0: betroffen.
1: Weiße Menschen leben wie Könige und Königinnen vom Schweiß und Blut der Schwarzen.
0: Was werden Sie zu Abend essen?
2: Heute haben wir nichts. Wir bitten meine Nachbarn um Essen.
3: Der Bürgerkrieg in Südafrika ist unvermeidlich.
4: Und ihr werdet nicht in der Lage sein, dies zu verhindern.

0: Und?
1: Es steht hinter uns.
0: Direkt hinter uns.
1: Mach die Augen zu.
0: Augen zu.
1: Eins.
0: Zwei.
1: Drei. Schau dir mal mein neues Auto an.
0: Ja. Hallo, wir lieben dich sehr.
1: Was zum... Nicht anfassen. Sonst musst du den Wagen polieren. Wenn das Auto nur wüsste, wo es schon bald hinfahren muss.
0: Wie sieht's aus? Wollen wir?
1: Ivan wartet schon auf uns.
0: Was ist so besonders an dem Auto?
1: Bevor wir in das neue Auto steigen, sagen Sie bitte, wie oft Leute die Marke Legend kaufen.
2: Dieses Auto wird oft gekauft. In der Regel kaufen es Leute für unwegsames Gelände.
1: Wir haben ein paar Extras installieren lassen.
2: Ja.
1: Ich habe noch nicht reingeschaut. Einen Teil der Extras werden wir auch nicht sehen, zum Beispiel die Schalldämmung.
2: Das ganze Wageninnere wurde schallgedämmt.
1: Wie viele Schichten wurden installiert?
2: Insgesamt 3 Schichten. Wir haben die Radkästen und den Unterboden komplett überarbeitet und einen 3-schichtigen Korrosionsschutz, Lärmschutz und Steinschlagschutz hinzugefügt. Wir haben für euch auch die unzugänglichen Hohlräume der Türen, der Motorhaube und des Kofferraumdeckels beschichtet.
1: Darf ich?
2: Natürlich.
1: Ich darf zuerst. Man fühlt direkt, dass es hier viel leiser ist als letztes Mal. Los, machen wir daraus ein Experiment. Margot, geh mal zur Seite.
0: Da ist die Musik.
1: Pass auf dein Gesicht auf. Ah, hört man mich?

0: Die Schalldämmung scheint zu funktionieren. Es ist nicht mehr so laut.
1: Das Autoradio funktioniert auch.
0: Das Radio funktioniert.
1: Jetzt müssen wir noch alles upgraden. Das ist das Wichtigste. Dann wird alles richtig bequem und...
0: Und schön.
1: Ja, schön und bequem.
0: So sehen die Matten jetzt aus. Ilja, was gefällt dir hier nicht?
1: Hinten gibt es überhaupt keine Matten. Wir nehmen die Matten, die auch alle anderen kaufen. Aus Schaumgummi oder wie auch immer das Material heißt.
0: Wabenmatten.
1: Wir werden ja die ganze Zeit etwas darüber verschütten.
0: Ich wollte farbige Matten, aber ich weiß nicht welche. Hier gibt es verschiedene Farben, aber Ilja will nicht. Er will schwarze Matten. Da sind sie. Neue, schicke Matten. Was meinst du? Und?
1: Wir brauchen noch neue Scheibenwischer.
0: Ilja wechselt gerade.
1: Nein, ich mache erst einmal die alten drauf.
0: Die alten?
1: Ja, warte.
0: Schau mal, was wir hier haben.
1: Ein deutscher Niva.
0: Ein deutscher Niva. Wie sollen wir das jetzt reintun? Wir haben Frostschutzmittel gekauft und jetzt müssen wir auch noch einen Trichter kaufen. So, wir haben einen Trichter gekauft, aber das Einfüllen funktioniert irgendwie nicht, oder? Klappt's oder fließt jetzt alles raus? Oh nein.
1: Nein. Ist das etwa voll? Die Matte war neu. Der Behälter ist voll.

0: Jetzt haben wir einen Sumpf im Auto. Und kein Wischlappen weit und breit. Verschwinden wir von hier. Seht euch nochmal das Lenkrad an. Es ist ein altes Modell.
1: Bald haben wir ein anderes.
0: Seht euch die Kopfstütze an. Das hier ist der Unterschied zwischen dem Autositz eines Niva und einem neuen, verbesserten Autositz. Der Sitz ist nicht einfach nur besser, er ist fast schon bequem. Warum ist dieser Sitz so anders? Was ist der entscheidende Unterschied?
2: Schauen wir mal hier. Hier unten haben wir Metall. Und hier haben wir Polsterfedern, wie bei einem Sofa.
0: Hier haben wir Federn. Das heißt, nach einer bestimmten Kilometeranzahl schrammt man mit seinem Hintern über den Asphalt. Hier lässt sich alles regulieren und anschließen. Tja, Margo, du wirst schon sehen, wenn du dich draufsetzt. Mir gefällt dieser Neuwagenduft nicht. Ich würde lieber eines dieser Naturgestanksdinger kaufen.
1: Ja. Ilja, was willst du im Solarium?
0: Geht da jetzt überhaupt jemand rein? Welche Verrückten gehen denn im Winter ins Solarium und bräunen sich?

0: Sieht gut aus, oder?
1: Schraub's dran.
0: So. Fertig.

0: Diese Lenkräder sind alle toll. Ich mag sie alle. Übrigens auch dieses hier, das du nicht magst.
1: Es ist zu groß.
0: Ja und? So groß ist es nun auch wieder nicht.
1: Welches nimmst du?
0: Welches ich nehme, entscheidet der Zufall.
1: Jetzt machen wir die Augen zu und du wählst das Lenkrad, das dir am besten gefällt, nach Gefühl aus. Das ist das erste.
0: Gib her.
1: Nummer 1.
0: So, Augen auf.
1: Und? Was sagst du?
0: Hast du mir das hier auch gegeben?
1: Also nein.
0: Margot, echt jetzt? Ich nehme entweder das hier oder dieses hier. Gefällt dir das hier besser oder das erste?
1: Das erste.
0: Du magst das erste lieber? Man hat uns gesagt, dass wir am besten dieses Lenkrad nehmen sollten.
1: Ich will das aber nicht.
0: Für einen Geländewagen, für einen Niva. Wenn man im Sumpf feststeckt,
1: im Dreck,
0: kann man damit besser lenken. Aber für die Autobahn ist dieses Lenkrad besser. Wir werden mehr auf Straßen unterwegs sein und außerdem mögen wir das hier lieber. Und das hier ist nicht so schön. Das ist doch das wichtigste Auswahlkriterium für ein Lenkrad.
1: Ja.
0: Dass es möglichst schön ist, richtig?
1: Es soll gut in der Hand liegen.

0: Margot, klatsch in die Hände. Erzähl mal, was unser Niva in diesem Etablissement macht.
1: Das erzähle ich gleich, aber ich verstehe immer noch nicht, warum du ins Solarium gegangen bist.
0: Ich war nicht im Solarium.
1: Ja.
0: Nur zweimal. Ich bin zweimal hingegangen. Man hat mir einen Geschenkgutschein für zwei Besuche gegeben.
1: Nur zweimal, mehr nicht.
0: Und dann habe ich noch 5 Besuche dazugekauft. Hör mal, das reicht jetzt aber. Gehen wir rein.
1: Schauen wir uns also an, wie man unsere Niva getunt hat. Du bist ja jetzt schon getunt.
0: Schauen wir mal.

0: Stunden.
1: Wir sind eigentlich hergekommen, weil wir uns gedacht haben, mit diesem Lenkrad möchte ich nicht lenken. Ich habe mich hingesetzt, dieses Lenkrad genommen und schon kroch eine Träne mein Gesicht herunter.
2: Damit wolltest du keine 5000 Kilometer fahren, ja?
1: Alles andere ist in Ordnung, aber dieses Lenkrad ist wirklich komisch.
2: Es ist sehr groß.
3: Das Lenkrad ist vielleicht komisch, aber verglichen mit klassischen Autos, also WAZ, Lada und so weiter, ist das noch das normalste Lenkrad.
2: Das Lenkrad ist nicht wirklich schön, sozusagen. Warum kann man die Innenausstattung nicht schöner machen?
3: Es ist doch nicht so schlecht.
1: Du bastelst doch an Autos herum. Warum kann man nicht einfach ein anderes Modell kopieren, damit das Auto ein normales Lenkrad hat?
2: Meine Frage wäre, warum kann man dieses Auto nicht weiterentwickeln? Wie alt ist es jetzt schon? 50 Jahre?
3: Über 40.
2: Der Steuerknüppel ist zum Beispiel zu kurz, könnte man sagen.
1: Wenn man ganz nah am Armaturenbrett sitzt, geht es. Dann ist der Steuerknüppel hier. Aber wenn man so sitzt wie ich, komplett zurückgelehnt, dann ist es etwas weit weg.
2: Man hat hier einmal ein richtig gutes Auto gemacht. Warum will man es jetzt nicht verbessern?
3: Ich denke, das hat teilweise damit zu tun, dass das Auto seit über 40 Jahren, vielleicht sogar seit 45 Jahren sehr beliebt ist, und zwar nicht nur in Russland. An diesem Auto wurde in der Zeit fast gar nichts verändert. Das Auto wird wahrscheinlich für das geschätzt, was es ist, für seinen kurzen Radstand, seine hohe Geländegängigkeit, seine einfache Handhabung bei der Reparatur und allem anderen. Hier muss man aber eines bedenken. Das Auto hat in dieser Form schon seit langer Zeit eine sehr hohe Nachfrage. Es wird also das gleiche Modell produziert, während andere neu entwickelt werden. So ergeben sich diese zwei Richtungen bei der Produktion. Wenn wir den Niva mit anderen Autos vergleichen, müsste man hier den UAZ als Beispiel nennen. Da haben wir zuerst die klassischen UAZ-Autos, auch Ziegenböcke genannt. Später wurden dann Patriots und ähnliche entwickelt. Bei dem beliebtesten UAZ-Kleintransporter, genannt Brotlaib, lief es genauso ab. Diese Autos wurden praktisch parallel mit dem Niva produziert. Ihr seid ja jetzt schon etwas damit herumgefahren. Meine persönliche Erfahrung hinterm Steuer eines Niva war großartig. Das war einfach der Hammer. Der Niva ist im Laufe dieser Zeit, was die Montage, Schweißnähte und alles andere angeht, objektiv besser geworden. Auf dem alten Niva konnte man schon ganz gut herumfahren und der holprige Effekt von damals ist zwar erhalten geblieben, aber nur teilweise. Mittlerweile kann man damit auch bequem in der Stadt herumfahren. Ich bin damit ganz normal in der Stadt gefahren. Und eines hat mich am Steuer eines Niva wirklich schockiert. Ich fahre so ganz normal mit meinem Niva, setze den Blinker und plötzlich...
1: Ja, ich weiß, was du meinst.
3: Man lässt mich durch.
2: Ja, das stimmt. Es ist das Erste, was ich bemerkt habe, als wir losgefahren sind.
1: Ich hatte mich schon darauf vorbereitet, wie man mit einem Niva die Spur wechselt.
2: Aber wir wurden durchgelassen.
3: Wenn du irgendetwas anderes fährst, beachtet man dich gar nicht.
2: Und die sieht man.
3: Aber alle schauen sich den Niva an, glotzenförmlich. Der Niva hatte genau die gleiche Farbe wie der hier. Alles war 1:1 wie bei dem hier. Da fährt eine S-Klasse, direkt dahinter ein Land Cruiser. Ein klassisches Bild eines erfolgreichen Geschäftsmannes. Ich bremse nicht ab, kann aber nicht schnell beschleunigen, weil es bergauf geht. Und was sehe ich da? Die lassen mich durch. Ich wusste zuerst gar nicht, was da los war. Sie lassen mich einfach durch. Beide. Ich weiß nicht, warum sie das gemacht haben. Ob aus Respekt oder aus einem anderen Grund.
1: Die denken, ein Niva-Fahrer hat bestimmt eine Schaufel im Kofferraum. Von dem kann man alles Mögliche erwarten.
3: Nein, ich habe eindeutig gespürt, dass es Respekt war. Respekt für den Niva.
2: Der Niva gilt ja als Kultauto. Aber alle, die man fragt, sagen einstimmig, dass das Auto unbequem ist und man verrückt sein muss, um damit zu fahren.
1: Das solltest du mich fragen. Ich fahre doch schon 2-3 Wochen damit.
2: Und?
1: Es ist wirklich ein eigenwilliges Auto. Wir müssen damit übrigens einen weiten Weg zurücklegen.
2: Über das Auto hört man die Leute so reden. Wenn du eine Farm hast, irgendwo bei Kostroma oder so, kannst du dort prima mit dem Niva fahren. Aber sonst ist er sehr unbequem. Ilja gibt mir da recht.
1: Das Auto ist laut.
3: Ich denke, man kann über den Niva eines mit Sicherheit sagen. Bevor die ganzen Preise explodiert sind und als das Auto noch weniger kostete, konnte man sich das Preisschild von genau so einem Auto ansehen und feststellen, dass der Preis absolut gerechtfertigt ist. Jetzt kauft man es sich eher schweren Herzens und will, wie ihr sagtet, für so ein Auto vielleicht ein anderes Lenkrad haben oder es sonst irgendwie modifizieren.
2: Wir stellen also fest, dass der Niva beim Fahren unbequem ist.
3: Er hat ein spezielles Einsatzgebiet, ja, aber wenn man sich das Auto jetzt ansieht, so kann man damit problemlos über

0: weite Strecken fahren. Der Niva zeichnet sich außerdem noch dadurch aus, dass er sehr einfach zu warten ist. Egal in welche Region ihr fahrt, was auch immer mit dem Auto passiert, findet ihr dafür immer Ersatzteile. Während ihr mal angenommen Kaffee trinkt oder essen geht, findet ihr irgendeinen Onkel Vasya, der euer Auto mir nichts, dir nichts repariert.
1: Die wichtigsten Pluspunkte sind also trotz allem der Preis.
2: Das Aussehen, Margo.
1: Das Aussehen, klar. Der Respekt auf der Straße, einfach zu reparieren, was noch?
2: Spaß beim Fahren.
0: Spaß beim Fahren.
1: Auf jeden Fall.
0: Ich denke, man kann bei einem Ausflug damit jede Menge Spaß haben. Ich bin vollkommen davon überzeugt, dass ihr damit ganz normal fahren und anhalten werdet. Um irgendwas zu fotografieren oder zu filmen, gar kein Problem.
1: Es ist also ein idealer kleiner Geländewagen, oder?
2: Ein gutes Auto.
0: Ganz objektiv kann ich euch eines sagen, das Lenkrad mit dem kleineren Durchmesser, das wir euch installiert haben, erschwert
2: die Lenkung. Das wissen wir. Das haben wir schon beim Kauf diskutiert.
1: Wir haben diese Entscheidung bewusst getroffen.
2: Wir haben dieses Lenkrad gewählt, weil es schön ist. Das war Grund Nummer eins. Und weil wir davon ausgehen, dass wir von einer Stadt zur nächsten fahren und nicht irgendwo im Dreck feststecken werden. Hoffe ich zumindest.
1: Kann ich jetzt was fragen?
2: Natürlich. Willst du fragen, wo die Kaffeemaschine ist? Die ist da drüben.
1: Oh, reicht jetzt.
2: Los, frag.
1: Du weißt bestimmt, dass der Niva in Ostdeutschland sehr beliebt ist. Was denkst du, wird dieses Auto dort weiterhin eine hohe Nachfrage haben? Wie kann man ihn dort reparieren? Du sagst ja, den kann hier jeder Onkel Koller reparieren. Wie sieht es dort aus? Was kannst du den Deutschen raten, die unbedingt einen Lader haben wollen?
0: Alles kein Problem.
2: Solche Leute gibt es übrigens. Die haben uns sogar geschrieben.
0: Was das angeht, wir haben zwar gerade über den fehlenden Komfort des Niva gesprochen, aber das Auto bringt dich dazu, sich in den Niva zu verlieben. Das ist wirklich unglaublich. Der Niva ist in Europa sehr beliebt, was jetzt speziell Deutschland angeht. So führt es die Liste an. Sie haben dort einen riesigen Lada-Club. Dieses Auto ist dort wirklich legendär. Man kennt und schätzt den Niva dort sehr und was die Reparatur angeht, gibt es da überhaupt keine Probleme. Die Leute brauchen genau so ein Auto und sie kaufen es. Dieses Auto und diese Marke kennt man in Deutschland.
1: Ich bin jetzt noch verliebter in das Auto als zuvor. Da möchte man direkt losfahren.
2: Kannst du uns sagen, was wir für einen langen Autotrip brauchen? Ich sage dir, ob wir das erledigt haben oder nicht. Wir haben eine Winde gekauft. Ein Abschleppseil haben wir für alle Fälle auch.
1: Und eine Schaufel.
2: Schaufel haben wir, alle Werkzeuge haben wir gekauft.
0: Ihr braucht noch Abschleppösen zum Befestigen.
2: Diese Dinger mit einem Gewinde?
0: Ja, am besten gleich mehrere.
2: Ich habe 2 Stück bestellt.
0: Ja, ist besser, wenn man sie auf Vorrat hat.
1: Oh Gott, was ist das?
0: Die braucht man, wenn man das Auto bewegen oder abschleppen muss.
2: Verstanden?
0: Das war's größtenteils. Einen Wagenheber braucht ihr noch.
2: Der ist schon inklusive.
0: Einen passenden Radschlüssel noch dazu.
2: Haben wir, glaube ich auch.
0: Überprüft besser nochmal, ob er passt, wer weiß.
2: Ja, nur für alle Fälle.
1: Für den Patriot brauchten wir noch ein Lineal. Wir haben ihn mit einem Lineal aufgemacht, als wir uns ausgesperrt hatten. Gibt es bei dem Niva solche Eigenarten?
2: Ich denke nicht. Können wir ja mal googeln.
0: Aus meiner Erfahrung bei der Arbeit im Autoservice weiß ich, dass wenn bei einem beliebigen Auto der Schlüssel im Fahrzeug eingesperrt wurde, man das Auto nicht aufbekommt und irgendwo weit weg von allem ist.
2: Man das billigste Fenster einschlägt.
0: Ganz genau, ja. Das Seitenfenster auf der Fahrerseite zum Beispiel. Aber das billigste Fenster ist das Junkie-Fenster, also die rechte Seitenscheibe, weil die in der Regel das Fenster von der Seite der Büsche einschlagen, um dann...
2: Vorne oder hinten?
0: Vorne, auf keinen Fall hinten. Manche meinen dann, sie würden einfach mal kurz das Seitendreieckfenster einschlagen. Wer das macht, wird sich erst einmal richtig schlimm schneiden, weil niemand so gymnastisch ist, um dann normal durchzukommen. Letztendlich bekommt man das Auto mit irgendwelchen Haken oder so auf. Und dann, diese Seitendreiecke kosten richtig viel, genauso viel wie die Windschutzscheiben.
2: Echt?
0: Was gäbe es sonst noch? Alles in allem war es das. Gute Laune sollte man vielleicht noch mitbringen.
2: So rum oder so rum?
1: Nein.
2: So ist es gerade, oder? Der erste Sticker, Marco. Jetzt geht's richtig los. Tata! Ein paar kleine Geschenke für den Niva. Auf den Weg. Damit er es gut hat und wir es hinterm Steuer bequemer haben. Was willst du als erstes aufmachen? Ich mache als erstes die Dashcam auf.
1: Ich will mir als erstes die Girlande anschauen, das wichtigste Teil hier überhaupt.
2: Schau mal.
1: Wunderschön.
2: Hier gibt es verschiedene Einstellungen.

0: Als Teil des Tuningsvorgangs des Niva beschlossen wir, etwas bei der russischen Elektronikmarke BQ zu kaufen. Genauer gesagt ein Tablet. Es wird schließlich eine lange Reise und wir brauchen ein Gerät, um darauf Filme zu schauen. Natürlich konnten wir nicht umhin, dem Unternehmensinhaber ein paar Fragen über seine Firma zu stellen und ihn zu fragen, wie die Situation auf dem Markt gerade so ist. Wladimir, wie alt ist die Marke BQ jetzt schon?
1: Die Marke BQ wird dieses Jahr 10 Jahre alt.
0: 10 Jahre. Was ist vor 10 Jahren passiert, dass Sie gesagt haben, wir brauchen jetzt unsere eigene russische Technik? Wie sah es damals auf dem Elektronikmarkt aus?
1: Es gab iPhones, Samsung. Das schon, aber wirklich preiswerte Smartphones und Tablets gab es auf dem Markt nicht. Das war die Hauptidee bei der Gründung unserer eigenen Marke und der Produktion erschwinglicher Smartphones und Tablets.
2: Was genau produziert ihr selbst?
1: Der ganze Elektronikmarkt ist wahrscheinlich ein riesiges System, bei dem jeder mit jedem kooperiert. Das kann man schwer sagen, was genau es war, das nur wir in diesen 10 Jahren gemacht haben. Angefangen bei der Entwicklung von Design oder Software bis hin zur Auswahl von Farbmustern und zum Beispiel wiederverwendbaren Materialien. So oder so geht es hier um Kooperation. Zu sagen, dass eine Komponente zu 100% von unserem Unternehmen entwickelt wurde, während wir eine andere Komponente als Fertigteil bei einem anderen Unternehmen gekauft oder übernommen haben, wäre daher falsch.
0: Wo ist die Produktion?
1: Die Produktion und Montage findet in China statt. Andere Produktionsstandorte gibt es eigentlich gar nicht.
2: Wie schwer ist es, mit anderen zu konkurrieren? Die Chinesen bauen eure Geräte, gleichzeitig aber auch ihre eigenen.
1: Ja.
2: Und das im gleichen Preissegment.
1: Ja, die Konkurrenz ist sehr hart. In den letzten 1,5 oder 2 Jahren artet sie schon fast in ein Blutbad aus.
2: Man legt euch Steine in den Weg?
1: Die Chinesen betreiben Dumping, indem sie Waren unter dem Selbstkostenpreis verkaufen. Natürlich ist es sehr schwer, dagegen anzukommen.
2: Aber ihr tut das.
1: Das machen wir. Wir sind schon lange auf diesem Markt und würden nur ungern unsere Position verlieren. Wir versuchen uns zu wehren, so gut wir können. Unser Vorteil besteht in der Diversifizierung. Mit 3 Produktbereichen sind wir ziemlich breit aufgestellt. Wir verkaufen Heimelektronik, Haushaltsgeräte und Fernseher. Wir können also mit einem Produktionsbereich die anderen ausgleichen.
2: Sie haben für uns hier ein paar Exemplare vorbereitet. So wie ich das verstanden habe, ist das noch längst nicht eure ganze Produktionslinie.
1: Ja, das ist nur das, was in diesen kleinen Raum gepasst hat.
0: Wir wollen ein Tablet.
2: Wir wollen ein Tablet kaufen. Und wir haben darum gebeten, das modernste Modell zu sehen. Jetzt müssen wir das modernste Modell noch finden. Ist das hier aus Metall?
1: Ja, das ist ein Metallgehäuse.
2: Hier ist alles, wie es sein soll. Man kann also auch eine zusätzliche Karte reinstecken. Gibt es auch Tablets mit SIM-Karte?
1: Alle Tablets haben SIM-Karten, aber auf dem russischen Markt sind Tablets mit Wi-Fi aus irgendeinem Grund nicht sehr gefragt.
2: Weil es nicht praktisch ist, 2 Geräte mit sich herumzuschleppen.
1: Hier ist Platz für 2 SIM-Karten. Das Tablet hier ist recht modern.
2: Wie viel kostet es?
1: Dieses Tablet kostet etwa 7.000 bis 8.000 Rubel. Es ist nicht nötig, die allerbesten hochmodernen Prozessoren zu verwenden, weil es heute so etwas wie Gaming-Tablets in der Form nicht mehr gibt. Niemand spielt auf Tablets Spiele, die einen hohen Leistungsbedarf haben. Die Leute spielen entweder auf großen Smartphone-Displays, wobei hier dann stärkere Prozessoren benötigt werden, auf Konsolen oder am PC. Bei diesen Tablets braucht man Prozessoren, um bequem im Internet zu surfen und vielleicht auch für Office-Apps. Heute kann man zu jedem Tablet eine Tastatur anschließen und es im Prinzip wie ein Notebook verwenden.
0: Was sind eure Pläne? Was entwickelt ihr gerade?
1: Wir haben Pläne, zum Beispiel was die Entwicklung von Matrix-Anzeigen für Fernseher oder auch Tablets angeht. Die Preise dafür fallen gerade ziemlich stark, was

0: bedeutet, dass man die technischen Merkmale verbessern kann, ohne den Preis zu erhöhen. Wir bewegen uns hier bei Tablets im Preissegment bis zu 10.000 oder 12.000 Rubel und versuchen, dieses Preisniveau aufrechtzuerhalten.
1: Es ist wirklich toll, dass es euch gibt. Ich glaube, das ist ein unglaublich schwerer Markt, um dort neu einzusteigen und sich dann auch noch über Wasser zu halten. Ich bin fest davon überzeugt, dass ihr erfolgreich sein werdet. Und wenn wir die Chinesen schon nicht überholen können, so können wir zumindest mit ihnen Schritt halten. Man muss ja immer irgendwo anfangen. Schau mal, das ist die Zukunft unseres Handys.
2: Damit waren unsere langen Reisevorbereitungen endlich abgeschlossen. Alles war installiert, gekauft und zusammengebaut. Jetzt hieß es nur noch voll tanken und volle Fahrt voraus.

0: Als wir in einen Laden gingen, sahen wir plötzlich direkt über unseren Köpfen eine riesige, schillernde Krone aus Nordlichtern. Da dachte ich mir, es wäre toll, Gleichgesinnte und Freunde zu finden, um mit ihnen gemeinsam auf die Jagd zu gehen.
1: Die Chinesen glauben, dass man ein Jahr lang glücklich sein wird, wenn man das Nordlicht sieht. Das ist natürlich sehr schön. Es müssen viele Faktoren zusammenkommen, damit alles passt und auch das Ergebnis.
2: Ich bin ein Jäger. Ich verfolge die Vorhersagen. Ich jage das Nordlicht. Ich muss es einfangen. Für uns ist es ganz normal, 200 bis 300 Kilometer aus der Stadt herauszufahren.
0: Die Gemeinschaft der Nordlichtjäger existiert, um das Glück beim Schopfe zu packen. Es ist eine Art Glücksspiel.
3: Nimm dein Bein weg.
4: Er trinkt nur, lass ihn.
5: In der Ecke liegt noch was. Da, schau, alles Müll. Du trägst kein Stroh?
6: Ich warte auf den Dünger.
5: Als ich erfuhr, dass meine Mutter gestorben war, sagte ich gleich, dass ich die Kinder nicht weggeben wollte.
6: Unter einem Dach mit Brüdern und Schwestern sind wir besser aufgehoben als in einem Waisenhaus.
7: Jenya nennt sie manchmal Mama. Manchmal rutscht es ihm raus und er nennt sie Mama.
5: Sie wissen, dass ich nicht ihre Mama bin, sondern ihre Schwester. Ein Kindermädchen.

0: Deuteronomium 28 bis 32. Wenn du aber nicht gehorchen wirst der Stimme des Herrn, deines Gottes, dass du hältst und tust all seine Gebote und Rechte, die ich dir heute gebiete, so werden alle Flüche über dich kommen und dich treffen.
1: Die Politiker in diesem Land wollen derzeit unser Land enteignen, ohne jegliche Entschädigung.
2: Das gesamte Land, das in den Händen der Weißen ist, ist gestohlenes Eigentum und muss daher an die Schwarzen zurückgegeben werden.
3: Aber wenn sie die Weißen loswerden, werden all ihre Probleme verschwinden.

0: Weiße Farmer in Südafrika werden jeden Tag angegriffen.
1: Was uns jetzt widerfährt, ist die Strafe Gottes.
2: Ein Haus wirst du bauen, aber du wirst nicht darin wohnen. Einen Weinberg wirst du pflanzen, aber du wirst seine Früchte nicht genießen.
1: Menschen werden zu Tode gefoltert, vor allem ältere Menschen.
3: Sie brachten mein Trommelfell zum Platzen, brachen meine Nase und meinen Wangenknochen.
4: Um 3 Uhr morgens wurde er erschossen. Ich vermisse ihn. Er war mein kleiner Bruder.
5: Wir sind so gut wie tot. Vor uns sind 2000 Gräber auf Friedhöfen.
2: Dein Ochse wird vor deinen Augen geschlachtet werden, aber du wirst nicht davon essen. Dein Esel wird vor deinem Angesicht mit Gewalt genommen und dir nicht wiedergegeben werden.
6: Weiße Menschen leben wie Könige und Königinnen vom Schweiß und Blut der Schwarzen.
1: Die weiße Gemeinschaft ist sehr gierig, vor allem in Südafrika. Sie sind sozusagen unantastbar.
6: Die Apartheid in diesem Land beruht auf dem Grundsatz, dass man als Schwarzer ein Untermensch ist, ein Sklave.
1: Die Weißen sind nicht bereit, für die Schulden aufzukommen.
2: Dein Schaf wird deinen Feinden gegeben werden und niemand wird dir helfen. Deine Söhne und Töchter werden einem anderen Volk gegeben. Deine Augen werden sie jeden Tag sehen und sich nach ihnen sehnen.
1: Der Bürgerkrieg in Südafrika ist unvermeidlich. Er wird früher stattfinden, als viele Menschen denken.
4: Es war rassisch begründet. Weil seine Haut weiß ist.
7: One bullet, one settler. One bullet, one settler. One settler, one bullet. One settler, one bullet.
2: Und ihr werdet nicht in der Lage sein, dies zu verhindern.

0: Mein Name ist Addis Schlibisch und ich bin Südafrikaner. Ich bin Nachfahre weißer Europäer, die zwischen dem 17. und 19. Jahrhundert hierher kamen. Wir leben auf einer Familienfarm in der Nähe von Bloemfontein in Südafrika. Ich gehöre zur fünften Generation meiner Familie, die auf dieser Farm lebt. Seit 2 Jahren arbeite ich hier und bewirtschafte die Farm zusammen mit meinem Vater. Das ist mein Vater Jan. Er ist im Moment sowohl mein Vater als auch mein Chef.
1: Auf dieser Farm betreiben wir hauptsächlich Rinderzucht. Wir melken die Rinder nicht für kommerzielle Zwecke, sondern für Rindfleisch.
0: Zu meiner täglichen Aufgabe auf dem Hof gehört es, die Nahrungsergänzungsmittel zu mischen, mit denen wir die Rinder füttern. Ich verbringe also viel Zeit in unserem Stall.

0: Die Landwirtschaft ist ein Teil von mir. Irgendwann dachte ich wirklich, dass ich es wahrscheinlich für den Rest meines Lebens machen würde.
1: Der Begriff Bure bedeutet eigentlich Bauer, also jemand, der das Land bewirtschaftet oder Vieh züchtet. Und das wurde zu einem nationalen Namen für uns und zu unserer Identität.
0: Die Afrikaner oder Buren sind die Nachkommen der weißen Europäer. Sie waren alle religiöse Flüchtlinge aus Europa. Französische Hugenotten, niederländische Calvinisten und deutsche Protestanten. Ich bin in diesem Land geboren und aufgewachsen. Meine Familie lebt schon seit über 200 Jahren in diesem Land. Ich liebe meine Heimat, aber ich kann einfach nicht mehr. Es scheint so, dass ich meine Familie nicht mehr in diesem Land großziehen kann. Hier, etwas mehr Fleisch. Ich bin verheiratet, ich habe eine wunderschöne Frau, Lisa, und zwei wunderbare Kinder. Meine Tochter ist 2 Jahre alt und mein Sohn wird bald 1 Jahr alt. Himmlischer Vater, wir danken dir für all den Segen. Danke für diesen Tag. Danke, dass du uns in dieser Nacht vor Bösem und Gefahren beschützt hast. Segne diese Nahrung für unsere Leiber. Wir beten im Namen unseres Herrn Jesus Christus. Amen.
2: Amen.
3: Ich muss Ihnen sagen, dass so etwas noch nie vorgekommen ist.
0: Mein Leben und das Leben meiner Familie und die Zukunft meiner Kinder in diesem Land sind bedroht. Die unmittelbarste Bedrohung ist der Angriff auf den Bauernhof.
3: Damit will man uns terrorisieren, uns Angst machen, damit wir das Land verlassen und kapitulieren.
0: Hunderte von Farmern, Hunderte von Weißen werden jedes Jahr im Land ermordet. In den letzten 10 Jahren wurden Tausende von weißen Farmern ermordet.
3: Das ist Völkermord an den Weißen. Diese Morde sind rassistisch motiviert. Das ist ein Rassenproblem.
4: Mein Name ist Sanelle Levana und ich gehöre zu einer revolutionären Bewegung in Südafrika, die sich Black First, Land First, kurz BLF nennt. Der rote äußere Kreis symbolisiert das Blut unseres Volkes, das in den Kolonialkriegen vergossen wurde. Massaker und Völkermord. Der schwarze Kreis im Inneren steht für das schwarze Volk. Und auf der Rückseite, dem typischen Zeichen unserer Bewegung, steht Land oder Tod.
5: Zurück nach Europa! Geht nach Europa! Ihr seid Siedler, dies ist nicht euer Land!
4: Im Jahr 2019 finden nationale Parlamentswahlen statt. Wir arbeiten sehr hart als Black First, Land First. Wir erwarten, dass wir mindestens 5 Sitze im Parlament gewinnen.
6: Jeden Weißen, der uns ein Haar krümmt, schicken wir in die Hölle.
4: Da ich stellvertretende Vorsitzende unserer Bewegung bin, halte ich es für sehr wahrscheinlich, dass ich auch Abgeordnete des Parlaments sein werde.
6: Dies ist eine Kriegserklärung. Das werden wir nicht dulden.
4: Wir glauben, dass der Widerspruch oder vielmehr das Problem, dass wir als Schwarze in Südafrika und auch innerhalb des afrikanischen Kontinents haben, die Besetzung unseres Landes und des Kontinents durch eine weiße Minderheit ist.
6: Weiße Menschen müssen wissen, dass wir uns verteidigen und zurückschlagen werden. Wir werden dafür sorgen, dass sie verdammt noch mal dahin zurückgehen, wo sie hergekommen sind. Dies ist unser Land.
7: Was ist euer Problem?

0: Das Apartheid-Regime in Südafrika ist eine Folge des Kolonialismus. Die Unterdrückung und Unterwerfung eines Volkes aufgrund von Rassifizierung wurden gesetzlich verankert und durchgesetzt.
1: Ich glaube nicht, dass die Apartheid, so wie sie umgesetzt wurde, ein funktionierendes System war.
2: Ich gebe zu, dass gegenüber den Schwarzen in Südafrika nicht alles richtig war.
0: Das Grundprinzip der Apartheid in diesem Land war, dass, wenn du weiß bist, du ein Mensch bist. Du hast das Recht, alles zu besitzen. Und wenn du schwarz bist, bist du ein Untermensch. Und deshalb ein Diener der weißen Minderheit.
1: Und natürlich entwickelten viele Weiße in dieser Zeit ein Gefühl der Überlegenheit.
0: Durch das Apartheid-Regime haben sich die Kolonialisten in diesem Land weiterhin das Land der schwarzen Bevölkerung angeeignet. Wenn wir uns befreien und für eine freie und gerechte Gesellschaft eintreten wollen, die die Schwarzen respektiert, müssen wir für die Rückgabe des Landes an die Ureinwohner kämpfen.
3: Und es wird keine Methode sein, die wir pauschal von einem Weißen auf einen Schwarzen übertragen. Wir werden Flächen prüfen, von denen wir glauben, dass sie ins Visier genommen werden sollten. Zum Beispiel gibt es Land, das nicht genutzt wird, schlecht genutztes oder unbesetztes Land.
4: Südafrikas regierender ANC wird die Pläne zur Änderung der Verfassung vorantreiben, um die entschädigungslose Enteignung von Land zu ermöglichen.
5: Die Landfrage ist nach wie vor eine der heikelsten und umstrittensten Probleme im Land.
6: Land wurde unter der Apartheid gestohlen. Es wurde noch immer nicht zurückgegeben.
7: Die großen politischen Parteien in Südafrika sind sich einig, dass das Land eine umfassende Landreform braucht.
8: Die Verfassung in ihrer jetzigen Form verhindert nicht die entschädigungslose Enteignung von Land.
1: Natürlich wäre es eine Katastrophe, wenn das meiner Familie passieren würde.

0: Vor dem Reichstag stehen sowjetische Kriegsberichterstatter. Und hier steht mein Vater. Dass mein Vater der bedingungslosen Kapitulation beiwohnen konnte und dann Teil der Berichterstattung über die Nürnberger Prozesse war, ist der ganze Stolz unserer Familie.
1: Es waren die westlichen Mächte, die eine politische Verurteilung der Nazi-Kriegsverbrecher anstrebten. Sie wollten Erhängungen und Erschießungen hierfür und dafür beschließen und das ohne jeden Gerichtsprozess.
2: Stalin sagte, dass wenn wir sie nicht vor Gericht stellen, man uns das als Schwäche auslegen würde.
3: Am 20. November 1945 begann der Nürnberger Prozess. Noch nie hatte es in der Geschichte etwas dergleichen gegeben. Auf der Anklagebank saß die Spitze des NS-Staats.
2: Zum ersten Mal in der Menschheitsgeschichte mussten sich Verbrecher, die sich eines ganzen Staates bemächtigt und diesen als Instrument für ihre monströsen Verbrechen missbraucht hatten, vor Gericht verantworten.
4: Das war eine Verurteilung des Nationalsozialismus, die weit über den Rahmen eines einzelnen Staates hinausging.
1: Hier wurden die Kriegsverbrecher erstmals vor Gericht gestellt. Das war ein Prozess von fundamentalem Charakter.
5: Die Völker der Erde klagten den Faschismus an.

0: Schwarze Menschen leiden in diesem Land. Fast die Hälfte der Bevölkerung in diesem Land lebt in Armut. Zu viele unserer Bürger wissen jeden Tag nicht, was sie essen werden. Sie wissen nicht, wie sie ihre Kinder ernähren sollen. Niemand verdient ein solches Leben. Nicht einmal die Grundbedürfnisse sind abgedeckt. Sie haben kein Wasser, keinen Strom, weil sie von der Wirtschaft abgeschnitten sind. Und ein Teil des Problems ist, dass die weiße Minderheit nicht wahrhaben will, dass sie dem Volk ein ganzes Land weggenommen hat.
1: Unsere Wirtschaft befindet sich in ernsten Schwierigkeiten. Die kürzlich veröffentlichten Arbeitslosenzahlen sind äußerst beunruhigend.
2: Was werden Sie zu Abend essen?
3: Heute haben wir nichts, weil es nichts zu essen gibt. Sie war die Ernährerin. Sie war die Einzige, die gearbeitet hat.
2: Sie werden nichts zu essen haben?
3: Nein, wir bitten meine Nachbarn um Essen.
2: Wie willst du deine Kinder heute ernähren?
3: Heute Abend hat mir mein Nachbar fette Kekse gegeben, um die Kinder zu ernähren.
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0: Als Black First Land First unterstützen wir auch Landbesetzungen in Südafrika, weil die Leute keine Häuser und keine Arbeit haben. Die Häuser sind überfüllt. Wir werden uns Land aneignen und es in erster Linie als Lebensraum nutzen. Die Leute haben sich den Wohnraum selbst eingeteilt. Offensichtlich funktioniert das über eine Verwaltungsstruktur, sodass dieser Genosse für diese besondere Gemeinschaft zuständig ist.
1: Wo arbeiten die Leute? Einige haben Teilzeitjobs, andere verkaufen etwas. Aber die meisten arbeiten nicht.
2: Warum?
1: Sie haben keine richtige Arbeit, sie arbeiten nur in Teilzeit. Das hier ist mein Auto. Ich möchte es reparieren, aber ich habe kein Geld dafür. Die Reparatur kostet 4.000 Rand, ohne Bremsen.
2: Was für ein Auto hättest du gerne?
1: Was für ein Auto? Lieblingsauto?
2: Was würdest du gerne fahren?
1: Ein Rover. Ein Land Rover.
0: In Südafrika befinden sich 80% des Landes im Besitz von 35.000 weißen Familien, einschließlich ihrer Unternehmen. 80% des Landes. Millionen und Abermillionen von Schwarzen in diesem Land besitzen kein Land.

0: Wir haben dieses Haus schon seit fast 20 Jahren. Es fing mit einem kleinen, einzelnen Haus an, das wir im Laufe der Jahre nach und nach erweitert haben, bis wir dieses schöne, große Haus hatten. Wenn ich nach Europa fahre und dann zurückkomme, wird mir klar, warum ich hier sein will. Es ist der unglaubliche Platz, den wir haben. Ich bin Steve Hofmeier. Ich bin Sänger, Liedtexter und auch einfach nur Schriftsteller. Und seit 10 Jahren nutze ich die Bühne, um mich für meinen Stamm einzusetzen.
1: Steve Hofmeier ist Künstler. Er ist Sänger und auch Schauspieler. Er ist sehr erfolgreich. Einer der erfolgreichsten Künstler in der Geschichte Südafrikas. Heute würde ich ihn wahrscheinlich als den einflussreichsten Nationalisten unter den Buren bezeichnen.
0: Die Entscheidung, die Apartheid abzuschaffen und das ganze Land gemeinsam aufzuteilen, war eine kleine Entscheidung, die nur Weiße im Jahr 1992 treffen konnten. Und ich habe dafür gestimmt. Theoretisch halte ich es immer noch für eine sehr gute Idee, aber es braucht vernünftige Leute, damit es funktioniert. Und innerhalb eines Jahres wurde mir klar, dass dieses Jahr ein Dolch im Herzen meines Volkes war. Mein Stamm sind die Buren. Eine moderne Definition dafür lautet, die Afrikaner. Unsere Vorfahren sind Europäer, aber wir sind Afrikaner. Wir sind sehr stolz darauf, Afrikaner zu sein. Das ist Lina. Sie ist erst seit ein paar Tagen hier. Sie arbeitet als Babysitterin und ist sehr fleißig. Sie spricht auch meine Sprache, was die Kommunikation deutlich vereinfacht. Lina, winke Ihnen zu. Diese Leute sind von weit her gekommen. Ja, das ist in Südafrika so üblich. Wir haben auch Arbeiter im Garten. Manche stellen es als eine Art Sklaverei dar, so als ob man zu ihnen gegangen wäre und die Arbeiter gezwungen hätte, hier zu arbeiten. Aber sie haben nie die andere Frage gestellt. In einem Land mit einer Jugendarbeitslosigkeitsquote von 50% und einer Arbeitslosenquote von 30% bei den Erwachsenen. Dadurch sind die Leute bereit, für 3 Rand pro Tag hierher zu kommen und zu arbeiten. Aber es stehen bald Wahlen an, also werden sie die populistischen Äußerungen hören können. Die Debatte über die Enteignung von Land war äußerst kontrovers. Als es angekündigt wurde, sagten alle, dass sie darauf schon lange gewartet hätten und dass nichts Neues sei. Aber es ohne Entschädigung zu bekommen, das war neu für uns. Für mich ist das nichts anderes als Diebstahl.
2: Sie erinnern sich, Apartheid bedeutet die Unterdrückung der Schwarzen durch die weiße Minderheit. Es wurde als Verbrechen gegen die Menschlichkeit eingestuft. Und wie wurde die Apartheid möglich? Durch die Enteignung der schwarzen Bevölkerung.
0: Die seit langem bestehende Propaganda besagt, dass man als Siedler im Zeitalter der Eroberung ein Dieb war. Aber wir sprechen hier von einer anderen Ära.
2: Schulden verjähren nicht. Was machen wir mit gestohlenen Gütern, wenn wir sie finden? Am gerechtesten ist es, wenn das Gestohlene den rechtmäßigen Besitzern zurückkommt.

0: Die Weißen leben in diesem Land wie Könige und Königinnen zu Lasten des Schweißes und Blutes der Schwarzen.
1: Sweat and blood of black people.
2: Glauben Sie, dass es Ihnen hilft, wenn die Regierung den weißen Besitzern das Land wegnimmt und es dann unter der schwarzen Bevölkerung umverteilt?
3: Natürlich würde es uns helfen, weil wir zu unseren Wurzeln zurückkehren und für uns selbst sorgen können. Wenn ich Land hätte, würde ich Hühner und Ziegen halten und ein Bauer sein, ein schwarzer Bauer.
4: Der ANC-Kongress bekräftigte seinen Standpunkt, dass ein umfassendes Landreformprogramm, das einen gleichberechtigten Zugang zu Land ermöglicht, zu Wirtschaftswachstum führen wird.
5: Sehen Sie diese Seite hier? Sie sehen, dass die Menschen hier pflügen. Wir pflügen Spinat, Kohl und Kartoffeln, damit die Menschen etwas zu essen haben.
2: Gehen wir näher ran.
5: Das ist der sogenannte chinesische Spinat. Das ist afrikanischer Spinat, das ist unser chinesischer Spinat. Das ist das, was wir hier normalerweise essen. So einfach ist das. Sie geben uns, was sie gestohlen haben. Dann versöhnen wir uns und es gibt kein Problem. Das Land gehört uns. Sie wissen ganz genau, dass sie es gestohlen haben. Eines Tages werden sie es bereuen.
2: Was, wenn diese Bauern sich weigern, ihnen das Land zu geben?
5: Warum sollten sie sich weigern? Sie wissen, dass ihre Väter und Großväter es gestohlen haben. Sie wissen, dass sie nicht hierher gehören, dass sie keine Afrikaner sind.
0: Eine Frage, die immer wieder von Rassisten und Kolonisten gestellt wird, die mit uns hier in diesem Land leben, lautet: Ihr wollt das Land, aber ihr seid nicht fähig dazu, es zu nutzen. Wozu wollt ihr es dann? Das kommt von der Einstellung, dass man schwarze Menschen als eine Gruppe darstellen will, die ständig von einer weißen Minderheit in einem Sklavenverhältnis beaufsichtigt werden muss. Wir müssen unseren Kolonisten nichts erklären.

0: Mein Name ist Malawana Chuwai. Ich bin der Vorsitzende eines Grundbesitzerverbandes der CPA, eigentlich BCPA, Piakadi Communal Property Association. Bevor wir hierher kamen, war diese Farm im Privatbesitz der Familie Slesinda. Schon vor der Apartheid. Schon damals vertrieben sie die meisten Ureinwohner aus dem nördlichen Teil der Farm.
1: Die Cebidela-Farm war die größte Zitrusfarm, nicht nur in Südafrika, sondern auf der gesamten südlichen Hemisphäre, wie ein Diamant unter den Zitrusfarmen. Ich bin Russe, aber ich habe so lange in Afrika gelebt und ich liebe diesen Kontinent so sehr, dass ich die Hälfte meines Lebens hier verbracht habe. Ich kam ursprünglich nach Südafrika, um als Pilot zu arbeiten. Ich habe etwa ein Jahr lang Flugzeuge geflogen. Dann wurde es mir zu langweilig und ich beschloss, ein eigenes Unternehmen zu gründen, das Obst aus Afrika exportiert.
0: Wir sind die rechtmäßigen Eigentümer dieser Farm. Aber leider oder zum Glück haben wir die Farm an das Unternehmen 8 Miles verpachtet.
1: Damals gab es kein anderes südafrikanisches Unternehmen, das bereit war, für nicht geerntetes Obst im Voraus zu bezahlen.
0: Das ist bedauerlich, denn ich glaube, dass es am besten ist, wenn der Eigentümer sein eigenes Land selbst verwaltet.
1: Wir haben jetzt nur 5 Wagen.

0: weiße Führungskräfte vor Ort. Alle anderen kommen aus der lokalen Gemeinschaft und sind schwarz.
1: Wie viele Stunden arbeiten Sie?
2: 9 Stunden. Um 7 Uhr geht es los. Um 12 Uhr mache ich Mittagspause. Um 13 Uhr arbeite ich weiter. Um 17 Uhr mache ich Feierabend und gehe nach Hause.
1: Wie gefällt es Ihnen, auf einer Farm zu arbeiten, die von Weißen geführt wird?
2: Okay. Meine Güte. Die große. Okay. Das ist gut für uns. Alle Leute, die hier arbeiten, fühlen sich wohl.
3: Der Generaldirektor ist ein weißer Afrikaner und die meisten Führungskräfte, die du gesehen hast, sind weiß. Sie kommen arm hierher und wenn sie gehen, werden sie sicher wohlhabend sein.
4: Es gibt hier eine Menge Rassenprobleme. Die Südafrikaner mögen keine weißen Farmer. Sie wollen uns rausschmeißen. Sie mögen uns nicht. Es ist also ein Kampf. Es ist ein Kampf, die Leute dazu zu bringen, für einen zu arbeiten. Aber wir schaffen das. Wir müssen es tun.
1: Wer ist schuld daran, dass ihr die Farm nicht allein führen könnt?
3: Ich denke, die Schuld sollte natürlich ganz klar bei der Regierung liegen.

0: Wir glauben, dass unsere Mitarbeiter in der Lage sind, ihre eigenen Betriebe zu führen. Aber leider wird das vielleicht noch 200 oder 300 Jahre so weitergehen.
1: Es geht nicht darum, ob man ein Schwarzer oder ein weißer Farmer ist. Es geht um mangelnde Erfahrung in der Führung von Farmen.
2: Es gibt kein Kind, das schon bei der Geburt laufen konnte. Sie können also nur dann landwirtschaftliche Fertigkeiten erwerben, wenn sie Farmen besitzen.
3: Jetzt müssen wir den Kolonisten auch noch erklären, warum Schwarze Land wollen und wofür das Land genutzt werden soll. Das alles sind rassistische und koloniale Denkweisen.
0: Ich glaube wirklich, dass die Weißen noch nicht bereit sind, für ihre Dominanz in der Wirtschaft und bei den Finanzen zu zahlen. Sie halten immer noch eine Menge Kapital zurück.

0: da in Russland angestellt haben und wie die Russen sich hier aufgeführt haben. Also völlig konträr. Und der Russe kam denn praktisch, der hat als erstes Gulaschkanonen aufgestellt und hat an die Bevölkerung Essen verteilt.
1: Wir haben uns nie verständigen in dem Sinn, aber sie hatten uns eingeladen zu Suppe und Brot. Und da braucht man keine Worte.
2: Wir haben gesehen, das waren ganz andere Menschen, als wie die da auf dem Plakat da gewesen sind. Weißt du, das ist das.
3: Kann das heute nicht nachverfolgen, wenn man wieder zur Kriegstüchtigkeit aufruft.
4: Ich wollte einfach der russischen Bevölkerung sagen, wir haben es nicht vergessen und wir möchten eigentlich in Frieden leben. Und Frieden ist das Einzige, was zählt, ist Frieden. Да. Спасибо вам большое.

0: Eine typische schwarze Familie während der Apartheid mühte sich ab. Wir hatten einige besondere Vorzüge, so wie es funktionierte. Man musste sich an bestimmte Regeln halten, wenn man in die Stadt ging. Man durfte nur in bestimmten Restaurants essen. Jedes Geschäft hatte zwei Eingangstüren, eine für Weiße und eine für Schwarze. Wir haben sie auf ein höheres Niveau gebracht. Sie tragen unsere Kleidung, sie fahren unsere Autos, sie nutzen unsere Errungenschaften und wir sind die Bösen.
1: Während der Apartheid gab es Gesetze, die Schwarze und Weiße in Bussen und öffentlichen Einrichtungen trennten. Der Grund war nur der Unterschied zwischen unseren Kulturen. Wenn man in der Schlange steht, nutzen sie den sehr kleinen Raum. Wir haben große Wohnräume und es ist sehr schwierig für uns, mit ihnen in der gleichen Schlange zu stehen, weil sie sich gegen einen drängen. Sie sind nicht fähig, sich zivilisiert zu verhalten. Aber ich will nicht sagen, dass wir besser sind. Sie verstehen das. Wir sind einfach anders.
0: Alles, was die Weißen gemacht haben, ist jetzt schlecht. Wir sind die Rassisten. Das ist jetzt rassistisch. Das ist Rassismus. Verstehen Sie, was ich meine? Man nennt es Entwicklung.
2: Was ist Ihrer Meinung nach Rassismus?
0: Aus biblischer Sicht hat Gott verschiedene Rassen auf der Erde geschaffen. Und da gab jeder Rasse ihren eigenen Platz. Die Apartheid schützte die gottgegebene Vielfalt. Nach meiner eigenen Definition bin ich ein Rassist. Nach anderen Definitionen bin ich kein Rassist.
2: Wir sind jetzt auf dem Weg nach Orania. Dort werde ich einige Freunde besuchen und es ist eine wirklich einzigartige Stadt. Orania ist die einzige Stadt in Südafrika, in der nur Weiße leben.

0: Urania wurde 1991 nach dem Ende der Apartheid als Afrikanergemeinde gegründet. Heute, 27 Jahre später, hat Urania etwa 1500 Einwohner. Und die Einwohnerzahl wird größtenteils durch die Infrastruktur und den Wohnraum begrenzt. Urania hat eine Kriminalitätsrate von fast null. Vielleicht sollte man das nicht so öffentlich sagen. Aber mein eigenes Haus hat Türen, die sich nicht abschließen lassen. Das gilt auch für viele andere Häuser in Urania. Urania wird diejenigen mit offenen Armen einladen, die die Idee der afrikanischen Freiheit teilen. Wenn man kein Afrikaner ist und die Idee der Freiheit des afrikanischen Volkes nicht teilt, ist man hier wahrscheinlich nicht von Nutzen.
1: Die in Urania lebenden Weißen sind Rassisten und sie sind stolz darauf. Sie glauben, es sei ihr gottgegebenes Recht, die Schwarzen in diesem Land zu unterdrücken. Sie wollen nicht mit Schwarzen zusammenleben. Sie wollen von Schwarzen nicht kontaminiert werden. Deshalb haben sie diese Enklave gegründet.
0: Wenn ein Schwarzer in Urania auftaucht und signalisiert, dass er daran interessiert ist, sich der afrikanischen Kultur anzuschließen und an diesem Projekt teilzunehmen, gibt es nichts, was ihn daran hindern könnte.
2: Warum lebt dann Ihrer Meinung nach kein Schwarzer in Urania?
0: Weil die Afrikaner historisch gesehen weiße europäische Abstammung sind, was bei einem durchschnittlichen Schwarzen nicht gut ankommt.
1: Wir wollen nichts mit Schwarzen zu tun haben. Wir sind Anhänger der Afrikanerkultur. Wir wollen nicht mit Schwarzen zusammenleben. So deutlich sind die Rassisten, die in Urania leben.
2: Gibt es auch Weiße in eurer Partei?
1: Wir lassen keine weißen Mitglieder in unserer Partei Black First, Land First zu.
2: Halten Sie das nicht auch für rassistisch?
1: Ganz und gar nicht. Wir gehen von dem Grundsatz, oder besser gesagt von der Tatsache aus, dass Schwarze einfach keine Rassisten sein können.
3: Ja.

0: Die modernen Afrikaner waren im 20. Jahrhundert nicht so sehr an körperliche Arbeit gewöhnt. Es galt als normal, dass Schwarze gut darin waren, Ziegelsteine zu verlegen und dass Weiße gut darin waren, Schwarzen beim Verlegen von Ziegelsteinen zuzusehen. Das wollen wir nicht. Wir haben das hinter uns gelassen. Wir bilden junge Menschen aus, damit sie in Orania viele dieser Arten und Ebenen der körperlichen Arbeit ausüben können, damit es für sie etwas ganz Normales ist. In gewisser Weise ist das eine Beschäftigungstherapie für uns.
1: Vater, danke, dass wir als Freunde zusammen sein können. Danke für das Zusammensein. Vater, danke für die Futsal und Frau, dass wir uns in der Kammer so sehen.
2: Amen.
3: Das Schöne an Orania sind unsere Kultur und unsere Leute. Aber das andere Schöne ist, dass wir eine kleine Gemeinschaft sind. Meine Frau sagt immer, du kannst stundenlang reden. Sie ist immer bereit zu gehen. Aber dann trifft man plötzlich jemanden bei der Garage.
4: Ja, ja.
3: Und man unterhält sich eine Weile.
5: In Orania weiß ich, dass es meinen Kindern gut geht.
4: Und die Kinder spielen alle zusammen.
6: Ich weiß, es ist nicht schön, das zu hören, aber ganz ehrlich, ich bin sehr negativ gegenüber Südafrika eingestellt.
3: Ich habe mit vielen Leuten gesprochen und viele sagen, dass in diesem Land ein Bürgerkrieg ausbrechen wird, aber ich weiß es nicht. Die Buren werden mit dem Rücken zur Wand stehen müssen, bevor sich irgendetwas verbessern wird.
6: Wenn der Bürgerkrieg ausbricht und unser Volk sich nicht Gott zuwendet, dann kann uns niemand mehr retten.
7: Wenn wir von entschädigungsloser Landenteignung sprechen, schließen wir Orania mit ein. Wenn wir Land enteignen, dann ist das der erste Ort, den wir ins Visier nehmen werden.
8: Man sperrt sich selbst in sein eigenes Haus ein, weil es draußen gefährlich ist. Das ist eine sehr gute Frage, warum unsere Häuser wie Gefängnisse geworden sind.
9: Wir leben ein neurotisches Leben. Wir sind ein neurotisches Volk geworden. Wir sind paranoid. Man kann es in unseren Augen sehen.
6: Auf unserer Farm haben wir einen 2 Meter hohen Zaun um unser Haus.
8: Ich trage schon seit 20 Jahren eine Waffe. Wir werden auf unseren Farmen brutal ermordet.
6: Jeden Abend, wenn ich von der Arbeit nach Hause komme, verriegeln wir alle unsere Türen. Wir funken unsere Nachbarn über das Radio an, um zu hören, ob es allen gut geht. Papa, Papa, Papa, komm rein.
10: Empfangen, bitte sehr.
6: Alles in Ordnung da drüben?
10: Alles in Ordnung, danke. Schönen Abend noch.
6: Danke. Danke, euch auch.
10: Das ist eine 12-Kaliber Schrotflinte und sie hat eine Menge Feuerkraft. Ich habe auch eine persönliche Pistole. Ich trage sie tagsüber immer bei mir. Nachts lege ich sie in die Schublade.
9: Bei unseren Bauern liegt die Mordrate bei etwa 100 bis 150 pro 10.000. Das ist 90 Mal mehr als der Weltdurchschnitt. Das ist absolut absurd.
6: Es gibt viele Gründe für diese Welle von Angriffen und Morden an weißen Farmern. Einer der wichtigsten Gründe ist, dass linksradikale Politiker zu dieser Gewalt anstacheln.
9: Schießen, um zu töten. Küss den Buren, den Farmer. Küss den Buren, den Farmer.

0: Der Zweite Weltkrieg hatte Auswirkungen auf Millionen von Menschen. Die Anführer dreier Nationen, Großbritanniens, der USA und der UdSSR, kontrollierten die größten Mächte, die diesen Konflikt prägten.
1: Churchill ist auf der Suche nach Macht in den Krieg gezogen. Das war ein kalkulierter Schritt auf seinem Weg zum Premierministerposten.
2: Franklin Delano Roosevelt wird von vielen in den historischen, akademischen und politischen Zirkeln der USA als einer der größten amerikanischen Präsidenten anerkannt. Er war tatsächlich der einzige US-Präsident, der 4 Amtszeiten innehatte.
3: Wenn man die Errungenschaften der Sowjetunion unter Stalin objektiv betrachtet, muss man sagen, dass sie enorm waren.
4: Es war auch erstmalig in der Geschichte der Menschheit, dass ein solches Bündnis im Krieg gegen Deutschland zwischen Staaten entstanden war, in denen verschiedene gesellschaftliche und politische Ordnungen herrschten. Erstmalig eigentlich. Also es waren neue Situationen. Es gab keine Rezepte.

0: Mein Großvater wurde 2 Tage nach meiner Taufe im Jahr 1989 auf unserer Familienfarm ermordet. Der Angriff wurde von 2 schwarzen Männern verübt.
1: Er und seine Frau saßen in diesem Zimmer vor dem Fenster, als es plötzlich an der Tür klopfte. Als er das Fenster öffnete, um zu fragen, worum es geht, eröffneten sie sofort das Feuer. Ihm wurde 6-mal in die Brust geschossen. Er fiel sofort um. Dann zerrten sie meine Stiefmutter in diesen Raum und sagten, sie wollten Waffen und Geld. Hier drüben befand sich ein Stahlschrank. Und sie tat so, als ob sie nach Waffen und Geld suchen würde. In diesem Moment schlug der Nachbar das Fenster der Haustür ein und sprang hindurch. Er schoss auf sie und verwundete den einen schwer, so dass er umfiel. Der andere wurde nur leicht gestreift und rannte davon. Er sprang durch das Fenster und entkam. Ich wusste damals nicht, dass mein Vater getötet worden war. Und ich stürzte hier herein. Ich sah die Wunden, aber ich dachte, dass er vielleicht noch am Leben sei. Ich eilte nach Bloemfontein ins Krankenhaus. Aber auf dem Weg dorthin kam mir ein Krankenwagen entgegen, der sagte, dass mein Vater bereits tot war.

0: kaputt sei. Mein Vater war mein Vorbild. Danach war ich viele Jahre lang sehr traurig. Wenn ich auf dem Hof der Farm herumfuhr, fing ich plötzlich an zu weinen. Es hat lange gedauert, darüber hinwegzukommen.
1: Ich glaube, der Mord an meinem Großvater hat meinen Vater emotional zutiefst erschüttert. Es spornte ihn an, gegen die täglichen Morde und Angriffe auf weiße Farmer zu kämpfen.
0: Wir bereiten uns auf einen Krieg vor. Wir bereiten uns auf einen Angriff vor. Ich weiß nicht, ob Sie von den Saitlanders gehört haben. Wir legen Lebensmittelvorräte an und bereiten die Infrastruktur vor.
1: Es ist vielleicht sicherer, mit einer Gruppe wie den Saitlanders zusammenzuarbeiten. Denn, wie man so schön sagt, Vorsicht ist besser als Nachsicht. Wir sind jetzt auf dem Weg zu einem Treffen mit den Vorsitzenden der Saitlanders-Bewegung.
0: Die Saitlanders wurden vor etwa 18 Jahren, im Jahr 2000, gegründet. Wir haben viele Mitglieder, vor allem auch einige, die sich nicht zu erkennen geben, aus unserer nationalen Elite. Wir haben etwa 130.000 Mitglieder. Wir Saitlanders glauben, dass ein Bürgerkrieg in Südafrika unvermeidlich ist. Unsere Vorbereitungen beinhalten etwas, das wir einen nationalen Notfallplan nennen. Er hat zum Ziel, dass unser Volk so weit wie möglich weg von den größten Bedrohungen evakuiert wird, die sich immer in den dichtesten besiedelten Gebieten befinden. Eines unserer älteren Mitglieder hat dort einen Wohnwagen für seine Familie, um in die eine Richtung zu fahren, und einen anderen für sich selbst, mit dem er in die andere Richtung fahren wird. Benzin, Salz, Müsli, Kochherde, Benzinkanister. In schwierigen Zeiten ist man nicht wie ein König. Das ist eine 2-Liter-Cola-Flasche, die mit Brei gefüllt ist. Wenn Sie etwa 75 bis 80 Gramm Maismehl für eine Mahlzeit verwenden, reicht das also für 30 Mahlzeiten.
2: Ich glaube, sie leben in einer Fantasiewelt. Sie sehen selbst, dass es hier keinen sozialen Zusammenbruch gibt. An der Rechtsstaatlichkeit ist nichts auszusetzen. In der Gesellschaft herrscht noch Ordnung.
0: Die Anzahl der Morde an weißen Farmern liegt laut AfriForum bei 97 pro 100.000 Menschen pro Jahr. Dabei kommt es auf die Quelle an. Laut Dr. Johann Berger vom Institut für Sicherheitsstudien liegt sie bei 145 pro 100.000 Menschen pro Jahr.
2: Es ist bösartig, wenn eine Gruppe behauptet, dass sie gezielt Weiße auf den Farmen ermordet. Wie jede andere Rasse sind auch Weiße von der Kriminalität betroffen. Und auch wir sind betroffen.
0: Was mich richtig wütend macht, ist, wenn ich die Fotos von Menschen sehe, die zu Tode gefoltert werden. Vor allem ältere Menschen und Kinder.
3: Mein Name ist Marty Duplessis. Ich bin eine Überlebende eines Farmangriffs. Der Angriff geschah um 8.15 Uhr morgens. Ich kam nach Hause, nachdem ich die Kinder an der Schule abgesetzt hatte. Als ich ins Haus kam und die Türen schloss, warteten sie im Flur. Sobald ich sie sah, schlugen sie auf mich ein. Und ich verlor für ein paar Minuten das Bewusstsein. Als ich aufwachte, lag ich auf einer Matratze auf dem Boden. Als ich meinen Kopf hob, schlugen sie mich wieder mit einem scharfen Gegenstand. Das war der schrecklichste Moment. Sie schlugen mich so fest, dass die Muskeln in meinem Bein rissen. Sie brachten mein linkes Trommelfell zum Platzen, brachen meine Nase und meine beiden Wangenknochen. Ich fragte sie, warum sie mir das antaten. Sie sagten, sie mochten keine Bohren. Und sie würden mich töten, wenn ich nicht kooperieren und ihnen gehorchen würde. Sie nahmen alle Schlüssel mit. Die Autoschlüssel, die Hausschlüssel, alles. Ich musste etwa 2 Kilometer barfuß durch die Felder laufen. Mit all diesen Wunden, um den nächsten Nachbarn zu erreichen.
0: Und das ist traurig. Das bringt mich zum Weinen. Wirklich. Ich möchte weinen.
2: Wir waren nur 2 Kinder in der Familie. Mein Bruder ist... Er war 2 Jahre und 7 Monate älter als ich. Er wurde bei einem Farmangriff getötet. Mit 3 Schüssen. Mit Ausnahme des Herzens waren alle seine Organe geschädigt. Als ich ihn sah, lag er bereits im Koma, sodass ich nie die Möglichkeit hatte, meinem Bruder zu sagen, dass ich ihn vermisse. Er war mein Bruder. Es tut mir leid. Nennt mich verrückt, aber bei seiner Beerdigung stand ich auf einem der Gräber so und eine Taube kam und setzte sich direkt neben mich und blieb dort für eine lange Zeit. Für mich war das ein Zeichen. Ich ging auf die Knie und sagte, ja, Herr, ich verstehe. Es ist in Ordnung.

0: Deuteronomium 28 bis 32. Wenn du aber der Stimme des Herrn, deines Gottes, nicht gehorchst und dich nicht bemühst, all seine Gebote und Befehle umzusetzen, die ich dir heute befehle, so sollen alle diese Flüche über dich kommen und dich überwältigen. Du sollst ein Haus bauen und du sollst nicht darin wohnen. Du sollst einen Weinberg pflanzen und du sollst die Früchte davon nicht nutzen. Dein Ochse wird vor deinen Augen geschlachtet werden, aber du wirst nicht davon essen. Dein Esel wird vor deinem Angesicht mit Gewalt genommen und dir nicht wiedergegeben werden. Dein Schaf wird deinen Feinden gegeben werden und niemand wird dir helfen. Deine Söhne und Töchter werden einem anderen Volk gegeben, deine Augen werden sie jeden Tag sehen und sich nach ihnen sehnen. Und es wird nicht in eurer Hand liegen, es zu verhindern.
1: Die Bibel sagt, wenn man dem Herrn einen Eid geleistet hat, muss man ihn auch halten. Wenn du ihn nicht einhältst, wird Gott dich bestrafen.
2: Es heißt, ein fremder König wird über euch herrschen. Genau das ist mit uns geschehen.
3: Der Hauptgrund für die Revolution ist, dass die Menschen sich von Gott abgewandt haben. Entschuldige.
4: Wir müssen Buße tun, um unsere Sünden vor Gott wieder gut zu machen, von denen es so viele gibt.
2: Wie reinigt man Silber? Man nimmt Silber und erhitzt es bis zu einem bestimmten Punkt.

0: an dem der Schmutz anfängt, sich von selbst zu lösen, wenn man ihn abkratzt. Aber man muss es bis zu diesem Punkt erhitzen.
1: Wir sitzen hier auf einer tickenden Zeitbombe.

Dementsprechend wird der ANC im Rahmen des parlamentarischen Prozesses einen Vorschlag zur Änderung der Verfassung ausarbeiten, der die Bedingungen, unter denen eine entschädigungslose Enteignung von Land erfolgen kann, klarer umreißt.

0: Der bedeutendste Gerichtsprozess der Weltgeschichte. Die Strafverfolgung der Kriegsverbrecher des Dritten Reiches.
1: Die sowjetische Anklage verfügt über umfangreiches Beweismaterial, das dem Gericht vorgelegt wird.
0: Innerhalb von 10 Monaten wurden genügend Beweise gesammelt, sodass heute, 80 Jahre später, niemand mehr daran zweifeln kann, dass Faschismus und Nationalsozialismus das größte Übel sind, das der menschliche Geist hervorbringen konnte. Die Hauptanklagepunkte lauteten Verbrechen gegen den Frieden, Verbrechen gegen die Menschlichkeit und Kriegsverbrechen.
2: Der Begriff Völkermord wurde nicht in das Urteil des Nürnberger Tribunals aufgenommen.
3: Im Rechtsspruch der Nürnberger Prozesse wird jedoch anerkannt, dass es einen Plan gab, die besetzten Gebiete der Sowjetunion von ihrer ursprünglichen Bevölkerung zu säubern, um sie anschließend durch Deutsche zu kolonisieren.
4: Der große Vaterländische Krieg war in der Tat ein Krieg, in dem die physische Vernichtung der Völker der UdSSR auf dem Spiel stand.

0: Hallo, ich heiße Lena Nurgunayti. Heute sprechen wir bei Nach den Nachrichten über die Euro-Eliten. Wer regiert Europa heute? Wer sind diese Leute und was treibt sie an? Wir diskutieren das mit dem Direktor des Zentrums für sozialökonomische Forschung, Alexej Zubets.
1: Guten Tag.
0: Und Nikolai Novik, stellvertretender Leiter des Zentrums für Bildungsprogramme des Instituts für Weltmilitärökonomie und Strategie an der Nationalen Forschungsuniversität der Höheren Wirtschaftsschule.
2: Hallo.
0: Vielen Dank, dass Sie bei uns sind. Vor einigen Jahren kritisierte Henry Kissinger, der ehemalige Außenminister und nationale Sicherheitsberater der USA, Emmanuel Macron und Olaf Scholz, und stellte General Charles de Gaulle und den ersten westdeutschen Kanzler Konrad Adenauer als vorbildliche Führungspersonen dar. Laut Kissinger mangelt es den heutigen europäischen Politikern an Visionen und Verständnis für die Herausforderungen, mit denen sie konfrontiert sind. Kürzlich sprach auch Russlands Präsident Wladimir Putin vom Versagen der europäischen Politiker. Schauen wir uns an, was er sagte.
3: Europa hatte herausragende Persönlichkeiten der Weltpolitik, wie de Gaulle, Mitterrand und in jüngerer Zeit Chirac. Deutschland hatte Willy Brandt, Kohl und Schröder. Diese Leute hatten ihre eigene Meinung und den Mut, dazu zu stehen, sie auszusprechen, sie zu diskutieren und zumindest zu versuchen, sie in die Praxis umzusetzen. Heute gibt es solche Leute fast nicht mehr. Es mangelt ihnen an Bildung und sie sind mit Dingen betraut, mit denen sie in ihrem Leben nie etwas zu tun hatten. Hinsichtlich der Interessen der Bürger Europas ist das eine Katastrophe. Ich weiß nicht, das ist einfach politisches Gesindel.
0: Alexej, Ihnen gilt die erste Frage. Stimmen Sie mit dieser Einschätzung der heutigen Euro-Eliten überein?
1: Die heutigen politischen Eliten haben mit denen von vor 50 oder 70 Jahren nichts mehr gemein. Es gab eine Abspaltung jener Gruppen, die Europa tatsächlich regieren. Die Frontmänner, wie wir sie auf den Bildschirmen sehen, und jenen, die tatsächlich Macht haben. Glauben Sie bloß nicht, dass diese brillanten Leute mit ihren begrenzten intellektuellen Fähigkeiten und mittelmäßiger Bildung irgendetwas am Laufen halten. Moderne Politik ist nur eine Show. Wähler stimmen für die Leute, die sie mögen. Die Verwaltung einer modernen Wirtschaft und eines modernen politischen Systems ist jedoch sehr komplex. Und jene Leute, die Präsident Putin erwähnt hat, niemand glaubt ernsthaft, dass Kaya Kallas, Ursula von der Leyen oder Annalena Baerbock tatsächlich etwas zu sagen haben. Dafür fehlt ihnen die Qualifikation.
4: Selbstverständlich ist die Gewaltenteilung eines der Prinzipien der Europäischen Union. Das heißt, es gibt die Execution. Es gibt die Gewalten, legislative Gewalt. Es gibt die Regierungsgewalt. Und dann gibt es die Legisla, die Gerichte. Entschuldigung, es war eine sehr lange Woche.
0: Alexej, um beim Thema zu bleiben, wer regiert denn nun?
1: Die wichtigste Ressource, über die die Volkswirtschaften heute verfügen, ist nicht viel Geld, sondern enorm viel Geld. Tatsächlich regiert im Westen ein Schattenstaat, der die Führungspersonen ernennt. Wie Präsident Putin über Mitterrand, Chirac und de Gaulle anmerkte, waren die Politiker, die diese Funktionen auf sich vereinten. Heute ist Emmanuel Macron nur, verzeihen Sie mir, nichts weiter als eine Pappfigur, ein Clown, ein Schauspieler. Seine Hauptaufgabe ist es, den Wählern zu gefallen. Hinter ihm stehen die Interessen der großen Gelder, der tiefe Staat und die Abgänger der Eliteschulen und Universitäten, aus denen sich jene Gruppen zusammensetzen, die nicht nur Frankreich, sondern auch andere Staaten regieren. Eliten dieser Art gibt es in Deutschland, den USA und darüber hinaus.
0: Nikolai, was denken Sie? Glauben Sie, dass es eine Schattenregierung gibt? Lassen Sie uns spekulieren.
2: Der Westen ist gespalten, natürlich wegen unseres hochgeschätzten Donald Trump und dem Rest der globalistischen transatlantischen Elite. Es ist eine fundamentale Spaltung des gesamten Westens.
1: Sie glauben also, dass Trump Amerika regiert?
2: Nein, es ist nicht so, dass Trump Amerika regiert. Aber seine Politik unterscheidet sich von der zentristisch-liberalen Internationalen, wie unser geschätzter Philosoph Dugin sagen würde. Dies ist ein Problem für den Westen, denn die USA waren eine treibende Kraft in der westlichen Demokratie. Nun stellen wir eine Spaltung fest. Trump fokussiert sich auf Ökonomie und Pragmatismus, während die übrigen im Westen von Ideologie getrieben sind. Erinnern wir uns an die Parolen dieser Leute von Kaya Kallas und Ursula. Ja, wir werden die hohen Gaspreise und die Not durchstehen, denn die Freiheit ist wertvoller.
0: Auch Karin Kneißl, die ehemalige Außenministerin Österreichs, äußerte sich kritisch über ihre EU-Kollegen. Hören wir es uns an.
5: Westlich von Wien treffe ich auf Teenager und ich reiste immer gern nach Moskau, Islamabad, Delhi oder Peking, weil ich dort auf Erwachsene traf.
0: Warum sind in den vergangenen 10 Jahren in der EU, wie Karin Kneißl es nannte, Teenager an die Macht gekommen?
1: Im Grunde sind diese Teenager Handpuppen, die irgendwelche Aktivitäten inszenieren. Sie werden angeheuert, um Wähler anzusprechen, und sie sind komplett austauschbar. Heute der eine, morgen der andere. Ihre Aufgabe ist es, Agenten voranzutreiben und Wähler

0: zu sichern. Wenn eine Puppe reißt, wird sie weggeworfen und durch eine andere ersetzt. Wähler stimmen ungern für jemanden, der klüger ist als sie selbst. Daher wählen sie diese weniger geeigneten Figuren. Wie Annalena Baerbock, die dafür bekannt ist, dass sie nicht weiß, was eine 360-Grad-Wende ist.
1: Präsident Putin kann sich zu einer 360-Grad-Wende entschließen. Und morgen wird die ganze Welt wieder glücklich sein.
2: Nikolai, was meinen Sie dazu?
3: Nun, das stark vereinfachte Porträt der EU-Führer ist dies. Wir sehen bei allen identische Merkmale. Diese kollektive Feindschaft und die fest verwurzelte antirussische Haltung. Auch auf Baerbock trifft das zu. Diese 360-Grad-Sache und ihre Behauptung, man sei im Krieg gegen Russland.
1: Wie ich in den vergangenen Tagen bereits sagte, ja, wir müssen mehr tun, um die Ukraine zu verteidigen. Ja, wir müssen mehr tun, wenn es um Panzer geht. Aber das Wichtigste und Entscheidende ist, dies gemeinsam zu tun und uns in Europa keine Schuldzuweisungen zu machen. Denn wir führen einen Krieg gegen Russland und nicht gegeneinander. Danke.
2: Wer hat Ihrer Meinung nach für Annalena Baerbocks Nominierung zur Vorsitzenden der 80. UN-Sitzung geworben?
0: Ich denke, es war Deutschland. Es gab tatsächlich niemanden sonst, soweit ich weiß.
4: Berlins Entscheidung, Frau Baerbock als Vorsitzende der 80. Sitzung der UN-Generalversammlung einzusetzen, jemanden, der wiederholt seine Inkompetenz unter Beweis gestellt hat, voreingenommen ist und unwissend der Grundlagen der Diplomatie, ist nichts weiteres als ein Schlag ins Gesicht der Weltorganisation und eine eklatante Missachtung derselben. Wie sonst kann man im Jahr des 80. Jahrestages des Siegs über den deutschen Nazismus die Nominierung einer Person betrachten, die empfohlen hat, russische und weißrussische Vertreter von den Feierlichkeiten zum Ende des Zweiten Weltkrieges auszuschließen und offen ihren Stolz auf ihren Großvater erklärte, der in der SS gedient hatte?
2: General AD Harald Gujat sagte, Ursula von der Leyen habe die Bundeswehr geführt wie eine Hausfrau, die ihre Kinder versorgt. Wie war von der Leyen Ihrer Meinung nach als Verteidigungsministerin?
0: Ich denke, wie bei jedem Verteidigungsminister war ihre Hauptverantwortung das Geld. Verteidigungsbudgets bedeuten große Summen an Geldern. Sie warb für deutsche und US-amerikanische Waffen. Die deutsche Verteidigungsindustrie ist ein Teil der US-amerikanischen. Man muss verstehen, dass die deutsche Regierung ihre Armee nicht befehligt. Sie wird von der NATO befehligt und dort sitzen völlig andere Leute, die mit der Regierung in Deutschland nichts zu tun haben.
3: Und noch einmal.
2: Und vor dieser Rolle, lassen Sie uns das feststellen, was war Ihr Hintergrund?
3: Sie war Ärztin.
0: Gynäkologin.
2: Und wie ist das möglich?
0: Nun, es ist möglich.
2: Aus einem solchen Bereich zur Verteidigungsministerin zu werden.
3: Die Menschen sind getrieben.
2: Lassen Sie uns festhalten, welche offiziellen Befugnisse der Leiter der EU-Kommission hat.
0: Nun, es gibt weitreichende Befugnisse wie die Festlegung der EU-Politik und Einfluss auf die Gesetzgebung. Zweitens die Verwaltung des EU-Budgets, das nicht gerade klein ist. Und drittens die Kontrolle der Gelder. Große Fonds für verschiedene Projekte, durch die Unternehmen und Menschen praktisch gekauft werden. Tatsächlich gibt es in Brüssel rund 30.000 Berater und Lobbyunternehmen, die verschiedene Bereiche in den Mitgliedstaaten vertreten und die Gelder dort verteilen. Und inmitten dieses Netzwerks von 30.000 Lobbyisten stehen Ursula von der Leyen und ihre Kollegen.
2: Um das Thema fortzuführen, schauen wir uns ein Video an, in dem der Premierminister der Slowakei von einem Telefonat mit der Präsidentin der EU-Kommission berichtet.
5: Heute habe ich mit der Präsidentin der Europäischen Union, Ursula von der Leyen, telefoniert. Wir besprachen zwei Themen. Erstens, die Zölle, die Europa uns auferlegt hat. Sie beschimpfte mich fürchterlich. Robert, was hast du getan? Warum um Himmels Willen hast du mit Trump verhandelt? Bist du noch normal? Sie belehrte mich eine halbe Stunde lang, so als wäre ich ein Vollidiot. Schließlich war Emmanuel Macron bei Präsident Trump in Washington, aber das ist okay. Und ich? Ich bin der Böse?
2: Warum erlaubt die Präsidentin der Europäischen Kommission dem Premierminister der Slowakei nicht, mit Präsident Trump

0: direkt zu kommunizieren. Denken Sie nicht, dass das die Souveränität der Slowakei verletzt?
1: Sie hat nicht das Recht, den Staatschefs souveräner Mitgliedstaaten der EU vorzuschreiben, was sie zu tun haben. Aber sie will eine geschlossene Front gegen Trump aufrechterhalten. Denn wie wir wissen, ist die EU heute ein Bollwerk gegen Trump. Jeder Versuch, diese Front zu spalten, wird mit aller Härte geahndet.
2: Die europäische Demokratie stolpert über ihre eigenen Füße. Sie hat zwei Störfaktoren, die Slowakei und natürlich Ungarn, den slowakischen Trump und den ungarischen Trump. Es fällt ihr schwer, mit ihnen zu reden. Und man kommt nicht an ihnen vorbei, denn die Struktur der EU erfordert Koalitionsansätze und Entscheidungen. Und diese Leute ruinieren das tadellose Gesamtbild.
1: Sie flößen ihren Bürgern im Wesentlichen dieselbe Weltanschauung ein. Enorme Summen an Geld, die von der ideologischen Einheit einzelner europäischer Staaten abhängen, sind im Umlauf. Dann tauchen ein paar Dissidenten auf und sie stören nicht nur die EU-Finanzierung, sondern ändern die Weltanschauung insgesamt. Eine solche Verschiebung im Weltbild kann zu Veränderungen in den Geldkanälen führen, auf die sich viele so bequem verlassen. Leuten wie Ursula von der Leyen und anderen geht es genau darum, sich diesen Änderungen entgegenzustellen, um die Einheit der wirtschaftlichen und finanziellen Mechanismen aufrechtzuerhalten.
2: Um die Integrität eines solchen demokratischen Systems zu bewahren, bedarf es einer einigenden Idee. War dies zuvor die grüne Wirtschaft oder anderes, so dienen heute Russland und die militärische Sonderoperation als diese einigende Komponente.
0: Die Europäische Union wird aufgrund ihrer allumfassenden Regulatorien, der allgegenwärtigen Bürokratie und des Zentralkomitees oft auch als Eurosowjet bezeichnet. Von der Leyen wurde sogar schon mit Leonid Brezhnev verglichen. Ist dieser Vergleich berechtigt?
1: In gewisser Weise ja. Einer der Hauptgründe, warum die EU im Bereich der wirtschaftlichen Entwicklung gegen die USA verliert, ist der, dass die USA ein liberales Wirtschafts- und Arbeitsrecht haben. In Europa existieren zehntausende Richtlinien. Zum Beispiel schreibt man vor, und es gab unrühmliche Beispiele, welche Krümmung Gurken haben sollen. Deutsche Unternehmen beschweren sich, dass es unmöglich sei, in Deutschland Geschäfte zu betreiben. Warum flüchten sie in die USA? Weil es in der EU strikte Arbeits- und Umweltgesetze sowie Gewerkschaften gibt. All dies schafft zusätzliche Belastungen, die Unternehmen unrentabel machen.
0: Ich hatte eine glückliche Kindheit in einem friedvollen Elternhaus. Ich erinnere mich deutlich an die Worte meines Großvaters. Kinder, der Krieg kommt.
3: Mit so vielen Serben war es unmöglich, einen größeren kroatischen Staat zu errichten. Daher war der Völkermord die einzige Möglichkeit, einen solchen Staat aufzubauen. Neben der Vernichtung von Juden und Roma waren die Serben das Hauptproblem für die Kroaten.
0: Es war ein großer, sehr großer Baum. Es war das erste Mal, dass ich Menschen sah, die an dieser Pappel, an ihren Beinen herunterhingen.
4: Meine Mutter drückte mich an ihre Brust. Wenn ich daran denke, wie sie mich umarmte, mit Tränen in ihren Augen, wie sie mich ihr wegnahm. Es rührt mich auch zum Weinen.
1: Man kann die Geschichte nicht zurückdrehen. Man muss sie kennen und sich daran erinnern. Sonst wird sich die Geschichte wiederholen und die Entfremdung zwischen den Menschen wird wieder zunehmen.

0: Liebe Ursula, ich denke, du solltest direkt hören, was die Mehrheit der Europäer über dich denkt. Dich zur Präsidentin der Europäischen Kommission zu wählen, war ein großer Fehler. Viele spüren noch immer den Schmerz, wenn sie sehen, wie du die Wirtschaft und das Agrarwesen Europas zerstörst. Deinetwegen werden wir immer ärmer.
1: Europa muss Stärke zeigen. Und diese Stärke wird ausschließlich durch unsere Einigkeit möglich. Also lasst uns zusammenkommen. Lasst uns weiterhin für Europa arbeiten. Lang lebe Europa.
2: Wir haben gerade Ursula von der Leyen gesehen und ich möchte gerne fragen. Es hieß immer, weibliche Politiker seien weniger aggressiv als die männlichen. Stimmen Sie dieser Aussage zu?
3: Im Geschäftsleben neigen Frauen eher zu Aggressivität als Männer. Für die Politik gilt dasselbe, denn eine Frau muss ihren Weg ebnen. Unter Politikerinnen herrscht ein härterer Wettbewerb und so werden Leute mit einem bestimmten Aggressionspotenzial an die Spitze gewählt. Von der Leyen ist, wie Merkel vor ihr, ein Geschöpf Washingtons. Diese Leute kommen aus pro-US-amerikanischen Eliten. Und wie jeder weiß, ist die US-amerikanische Politik recht aggressiv. Um sich also an die Leute, die einen vorangebracht und ernannt haben, anzupassen, muss man aggressiv sein.
2: Ich habe immer gedacht, dass solche Show-Elemente in den USA häufiger vorkommen und dass die Aggression nicht real sei. Nikolai, wie denken Sie über die Aggressivität der Politikerinnen in Europa?
4: Ich möchte nicht sexistisch wirken, aber es gibt...
3: Das möchte ich auch nicht.
4: Ein universelles Porträt eines aggressiven Mädchens von etwa 40 oder 50 Jahren, das im Verteidigungsministerium später als Premierministerin gearbeitet hatte, richtig? Dasselbe gilt für Kallas, Truss und von der Leyen. Vergleicht man sie zum Beispiel mit dem Liebling Boris Johnson, der mit dem Rad durch London fuhr und lustige Partys schmiss, stellt man fest, dass sie aus einer komplett anderen Welt kommen. Auch wenn sie das innere Konzept, die Ideologie gemein haben, in den USA ist es tatsächlich eine Show, wie sie sagten, ein Teil deren Innenpolitik. Aber in Europa gilt eine andere Herangehensweise. Dort ist man strikter, trockener und sachlicher. Jede Kleinigkeit kann zu einem Skandal und einem Rücktritt führen. So wie bei Boris Johnson, der eine Person ernannt hatte, die in Belästigung und andere Dinge verwickelt war. Obwohl er ihn lediglich in die Position gebracht hatte, kam es zu einem Skandal und er musste gehen.
2: Kürzlich wurde die EU-Chefdiplomatin Kaja Kallas aufgrund ihrer Inkompetenz und ihres Hangs zu spontanen und unkoordinierten Aktionen von der Ausarbeitung strategischer Planungsdokumente im EU-Verteidigungssektor suspendiert. Warum genau wurde Kallas zur Leiterin der EU-Diplomatie ernannt?
3: Nun, es kam dazu, dass sie, wie hieß er doch gleich, Borrell ersetzte, den viele einen Faschisten nannten, weil er von Russland als einen unsoliden Staat sprach. Dabei war er selbst ein Mann von einem unsoliden Geist. Und an seiner Stelle trat eine noch weniger zurechnungsfähige Frau, ebenfalls eine Beauftragte des tiefen Staates der USA.
5: Frau Kallas, sollte ich mit Ihnen über Kuba sprechen? Ich habe gerade Ihre Autobiografie gelesen. 432 belanglose Seiten. In Estland 80% preisreduziert auf 3,99 € Hardcover. Bei Amazon gar nicht erhältlich. Sie haben von Kuba, Europa und der Welt ebenso wenig Ahnung wie von Diplomatie, Außenpolitik oder Hirnchirurgie. Größeren Erkenntnisgewinn verspreche ich mir von einem Gespräch mit meinem Hamster über schwarze Löcher in Zwerggalaxien.
4: Kaja stammt aus einer Familie, die zeitweilig in der Sowjetunion lebte und sogar in die Region Krasnojarsk verbannt wurde. Natürlich hasst sie das System und Russland generell. Sie war Estlands Premierministerin und ihre aggressive Politik hat sie in größere Höhen gebracht. Sie wollte sogar NATO-Generalsekretärin werden. Als nächstes wollte sie Ursulas Posten haben, wurde aber mit der Begründung abgelehnt, sie würde Russen zum Frühstück essen. Daraufhin veröffentlichte sie auf Instagram ein Foto und schrieb: "Das ist mein Frühstück. Es ist Müsli." Mit anderen Worten, sie ist wohl die größte Russophobin unter den modernen Eliten, die Denkmäler abreißen ließ. In Estland wurden etwa 300 Denkmäler abgerissen. Die russische Sprache verbot und als erste in der gesamten Europäischen Union den Luftraum für Russland sperrte.
2: Nun möchte ich über britische Politiker sprechen. Welche Rolle spielten die Premierminister Boris Johnson, Liz Truss und Rishi Sunak in der Geschichte Großbritanniens? Wie werden sie in ihrem Land wahrgenommen? Beginnen wir mit dieser Frage.
3: Die Umfragewerte des amtierenden Premierministers sind derzeit sehr niedrig, auf einem Rekordtief. Sunaks Umfragewerte waren ebenfalls nicht so gut. Und Liz Truss hielt sich wie lange an der Macht? Wie lange war sie im Amt? 40 Tage oder so?
4: 45, ja.
3: 45 Tage, weil sich herausstellte, entschuldigen Sie bitte, dass sie einfach dumm ist.
6: Unsere gemeinsamen Sanktionen drängen die russische Wirtschaft zurück in die Sowjetzeit. Aber wir können und müssen mehr tun.
3: Sie konzipierte eine Reform der britischen Wirtschaft basierend auf dem US-

US-amerikanischen Modell finanzielle Zugeständnisse. In den USA funktioniert dies, aber als britische Finanziers das sahen, waren sie von der Aussicht entsetzt, die Staatsverschuldung vorantreiben

0: zwischen Gehörlosen gibt. Es ist, als würden wir zuhören, aber wir hören nichts.
1: Okay.
2: Bezüglich Truss ist die Lage ziemlich klar. Wie sieht es aber bei Sunak aus? Er hat übrigens einen ziemlich interessanten Lebenslauf.
3: Aus Großbritannien haben wir heute die Nachricht erhalten, dass Rashid Sunak Premierminister geworden ist. Wie mein Bruder sagen würde, stell dir das mal vor.
4: Er ist ein Finanzier aus der indisch-britischen Industrie- und Finanzwelt. Die britische Wirtschaft ist schwer krank. Wer an die Macht kommt, ist mit hohen Schulden und der Fähigkeit, den Haushalt auszugleichen, konfrontiert. Sie haben große Probleme mit der Armee. Sie haben 4 U-Boote. Das ist Großbritannien, die Herren der Meere. Alle 4 U-Boote liegen vor Anker, weil es einfach keine Möglichkeiten und kein Geld gibt, sie neu auszurüsten. Sie können keine Matrosen für ihre Kriegsschiffe finden. Bei einer Marineübung wurden von einem der U-Boote aus Raketen abgefeuert. Eine der Raketen startete, flog 100 Meter in die Höhe und stürzte dann ab, wobei sie das U-Boot fast versenkte. Dies bedeutet einen kompletten Zusammenbruch, einen Mangel an Geld, einen Mangel an Finanzierung. Diese wirtschaftlichen Probleme sind der Grund für die schlechten Bewertungen der britischen Behörden.
5: Erinnern wir uns an den Brexit. Das ist wahrscheinlich der springende Punkt. Boris Johnson.
2: Ja, ich würde gerne wissen, wie sich Großbritanniens Austritt auf die Beziehungen zwischen den Eliten ausgewirkt hat.
5: Der Ausstieg und die Trennung aller wirtschaftlichen Verbindungen waren sehr komplex. Boris, der zunächst 8 Jahre lang als Bürgermeister von London amtierte, erwies sich ebenfalls als interessante Persönlichkeit.

0: Hallo Freunde, mein Name ist Boris. Tu das nach hinten.
1: Ich will nicht. Oh, das ist eine Kamera.
0: Schon gut. Behalt die Kamera einfach. Auf die Plätze. Fertig. Los.
1: Oh mein Gott.
2: Man erinnert sich an Boris Bike und Boris Bass. Er erschuf ein Fahrradverleihsystem und er wird auch für ein paar Korruptionsskandale in Erinnerung bleiben. Vor allen Dingen aber für seine Partys während der Covid-Pandemie. Covid hat Großbritannien schwer getroffen. Seitdem steckt das Land in einer Rezession, leidet unter Inflation und der Refinanzierungssatz steigt kontinuierlich an. Erst senkte Liz Truss, wie mein Kollege anmerkte, die Unternehmenssteuer von 25% auf 19%. Natürlich erhob sich die Bevölkerung unter dem Motto, warum gebt ihr den Reichen Möglichkeiten des Geldverdienens, während ihr uns belastet? Sie versuchte, die Einkommenssteuer zu senken, aber das funktionierte nicht, weil sich das Land bereits in der Rezession befand und enorme Staatsschulden hatte. Nun, über mehr als 2 Jahre hinweg versuchte Rishi, das Problem professionell zu lösen. Der Finanzier liegt laut Forbes auf Rang 220 der reichsten Männer der Welt. Seine Frau, sie hat einen Milliardär als Vater. Aber es funktionierte nicht. Er sagte, ich bin müde, sowas in der Art. Ich gehe, ich kann nichts ändern.
3: Großbritanniens Stärke sind seine Geheimdienste. Abgesehen von den Geheimdiensten mit ihrer 300-jährigen Geschichte und enormen Erfahrung hat das Land heute keine weiteren Wirtschaftsgüter mehr. Sie haben keine starke finanzielle Komponente, da der Anteil des Pfunds im internationalen Zahlungsverkehr und bei den Reserven stetig abnimmt. Sie haben eine schwache Wirtschaft, einen Mangel an Technologie, verlieren den Anschluss an die High-Tech-Entwicklung der globalen Wirtschaft und haben Probleme mit der Industrie. Als sie die EU verließen, versuchten sie, aus den Geheimdiensten ihrer letzten verbliebenen Ressource Kapital zu schlagen.
4: Ist jetzt nicht auch eine Frau an der Spitze der Geheimdienste?
3: Sie haben sich die James-Bond-Filme angeschaut und eine Frau zu James Bonds Boss ernannt. Als sie die EU verließen, hatten sie ausreichend Zeit, einen Rückzieher zu machen und die EU hätte sie wieder begrüßt. Nach dem Motto, kommt zurück, ich verzeih alles. Aber sie wollten nicht in die EU zurück. Sie beschlossen, die EU von außen zu spalten durch einen Krieg auf dem europäischen Kontinent und davon zu profitieren. Es ist bekannt, dass das Rohstoffabkommen, das Trump unterzeichnet hat, dasselbe war, welches Zelensky zuvor mit den Briten geschlossen hatte. Sie versuchten also, sämtliche Ressourcen der Ukraine noch vor Trump aufzukaufen und damit Geld zu verdienen. Doch heute zeigt sich, dass Ressourcen allein, auch in Form der Bereitschaft,

0: und Fähigkeit, Konflikte zu provozieren und zu schüren, nicht ausreichen, um wieder eine Großmacht zu werden.
1: Natürlich wollte Großbritannien aus dem Brexit Gewinn schlagen. Man wollte zu einem Finanzzentrum zwischen den beiden westlichen Hälften mit den USA und Kanada werden. Eine transatlantische Königin. Doch am Ende geriet das Land in eine Zwickmühle.
2: Sind Sie der Meinung, dass der Brexit die Beziehungen zwischen den politischen Eliten in Großbritannien und der EU grundlegend beeinflusst? Gab es Streit oder Versöhnung?
0: Großbritanniens EU-Austritt ist ein Projekt der USA mit dem Ziel, Europa zu unterwandern. Über die vergangenen Jahrzehnte hinweg haben die USA alles in ihrer Macht Stehende getan, um Europa zu schädigen, zu schwächen und dann einzuverleiben. Es ist klar, dass das für die jeweiligen europäischen Eliten ein Minuspunkt ist, denn es kommen Leute nach Europa, die von den USA angeheuert werden, um ihnen die EU-Gelder wegzunehmen. Es ist klar, dass das den Europäern nicht gefällt. Insofern gibt es nach dem Brexit keine herzlichen Beziehungen mehr.
3: Hasta la vista, Baby. Danke.
2: Im Jahr 2007, am Vorabend des G8-Gipfels, merkte Russlands Präsident Wladimir Putin in einem Gespräch mit deutschen Journalisten scherzhaft an, dass es seit dem Tod von Mahatma Gandhi niemanden mehr gebe, mit dem es sich lohne zu reden. Heute, 18 Jahre später, wirkt diese Aussage des russischen Präsidenten nicht mehr wie ein Scherz. Auf Wiedersehen.

0: Fraport hat dir einen Gefallen getan und dich Taigan zugeteilt.
1: So sieht's aus, Leute. Da haben wir uns was eingebrockt, was? Ich bin ein Kosake. Mein Deckname ist Taigan. Ich habe ein halbes Jahr in diesem Bataillon gedient. Nur, dass es da noch Taurien hieß. Ein Sturmbataillon. Los, los, los. Weg vom Fenster, weg vom Fenster. Meine Söhne sind 16 Jahre alt. Nun, wenn ich nicht in den Krieg ziehe, werden sie es tun.
2: Wer sonst? Wir erziehen auch unsere Kinder zu echten Kosaken.
1: Man muss Soldat sein, ob man ein Kosake ist oder nicht. Man muss Soldat sein, von Kindesbeinen an.

0: Jeder Baum in diesem Wald zeugt von einer großen Tragödie, die sich hier einst abgespielt hat. Die meisten, die gesehen haben und wussten, was an diesem Ort passiert ist, leben nicht mehr. Aber der Wald selbst lebt weiter. Er wächst und erinnert an alles.
1: Es war eine riesige Pappel. Das war das erste Mal, dass ich Menschen sah, die daran an den Beinen herunterhingen.
2: Es war Nacht, um 2 Uhr morgens. Sie drückte mich an ihre Brust und ich weinte zum ersten Mal.
3: Viele wurden in die Safe geworfen. Ihre Leichen erreichten Belgrad. Sie suchten nach wahrhaft unvorstellbaren Wegen, um Serben, Juden und Roma zu vernichten. Geistig und körperlich.
4: Ich kann einfach nicht akzeptieren, dass Menschen anderen Menschen so etwas antaten, nur weil sie einer anderen Religion oder Nationalität angehörten.

Jasenovac hatte nicht nur ein oder zwei Lager, sondern viele. Dieses hier zum Beispiel lag am anderen Ufer der Save im heutigen Kroatien. Und das hier ist Donja Gradina in Bosnien und Herzegowina. Es war der Hauptort für die Hinrichtung von Serben, Juden und Roma.

0: Dobrila Kukul. Sie war gerade mal 10 Jahre alt, als Jugoslawien besetzt wurde. Noch ein kleines Mädchen. Jetzt ist sie 94 Jahre alt und über all die Jahre hinweg erinnert sie sich täglich an diese Geschehnisse. Im Zweiten Weltkrieg verlor sie mehr als 30 Familienmitglieder.
1: Ich hatte eine glückliche Kindheit in einem friedvollen Elternhaus. Im Sommer aßen wir unser Mittagessen auf der Veranda. Im Winter, wenn es kalt war, drinnen im Esszimmer. Als Kind saß ich gern bei den Erwachsenen und hörte ihnen zu. Ich erinnere mich deutlich an die Worte meines Großvaters. Kinder, der Krieg kommt. Er ist bereits da.
0: Es war ein klassischer deutscher Blitzkrieg. Erst bombardieren, dann einmarschieren. Der Aprilkrieg, wie er in Serbien genannt wird, war in nur 11 Tagen vorüber.
2: 800.000 Soldaten marschierten in Jugoslawien ein und die dortige Front brach schnell zusammen. Der Widerstand der jugoslawischen Streitkräfte wurde durch den schnellen und gezielten Verrat kroatischer Einheiten in den Reihen der Armee zusätzlich geschwächt.
0: Die Vorstellung eines geeinten südslawischen Staates scheiterte mit einem Ruck in den ersten Kriegstagen. Auf diesen Bildern ist zu sehen, wie ein Soldat seinem serbischen Gefangenen erklärt, was er zu tun hat und wie er es zu tun hat. Das hier waren die Gesichter der neuen Herren Jugoslawiens. So wurden die Deutschen in Maribor, Slowenien, begrüßt. Und das ist Zagreb, die Hauptstadt Kroatiens, wo die Straßen zur Begrüßung der Deutschen mit Blumen übersät wurden. Als erstes rissen sie das Wappen Jugoslawiens mit dem serbischen Adler herunter. Sehen Sie nur, wie sich alle dem neuen Regime andienten. Mit deutscher Unterstützung verkündeten sie dann den unabhängigen Staat Kroatien, der innerhalb weniger Tage große Gebiete seiner Nachbarn einnahm und fast bis zum Stadtrand Belgrads vordrang. Welch ein toller kleiner Spaziergang. Das ist Ante Pavelić, der Führer des neuen Staates. Hier spricht er vom Balkon zu den Massen, verkündet Kroatiens Herrschaft über andere Nationen. Das Publikum ist begeistert. Und das sind die Ustascha, kroatische Nationalisten. Ihre Parole lautet Gott und die Kroaten. Die Ustascha wurden sofort zu Nazi-Kollaborateuren. Die Herren des neuen Staates begannen sofort mit dem Bau von Konzentrationslagern. Sogar für Kinder. Kinder wurden von ihren Eltern gewaltsam getrennt, in Ustascha-Uniformen gestellt.

0: und gezwungen, kroatische Lieder zu singen.
1: Wir kamen ohne unseren Vater im Lager an. Sie brauchten keine Männer. Mutter begleitete mich, meine Schwester Jagoda und den Sohn meines Onkels. Neben uns lief eine Frau mit einem Kind im Arm. Das Kleinkind war ungefähr ein Jahr alt, vielleicht etwas älter. Ein Ostascher Soldat entriss es ihr. Sie schrie und weinte und wehrte sich. Aber er gab ihr das Baby nicht zurück. Wissen Sie, was er getan hat? Er spießte das Kind mit seinem Säbel auf und warf es den hungrigen Hunden zum Fraß vor. Die arme Mutter rannte auf ihn zu ihrem Baby. Aber er erstach auch sie. Das alles sah ich. Ich war sehr schockiert und zitterte am ganzen Körper.

Es gibt eine Liste von etwa 20.000 Kindern unter 14 Jahren, die während des Zweiten Weltkrieges allein in Jasenovac ermordet wurden.

0: Eines Tages kam meine Mutter mit einer Frau, vielleicht einer Freundin, die sie dort kennengelernt hatte. Die beiden unterhielten sich sehr intensiv. Diese Frau sagte zu meiner Mutter: Ich kann nicht mehr. Ich halte es nicht mehr aus. Ich werde mich umbringen. Sie begann zu schluchzen und zu schreien. Mutter sagte ihr: Leise. Du weißt, was passiert, wenn sie dich hören. Natürlich hörten sie. Sie kamen und brachten sie an das Ufer der Save. Dort war ein Baumstumpf. Nach dem Krieg ging ich dorthin und sah den Stumpf. Sie drückten ihren Kopf auf den Stumpf. Ich sah das alles. Dann schlug er ihr den Kopf ab und warf ihn in die Save. Das war's für sie. Man ließ sie dort liegen, ohne Kopf.
1: Sie folgten weitgehend dem deutschen Modell. Neben der Vernichtung von Juden und Roma waren die Serben das Hauptproblem für die Kroaten, da sie eine eigene Nation bildeten, über ein Drittel der Bevölkerung stellten und eine starke nationale Identität besaßen. Und schließlich hatten sie einen eigenen orthodoxen Glauben, der sich von dem der Kroaten unterschied. Mit so vielen Serben war es unmöglich, einen größeren kroatischen Staat zu errichten. Daher war der Völkermord die einzige Möglichkeit, einen solchen Staat aufzubauen.
2: Dies sind Archivaufnahmen vom Bau des neuen Staates und von den Ergebnissen. Dieser lächelnde Mann ist kein geringerer als Vjekoslav Lubrić, einer der Kommandanten im Konzentrationslager Jasenovac. Der Mord an den Serben wurde von den kroatischen Katholiken an jeder Ecke unablässig gesegnet.
3: Die Franziskanerpater waren die bösartigsten und zahlreichsten. Es gab mehrere von ihnen, etwa 20. Im Grunde war dies ein Religionskrieg.
2: Die Kirchenväter besuchten den Führer des unabhängigen Staates Kroatien.

0: Kroatien und fühlten sich wie zu Hause.
1: Für den kroatischen Staat war es wichtig, seine Zugehörigkeit zur westlichen Kultur zu demonstrieren und sich vom Osten, dem orthodoxen und byzantinischen barbarischen Osten, abzugrenzen.
0: Schauen Sie sich dieses Foto an. Auffallend daran sind nicht der kalte Blick oder die breiten Wangenknochen, sondern die Tatsache, dass dieser Mann eingewilligt hatte, mit dem abgeschlagenen Kopf eines Serben zu posieren. Der Henker war der Franziskaner Peter Brazica. Dieser Mann nahm an den Mordwettbewerben im Lager Jasenovac teil. Dabei nutzte er eine spezielle Waffe, den sogenannten Serbenschlitzer. Brazica stellte einen Rekord auf, indem er in einer Nacht 1360 Menschen tötete.
2: Es handelte sich um einen Lederhandschuh mit einer speziellen gebogenen Klinge, die für diese Art von Arbeit angefertigt worden war. Mit dieser Waffe war es möglich, eine große Anzahl von Menschen innerhalb kürzester Zeit zu töten. Das war ihr Ziel. Beim Schaffen neuer Hinrichtungsmethoden waren die Ustascha sehr erfindungsreich. Eine Kugel kostete 5 Kuna. Sie sagten, dass es zu teuer sei, so viele Serben, Juden und Roma zu erschießen. Das Geld wollten sie sparen. Sie führten auch medizinische Experimente an Frauen durch. Zum Beispiel schnitten sie einer schwangeren Frau den Leib auf und übertrugen das Baby in den Leib einer anderen Frau.

0: Wenn du aber nicht gehorchen wirst der Stimme des Herrn, deines Gottes, dass du hältst und tust all seine Gebote und Rechte, die ich dir heute gebiete, so werden alle Flüche über dich kommen und dich treffen.
1: Das gesamte Land, das in den Händen der Weißen ist, ist gestohlenes Eigentum und muss an die Schwarzen zurückgegeben werden.
2: Wenn sie die Weißen loswerden, werden all ihre Probleme verschwinden. Die weiße Gemeinschaft ist sehr gierig, vor allem in Südafrika. Sie sind sozusagen unantastbar.
3: Weiße Farmer in Südafrika werden jeden Tag angegriffen.
2: Menschen werden zu Tode gefoltert, vor allem ältere Menschen.
4: Sie brachten mein Trommelfell zum Platzen, brachen meine Nase und meinen Wangenknochen.
5: Wie jede andere Rasse sind auch Weiße von der Kriminalität betroffen. Und auch wir sind betroffen.
1: Weiße Menschen leben wie Könige und Königinnen vom Schweiß und Blut der Schwarzen.
3: Was werden Sie zu Abend essen?
6: Heute haben wir nichts. Wir bitten meine Nachbarn um Essen.
2: Der Bürgerkrieg in Südafrika ist unvermeidlich.
0: Und ihr werdet nicht in der Lage sein, dies zu verhindern.

0: Und in diesen Bottichen kochten sie Menschen, um aus ihnen Seife zu machen.
1: Die Ustascha hatten die Idee, aus den Leichen der Häftlinge, aus ihren Überresten Seife herzustellen. Dem Beispiel der Deutschen folgend, die Seife aus Rinderkadavern machten, entschied sich die Ustascha, Seife aus Menschenleichen zu machen.

0: und brachten uns zu der Pappel. Wenn Sie in Gradina sind, werden Sie sehen, wo die Pappel stand. Es war ein großer, sehr großer Baum. Es war das erste Mal, dass ich Menschen sah, die an dieser Pappel an ihren Beinen herunterhingen.
1: Sie wird auch die Pappel des Todes genannt. Und das ist alles, was heute davon übrig ist.
0: Sie pferchten uns in Boote und auf Flöße. Die auf den Flößen litten am meisten. Ihre Flöße kenterten und die Menschen ertranken. Die Leute in den Booten fühlten sich sicherer. Es war der Zusammenfluss von Save und Una, der tiefste Punkt. Es war die gefährlichste Stelle. Niemand konnte überleben. Aber das Boot mit mir, meiner Mutter, meiner Schwester, meiner Tante und 4 Kindern entkam und wir überlebten. Auf halbem Wege über der Save mussten wir hilflos zuschauen, wie viele Menschen ertranken. Meine Tante Maria sagte zu meiner Mutter: Savka, lass uns die Kinder ins Wasser werfen und ihnen nachfolgen. Die schicken uns direkt in den Ofen. Ich bin müde. Kann ich bitte etwas Wasser haben? Ja, Wasser. Bis auf den heutigen Tag weiß ich nicht, wie ich so alt werden konnte. Ich weiß es wirklich nicht.

0: Wir befinden uns jetzt auf dem Gelände des Lagers Saimishte. Vor dem Zweiten Weltkrieg war es das Schaufenster für zukünftige wirtschaftliche und technologische Entwicklungen. Hier bauten die Stadt Belgrad und ihre Unternehmer ein großartiges internationales Messegelände. Es war ein komplett neuer internationaler Komplex mit modernster Technologie und bemerkenswerter Architektur.
1: Und nur 4 Jahre später verwandelte sich dieses Messegelände in ein Konzentrationslager.

Ich weiß nichts über meinen Vater. Und was ich über meine Mutter weiß, weiß ich von meiner Großmutter, die mich nach Saimiste gebracht hat. Sie erzählte mir, dass meine Mutter und alle anderen hier gestorben sind. Sie sagte, es sei ein sehr kalter Winter gewesen. Alle seien aufgestanden, als bei Mutter die Wehen eingesetzt hätten. Sie gaben ihr ihre Bekleidung, damit ihr nicht kalt war. Nach der Geburt war sie froh, dass sie ein Mädchen bekommen hatte.

0: Es war Nacht, 2 Uhr am Morgen. Sie drückte mich an ihre Brust und ich weinte das erste Mal. Wenn ich daran denke, wie sie mich umarmte, mit Tränen in ihren Augen und wie sie mich ihr wegnahm. Es rührt mich auch zum Weinen. Es war beängstigend und schrecklich dort. Was mit uns geschah, sollte mit niemandem in der Welt geschehen.
1: Man kann die Geschichte nicht zurückdrehen. Man muss sie kennen und daran erinnern. Sonst wird sich die Geschichte wiederholen und die Entfremdung zwischen den Menschen wird wieder zunehmen.

0: Die Deutschen haben Gefangene in mehrere Kategorien unterteilt. Die erste Kategorie bestand aus Geiseln. Es handelte sich um unschuldige Leute, die unter der Regel 100 für 1, die seit Oktober 1941 in Serbien galt, verhaftet wurden. Für jeden getöteten deutschen Soldaten sollten 100 Serben oder Juden erschossen werden. Für einen verwundeten Soldaten sollten 50 erschossen werden. Die zweite Kategorie umfasste Juden, deren einzige Schuld es war, Juden zu sein.
1: Diese Wände erinnern an die Geschichte. Mehr als 30.000 Menschen waren an diesem schrecklichen Ort eingesperrt. Es gab mehrere Fluchtversuche. Einer war erfolgreich und 100 Menschen gelangten in die Freiheit. Danach wurden die Wachen, Gestapo-Leute, durch andere ersetzt.
0: Vor dem Krieg waren diese Leute Schuhmacher und Bäcker. Sie waren keine richtigen Soldaten. Aber hier im Lager hatten sie das Gefühl, sie hätten uneingeschränkte Macht über die Gefangenen. Und sie begingen die größten Verbrechen.

Ich träume noch immer davon. Ich denke noch immer, dass es eine Art Spiel war, wenn sie uns folterten, um zu sehen, wie lange wir den Hunger ertragen konnten. Ich erinnere mich deutlich an den Morgen, an dem ein großes Fahrzeug mit Gummireifen, wie ich es noch nie gesehen hatte, heranfuhr. Sie luden ein paar Kinder ein, pferchten sich hinein. Einige von ihnen brachten sie zum Ofen, andere warfen sie in die Save. Das Schicksal meines Bruders Boschka traf mich tief. Sie wurden den ganzen Tag in der Sonne gehalten. Seine komplette Haut war verbrannt. Einige zogen die Haut ab und aßen sie.

Dann wurden einige nach Jainzi gebracht. Sie wurden in die Gaskammer geschickt. Sie wurden in die Gaskammer geschickt. Auch er wurde dorthin geschickt und starb unter schrecklichen Qualen. Oh Gott. Oh mein Gott.

0: Ich habe ihnen so viel erzählt, wie ich konnte. Sehen Sie, wie viel Kraft es kostet. Vor allem mag ich, woher Sie kommen. All das war nicht umsonst. Blut ist dicker als Wasser. Sollen Sie sagen, was Sie wollen, aber Sie können uns nicht trennen. Sie können es nicht. Ich grüße alle, die Jungen und die Alten. Seid vorsichtig, gutherzig und wachsam. Denkt nicht an diese Schurken. Man muss ihnen nur eine Falle stellen. Dann fressen sie sich gegenseitig. Und vergebt ihnen nicht. Denn wir verzeihen ihnen, aber sie verzeihen uns nicht. Bleibt gesund und glücklich.
1: Dies ist das einzige Vorkriegsfoto von der Klasse, die Dubrila Kukol besuchte. Für diese Kinder wird sich alles sehr schnell ändern. Sie wissen es noch nicht, aber die Linien der Sperrzone, in der sie sich wiederfinden werden, sind bereits gezogen.

0: das erste staatliche Blasorchester der Sowjetunion, abgekürzt das Gosduch. Nur die besten Musiker durften dort spielen.
1: Die bloße Menge der Musik, die sie gespielt haben, ist selbst heute noch erstaunlich. Alle Traditionen unseres heutigen Blasorchesters haben ihre Wurzeln genau dort.
0: Juli 1941. Die Wehrmacht rückt unaufhaltsam auf Moskau vor. Als Reaktion darauf beginnen sich in der Stadt Volksmilizdivisionen zu bilden.
2: Ihnen war bewusst, dass das ganze Land in Lebensgefahr schwebte. Und ich glaube, das hat sie motiviert, sich freiwillig zu melden.
0: Das staatliche Blasorchester des Kremls bereitet sich auf einen ganz besonderen Auftritt vor. Ein Konzert ohne Publikum, zu Ehren der Gefallenen. Hier, nahe Wjasma, sind die meisten der Musiker ums Leben gekommen.
3: Es ist eine große Ehre für uns, nicht nur aufzutreten, sondern auch den Musikern Tribut zu zollen, die hier ihr Leben gaben, damit wir leben und ihre Arbeit fortsetzen können.

0: Jet 3000. Auf die Aufräumarbeiten. Oh.
1: Sehr groß.

0: Deuteronomium 28 bis 32. Wenn du aber nicht gehorchen wirst der Stimme des Herrn, deines Gottes, dass du hältst und tust all seine Gebote und Rechte, die ich dir heute gebiete, so werden alle Flüche über dich kommen und dich treffen.
1: Die Politiker in diesem Land wollen derzeit unser Land enteignen, ohne jegliche Entschädigung.
2: Das gesamte Land, das in den Händen der Weißen ist, ist gestohlenes Eigentum und muss daher an die Schwarzen zurückgegeben werden.
3: Aber wenn sie die Weißen loswerden, werden all ihre Probleme verschwinden.
4: Weiße Farmer in Südafrika werden jeden Tag angegriffen.
3: Was uns jetzt widerfährt, ist die Strafe Gottes.
0: Ein Haus wirst du bauen, aber du wirst nicht darin wohnen. Einen Weinberg wirst du pflanzen, aber du wirst seine Früchte nicht genießen.
3: Menschen werden zu Tode gefoltert, vor allem ältere Menschen.
5: Sie brachten mein Trommelfell zum Platzen, brachen meine Nase und meinen Wangenknochen.
6: Um 3 Uhr morgens wurde er erschossen. Ich vermisse ihn. Er war mein kleiner Bruder.
7: Wir sind so gut wie tot. Vor uns sind 2000 Gräber auf Friedhöfen.
0: Dein Ochse wird vor deinen Augen geschlachtet werden, aber du wirst nicht davon essen. Dein Esel wird vor deinem Angesicht mit Gewalt genommen und dir nicht wiedergegeben werden.
2: Weiße Menschen leben wie Könige und Königinnen vom Schweiß und Blut der Schwarzen.
3: Die weiße Gemeinschaft ist sehr gierig, vor allem in Südafrika. Sie sind sozusagen unantastbar.
2: Die Apartheid in diesem Land beruht auf dem Grundsatz, dass man als Schwarzer ein Untermensch ist, ein Sklave.
3: Die Weißen sind nicht bereit, für die Schulden aufzukommen.
0: Dein Schaf wird deinen Feinden gegeben werden und niemand wird dir helfen. Deine Söhne und Töchter werden einem anderen Volk gegeben. Deine Augen werden sie jeden Tag sehen und sich nach ihnen sehnen.
3: Der Bürgerkrieg in Südafrika ist unvermeidlich. Er wird früher stattfinden, als viele Menschen denken.
6: Es war rassisch begründet, weil seine Haut weiß ist.
0: Und ihr werdet nicht in der Lage sein, dies zu verhindern.

0: Mein Name ist Addis Lebisch und ich bin Südafrikaner. Ich bin Nachfahre weißer Europäer, die zwischen dem 17. und 19. Jahrhundert hierher kamen. Wir leben auf einer Familienfarm in der Nähe von Bloemfontein in Südafrika. Ich gehöre zur fünften Generation meiner Familie, die auf dieser Farm lebt. Seit 2 Jahren arbeite ich hier und bewirtschafte die Farm zusammen mit meinem Vater. Das ist mein Vater Jan. Er ist im Moment sowohl mein Vater als auch mein Chef.
1: Auf dieser Farm betreiben wir hauptsächlich Rinderzucht. Wir melken die Rinder nicht für kommerzielle Zwecke, sondern für Rindfleisch.
0: Zu meiner täglichen Aufgabe auf dem Hof gehört es, die Nahrungsergänzungsmittel zu mischen, mit denen wir die Rinder füttern. Ich verbringe also viel Zeit in unserem Stall.

Die Landwirtschaft ist ein Teil von mir. Irgendwann dachte ich wirklich, dass ich es wahrscheinlich für den Rest meines Lebens machen würde.

0: Der Begriff Bure bedeutet eigentlich Bauer, also jemand, der das Land bewirtschaftet oder Vieh züchtet. Und das wurde zu einem nationalen Namen für uns und zu unserer Identität.
1: Die Afrikaner oder Buren sind die Nachkommen der weißen Europäer. Sie waren alle religiöse Flüchtlinge aus Europa. Französische Hugenotten, niederländische Calvinisten und deutsche Protestanten. Ich bin in diesem Land geboren und aufgewachsen. Meine Familie lebt schon seit über 200 Jahren in diesem Land. Ich liebe meine Heimat, aber ich kann einfach nicht mehr. Es scheint so, dass ich meine Familie nicht mehr in diesem Land großziehen kann. Hier, etwas mehr Fleisch. Ich bin verheiratet, ich habe eine wunderschöne Frau, Lisa, und zwei wunderbare Kinder. Meine Tochter ist 2 Jahre alt und mein Sohn wird bald 1 Jahr alt. Himmlischer Vater, wir danken dir für all den Segen, danke für diesen Tag, danke, dass du uns in dieser Nacht vor Bösem und Gefahren beschützt hast. Segne diese Nahrung für unsere Leiber. Wir beten im Namen unseres Herrn Jesus Christus. Amen.
2: Amen.
3: Ich muss Ihnen sagen, dass so etwas noch nie vorgekommen ist.
1: Mein Leben und das Leben meiner Familie und die Zukunft meiner Kinder in diesem Land sind bedroht. Die unmittelbarste Bedrohung ist der Angriff auf den Bauernhof.
3: Damit will man uns terrorisieren, uns Angst machen, damit wir das Land verlassen und kapitulieren.
1: Hunderte von Farmern, Hunderte von Weißen werden jedes Jahr im Land ermordet. In den letzten 10 Jahren wurden Tausende von weißen Farmern ermordet.
3: Das ist Völkermord an den Weißen. Diese Morde sind rassistisch motiviert. Das ist ein Rassenproblem.
4: Mein Name ist Zanele Lewana und ich gehöre zu einer revolutionären Bewegung in Südafrika, die sich Black First, Land First, kurz BLF nennt. Der rote äußere Kreis symbolisiert das Blut unseres Volkes, das in den Kolonialkriegen vergossen wurde. Massaker und Völkermord. Der schwarze Kreis im Inneren steht für das schwarze Volk. Und auf der Rückseite, dem typischen Zeichen unserer Bewegung, steht Land oder Tod.
5: Zurück nach Europa! Geht nach Europa! Ihr seid Siedler, dies ist nicht euer Land!
4: Im Jahr 2019 finden nationale Parlamentswahlen statt. Wir arbeiten sehr hart als Black First, Land First. Wir erwarten, dass wir mindestens 5 Sitze im Parlament gewinnen.
6: Jeden Weißen, der uns ein Haar krümmt, schicken wir in die Hölle.
4: Da ich stellvertretende Vorsitzende unserer Bewegung bin, halte ich es für sehr wahrscheinlich, dass ich auch Abgeordnete des Parlaments sein werde.
6: Dies ist eine Kriegserklärung. Das werden wir nicht dulden.
4: Wir glauben, dass der Widerspruch oder vielmehr das Problem, dass wir als Schwarze in Südafrika und auch innerhalb des afrikanischen Kontinents haben, die Besetzung unseres Landes und des Kontinents durch eine weiße Minderheit ist.
6: Weiße Menschen müssen wissen, dass wir uns verteidigen und zurückschlagen werden. Wir werden dafür sorgen, dass sie verdammt nochmal dahin zurückgehen, wo sie hergekommen sind. Dies ist unser Land.
7: Was ist euer Problem?

Das Apartheid-Regime in Südafrika ist eine Folge des Kolonialismus. Die Unterdrückung und Unterwerfung eines Volkes aufgrund von Rassifizierung wurden gesetzlich

0: letztlich verankert und durchgesetzt.
1: Ich glaube nicht, dass die Apartheid, so wie sie umgesetzt wurde, ein funktionierendes System war.
2: Ich gebe zu, dass gegenüber den Schwarzen in Südafrika nicht alles richtig war.
0: Das Grundprinzip der Apartheid in diesem Land war, dass, wenn du weiß bist, du ein Mensch bist. Du hast das Recht, alles zu besitzen. Und wenn du schwarz bist, bist du ein Untermensch. Und deshalb ein Diener der weißen Minderheit.
1: Und natürlich entwickelten viele Weiße in dieser Zeit ein Gefühl der Überlegenheit.
0: Durch das Apartheid-Regime haben sich die Kolonialisten in diesem Land weiterhin das Land der schwarzen Bevölkerung angeeignet. Wenn wir uns befreien und für eine freie und gerechte Gesellschaft eintreten wollen, die die Schwarzen respektiert, müssen wir für die Rückgabe des Landes an die Ureinwohner kämpfen.
3: Und es wird keine Methode sein, die wir pauschal von einem Weißen auf einen Schwarzen übertragen. Wir werden Flächen prüfen, von denen wir glauben, dass sie ins Visier genommen werden sollten. Zum Beispiel gibt es Land, das nicht genutzt wird, schlecht genutztes oder unbesetztes Land.
4: Südafrikas regierender ANC wird die Pläne zur Änderung der Verfassung vorantreiben, um die entschädigungslose Enteignung von Land zu ermöglichen.
5: Die Landfrage ist nach wie vor eine der heikelsten und umstrittensten Probleme im Land.
6: Land wurde unter der Apartheid gestohlen, es wurde noch immer nicht zurückgegeben.
7: Die großen politischen Parteien in Südafrika sind sich einig, dass das Land eine umfassende Landreform braucht.
8: Die Verfassung in ihrer jetzigen Form verhindert nicht die entschädigungslose Enteignung von Land.
1: Natürlich wäre es eine Katastrophe, wenn das meiner Familie passieren würde.
9: Stellen Sie sich vor, dass es hier so viele Menschen wie Bäume gibt und alle zur gleichen Zeit fallen. Plötzlich alles weg.
10: Es ist ein Schock, dass so viele Soldaten hier liegen, in den Wäldern und nicht zu Hause bei ihren Familien.
3: Ich war ein kleiner Junge, als meine Mutter mir sagte, dass wir einen Verwandten haben. Jewgeni Jakowlewitsch Osipov, der mit seinem Boot verschollen ist.
11: Dann kam eine Todesnachricht, im Einsatz vermisst. Zunächst warteten wir ab.
12: Wir glauben, es könnte ein sowjetischer Soldat sein, seinen Stiefeln nachzuurteilen.
9: Und ich fühle mich verpflichtet, diesen Soldaten zu identifizieren oder irgendein Artefakt zu finden, eine Identifikationskapsel, eine Medaille oder etwas anderes.

0: Schwarze Menschen leiden in diesem Land. Fast die Hälfte der Bevölkerung in diesem Land lebt in Armut. Zu viele unserer Bürger wissen jeden Tag nicht, was sie essen werden. Sie wissen nicht, wie sie ihre Kinder ernähren sollen. Niemand verdient ein solches Leben. Nicht einmal die Grundbedürfnisse sind abgedeckt. Sie haben kein Wasser, keinen Strom, weil sie von der Wirtschaft abgeschnitten sind. Und ein Teil des Problems ist, dass die weiße Minderheit nicht wahrhaben will, dass sie dem Volk ein ganzes Land weggenommen hat.
1: Unsere Wirtschaft befindet sich in ernsten Schwierigkeiten. Die kürzlich veröffentlichten Arbeitslosenzahlen sind äußerst beunruhigend.
2: Was werden Sie zu Abend essen?
3: Heute haben wir nichts, weil es nichts zu essen gibt. Sie war die Ernährerin. Sie war die Einzige, die gearbeitet hat.
2: Sie werden nichts zu essen haben?
3: Nein. Wir bitten meine Nachbarn um Essen.
2: Wie willst du deine Kinder heute ernähren?
3: Heute Abend hat mir mein Nachbar fette Kekse gegeben, um die Kinder zu ernähren.

0: Als Black First Land First unterstützen wir auch Landbesetzungen in Südafrika, weil die Leute keine Häuser und keine Arbeit haben. Die Häuser sind überfüllt. Wir werden uns Land aneignen und es in erster Linie als Lebensraum nutzen. Die Leute haben sich den Wohnraum selbst eingeteilt. Offensichtlich funktioniert das über eine Verwaltungsstruktur, sodass dieser Genosse für diese besondere Gemeinschaft zuständig ist.
1: Wo arbeiten die Leute? Einige haben Teilzeitjobs, andere verkaufen etwas. Aber die meisten arbeiten nicht.
2: Warum?
1: Sie haben keine richtige Arbeit, sie arbeiten nur in Teilzeit. Das hier ist mein Auto. Ich möchte es reparieren, aber ich habe kein Geld dafür. Die Reparatur kostet 4.000 Rand, ohne Bremsen.
2: Was für ein Auto hättest du gerne?
1: Was für ein Auto? Lieblingsauto?
2: Was würdest du gerne fahren?
1: Ein Rover. Ein Land Rover.
0: In Südafrika befinden sich 80% des Landes im Besitz von 35.000 weißen Familien, einschließlich ihrer Unternehmen. 80% des Landes. Millionen und Abermillionen von Schwarzen in diesem Land besitzen kein Land.

0: Wir haben dieses Haus schon seit fast 20 Jahren. Es fing mit einem kleinen, einzelnen Haus an, das wir im Laufe der Jahre nach und nach erweitert haben, bis wir dieses schöne, große Haus hatten. Wenn ich nach Europa fahre und dann zurückkomme, wird mir klar, warum ich hier sein will. Es ist der unglaubliche Platz, den wir haben. Ich bin Steve Hofmeier. Ich bin Sänger, Liedtexter und auch einfach nur Schriftsteller. Und seit 10 Jahren nutze ich die Bühne, um mich für meinen Stamm einzusetzen.
1: Steve Hofmeier ist Künstler. Er ist Sänger und auch Schauspieler. Er ist sehr erfolgreich. Einer der erfolgreichsten Künstler in der Geschichte Südafrikas. Heute würde ich ihn wahrscheinlich als den einflussreichsten Nationalisten unter den Buren bezeichnen.
0: Die Entscheidung, die Apartheid abzuschaffen und das ganze Land gemeinsam aufzuteilen, war eine kleine Entscheidung, die nur Weiße im Jahr 1992 treffen konnten. Und ich habe dafür gestimmt. Theoretisch halte ich es immer noch für eine sehr gute Idee, aber es braucht vernünftige Leute, damit es funktioniert. Und innerhalb eines Jahres wurde mir klar, dass dieses Jahr ein Dolch im Herzen meines Volkes war. Mein Stamm sind die Buren. Eine moderne Definition dafür lautet, die Afrikaner. Unsere Vorfahren sind Europäer, aber wir sind Afrikaner. Wir sind sehr stolz darauf, Afrikaner zu sein. Das ist Lina. Sie ist erst seit ein paar Tagen hier. Sie arbeitet als Babysitterin und ist sehr fleißig. Sie spricht auch meine Sprache, was die Kommunikation deutlich vereinfacht. Lina, winke ihnen zu. Diese Leute sind von weit her gekommen. Ja, das ist in Südafrika so üblich. Wir haben auch Arbeiter im Garten. Manche stellen es als eine Art Sklaverei dar. So, als ob man zu ihnen gegangen wäre und die Arbeiter gezwungen hätte, hier zu arbeiten. Aber sie haben nie die andere Frage gestellt. In einem Land mit einer Jugendarbeitslosigkeitsquote von 50% und einer Arbeitslosenquote von 30% bei den Erwachsenen. Dadurch sind die Leute bereit, für 3 Rand pro Tag hierher zu kommen und zu arbeiten. Aber es stehen bald Wahlen an, also werden sie die populistischen Äußerungen hören können. Die Debatte über die Enteignung von Land war äußerst kontrovers. Als es angekündigt wurde, sagten alle, dass sie darauf schon lange gewartet hätten und dass nichts Neues sei. Aber es ohne Entschädigung zu bekommen, das war neu für uns. Für mich ist das nichts anderes als Diebstahl.
2: Sie erinnern sich, Apartheid bedeutet die Unterdrückung der Schwarzen durch die weiße Minderheit. Es wurde als Verbrechen gegen die Menschlichkeit eingestuft. Und wie wurde

0: Wissen Sie, wie viel Geschichte man ignorieren muss, um zu dem Punkt zu gelangen, an dem man sagen kann, ich war zuerst hier und das Land gehört mir? Man kann hier nicht von Geburtsrecht sprechen. Geburtsrecht ist nicht der richtige Weg. Man kann nicht sagen, ich war zuerst da.
1: Die Weißen leben in diesem Land wie Könige und Königinnen, zu Lasten des Schweißes und Blutes der Schwarzen.
2: Sweat and blood of black people.
3: Glauben Sie, dass es Ihnen hilft, wenn die Regierung den weißen Besitzern das Land wegnimmt und es dann unter der schwarzen Bevölkerung umverteilt?
4: Natürlich würde es uns helfen, weil wir zu unseren Wurzeln zurückkehren und für uns selbst sorgen können. Wenn ich Land hätte, würde ich Hühner und Ziegen halten und ein Bauer sein, ein schwarzer Bauer.
5: Der ANC-Kongress bekräftigte seinen Standpunkt, dass ein umfassendes Landreformprogramm, das einen gleichberechtigten Zugang zu Land ermöglicht, zu Wirtschaftswachstum führen wird.
6: Sehen Sie diese Seite hier? Sie sehen, dass die Menschen hier pflügen. Wir pflügen Spinat, Kohl und Kartoffeln, damit die Menschen etwas zu essen haben.
3: Gehen wir näher ran.
6: Das ist der sogenannte chinesische Spinat. Das ist afrikanischer Spinat, das ist unser chinesischer Spinat. Das ist das, was wir hier normalerweise essen. So einfach ist das. Sie geben uns, was sie gestohlen haben. Dann versöhnen wir uns und es gibt kein Problem. Das Land gehört uns. Sie wissen ganz genau, dass sie es gestohlen haben. Eines Tages werden sie es bereuen.
3: Was, wenn diese Bauern sich weigern, ihnen das Land zu geben?
6: Warum sollten sie sich weigern? Sie wissen, dass ihre Väter und Großväter es gestohlen haben. Sie wissen, dass sie nicht hierher gehören, dass sie keine Afrikaner sind.
1: Eine Frage, die immer wieder von Rassisten und Kolonisten gestellt wird, die mit uns hier in diesem Land leben, lautet: Ihr wollt das Land, aber ihr seid nicht fähig dazu, es zu nutzen. Wozu wollt ihr es dann? Das kommt von der Einstellung, dass man schwarze Menschen als eine Gruppe darstellen will, die ständig von einer weißen Minderheit in einem Sklavenverhältnis beaufsichtigt werden muss. Wir müssen unseren Kolonisten nichts erklären.

0: Mein Name ist Malawana Chowai. Ich bin der Vorsitzende eines Grundbesitzerverbandes der CPA, eigentlich BCPA, Pyakadi Communal Property Association. Bevor wir hierher kamen, war diese Farm im Privatbesitz der Familie Slesinda. Schon vor der Apartheid. Schon damals vertrieben sie die meisten Ureinwohner aus dem nördlichen Teil der Farm.
1: Die Zebidila-Farm war die größte Zitrusfarm, nicht nur in Südafrika, sondern auf der gesamten südlichen Hemisphäre, wie ein Diamant unter den Zitrusfarmen. Ich bin Russe, aber ich habe so lange in Afrika gelebt und ich liebe diesen Kontinent so sehr, dass ich die Hälfte meines Lebens hier verbracht habe. Ich kam ursprünglich nach Südafrika, um als Pilot zu arbeiten. Ich habe etwa ein Jahr lang Flugzeuge geflogen. Dann wurde es mir zu langweilig und ich beschloss, ein eigenes Unternehmen zu gründen, das Obst aus Afrika exportiert.
0: Wir sind die rechtmäßigen Eigentümer dieser Farm. Aber leider oder zum Glück haben wir die Farm an das Unternehmen 8 Miles verpachtet.
1: Damals gab es kein anderes südafrikanisches Unternehmen, das bereit war, für nicht geerntetes Obst im Voraus zu bezahlen.
0: Das ist bedauerlich, denn ich glaube, dass es am besten ist, wenn der Eigentümer sein

0: eigenes Land selbst verwaltet.
1: Wir haben jetzt nur 5 weiße Führungskräfte vor Ort. Alle anderen kommen aus der lokalen Gemeinschaft und sind schwarz.
2: Wie viele Stunden arbeiten Sie?
3: 9 Stunden. Um 7 Uhr geht es los. Um 12 Uhr mache ich Mittagspause, um 13 Uhr arbeite ich weiter, um 17 Uhr mache ich Feierabend und gehe nach Hause.
2: Wie gefällt es Ihnen, auf einer Farm zu arbeiten, die von Weißen geführt wird?
3: Okay. Meine Güte. Die Große. Okay, das ist gut für uns. Alle Leute, die hier arbeiten, fühlen sich wohl.
0: Der Generaldirektor ist ein weißer Afrikaner und die meisten Führungskräfte, die du gesehen hast, sind weiß. Sie kommen arm hierher und wenn sie gehen, werden sie sicher wohlhabend sein.
4: Es gibt hier eine Menge Rassenprobleme. Die Südafrikaner mögen keine weißen Farmer. Sie wollen uns rausschmeißen. Sie mögen uns nicht. Es ist also ein Kampf. Es ist ein Kampf, die Leute dazu zu bringen, für einen zu arbeiten. Aber wir schaffen das. Wir müssen es tun.
2: Wer ist schuld daran, dass ihr die Farm nicht allein führen könnt?
0: Ich denke, die Schuld sollte natürlich ganz klar bei der Regierung liegen.

0: Wir glauben, dass unsere Mitarbeiter in der Lage sind, ihre eigenen Betriebe zu führen. Aber leider wird das vielleicht noch 200 oder 300 Jahre so weitergehen.
1: Es geht nicht darum, ob man ein Schwarzer oder ein weißer Farmer ist. Es geht um mangelnde Erfahrung in der Führung von Farmen.
2: Es gibt kein Kind, das schon bei der Geburt laufen konnte. Sie können also nur dann landwirtschaftliche Fertigkeiten erwerben, wenn sie Farmen besitzen.
3: Jetzt müssen wir den Kolonisten auch noch erklären, warum Schwarze Land wollen und wofür das Land genutzt werden soll. Das alles sind rassistische und koloniale Denkweisen.
0: Ich glaube wirklich, dass die Weißen noch nicht bereit sind, für ihre Dominanz in der Wirtschaft und bei den Finanzen zu zahlen. Sie halten immer noch eine Menge Kapital zurück.

0: Vor dem Reichstag stehen sowjetische Kriegsberichterstatter. Und hier steht mein Vater. Dass mein Vater der bedingungslosen Kapitulation beiwohnen konnte und dann Teil der Berichterstattung über die Nürnberger Prozesse war, ist der ganze Stolz unserer Familie.
1: Es waren die westlichen Mächte, die eine politische Verurteilung der Nazi-Kriegsverbrecher anstrebten. Sie wollten Erhängungen und Erschießungen hierfür und dafür beschließen und das ohne jeden Gerichtsprozess.
2: Stalin sagte, dass wenn wir sie nicht vor Gericht stellen, man uns das als Schwäche auslegen würde.
3: Am 20. November 1945 begann der Nürnberger Prozess. Noch nie hatte es in der Geschichte etwas dergleichen gegeben. Auf der Anklagebank saß die Spitze des NS-Staats.
2: Zum ersten Mal in der Menschheitsgeschichte mussten sich Verbrecher, die sich eines ganzen Staates bemächtigt und diesen als Instrument für ihre monströsen Verbrechen missbraucht hatten, vor Gericht verantworten.
4: Das war eine Verurteilung des Nationalsozialismus, die weit über den Rahmen eines einzelnen Staates hinausging.

0: wurden die Kriegsverbrecher erstmals vor Gericht gestellt. Das war ein Prozess von fundamentalem Charakter.
1: Die Völker der Erde klagten den Faschismus an.

0: Eine typische schwarze Familie während der Apartheid mühte sich ab. Wir hatten einige besondere Vorzüge, so wie es funktionierte. Man musste sich an bestimmte Regeln halten, wenn man in die Stadt ging. Man durfte nur in bestimmten Restaurants essen. Jedes Geschäft hatte zwei Eingangstüren, eine für Weiße und eine für Schwarze. Wir haben sie auf ein höheres Niveau gebracht. Sie tragen unsere Kleidung, sie fahren unsere Autos, sie nutzen unsere Errungenschaften und wir sind die Bösen.
1: Während der Apartheid gab es Gesetze, die Schwarze und Weiße in Bussen und öffentlichen Einrichtungen trennten. Der Grund war nur der Unterschied zwischen unseren Kulturen. Wenn man in der Schlange steht, nutzen sie den sehr kleinen Raum. Wir haben große Wohnräume und es ist sehr schwierig für uns, mit ihnen in der gleichen Schlange zu stehen, weil sie sich gegen einen drängen. Sie sind nicht fähig, sich zivilisiert zu verhalten. Aber ich will nicht sagen, dass wir besser sind. Sie verstehen das. Wir sind einfach anders.
0: Alles, was die Weißen gemacht haben, ist jetzt schlecht. Wir sind die Rassisten. Das ist jetzt rassistisch. Das ist Rassismus. Verstehen Sie, was ich meine? Man nennt es Entwicklung.
2: Was ist Ihrer Meinung nach Rassismus?
0: Aus biblischer Sicht hat Gott verschiedene Rassen auf der Erde geschaffen. Und da gab jeder Rasse ihren eigenen Platz. Die Apartheid schützte die gottgegebene Vielfalt. Nach meiner eigenen Definition bin ich ein Rassist. Nach anderen Definitionen bin ich kein Rassist.
2: Wir sind jetzt auf dem Weg nach Orania. Dort werde ich einige Freunde besuchen und es ist eine wirklich einzigartige Stadt. Orania ist die einzige Stadt in Südafrika, in der nur Weiße leben.

0: Orania wurde 1991 nach dem Ende der Apartheid als Afrikanergemeinde gegründet. Heute, 27 Jahre später, hat Orania etwa 1500 Einwohner. Und die Einwohnerzahl wird größtenteils durch die Infrastruktur und den Wohnraum begrenzt. Orania hat eine Kriminalitätsrate von fast null. Vielleicht sollte man das nicht so öffentlich sagen. Aber mein eigenes Haus hat Türen, die sich nicht abschließen lassen. Das gilt auch für viele andere Häuser in Orania. Orania wird diejenigen mit offenen Armen einladen, die die Idee der afrikanischen Freiheit teilen. Wenn man kein Afrikaner ist und die Idee der Freiheit des afrikanischen Volkes nicht teilt, ist man hier wahrscheinlich nicht von Nutzen.
1: Die in Orania lebenden Weißen sind Rassisten und sie sind stolz darauf. Sie glauben, es sei ihr gottgegebenes Recht, die Schwarzen in diesem Land zu unterdrücken. Sie wollen nicht mit Schwarzen zusammenleben. Sie wollen von Schwarzen nicht kontaminiert werden. Deshalb haben sie diese Enklave gegründet.
0: Wenn ein Schwarzer in Orania auftaucht und signalisiert, dass er daran interessiert ist, sich der afrikanischen Kultur anzuschließen und an diesem Projekt teilzunehmen, gibt es nichts, was ihn daran hindern könnte.
2: Warum lebt dann Ihrer Meinung nach kein Schwarzer in Orania?
0: Weil die Afrikaner historisch gesehen weiße europäische Abstammung sind, was bei einem durchschnittlichen Schwarzen nicht gut ankommt.
1: Wir wollen nichts mit Schwarzen zu tun haben. Wir sind Anhänger der Afrikanerkultur. Wir wollen nicht mit Schwarzen zusammenleben. So deutlich sind die Rassisten, die in Orania leben.
2: Gibt es auch Weiße in eurer Partei?
1: Wir lassen keine weißen Mitglieder in unserer Partei Black First, Land First zu.
2: Halten Sie das nicht auch für rassistisch?
1: Ganz und gar nicht. Wir gehen von dem Grundsatz, oder besser gesagt von der Tatsache aus, dass Schwarze einfach keine Rassisten sein können.

0: Die modernen Afrikaner waren im 20. Jahrhundert nicht so sehr an körperliche Arbeit gewöhnt. Es galt als normal, dass Schwarze gut darin waren, Ziegelsteine zu verlegen und dass Weiße gut darin waren, Schwarzen beim Verlegen von Ziegelsteinen zuzusehen. Das wollen wir nicht. Wir haben das hinter uns gelassen. Wir bilden junge Menschen aus, damit sie in Orania viele dieser Arten und Ebenen der körperlichen Arbeit ausüben können, damit es für sie etwas ganz Normales ist. In gewisser Weise ist das eine Beschäftigungstherapie für uns.
1: Vater, danke, dass du das Frühling ganz zusammen sein kannst. Danke, dass wir zusammen sind. Vater, danke für die Futsal und ich frage, ob wir uns in der Kammer so sehen.
2: Amen. Danke. Das Schöne an Orania sind unsere Kultur und unsere Leute. Aber das andere Schöne ist, dass wir eine kleine Gemeinschaft sind. Meine Frau sagt immer, du kannst stundenlang reden. Sie ist immer bereit zu gehen. Aber dann trifft man plötzlich jemanden bei der Garage.
3: Ja, ja.
2: Und man unterhält sich eine Weile.
4: In Orania weiß ich, dass es meinen Kindern gut geht.
3: Und die Kinder spielen alle zusammen.
5: Ich weiß, es ist nicht schön, das zu hören, aber ganz ehrlich, ich bin sehr negativ gegenüber Südafrika eingestellt.
2: Ich habe mit vielen Leuten gesprochen und viele sagen, dass in diesem Land ein Bürgerkrieg ausbrechen wird, aber ich weiß es nicht. Die Buren werden mit dem Rücken zur Wand stehen müssen, bevor sich irgendetwas verbessern wird.
5: Wenn der Bürgerkrieg ausbricht und unser Volk sich nicht Gott zuwendet, dann kann uns niemand mehr retten.
6: Wenn wir von entschädigungsloser Landenteignung sprechen, schließen wir Orania mit ein. Wenn wir Land enteignen, dann ist das der erste Ort, den wir ins Visier nehmen werden.
7: Man sperrt sich selbst in sein eigenes Haus ein, weil es draußen gefährlich ist. Das ist eine sehr gute Frage, warum unsere Häuser wie Gefängnisse geworden sind.
8: Wir leben ein neurotisches Leben. Wir sind ein neurotisches Volk geworden. Wir sind paranoid. Man kann es in unseren Augen sehen.
5: Auf unserer Farm haben wir einen 2 Meter hohen Zaun um unser Haus.
7: Ich trage schon seit 20 Jahren eine Waffe. Wir werden auf unseren Farmen brutal ermordet.
5: Jeden Abend, wenn ich von der Arbeit nach Hause komme, verriegeln wir alle unsere Türen. Wir funken unsere Nachbarn über das Radio an, um zu hören, ob es allen gut geht. Papa, Papa, Papa, komm rein.
9: Empfangen, bitte sehr.
5: Alles in Ordnung da drüben?
9: Alles in Ordnung, danke. Schönen Abend noch.
10: Danke.
5: Danke, euch auch.
9: Das ist eine 12-Kaliber Schrotflinte und sie hat eine Menge Feuerkraft. Ich habe auch eine persönliche Pistole. Ich trage sie tagsüber immer bei mir. Nachts lege ich sie in die Schublade.
8: Bei unseren Bauern liegt die Mordrate bei etwa 100 bis 150 pro 10.000. Das ist 90 Mal mehr als der Weltdurchschnitt. Das ist absolut absurd.
5: Es gibt viele Gründe für diese Welle von Angriffen und Morden an weißen Farmern. Einer der wichtigsten Gründe ist, dass linksradikale Politiker zu dieser Gewalt anstacheln.
8: Schießen, um zu töten. Küss den Buren, den Farmer. Küss den Buren, den Farmer.

Ich bin Gabriel Doroshin, geboren in Frankreich, aber ein russischer Freiwilliger. Jeder Russe sorgt sich um Russlands Schicksal. Und als mir klar wurde, dass der Westen angefangen hat, Russland zu bedrohen, habe ich mich entschieden, hierher zu kommen, weil es keine andere Wahl gab. Diese Frage war für mich schnell geklärt. Ich habe nicht darüber nachgedacht, was Krieg bedeutet und was mich erwarten würde. Man geht einfach, weil man gehen muss, komme was wolle. Das ist einfach Schicksal. Ich habe Paris gegen Malaya Schischowka eingetauscht. Wir haben dort auch einen Turm, also ist es nicht so schlimm. Er erinnert an den Eiffelturm, aber er ist noch cooler, weil über dem Eiffelturm keine russische Flagge weht, noch nicht.

0: Mein Großvater wurde 2 Tage nach meiner Taufe im Jahr 1989 auf unserer Familienfarm ermordet. Der Angriff wurde von 2 schwarzen Männern verübt.
1: Er und seine Frau saßen in diesem Zimmer vor dem Fenster. Als es plötzlich an der Tür klopfte, als er das Fenster öffnete, um zu fragen, worum es geht, eröffneten sie sofort das Feuer. Ihm wurde 6-mal in die Brust geschossen. Er fiel sofort um. Dann zerrten sie meine Stiefmutter in diesen Raum und sagten, sie wollten Waffen und Geld. Hier drüben befand sich ein Stahlschrank. Und sie tat so, als ob sie nach Waffen und Geld suchen würde. In diesem Moment schlug der Nachbar das Fenster der Haustür ein und sprang hindurch. Er schoss auf sie und verwundete den einen schwer, so dass er umfiel. Der andere wurde nur leicht gestreift und rannte davon. Er sprang durch das Fenster und entkam. Ich wusste damals nicht, dass mein Vater getötet worden war. Und ich stürzte hier herein. Ich sah die Wunden, aber ich dachte, dass er vielleicht noch am Leben sei. Ich eilte nach Bloemfontein ins Krankenhaus. Aber auf dem Weg dorthin kam mir ein Krankenwagen entgegen, der sagte, dass

0: dass mein Vater bereits tot sei. Mein Vater war mein Vorbild. Danach war ich viele Jahre lang sehr traurig. Wenn ich auf dem Hof der Farm herumfuhr, fing ich plötzlich an zu weinen. Es hat lange gedauert, darüber hinwegzukommen.
1: Ich glaube, der Mord an meinem Großvater hat meinen Vater emotional zutiefst erschüttert. Es spornte ihn an, gegen die täglichen Morde und Angriffe auf weiße Farmer zu kämpfen.
0: Wir bereiten uns auf einen Krieg vor. Wir bereiten uns auf einen Angriff vor. Ich weiß nicht, ob Sie von den Saitlanders gehört haben. Wir legen Lebensmittelvorräte an und bereiten die Infrastruktur vor.
1: Es ist vielleicht sicherer, mit einer Gruppe wie den Saitlanders zusammenzuarbeiten. Denn, wie man so schön sagt, Vorsicht ist besser als Nachsicht. Wir sind jetzt auf dem Weg zu einem Treffen mit den Vorsitzenden der Saitlanders-Bewegung.
0: Die Saitlanders wurden vor etwa 18 Jahren, im Jahr 2000, gegründet. Wir haben viele Mitglieder, vor allem auch einige, die sich nicht zu erkennen geben, aus unserer nationalen Elite. Wir haben etwa 130.000 Mitglieder. Wir Saitlanders glauben, dass ein Bürgerkrieg in Südafrika unvermeidlich ist. Unsere Vorbereitungen beinhalten etwas, das wir einen nationalen Notfallplan nennen. Er hat zum Ziel, dass unser Volk so weit wie möglich weg von den größten Bedrohungen evakuiert wird, die sich immer in den dichtesten besiedelten Gebieten befinden. Eines unserer älteren Mitglieder hat dort einen Wohnwagen für seine Familie, um in die eine Richtung zu fahren, und einen anderen für sich selbst, mit dem er in die andere Richtung fahren wird. Benzin, Salz, Müsli, Kochherde, Benzinkanister. In schwierigen Zeiten ist man nicht wie ein König. Das ist eine 2-Liter-Cola-Flasche, die mit Brei gefüllt ist. Wenn Sie etwa 75 bis 80 Gramm Maismehl für eine Mahlzeit verwenden, reicht das also für 30 Mahlzeiten.
2: Ich glaube, Sie leben in einer Fantasiewelt. Sie sehen selbst, dass es hier keinen sozialen Zusammenbruch gibt. An der Rechtsstaatlichkeit ist nichts auszusetzen. In der Gesellschaft herrscht noch Ordnung.
0: Die Anzahl der Morde an weißen Farmern liegt laut AfriForum bei 97 pro 100.000 Menschen pro Jahr. Dabei kommt es auf die Quelle an. Laut Dr. Johann Berger vom Institut für Sicherheitsstudien liegt sie bei 145 pro 100.000 Menschen pro Jahr.
2: Es ist bösartig, wenn eine Gruppe behauptet, dass sie gezielt Weiße auf den Farmen ermordet. Wie jede andere Rasse sind auch Weiße von der Kriminalität betroffen. Und auch wir sind betroffen.
0: Was mich richtig wütend macht, ist, wenn ich die Fotos von Menschen sehe, die zu Tode gefoltert werden. Vor allem ältere Menschen und Kinder.
3: Mein Name ist Marty Duplessis. Ich bin eine Überlebende eines Farmangriffs. Der Angriff geschah um 8.15 Uhr morgens. Ich kam nach Hause, nachdem ich die Kinder an der Schule abgesetzt hatte. Als ich ins Haus kam und die Türen schloss, warteten sie im Flur. Sobald ich sie sah, schlugen sie auf mich ein. Und ich verlor für ein paar Minuten das Bewusstsein. Als ich aufwachte, lag ich auf einer Matratze auf dem Boden. Als ich meinen Kopf hob, schlugen sie mich wieder mit einem scharfen Gegenstand. Das war der schrecklichste Moment. Sie schlugen mich so fest, dass die Muskeln in meinem Bein rissen. Sie brachten mein linkes Trommelfell zum Platzen, brachen meine Nase und meine beiden Wangenknochen. Ich fragte sie, warum sie mir das antaten. Sie sagten, sie mochten keine Bohren. Und sie würden mich töten, wenn ich nicht kooperieren und ihnen gehorchen würde. Sie nahmen alle Schlüssel mit. Die Autoschlüssel, die Hausschlüssel, alles. Ich musste etwa 2 Kilometer barfuß durch die Felder laufen. Mit all diesen Wunden, um den nächsten Nachbarn zu erreichen.
0: Und das ist traurig. Das bringt mich zum Weinen. Wirklich. Ich möchte weinen.
2: Wir waren nur 2 Kinder in der Familie. Mein Bruder ist... Er war 2 Jahre und 7 Monate älter als ich. Er wurde bei einem Farmangriff getötet. Mit 3 Schüssen. Mit Ausnahme des Herzens waren alle seine Organe geschädigt. Als ich ihn sah, lag er bereits im Koma, sodass ich nie die Möglichkeit hatte, meinem Bruder zu sagen, dass ich ihn vermisse. Er war mein Bruder. Es tut mir leid. Nennt mich verrückt, aber bei seiner Beerdigung stand ich auf einem der Gräber so und eine Taube kam und setzte sich direkt neben mich und blieb dort für eine lange Zeit. Für mich war das ein Zeichen. Ich ging auf die Knie und sagte, ja, Herr, ich verstehe. Es ist in Ordnung.

0: Deuteronomium 28 bis 32. Wenn du aber der Stimme des Herrn, deines Gottes, nicht gehorchst und dich nicht bemühst, all seine Gebote und Befehle umzusetzen, die ich dir heute befehle, so sollen alle diese Flüche über dich kommen und dich überwältigen. Du sollst ein Haus bauen und du sollst nicht darin wohnen. Du sollst einen Weinberg pflanzen und du sollst die Früchte davon nicht nutzen. Dein Ochse wird vor deinen Augen geschlachtet werden, aber du wirst nicht davon essen. Dein Esel wird vor deinem Angesicht mit Gewalt genommen und dir nicht wiedergegeben werden. Dein Schaf wird deinen Feinden gegeben werden und niemand wird dir helfen. Deine Söhne und Töchter werden einem anderen Volk gegeben, deine Augen werden sie jeden Tag sehen und sich nach ihnen sehnen. Und es wird nicht in eurer Hand liegen, es zu verhindern.
1: Die Bibel sagt, wenn man dem Herrn einen Eid geleistet hat, muss man ihn auch halten. Wenn du ihn nicht einhältst, wird Gott dich bestrafen.
2: Es heißt, ein fremder König wird über euch herrschen. Genau das ist mit uns geschehen.
3: Der Hauptgrund für die Revolution ist, dass die Menschen sich von Gott abgewandt haben. Entschuldige.
4: Wir müssen Buße tun, um unsere Sünden vor Gott wieder gut zu machen, von denen es so viele gibt.
2: Wie reinigt man Silber? Man nimmt Silber und erhitzt es bis zu einem bestimmten Punkt, an dem der Schmutz anfängt, sich von selbst zu lösen, wenn man ihn abkratzt. Aber man muss es bis zu diesem Punkt erhitzen.
5: Wir sitzen hier auf einer tickenden Zeitbombe.

Dementsprechend wird der ANC im Rahmen des parlamentarischen Prozesses einen Vorschlag zur Änderung der Verfassung ausarbeiten, der die Bedingungen, unter denen eine entschädigungslose Enteignung von Land erfolgen kann, klarer umreißt.

0: Der Tag des Sieges ist Russlands wichtigster und heiligster Nationalfeiertag. Vor 80 Jahren, nach dem Sieg über Nazi-Deutschland, marschierten die Helden, die diesen historischen Sieg in 4 langen und brutalen Jahren errungen hatten, triumphierend über dieses Kopfsteinpflaster.
1: Kameraden der Roten Armee und der Roten Marine, Waffenbrüder, ich grüße euch und beglückwünsche euch zu eurem großen Sieg über den deutschen Imperialismus.
2: An der Parade nahmen die Soldaten von den 10 Fronten teil, an denen der große Vaterländische Krieg gewonnen wurde.
3: Mehr als 35.000 Soldaten wurden ausgewählt.
2: In der Roten Armee kämpften Angehörige aller Ethnien. Es war wichtig, die Einheit und den multinationalen Charakter des Landes hervorzuheben.
3: Diesen großartigen Menschen, diesen Helden, gedenken wir heute.

0: Hallo, ich heiße Lena Norgunaite. Heute sprechen wir bei Nach den Nachrichten über die Euro-Eliten. Wer regiert Europa heute? Wer sind diese Leute und was treibt sie an? Wir diskutieren das mit dem Direktor des Zentrums für sozialökonomische Forschung, Alexej Subets.
1: Guten Tag.
0: Und Nikolai Novik, stellvertretender Leiter des Zentrums für Bildungsprogramme des Instituts für Weltmilitärökonomie und Strategie an der Nationalen Forschungsuniversität der Höheren Wirtschaftsschule.
2: Hallo.
0: Vielen Dank, dass Sie bei uns sind. Vor einigen Jahren kritisierte Henry Kissinger, der ehemalige Außenminister und nationale Sicherheitsberater der USA, Emmanuel Macron und Olaf Scholz, und stellte General Charles de Gaulle und den ersten westdeutschen Kanzler Konrad Adenauer als vorbildliche Führungspersonen dar. Laut Kissinger mangelt es den heutigen europäischen Politikern an Visionen und Verständnis für die Herausforderungen, mit denen sie konfrontiert sind. Kürzlich sprach auch Russlands Präsident Wladimir Putin vom Versagen der europäischen Politiker. Schauen wir uns an, was er sagte.
3: Europa hatte herausragende Persönlichkeiten der Weltpolitik, wie de Gaulle, Mitterrand und in jüngerer Zeit Chirac. Deutschland hatte Willy Brandt, Kohl und Schröder. Diese Leute hatten ihre eigene Meinung und den Mut, dazu zu stehen, sie auszusprechen, sie zu diskutieren und zumindest zu versuchen, sie in die Praxis umzusetzen. Heute gibt es solche Leute fast nicht mehr. Es mangelt ihnen an Bildung und sie sind mit Dingen betraut, mit denen sie in ihrem Leben nie etwas zu tun hatten. Hinsichtlich der Interessen der Bürger Europas ist das eine Katastrophe. Ich weiß nicht, das ist einfach politisches Gesindel.
0: Alexej, Ihnen gilt die erste Frage. Stimmen Sie mit dieser Einschätzung der heutigen Euro-Eliten überein?
1: Die heutigen politischen Eliten haben mit denen von vor 50 oder 70 Jahren nichts mehr gemein. Es gab eine Abspaltung jener Gruppen, die Europa tatsächlich regieren. Die Frontmänner, wie wir sie auf den Bildschirmen sehen, und jenen, die tatsächlich Macht haben. Glauben Sie bloß nicht, dass diese brillanten Leute mit ihren begrenzten intellektuellen Fähigkeiten und mittelmäßiger Bildung irgendetwas am Laufen halten. Moderne Politik ist nur eine Show. Wähler stimmen für die Leute, die sie mögen. Die Verwaltung einer modernen Wirtschaft und eines modernen politischen Systems ist jedoch sehr komplex. Und jene Leute, die Präsident Putin erwähnt hat, niemand glaubt ernsthaft, dass Kaya Kallas, Ursula von der Leyen oder Annalena Baerbock tatsächlich etwas zu sagen haben. Dafür fehlt ihnen die Qualifikation.
4: Selbstverständlich ist die Gewaltenteilung eines der Prinzipien der Europäischen Union. Das heißt, es gibt die Execution. Es gibt die Gewalten, legislative Gewalt. Es gibt die Regierungsgewalt. Und dann gibt es die Legisla, die Gerichte. Entschuldigung, es war eine sehr lange Woche.
0: Alexej, um beim Thema zu bleiben, wer regiert denn nun?
1: Die wichtigste Ressource, über die die Volkswirtschaften heute verfügen, ist nicht viel Geld, sondern enorm viel Geld. Tatsächlich regiert im Westen ein Schattenstaat, der die Führungspersonen ernennt. Wie Präsident Putin über Mitterrand, Chirac und de Gaulle anmerkte, waren die Politiker, die diese Funktionen auf sich vereinten. Heute ist Emmanuel Macron nur, verzeihen Sie mir, nichts weiter als eine Pappfigur, ein Clown, ein Schauspieler. Seine Hauptaufgabe ist es, den Wählern zu gefallen. Hinter ihm stehen die Interessen der großen Gelder, der tiefe Staat und die Abgänger der Eliteschulen und Universitäten, aus denen sich jene Gruppen zusammensetzen, die nicht nur Frankreich, sondern auch andere Staaten regieren. Eliten dieser Art gibt es in Deutschland, den USA und darüber hinaus.
0: Nikolai, was denken Sie? Glauben Sie, dass es eine Schattenregierung gibt? Lassen Sie uns spekulieren.
2: Der Westen ist gespalten, natürlich wegen unseres hochgeschätzten Donald Trump und dem Rest der globalistischen transatlantischen Elite. Es ist eine fundamentale Spaltung des gesamten Westens.
1: Sie glauben also, dass Trump Amerika regiert?
2: Nein, es ist nicht so, dass Trump Amerika regiert. Aber seine Politik unterscheidet sich von der zentristisch-liberalen Internationalen, wie unser geschätzter Philosoph Dugin sagen würde. Dies ist ein Problem für den Westen, denn die USA waren eine treibende Kraft in der westlichen Demokratie. Nun stellen wir eine Spaltung fest. Trump fokussiert sich auf Ökonomie und Pragmatismus, während die übrigen im Westen von Ideologie getrieben sind. Erinnern wir uns an die Parolen dieser Leute von Kaya Kallas und Ursula. Ja, wir werden die hohen Gaspreise und die Not durchstehen, denn die Freiheit ist wertvoller.
0: Auch Karin Kneißl, die ehemalige Außenministerin Österreichs, äußerte sich kritisch über ihre EU-Kollegen. Hören wir es uns an.
5: Westlich von Wien treffe ich auf Teenager und ich reiste immer gern nach Moskau, Islamabad, Delhi oder Peking, weil ich dort auf Erwachsene traf.
0: Warum sind in den vergangenen 10 Jahren in der EU, wie Karin Kneißl es nannte, Teenager an die Macht gekommen?
1: Im Grunde sind diese Teenager Handpuppen, die irgendwelche Aktivitäten inszenieren. Sie werden angeheuert, um Wähler anzusprechen, und sie sind komplett austauschbar. Heute der eine, morgen der andere. Ihre Aufgabe ist es, Agenten voranzutreiben und Wähler zu sichern. Wenn eine Puppe reist, wird sie weggeworfen und durch eine andere ersetzt. Wähler stimmen ungern für jemanden, der klüger ist als sie selbst. Daher wählen sie diese weniger geeigneten Figuren. Wie Annalena Baerbock, die dafür bekannt ist, dass sie nicht weiß, was eine 360-Grad-Wende ist.
6: Präsident Putin kann sich zu einer 360-Grad-Wende entschließen. Und morgen wird die ganze Welt wieder glücklich sein.
0: Nikolai, was meinen Sie dazu?
2: Nun, das stark vereinfachte Porträt der EU-Führer ist dies. Wir sehen bei allen identische Merkmale. Diese kollektive Feindschaft und die fest verwurzelte antirussische Haltung. Auch auf Baerbock trifft das zu. Diese 360-Grad-Sache und ihre Behauptung, man sei im Krieg gegen Russland.
6: Wie ich in den vergangenen Tagen bereits sagte, ja, wir müssen mehr tun, um die Ukraine zu verteidigen. Ja, wir müssen mehr tun, wenn es um Panzer geht. Aber das Wichtigste und Entscheidende ist, dies gemeinsam zu tun und uns in Europa keine Schuldzuweisungen zu machen. Denn wir führen einen Krieg gegen Russland und nicht gegeneinander. Danke.
0: Wer hat Ihrer Meinung nach für Annalena Baerbocks Nominierung zur Vorsitzenden der 80. UN-Sitzung geworben?
1: Ich denke, es war Deutschland. Es gab tatsächlich niemanden sonst, soweit ich weiß.
3: Berlins Entscheidung, Frau Baerbock als Vorsitzende der 80. Sitzung der UN-Generalversammlung einzusetzen, jemanden, der wiederholt seine Inkompetenz unter Beweis gestellt hat, voreingenommen ist und unwissend der Grundlagen der Diplomatie, ist nichts weiteres als ein Schlag ins Gesicht der Weltorganisation und eine eklatante Missachtung derselben. Wie sonst kann man im Jahr des 80. Jahrestages des Siegs über den deutschen Nazismus die Nominierung einer Person betrachten, die empfohlen hat, russische und weißrussische Vertreter von den Feierlichkeiten zum Ende des Zweiten Weltkrieges auszuschließen und offen ihren Stolz auf ihren Großvater erklärte, der in der SS gedient hatte?
0: General AD Harald Gujat sagte, Ursula von der Leyen habe die Bundeswehr geführt wie eine Hausfrau, die ihre Kinder versorgt. Wie war von der Leyen Ihrer Meinung nach als Verteidigungsministerin?
1: Ich denke, wie bei jedem Verteidigungsminister war ihre Hauptverantwortung das Geld. Verteidigungsbudgets bedeuten große Summen an Geldern. Sie warb für deutsche und US-amerikanische Waffen. Die deutsche Verteidigungsindustrie ist ein Teil der US-amerikanischen. Man muss verstehen, dass die deutsche Regierung ihre Armee nicht befehligt. Sie wird von der NATO befehligt und dort sitzen völlig andere Leute, die mit der Regierung in Deutschland nichts zu tun haben.
2: Und noch einmal.
0: Und vor dieser Rolle, lassen Sie uns das feststellen. Was war Ihr Hintergrund?
2: Sie war Ärztin.
1: Gynäkologin.
0: Und wie ist das möglich?
1: Nun, es ist möglich.
0: Aus einem solchen Bereich zur Verteidigungsministerin zu werden.
2: Die Menschen sind getrieben.
0: Lassen Sie uns festhalten, welche offiziellen Befugnisse der Leiter der EU-Kommission hat.
1: Nun, es gibt weitreichende Befugnisse wie die Festlegung der EU-Politik und Einfluss auf die Gesetzgebung. Zweitens die Verwaltung des EU-Budgets, das nicht gerade klein ist. Und drittens die Kontrolle der Gelder. Große Fonds für verschiedene Projekte, durch die Unternehmen und Menschen praktisch gekauft werden. Tatsächlich gibt es in Brüssel rund 30.000 Berater und Lobbyunternehmen, die verschiedene Bereiche in den Mitgliedstaaten vertreten und die Gelder dort verteilen. Und inmitten dieses Netzwerks von 30.000 Lobbyisten stehen Ursula von der Leyen und ihre Kollegen.
0: Um das Thema fortzuführen, schauen wir uns ein Video an, in dem der Premierminister der Slowakei von einem Telefonat mit der Präsidentin der EU-Kommission berichtet.
7: Heute habe ich mit der Präsidentin der Europäischen Union, Ursula von der Leyen, telefoniert. Wir besprachen zwei Themen. Erstens, die Zölle, die Europa uns auferlegt hat. Sie beschimpfte mich fürchterlich. Robert, was hast du getan? Warum um Himmels Willen hast du mit Trump verhandelt? Bist du noch normal? Sie belehrte mich eine halbe Stunde lang, so als wäre ich ein Vollidiot. Schließlich war Emmanuel Macron bei Präsident Trump in Washington, aber das ist okay. Und ich bin der Böse?
0: Warum erlaubt die Präsidentin der Europäischen Kommission dem Premierminister der Slowakei nicht, mit Präsident Trump direkt zu kommunizieren? Denken Sie nicht, dass das die Souveränität der Slowakei verletzt?
1: Sie hat nicht das Recht, den Staatschefs souveräner Mitgliedstaaten der EU vorzuschreiben, was sie zu tun haben. Aber sie will eine geschlossene Front gegen Trump aufrechterhalten. Denn wie wir wissen, ist die EU heute ein Bollwerk gegen Trump. Jeder Versuch, diese Front zu spalten, wird mit aller Härte geahndet.
2: Die europäische Demokratie stolpert über ihre eigenen Füße. Sie hat zwei Störfaktoren, die Slowakei und natürlich Ungarn, den slowakischen Trump und den ungarischen Trump. Es fällt ihr schwer, mit ihnen zu reden. Und man kommt nicht an ihnen vorbei, denn die Struktur der EU erfordert Koalitionsansätze und Entscheidungen. Und diese Leute ruinieren das tadellose Gesamtbild.
1: Sie flößen ihren Bürgern

0: bürgern im Wesentlichen dieselbe Weltanschauung ein. Enorme Summen an Geld, die von der ideologischen Einheit einzelner europäischer Staaten abhängen, sind im Umlauf. Dann tauchen ein paar Dissidenten auf und sie stören nicht nur die EU-Finanzierung, sondern ändern die Weltanschauung insgesamt. Eine solche Verschiebung im Weltbild kann zu Veränderungen in den Geldkanälen führen, auf die sich viele so bequem verlassen. Leuten wie Ursula von der Leyen und anderen geht es genau darum, sich diesen Änderungen entgegenzustellen, um die Einheit der wirtschaftlichen und finanziellen Mechanismen aufrechtzuerhalten.
1: Um die Integrität eines solchen demokratischen Systems zu bewahren, bedarf es einer einigenden Idee. War dies zuvor die grüne Wirtschaft oder anderes, so dienen heute Russland und die militärische Sonderoperation als diese einigende Komponente.
2: Die Europäische Union wird aufgrund ihrer allumfassenden Regulatorien, der allgegenwärtigen Bürokratie und des Zentralkomitees oft auch als Eurosowjet bezeichnet. Von der Leyen wurde sogar schon mit Leonid Brezhnev verglichen. Ist dieser Vergleich berechtigt?
0: In gewisser Weise ja. Einer der Hauptgründe, warum die EU im Bereich der wirtschaftlichen Entwicklung gegen die USA verliert, ist der, dass die USA ein liberales Wirtschafts- und Arbeitsrecht haben. In Europa existieren zehntausende Richtlinien. Zum Beispiel schreibt man vor, und es gab unrühmliche Beispiele, welche Krümmung Gurken haben sollen. Deutsche Unternehmen beschweren sich, dass es unmöglich sei, in Deutschland Geschäfte zu betreiben. Warum flüchten sie in die USA? Weil es in der EU strikte Arbeits- und Umweltgesetze sowie Gewerkschaften gibt. All dies schafft zusätzliche Belastungen, die Unternehmen unrentabel machen.
3: Margo und Ilja machen sich wieder auf den Weg.
4: Du hast doch bestimmt irgendwas vor.
5: Ich schlage vor, wir fahren irgendwo hin. Wir waren im Sommer unterwegs, dann sollten wir auch im Winter reisen.
3: 5500 Kilometer mit dem Auto, von Moskau bis zum Baikalsee.
5: Augen zu, 2, 3.
3: Auf dem Weg dorthin erwarten Sie neue Bekanntschaften, überraschende Erkenntnisse und Abenteuer.
6: Prima, ich mache euch heute zu Knödelfeen.
4: Oh, du bist heute eine Knödelfee.
3: Das ist das wahre Russland, wie Sie es mit eigenen Augen sehen sollten.
4: Hier fängt Sibirien an.
5: Hurra!

0: Liebe Ursula, ich denke, du solltest direkt hören, was die Mehrheit der Europäer über dich denkt. Dich zur Präsidentin der Europäischen Kommission zu wählen, war ein großer Fehler. Viele spüren noch immer den Schmerz, wenn sie sehen, wie du die Wirtschaft und das Agrarwesen Europas zerstörst. Deinetwegen werden wir immer ärmer.
1: Europa muss Stärke zeigen. Und diese Stärke wird ausschließlich durch unsere Einigkeit möglich. Also lasst uns zusammenkommen. Lasst uns weiterhin für Europa arbeiten. Lang lebe Europa.
2: Wir haben gerade Ursula von der Leyen gesehen und ich möchte gerne fragen. Es hieß immer, weibliche Politiker seien weniger aggressiv als die männlichen. Stimmen Sie dieser Aussage zu?
3: Im Geschäftsleben neigen Frauen eher zu Aggressivität als Männer. Für die Politik gilt dasselbe, denn eine Frau muss ihren Weg ebnen. Unter Politikerinnen herrscht ein härterer Wettbewerb und so werden Leute mit einem bestimmten Aggressionspotenzial an die Spitze gewählt. Von der Leyen ist, wie Merkel vor ihr, ein Geschöpf Washingtons. Diese Leute kommen aus pro-US-amerikanischen Eliten. Und wie jeder weiß, ist die US-amerikanische Politik recht aggressiv. Um sich also an die Leute, die einen vorangebracht und ernannt haben, anzupassen, muss man aggressiv sein.
2: Ich habe immer gedacht, dass solche Show-Elemente in den USA häufiger vorkommen und dass die Aggression nicht real sei. Nikolai, wie denken Sie über die Aggressivität der Politikerinnen in Europa?
4: Ich möchte nicht sexistisch wirken, aber es gibt...
3: Das möchte ich auch nicht.
4: Ein universelles Porträt eines aggressiven Mädchens von etwa 40 oder 50 Jahren, das im Verteidigungsministerium später als Premierministerin gearbeitet hatte, richtig? Dasselbe gilt für Kallas, Truss und von der Leyen. Vergleicht man sie zum Beispiel mit dem Liebling Boris Johnson, der mit dem Rad durch London fuhr und lustige Partys schmiss, stellt man fest, dass sie aus einer komplett anderen Welt kommen. Auch wenn sie das innere Konzept, die Ideologie gemein haben, in den USA ist es tatsächlich eine Show, wie sie sagten, ein Teil deren Innenpolitik. Aber in Europa gilt eine andere Herangehensweise. Dort ist man strikter, trockener und sachlicher. Jede Kleinigkeit kann zu einem Skandal und einem Rücktritt führen. So wie bei Boris Johnson, der eine Person ernannt hatte, die in Belästigung und andere Dinge verwickelt war. Obwohl er ihn lediglich in die Position gebracht hatte, kam es zu einem Skandal und er musste gehen.
2: Kürzlich wurde die EU-Chefdiplomatin Kaya Kallas aufgrund ihrer Inkompetenz und ihres Hangs zu spontanen und unkoordinierten Aktionen von der Ausarbeitung strategischer Planungsdokumente im EU-Verteidigungssektor suspendiert. Warum genau wurde Kallas zur Leiterin der EU-Diplomatie ernannt?
3: Nun, es kam dazu, dass sie, wie hieß er doch gleich, Borrell ersetzte, den viele einen Faschisten nannten, weil er von Russland als einen unsoliden Staat sprach. Dabei war er selbst ein Mann von einem unsoliden Geist. Und an seiner Stelle trat eine noch weniger zurechnungsfähige Frau, ebenfalls eine Beauftragte des tiefen Staates der USA.
5: Frau Kallas, sollte ich mit Ihnen über Kuba sprechen? Ich habe gerade Ihre Autobiografie gelesen, 432 belanglose Seiten, in Estland 80% preisreduziert auf 3,99 € Hardcover, bei Amazon gar nicht erhältlich. Sie haben von Kuba, Europa und der Welt ebenso wenig Ahnung wie von Diplomatie, Außenpolitik oder Hirnchirurgie. Größeren Erkenntnisgewinn verspreche ich mir von einem Gespräch mit meinem Hamster über schwarze Löcher in Zwerggalaxien.
4: Kaya stammt aus einer Familie, die zeitweilig in der Sowjetunion lebte und sogar in die Region Krasnojarsk verbannt wurde. Natürlich hasst sie das System und Russland generell. Sie war Estlands Premierministerin und ihre aggressive Politik hat sie in größere Höhen gebracht. Sie wollte sogar NATO-Generalsekretärin werden. Als nächstes wollte sie Ursulas Posten haben, wurde aber mit der Begründung abgelehnt, sie würde Russen zum Frühstück essen. Daraufhin veröffentlichte sie auf Instagram ein Foto und schrieb, das ist mein Frühstück. Es ist Müsli. Mit anderen Worten, sie ist wohl die größte Russophobin unter den modernen Eliten, die Denkmäler abreißen ließ. In Estland wurden etwa 300 Denkmäler abgerissen. Die russische Sprache verbot und als erste in der gesamten Europäischen Union den Luftraum für Russland sperrte.
2: Nun möchte ich über britische Politiker sprechen. Welche Rolle spielten die Premierminister Boris Johnson, Liz Truss und Rishi Sunak in der Geschichte Großbritanniens? Wie werden sie in ihrem Land wahrgenommen? Beginnen wir mit dieser Frage.
3: Die Umfragewerte des amtierenden Premierministers sind derzeit sehr niedrig, auf einem Rekordtief. Sunaks Umfragewerte waren ebenfalls nicht so gut. Und Liz Truss hielt sich wie lange an der Macht? Wie lange war sie im Amt? 40 Tage oder so?
4: 45, ja.
3: 45 Tage, weil sich herausstellte, entschuldigen Sie bitte, dass sie einfach dumm ist.
6: Unsere gemeinsamen Sanktionen drängen die russische Wirtschaft zurück in die Sowjetzeit. Aber wir können und müssen mehr tun.
3: Sie konzipierte eine Reform der britischen Wirtschaft basierend auf dem US-amerikanischen Modell finanzieller Zugeständnisse. In den USA funktioniert dies, aber als britische Finanziers das sahen, waren sie von der Aussicht entsetzt, die Staatsverschuldung vorantreiben zu müssen, um ein paar schleierhafte Programme zu fördern. Nun, man legte ihr nahe, zurückzutreten. Sie versuchte auch, Russland unter Druck zu setzen. Als sie Moskau besuchte, war sie klug genug, in teurem schwarzen Pelz über den Roten Platz zu laufen. Nun, insgesamt erwies sie sich nicht als intelligente Person, und das ist noch milder ausgedrückt.
7: Ehrlich gesagt bin ich enttäuscht, dass es noch immer Gespräche zwischen Gehörlosen gibt. Es ist, als würden wir zuhören, aber wir hören nichts. Okay.
2: Bezüglich Truss ist die Lage ziemlich klar. Wie sieht es aber bei Sunak aus? Er hat übrigens einen ziemlich interessanten Lebenslauf.
8: Aus Großbritannien haben wir heute die Nachricht erhalten, dass Rashid Sanook Premierminister geworden ist. Wie mein Bruder sagen würde, stell dir das mal vor.
3: Er ist ein Finanzier aus der indisch-britischen Industrie- und Finanzwelt. Die britische Wirtschaft ist schwer krank. Wer an die Macht kommt, ist mit hohen Schulden und der Fähigkeit, den Haushalt auszugleichen, konfrontiert. Sie haben große Probleme mit der Armee.

0: Nicht. Oh, das ist eine Kamera.
1: Schon gut. Behalt die Kamera einfach. Auf die Plätze. Fertig. Los.
0: Oh mein Gott.
2: Man erinnert sich an Boris Baik und Boris Bass. Er erschuf ein Fahrradverleihsystem und er wird auch für ein paar Korruptionsskandale in Erinnerung bleiben. Vor allen Dingen aber für seine Partys während der Covid-Pandemie. Covid hat Großbritannien schwer getroffen. Seitdem steckt das Land in einer Rezession, leidet unter Inflation und der Refinanzierungssatz steigt kontinuierlich an. Erst senkte Liz Truss, wie mein Kollege anmerkte, die Unternehmenssteuer von 25% auf 19%. Natürlich erhob sich die Bevölkerung unter dem Motto, warum gebt ihr den Reichen Möglichkeiten des Geldverdienens, während ihr uns belastet? Sie versuchte, die Einkommenssteuer zu senken, aber das funktionierte nicht, weil sich das Land bereits in der Rezession befand und enorme Staatsschulden hatte. Nun, über mehr als 2 Jahre hinweg versuchte Rishi, das Problem professionell zu lösen. Der Finanzier liegt laut Forbes auf Rang 220 der reichsten Männer der Welt. Seine Frau, sie hat einen Milliardär als Vater. Aber es funktionierte nicht. Er sagte, ich bin müde, sowas in der Art. Ich gehe, ich kann nichts ändern.
3: Großbritanniens Stärke sind seine Geheimdienste. Abgesehen von den Geheimdiensten mit ihrer 300-jährigen Geschichte und enormen Erfahrung hat das Land heute keine weiteren Wirtschaftsgüter mehr. Sie haben keine starke finanzielle Komponente, da der Anteil des Pfunds im internationalen Zahlungsverkehr und bei den Reserven stetig abnimmt. Sie haben eine schwache Wirtschaft, einen Mangel an Technologie, verlieren den Anschluss an die High-Tech-Entwicklung der globalen Wirtschaft und haben Probleme mit der Industrie. Als sie die EU verließen, versuchten sie, aus den Geheimdiensten ihrer letzten verbliebenen Ressource Kapital zu schlagen.
4: Ist jetzt nicht auch eine Frau an der Spitze der Geheimdienste?
3: Sie haben sich die James-Bond-Filme angeschaut und eine Frau zu James Bonds Boss ernannt. Als sie die EU verließen, hatten sie ausreichend Zeit, einen Rückzieher zu machen und die EU hätte sie wieder begrüßt. Nach dem Motto, kommt zurück, ich verzeih alles. Aber sie wollten nicht in die EU zurück. Sie beschlossen, die EU von außen zu spalten durch einen Krieg auf dem europäischen Kontinent und davon zu profitieren. Es ist bekannt, dass das Rohstoffabkommen, das Trump unterzeichnet hat, dasselbe war, welches Zelensky zuvor mit den Briten geschlossen hatte. Sie versuchten also, sämtliche Ressourcen der Ukraine noch vor Trump aufzukaufen und damit Geld zu verdienen. Doch heute zeigt sich, dass Ressourcen allein, auch in Form der Bereitschaft und Fähigkeit, Konflikte zu provozieren und zu schüren, nicht ausreichen, um wieder eine Großmacht zu werden.
2: Natürlich wollte Großbritannien aus dem Brexit Gewinn schlagen. Man wollte zu einem Finanzzentrum zwischen den beiden westlichen Hälften mit den USA und Kanada werden. Eine transatlantische Königin. Doch am Ende geriet das Land in eine Zwickmühle.
4: Sind Sie der Meinung, dass der Brexit die Beziehungen zwischen den politischen Eliten in Großbritannien und der EU grundlegend beeinflusst? Gab es Streit oder Versöhnung?
3: Großbritanniens EU-Austritt ist ein Projekt der USA mit dem Ziel, Europa zu unterwandern. Über die vergangenen Jahrzehnte hinweg haben die USA alles in ihrer Macht Stehende getan, um Europa zu schädigen, zu schwächen und dann einzuverleiben. Es ist klar, dass das für die jeweiligen europäischen Eliten ein Minuspunkt ist, denn es kommen Leute nach Europa, die von den USA angeheuert werden, um ihnen die EU-Gelder wegzunehmen. Es ist klar, dass das den Europäern nicht gefällt. Insofern gibt es nach dem Brexit keine herzlichen Beziehungen mehr.
1: Hasta la vista, Baby. Danke.
4: Im Jahr 2007, am Vorabend des G8-Gipfels, merkte Russlands Präsident Wladimir Putin in einem Gespräch mit deutschen Journalisten scherzhaft an, dass es seit dem Tod von Mahatma Gandhi niemanden mehr gebe, mit dem es sich lohne zu reden. Heute, 18 Jahre später, wirkt diese Aussage des russischen Präsidenten nicht mehr wie ein Scherz. Auf Wiedersehen.
5: Der Zweite Weltkrieg hatte Auswirkungen auf Millionen von Menschen. Die Anführer dreier Nationen, Großbritanniens, der USA und der UdSSR, kontrollierten die größten Mächte, die diesen Konflikt prägten.
6: Churchill ist auf der Suche nach Macht in den Krieg gezogen. Das war ein kalkulierter Schritt auf seinem Weg zum Premierminister.

0: Der Posten. Franklin Delano Roosevelt wird von vielen in den historischen, akademischen und politischen Zirkeln der USA als einer der größten amerikanischen Präsidenten anerkannt. Er war tatsächlich der einzige US-Präsident, der 4 Amtszeiten innehatte.
1: Wenn man die Errungenschaften der Sowjetunion unter Stalin objektiv betrachtet, muss man sagen, dass sie enorm waren.
2: Es war auch erstmalig in der Geschichte der Menschheit, dass ein solches Bündnis im Krieg gegen Deutschland zwischen Staaten entstanden war, in denen verschiedene gesellschaftliche und politische Ordnungen herrschten. Erstmalig eigentlich. Also es waren neue Situationen. Es gab keine Rezepte.
3: Nimm dein Bein weg. Er trinkt nur, lass ihn.
4: In der Ecke liegt noch was. Da, schau, alles Müll. Du trägst kein Stroh?
5: Ich warte auf den Dünger.
4: Als ich erfuhr, dass meine Mutter gestorben war, sagte ich gleich, dass ich die Kinder nicht weggeben wollte.
5: Unter einem Dach mit Brüdern und Schwestern sind wir besser aufgehoben als in einem Waisenhaus.
6: Jenja nennt sie manchmal Mama. Manchmal rutscht es ihm raus und er nennt sie Mama.
4: Sie wissen, dass ich nicht ihre Mama bin, sondern ihre Schwester. Ein Kindermädchen.

0: In späten 1990er Jahren träumten Alexander Bogatyrov und Galina Kravchenko, beide Tänzer am Bolschoi-Theater in Moskau, von einem Projekt, welches die Kunst der russischen Ballettschule im Ausland populär machen sollte.
1: Das Ziel der Bolschoi-Theaterschule war neben der Verbreitung der russischen Ballettkunst vor allem die Heranbildung von Bürgern und die Ausbildung von Fachleuten.
0: Alexander Bogatyrov und Galina Kravchenkes Traum von einer Ballettschule im Ausland erfüllte sich in der brasilianischen Stadt Joinville.
2: Ich möchte eine Tänzerin sein, die auch jene bezaubert, die von Ballett nichts verstehen.
3: Ich denke, dass das Ballett mir eine großartige und aufregende Zukunft bieten wird.
4: Ich möchte ins Ausland gehen und berühmt werden. Russland war mein größter Traum. Nach dem Schulabschluss ging ich zum Bolschoi-Theater in Moskau. Als ich den Ort betrat, dachte ich, das ist es, was ich machen will.
5: Ballett ist Liebe. Hier gehöre ich hin. Ich sehne mich nach dem Applaus. Ich sehne mich nach der Bühne.

0: Und?
1: Es steht hinter uns.
0: Direkt hinter uns.
1: Mach die Augen zu.
0: Augen zu.
1: Eins.
0: Zwei.
1: Drei. Schau dir mal mein neues Auto an.
0: Ja. Hallo, wir lieben dich sehr.
1: Was zum... Nicht anfassen. Sonst musst du den Wagen polieren. Wenn das Auto nur wüsste, wo es schon bald hinfahren muss.
0: Wie sieht's aus? Wollen wir?
1: Ivan wartet schon auf uns.
0: Was ist so besonders an dem Auto?
1: Bevor wir in das neue Auto steigen, sagen Sie bitte, wie oft Leute die Marke Legend kaufen.
2: Dieses Auto wird oft gekauft. In der Regel kaufen es Leute für unwegsames Gelände.
1: Wir haben ein paar Extras installieren lassen.
2: Ja.
1: Ich habe noch nicht reingeschaut. Einen Teil der Extras werden wir auch nicht sehen, zum Beispiel die Schalldämmung.
2: Das ganze Wagen.

0: Inneres wurde schallgedämmt.
1: Wie viele Schichten wurden installiert?
0: Insgesamt 3 Schichten. Wir haben die Radkästen und den Unterboden komplett überarbeitet und einen 3-schichtigen Korrosionsschutz, Lärmschutz und Steinschlagschutz hinzugefügt. Wir haben für euch auch die unzugänglichen Hohlräume der Türen, der Motorhaube und des Kofferraumdeckels beschichtet.
1: Darf ich?
0: Natürlich.
1: Ich darf zuerst. Man fühlt direkt, dass es hier viel leiser ist als letztes Mal. Los, machen wir daraus ein Experiment. Margot, geh mal zur Seite.
2: Da ist die Musik.
1: Pass auf dein Gesicht auf. Ah, hört man mich?

0: Die Schalldämmung scheint zu funktionieren. Es ist nicht mehr so laut.
1: Das Autoradio funktioniert auch.
0: Das Radio funktioniert.
1: Jetzt müssen wir noch alles upgraden. Das ist das Wichtigste. Dann wird alles richtig bequem und...
0: Und schön.
1: Ja, schön und bequem.
0: So sehen die Matten jetzt aus. Ilja, was gefällt dir hier nicht?
1: Hinten gibt es überhaupt keine Matten. Wir nehmen die Matten, die auch alle anderen kaufen. Aus Schaumgummi oder wie auch immer das Material heißt.
0: Wabenmatten.
1: Wir werden ja die ganze Zeit etwas darüber verschütten.
0: Ich wollte farbige Matten, aber ich weiß nicht welche. Hier gibt es verschiedene Farben, aber Ilja will nicht. Er will schwarze Matten. Da sind sie. Neue, schicke Matten. Was meinst du? Und?
1: Wir brauchen noch neue Scheibenwischer.
0: Ilja wechselt gerade.
1: Nein, ich mache erst einmal die alten drauf.
0: Die alten?
1: Ja, warte.
0: Schau mal, was wir hier haben.
1: Ein deutscher Niva.
0: Ein deutscher Niva. Wie sollen wir das jetzt reintun? Wir haben Frostschutzmittel gekauft und jetzt müssen wir auch noch einen Trichter kaufen. So, wir haben einen Trichter gekauft, aber das Einfüllen funktioniert irgendwie nicht, oder? Klappt's oder fließt jetzt alles raus? Oh nein.
1: Nein. Ist das etwa voll? Die Matte war neu. Der Behälter ist voll. Jetzt haben wir einen Sumpf im Auto. Und kein Wischlappen weit und breit. Verschwinden wir von hier. Seht euch nochmal das Lenkrad an. Es ist ein altes Modell.
0: Bald haben wir ein anderes.
1: Seht euch die Kopfstütze an. Das hier ist der Unterschied zwischen dem Autositz eines Niva und einem neuen, verbesserten Autositz. Der Sitz ist nicht einfach nur besser, er ist fast schon bequem. Warum ist dieser Sitz so anders? Was ist der entscheidende Unterschied?
2: Schauen wir mal hier. Hier unten haben wir Metall. Und hier haben wir Polsterfedern, wie bei einem Sofa.
1: Hier haben wir Federn. Das heißt, nach einer bestimmten Kilometeranzahl schrammt man mit seinem Hintern über den Asphalt. Hier lässt sich alles regulieren und anschließen. Tja, Margot, du wirst schon sehen, wenn du dich draufsetzt. Mir gefällt dieser Neuwagenduft nicht. Ich würde lieber eines dieser Naturgestanksdinger kaufen.
0: Ja. Ilja, was willst du im Solarium?
1: Geht da jetzt überhaupt jemand rein? Welche Verrückten gehen denn im Winter in Solarium und bräunen sich?

0: durchaus, oder?
1: Ich glaub's dran.
0: So. Fertig.

0: Diese Lenkräder sind alle toll. Ich mag sie alle. Übrigens auch dieses hier, das du nicht magst.
1: Es ist zu groß.
0: Ja und? So groß ist es nun auch wieder nicht.
1: Welches nimmst du?
0: Welches ich nehme, entscheidet der Zufall.
1: Jetzt machen wir die Augen zu und du wählst das Lenkrad, das dir am besten gefällt, nach Gefühl aus. Das ist das erste.
0: Gib her.
1: Nummer 1.
0: So, Augen auf.
1: Und? Was sagst du?
0: Hast du mir das hier auch gegeben?
1: Also nein.
0: Margot, echt jetzt? Ich nehme entweder das hier oder dieses hier. Gefällt dir das hier besser oder das erste?
1: Das erste.
0: Du magst das erste lieber? Man hat uns gesagt, dass wir am besten dieses Lenkrad nehmen sollten.
1: Ich will das aber nicht.
0: Für einen Geländewagen, für einen Niva. Wenn man im Sumpf feststeckt,
1: im Dreck,
0: kann man damit besser lenken. Aber für die Autobahn ist dieses Lenkrad besser. Wir werden mehr auf Straßen unterwegs sein und außerdem mögen wir das hier lieber. Und das hier ist nicht so schön. Das ist doch das wichtigste Auswahlkriterium für ein Lenkrad.
1: Ja.
0: Dass es möglichst schön ist, richtig?
1: Das soll gut in der Hand liegen.

0: Margot, klatsch in die Hände. Erzähl mal, was unser Niva in diesem Etablissement macht.
1: Das erzähle ich gleich, aber ich verstehe immer noch nicht, warum du ins Solarium gegangen bist.
0: Ich war nicht im Solarium.
1: Ja.
0: Nur zweimal. Ich bin zweimal hingegangen. Man hat mir einen Geschenkgutschein für 2 Besuche gegeben.
1: Nur zweimal, mehr nicht.
0: Und dann habe ich noch 5 Besuche dazugekauft. Hör mal, das reicht jetzt aber. Gehen wir rein.
1: Schauen wir uns also an, wie man unseren Niva getunt hat. Du bist ja jetzt schon getunt.
0: Schauen wir mal.

0: Leistung.
1: Wir sind eigentlich hergekommen, weil wir uns gedacht haben, mit diesem Lenkrad möchte ich nicht lenken. Ich habe mich hingesetzt, dieses Lenkrad genommen und schon kroch eine Träne mein Gesicht herunter.
2: Damit wolltest du keine 5000 Kilometer fahren, ja?
1: Alles andere ist in Ordnung, aber dieses Lenkrad ist wirklich komisch.
2: Es ist sehr groß.
3: Das Lenkrad ist vielleicht komisch, aber verglichen mit klassischen Autos, also WAZ, Lada und so weiter, ist das noch das normalste Lenkrad.
2: Das Lenkrad ist nicht wirklich schön, sozusagen. Warum kann man die Innenausstattung nicht schöner machen?
3: Es ist doch nicht so schlecht.
1: Du bastelst doch an Autos herum. Warum kann man nicht einfach ein anderes Modell kopieren, damit das Auto ein normales Lenkrad hat?
2: Meine Frage wäre, warum kann man dieses Auto nicht weiterentwickeln? Wie alt ist es jetzt schon? 50 Jahre?
3: Über 40.
2: Der Steuerknüppel ist zum Beispiel zu kurz, könnte man sagen.
1: Wenn man ganz nah am Armaturenbrett sitzt, geht es. Dann ist der Steuerknüppel hier. Aber wenn man so sitzt wie ich, komplett zurückgelehnt, dann ist es etwas weit weg.
2: Man hat hier einmal ein richtig gutes Auto gemacht. Warum will man es jetzt nicht verbessern?
3: Ich denke, das hat teilweise damit zu tun, dass das Auto seit über 40 Jahren, vielleicht sogar seit 45 Jahren sehr beliebt ist, und zwar nicht nur in Russland. An diesem Auto wurde in der Zeit fast gar nichts verändert. Das Auto wird wahrscheinlich für das geschätzt, was es ist, für seinen kurzen Radstand, seine hohe Geländegängigkeit, seine einfache Handhabung bei der Reparatur und allem anderen. Hier muss man aber eines bedenken: Das Auto hat in dieser Form schon seit langer Zeit eine sehr hohe Nachfrage.

0: Es wird also das gleiche Modell produziert, während andere neu entwickelt werden. So ergeben sich diese zwei Richtungen bei der Produktion. Wenn wir den Niva mit anderen Autos vergleichen, müsste man hier den UAZ als Beispiel nennen. Da haben wir zuerst die klassischen UAZ-Autos, auch Ziegenböcke genannt. Später wurden dann Patriots und ähnliche entwickelt. Bei dem beliebtesten UAZ-Kleintransporter, genannt Brotlaib, lief es genauso ab. Diese Autos wurden praktisch parallel mit dem Niva produziert. Ihr seid ja jetzt schon etwas damit herumgefahren. Meine persönliche Erfahrung hinterm Steuer eines Niva war großartig. Das war einfach der Hammer. Der Niva ist im Laufe dieser Zeit, was die Montage, Schweißnähte und alles andere angeht, objektiv besser geworden. Auf dem alten Niva konnte man schon ganz gut herumfahren und der holprige Effekt von damals ist zwar erhalten geblieben, aber nur teilweise. Mittlerweile kann man damit auch bequem in der Stadt herumfahren. Ich bin damit ganz normal in der Stadt gefahren. Und eines hat mich am Steuer eines Niva wirklich schockiert. Ich fahre so ganz normal mit meinem Niva, setze den Blinker und plötzlich...
1: Ja, ich weiß, was du meinst.
0: Man lässt mich durch.
2: Ja, das stimmt. Es ist das Erste, was ich bemerkt habe, als wir losgefahren sind.
1: Ich hatte mich schon darauf vorbereitet, wie man mit einem Niva die Spur wechselt.
2: Aber wir wurden durchgelassen.
0: Wenn du irgendetwas anderes fährst, beachtet man dich gar nicht.
2: Und die sieht man.
0: Aber alle schauen sich den Niva an, glotzen förmlich. Der Niva hatte genau die gleiche Farbe wie der hier. Alles war 1:1 wie bei dem hier. Da fährt eine S-Klasse, direkt dahinter ein Land Cruiser. Ein klassisches Bild eines erfolgreichen Geschäftsmannes. Ich bremse nicht ab, kann aber nicht schnell beschleunigen, weil es bergauf geht. Und was sehe ich da? Die lassen mich durch. Ich wusste zuerst gar nicht, was da los war. Sie lassen mich einfach durch. Beide. Ich weiß nicht, warum sie das gemacht haben. Ob aus Respekt oder aus einem anderen Grund.
1: Die denken, ein Niva-Fahrer hat bestimmt eine Schaufel im Kofferraum. Von dem kann man alles Mögliche erwarten.
0: Nein, ich habe eindeutig gespürt, dass es Respekt war. Respekt für den Niva.
2: Der Niva gilt ja als Kultauto. Aber alle, die man fragt, sagen einstimmig, dass das Auto unbequem ist und man verrückt sein muss, um damit zu fahren.
1: Das solltest du mich fragen. Ich fahre doch schon 2-3 Wochen damit.
2: Und?
1: Es ist wirklich ein eigenwilliges Auto. Wir müssen damit übrigens einen weiten Weg zurücklegen.
2: Über das Auto hört man die Leute so reden. Wenn du eine Farm hast, irgendwo bei Kostroma oder so, kannst du dort prima mit dem Niva fahren. Aber sonst ist er sehr unbequem. Ja, gib mir da recht.
1: Das Auto ist laut.
0: Ich denke, man kann über den Niva eines mit Sicherheit sagen. Bevor die ganzen Preise explodiert sind und als das Auto noch weniger kostete, konnte man sich das Preisschild von genau so einem Auto ansehen und feststellen, dass der Preis absolut gerechtfertigt ist. Jetzt kauft man es sich eher schweren Herzens und will, wie ihr sagtet, für so ein Auto vielleicht ein anderes Lenkrad haben oder es sonst irgendwie modifizieren.
2: Wir stellen also fest, dass der Niva beim Fahren unbequem ist.
0: Er hat ein spezielles Einsatzgebiet, ja, aber wenn man sich das Auto jetzt ansieht, so kann man damit problemlos über weite Strecken fahren. Der Niva zeichnet sich außerdem noch dadurch aus, dass er sehr einfach zu warten ist. Egal in welche Region ihr fahrt, was auch immer mit dem Auto passiert, findet ihr dafür immer Ersatzteile. Während ihr mal angenommen Kaffee trinkt oder essen geht, findet ihr irgendeinen Onkel Wascher, der euer Auto mir nichts, dir nichts repariert.
2: Die wichtigsten Pluspunkte sind also trotz allem der Preis.
1: Das Aussehen, Margot.
2: Das Aussehen, klar. Der Respekt auf der Straße, einfach zu reparieren. Was noch?
1: Spaß beim Fahren.
0: Spaß beim Fahren.
2: Auf jeden Fall.
0: Ich denke, man kann bei einem Ausflug damit jede Menge Spaß haben. Ich bin vollkommen davon überzeugt, dass ihr damit ganz normal fahren und anhalten werdet. Um irgendwas zu fotografieren oder zu filmen, gar kein Problem.
2: Es ist also ein idealer kleiner Geländewagen, oder?
1: Ein gutes Auto.
0: Ganz objektiv kann ich euch eines sagen, das Lenkrad mit dem kleineren Durchmesser, das wir euch installiert haben, erschwert
1: die Lenkung. Das wissen wir. Das haben wir schon beim Kauf diskutiert.
2: Wir haben diese Entscheidung bewusst getroffen.
1: Wir haben dieses Lenkrad gewählt, weil es schön ist. Das war Grund Nummer eins. Und weil wir davon ausgehen, dass wir von einer Stadt zur nächsten fahren und nicht irgendwo im Dreck feststecken werden. Hoffe ich zumindest.
2: Kann ich jetzt was fragen?
1: Natürlich. Willst du fragen, wo die Kaffeemaschine ist? Die ist da drüben.
2: Oh, reicht jetzt.
1: Los, frag.
2: Du weißt bestimmt, dass der Niva in Ostdeutschland sehr beliebt ist. Was denkst du, wird dieses Auto dort weiterhin eine hohe Nachfrage haben? Wie kann man ihn dort reparieren? Du sagst ja, den kann hier jeder Onkel Kolle reparieren. Wie sieht es dort aus? Was kannst du den Deutschen raten, die unbedingt einen Lader haben wollen?
0: Alles kein Problem.
1: Solche Leute gibt es übrigens. Die haben uns sogar geschrieben.
0: Was das angeht, wir haben zwar gerade über den fehlenden Komfort des Niva gesprochen, aber das Auto bringt dich dazu, sich in den Niva zu verlieben. Das ist wirklich unglaublich. Der Niva ist in Europa sehr beliebt, was jetzt speziell Deutschland angeht. So führt es die Liste an. Sie haben dort einen riesigen Lada-Club. Dieses Auto ist dort wirklich legendär. Man kennt und schätzt den Niva.

0: dort sehr und was die Reparatur angeht, gibt es da überhaupt keine Probleme. Die Leute brauchen genau so ein Auto und sie kaufen es. Dieses Auto und diese Marke kennt man in Deutschland.
1: Ich bin jetzt noch verliebter in das Auto als zuvor. Da möchte man direkt losfahren.
2: Kannst du uns sagen, was wir für einen langen Autotrip brauchen? Ich sage dir, ob wir das erledigt haben oder nicht. Wir haben eine Winde gekauft. Ein Abschleppseil haben wir für alle Fälle auch.
1: Und eine Schaufel.
2: Schaufel haben wir, alle Werkzeuge haben wir gekauft.
0: Ihr braucht noch Abschleppösen zum Befestigen.
2: Diese Dinger mit einem Gewinde?
0: Ja, am besten gleich mehrere.
2: Ich habe 2 Stück bestellt.
0: Ja, ist besser, wenn man sie auf Vorrat hat.
1: Oh Gott, was ist das?
0: Die braucht man, wenn man das Auto bewegen oder abschleppen muss.
2: Verstanden?
0: Das war's größtenteils. Einen Wagenheber braucht ihr noch.
2: Der ist schon inklusive.
0: Einen passenden Radschlüssel noch dazu.
2: Haben wir, glaube ich auch.
0: Überprüft besser nochmal, ob er passt, wer weiß.
2: Ja, nur für alle Fälle.
1: Für den Patriot brauchten wir noch ein Lineal. Wir haben ihn mit einem Lineal aufgemacht, als wir uns ausgesperrt hatten. Gibt es bei dem Niva solche Eigenarten?
2: Ich denke nicht. Können wir ja mal googeln.
0: Aus meiner Erfahrung bei der Arbeit im Autoservice weiß ich, dass wenn bei einem beliebigen Auto der Schlüssel im Fahrzeug eingesperrt wurde, man das Auto nicht aufbekommt und irgendwo weit weg von allem ist.
2: Man das billigste Fenster einschlägt.
0: Ganz genau, ja. Das Seitenfenster auf der Fahrerseite zum Beispiel. Aber das billigste Fenster ist das Junkie-Fenster, also die rechte Seitenscheibe, weil die in der Regel das Fenster von der Seite der Büsche einschlagen, um dann...
2: Vorne oder hinten?
0: Vorne, auf keinen Fall hinten. Manche meinen dann, sie würden einfach mal kurz das Seitendreieckfenster einschlagen. Wer das macht, wird sich erst einmal richtig schlimm schneiden, weil niemand so gymnastisch ist, um dann normal durchzukommen. Letztendlich bekommt man das Auto mit irgendwelchen Haken oder so auf. Und dann, diese Seitendreiecke kosten richtig viel, genauso viel wie die Windschutzscheiben.
2: Echt?
0: Was gäbe es sonst noch? Alles in allem war es das. Gute Laune sollte man vielleicht noch mitbringen.
2: So rum oder so rum?
1: Nein.
2: So ist es gerade, oder? Der erste Sticker, Marco. Jetzt geht's richtig los. Tata! Ein paar kleine Geschenke für den Niva. Auf den Weg. Damit er es gut hat und wir es hinterm Steuer bequemer haben. Was willst du als erstes aufmachen? Ich mache als erstes die Dashcam auf.
1: Ich will mir als erstes die Girlande anschauen, das wichtigste Teil hier überhaupt.
2: Schau mal.
1: Wunderschön.
2: Hier gibt es verschiedene Einstellungen.
1: Für die Disco ist gesorgt.
2: Der Hammer.

0: Als Teil des Tuningsvorgangs des Niva beschlossen wir, etwas bei der russischen Elektronikmarke BQ zu kaufen. Genauer gesagt ein Tablet. Es wird schließlich eine lange Reise und wir brauchen ein Gerät, um darauf Filme zu schauen. Natürlich konnten wir nicht umhin, dem Unternehmensinhaber ein paar Fragen über seine Firma zu stellen und ihn zu fragen, wie die Situation auf dem Markt gerade so ist. Wladimir, wie alt ist die Marke BQ jetzt schon?
1: Die Marke BQ wird dieses Jahr 10 Jahre alt.
0: 10 Jahre. Was ist vor 10 Jahren passiert, dass Sie gesagt haben, wir brauchen jetzt unsere eigene russische Technik? Wie sah es damals auf dem Elektronikmarkt aus?
1: Es gab iPhones, Samsung. Das schon, aber wirklich preiswerte Smartphones und Tablets gab es auf dem Markt nicht. Das war die Hauptidee bei der Gründung unserer eigenen Marke und der Produktion erschwinglicher Smartphones und Tablets.
2: Was genau produziert ihr selbst?
1: Der ganze Elektronikmarkt ist wahrscheinlich ein riesiges System, bei dem jeder mit jedem kooperiert. Das kann man schwer sagen, was genau es war, das nur wir in diesen 10 Jahren gemacht haben. Angefangen bei der Entwicklung von Design oder Software bis hin zur Auswahl von Farbmustern.

0: Dann und zum Beispiel wiederverwendbaren Materialien. So oder so geht es hier um Kooperation. Zu sagen, dass eine Komponente zu 100% von unserem Unternehmen entwickelt wurde, während wir eine andere Komponente als Fertigteil bei einem anderen Unternehmen gekauft oder übernommen haben, wäre daher falsch.
1: Wo ist die Produktion?
0: Die Produktion und Montage findet in China statt. Andere Produktionsstandorte gibt es eigentlich gar nicht.
2: Wie schwer ist es, mit anderen zu konkurrieren? Die Chinesen bauen eure Geräte. Gleichzeitig aber auch ihre eigenen.
0: Ja.
2: Und das im gleichen Preissegment.
0: Ja, die Konkurrenz ist sehr hart. In den letzten anderthalb oder zwei Jahren artet sie schon fast in ein Blutbad aus.
2: Man legt euch Steine in den Weg?
0: Die Chinesen betreiben Dumping, indem sie Waren unter dem Selbstkostenpreis verkaufen. Natürlich ist es sehr schwer, dagegen anzukommen.
2: Aber ihr tut das.
0: Das machen wir. Wir sind schon lange auf diesem Markt und würden nur ungern unsere Position verlieren. Wir versuchen uns zu wehren, so gut wir können. Unser Vorteil besteht in der Diversifizierung. Mit drei Produktbereichen sind wir ziemlich breit aufgestellt. Wir verkaufen Heimelektronik, Haushaltsgeräte und Fernseher. Wir können also mit einem Produktionsbereich die anderen ausgleichen.
2: Sie haben für uns hier ein paar Exemplare vorbereitet. So wie ich das verstanden habe, ist das noch längst nicht eure ganze Produktionslinie.
0: Ja, das ist nur das, was in diesen kleinen Raum gepasst hat.
1: Wir wollen ein Tablet.
2: Wir wollen ein Tablet kaufen. Und wir haben darum gebeten, das modernste Modell zu sehen. Jetzt müssen wir das modernste Modell noch finden. Ist das hier aus Metall?
0: Ja, das ist ein Metallgehäuse.
2: Hier ist alles, wie es sein soll. Man kann also auch eine zusätzliche Karte reinstecken. Gibt es auch Tablets mit SIM-Karte?
0: Alle Tablets haben SIM-Karten, aber auf dem russischen Markt sind Tablets mit Wi-Fi aus irgendeinem Grund nicht sehr gefragt.
2: Weil es nicht praktisch ist, zwei Geräte mit sich herumzuschleppen.
0: Hier ist Platz für zwei SIM-Karten. Das Tablet hier ist recht modern.
2: Wie viel kostet es?
0: Dieses Tablet kostet etwa 7.000 bis 8.000 Rubel. Es ist nicht nötig, die allerbesten hochmodernen Prozessoren zu verwenden, weil es heute so etwas wie Gaming-Tablets in der Form nicht mehr gibt. Niemand spielt auf Tablets Spiele, die einen hohen Leistungsbedarf haben. Die Leute spielen entweder auf großen Smartphone-Displays, wobei hier dann stärkere Prozessoren benötigt werden, auf Konsolen oder am PC. Bei diesen Tablets braucht man Prozessoren, um bequem im Internet zu surfen und vielleicht auch für Office-Apps. Heute kann man zu jedem Tablet eine Tastatur anschließen und es im Prinzip wie ein Notebook verwenden.
1: Was sind eure Pläne? Was entwickelt ihr gerade?
0: Wir haben Pläne, zum Beispiel was die Entwicklung von Matrix-Anzeigen für Fernseher oder auch Tablets angeht. Die Preise dafür fallen gerade ziemlich stark, was bedeutet, dass man die technischen Merkmale verbessern kann, ohne den Preis zu erhöhen. Wir bewegen uns hier bei Tablets im Preissegment bis zu 10.000 oder 12.000 Rubel und versuchen, dieses Preisniveau aufrechtzuerhalten.
2: Es ist wirklich toll, dass es euch gibt. Ich glaube, das ist ein unglaublich schwerer Markt, um dort neu einzusteigen und sich dann auch noch über Wasser zu halten. Ich bin fest davon überzeugt, dass ihr erfolgreich sein werdet. Und wenn wir die Chinesen schon nicht überholen können, so können wir zumindest mit ihnen Schritt halten. Man muss ja immer irgendwo anfangen. Schau mal, das ist die Zukunft unseres Handys.
1: Damit waren unsere langen Reisevorbereitungen endlich abgeschlossen. Alles war installiert, gekauft und zusammengebaut. Jetzt hieß es nur noch voll tanken und volle Fahrt voraus.

0: Als wir in einen Laden gingen, sahen wir plötzlich direkt über unseren Köpfen eine riesige, schillernde Krone aus Nordlichtern. Da dachte ich mir, es wäre toll, Gleichgesinnte und Freunde zu finden, um mit ihnen gemeinsam auf die Jagd zu gehen.
1: Die Chinesen glauben, dass man ein Jahr lang glücklich sein wird, wenn man das Nordlicht sieht. Das ist natürlich sehr schön. Es müssen viele Faktoren zusammenkommen, damit alles passt und auch das Ergebnis.
2: Ich bin ein Jäger. Ich verfolge die Vorhersagen. Ich jage das Nordlicht. Ich muss es einfangen. Für uns ist es ganz normal, 200 bis 300 Kilometer aus der Stadt herauszufahren.
0: Die Gemeinschaft der Nordlichtjäger existiert, um das Glück beim Schopfe zu packen. Es ist eine Art Glücksspiel.
3: Ich bin hier, um zu versuchen, 70 Meter tief zu tauchen. Meine Freunde haben lange versucht, mich zum Tauchen unter dem Eis zu überreden. Ich mochte die Kälte nie. Ich beschloss, es auszuprobieren, nur um zu sehen, wie es sich anfühlt, im kalten Wasser zu tauchen, unter Eis. Ich will einen Meter tiefer tauchen als der Rekordhalter.
4: 3, 2, 1, los!
5: Dieses Forschungsschiff ist jetzt auf einer sehr ungewöhnlichen Mission. Es soll sich einen Monat lang mit dem Eis treiben lassen.
1: Wir arbeiten in einer neuen Art von Station. Schiff und Eis, das ist unser Zuhause für die nächsten Tage, vielleicht Monate. Also macht euch bereit für die Drift.
6: Atmosphärentests der Erdoberflächenschicht, der Grenzschicht und die Ionosphäre.
5: Wir registrierten Temperatur, Salzgehalt, Druck, die Strömungsgeschwindigkeit und Richtung sowie hydrophysikalische Eigenschaften.
7: Am liebsten würde ich herumlaufen und schreien. Das Eis ist gebrochen. Da ist er. Ich sehe ihn.
8: Da vor dem Haus?
6: Auf der einen Seite waren Häuser und auf der anderen Seite die Pavillons.
5: Ich hatte keine Angst, weil ich nicht wusste, wovor.

0: Bei der Weiterfahrt hatten wir noch die Gelegenheit, einen interessanten Ort in der Nähe von Moskau zu besuchen. Das Innovationszentrum Skolkovo, ein kleines Paradies für Wissenschaftler und Visionäre mit spannenden Projekten, soweit das Auge reicht. Aber uns interessierte vor allem das Unternehmen Motorica, das geradezu lebensnotwendige Arbeit leistet. Mit ihrer innovativen Wissenschaft verbessern sie die Leben zahlloser Menschen, indem sie bionische Prothesen herstellen.
1: Hallo zusammen.
0: Nika, erzählen Sie uns bitte über Ihre Prothesen. Sie haben gleich zwei davon. Ich zeige erstmal diese hier. Die Prothese scheint leicht zu sein.
2: Margot, das nennt man Hand.
0: Genau, wie nennt man das eigentlich?
1: Das ist eine bionische Handprothese. Sie wird durch Impulse gesteuert. Wenn die Muskeln nicht atrophiert sind und noch funktionieren, gibt das Gehirn Signale weiter. Die Impulse in der Hand werden von der Prothese gelesen, die dann das macht, was sie machen soll. Jeder Finger kann hier einzeln bewegt werden. Mit der App kann man jede beliebige Handbewegung einstellen.
3: Mit dieser App kann man die Prothese steuern und verschiedene Handbewegungen einstellen, um diese dann im Alltag zu verwenden. Wie funktionieren Prothesen und welche Prothesen gibt es? Wir haben Beugemuskeln in unseren Armen. Wenn wir eine Hand hier anlegen und das Handgelenk anheben, fühlen wir, wie sich hier oben ein Muskel anspannt. Und wenn wir das Handgelenk senken, fühlen wir, wie sich der Muskel unten anspannt. Diese zwei Steuerungssignale sorgen dafür, dass bei einer Aufwärtsbewegung das Handgelenk geöffnet und bei einer Abwärtsbewegung geschlossen wird. Die bionische Prothese OtnoSwat, der Unigriff, wird beim Öffnen und Schließen nach demselben Prinzip gesteuert. Die bionische Prothese Murgoswat, Multigriff, hat dagegen 6 Freiheitsgrade. Jeder Finger kann einzeln gesteuert werden. Wenn man das Handgelenk anhebt, öffnet sich die Hand. Wenn man das Handgelenk senkt, schließt sie sich. Mit einer doppelten Bewegung wechselt man zur nächsten Handbewegung, zum Beispiel Daumen hoch und so weiter. Diese Handbewegungen können natürlich mit Hilfe der App programmiert werden. So werden die bionischen Prothesen gesteuert.
0: Können Sie mir die Hand schütteln?
1: Natürlich, einen Augenblick.
0: Nochmal?
1: Okay. Tut's weh?
0: Nein, aber es ist ein fester Händedruck. Willst du?
2: Und ob ich will.
0: Interessantes Gefühl.
1: So, los geht's.
2: Reagiert sie nicht? Oh, das ist aber wirklich kräftig.
0: Ja.
2: So kann man jemandem auch eine Ohrfeige verpassen, oder?
1: Ja, sie kann bis zu 20 Kilogramm Gewicht halten.
0: Toll.
1: Ich kann also meine Tochter auf dem Arm halten.
0: Für mich ist das schon Science Fiction.
2: Sie steuern das mit Ihrem Gehirn?
1: Ja, natürlich. Wir steuern alles mit dem Hirn.
2: Sie reden gerade mit uns und bewegen die Finger. Heißt das, dass Sie Impulse senden, um sie zu bewegen?
1: Natürlich. Das funktioniert folgendermaßen. Bei einer Hand aus Fleisch und Blut denken wir ja nicht darüber nach, wenn wir zum Beispiel so etwas machen wollen. Jetzt strenge ich mein Gehirn an. Das denken wir ja nicht. Wir tun das automatisch, nachdem wir das als Kinder gelernt haben. Genauso wie wir lernen zu laufen oder den Löffel zu halten. Aber da ich ohne linken Arm geboren wurde, musste ich das erst lernen. Man spricht hier von einem Rehabilitationsprozess. Wenn man eine Prothese bekommt, lernt man zuerst einen Monat lang, wie man sie steuert.
3: Hier kann man sehen, wie die Innervation der Hand aussieht. Wir haben drei Hauptnerven, den Mittelnerv, den Ellennerv und den Speichennerv. Jeder Nerv ist für ein bestimmtes Areal zuständig. Bei der von uns angewandten Methode wird zur Hemmung von Phantomschmerzen ein Neurostimulator verwendet. Dieser Neurostimulator besteht aus zwei Teilen, dem Generator, der so aussieht, und der Elektrode. Die Elektrode sieht so aus. Sie können sie sich hier näher ansehen.
2: Wird sie implantiert?
3: Sie wird am Nerv implantiert. Hier können Sie sehen, wie die Elektrode implantiert wird. Sie wird neben dem Nerv implantiert. Indem wir an allen drei Hauptnerven Elektroden implantierten, konnten wir Impulse zur Hemmung von Phantomschmerzen senden. Danach führten wir eine Kartierung durch. Dabei werden kleine elektrische Impulse abgegeben, die an den Nerv weitergeleitet werden. Der Patient fühlt das dann und kann uns mitteilen, an welchem Teil der Hand er ein Kribbeln, Vibrieren oder irgendein anderes Gefühl wahrnimmt. Bei so einer Stimulation sagt der Patient irgendwann, dass sich seine Phantomhand in seinem Kopf zur Faust geballt hat und je stärker das Signal gesendet wird, desto stärker er seine Hand zur Faust ballt.
1: Um eine bionische Prothese zu erhalten, muss man eine Elektromyographie machen. Dabei werden Sensoren vom Computer an die Armmuskeln angeheftet, um festzustellen, ob die Muskeln noch funktionieren oder schon atrophiert sind.
3: Mit diesem Gerät führen wir die Kartierung durch. Wer will zuerst?
2: Margot.
3: Hier verläuft der Nerv, den wir untersuchen wollen. Das ist eine Kochsalzlösung.
2: Darf ich daran drehen?
3: Nein, aufdrehen muss das der Nutzer selbst.
2: Schade.
3: Man muss das hier aufdrehen. Die Impulse werden von hier gesteuert. Es funktioniert ähnlich wie bei einer Elektrophorese.
2: Wie eine Massage?
3: So ähnlich.
2: Zum Abnehmen?
3: Ja, jetzt aber vorsichtig.
0: Ich fühle nichts.
3: Und jetzt?
0: Jetzt, ja.
3: Fühlen Sie jetzt den Impuls? Spüren Sie, wie der Nerv hier stimuliert wird?
0: Nicht anfassen.
2: Keine Angst, Margot.
0: Nimm deine Hand weg. Ilja. Ich fühle es hier.
3: Ja, der Impuls wird dorthin geleitet. Das ist der Nerv, der für die Übermittlung des Signals zuständig ist. Die Patienten fühlen das Gleiche, wenn wir bei ihnen die Armnerven stimulieren.
2: Margot, da ist noch etwas Flüssigkeit.
3: Die ist hier.
0: Nein, lass das jetzt.
2: Tut's etwa weh?
0: Ja.
2: Das sind also heilende Stromladungen, oder?
3: Ja, drehen Sie jetzt auf.
2: Ah, Margot, gib das her.
3: Sie amüsieren sich aber prächtig. Fühlen Sie, wie der Strom geleitet wird?
2: Ja, natürlich.
3: Hier, in diese Finger.
2: Diese drei Finger, ja?
3: Das ist genau das, was ich Ihnen hier erklärt habe.
2: Ja.
3: Wir haben gerade ein Experiment durchgeführt, bei dem dieser Nerv mit der Elektrode durch die Haut hindurch stimuliert wurde. Das haben Sie gerade gefühlt. Hier spricht man von Kartierung. Und wenn wir den Nerv hier stimulieren, fühlt es sich für den Patienten so an, als wären diese Empfindungen in seiner Phantomhand. Er fühlt dann hier ein Kribbeln oder Vibrieren, obwohl die Hand nicht existiert. Er fühlt das alles in seinem Kopf.
1: Wenn die Muskeln noch funktionieren, kann man eine bionische Prothese bekommen. Wenn die Muskeln atrophiert sind, hat der Benutzer das Recht, eine Eigenkraftprothese zu erhalten.
2: Wenn man keine bionische Prothese bekommen kann?
1: Ja.
2: Habe ich das richtig verstanden? Diese kleinen Kabel werden implantiert und verlaufen dann im Arm, richtig?
0: Hier sieht man das doch.
2: Ja, das ist deine Hand. Werden die Kabel so implantiert, dass sie aus der Haut herausragen?
3: Ja, sie werden hier implantiert. Dieser Teil wird in der Nähe des Brustmuskels implantiert, unter den Muskel. Fühlen Sie, wie der Strom geleitet wird?
2: Dieses runde Ding?
3: Ja, dieses runde Ding hier.
2: Muss es nicht aufgeladen werden?
3: Es wird kabellos aufgeladen. Man hält das Ladegerät einfach daran.
2: Man hält es zum Aufladen an die Brust?
3: Ja, man hält es daran, um es so aufzuladen. Von dort werden die Signale an die Prothese und zurückgeleitet.
2: Nichts Kompliziertes. Man lädt sich einfach selbst auf.
3: Alle wissen ja, was ein Herzschrittmacher ist. Es überrascht niemanden, dass Menschen mit einem elektrischen Kabel leben, das direkt im Herzen implantiert ist. Und mit dem Herzschrittmacher selbst, der genauso aussieht wie das hier. Dieser Neurostimulator gibt beim Ein- und Ausschalten die Impulse ab, die man vorher einprogrammiert hat. Der Benutzer kann ihn selbst ein- und ausschalten. Er fühlt Schmerzen, also kann er ihn einschalten. Fühlt er keine, kann er ihn ausschalten.
2: Musst du ein Hähnchen aus dem Bratofen holen? Schaltest du einfach die Schmerzen ab und holst es raus?
3: Man kann die Funktion einschalten, um zu sehen, ob der Ofen heiß ist oder nicht.
0: Praktisch.
3: Ja, so funktioniert das.
2: Oder man schaltet es vor einer Schlägerei aus und prügelt drauf los.
3: Um keinen Druck auf der Faust zu spüren, ja.
2: Da steht heiß-kalt.
3: Ja, das ist der heiß-kalt-Test.
2: Das steht nicht unter Strom, oder?
3: Nein, hier gibt es keine Stromschläge. Das nennt man Thermostimulation. Man hält den Finger einfach die ganze Zeit darauf. Die ganze Sitzung dauert 1,5 Minuten. Sie müssen spüren, was mit Ihrem Finger passiert. Sie müssen fühlen, wann die Platte erhitzt wird und wann sie abkühlt. Die beiden Zustände wechseln sich langsam ab und Sie müssen den Temperaturan- und Abstieg spüren.
2: Ich fühle etwas.
0: Was fühlst du?
2: Muss ich sagen, was ich fühle?
3: Ja.
2: Jetzt wird es heiß.
3: Es ist nicht so heiß, wie es einem vorkommt.
0: Kommt dir nur so vor.
2: Jetzt ist es immer noch warm.
3: Die Temperatur normalisiert sich jetzt, aber nicht hinschauen.
2: Jetzt wird es kalt.
3: Das ist gut.
2: Das Ding hat jetzt Raumtemperatur.
3: Raumtemperatur?
2: Ja.
3: Nehmen Sie jetzt einfach mal einen anderen Finger.
2: Okay.
0: Was fühlst du jetzt?
2: Jetzt ist es heiß, wird heißer.
3: Sie können den Finger jetzt herunternehmen. Wir konnten jetzt Folgendes beobachten. Ihre subjektive Realität hat sich verändert. Zu einem gewissen Zeitpunkt haben Sie gesagt, dass das Ding Raumtemperatur hat. Aber da war es bereits heiß.
2: Echt?
3: Ja, dieser Moment war bereits vorbei. Aber man kann das nur erkennen, wenn man alles zurücksetzt, indem man den Finger wegnimmt und dann nochmal drauflegt. Oder wenn man einen anderen Finger nimmt. Die Psyche beeinflusst die Wahrnehmung. Die Rezeptoren im Finger, die diese Signale weiterleiten, können versagen. Das heißt, dass in Wirklichkeit die Platte noch heiß ist, sie es aber so wahrnehmen, als hätte sie nur Raumtemperatur. Wenn Sie noch im gleichen Moment einen anderen Finger drauflegen,
2: dann merkt man das.
3: Dann fühlt man die Hitze, die man mit dem anderen Finger ganz anders wahrgenommen hat. Dieses Gerät zeigt uns, wie schwer das mit der eigenen Hand ist und wie schwierig es daher für uns ist, die Impulse auszuwählen, mit denen man heiß oder kalt fühlen kann.
1: Natürlich fühle ich damit keine Hitze oder Kälte. Das hat aber auch Vorteile, zum Beispiel bei einem heißen Kochtopf. Da brauche ich keine Ofenhandschuhe.
3: Man kann eine Person trainieren, damit umzugehen. Wenn sie zum Beispiel bei einem Stimulus ein Kribbeln im Arm fühlt, kann man den Stimulus so einstellen, dass er dieses Kribbeln auslöst. Dann kann man mit der Installation einfacher Temperatursensoren Stimuli aussenden, die ein Kribbeln im Arm auslösen. Die Person fühlt dann nicht heiß oder kalt, sondern ein Kribbeln. Und je höher die Temperatur ist, desto stärker ist das Kribbeln. Dabei entstehen keine Schmerzen. Man kann kochendes Wasser anfassen, ohne sich dabei zu verbrennen. In Zukunft wird das den Menschen ermöglichen, diese Technologien in vielerlei Hinsicht zu nutzen. Menschen werden sich verschiedene Geräte implantieren können, die es ihnen ermöglichen werden, zahlreiche Tätigkeiten auszuüben.
0: Wann haben Sie angefangen, damit zu trainieren? Wann haben Sie Ihre erste bionische Prothese bekommen?
1: Meine erste bionische Prothese habe ich vor 3 Jahren bekommen, als ich 26 war. Ich habe zum ersten Mal so eine Technik gesehen. Die Prothesen werden alle individuell angepasst, wie Sie sehen.
0: Ja.
1: Jeder Mensch ist ja einzigartig.
4: Ja, sehr bescheiden.
1: Bescheiden, ja.
4: Alles möglichst bescheiden.
1: 6000 Kristalle sind wohl alles andere als bescheiden.
4: Hier gibt es ja noch etwas Platz für noch mehr Kristalle.
1: In der Disco kann ich für die Disco-Kugel einspringen.
0: Wie kam das alles zustande? Sie gingen zum Motoriker und sagten, ich möchte eine Prothese in rosa? Oder hat man Ihnen Designs angeboten?
1: Bei Motorika arbeitet ein hervorragender Künstler. Und zusammen haben wir die Designs für die Prothesen erstellt. Die Prothese ist hier perlmuttfarben und funkelt. Sie ist mit Glitter verziert. Er hat die Farbe für mich ausgewählt. Bei der zweiten Prothese hat er mir gesagt, Nika, ich kann mehr machen. Ich bin zu mehr fähig. Lass uns daraus ein Accessoire machen. Und so ist diese Prothese entstanden.
4: Sind das echte Swarovski-Kristalle?
1: Ja.
4: Hat Motorika auch ihre Pumps designt?
1: Die Pumps und die Tasche.
4: Ist das eine Tasche? Ich dachte, das ist ein Drahtseil und Sie wollen uns damit etwas vorführen.
0: Und das Handy passt auch dazu. Alles aufeinander abgestimmt.
1: Ja, das gehört alles zum Outfit.
0: Es wäre wirklich schön, so etwas öfter zu sehen. Motorika macht sehr viele verschiedene Designs. Nicht nur solche, sondern auch Designs für Kinder.
1: Ja, sie machen alles, was das Herz begehrt.
0: Ruslan, fangen wir einmal beim hartnäckigsten Klischee an, das vielleicht auch gar keins ist. Wir werden es gleich herausfinden. Viele glauben, dass es in Russland keine Hochtechnologie gibt. Motorika beschäftigt sich aber genau damit, wenn ich das richtig verstehe.
5: Was Motorika angeht, würde ich sagen, dass die Verfügbarkeit von Hochtechnologien heute global gegeben ist. Sie wird nicht von geografischen Grenzen bestimmt. Wir versuchen, jene Hochtechnologien zu nutzen und einzusetzen, zu denen wir Zugang haben. Zusätzlich haben wir eine eigene Abteilung für Forschung und Entwicklung, in der wir die Suche nach neuen Methoden, Materialien und Ideen vorantreiben, um auf dem Markt verfügbare Technologien für unsere Zwecke zu adaptieren und innovative Elemente hinzuzufügen.
4: Das alles befindet sich noch in der Entwicklung.
3: Ja.
4: In der Entwicklungsphase?
3: Ja, nur eine Handvoll Teams auf der ganzen Welt beschäftigt sich mit dieser Forschungsrichtung. Meistens liegt der Fokus auf der Handhabung von Prothesen. Das ist ein sehr kompliziertes Fachgebiet, weil es sehr schwer ist, Nervensignale auszulesen. Das ist einfach eine Ansammlung an Signalen, die irgendwie systematisiert werden müssen. Damit beschäftigen wir uns auch. Wir arbeiten mit den Parametern der Neurographie, um zu verstehen, wie diese Signale aussehen und was man damit machen kann. Aber bislang arbeiten wir vor allem im Bereich der Sensibilität. Roboter müssen nichts fühlen, das braucht nur der Mensch.
0: Sie haben 26 Jahre ohne einen funktionierenden linken Arm gelebt. Und dann haben Sie zum ersten Mal diese Hand bewegen können. Wie fühlt sich das an?
1: Das kann ich Ihnen sogar zeigen. Den Moment hat man sogar auf Video festgehalten. Da kann man alle meine Emotionen sehen, als ich diese Prothesen zum ersten Mal gesehen und getestet habe. Das war einfach unbeschreiblich. Sie geben dir die Möglichkeit, die Hand bewegen zu können und sich vollständig zu fühlen.
0: Wir befinden uns hier an der Schnittstelle zwischen Wissenschaft, Medizin, Ingenieurwesen, Psychologie und vielem anderen. Wer beschäftigt sich damit? Und was muss man studiert haben, um so etwas machen zu können?
3: Wir stehen wirklich am Schnittpunkt verschiedener Wissenschaften. Einerseits wäre da der medizinische Teil, wie die Implantation der Elektroden oder die Bestimmung der richtigen Potenziale. Andererseits wäre da der Ingenieursteil und die Entwicklung der Elektronik, für die die Elektrotechniker zuständig sind. Mit der Entwicklung der Prothesen beschäftigen sich auch die Ingenieure. Das findet alles an der Schnittstelle der Wissenschaften statt, zwischen Biologie, Medizin und Ingenieurswissenschaft. Das alles ergibt zusammen dieses Produkt. Ingenieursgedanken Gedanke, Physiologie, Anatomie und Medizin gehen hier Hand in Hand.
0: Bekommen Sie Fördergelder vom Staat? Gibt es sowas?
5: Ja, was das angeht, kann ich ohne falsche Bescheidenheit sagen, dass wir stolz auf die Möglichkeiten sind, die unserem Land geboten werden. Wir befinden uns gerade auf dem Gelände von Skolkovo, wo Startups die Möglichkeit haben, sich zu entwickeln. Was unsere Klientel angeht, so ist das Marktsegment, in dem wir tätig sind, auf Menschen mit Behinderungen ausgerichtet, die in Russland vom Staat mit den technischen Mitteln zur Rehabilitation versorgt werden. Das heißt, dass jeder russische Bürger, dem ein Arzt eine Prothese verschreibt, diese vom Staat finanziert bekommt.
2: Wenn wir jetzt von einer einzigen Prothese sprechen, zum Beispiel einer bionischen Handprothese, wie unterscheidet sie sich im Preis bei etablierten Unternehmen im Vergleich zur russischen Branche, die sich noch entwickelt? Was ist da der Unterschied?
5: In Zahlen ausgedrückt kostet das teuerste Produkt dieser Art, quasi der Mercedes der Handprothesen, mehrere Millionen Rubel. Ein importiertes Produkt, also das komplizierteste, leichteste, wendigste, schnellste und teuerste, kann 5, 6 oder 7 Millionen Rubel kosten.
2: Für eine Hand?
5: Was technische und benutzerdefinierte Parameter angeht, sind wir ungefähr auf demselben Niveau wie ausländische Prothesen. Aber wir bewegen uns im mittleren Preissegment. Für den Preis einer deutschen Prothese können wir also zwei herstellen.
2: Für den halben Preis?
5: Ja, oder sogar drei, aber das hängt vom Modell und von der Produktreihe ab. Im unteren Preissegment sind wir preistechnisch ungefähr auf demselben Niveau. Aber bei den teureren Modellen sieht das anders aus.
0: Die Qualität der beiden Hände, also der deutschen und der russischen Prothesen, ist aber ungefähr gleich?
5: Sie ist vergleichbar, ja. Der Staat zahlt auch für solche Aufträge. Es werden also auch solche Produkte finanziert.
2: Die Kosten werden also vollständig vom Staat übernommen?
5: Ja.
3: Wir beschäftigen uns persönlich mit der Entwicklung dieser Technik. Das hier ist ein gemeinsames Projekt mit Skoltech und der DWFU.
2: Sie sagten, es gäbe mehrere Teams, die sich damit beschäftigen. Sind die anderen in Russland oder im Ausland?
3: Nein, es gibt nur ein paar Teams auf der Welt, die sich damit beschäftigen.
0: In welchen Ländern?
2: In den USA?
3: Kanada, USA und in Europa. Vor langer Zeit, im Jahr 1959, haben Wissenschaftler in der Sowjetunion myografische Sensoren entwickelt, mit denen man Potenziale ablesen kann. Erinnern Sie sich noch an die Signale bei der Auf- und Abwärtsbewegung des Handgelenks? Das haben unsere Wissenschaftler entwickelt. Das Patent für die Steuerung von Prothesen haben Kanada und Großbritannien von uns gekauft, obwohl der Kalte Krieg gerade in vollem Gange war.
0: Ich denke, solche Sachen stehen über der Politik.
3: Ja, die Wissenschaft steht immer über der Politik. Manche Dinge sind mit politischen Vorgängen einfach unvereinbar. Die Wissenschaft

0: existiert außerhalb der Politik. Die Wissenschaft treibt die Menschheit voran.
1: Ich bin das erste Cybermodel auf dem Cover eines westlichen Modemagazins. Das spricht davon, dass Einzigartigkeit immer gefragt ist. Man hat mich nach Dubai eingeladen, damit ich dort an einer Modewoche teilnehmen konnte. Dubai ist so eine neutrale Zone, deswegen geht das dort.
2: 50% der Leute dort sind Russen.
1: Eben, in Europa ist das alles leider gerade etwas schwierig. Wir haben herausgefunden, dass man nur durch Modelagenturen an Modeschauen teilnehmen kann. Leider werde ich von diesen Modelagenturen nicht angenommen. Das ist meine persönliche Erfahrung. Ich weiß nicht, wie das bei anderen aussieht. Aber ich weiß, dass es da Schwierigkeiten gibt. Man könnte meinen, alles ist perfekt. Das Portfolio und das Modeling. Aber aufgrund meiner Besonderheiten wissen weder die Model-Scouts noch die Fotografen, wie ihre Kunden auf mich reagieren werden und ob sie ihre Brands kaufen würden.
2: Sprechen Sie von der russischen Modebranche?
1: Ja, genau.
2: Im Westen gibt es ja sogar 200 Kilo schwere Models, die da herumlaufen.
1: Ja, aber das ist jetzt schon etwas anderes.
2: Heißt das, wir müssen uns auch in diese Richtung entwickeln?
3: Ich denke, wir sollten das hier weiterentwickeln. Das ist für Russland gerade sehr aktuell.
1: Wenn jemand so eine Hand sieht, versteht er, dass der Person ein Arm fehlt. Und dass sie das nicht etwa versteckt, sondern damit ihre Individualität unterstreicht. Es ist einfach toll, man selbst zu sein, sich nicht für sich selbst zu schämen und sich nicht zu verstecken oder zu verstellen. Wir leben in einer Welt der modernen Technologien. Warum sollten wir das nicht nutzen? Ich habe mir nicht ausgesucht, ohne Arm geboren zu werden. Genauso wenig, wie ich mir meine Eltern und meinen Geburtsort ausgesucht habe. Aber wenn das schon einmal passiert ist, sollte das mein Markenzeichen sein.
3: Was hat sich in den letzten Jahren verändert? Zeigen die Sanktionen irgendeine Wirkung?
4: Einiges hat sich verändert. Es gab einige Überraschungen, aber heute kann ich sagen, dass wir alle Herausforderungen gemeistert haben.
3: Was für Überraschungen?
2: Unangenehme Überraschungen, nehme ich an.
4: Einige dieser Überraschungen haben uns Zeit und Geld gekostet.
2: Was genau war das?
3: Material- oder Lieferschwierigkeiten?
4: Die wichtigsten Veränderungen betrafen hauptsächlich Import und Export, weil es Dinge gibt, die in Russland leider immer noch nicht hergestellt werden oder erst in Zukunft hergestellt werden und jetzt noch nicht verfügbar sind. Das betrifft die Elektronik, die ganzen elektronischen Komponenten. Das ist ein globaler Markt. Diese Komponenten werden leider in Russland nicht hergestellt, wenn man von einigen Ausnahmen einmal absieht. Ein weiteres Beispiel wären Mikromotoren, die wir in Prothesen einsetzen. Wir brauchen Mikromotoren mit einem sehr kleinen Formfaktor, sodass sie in die Fingerglieder passen.
2: Wer stellt die her?
4: Vorher nutzen wir nur Produkte europäischer Hersteller, also zum Beispiel aus Deutschland und der Schweiz. Partner aus unserem großen Nachbarland im Osten haben uns ein Angebot gemacht und uns Modellmuster gezeigt. Das ging alles ziemlich schnell. Wir waren alles in allem zufrieden, was die Geschwindigkeit, Reaktionsfähigkeit und Qualität angeht, die sie uns angeboten haben. Als wir nach neuen Partnern und Lieferketten suchten, hat sich herausgestellt, dass einige europäische Hersteller gewisse Produkte ebenfalls in China bauen lassen.
3: Welche Pläne haben Sie für die Zukunft?
1: Für die Zukunft?
3: Also beruflich.
1: Ich engagiere mich im sozialen Bereich. Ich habe sehr viel Freude daran. Ich trete als Botschafterin für Motorika auf und als Repräsentantin der Allrussischen Gesellschaft für Menschen mit Behinderungen. Wir stellen verschiedene Projekte auf die Beine, um unsere Besonderheiten zu zeigen und das Thema Behinderungen in den Vordergrund zu rücken. Wir wollen dafür sorgen, dass man einfach offen darüber reden kann und dass es nicht das Ende der Welt ist. Denn letztendlich ist das doch alles nur eine Kleinigkeit.

0: brauchen können.
1: Das Wichtigste ist die Winde, damit wir uns selbst da herausziehen können.
0: Das ist ja mal ein Ding.
1: Versuch mal, es zu halten.
0: Nimm es. Endlich. Die Winde und die Schaufel sind am wichtigsten, denke ich.
1: Nein, das sind sie nicht.
0: Und was ist dann am wichtigsten? Oh.
1: So was hatten wir vorher nicht.
0: Es ist noch original verpackt.
1: Unsere Aufgabe ist es, dafür zu sorgen, dass es auch so bleibt.
0: Ja.
1: Außer wir müssen unterwegs jemandem helfen. Dann machen wir das auf.
0: Aber nicht für uns.
1: Nicht für uns. Alles Wesentliche haben wir.
0: Alles fertig.
1: Wollen wir losfahren?
0: Ich fühle mich jetzt absolut sicher.
1: Deine Zuversicht hätte ich gerne.

0: Margo, schau mal her. Null Kilometer. Ich habe die Anzeige auf der Tankstelle zurückgesetzt. Genau das ist der Beginn unserer Reise.
1: Wir haben eine Menge Tiere hier. Wohin fahren wir?
0: Nach Nischni Nowgorod. Da ist das Schild.

0: Der Tag des Sieges ist Russlands wichtigster und heiligster Nationalfeiertag. Vor 80 Jahren, nach dem Sieg über Nazi-Deutschland, marschierten die Helden, die diesen historischen Sieg in 4 langen und brutalen Jahren errungen hatten, triumphierend über dieses Kopfsteinpflaster.
1: Kameraden der Roten Armee und der Roten Marine, Waffenbrüder, ich grüße euch und beglückwünsche euch zu eurem großen Sieg über den deutschen Imperialismus.
2: An der Parade nahmen die Soldaten von den 10 Fronten teil, an denen der große Vaterländische Krieg gewonnen wurde.
3: Mehr als 35.000 Soldaten wurden ausgewählt.
2: In der Roten Armee kämpften Angehörige aller Ethnien. Es war wichtig, die Einheit und den multinationalen Charakter des Landes hervorzuheben.
3: Diesen großartigen Menschen, diesen Helden, gedenken wir heute.
4: Der Zweite Weltkrieg hatte Auswirkungen auf Millionen von Menschen. Die Anführer dreier Nationen, Großbritanniens, der USA und der UdSSR, kontrollierten die größten Mächte, die diesen Konflikt prägten.
5: Churchill ist auf der Suche nach Macht in den Krieg gezogen. Das war ein kalkulierter Schritt auf seinem Weg zum Premierministerposten.
6: Franklin Delano Roosevelt wird von vielen in den historischen, akademischen und politischen Zirkeln der USA als einer der größten amerikanischen Präsidenten anerkannt. Er war tatsächlich der einzige US-Präsident, der 4 Amtszeiten innehatte.
7: Wenn man die Errungenschaften der Sowjetunion unter Stalin objektiv betrachtet, muss man sagen, dass sie enorm waren.
8: Es war auch erstmalig in der Geschichte der Menschheit, dass ein solches Bündnis im Krieg gegen Deutschland zwischen Staaten entstanden war, in denen verschiedene gesellschaftliche und politische Ordnungen herrschten. Erstmalig eigentlich. Also es waren neue Situationen. Es gab keine Rezepte.
0: Der bedeutendste Gerichtsprozess der Weltgeschichte, die Strafverfolgung der Kriegsverbrecher des Dritten Reiches.
2: Die sowjetische Anklage verfügt über umfangreiches Beweismaterial, das dem Gericht vorgelegt wird.
0: Innerhalb von 10 Monaten wurden genügend Beweise gesammelt, sodass heute, 80 Jahre später, niemand mehr daran zweifeln kann, dass Faschismus und Nationalsozialismus das größte Übel sind, das der menschliche Geist hervorbringen konnte. Die Hauptanklagepunkte lauteten Verbrechen gegen den Frieden, Verbrechen gegen die Menschlichkeit

0: und Kriegsverbrechen.
1: Der Begriff Völkermord wurde nicht in das Urteil des Nürnberger Tribunals aufgenommen.
2: Im Rechtsspruch der Nürnberger Prozesse wird jedoch anerkannt, dass es einen Plan gab, die besetzten Gebiete der Sowjetunion von ihrer ursprünglichen Bevölkerung zu säubern, um sie anschließend durch Deutsche zu kolonisieren.
3: Der große Vaterländische Krieg war in der Tat ein Krieg, in dem die physische Vernichtung der Völker der UdSSR auf dem Spiel stand.

0: Wow.
1: RT behaupten, Händewaschen sei wenig hilfreich gegen Covid-19.
2: Wirklich.
3: Leider löste diese falsche Meldung der Bild-Zeitung zwar Emotionen, aber keinen gesunden Menschenverstand aus. Doch es war Professor Bob Arnott, der gesagt hat, Sie können sich den ganzen Tag lang die Hände waschen, doch Sie werden trotzdem das Coronavirus bekommen, wenn jemand in Ihrer Nähe hustet. Lassen Sie sich von Fakten leiten, nicht von Emotionen.
2: RT.de. Kritisch bleiben.
4: Heckbrücke bereit?
5: Dieses Forschungsschiff wurde speziell für die Arktis und Antarktis gebaut und ist jetzt auf einer sehr ungewöhnlichen Mission. Es ist auf dem Weg zum 82. Grad nördlicher Breite, um eine dicke Eisscholle zu finden, sich festzumachen und ein Lager zu errichten. Es soll sich dann einen Monat lang mit dem Eis treiben lassen. Ziel der Expedition ist es, die Forschung fortzusetzen, die von driftenden Polarstationen vor der Eisschmelze durchgeführt wurde.
6: Akademik Treschnik auf Information bitte.
7: Schiff des Arktisch-Antarktischen Forschungsinstituts. 108 Personen an Bord.
6: Ziel?
7: Arktischer Ozean, Franz-Josef-Land.
6: Verstanden, gute Überfahrt.

0: Die Arktis. Jahrhundertelang blieb sie unentdeckt. Massiv, geheimnisvoll und still. Seit Jahrhunderten hat die Menschheit nach Norden, zum Pol und der Erdachse geschaut, wo das Weltwetter entsteht.
1: Severny Polyus, kurz SP, hießen die Polarstationen. Im Herbst wurde ein Expeditionstrupp auf einer alten, dicken Eisscholle ausgesetzt. Die Menschen lebten und arbeiteten dort ein ganzes Jahr und drifteten langsam über den arktischen Ozean.
2: Die erste Driftstation wurde für Flugzeuglandungen und die Erfassung von Wetterdaten gebaut.
0: Durchschnittstemperatur minus 42 Grad Celsius, Windgeschwindigkeit 7,4 Meter pro Sekunde.
1: Ohne Daten aus diesen Breitengraden können Wettermodelle nicht richtig funktionieren. Viele Forscher arbeiten gerne in der Arktis. Die Datenerfassung im Bereich der Ozeanologie, Hydrochemie, Hydrophysik, Bodenforschung und Meeresbiologie durch die Driftstation dauerte viele Jahre. Bis das arktische Eis zu schmelzen begann.
3: In der Regel werden alle SP-Stationen im Oktober aufgebaut, wenn das aktive Einfrieren beginnt. Sie versuchen, altes Eis zu finden, das bereits ziemlich dick ist, nicht erst kürzlich gebildetes Eis. Früher überlebte diese Eisscholle normalerweise mindestens ein Jahr. Aber auch diese Art von Eis hat in den letzten Jahren begonnen, sich rapide zu verschlechtern.
2: Eine Rettung, noch eine Rettung und eine dritte. Wir haben immer gerettet.
1: Unterwegs erforscht die Expedition die Geologie des Meeresbodens und die Ozeanhydrologie. Es werden Boden- und Wasserproben entnommen. Nikolai Fomichow war der Leiter der SP-40, der letzten Station auf einer driftenden Eisscholle.
4: Eigentlich bin ich schon Rentner. Aber meine Seele hat mich gerufen und so kam ich hierher. Es ist ein interessantes Experiment und eine Art Nostalgie für die driftenden SP-Stationen auf dem Eis. Es ist kurzfristig, aber...
1: Heute sind mehrere Polarforscher an Bord, die früher auf der SP-40 gearbeitet haben.
3: Ich habe Fotos, die sehen furchterregend aus. Direkt unter dem Zelt bildete sich ein Riss und dann brach die Kantine ein, einfach zusammengeknickt. Stell dir vor, plötzlich ist da eine Eiswand, höher als die Station. Du nimmst schnell alles raus, denn die Eiswand stößt gleich ans Haus.
5: Ich hatte keine Angst, weil ich nicht wusste, wovor. Gleichzeitig fühlte ich eine jugendliche Erregung. Ich sagte, warum können wir hier nicht bleiben? Es gibt hier noch drei Eisblöcke.
3: Auf der einen Seite waren Häuser und auf der anderen Seite die Pavillons. Wir forderten sofort einen atomgetriebenen Eisbrecher an und holten sie darunter. Das war wahrscheinlich der Hauptgrund, warum beschlossen wurde, keine Menschenleben mehr zu riskieren.

0: Es ist interessanter, auf dem Eis zu arbeiten. Wir versuchen, durch Eisöffnungen zu fahren, von einer zur anderen. Unser Schiff ist robust, aber wir wollen nicht unnötig am Eis anstoßen.
1: Die Akademik Troschnikow kann meterdickes Eis brechen. Wenn das Schiff an eine Eisbarriere stößt, fährt es eine halbe Länge zurück und rammt sie mit vollem Gewicht.
0: Na komm, Liebling.
1: Die Besatzung muss die richtige Balance finden. Einerseits braucht sie eine feste Eisscholle für die Station, damit sie nicht einer hohen Welle zum Opfer fällt. Andererseits soll das Schiff nicht zu fest im Eis stecken, dass es nicht mehr allein herauskommt.
2: So viele Eishügel. Hier herrscht starker Druck. Wenn sich das Eis schließt, dann bleiben wir stecken.
1: Eisgefangenschaft ist, wenn ein Schiff so fest im Eis gefangen ist, dass es nicht entkommen kann.
0: 14 Monate von zu Hause weg. Mit Sergej. Er war erster Offizier und ich Wachoffizier. Wir beendeten unsere Arbeit, nahmen die Leute mit, wendeten, waren dabei rauszukommen. Und dann kam ein Zyklon und füllte die Bucht mit Eis. Wir kamen nur 4 bis 5 Meter pro Schicht voran. Dann rief der Kapitän ein Flugzeug. Eine 276 kam und holte die Leute. Wir blieben aber.
3: Die Somo-Crew wusste, dass sie sich auf eine lange Drift vorbereiten musste.
0: An dem Tag, als wir freikamen, hatten wir eine Geburtstagsparty. Wir prosteten uns geradezu, als der Matrose rief, dass Risse auftauchten. Zuerst sah ich nur einen Riss, doch riss das Eis bis zum Horizont auf. Ich rief, volle Kraft voraus, das ist kein Witz. Nach 6 Monaten hatten wir uns an Witze gewöhnt. Wir entkamen.

0: entkamen dem Eis. Koch, habt ihr einen Geburtstagskuchen gebacken? Bring ihn hoch.
1: Grad nördlicher Breite. Das Schiff stößt in eine 1,5 Meter dicke Eisscholle. Sie suchen hier nach einem geeigneten Standort für die Eisstation. Weiter nördlich könnte das Eis zu dick sein.
2: Es dauerte nachts lange, durch die Eisscholle zu kommen. Ich ging um 5 Uhr morgens raus und sah, dass das Eis sehr gut war. Aber wir brachen durch. Heute haben wir eine wichtige Aufgabe. Wir müssen eine Eisscholle finden, auf der die Leute arbeiten können.
1: Die Eisscholle wird per Satellitenbild ausgewählt und dann live von einem Hubschrauber untersucht.
2: Hauptsache ist, dass sie hält. Das hängt von vielen Faktoren ab. Sie sollte rund sein. Das bedeutet, dass sie Kollisionen überstanden hat und ziemlich solide ist. Sie sollte 1 Meter dick sein. Nicht mehr. Es gibt riesige Eisfelder, bis zu 70 Kilometer. Aber die brechen bald auseinander. Wir brauchen eine mit 3 bis 5 Kilometern Länge, mit wenigen Eishügeln, sodass man gut arbeiten kann.

0: Wir haben noch keine runden Eisschollen gefunden. Wir versuchen es hier. Unsere Forschung auf dem Eis. Wir haben Ozeanologen, Biologen, Geophysiker, Eisforscher und ein technisches Team.
1: Und die Ranger?
0: Nein, die Ranger sind Sicherheitsleute.
1: Habt ihr eigene Jäger?
2: Ja, wir mit Jagdschein.
0: Und, habt ihr ein Gewehr?
2: Nein.
0: Zeigt ihr den Bären euren Jagdschein?
3: Hier gibt es nichts. Keine Spur von Eisbären oder Polarfüchsen. Keine Vögel. Nichts. Niemand hier. Ich bleibe auf dem Schiff und mein Kollege vermisst mit den Deutschen das Eis.
4: Das Messen der Eistiefe ist immer ungenau. Nur manuelle Messungen sind korrekt. Deshalb gehen die Eisexperten zuerst auf die Eisscholle. Zwei Gruppen arbeiten parallel, ein russisches und ein deutsches Team. Insgesamt 15 verschiedene Institute haben Spezialisten bei dieser Expedition. 3 aus Europa.
3: Ich mache mir Sorgen um meinen Partner. Er fährt schon seit einer Stunde mit dieser Wanne rum. Er ist bestimmt schon steif gefroren.

0: Fraport hat dir einen Gefallen getan und dich Taigan zugeteilt.
1: So sieht's aus, Leute. Da haben wir uns was eingebrockt, was? Ich bin ein Kosake. Mein Deckname ist Taigan. Ich habe ein halbes Jahr in diesem Bataillon gedient. Nur, dass es da noch Taurien hieß. Ein Sturmbataillon. Los, los, los. Weg vom Fenster, weg vom Fenster. Meine Söhne sind 16 Jahre alt. Nun, wenn ich nicht in den Krieg ziehe, werden sie es tun.
2: Wer sonst? Wir erziehen auch unsere Kinder zu echten Kosaken.
1: Man muss Soldat sein, ob man ein Kosake ist oder nicht. Man muss Soldat sein, von Kindesbeinen an.

0: Erst wenn der Plan für die Eisscholle erstellt ist, kann man sie bewohnbar machen.
1: Wir arbeiten im Grunde an einer neuen Art von Station. Schiff und Eis als kombiniertes Objekt. Es wird das erste schwimmende Labor der Welt, das ins Eis eingefroren wird, um solche Stationen einzurichten.
0: In einigen Jahren gibt es eine Plattform, die mit komfortablen Kabinen ausgestattet ist und man nicht mehr bei einem Eisbruch mit seinem Bett ins Meer fällt. Nur die Ausrüstung bleibt auf dem Eis. Diese Expedition ist eine Art Probelauf, um zu ermitteln, was künftige Plattformen brauchen. Traditionell gilt eine Polarstation als offen, sobald ihr erster Wetterbericht gesendet wird.
1: Trommelwirbel. Wer sendet die ersten Daten?
2: Vassili als Teamleiter? Ich schaue einfach zu.
1: Radio Meteo, komm.
3: Ich höre, Tschechnikow.
1: Notiert euch die Daten.
3: Bereit.
1: 49 Grad, Strich 945, Strich 57 Grad, Strich 005, Strich 73 Grad, Strich 830.

0: Das ist alles. Bis zum nächsten Mal.
1: Wer sagt es?
0: Hurra!
1: Hurra!
2: Hurra!

Wir eröffnen eine neue Art von Station. Ein Schiff in einer Eisscholle. Unsere Drift ist ein Versuch. Bald kommt aus St. Petersburg ein neues Schiff, das zum Driften konzipiert ist. Eine Eisplattform mit Selbstantrieb. Wir entwickeln neue Techniken für die Arbeit als Team auf dieser neuen Art von Station. Das ist unser Zuhause für die nächsten Tage, vielleicht Monate. Also macht euch bereit für die Drift.

0: Routine-Datenerfassung wird täglich durchgeführt. Dies ist jedoch eine einzigartige Situation, da die Eisscholle driftet, sich Wasser, Meeresboden und die umgebende Atmosphäre ständig ändern und im Frühjahr keine Daten aus dieser Region gesammelt werden können. Die Wissenschaftler versuchen, auf diesem Breitengrad so viele Frühlingsbeobachtungen wie möglich zu machen.
1: Meeresexpeditionen werden normalerweise nicht durchgeführt, wenn alles mit Eis bedeckt ist. Die SP-Stationen waren weiter östlich, damit sie dort länger arbeiten konnten. Daher gibt es fast keine Beobachtungsdaten aus dieser Region.

0: Wozu brauchen Sie so viel Schnee?
1: Um Cäsium-134 zu erfassen, braucht man viel Wasser. Wir sammeln 500 Liter.
2: Für Isotope brauchen wir nur 10 Gramm oder weniger.
3: Wir registrierten Temperatur, Salzgehalt, Druck, die Strömungsgeschwindigkeit und Richtung sowie hydrophysikalische Eigenschaften. Während wir driften, zeichnet das Gerät diese Parameter alle 10 Sekunden auf.
1: In Bezug auf den Breitengrad ist dies die höchste atmosphärische Station. Es fühlt sich so an, als wäre man wieder auf einer SP-Station, obwohl das Schiff in der Nähe ist. Mit Komfort, Wärme und gutem Essen. Wenn man so schnell die Stationen baut, ist das eine wahre Freude.
4: Unsere Station ist einzigartig, weil wir uns auf dem nördlichsten Breitengrad befinden und ständig ununterbrochen Daten aufzeichnen. Das erste Mal auf einer Eisscholle.
3: Das nördliche Magnetfeld ist ungewöhnlich. Es wird interessant, es zu messen. Kein anderes Magnetometer operiert auf diesem Breitengrad. Deshalb sind unsere Daten sehr wertvoll.
4: Ein Bär kommt vom Magnetologie-Pavillon hinter mir auf uns zu. Jetzt kehren wir alle ganz ruhig zurück an Bord.
2: Wo ist der Bösewicht, der uns nicht arbeiten lässt?
5: Wir holen die Leiter ein, damit der Bär nicht raufklettert.

0: Нет, нет, только не растяжка. Эй, эй, эй, Миша, иди мимо.
1: Er schnüffelte herum und kaute am Seil, aber es schmeckte ihm nicht. Dann lehnte er sich an meine Antenne und brach sie ab. Er zerkaute außerdem etwas von meinem Kollegen.

0: Ich sah vom Heck aus, wie er da drüben lief.
1: Hier hat er ins Kabel gebissen.
2: Das Schiff stand hier 3 Tage lang. Gerüche breiteten sich aus und ein Bär tauchte auf.
1: Nicht viel. Nur etwas durchgebissen. Das scheint alles zu sein. So ein Glück. Er kratzte sich daran, hat aber nichts beschädigt.
3: Die Eisgruppe installiert seismische Sensoren, die eine Art Eisschollenkardiogramm auf die Brücke der Akademik Troschnikow senden.
0: Wir können Prognosen über gefährliche Eisphänomene wie Eispressung oder Risse machen.
4: Ist das Ihre Erfindung?
0: Ja.
4: Die Ihre Abteilung?
0: Unseres Labors.
5: Heute kann man vieles messen, aber nichts ersetzt Felddaten. Satelliten sehen nämlich nicht alles. In den letzten 5 Jahren hat man damit begonnen, die Eisdicke von Satelliten aus zu messen. Doch die Daten müssen verifiziert werden. Atmosphärentests der Erdoberflächenschicht, der Grenzschicht und die Ionosphäre unterscheiden sich stark in polaren und gemäßigten Breitengraden.

0: Täglich sammelt der Hubschrauber Wasserproben von verschiedenen Orten. Diesmal bemerkte die Besatzung einen Eisriss mehrere Kilometer vom Schiff entfernt. Vor 3 Tagen sagte Sergei Kowaljow, der Leiter der Eisgruppe, mit seinen seismischen Sensoren vorher, dass die Eisscholle sehr wahrscheinlich brechen würde.
1: Da ist er. Ich sehe ihn. Am liebsten würde ich herumlaufen und schreien. Das Eis ist gebrochen. Die Vorhersage, dass die Eisscholle einen Riss bekommt, das ist eindrucksvoll.
2: Kann ich hier vorbei?
1: Seitwärts. Roll rüber.
2: Verstanden.
1: Ich zeige es dir. So etwa.
2: Ich weiß, wie man rollt. Gut. Verstanden.
1: Mensch, du machst Sachen.
2: Es blubbert ein bisschen. Cool.
0: Die Station arbeitet noch eine Woche wie gewohnt. Dann erscheint ein neuer Riss.
1: Schaut aus dem Fenster. Man kann ihn gut sehen.
2: Da vor dem Haus? Wunderschön.
0: Der Riss verläuft direkt durch die Station und schneidet die Beobachtungsstelle vom Schiff ab.
3: Wir brauchen einen neuen Standort für die Wetterstation.
1: Warum die Panik? Es ist doch stabil hier. Ist es dort wirklich fester?
4: Auf einem Schiff muss man sich keine Sorgen machen, dass nachts Risse erscheinen. Auf den SPs musste man sein Haus retten. Aber hier nur die Ausrüstung.
0: Die Wetterwarte wurde an einem Tag umgebaut und sendete noch am selben Abend einen routinemäßigen Wetterbericht. Der Riss weitete sich am nächsten Morgen weiter aus, doch der Driftversuch ging weiter. Die schiffsbasierte Eisstation überlebte mehr als einen Monat. In dieser Zeit wurden einzigartige Daten gesammelt und Empfehlungen für den Bau einer neuen Art von Eisplattform ausgearbeitet, die voraussichtlich 2021 ausläuft.

0: Der bedeutendste Gerichtsprozess der Weltgeschichte. Die Strafverfolgung der Kriegsverbrecher des Dritten Reiches.
1: Die sowjetische Anklage verfügt über umfangreiches Beweismaterial, das dem Gericht vorgelegt wird.
0: Innerhalb von 10 Monaten wurden genügend Beweise gesammelt, sodass heute, 80 Jahre später, niemand mehr daran zweifeln kann, dass Faschismus und Nationalsozialismus das größte Übel sind, das der menschliche Geist hervorbringen konnte. Die Hauptanklagepunkte lauteten Verbrechen gegen den Frieden, Verbrechen gegen die Menschlichkeit und Kriegsverbrechen.
2: Der Begriff Völkermord wurde nicht in das Urteil des Nürnberger Tribunals aufgenommen.
3: Im Rechtsspruch der Nürnberger Prozesse wird jedoch anerkannt, dass es einen Plan gab, die besetzten Gebiete der Sowjetunion von ihrer ursprünglichen Bevölkerung zu säubern, um sie anschließend durch Deutsche zu kolonisieren.
4: Der große Vaterländische Krieg war in der Tat ein Krieg, in dem die physische Vernichtung der Völker der UdSSR auf dem Spiel stand.

Set 5000. Auf die Aufräumarbeit.

0: Das war hier. Am ersten Tag, als wir hier ankamen, wurden wir hier beschossen. Man hat uns ziemlich hart in die Mangel genommen. Das war genau in dieser Straße.
1: Ich sagte, ich erschieße dich, wenn du weiter so langsam herumläufst.
2: Nein, ich kann einfach nicht.
1: Warum glaubst du, bist du hier? Um auf dem Boulevard spazieren zu gehen? Du hast nicht mal irgendwelche Ausrüstung mitgebracht. Machst einfach eine Leerfahrt, was?
0: Ein Scharfschütze hat hierhin geschossen.
1: Ja, genau hierhin.
0: Wir saßen zusammen dort.
1: Siaba saß da am Rand und der Scharfschütze hat auf ihn geschossen.
0: Die Kugel hat ihn um Haaresbreite verfehlt.
1: Und ausgeruht.
2: Ja.
1: Gehen wir. Wärst du am 19. bei uns gewesen, wärst du wahrscheinlich nicht mehr hier.
2: Danke, Chef.

0: Wir haben Terek und Kuban-Kosaken hier. Unsere Brüder kommen und kämpfen. Ja, viele kommen.
1: Es gab vorher das Kosakensturmbataillon Taurien, das sich aus Krim-Kosaken rekrutierte. Dann kamen immer mehr Kosaken aus ganz Russland. Einer kam aus Kamitschin, einer aus Gelenschik. Jetzt haben sie ein weiteres Bataillon geschaffen, das auf Taurien basiert, das Bataillon Krim.
0: Krim-Kosaken bilden den Kern des Bataillons. Es gibt noch Terek-Kosaken aus der Region Stavropol und aus dem Kuban-Gebiet der Region Krasnodar. Es gibt auch Kosaken aus Wolgograd. Sie alle kämpfen tapfer.
1: Der Krim-Frühling ist zu Ende. Wird es ernst im Donbass? Wir sind dort. Gibt es Probleme in Syrien? Wir sind zur Stelle. Braucht man uns hier, sind wir hier. Das ist es, was einen Kosaken ausmacht.
2: Ja, ich sehe, wie er losrennt. Ja. Ich sehe ihn. Jep. Nimm. Ja. Ich habe die Ohrstöpsel vergessen.

0: Gehen wir. Los, los, los. Weg vom Fenster, weg vom Fenster. Das war schon ihre Antwort für uns. Gefällt mir. Die Jungs haben es mit angesehen. Gleich sagen sie uns, was wir getroffen haben. Na, hast du das gesehen? So geht das. So kämpfen wir. Mal feuern sie auf uns, mal wir auf sie. Ich bin ein Kosake. Mein Deckname ist Taigan. Ich habe ein halbes Jahr in diesem Bataillon gedient, nur dass es da noch Taurien hieß. Ein Sturmbataillon. Jetzt habe ich meinen zweiten Vertrag unterzeichnet und schon die Hälfte davon abgedient. Vorher war ich nie im Kriegseinsatz. Ich war Fallschirmspringer. Ich brauche keine Ukraine oder die NATO auf der Krim. Damals, 2005, habe ich den NATO-Truppen nicht erlaubt, den Stari Krim-Schießplatz zu nutzen. Wir haben ihnen das nicht gestattet und sie konnte nichts dagegen machen. Wir haben sie aus Feodosia vertrieben. Ich brauche keinen anderen Staat dort. Deshalb bin ich hier.
1: Warum werden aus Kosaken so gute Krieger? Weil sie schon mit 4 Jahren lernen, auf Pferden zu reiten. Sie werden ab 4 Jahren zu Kosaken erzogen. Und mit 17 sind sie dann schon ausgebildete Krieger. Deshalb tragen Kosaken im Kampf immer den Sieg davon.

0: Bei ihnen kannst du Kosake werden, so Gott es will. Unsere Jungs arbeiten gerade. Der Glaube an Gott, das ist das Wichtigste. Auch die Aufnahme findet in der Kirche statt.
1: Ein Kosake ohne Glauben ist kein Kosake. Du kannst den Kubanka-Hut, das Schaschka-Schwert und einen Dolch haben. Aber ohne den Glauben siehst du nur aus wie ein Kosake. Aber ist dein Glaube stark, dann bist du ein Kosake. Doch ohne Glauben ist man kein echter Kosake. Mit dem Glauben an Gott fürchtet man weder Tod noch Teufel.
2: Vieles hat sich jetzt verändert. Tut mir leid, aber das Kosakentum ist nicht mehr das, was es mal war. Früher lebten die Kosaken auf dem Land, das ihnen gehörte. Sie lebten in ihren eigenen Siedlungen und Farmen. Man musste sie nicht extra mobilisieren. Wenn Gefahr drohte, waren sie die Ersten, die sich erhoben, um ihrem Vaterland zu dienen.

0: Die Kosaken haben schon immer Russlands Grenzen bewacht. Deswegen sind wir jetzt hier. Unser Vaterland hat uns gerufen und jetzt sind wir hier, um es zu beschützen.
1: Wir haben letzte Nacht einen Panzer entdeckt.
2: Schick mir alles rüber.
1: Ich habe dir die Koordinaten geschickt.
2: Okay, verstanden.
1: Ich schick dir gleich alles.
3: Weißt du, ich bin letzte Nacht rausgegangen und da schoss einfach so ein Scharfschütze um sich. Und ich musste auf die andere Straßenseite. Ich ging also raus und wollte warten, bis sich meine Augen an die Dunkelheit gewöhnt hatten. Tja, das konnte ich vergessen. Ich konnte nicht mal meine Füße sehen oder wo ich hin sollte. Ich wusste, da war ein Krater, wo ein Geschoss drin lag. Ich dachte also, jetzt krieche ich da rein, mit der Nase voraus.

0: Ich habe sie gestern mit dem Utyos Maschinengewehr verdammt hart erwischt. Ich habe die ganze Zielvorrichtung neu justiert, aber die verdammten Kugeln hatten immer noch einen Linksdrall. Gestern habe ich das alles noch einmal gecheckt und nochmal neu justiert. Und dann mit dem ersten Schuss aus 800 Metern, rums, mit einer API, habe ich dann die Haustür getroffen und ihnen eingeheizt. Die Wände sind eingestürzt. Da war überall Staub. Man sah also überhaupt nichts, nicht mal die Hand vor Augen. Ich musste warten, bis der Staub sich legt. Die Jungs haben gestern Abend eine Granate auf das Scharfschützennest abgefeuert. Seit heute Morgen schießt ein Panzer zurück.
1: Echt?
0: Müssten schon 10 Schüsse oder so gewesen sein. Ja.
2: So, Brei. Buchweizenbrei-Konserven. Nimm die hier, eins. Und zwei. Das ist humanitäre Hilfe. So schicken sie uns die Konserven. Das
1: von einer Schule.
2: Ist, so wie ich das sehe, von der Moskauer Schule Nummer 2037. Oder 2073?
1: 2073.
2: 2073, genau. Weiter geht's. Fischkonserven.

0: Ein Soldat muss seine Waffe immer griffbereit haben. Deswegen ist mein Waffenbruder immer direkt bei mir. Leute sagen, du bist Koch, warum die Schutzweste? Warum? Es herrscht Krieg. Deswegen trage ich die Schutzweste und halte meine Waffe immer griffbereit. Hier sind die Magazine mit den Patronen. Hier muss man auf alles vorbereitet sein. Vielleicht müssen wir angreifen oder wir müssen einen Angriff abwehren und in die Offensive gehen. Tja, es finden eben Kampfhandlungen statt. Was gibt's da noch zu sagen? Granaten? Wir haben Granaten. So Gott will, werde ich sie nie benutzen müssen. Aber ein paar habe ich. Eine habe ich extra für mich aufgehoben. Die bewahre ich hier auf. Wenn die Möglichkeit besteht, einer Gefangennahme zu entgehen, dann sollte man sie ergreifen. Deswegen habe ich euch dieses Geschenk gezeigt. Ein Kamerad hat es mir geschenkt. Es war quasi ein Geschenk zum 45. Geburtstag. Ich spare es für mich auf. Es ist ein kostbares Geschenk, um nicht gefangen genommen zu werden. Ich habe keine Angst vor der Gefangenschaft. Das ist es nicht. Ein Gefangener zu sein, ist Schwäche. Das hier ist Stärke. Es ist für mich, damit ich der Gefangennahme entgehen kann.
1: Ich bin Gabriel Doroshin, geboren in Frankreich, aber ein russischer Freiwilliger. Jeder Russe sorgt sich um Russlands Schicksal. Und als mir klar wurde, dass der Westen angefangen hat, Russland zu bedrohen, habe ich mich entschieden, hierher zu kommen, weil es keine andere Wahl gab. Diese Frage war für mich schnell geklärt. Ich habe nicht darüber nachgedacht, was Krieg bedeutet und was mich erwarten würde. Man geht einfach, weil man gehen muss, komme was wolle. Das ist einfach Schicksal. Ich habe Paris gegen Malaya Schischowka eingetauscht. Wir haben dort auch einen Turm, also ist es nicht so schlimm. Er erinnert an den Eiffelturm, aber er ist noch cooler, weil über dem Eiffelturm keine russische Flagge weht, noch nicht.
2: Vor dem Reichstag stehen sowjetische Kriegsberichterstatter. Und hier steht mein Vater. Dass mein Vater der bedingungslosen Kapitulation beiwohnen konnte und dann Teil der Berichterstattung über die Nürnberger Prozesse war, ist der ganze Stolz unserer Familie.
3: Es waren die westlichen Mächte, die eine politische Verurteilung der Nazi-Kriegsverbrecher anstrebten. Sie wollten Erhängungen und Erschießungen hierfür und dafür beschließen und das ohne jeden Gerichtsprozess.
0: Stalin sagte, dass wenn wir sie nicht vor Gericht stellen, man uns das als Schwäche auslegen würde.
4: Am 20. November 1945 begann der Nürnberger Prozess. Noch nie hatte es in der Geschichte etwas dergleichen gegeben. Auf der Anklagebank saß die Spitze des NS-Staats.
0: Zum ersten Mal in der Menschheitsgeschichte mussten sich Verbrecher, die sich eines ganzen Staates bemächtigt und diesen als Instrument für ihre monströsen Verbrechen missbraucht hatten, vor Gericht verantworten.
5: Das war eine Verurteilung des Nationalsozialismus, die weit über den Rahmen eines einzelnen Staates hinausging.
3: Hier wurden die Kriegsverbrecher erstmals vor Gericht gestellt. Das war ein Prozess von fundamentalem Charakter.
6: Die Völker der Erde klagten den Faschismus an.
1: API B32. Okay, gebt mir die Panzerbrechenden.
7: Wie viele?
1: Eine Box reicht erst mal.

0: Er ist ein Krim-Kosake vom Schwarzmeer. Kosakenheer.
1: Ich habe den Ataman-Posten in der Siedlung abgegeben und wurde erster Stellvertreter. In der Position bin ich auch hierher gekommen.
0: Und dein Rang?
1: Unter Jesaul.
2: Taigan war der Ataman, unsere Vorhut aus Novorossiysk, aus Myshako. Als alles vorbei war, sind wir auf seine Bitte hinhergekommen und haben ihm geholfen, die Krim-Kosakenarmee aufzustellen.
1: Okay, fahren wir weiter. Wir holen Sjeva ab und fahren dann weiter. Wir tun, was wir tun müssen und fahren zu unseren Stellungen, um zu kämpfen. Wohin wir fahren? In den Krieg. Sjeva und ich haben zurückgeschossen. Die haben Granaten auf uns abgefeuert und wir haben mit unserem Granatwerfer zurückgeschossen. Ich habe gefeuert und Sjeva gab mir Rückendeckung. Ein Splitter flog an meinem Kopf vorbei und hat ihn an der Seite getroffen. Dieses Auto wird immer wieder getroffen. Es wurde schon von allem getroffen, was es nur gibt. Sogar eine Explosion einer Mine hat es schon überlebt. Es wurde mit Granatwerfern und allen möglichen Geschossen getroffen. Kann man alles gar nicht aufzählen, wie viele Reifen wir da wechseln mussten. Diesen Cheburashka hat mir unser gefallener Kamerad geschenkt. Buchstäblich 3 Stunden, bevor er starb. Er saß genau da, wo jetzt Sergei sitzt. Er sagte, Taigan, lass Cheburashka nicht zurück. Und ich sagte, Tourist, was soll das denn nun wieder? Und 3 Stunden später war er tot. Wie er gestorben ist? Eine Kugel im Kopf. Und jetzt fährt Cheburashka immer bei mir mit. Wie immer sind die Tode irgendwie ziemlich absurd. Tourist starb Anfang September. Das war 3 oder 4 Wochen, bevor wir weggingen.

0: Weniger?
1: Ja, sogar noch weniger.
0: 1,5 Wochen? Vielleicht auch 2?
1: Ja, es war schon September, bevor wir weggingen, als Vanya starb. Vanya, der Tourist. Tja, jetzt ist er nicht mehr. Was gibt's da noch zu sagen? Er war ein guter Kerl, fröhlich, lebensfroh. Angst ist natürlich immer ein Faktor. Nur ein Idiot hat nie Angst. Aber wenn man seine Angst bezwingt, wird daraus nur kalte Berechnung. Wenn du verstehst, was um dich herum geschieht, handelst du einfach aus kalter Berechnung heraus. Ein Geschoss fliegt heran, also kann man noch laufen, solange man sein Pfeifen hört. Feuert ein Maschinengewehr auf dich, fragst du deinen Kameraden um Hilfe, der nicht in der Schusslinie ist, damit er in Richtung des MGs schießt. Ist das Maschinengewehr verstummt, läufst du los. Alles wird nur noch eine Sache von kalter Berechnung.
0: Die Sicht war schlecht, also versuchten wir es über den Feldweg.
1: Wir haben uns hinter einem Haus versteckt und die Garagentür aufgemacht. Dann schlüpften wir rein und zerstreuten uns von der Garage aus. Hätte man uns entdeckt, wie wir in die Garage reinfuhren, dann wäre es das gewesen. Für das Auto und für alle, die sich noch nicht versteckt hatten.
0: Ich frage mich immer noch, wie ich es rechtzeitig aus dem Zimmer rausgeschafft habe.
2: Eine Panzerabwehrlenkwaffe ist schon ein mächtiges Teil.
1: Es hat eine Wand durchbrochen und die Wand dahinter auch. Das war eine tragende Wand und ist dann auf der anderen Seite aus dem Fenster wieder rausgeflogen. Die Sache ist also, da war ein großes Loch in einer Wand, ein kleineres dort und ein Loch von der Größe einer Kaffeetasse beim Ausgang. Und das Geschoss flog raus. Ich habe gestern die Wand eingerissen, durch die das Geschoss geflogen ist. Habe dort ein Utios-Maschinengewehr aufgestellt und damit aus dem Fenster geschossen. Da war so viel Staub, dass man kaum etwas sehen konnte. Wir mussten Wasser auf den Staub gießen, um überhaupt schießen zu können. Wir schossen 5 bis 10 Mal und mussten dann erst einmal warten, bis sich der Staub legt. Andernfalls konnte man überhaupt nichts sehen.
0: Was meinst du, sollten wir Ahorn bitten, mit den Bossen zu reden? Sie könnten zumindest ein paar Geschosse abfeuern, während wir unterwegs sind.
2: Damit die Ruhe geben.
1: Wir können es versuchen, aber du weißt ja, gestern saß ich mit unseren AGS-Jungs zusammen. Es war so dunkel, dass man die Hand vor Augen nicht sehen konnte, aber ich musste auf die andere Straßenseite rennen. Und das unter Scharfschützenfeuer. Ich habe hinter dem Haus gewartet und es mal so versucht, während sie weiter ihren AGS aufgebaut haben. Das Wichtigste haben wir, um den Rest kümmern wir uns, wenn es soweit ist. Wir gehen los, dort stehen schon die MTBs und was nicht alles. Anziehen, ausrüsten und dann geht's los, direkt an die vorderste Front. Kurz gesagt, keine rosigen Aussichten. Das war's. Das sollte gehen. Perfekt.
3: Hast du das Öl?
1: Ja, ich habe es.
3: Du hast es.
1: Hier ist das Öl.
3: Aha.
0: Und jetzt? Schutzwesten anziehen und losfahren?
1: Die kriechen gleich da raus, klopfen sich den Staub ab und feuern irgend so ein f***tes Geschoss auf uns ab. Aber wir kommen gleich an und dann, so Gott will, heizen wir den nochmal ein, aber so richtig. Stimmt doch. Sergej?
0: Aber klar doch.
3: Er hat sogar eine Kamera angeschnallt.
1: Wir haben ein geladenes Utios. Das nehmen wir gleich und sorgen für etwas böses Blut. Wenn wir nur den verdammten Scharfschützen ausschalten könnten.

0: das war's, Jungs.
1: Die Zeit der Witze ist vorbei.
0: Hast du das gesehen? Jemand ist auf eine Mine draufgefahren.

0: Ich verwisch unsere Spuren. Hier hat uns ein Hubschrauber beschossen. Genau hier war das. Von hier auf dem Sand habe ich mit dem Utyos und dem AGS geschossen. Der Hubschrauber hat das Feld hier erwischt, hat uns um Haaresbreite verfehlt.
1: Oha, da vorne ist es. Da ist was eingeschlagen.
2: Splitter.
0: Sollten wir aussteigen?
3: Von wo schießt der RPG?
4: Jetzt raus?
2: Hier anhalten.
0: Alle aussteigen, los.
2: Das war ein RPG.
0: Aha.
1: Beim ersten Rascheln sofort runter.
0: Es ist genau da reingeflogen und hat die verdammte Tür erwischt. Na ganz toll. Der Hurensohn wartet da auf uns. Wartet, bis wir im Stacheldraht feststecken.
4: Wer wartet auf uns?
2: Ein Scharfschütze.
0: Taiganan Bagdad. Da müssen wir hin.
1: Aha.
0: Boah. Heilige Scheiße. Bagdad, siehst du diesen verdammten Schützen?
5: Nein.
0: Kannst du mir Deckung geben, damit ich da rein kann? Denn ich kann da verdammt nochmal nicht reinfahren. Kannst du mit dem AGS draufhalten?
5: Wir haben keine Munition mehr.
0: Verstanden. Geht nicht. Siehste. Und er schießt genau dorthin, wo wir hin müssen. Hast du den Splitter gesehen?
2: Ja, da liegt er.
0: Hörst du, wie er loslegt? Genau da. Sicher, dass das ein RPG ist, Sergei. Der knallt irgendwie echt laut.

0: Ich heiße Ilya Kasakov. Ich bin Teilnehmer der speziellen Militäroperation. Mein Buch heißt genauso wie mein Blog Der eiserne Mann, weil ich Beine aus Stahl habe. Das Schicksal, das Universum hat mir eine zweite Chance gegeben.
1: Er ist ein Kämpfer. Er war immer bereit zu kämpfen und sein Ergebnis ist hervorragend.
0: Die Medizin hat für mich alles getan, was sie konnte. Es liegt nun an meiner Willenskraft.
2: Es sind Militärangehörige. Der Befehl wird angenommen und erfüllt.
0: Ich will mit meinem Buch zeigen, dass es darin nicht nur um den Krieg geht, sondern auch um die Rehabilitation und die Liebe zum Leben. Schauen wir uns beim Tor um.
3: Ich kann es auch von hier sehen.
0: Das war schon für uns bestimmt.
4: Ja, da lichtet sich der Rauch. Da fliegen auch schon die Splitter.
3: Lass zurückgehen und Deckung suchen.
5: Wohin?
3: Ins Auto und hinter den Hügel. Lauf hier nicht rum.
0: Ja.
3: Los, hinter den Hügel.
6: Report,

0: Genau hier.
1: Hörst du das Geklapper hinter uns?
0: Yep.
1: Splitter.
2: Die haben dort Schützengräben im Wald.
0: Verstehe.
2: Die versuchen sie zu treffen.
3: Stellen Sie sich vor, dass es hier so viele Menschen wie Bäume gibt und alle zur gleichen Zeit fallen. Plötzlich alles weg.
4: Es ist ein Schock, dass so viele Soldaten hier liegen, in den Wäldern und nicht zu Hause bei ihren Familien.
5: Ich war ein kleiner Junge, als meine Mutter mir sagte, dass wir einen Verwandten haben. Jewgeni Jakowlewitsch Osipov, der mit seinem Boot verschollen ist.
6: Dann kam eine Todesnachricht, im Einsatz vermisst. Zunächst warteten wir ab.
7: Wir glauben, es könnte ein sowjetischer Soldat sein, seinen Stiefel nachzuurteilen.
3: Und ich fühle mich verpflichtet, diesen Soldaten zu identifizieren oder irgendein Artefakt zu finden, eine Identifikationskapsel, eine Medaille oder etwas anderes.

0: Alle zur Garage.
1: Wohin jetzt, Taigan?
2: Er kommt.
1: Geh weiter, tiefer rein.
0: Ja, wir gehen rein. Hier ist kein Loch, aber im Prinzip brauchen wir das jetzt auch nicht. Und, Misha, zufrieden?
2: Du wolltest echt hier rein, was?
1: Ich habe doch gesagt, dass das nicht unsere Drohne war. Die haben uns entdeckt.
0: Hast du gesehen, wie die auf uns geschossen haben? Wir sind da gerade noch rechtzeitig rausgekommen. Jetzt raus. Was ein Hundesohn.
1: Los, hier rein. Das hört sich nicht an wie ein RPG.
0: Ja, es ist zu laut. Vielleicht ein Panzer. Der W***er will unseren Wagen f***en.
2: Hurensohn. Der zieht genau hierher.
1: Er weiß, wo wir sind.
0: Laufen wir zu dem Haus da. Ja, warten wir, aber ein bisschen langweilig wird. Es ist 2 Uhr. Bis er keinen Bock hat, dauert es. Das war aber ein echt guter Schuss. Das ist bestimmt kein RPG. Nicht mal annähernd. Schau mal.
2: Siehst du die Wand?
0: Ich habe doch gesagt, ihr sollt weiter hinabsteigen. Hast du das Loch da gesehen? Glatter Durchschuss. Das, meine Freunde, ist... Ich weiß nicht. Vielleicht ein Panzer. Hat einen echt großen Krater, 15 Meter von hier hinterlassen. Direkt im Asphalt.
1: Das war einer von uns.
0: Hat uns trotzdem aufgeschreckt.
1: Mein Arsch ist ja nicht aus Stahl.
0: Die haben uns aber gut erwischt. Haben sich Zeit genommen. 10 Schüsse, mehr sollte er nicht abfeuern können.
1: 3, 4, 5, 6, 7. Das waren schon 8.
0: Ich sagte doch, er ist schon fast am Limit. Bald muss er einpacken oder er riskiert, selbst erwischt zu werden. Verdammt nochmal, das ist absolut... So, vorwärts.
1: Gehen wir.
0: Mir nach. Der hat den Keller getroffen, wo wir hinlaufen wollten.
3: Gehen wir zurück?
2: Scheiße.
0: Rückzug.
1: Passt auf die Zweige auf. Dreckiger

0: Hört mich jemand? Hier ist Taigan. Sieht irgendjemand, von wo dieser Bastard auf uns feuert? Er hat uns hier festgesetzt und macht Kleinholz aus uns. Der ging daneben. Der will echt nicht aufhören.
1: Ja.
0: Der könnte uns hier festsetzen, bis es dunkel wird.
2: Diese Kammer hält das nicht lange durch.
0: Vielleicht sollten wir gehen.
1: Gehen wir, schnell.
2: Los, los, los.
0: Siehst du, was er hier getroffen hat? Gehen wir, schnell.
1: Vorwärts.

0: In den Keller. Rein da, bleibt auf der Seite des Raums.
1: Bleib nicht im Gang stehen. Was für ein Bastard, was?
0: Warten wir auf den nächsten Schuss.
1: Und dann?
0: Dann gehen wir hinter das Haus da. Hier. Wir rennen hinter das Haus, dann links an der Straße entlang. Dort wird uns niemand mehr sehen können. Wie viele Schüsse hat er abgegeben?
1: Bestimmt schon 15. Mindestens 3, 4, 5, 6, 7. 4 waren für uns bestimmt. Das sind dann schon 11. Das waren gerade noch 2. Waren also etwa 15. Das hier ist Nummer 16.
0: Siehst du, hier hört es sich sogar anders an.
2: Er lädt schnell nach.
0: Wenn das ein Panzer ist, lädt er sogar langsam nach. So oder so, er hat uns entdeckt und weiß, wo wir sind. Also schießt er auf uns. Soweit keine große Überraschung. Er weiß, dass wir von hier nirgendwo hin können. Also hält er weiter auf uns drauf.

0: Mutusit. Neut.
1: Aber in diesem Keller kriegt er uns nicht.
2: Genau.
1: Ich sag ja, hier hört sich das ganz anders an.
2: Hier fällt nicht mal der Verputz von der Decke.
1: Ja, dieser Keller wird nicht mal durchgeschüttelt.
2: Brauchte nicht lange, um seine Schusslinie zu ändern, was?
1: Hörst du das? Er schießt immer weiter.
2: Da stimmt was nicht.

0: Hör mal, die werden all unsere Unterkünfte da auseinandernehmen. Ich bezweifle echt, ob wir überhaupt mit unserem Wagen dorthin fahren sollten.
1: Wir sollten die Leute dort rausholen.
0: Wir müssen versuchen, die Menschen zu beschützen. Deswegen bemühen wir uns, unser Bestes zu tun.
2: Ich habe an der Universität Tjumen studiert. Erdölfakultät. Danach habe ich natürlich als Erdölarbeiter gearbeitet.
1: Ich habe mich freiwillig gemeldet und bin gleich hierher gekommen, weil ich wusste, dass meine Kameraden schon hier sind.
0: Alle haben sich gemeldet, genauso wie ich. Und jetzt bin ich hier.
2: Ich habe mich auch gemeldet. Ich will nicht, dass dieser Abschaum auf die Krim gelangt.
0: So sieht's aus, Leute. Da haben wir uns was eingebrockt, was?
2: Verzieh's.
0: Ich bin ein echter Narr. Was zum Teufel mache ich überhaupt?
2: Du bist 55?
0: Nun, ich werde am 19. Februar 55.

Gott steht uns im Krieg bei. Ein Gebet, ob nun vor, während oder nach dem Kampf, wann auch immer, nur so überlebt man. Bete, wie du kannst, so wie es für dich am besten ist.

0: Siehst du, dieses kleine Loch? Womit hat er das gemacht? Es war nicht da, bevor wir rübergelaufen sind. Oder doch? Wir haben nicht darauf geachtet.
1: Er schießt jetzt da drüben.
2: Du trägst Kopfhörer. Damit hast du ein besseres Ohr für die ganzen Geräusche. Versuch zu hören, ob eine Drohne im Anflug ist, damit sie nicht über uns kreist.
3: Verstanden.
1: Ja, wenn die was auf uns abwirft, wird's echt unangenehm.
0: Ja.
2: Und wir stehen hier alle dicht beisammen. Still. Luftalarm.
0: Leute, es ist ein Flugzeug.
2: Eines von unseren? Von der Seite.
0: Es kommt von dort.
1: Da sind sie.
2: Da kommen sie.
3: Sind das unsere?
2: Ja.
1: Sie drehen um.
2: Die sind fertig.
3: Hauptsache, die schießen nicht auf uns.
1: Nee.
2: Nein. Sie haben's getroffen. Na, also.
0: Na, geht doch, ein Treffer.
2: Ihr habt darum gebeten, hier habt ihr's.
0: Ja, das ist ein Granatwerfer.
1: Das ist gut.
2: Gehen wir lieber in den Keller.
0: In den Keller.
2: Ich kenne Taigan noch nicht sehr lange. Aber er weiß, was er tut. Er passt immer auf seine Männer auf. Das ist schon sein zweiter Vertrag. Also sein zweiter Einsatz. Er war einer der Ersten, die sich gemeldet haben. Er ist von Anfang an hier. Wenn es also irgendwo Schwierigkeiten gibt, kümmern sich Taigan und unsere Gruppe darum. Er ist ein großartiger Mann. Der Führungsstab bräuchte Leute wie ihn, um die Strategie auszuarbeiten und

0: sie mit den anderen Einheiten zu koordinieren. Er ist jeder Aufgabe gewachsen und dem Feind immer einen Schritt voraus.
1: Ich wurde 2008 in Lugansk geboren. Damals war es noch eine ukrainische Stadt.
2: Was ist für dich das größte Böse?
1: Wahrscheinlich Kriege.
2: Weißt du noch, wie dieser Krieg angefangen hat?
1: Ja.
2: Wie alt warst du?
1: Ich war 5.
3: Faina ist auf der Mirotvorets-Abschussliste. Dort wurden ursprünglich Kopfgelder auf Leute ausgesetzt. Ich habe vorausgesagt, dass diese Seite gegen Journalisten eingesetzt werden würde. Jetzt befinden sich darauf sogar Kinder und Jugendliche.
1: Ich schreibe über Menschen, über Tiere, über das Gute und Böse.
4: Ein normaler Mensch würde nicht schreiben, dass Faina eliminiert werden muss, dass sie beseitigt werden muss. Faina ist in erster Linie ein Kind.
2: Dieses Kind und seine Eltern müssen also wirklich um ihr Leben fürchten?
5: In der Tat. Denn, soweit ich weiß, gab es bereits einen Versuch, Faina zu töten.
6: Sie sagen, dass sie ein Feind der Ukraine sei und dass sie Propaganda gegen die Ukraine betreibt. Sie hat nur gesagt, die Ukraine bombardiert Zivilisten. Sie hat einfach die Wahrheit gesagt.
1: Ich möchte, dass die Vereinten Nationen nicht vergessen, dass auch wir, die Kinder des Donbass, das Recht auf eine Kindheit und ein friedliches Leben haben.
7: Wir freuen uns, Sie in unserem improvisierten Kino zu begrüßen. Wir sind im ganzen Donbass unterwegs, um Dokumentarfilme zu zeigen, die hier aufgenommen wurden.

0: Sieh dir das Teil mal an. Womit schießen die auf uns? Von hier aus können wir nirgendwo hin, Sergei.
1: Ich hab dir doch gleich gesagt, dass der Hang hier zu steil ist.
0: Ja. Der Graben ist zu steil. Wir müssen jetzt da raus.
2: Da raus?
0: Ja, dort, wo wir reingefahren sind. Tirem, hier Taigan.
3: Fahr rein, fahr rein.
0: Verstanden, warte. Da fliegt irgendwo eine Drohne über uns, über euch, über uns, hier, irgendwo.
3: Ich weiß, ich höre sie.
0: Ich fahr los, sobald sie weg ist.
3: Verstanden.

0: hörst du, wie die Granate fliegt. Und bumm, vor uns ist jetzt nur noch der Feind, sonst niemand mehr. Einen Granatwurf oder Gewehrschuss entfernt gibt es niemanden mehr. Nur noch den Feind. Sonst ist keine Menschenseele hier.
1: Und er sagt noch, ich mag keine Tiere.
2: Der Panzer hat sein Feuer zuerst hier konzentriert. Er hat diese Garage hier getroffen, die eingestürzt ist. Die Jungs hatten dort Feuerholz, Brot, alles war da drin. Ist jetzt alles unter den Trümmern begraben. Dann hat der Panzer uns in Visier genommen, als wir zur Tankstelle fuhren. Wie viele Schüsse hat er abgegeben? Über 15? Es waren mindestens 15. Dieser kleine, was war das? Spitzt die Ohren. Verdammt.
0: Also, wer kommt mit mir?
2: Ich bin dabei.
0: Damit ich später nicht alleine zurück muss.
2: Okay, fahr du.
0: Los geht's.
2: Geh du.
0: Aber bist du zu lahmarschig? Erschieße ich dich.
2: Gehen wir.
0: Zivilisten haben gestern versucht rauszufahren. Siehst du, was von dem Auto übrig ist? Die Vorderseite ist komplett weg. Das ist Petrovic, das, was von ihm übrig ist. Und da liegt Tante Ljuba. Sie sind rausgefahren, als es dunkel war, und sind auf eine Mine gefahren.
2: Er fuhr im Dunkeln natürlich ohne Scheinwerfer. Entweder hat er sie nicht gesehen oder es einfach vergessen.
0: Da siehst du, keine Beine, keine Arme, kein Kopf, gar nichts mehr. Einfach in Stücke gerissen. Los, fahren wir. Er war ein guter Mann. Er half uns, wo er nur konnte. Es hat sich so ergeben, dass wir ihn evakuieren mussten. Er fuhr vorzeitig los. Im Dunkeln fuhr über eine Mine und wurde in die Luft gejagt. Ich habe gestern gehört, wie die Soldaten sagten, dass wir keine Verluste hätten, weil er und Tante Ljuba unser ganzes Unglück auf sich genommen haben. Auf Petrovic hat auch schon ein Scharfschütze geschossen. Sein Haus geriet auch unter Beschuss. Er ist nur knapp davongekommen. Aber es war wohl sein Schicksal, durch eine Mine zu sterben. So kam es dann auch.

0: Hallo, ist Prapo hier?
1: Er ruht sich aus. Ist noch nicht aufgestanden.
2: Hi.
1: Hallo.
0: Ist Jamil hierher gefahren? Er fuhr in diese Richtung. War er hier?
1: Hier ist er nicht.
0: Nicht? Er war nicht hier? Hallo.
2: Was?
1: Los, bring ihn her.
2: Er ist noch nicht auf. Er war sehr müde.
0: Kurz gesagt, ein Panzer hat uns auseinandergenommen. Ein einziger Panzer.
3: Vollständig?
0: Hat das Dorf auch auseinandergenommen.
4: Das Haus, wo wir waren, gibt es nicht mehr.
0: Es ist ein Wunder, dass niemand getötet wurde. Keine Ahnung, wie die Jungs es heil aus der Garage geschafft haben. Die Garage wurde getroffen und zerstört.
3: Habt ihr ihn gesehen?
0: Hat meinen Utyos zerstört. Wir haben ihn nicht gesehen, aber sieht uns. Ich schieße auf ihn aus dem Utyos. Die schießen auf mich mit einem Utyos und einer PALR. Haben uns nicht einmal erlaubt, einen Blick aus dem Keller zu werfen.
4: Ja.
0: Der Panzer hat das ganze Dorf zerstört. Ein Panzer hat das ganze Dorf auseinandergenommen.
3: Wir haben Fotos, die zwei Panzer zeigen.
0: Okay, dann eben zwei Panzer. Einer hat gestern Geschosse direkt über meinem Kopf abgeschossen, der andere weniger. Aber die Geschosse haben uns von der Seite getroffen. Die Geschosse flogen direkt über mir. Ich habe gehört, wie es Wumms machte. Eins flog direkt in den Hinterhof. Keine Ahnung, wie es kam, dass niemand getötet oder verwundet wurde.
4: Das kannst du laut sagen.
0: Wir befinden uns in einer ziemlich ungünstigen Lage.
4: Die haben uns direkt von der Seite beschossen.
0: Genosse Oberst, wir müssen diese Panzer eliminieren.
3: Wie, wenn wir sie nicht sehen können? Mit Artilleriefeuer?
4: Sie beschießen uns weder abends noch früh am Morgen, damit es kein Aufblitzen gibt.
0: Ja, sie schießen nur tagsüber.
4: Nur tagsüber, damit wir sie nicht lokalisieren können. Wir haben ihre MGs entdeckt. Auch schießen sie mit ihren Utyos MGs auf uns, direkt auf dieses Haus. Mit dem Utyos und mit Granatwerfern.
0: Ja, ich schieße mit einem Utyos auf sie. Sie antworten mit einem Utyos und einer PALR. Ich feuere auf sie mit dem AGS. Sie erwidern das Feuer mit Utyos und PALR. Tagsüber kommt der Panzer dazu.

0: Ich habe mein Gesicht schon lange nicht mehr gewaschen.
1: Wen kümmert's? Film das nicht. Ich wusste es nicht.
0: Ha, jetzt gibt's kein Zurück mehr.
1: Was kann man schon machen? So ist unser Leben nun mal.
0: Was?
1: Ich freue mich, Sie zu sehen, weil, Genosse, ich mache mir wirklich große Sorgen wegen Ihnen. Sie sind da draußen und ich bin hier.
0: Die Kugel mit meinem Namen drauf wurde noch nicht gegossen.
1: Das ist das Allerwichtigste. Das Militärkommissariat Simferopol hat angerufen. Sie beschweren sich, weil Sie die Dokumente nicht bekommen haben.
0: Haben Sie sich über mich beschwert?
1: Nein.
0: Nein?
1: Sollten Sie?
0: Ja, Sie werden bald damit anfangen.
1: Warum haben Sie die Dokumente nicht im Original bekommen? Die haben mich deswegen angerufen.
2: Das weiß ich nicht.
0: Okay. Wo ist Tjeva?
2: Er geht gerade Botex holen.
0: Alles klar. Wir haben also 10 Stunden. War er schon da? Rost.
2: Noch nicht.
0: Sobald er kommt, gibt's Brot. Ach ja, wir müssen etwas Brot und etwas zu essen besorgen. Unsere Vorräte gehen zur Neige. Geht's dir besser? Dein Gesicht ist immer noch irgendwie...
2: Es tut weh.
0: Mist, ich hab's ganz vergessen. Hör mal, was war es? Ach ja, haben Sie dir das Wärmepflaster mitgebracht? Sie hätten es gestern bringen sollen.
2: Das Wärmepflaster?
0: Ja.
2: Oder das Schmerzpflaster?
0: Entweder das eine oder das andere.
2: Ich brauche kein Wärmepflaster.
0: Brauchst du nicht?
2: Aber ein Schmerzpflaster wäre nicht schlecht.
0: Frag Botex, denn ich habe keins.
2: Er hat auch keins.
0: Nicht?
2: Die wissen nicht einmal, was das ist. Ich habe im Krankenhaus gefragt und hier auch. Die haben sowas nicht.
0: Das war's. Wir können aufbrechen. Wir müssen nur noch Sieva finden.
3: Wo ist er?
0: Sie haben ihn ins Krankenhaus gebracht.
2: Wie sieht's mit den Rationen für die Jungs aus?
3: Krabben? Ich werde fürs Mittagessen warmes Essen mitbringen.
0: Los geht's.

0: Ein Kosake ist ein willensstarker Krieger Christi. Er ist ein Bruder, ein Helfer, ein Kamerad. Er ist ein treuer Ehemann, ein liebender Vater und ein liebevoller Sohn. Er verteidigt sein Land und seine Familie. Das ist Kosake.
1: Manche sind natürlich besser als andere, aber ich kann meinen Teil beitragen als Schütze.
2: Was bedeutet Vaterland für Sie?
1: Das Vaterland ist alles. Es ist die Nation, die Menschen, die Kinder und die Alten. Das Vaterland ist das Land unserer Vorväter. Es zu verteidigen, halte ich für meine oberste Pflicht. Das ist mein Vaterland, meine Heimat. Sie ist mein Ein und Alles.
0: Ruhm den Kosaken! Ruhm!
3: Da in Russland angestellt haben und wie die Russen sich hier aufgeführt haben. Also völlig konträr. Und der Russe kam denn praktisch, der hat als erstes Gulaschkanonen aufgestellt und hat an die Bevölkerung Essen verteilt.
4: Wir haben uns nicht verständigen in dem Sinn, aber sie hatten

0: uns eingeladen zu Suppe und Brot. Und da braucht man keine Worte.
1: Wir haben gesehen, das waren ganz andere Menschen, als wie die da auf dem Plakat da gewesen sind. Weißt du, das ist das.
2: Kann das heute nicht nachverfolgen, wenn man wieder zur Kriegstüchtigkeit aufruft.
3: Ich wollte einfach der russischen Bevölkerung sagen, wir haben es nicht vergessen und wir möchten eigentlich in Frieden leben. Und Frieden ist das Einzige, was zählt, ist Frieden. Да. Спасибо вам большое.

0: Ich habe bestimmt eine Woche gebraucht, um mich an das Leben zu gewöhnen, das hier als normal gilt. Ich glaube, viele werden das erst verstehen, nachdem sie selbst dort waren. Alles ist anders. Die Luft, das Wasser, die Menschen sind anders. Alles ist anders. Man fühlt sich unwohl. Es war schwer, in die normale Realität zurückzukehren. Ich war nur 2 Wochen dort und konnte dann zurück ins friedliche Leben. Aber unsere Jungs sind ständig dort.
1: Warum weinst du? Weine nicht. Es ist Krieg.
0: Wir müssen der Helden der Vergangenheit gedenken und die Helden der Gegenwart ehren.
2: Sie sind gerade aus dem Donbass zurückgekommen. Erzählen Sie uns Ihre Eindrücke.
0: Welche genau?
2: Von Donetsk.
0: Das ist schwer.
2: Wie war es für Sie, Filmvorführungen an der Front zu veranstalten? Das muss doch sicherlich bleibende Eindrücke hinterlassen haben, oder nicht?
0: Einen Moment. Super, großartig. Ich liebe es.
3: Es passiert nicht jeden Tag, dass eine Frau hier aufräumt, Katja.
0: Stimmt. Das hast du gut bemerkt.
3: Die Direktorin eines Dokumentarfilmkanals ist an die Front gekommen und kümmert sich um die Soldaten.
0: Ja, so ist das eben.
3: Eine echte russische Frau.
4: Sehr gut.

0: Wir schauen uns heute den Film Sila, Kraft, an. Und Jena wird ihn mit ein paar munteren Noten abrunden, damit mehr hängen bleibt. Der Film handelt von den Menschen, die die Front unterstützen. Nicht davon, was hier passiert, obwohl das auch thematisiert wird. Es geht darum, wie sehr diese Menschen auf euch hoffen, euch lieben, auf euch warten und helfen.
1: Ich werde helfen, womit ich nur kann.

für unseren Sieg und um unseren Jungs zu helfen, sowohl materiell als auch emotional. Wir schicken ihnen Nachrichten, Zettel in Socken. Sohn, halte durch. Wir sind bei dir.

0: Вообще, ребята,
1: unsere Jungs befinden sich in einem Zustand der inneren Mobilisierung, der nie nachlässt. Um eine Emotion aus ihnen herauszubekommen, muss man ihnen seine Seele öffnen. Nur darauf reagieren sie. Nicht auf irgendwelche Heuchelei oder gespielte Gefühle, nur auf absolute Ehrlichkeit, auf aufrichtiges Mitgefühl. Natürlich dauert es eine Weile, bis sie sich einem öffnen. Selbst untereinander versuchen sie, harte Kerle zu sein, die sich nach außen hin stark geben. Und selbst wenn sie lächeln, tun sie das, indem sie ihre Gesichtsmuskeln anstrengen. Aber wenn man es einmal schafft, sie durch einen Witz zum Lachen zu bringen... Nun, für mich ist das einfacher. Schließlich ist das die Armee.
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1: Oha, da ist ein Banderist. Norden, Norden. Peilung empfangen. Was ist dort? Unklar, wiederhole. Server over, wir starten jetzt. Los geht's.
2: Diese Leute machen einen sehr wichtigen Job. Und ihr alle auch. Deshalb sind wir immer bei euch.
3: Danke, Katja. Danke dir. Ich habe schon ewig keinen Dokumentarfilm wie diesen gesehen. Im Ernst. Alle anderen sind immer so gekünstelt. Aber das hier war das echte Leben.
4: Ich gehe nach Hause, ziehe mich um und gehe wieder an die Front. Bis alles vorbei ist, werden wir weiterkämpfen. Sie sind nicht mehr so stark wie früher. Nachdem ihre Offensive krachend gescheitert ist, hat sich die Lage zu unseren Gunsten gewendet. Je weiter und je schneller wir vorankommen, umso schneller wird es vorbei sein. Ich glaube, das wird nicht mehr lange dauern.
5: Nach all diesen Aufrufen, Präsentationen und Gesprächen ist mir klar geworden, dass wir etwas richtig machen. Ich glaube, ich werde mich an jede Sekunde unserer Reise erinnern. Und ich werde Tag für Tag daran zurückdenken. Das war eine so unvergessliche Erfahrung, voller Emotionen, dass es unmöglich ist, sie zu

vergessen. Von dem Moment an, ab dem man die Grenze überquert und die erste Straßensperre passiert, hat man das Gefühl, dass alles anders geworden ist. Der Himmel hier ist anders, die Luft ist anders, alles ist komplett anders. Es ist, als wäre man in einer anderen Welt gelandet. Und die Menschen hier sind ebenfalls völlig anders. Sie haben ganz andere Werte.

0: Ihre Aufgabe und die Aufgabe aller Kriegsreporter, die heute Filme drehen, ist es, alles, was hier passiert, aus erster Hand zu dokumentieren. Ihr seid diejenigen, die die Wahrheit erzählen müssen. Das ist mir sehr wichtig und das liegt mir sehr am Herzen. Ich bin gegen übertriebene Propaganda und gegen irgendwelchen Hurra-Patriotismus.
1: Was tun Sie, um Ihre Moral zu heben?
2: Wir können selbst an den gefährlichsten Frontabschnitten zu unserem Kommandanten sagen, hol die Gitarre raus, lass uns singen. Wir kommen an, um uns herum explodiert alles. Wir verstecken uns im Schützengraben und singen einfach Lieder wie Dunkle Nacht, Katjuscha oder Tag des Sieges, einfach alles. Um uns herum ist überall Chaos. Wir sitzen im Schützengraben und ich fange leise an, die Strophen der russischen Nationalhymne zu singen. Ein anderer stimmt ein, dann noch einer, dann noch einer. Und dann singen 40 Kerle aus voller Kehle die Hymne. Nach der letzten Strophe sagt der Kommandant, Jungs, zum Angriff. Momente wie diese sind sehr inspirierend und ermutigend. Egal was passiert, wir versprechen uns vor jedem Kampf, dass niemand zurückbleibt und dass wir Kameraden herauszuholen, koste es, was es wolle. Wir nennen uns Brüder. Und alle Jungs glauben daran. Warum? Weil wir einander vertrauen. Und Lieder festigen dieses Vertrauen, besonders in den richtigen Situationen.
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0: Unser Behandlungsplan hatte nur eine Option, eine Transplantation. Ich fing an, ihr zu versichern, dass man auf jeden Fall einen Spender für uns finden würde.
1: Ich wusste nicht einmal, was es war. Ich saß da und dachte etwa 10 Minuten lang nach. Natürlich hatte ich anfangs Angst. Ich dachte sogar daran, abzulehnen.
2: Wenn wir uns die Zahl der Patienten ansehen, die sterben, weil es keinen kompatiblen Spender gab, sind das in Russland etwa 3.000 bis 4.000 pro Jahr. Das ist die Realität.

lockerer Schnee, hm? Holen wir Feuerholz. Das Schwierigste ist, sich dazu zu bringen, hier und jetzt normal zu leben und zu arbeiten. Aber ich muss immer daran denken, wie es dort an der Front ist. Ich habe mit diesen Menschen gesprochen, Kontakt zu ihnen aufgebaut. Und jetzt kann ich nicht aufhören, an sie zu denken. Ich mache mir ständig Sorgen um sie. Ich mache mir Sorgen um die Leute aus Donetsk und um die Familie, die wir besucht haben. Gott sei Dank wurde ihre Gegend bisher noch nie beschossen. Aber ich denke mir, was wäre wenn? Diese Gedanken sind ständig da. Ich weiß nicht. Es ist, als hätten sie Wurzeln geschlagen. Ich muss jetzt damit leben, während andere es nicht müssen.

0: Anhand dessen, was ich aus dem Fenster sehe, ist es ganz in der Nähe.
1: Insgesamt gab es 3 Einschläge.
0: Ja, ich habe auch 3 Einschläge gehört. Bum, bum, bum. Und die letzte war ziemlich laut, so als ob. Ich habe so etwas noch nie gehört. Früher waren das einmal Geräusche von weit weg, aus Avdijewka oder so, glaube ich. Aber hier war das direkt in unserer Nähe.
1: Der Einschlag war dort, wo wir heute gegessen haben.
0: Wo wir gegessen haben?
1: Ja, in derselben Straße.
0: Da, wo wir vor einer halben Stunde waren. Da, Roma Kusarev.
2: Mehrere ukrainische Raketen sind im Zentrum von Donetsk eingeschlagen. Eine davon traf dieses Gebäude.
0: Hörst du?
2: Wie Sie sehen, arbeitet hier bereits das Notfallministerium.
0: Man lebt und weiß nie, wann ein Einschlag einen selbst oder deinen Nachbarn erwischen kann. Ich verstehe nicht, wie man so leben kann. Ganz ehrlich, ich weiß es nicht. Wir sind gekommen und gegangen und haben nur einen Bruchteil davon gesehen. Aber diese Menschen leben schon seit Jahren so, ohne zu wissen, wann oder wo Granaten einschlagen werden. Ob bei Tag oder bei Nacht, in welchem Stadtteil. Ich weiß nicht, wie sie das schaffen. Und was erstaunlich ist, sie bemerken es sogar kaum noch. Eine Granate landet, explodiert und nur die wenigsten drehen sich überhaupt um.
3: Auch wenn wir gerade hier sitzen und draußen das schöne Wetter genießen, verlässt mich nie das Gefühl einer angespannten inneren Bereitschaft. Ich denke immer daran, dass sich alles jederzeit ändern kann. Und wenn wir in Moskau zum Beispiel immer unser Handy oder eine Powerbank in der Hosentasche haben, naja, oder eben eine Brieftasche, den Pass oder etwas Ähnliches, dann habe ich hier stattdessen immer Verbandszeug dabei. Mir wurde gesagt, dass das nützlich sein kann. Das erinnert mich daran, wo ich bin. Oh wow, Explosionen.
4: Es ist gut, dass wir diese Reise gemacht haben. Es geht nicht nur darum, einen Film zu drehen. Diese Reise ist ziemlich ungewöhnlich. Verschiedene Einheiten, Orte und Menschen.
5: Diese dunkle Seite wird früher oder später umgeblättert werden. Und alles wird wieder so sein wie in unserer Kindheit. Unsere Kinder werden mit ihren Omas und Opas mit den Tauben spielen. Und wir werden darauf unsere Gläser heben. Unbedingt. Wenn ich jetzt gleich etwas falsch mache, pfeifen Sie bitte nicht. Bewerfen Sie mich lieber gleich mit irgendwas, damit ich weiß, dass ich auf der falschen Spur bin. Mein nächstes Lied ist Tauben von Sergei Trofimow.
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4: Mein Sohn dient seit den ersten Tagen in diesem Regiment. Als unser Präsident Ende September die teilweise Mobilisierung ausrief, ist Alan bereits am 4. oder 5. ins Militärkommissariat gegangen.
2: Militärpolizei. Hallo?
4: Danke, Jekaterina. Danke, Oleg Jurijewitsch.
7: Ich wusste, dass es dir gefallen würde. Grüß dich, Soldat.
2: Hallo, hallo.
7: Hi.
0: Katja.
2: Bruder.
5: Ah, vertraute Gesichter.
2: Professor.
5: Hallo. Hallo, mein Guter. Dann hast du also den Befehl bekommen. Niemand bleibt zurück.
4: 15 Kilometer von Tokmak entfernt befinden sich bereits die ersten Stellungen. Das ist sehr nahe. Die Jungs bewegen sich ständig zwischen Tokmak und der Front hin und her. Sie schlagen sich sehr gut. Ich sehe das an Alan und seinen Kameraden. Ihr Regiment besteht aus gewöhnlichen Mobilisierten, Traktoristen, Ingenieuren, Lehrern, Programmierern. Einige von ihnen haben bereits Tapferkeitsmedaillen erhalten. Sie haben viele gepanzerte Fahrzeuge vernichtet. Das ist erstaunlich. Russen können in sehr kurzer Zeit zu ganz anderen Menschen werden.

0: Wir sind immer unterwegs. Mal gibt's hier Einschläge, mal da.
1: Wann wurde die Stadt beschossen?
0: Zum letzten Mal gab es, glaube ich, vor einer Woche einen Einschlag in der Stadt. Ansonsten landet aber viel in den Feldern hinter der Stadt. Sie bombardieren unsere bösen, bösen Felder. Keine Ahnung, was sie ihnen getan haben. Letztens haben sie eine ganze Salve auf ein Feld abgefeuert. Und sie hören nicht auf. Sie schießen nicht einmal in die Waldstreifen, sondern einfach nur ins Feld.
1: Mit HIMARS?
0: Mit Grad. Wobei, ja, einen HIMARS-Einschlag gab es. Es ist 15.45 Uhr. Vor etwa 5 Minuten haben die ukrainischen Streitkräfte erneut Tokmak beschossen. Wir haben einen HIMARS-Einschlag im Hof des Gebäudes der Stadtverwaltung.
2: Das ist mitten in der Stadt.
0: Es gab auch einen zweiten Einschlag. Hier drüben, da liegen die Splitter. Es gab 3 Opfer, 2 sind verwundet. Beim dritten ist unklar, ob er am Leben ist oder nicht. Hier ist es so, dass niemand auf eine Rotation oder baldige Demobilisierung wartet, auch wenn manchmal solche Gerüchte verbreitet werden.
1: Wird das noch lange so gehen?
0: Noch 1-2 Jahre.
2: Sie haben sich schon darauf eingestellt.
0: Also, ehrlich gesagt, würde ich schon gern nach Hause, aber ich habe mich damit abgefunden. Hier gibt es wenig Gutes. Niemand wird gern beschossen. Und ich würde lieber auch nicht schießen. Am liebsten würde ich in Frieden leben, aber nicht mit den Feinden unseres Landes.
3: Es war gut, meinen Sohn wiederzusehen, aber es war schwer, wieder wegzufahren und das alles von Neuem zu erleben. Aber ich freue mich. Mein Junge ist dort, wo er sein muss. Dort, wohin er zugewiesen wurde. Seinen Kommandanten nach dient er gut. Nicht schlechter als die anderen. Nun, ich muss warten. Ja.

0: uns Sie in unserem improvisierten Kino zu begrüßen. Wir sind aus Moskau gekommen und sind im ganzen Donbass unterwegs, um Dokumentarfilme zu zeigen, die hier aufgenommen wurden.
1: Es folgt ein Film des Fernsehsenders RT, Direktion für Dokumentarfilme.

0: Das Fernsehen und unser Dokumentarfilmformat erlauben es uns, mehr Menschen darüber zu erzählen. Ich sehe es als meine Pflicht, auch über diese Leute zu berichten, weil sie für mich ebenfalls Helden sind. Die Leute, die keine Angst haben, frei zu sprechen und die Wahrheit zu sagen. Die keine Angst haben, hierher zu kommen und vor ihnen mit Konzerten, Liedern und Gedichten aufzutreten. Einfach, weil ihr Gewissen das von ihnen verlangt. Петя ist nervös.
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0: едем.
1: Wir fahren meinen Bruder besuchen. Zu Dima. Er ist vor etwa 9 Monaten hierher gekommen. Als Militärsanitäter. Verdammt, das ist schwer.
2: Ich bin mit Jim zu verschiedenen Kompanien und Stellungen gefahren. Jim sagte, er könne jemanden mitnehmen. Katja hat mich gebeten, das zu tun, weil sie weiß, dass ich mit der zweiten Kamera arbeiten kann. Sie fragte mich, ob das okay für mich wäre, und ich habe natürlich zugestimmt. Mir wurde nachdrücklich empfohlen, die ganze Zeit Schutzausrüstung zu tragen, was ich auch gemacht habe. Und ich habe es nicht bereut. Dort ist ständig Beschuss zu hören. Oleg Jurijewitsch, wir brauchen einen ruckelfreien Zoom, oder?
3: Nein, lass den Zoom lieber ganz weg. Konzentrier dich einfach auf die Aufnahme. Zoomen ist unnötig. Das würde sowieso nicht klappen.
2: Jim und ich sind mit der neuen Sanitäterin Natalia, die sich erst gestern den Jungs angeschlossen hat, zu den Stellungen verschiedener Kompanien gefahren. Dorthin, wo die Soldaten rotiert werden, soweit ich das verstanden habe.
3: Welchen Nutzen kann ich bringen? Umherlaufen, schießen, Feinde töten? Ja, ich meine, wenn es sein muss, kann ich mich dem Feind natürlich von Angesicht zu Angesicht stellen. Ich scheue mich nicht davor. Aber ich bringe mehr Nutzen als Rettungskraft für unsere verwundeten Kämpfer. Ich leiste ihnen Erste Hilfe und medizinische Hilfe.
4: Haben wir Watte, Spiritus? Ah, da ist ein Tuch.

0: Legen wir los.
1: Täglich 2 Dosen abends. Jim ist etwas grober als du.
0: Wir müssen uns doch in irgendwas unterscheiden. Okay, vergiss nicht. Die Dosis muss abends verabreicht werden.
1: Ja, heute Abend nach 5 Uhr, zwischen 5 und 6. Um 9 fahre ich schon auf die Stellung.
0: Ich werde sie also hier empfangen müssen. Aber erst muss ich aufräumen. Dort drüben kann ich schlafen, ja.
2: Wir sind Papa und Mama für Sie. Sie sehen uns als Rudel. Meine Schöne. Soho sieht Sergei als Mutter an. Er spuckte sie heulend aus. Er wollte nur Mama. Marussia, hier, nimm das. Was ist das für ein Schwarm? Igor, verschwinde von hier.

Hier schlägt ständig etwas ein, jeden Tag. Wir sind jetzt in der roten Zone. Der Feind ist nur noch 2 Kilometer entfernt.

0: Dima, ich meine Jim. Ich kann mich einfach nicht daran gewöhnen, dass sein Rufzeichen Jim ist. Er hat gerade viel zu tun und ist deshalb nicht da. Im Moment kann er nicht dabei sein. Deshalb verschieben wir unsere Veranstaltung ein wenig. Wir sitzen da und warten. Wir hören irgendwelche, ich weiß gar nicht, ist das ausgehendes oder eintreffendes Feuer? Angeblich soll es ausgehendes sein. In der Zwischenzeit haben wir uns hier umgeschaut. Rufzeichen Berendi hat uns alles gezeigt.
1: Unsere Jungs waren kürzlich auf der Suche nach einem Sofa und sind über einen Stolperdraht gestolpert.
0: Im Ernst? Da sind Minen.
1: Ja, halten Sie sich besser von diesem Gebäude fern.
0: Mach ich.
1: Dort wurde einiges geräumt und wie immer wurde einiges übersehen. Sobald ein paar professionelle Pioniere hier eintreffen, werden sie alles überprüfen.
0: Verstehe. Solche Bedingungen haben wir auf dieser ganzen Reise noch nie erlebt. Der Schlussakkord war für uns also ziemlich extrem.
1: Der Saal. Dort herrscht ziemliches Durcheinander.
0: Interessant.
1: Es gibt dort keine Fenster, deshalb wohnt da keiner. Hier ist das Lager. Hier ist Balu untergebracht, der Chef des medizinischen Personals.
0: Da steht sogar Balu. Irgendwo muss auch Bagheera sein.
1: Wir sind durch diesen Raum gegangen. Dort lebt der Leiter des Lebensmittellagers.
0: Bumm, sind das unsere?
1: Ja, das sind ausgehende.
0: Auf die andere Seite?
1: Ausgehendes Feuer. Am Abend wissen wir mehr. Es läuft gerade eine Offensive mit viel Gradfeuer.
0: Also kein Grund zur Sorge.
1: Keine Sorge, bisher hat uns noch nichts getroffen. Im Gegensatz zu unserer vorherigen Position, hier sind wir zu weit weg.
0: Zu weit weg?

0: Ich erinnere mich an meinen Bruder, wie ich ihn reingehen sah. Er war einfach, ich weiß nicht, eine Art Rambo. Ich hätte nie gedacht, meinen Bruder eines Tages so zu sehen. Er hat eine Tapferkeitsmedaille bekommen. Ich weiß, dass er sie wirklich verdient hat. Und nicht nur er.
1: Alle haben die gleiche Motivation, den Sieg. Mut, Heldentum, das ist dort üblich, dort liegt die Wahrheit. Die Wahrheit, vor uns ist der Tod, der Feind, hinter uns ist das Leben und Russland und über uns sind Gott und die Wahrheit. Hier ist jeder ein Held.
2: Hörst du den Mörser?
3: Boom. Vor uns ist niemand, außer dem Feind, sonst niemand. Sie sind nur einen Granatenwurf entfernt. Oder einen Gewehrschuss. Da ist niemand, nur der Feind.

0: In Wirklichkeit ist das keine Attraktion, hierher zu kommen und wieder zu gehen. Das ist sehr gefährlich. Und wir selbst hatten sehr viel Glück, vor allem als das Zentrum von Donetsk beschossen wurde, genau der Ort, an dem wir kurz vorher waren, ganz in der Nähe.
1: Ja, nur 500 Meter entfernt.
0: Zhenya und ich, wir waren noch unterwegs, aber du warst dort vor Ort. Sowas kann jederzeit passieren.
1: Wir hatten also, nun ja, alles ist zum Glück gut ausgegangen. Ich glaube, jemand hat über uns gewacht.
0: Wir sind schon die zweite Woche an der Front unterwegs. Wir waren an verschiedenen Orten. Und heute ist es uns eine Ehre, bei euch zu sein. Wir sind hier in Begleitung eines Freundes. Er ist Pilot, ein erstklassiger Fluglehrer der zivilen Luftfahrt, Oberst und Fallschirmjäger, unter denen es keine ehemaligen gibt. Alexander Zaitsev.
2: Kannst du Cinevar spielen?
3: Cinevar?
2: Ja.
3: Klar doch.

0: Когда ты Selbst wenn man ihnen einfach nur ein Lied schenkt, ein Gemälde oder einen Film, dann freuen sie sich. Ich glaube, das ist einfach richtig.
1: Как-то это правильно, что ли?

0: бывших. С гордостью проводят у вас.
1: Лисичанск. Bis zur Front sind es nur
2: 3 Kilometer von hier.
1: Sie liegen alle auf dem Boden. Zündet wenigstens den Ofen an.
2: Es ist schon warm.
3: Ja, es ist warm genug.
1: Gott ist mit euch. Schlaft gut, Kameraden.
3: Wir gingen ins Bett und ich hörte dieses Orchester aus Schnarchlauten, weil alle in verschiedenen Tönen schnarchen. Hinter dem Sperrholzfenster waren Explosionen zu hören, aber sie alle schnarchten nur. Und ich dachte mir, Gott, schütze uns bis zum nächsten Morgen.
4: Gott, hab Erbarmen mit uns.
5: Господи, помилуй, Господи, помилуй. Еще молимся за все братья, за все православные христиане.
6: Господи, помилуй, Господи, помилуй. Благослови.
7: Христос, истинный Бог наш, молитвами Пречистой своей Матери, Святаго, и страхи Божьими
3: спасения. Ich denke immer wieder daran. Es war ein wunderbarer Moment, ein Wunder. Wir alle nahmen die Kommunion im Beisein der Myrrhe fließenden Ikone.
8: Утешительницы,

0: Спаси нас, спаси нас, Пресвятая Богородице.
1: Григорий Ринич, er hat auf dem Klavier gespielt. Irgendwie hat er eines herbekommen.
2: Mir stellt sich eine Frage.
1: Ja.
2: Erstens, ich will ein Klavier.
1: Du bist also an die Front gegangen und dein erster Gedanke war, ich will ein Klavier.
2: Nein, ich meine, es wäre einfach schön, ein Klavier zu haben. Denn wenn man 5 Minuten Zeit hat, könnte man dann auch spielen. Ich bin kein Pianist, ich habe nur eine musikalische Ausbildung. Eigentlich bin ich Bassist. Ich meine, das bringt einen einfach total auf andere Gedanken. Für 5 Minuten kann man in eine andere Welt eintauchen.
1: In eine andere Realität.
2: Naja, jeder hat eben seine eigene Art, sich für eine Weile abzulenken. Für mich ist es das Klavier. Es hat auf mich eine gute Wirkung.

0: haben den Film angekündigt und ich schaue ihn mir jetzt jeden Tag an, damit uns die friedliche Realität nicht wieder einholt und wir nicht in den Zustand zurückfallen, in dem wir waren, bevor wir gegangen sind. Wenn man zurückkommt, scheint es, als würde das alles weit weg passieren, im Fernsehen. Man bekommt den Eindruck, dass sich alles von selbst lösen wird. Aber es wird sich nicht von selbst lösen, bis wir uns alle zusammenschließen und den Sieg erringen.
1: Und trotz alledem versteht die Gesellschaft noch immer nicht wirklich, was passiert und wie schrecklich und gefährlich das alles ist und warum es beendet werden muss, in dem Sinne, dass wir gewinnen müssen. Wir müssen unbedingt siegen. Nur dann kann es Frieden geben.

0: Heute Morgen um 4 Uhr attackierten die deutschen Streitkräfte die Grenzen der Sowjetunion.
1: Der Krieg brach aus. Alle Jungs meldeten sich zum Dienst.
2: Ich sagte, ich muss an die Front. Ich habe 3 Brüder dort. Sie waren aber bereits ums Leben gekommen.
3: Wir versorgten nicht sehr viele Wunden, hauptsächlich Frostbeulen. Sie amputierten Arme und Beine.
1: Ich erreichte das andere Ufer. Plötzlich riefen sie, runter, runter, du bist in ein Minenfeld geraten.
2: Der Funker wurde getötet, der Ladekanonier wurde ebenfalls getötet. Und dann, bumm, das war's, ich wurde bewusstlos.
3: Sie sagten Dinge wie, Schwester, geben Sie mir eine Spritze, damit ich sterben kann. Man versuchte, sie zu beruhigen. Deine Familie wartet auf dich.
2: Kolja, aber du wurdest doch getötet. Du wurdest an der Front getötet. Ich sagte, Mutter.

0: Mutter, ich bin's, Kolja, dein Sohn. Ich lebe.
1: Margo und Ilja machen sich wieder auf den Weg.
2: Du hast doch bestimmt irgendwas vor.
3: Ich schlage vor, wir fahren irgendwo hin. Wir waren im Sommer unterwegs, dann sollten wir auch im Winter reisen.
1: 5500 Kilometer mit dem Auto, von Moskau bis zum Baikalsee.
3: Augen zu, 2, 3.
1: Auf dem Weg dorthin erwarten sie neue Bekanntschaften, überraschende Erkenntnisse und Abenteuer.
4: Prima, ich mache euch heute zu Knödelfeen.
2: Oh, du bist heute eine Knödelfee.
1: Das ist das wahre Russland, wie sie es mit eigenen Augen sehen sollten.
2: Hier fängt Sibirien an.
3: Hurra!

0: Wir nahmen zwei Wolfsjunge auf, beide 2 Wochen alt, Jarek und seine Schwester Jaroschka. Wir sind Papa und Mama für sie. Sie sehen uns als Rudel, als ihre Familie. Für sie sind wir nicht Menschen oder Tierpfleger. Wir sind Mama und Papa, meine Schöne.
1: Jeder, der in Zentralrussland ein Wildtier in Not findet und nicht weiß, was er tun soll, wendet sich wahrscheinlich an dieses Paar. Viele Jahre schon widmen sie ihr Leben Tieren in Not.
2: Sie kam aus Kamtschatka zu uns.
3: Kamtschatka?
2: Eine Kamtschatka-Bärin. Ihre Mutter machte einen fatalen Fehler. Sie ging in ein Dorf. In Kamtschatka wird das Problem der Bären, die sich Menschen nähern, sehr einfach gelöst.
0: Das Kronotsky-Reservat wollte sie nicht aufnehmen. Als wir anriefen, fragten sie, wie oft war sie in der Nähe von Menschen? 2 Mal, mit und ohne ihre Mutter. Aber sie wollten sie nicht aufnehmen. Sie haben ein paar Jungtiere, aber die landen normalerweise in Zoos. Sie dürfen nicht freigelassen werden. Das hat keinen Sinn. Sie würden direkt auf ein Dorf zusteuern. Wir haben Mascha einen Würfel und ein paar Spielsachen geschenkt. Dieser Würfel wird sie so lange beschäftigen, bis sie ihn kaputt gemacht hat. Sie ist wie der Bär im Märchen Teremok, der alles platt macht. Soho sieht Sergej als Mutter an. Sergej kümmerte sich öfter, da ich Unterricht in der Schule gebe, weil der Elch einen strikten Futterplan hat. Sergej hat ihn also hauptsächlich gefüttert und jetzt ist er die Elchmutter. Sergej ist Sohos Mutter.
3: Folgt er ihm deshalb?
0: Ja. Ich habe versucht, ihn mit der Flasche zu füttern, aber er spuckte sie heulend aus. Er wollte nur Mama. Mama ist nicht hier.
2: Glaub nicht, dass ich mein ganzes Leben mit ihr zusammen war. Nein, ich bin erst seit 10 Jahren mit ihr zusammen. Oder sie mit mir.
3: Wie habt ihr euch kennengelernt?
0: Das glaubt ihr nicht. Über ein soziales Netzwerk.
2: Oh je.
0: Steht nicht im Geschichtsbuch.

0: Mach auf. Komm raus.
1: Suhu, komm her. Was ist los? Mama nicht da? Keine Mama? Mama nicht da? Als wir die Wolfsjungen bekamen, wärmte er die Milchflaschen, fütterte sie, massierte ihnen den Bauch und gewöhnte sie an den Zeitplan. Mit der Zeit wurde es immer intensiver.

0: Wir haben Fuchsjunge aufgezogen, uns um Vögel gekümmert und hatten auch Welpen. Er ist interessiert, aber er ist kein Biologe und hatte nicht die besten Noten in der Schule. Vor allem nicht in Biologie.
1: Die Leute haben alle Angst vor ihr. Es ist eine Art Lehrerkomplex. Ich nenne sie Kichererbse, weil sie die ganze Zeit kichert oder grummelt. Kichererbse schnüffelt viel. Sie hat einen Pferdeschwanz, eine Kapuze und einen Schnabel. Ihre Kapuze ist verrutscht, falls ihr das nicht gemerkt habt. Sie stößt sich mit dem Schwanz ab, greift im Sturzflug an und versetzt euch den letzten Schnabelhieb. Das ist es dann. Ich mache nur einen Witz, aber in jedem Witz steckt etwas Wahrheit.
2: Ja.
1: Ich war damit beschäftigt, weltweite Probleme der Natur zu lösen. Ich habe überall jemanden gerettet. Erst fütterst du deinen Ehemann und dann rettest du die Menschheit. Verstanden? Verstanden. Hör mal, Fräulein, meinst du nicht, dass du mit der Bärin unvorsichtig bist? Sie hat mehr als die Hälfte gegessen. Sie ist satt und du willst, dass sie noch mehr frisst?
3: Aus dem ganzen Land werden Wildtiere in Not hierher gebracht. In Russland gibt es höchstens 3 Dutzend solcher Zentren. Alle werden aus privaten Mitteln finanziert. Es gibt keine staatlichen Einrichtungen.
0: Ist das ein Falke?
4: Nur Beine und Flügel?
0: Vielen Dank.
4: Dank dieser Frau?
0: Ja. Das Bein muss amputiert werden.
2: Wirklich?
0: Ja, die Verwesung setzt bereits ein.
1: Die Kralle ist tot.
0: Eine Frau fand sie beim Ziegenhüten und pflegte sie 3 Wochen lang. Der Flügel sieht ziemlich schlimm aus. Hab keine Angst. So, rein mit dir. Wahrscheinlich ein Stromschlag. Ich sehe keine weiteren Verletzungen.
5: Was ist das?
1: Jemand hat sie angefahren.
5: Ist hier auch was?
1: Nein, hier.
0: Wie Sie sehen. Novocain und Pflege müssten reichen. Sie haben die Amputation durchgeführt. Sie kann noch nicht in einen Käfig. Sie braucht erst einmal Ruhe. Die Arme. Hallo. Ihr Vogel ist da. Wir mussten ein Bein amputieren. Der Tierarzt hat es gemacht. Vielen Dank, dass Sie sie gerettet haben. Und ein Dankeschön an den Wildhüter, dass er sie hergebracht hat. Keine Sorge, es wird ihr gut gehen. Marussia! Marussia! Da, Marussia! Hier, nimm das.
2: Wie hast du sie bekommen?
0: Wir haben sie aus einem Zoo in der Nähe geholt. Ganz ruhig.
2: Sie schnappt!
0: Hat sie dich gebissen? Sie liefen einfach im Gehege herum, rein und raus. Sie fingen an, Besucher anzugreifen, also sagte der Besitzer, dass wir sie mitnehmen sollen.
3: Das Phoenix Wildlife Center begann 2004 als Tierecke in der Schule.
0: Das erste Tier, das die Kinder mitbrachten, war eine Eule namens Bukla. Dann hatten wir noch andere Baby-Eulen, Waldohreulen. Stepanida war unser erstes großes Raubtier. Wir wurden gebeten, sie von der Jagdhundeausbildung zu retten. Wir nahmen sie mit. Vorher lebte sie in einer Schulscheune. Wir bauten ihr dann ein Gehege, das ganz ihr gehörte. Sie lebte dort 10 Jahre.
3: Die Wölfin ist mit ihren 18 Jahren schon recht alt und wird daher bis zum Lebensende hier im Zentrum bleiben. Wilde Tiere, meist Vögel, die in ihren natürlichen Lebensraum zurückkehren können, werden freigelassen. Aber nicht alle Tiere sind dazu in der Lage.
0: Diese ist behindert. Wir hatten früher eine vierte Eule, die von einem Auto angefahren wurde. Wir haben sie freigelassen. Sie kam zu sich, erholte sich, fing an, Mäuse zu jagen und wir ließen sie vorsichtig frei. Das ist eine sanfte Freigabe. Das Gehege wird offen gelassen, sodass der Vogel in aller Ruhe rausfliegen kann. Was ist das für ein Schwarm? Igor, verschwinde von hier. Das ist unser Haustier.
2: Wer ist das?
0: Igor, eine graue Krähe. Wir haben ihn freigelassen. Und weil er zahm und an Menschen gewöhnt ist, denkt er, dass er hier der Chef ist.
6: Äpfel für Mascha.
0: Super, danke.
6: Wir bringen noch mehr.
0: Sie lieben Äpfel.
6: Sergei hat mir das erzählt. Wir sind zum dritten Mal hier. Wir haben viele Äpfel und Mascha liebt sie.
1: Das war der dritte Sack Fleisch.
0: Der den Rüschi geklaut hat?
1: Ja, sie waren zu zweit und er war der Anstifter.
0: Was war das? Was in aller Welt war das?
3: Jahrelang ging Veronika von Amt zu Amt und schließlich gab ihnen der Bürgermeister von Kaluga ein Stück Land. Jetzt bauen sie bedachte Gehege, kommen aber nur langsam voran, weil immer noch Geld und Helfer fehlen.
0: Ira, raus! Schaut, er benutzt seinen Stumpen. Sie haben gute Arbeit geleistet. Gut, jetzt bringe ich noch eine.

0: Wir haben zwei Kisten, Sergej.
1: Ja, ich rufe dich zurück.

0: Das sind beschlagnahmte Affen, die ins Land geschmuggelt wurden. Sie wurden auf dem Landweg transportiert, anstatt legal mit dem Flugzeug und den entsprechenden Veterinärdokumenten. Sie wurden über mehrere Grenzen gebracht. Das Zollamt in Bryansk beschlagnahmte sie, aber die Verkehrspolizei entdeckte sie. Aus irgendeinem Grund hielten sie ein Auto an. Was ist da drin? Katzen. Es riecht nicht nach Katzen. Die Polizisten glaubten es nicht und fanden die Affen.
1: Nachdem die Behörden einige unerwartete Passagiere im Auto fanden, baten sie das Phoenix Wildlife Center, sich um diese ungewöhnlichen Gäste vorübergehend zu kümmern.
0: Da sie vom Aussterben bedroht sind, kann man sie nur in einen Zoo bringen. Aber bisher haben sie erst 6 genommen. Wir ließen ein Fenster offen und sie flog weg. Ich denke, es wird ihr gut gehen. Auch ein einbeiniger Vogel kann jagen. Wir haben schon einen Falken mit einem Bein. Sein anderes Bein wurde von einer Falle abgerissen. Ein sehr guter Jäger. Wir können also ziemlich entspannt sein, was ihn angeht.

0: Ich bin Gabriel Doroshin, geboren in Frankreich, aber ein russischer Freiwilliger. Jeder Russe sorgt sich um Russlands Schicksal. Und als mir klar wurde, dass der Westen angefangen hat, Russland zu bedrohen, habe ich mich entschieden, hierher zu kommen, weil es keine andere Wahl gab. Diese Frage war für mich schnell geklärt. Ich habe nicht darüber nachgedacht, was Krieg bedeutet und was mich erwarten würde. Man geht einfach, weil man gehen muss, komme was wolle. Das ist einfach Schicksal. Ich habe Paris gegen Malaya Schischowka eingetauscht. Wir haben dort auch einen Turm, also ist es nicht so schlimm. Er erinnert an den Eiffelturm. Aber er ist noch cooler, weil über dem Eiffelturm keine russische Flagge weht. Noch nicht.
1: Der bedeutendste Gerichtsprozess der Weltgeschichte. Die Strafverfolgung der Kriegsverbrecher des Dritten Reiches. Die sowjetische Anklage verfügt über umfangreiches Beweismaterial, das dem Gericht vorgelegt wird. Innerhalb von 10 Monaten wurden genügend Beweise gesammelt, sodass heute, 80 Jahre später, niemand mehr daran zweifeln kann, dass Faschismus und Nationalsozialismus das größte Übel sind, das der menschliche Geist hervorbringen konnte. Die Hauptanklagepunkte lauteten Verbrechen gegen den Frieden, Verbrechen gegen die Menschlichkeit und Kriegsverbrechen.
2: Der Begriff Völkermord wurde nicht in das Urteil des Nürnberger Tribunals aufgenommen.
3: Im Rechtsspruch der Nürnberger Prozesse wird jedoch anerkannt, dass es einen Plan gab, die besetzten Gebiete der Sowjetunion von ihrer ursprünglichen Bevölkerung zu säubern, um sie anschließend durch Deutsche zu kolonisieren.
4: Der große Vaterländische Krieg war in der Tat ein Krieg, in dem die physische Vernichtung der Völker der UdSSR auf dem Spiel stand.
5: Dieses Forschungsschiff ist jetzt auf einer sehr ungewöhnlichen Mission. Es soll sich einen Monat lang mit dem Eis treiben lassen.
6: Wir arbeiten in einer neuen Art von Station. Schiff und Eis, das ist unser Zuhause für die nächsten Tage, vielleicht Monate. Also macht euch bereit für die Drift.
7: Atmosphärentests der Erdoberflächenschicht, der Grenzschicht und die Ionosphäre.
5: Wir registrierten Temperatur, Salzgehalt, Druck, die Strömungsgeschwindigkeit und Richtung sowie hydrophysikalische Eigenschaften.
8: Am liebsten würde ich herumlaufen und schreien. Das Eis ist gebrochen. Da ist er. Ich sehe ihn.
9: Da vor dem Haus?
7: Auf der einen Seite waren Häuser und auf der anderen Seite die Pavillons.
5: Ich hatte keine Angst, weil ich nicht wusste, wovor.

0: Bei der Weiterfahrt hatten wir noch die Gelegenheit, einen interessanten Ort in der Nähe von Moskau zu besuchen. Das Innovationszentrum Skolkovo, ein kleines Paradies für Wissenschaftler und Visionäre mit spannenden Projekten, soweit das Auge reicht. Aber uns interessierte vor allem das Unternehmen Motorica, das geradezu lebensnotwendige Arbeit leistet. Mit ihrer innovativen Wissenschaft verbessern sie die Leben zahlloser Menschen, indem sie bionische Prothesen herstellen.
1: Hallo zusammen.
0: Nika, erzählen Sie uns bitte über Ihre Prothesen. Sie haben gleich zwei davon. Ich zeige erstmal diese hier. Die Prothese scheint leicht zu sein.
2: Margot, das nennt man Hand.
0: Genau, wie nennt man das eigentlich?
1: Das ist eine bionische Handprothese. Sie wird durch Impulse gesteuert. Wenn die Muskeln nicht atrophiert sind und noch funktionieren, gibt das Gehirn Signale weiter. Die Impulse in der Hand werden von der Prothese gelesen, die dann das macht, was sie machen soll. Jeder Finger kann hier einzeln bewegt werden. Mit der App kann man jede beliebige Handbewegung einstellen.
3: Mit dieser App kann man die Prothese steuern und verschiedene Handbewegungen einstellen, um diese dann im Alltag zu verwenden. Wie funktionieren Prothesen und welche Prothesen gibt es? Wir haben Beugemuskeln in unseren Armen. Wenn wir eine Hand hier anlegen und das Handgelenk anheben, fühlen wir, wie sich hier oben ein Muskel anspannt. Und wenn wir das Handgelenk senken, fühlen wir, wie

0: sich der Muskel unten anspannt. Diese zwei Steuerungssignale sorgen dafür, dass bei einer Aufwärtsbewegung das Handgelenk geöffnet und bei einer Abwärtsbewegung geschlossen wird. Die bionische Prothese OtnoSwat, der Unigriff, wird beim Öffnen und Schließen nach demselben Prinzip gesteuert. Die bionische Prothese NurgoSwat, Multigriff, hat dagegen 6 Freiheitsgrade. Jeder Finger kann einzeln gesteuert werden. Wenn man das Handgelenk anhebt, öffnet sich die Hand. Wenn man das Handgelenk senkt, schließt sie sich. Mit einer doppelten Bewegung wechselt man zur nächsten Handbewegungen, zum Beispiel Daumen hoch und so weiter. Diese Handbewegungen können natürlich mit Hilfe der App programmiert werden. So werden die bionischen Prothesen gesteuert.
1: Können Sie mir die Hand schütteln?
2: Natürlich, einen Augenblick.
1: Nochmal?
2: Okay. Tut's weh?
1: Nein, aber es ist ein fester Händedruck. Willst du?
3: Und ob ich will.
1: Interessantes Gefühl.
2: So, los geht's.
3: Reagiert sie nicht? Oh, das ist aber wirklich kräftig.
1: Ja.
3: So kann man jemandem auch eine Ohrfeige verpassen, oder?
2: Ja, sie kann bis zu 20 Kilogramm Gewicht halten.
1: Toll.
2: Ich kann also meine Tochter auf dem Arm halten.
1: Für mich ist das schon Science Fiction.
3: Sie steuern das mit Ihrem Gehirn?
2: Ja, natürlich. Wir steuern alles mit dem Hirn.
3: Sie reden gerade mit uns und bewegen die Finger. Heißt das, dass Sie Impulse senden, um sie zu bewegen?
2: Natürlich. Das funktioniert folgendermaßen. Bei einer Hand aus Fleisch und Blut denken wir ja nicht darüber nach, wenn wir zum Beispiel so etwas machen wollen. Jetzt strenge ich mein Gehirn an. Das denken wir ja nicht. Wir tun das automatisch, nachdem wir das als Kinder gelernt haben. Genauso wie wir lernen zu laufen oder den Löffel zu halten. Aber da ich ohne linken Arm geboren wurde, musste ich das erst lernen. Man spricht hier von einem Rehabilitationsprozess. Wenn man eine Prothese bekommt, lernt man zuerst einen Monat lang, wie man sie steuert.
0: Hier kann man sehen, wie die Innervation der Hand aussieht. Wir haben 3 Hauptnerven, den Mittelnerv, den Ellennerv und den Speichennerv. Jeder Nerv ist für ein bestimmtes Areal zuständig. Bei der von uns angewandten Methode wird zur Hemmung von Phantomschmerzen ein Neurostimulator verwendet. Dieser Neurostimulator besteht aus 2 Teilen, dem Generator, der so aussieht, und der Elektrode. Die Elektrode sieht so aus. Sie können sie sich hier näher ansehen.
3: Wird sie implantiert?
0: Sie wird am Nerv implantiert. Hier können Sie sehen, wie die Elektrode implantiert wird. Sie wird neben dem Nerv implantiert. Indem wir an allen 3 Hauptnerven Elektroden implantierten, konnten wir Impulse zur Hemmung von Phantomschmerzen senden. Danach führten wir eine Kartierung durch. Dabei werden kleine elektrische Impulse abgegeben, die an den Nerv weitergeleitet werden. Der Patient fühlt das dann und kann uns mitteilen, an welchem Teil der Hand er ein Kribbeln, Vibrieren oder irgendein anderes Gefühl wahrnimmt. Bei so einer Stimulation sagt der Patient irgendwann, dass sich seine Phantomhand in seinem Kopf zur Faust geballt hat und je stärker das Signal gesendet wird, desto stärker er seine Hand zur Faust ballt.
2: Um eine bionische Prothese zu erhalten, muss man eine Elektromyographie machen. Dabei werden Sensoren vom Computer an die Armmuskeln angeheftet, um festzustellen, ob die Muskeln noch funktionieren oder schon atrophiert sind.
0: Mit diesem Gerät führen wir die Kartierung durch. Wer will zuerst?
3: Marco.
0: Hier verläuft der Nerv, den wir untersuchen wollen. Das ist eine Kochsalzlösung.
3: Darf ich daran drehen?
0: Nein, aufdrehen muss das der Nutzer selbst.
3: Schade.
0: Man muss das hier aufdrehen. Die Impulse werden von hier gesteuert. Es funktioniert ähnlich wie bei einer Elektrophorese.
3: Wie eine Massage?
0: So ähnlich.
3: Zum Abnehmen?
0: Ja, jetzt aber vorsichtig.
1: Ich fühle nichts.
0: Und jetzt?
1: Jetzt, ja.
0: Fühlen Sie jetzt den Impuls? Spüren Sie, wie der Nerv hier stimuliert wird?
1: Nicht anfassen.
3: Keine Angst, Margo.
1: Nimm deine Hand weg. Ilja. Ich fühle es hier.
0: Ja, der Impuls wird dorthin geleitet. Das ist der Nerv, der für die Übermittlung des Signals zuständig ist. Die Patienten fühlen das Gleiche, wenn wir bei ihnen die Armnerven stimulieren.
3: Margo, da ist noch etwas Flüssigkeit.
0: Die ist hier.
1: Nein, lass das jetzt.
3: Tut's etwa weh?
1: Ja.
3: Das sind also heilende Stromladungen, oder?
0: Ja, drehen Sie jetzt auf.
3: Ah, Margo, gib das her.
0: Sie amüsieren sich aber prächtig. Fühlen Sie, wie der Strom geleitet wird?
3: Ja, natürlich.
0: Hier, in diese Finger.
3: Diese 3 Finger, ja?
0: Das ist genau das, was ich Ihnen hier erklärt habe.
3: Ja.
0: Wir haben gerade ein Experiment durchgeführt, bei dem dieser Nerv mit der Elektrode durch die Haut hindurch stimuliert wurde. Das haben Sie gerade gefühlt. Hier spricht man von Kartierung. Und wenn wir den Nerv hier stimulieren, fühlt es sich für den Patienten so an, als wären diese Empfindungen in seiner Phantomhand. Er fühlt dann hier ein Kribbeln oder Vibrieren, obwohl die Hand nicht existiert. Er fühlt das alles in seinem Kopf.
2: Wenn die Muskeln noch funktionieren, kann man eine bionische Prothese bekommen. Wenn die Muskeln atrophiert sind, hat der Benutzer das Recht, eine Eigenkraftprothese zu erhalten.
3: Wenn man keine bionische Prothese bekommen kann?
2: Ja.
3: Habe ich das richtig verstanden? Diese kleinen Kabel werden implantiert und verlaufen dann im Arm, richtig?
1: Hier sieht man das doch.
3: Ja, das ist deine Hand. Werden die Kabel so implantiert, dass sie aus der Haut herausragen?
0: Ja, sie werden hier implantiert. Dieser Teil wird in der Nähe des Brustmuskels implantiert, unter den Muskel. Fühlen Sie, wie der Strom geleitet wird?
3: Dieses runde Ding?
0: Ja, dieses runde Ding hier.
3: Muss es nicht aufgeladen werden?
0: Es wird kabellos aufgeladen. Man hält das Ladegerät einfach daran.
3: Man hält es zum Aufladen an die Brust?
0: Ja, man hält es daran, um es so aufzuladen. Von dort werden die Signale an die Prothese und zurückgeleitet.
3: Nichts Kompliziertes. Man lädt sich einfach selbst auf.
0: Alle wissen ja, was ein Herzschrittmacher ist. Es überrascht niemanden, dass Menschen mit einem elektrischen Kabel leben, das direkt im Herzen implantiert ist. Und mit dem Herzschrittmacher selbst, der genauso aussieht wie das hier. Dieser Neurostimulator gibt beim Ein- und Ausschalten die Impulse ab, die man vorher einprogrammiert hat. Der Benutzer kann ihn selbst ein- und ausschalten. Er fühlt Schmerzen, also kann er ihn einschalten. Fühlt er keine, kann er ihn ausschalten.
3: Musst du ein Hähnchen aus dem Bratofen holen? Schaltest du einfach die Schmerzen ab und holst es raus?
0: Man kann die Funktion einschalten, um zu sehen, ob der Ofen heiß ist oder nicht.
1: Praktisch.
0: Ja, so funktioniert das.
3: Oder man schaltet es vor einer Schlägerei aus und prügelt drauf los.
0: Um keinen Druck auf der Faust zu spüren, ja.
3: Da steht heiß-kalt.
0: Ja, das ist der heiß-kalt-Test.
3: Das steht nicht unter Strom, oder?
0: Nein, hier gibt es keine Stromschläge. Das nennt man Thermostimulation. Man hält den Finger einfach die ganze Zeit darauf. Die ganze Sitzung dauert 1,5 Minuten. Sie müssen spüren, was mit Ihrem Finger passiert. Sie müssen fühlen, wann die Platte erhitzt wird und wann sie abkühlt. Die beiden Zustände wechseln sich langsam ab und Sie müssen den Temperaturan- und Abstieg spüren.
3: Ich fühle etwas.
1: Was fühlst du?
3: Muss ich sagen, was ich fühle?
0: Ja.
3: Jetzt wird es heiß.
0: Es ist nicht so heiß, wie es einem vorkommt.
1: Kommt dir nur so vor.
3: Jetzt ist es immer noch warm.
0: Die Temperatur normalisiert sich jetzt, aber nicht hinschauen.
3: Jetzt wird es kalt.
0: Das ist gut.
3: Das Ding hat jetzt Raumtemperatur.
0: Raumtemperatur?
3: Ja.
0: Nehmen Sie jetzt einfach mal einen anderen Finger.
3: Okay.
1: Was fühlst du jetzt?
3: Jetzt ist es heiß, wird heißer.
0: Sie können den Finger jetzt herunternehmen. Wir konnten jetzt Folgendes beobachten. Ihre subjektive Realität hat sich verändert. Zu einem gewissen Zeitpunkt haben Sie gesagt, dass das Ding Raumtemperatur hat. Aber da war es bereits heiß.
3: Echt?
0: Ja, dieser Moment war bereits vorbei. Aber man kann das nur erkennen, wenn man alles zurücksetzt, indem man den Finger wegnimmt und dann nochmal drauflegt oder wenn man einen anderen Finger nimmt. Die Psyche beeinflusst die Wahrnehmung. Die Rezeptoren im Finger, die diese Signale weiterleiten, können versagen. Das heißt, dass in Wirklichkeit die Platte noch heiß ist, sie es aber so wahrnehmen, als hätte sie nur Raumtemperatur. Wenn Sie noch im gleichen Moment einen anderen Finger drauflegen,
3: dann merkt man das.
0: Dann fühlt man die Hitze, die man mit dem anderen Finger ganz anders wahrgenommen hat. Dieses Gerät zeigt uns, wie schwer das mit der eigenen Hand ist und wie schwierig es daher für uns ist, die Impulse auszuwählen, mit denen man heiß oder kalt fühlen kann.
2: Natürlich fühle ich damit keine Hitze oder Kälte. Das hat aber auch Vorteile, zum Beispiel bei einem heißen Kochtopf. Da brauche ich keine Ofenhandschuhe.
0: Man kann eine Person trainieren, damit umzugehen. Wenn sie zum Beispiel bei einem Stimulus ein Kribbeln im Arm fühlt, kann man den Stimulus so einstellen, dass er dieses Kribbeln auslöst. Dann kann man mit der Installation einfacher Temperatursensoren Stimuli aussenden, die ein Kribbeln im Arm auslösen. Die Person fühlt dann nicht heiß oder kalt, sondern ein Kribbeln. Und je höher die Temperatur ist, desto stärker ist das Kribbeln. Dabei entstehen keine Schmerzen. Man kann kochendes Wasser anfassen, ohne sich dabei zu verbrennen. In Zukunft wird das den Menschen ermöglichen, diese Technologien in vielerlei Hinsicht zu nutzen. Menschen werden sich verschiedene Geräte implantieren können, die es ihnen ermöglichen werden, zahlreiche Tätigkeiten auszuüben.
1: Wann haben Sie angefangen, damit zu trainieren? Wann haben Sie Ihre erste bionische Prothese bekommen?
2: Meine erste bionische Prothese habe ich vor 3 Jahren bekommen, als ich 26 war. Ich habe zum ersten Mal so eine Technik gesehen. Die Prothesen werden alle individuell angepasst, wie Sie sehen.
1: Ja.
2: Jeder Mensch ist ja einzigartig.
3: Ja, sehr bescheiden.
2: Bescheiden, ja.
3: Alles möglichst bescheiden.
2: 6000 Kristalle sind wohl alles andere als bescheiden.
3: Hier gibt es ja noch etwas Platz für noch mehr Kristalle.
2: In der Disco kann ich für die Disco-Kugel einspringen.
1: Wie kam das alles zustande?

0: Sie gingen zum Motoriker und sagten, ich möchte eine Prothese in rosa? Oder hat man Ihnen Designs angeboten?
1: Bei Motorica arbeitet ein hervorragender Künstler. Und zusammen haben wir die Designs für die Prothesen erstellt. Die Prothese ist hier perlmuttfarben und funkelt. Sie ist mit Glitter verziert. Er hat die Farbe für mich ausgewählt. Bei der zweiten Prothese hat er mir gesagt, Nika, ich kann mehr machen. Ich bin zu mehr fähig. Lass uns daraus ein Accessoire machen. Und so ist diese Prothese entstanden.
2: Sind das echte Swarovski-Kristalle?
1: Ja.
2: Hat Motorica auch ihre Pumps designt?
1: Die Pumps und die Tasche.
2: Ist das eine Tasche? Ich dachte, das ist ein Drahtseil und Sie wollen uns damit etwas vorführen.
0: Und das Handy passt auch dazu. Alles aufeinander abgestimmt.
1: Ja, das gehört alles zum Outfit.
0: Es wäre wirklich schön, so etwas öfter zu sehen. Motorica macht sehr viele verschiedene Designs. Nicht nur solche, sondern auch Designs für Kinder.
1: Ja, sie machen alles, was das Herz begehrt.
0: Ruslan, fangen wir einmal beim hartnäckigsten Klischee an, das vielleicht auch gar keins ist. Wir werden es gleich herausfinden. Viele glauben, dass es in Russland keine Hochtechnologie gibt. Motorica beschäftigt sich aber genau damit, wenn ich das richtig verstehe.
3: Was Motorica angeht, würde ich sagen, dass die Verfügbarkeit von Hochtechnologien heute global gegeben ist. Sie wird nicht von geografischen Grenzen bestimmt. Wir versuchen, jene Hochtechnologien zu nutzen und einzusetzen, zu denen wir Zugang haben. Zusätzlich haben wir eine eigene Abteilung für Forschung und Entwicklung, in der wir die Suche nach neuen Methoden, Materialien und Ideen vorantreiben, um auf dem Markt verfügbare Technologien für unsere Zwecke zu adaptieren und innovative Elemente hinzuzufügen.
2: Das alles befindet sich noch in der Entwicklung.
4: Ja.
2: In der Entwicklungsphase?
4: Ja, nur eine Handvoll Teams auf der ganzen Welt beschäftigt sich mit dieser Forschungsrichtung. Meistens liegt der Fokus auf der Handhabung von Prothesen. Das ist ein sehr kompliziertes Fachgebiet, weil es sehr schwer ist, Nervensignale auszulesen. Das ist einfach eine Ansammlung an Signalen, die irgendwie systematisiert werden müssen. Damit beschäftigen wir uns auch. Wir arbeiten mit den Parametern der Neurographie, um zu verstehen, wie diese Signale aussehen und was man damit machen kann. Aber bislang arbeiten wir vor allem im Bereich der Sensibilität. Roboter müssen nichts fühlen, das braucht nur der Mensch.
0: Sie haben 26 Jahre ohne einen funktionierenden linken Arm gelebt. Und dann haben Sie zum ersten Mal diese Hand bewegen können. Wie fühlt Sie sich das an?
1: Das kann ich Ihnen sogar zeigen. Den Moment hat man sogar auf Video festgehalten. Da kann man alle meine Emotionen sehen, als ich diese Prothesen zum ersten Mal gesehen und getestet habe. Das war einfach unbeschreiblich. Sie geben dir die Möglichkeit, die Hand bewegen zu können und sich vollständig zu fühlen.
0: Wir befinden uns hier an der Schnittstelle zwischen Wissenschaft, Medizin, Ingenieurwesen, Psychologie und vielem anderen. Wer beschäftigt sich damit? Und was muss man studiert haben, um so etwas machen zu können?
4: Wir stehen wirklich am Schnittpunkt verschiedener Wissenschaften. Einerseits wäre da der medizinische Teil, wie die Implantation der Elektroden oder die Bestimmung der richtigen Potenziale. Andererseits wäre da der Ingenieursteil und die Entwicklung der Elektronik, für die die Elektrotechniker zuständig sind. Mit der Entwicklung der Prothesen beschäftigen sich auch die Ingenieure. Das findet alles an der Schnittstelle der Wissenschaften statt, zwischen Biologie, Medizin und Ingenieurswissenschaft. Das alles ergibt zusammen dieses Produkt, Ingenieursgedanken. Danke, Physiologie, Anatomie und Medizin gehen hier Hand in Hand.
0: Bekommen Sie Fördergelder vom Staat? Gibt es sowas?
3: Ja, was das angeht, kann ich ohne falsche Bescheidenheit sagen, dass wir stolz auf die Möglichkeiten sind, die unserem Land geboten werden. Wir befinden uns gerade auf dem Gelände von Skolkovo, wo Startups die Möglichkeit haben, sich zu entwickeln. Was unsere Klientel angeht, so ist das Marktsegment, in dem wir tätig sind, auf Menschen mit Behinderungen ausgerichtet, die in Russland vom Staat mit den technischen Mitteln zur Rehabilitation versorgt werden. Das heißt, dass jeder russische Bürger, dem ein Arzt eine Prothese verschreibt, diese vom Staat finanziert bekommt.
2: Wenn wir jetzt von einer einzigen Prothese sprechen, zum Beispiel einer bionischen Handprothese, wie unterscheidet sie sich im Preis bei etablierten Unternehmen im Vergleich zur russischen Branche, die sich noch entwickelt? Was ist da der Unterschied?
3: In Zahlen ausgedrückt kostet das teuerste Produkt dieser Art, quasi der Mercedes der Handprothesen, mehrere Millionen Rubel. Ein importiertes Produkt, also das komplizierteste, leichteste, wendigste, schnellste und teuerste, kann 5, 6 oder 7 Millionen Rubel kosten.
2: Für eine Hand?
3: Was technische und benutzerdefinierte Parameter angeht, sind wir ungefähr auf demselben Niveau wie ausländische Prothesen. Aber wir bewegen uns im mittleren Preissegment. Für den Preis einer deutschen Prothese können wir also zwei herstellen.
2: Für den halben Preis?
3: Ja, oder sogar drei, aber das hängt vom Modell und von der Produktreihe ab. Im unteren Preissegment sind wir preistechnisch ungefähr auf demselben Niveau. Aber bei den teureren Modellen sieht das anders aus.
0: Die Qualität der beiden Hände, also der deutschen und der russischen Prothesen, ist aber ungefähr gleich?
3: Sie ist vergleichbar, ja.

0: Der Staat zahlt auch für solche Aufträge. Es werden also auch solche Produkte finanziert.
1: Die Kosten werden also vollständig vom Staat übernommen?
2: Ja. Wir beschäftigen uns persönlich mit der Entwicklung dieser Technik. Das hier ist ein gemeinsames Projekt mit Skoltech und der DWFU.
1: Sie sagten, es gäbe mehrere Teams, die sich damit beschäftigen. Sind die anderen in Russland oder im Ausland?
2: Nein, es gibt nur ein paar Teams auf der Welt, die sich damit beschäftigen.
3: In welchen Ländern?
1: In den USA?
2: Kanada, USA und in Europa. Vor langer Zeit, im Jahr 1959, haben Wissenschaftler in der Sowjetunion myographische Sensoren entwickelt, mit denen man Potenziale ablesen kann. Erinnern Sie sich noch an die Signale bei der Auf- und Abwärts Bewegung des Handgelenks, das haben unsere Wissenschaftler entwickelt. Das Patent für die Steuerung von Prothesen haben Kanada und Großbritannien von uns gekauft, obwohl der Kalte Krieg gerade in vollem Gange war.
3: Ich denke, solche Sachen stehen über der Politik.
2: Ja, die Wissenschaft steht immer über der Politik. Manche Dinge sind mit politischen Vorgängen einfach unvereinbar. Die Wissenschaft existiert außerhalb der Politik. Die Wissenschaft treibt die Menschheit voran.
4: Ich bin das erste Cybermodel auf dem Cover eines westlichen Modemagazins. Das spricht davon, dass Einzigartigkeit immer gefragt ist. Man hat mich nach Dubai eingeladen, damit ich dort an einer Modewoche teilnehmen konnte. Dubai ist so eine neutrale Zone, deswegen geht das dort.
1: 50% der Leute dort sind Russen.
4: Eben, in Europa ist das alles leider gerade etwas schwierig. Wir haben herausgefunden, dass man nur durch Modelagenturen an Modeschauen teilnehmen kann. Leider werde ich von diesen Modelagenturen nicht angenommen. Das ist meine persönliche Erfahrung. Ich weiß nicht, wie das bei anderen aussieht. Aber ich weiß, dass es da Schwierigkeiten gibt. Man könnte meinen, alles ist perfekt. Das Portfolio und das Modeling. Aber aufgrund meiner Besonderheiten wissen weder die Model-Scouts noch die Fotografen, wie ihre Kunden auf mich reagieren werden und ob sie ihre Brands kaufen würden.
1: Sprechen Sie von der russischen Modebranche?
4: Ja, genau.
1: Im Westen gibt es ja sogar 200 Kilo schwere Models, die da herumlaufen.
4: Ja, aber das ist jetzt schon etwas anderes.
1: Heißt das, wir müssen uns auch in diese Richtung entwickeln?
3: Ich denke, wir sollten das hier weiterentwickeln. Das ist für Russland gerade sehr aktuell.
4: Wenn jemand so eine Hand sieht, versteht er, dass der Person ein Arm fehlt. Und dass sie das nicht etwa versteckt, sondern damit ihre Individualität unterstreicht. Es ist einfach toll, man selbst zu sein. Sich nicht für sich selbst zu schämen und sich nicht zu verstecken oder zu verstellen. Wir leben in einer Welt der modernen Technologien. Warum sollten wir das nicht nutzen? Ich habe mir nicht ausgesucht, ohne Arm geboren zu werden. Genauso wenig, wie ich mir meine Eltern und meinen Geburtsort ausgesucht habe. Aber wenn das schon einmal passiert ist, sollte das mein Markenzeichen sein.
3: Was hat sich in den letzten Jahren verändert? Zeigen die Sanktionen irgendeine Wirkung?
0: Einiges hat sich verändert. Es gab einige Überraschungen, aber heute kann ich sagen, dass wir alle Herausforderungen gemeistert haben.
3: Was für Überraschungen?
1: Unangenehme Überraschungen, nehme ich an.
0: Einige dieser Überraschungen haben uns Zeit und Geld gekostet.
1: Was genau war das?
3: Material- oder Lieferschwierigkeiten?
0: Die wichtigsten Veränderungen betrafen hauptsächlich Import und Export, weil es Dinge gibt, die in Russland leider immer noch nicht hergestellt werden oder erst in Zukunft hergestellt werden und jetzt noch nicht verfügbar sind. Das betrifft die Elektronik, die ganzen elektronischen Komponenten. Das ist ein globaler Markt. Diese Komponenten werden leider in Russland nicht hergestellt, wenn man von einigen Ausnahmen einmal absieht. Ein weiteres Beispiel wären Mikromotoren, die wir in Prothesen einsetzen. Wir brauchen Mikromotoren mit einem sehr kleinen Formfaktor, sodass sie in die Fingerglieder passen.
1: Wer stellt die her?
0: Vorher nutzen wir nur Produkte europäischer Hersteller, also zum Beispiel aus Deutschland und der Schweiz. Partner aus unserem großen Nachbarland im Osten haben uns ein Angebot gemacht und uns Modellmuster gezeigt. Das ging alles ziemlich schnell. Wir waren alles in allem zufrieden, was die Geschwindigkeit, Reaktionsfähigkeit und Qualität angeht, die sie uns angeboten haben. Als wir nach neuen Partnern und Lieferketten suchten, hat sich herausgestellt, dass einige europäische Hersteller gewisse Produkte ebenfalls in China bauen lassen.
3: Welche Pläne haben Sie für die Zukunft?
4: Für die Zukunft?
3: Also beruflich.
4: Ich engagiere mich im sozialen Bereich. Ich habe sehr viel Freude daran. Ich trete als Botschafterin für Motorika auf und als Repräsentantin der Allrussischen Gesellschaft für Menschen mit Behinderungen. Wir stellen verschiedene Projekte auf die Beine, um unsere Besonderheiten zu zeigen und das Thema Behinderungen in den Vordergrund zu rücken. Wir wollen dafür sorgen, dass man einfach offen darüber reden kann und dass es nicht das Ende der Welt ist. Denn letztendlich ist das doch alles nur eine Kleinigkeit.

0: Das hätten wir im kalmückischen Salzboden gut gebrauchen können.
1: Das Wichtigste ist die Winde, damit wir uns selbst da herausziehen können.
0: Das ist ja mal ein Ding.
1: Versuch mal, es zu halten.
0: Nimm es. Endlich. Die Winde und die Schaufel sind am wichtigsten, denke ich.
1: Nein, das sind sie nicht.
0: Und was ist dann am wichtigsten? Oh.
1: So was hatten wir vorher nicht.
0: Es ist noch original verpackt.
1: Unsere Aufgabe ist es, dafür zu sorgen, dass es auch so bleibt.
0: Ja.
1: Außer wir müssen unterwegs jemandem helfen. Dann machen wir das auf.
0: Aber nicht für uns.
1: Nicht für uns. Alles Wesentliche haben wir.
0: Alles fertig.
1: Wollen wir losfahren?
0: Ich fühle mich jetzt absolut sicher.
1: Deine Zuversicht hätte ich gerne.

0: Margot, schau mal her. 0 Kilometer. Ich habe die Anzeige auf der Tankstelle zurückgesetzt. Genau das ist der Beginn unserer Reise.
1: Wir haben eine Menge Tiere hier. Wohin fahren wir?
0: Nach Nischni Nowgorod. Da ist das Schild.

0: In späten 1990er Jahren träumten Alexander Bogatyrov und Galina Kravchenko, beide Tänzer am Bolschoi-Theater in Moskau, von einem Projekt, welches die Kunst der russischen Ballettschule im Ausland populär machen sollte.
1: Das Ziel der Bolschoi-Theaterschule war neben der Verbreitung der russischen Ballettkunst vor allem die Heranbildung von Bürgern und die Ausbildung von Fachleuten.
0: Alexander Bogatyrov und Galina Kravchenkes Traum von einer Ballettschule im Ausland erfüllte sich in der brasilianischen Stadt Joinville.
2: Ich möchte eine Tänzerin sein, die auch jene bezaubert, die von Ballett nichts verstehen.
3: Ich denke, dass das Ballett mir eine großartige und aufregende Zukunft bieten wird.
4: Ich möchte ins Ausland gehen und berühmt werden. Russland war mein größter Traum. Nach dem Schulabschluss ging ich zum Bolschoi-Theater in Moskau. Als ich den Ort betrat, dachte ich, das ist es, was ich machen will.
5: Ballett ist Liebe. Hier gehöre ich hin. Ich sehne mich nach dem Applaus. Ich sehne mich nach der Bühne.
6: Als wir in einen Laden gingen, sahen wir plötzlich direkt über unseren Köpfen eine riesige, schillernde Krone aus Nordlichtern. Da dachte ich mir, es wäre toll, Gleichgesinnte und Freunde zu finden, um mit ihnen gemeinsam auf die Jagd zu gehen.
0: Die Chinesen glauben, dass man ein Jahr lang glücklich sein wird, wenn man das Nordlicht sieht. Das ist natürlich sehr schön. Es müssen viele Faktoren zusammenkommen, damit alles passt und auch das Ergebnis.
7: Ich bin ein Jäger. Ich verfolge die Vorhersagen. Ich jage das Nordlicht. Ich muss es einfangen. Für uns ist es ganz normal, 200 bis 300 Kilometer aus der Stadt herauszufahren.
6: Die Gemeinschaft der Nordlichtjäger existiert, um das Glück beim Schopfe zu packen. Es ist eine Art Glücksspiel.
8: Ich bin hier, um zu versuchen, 70 Meter tief zu tauchen. Meine Freunde haben lange versucht, mich zum Tauchen unter dem Eis zu überreden. Ich mochte die Kälte nie. Ich beschloss, es auszuprobieren, nur um zu sehen, wie es sich anfühlt, im kalten Wasser zu tauchen, unter Eis. Ich will einen Meter tiefer tauchen als der Rekordhalter.
9: 3, 2, 1. Los!
10: Heckbrücke bereit?
11: Dieses Forschungsschiff wurde speziell für die Arktis

0: Arktis und Antarktis gebaut und ist jetzt auf einer sehr ungewöhnlichen Mission. Es ist auf dem Weg zum 82. Grad nördlicher Breite, um eine dicke Eisscholle zu finden, sich festzumachen und ein Lager zu errichten. Es soll sich dann einen Monat lang mit dem Eis treiben lassen. Ziel der Expedition ist es, die Forschung fortzusetzen, die von driftenden Polarstationen vor der Eisschmelze durchgeführt wurde.
1: Akademik Treschnikow, Informationen bitte.
2: Schiff des Arktisch-Antarktischen Forschungsinstituts. 108 Personen an Bord.
1: Ziel?
2: Arktischer Ozean, Franz-Josef-Land.
1: Verstanden, gute Überfahrt.

0: Die Arktis. Jahrhundertelang blieb sie unentdeckt. Massiv, geheimnisvoll und still. Seit Jahrhunderten hat die Menschheit nach Norden, zum Pol und der Erdachse geschaut, wo das Weltwetter entsteht.
1: Severny Polyus, kurz SP, hießen die Polarstationen. Im Herbst wurde ein Expeditionstrupp auf einer alten, dicken Eisscholle ausgesetzt. Die Menschen lebten und arbeiteten dort ein ganzes Jahr und drifteten langsam über den Arktischen Ozean.
2: Die erste Driftstation wurde für Flugzeuglandungen und die Erfassung von Wetterdaten gebaut.
0: Durchschnittstemperatur minus 42 Grad Celsius, Windgeschwindigkeit 7,4 Meter pro Sekunde.
1: Ohne Daten aus diesen Breitengraden können Wettermodelle nicht richtig funktionieren. Viele Forscher arbeiten gerne in der Arktis. Die Datenerfassung im Bereich der Ozeanologie, Hydrochemie, Hydrophysik, Bodenforschung und Meeresbiologie durch die Driftstation dauerte viele Jahre. Bis das arktische Eis zu schmelzen begann.
3: In der Regel werden alle SP-Stationen im Oktober aufgebaut, wenn das aktive Einfrieren beginnt. Sie versuchen, altes Eis zu finden, das bereits ziemlich dick ist, nicht erst kürzlich gebildetes Eis. Früher überlebte diese Eisscholle normalerweise mindestens ein Jahr. Aber auch diese Art von Eis hat in den letzten Jahren begonnen, sich rapide zu verschlechtern.
4: Eine Rettung, noch eine Rettung und eine dritte. Wir haben immer gerettet.
1: Unterwegs erforscht die Expedition die Geologie des Meeresbodens und die Ozeanhydrologie. Es werden Boden- und Wasserproben entnommen. Nikolai Fomichow war der Leiter der SP-40, der letzten Station auf einer driftenden Eisscholle.
5: Eigentlich bin ich schon Rentner. Aber meine Seele hat mich gerufen und so kam ich hierher. Es ist ein interessantes Experiment und eine Art Nostalgie für die driftenden SP-Stationen auf dem Eis. Es ist kurzfristig, aber...
1: Heute sind mehrere Polarforscher an Bord, die früher auf der SP-40 gearbeitet haben.
3: Ich habe Fotos, die sehen furchterregend aus. Direkt unter dem Zelt bildete sich ein Riss und dann brach die Kantine ein, einfach zusammengeknickt. Stell dir vor, plötzlich ist da eine Eiswand, höher als die Station. Du nimmst schnell alles raus, denn die Eiswand stößt gleich ans Haus.
6: Ich hatte keine Angst, weil ich nicht wusste, wovor. Gleichzeitig fühlte ich eine jugendliche Erregung. Ich sagte, warum können wir hier nicht bleiben? Es gibt hier noch drei Eisblöcke.
3: Auf der einen Seite

waren Häuser und auf der anderen Seite die Pavillons. Wir forderten sofort einen atomgetriebenen Eisbrecher an und holten sie darunter. Das war wahrscheinlich der Hauptgrund, warum beschlossen wurde, keine Menschenleben mehr zu riskieren.

0: Es ist interessanter, auf dem Eis zu arbeiten. Wir versuchen, durch Eisöffnungen zu fahren, von einer zur anderen. Unser Schiff ist robust, aber wir wollen nicht unnötig am Eis anstoßen.
1: Die Akademik Troschnikow kann meterdickes Eis brechen. Wenn das Schiff an eine Eisbarriere stößt, fährt es eine halbe Länge zurück und rammt sie mit vollem Gewicht.
0: Na komm, Liebling.
1: Die Besatzung muss die richtige Balance finden. Einerseits braucht sie eine feste Eisscholle für die Station, damit sie nicht einer hohen Welle zum Opfer fällt. Andererseits soll das Schiff nicht zu fest im Eis stecken, dass es nicht mehr allein herauskommt.
2: So viele Eishügel. Hier herrscht starker Druck. Wenn sich das Eis schließt, dann bleiben wir stecken.
1: Eisgefangenschaft ist, wenn ein Schiff so fest im Eis gefangen ist, dass es nicht entkommen kann.
0: 14 Monate von zu Hause weg. Mit Sergei. Er war erster Offizier und ich Wachoffizier. Wir beendeten unsere Arbeit, nahmen die Leute mit, wendeten, waren dabei rauszukommen. Und dann kam ein Zyklon und füllte die Bucht mit Eis. Wir kamen nur 4 bis 5 Meter pro Schicht voran. Dann rief der Kapitän ein Flugzeug. Eine 276 kam und holte die Leute. Wir blieben aber.
3: Die Somo-Crew wusste, dass sie sich auf eine lange Drift vorbereiten musste.
0: An dem Tag, als wir freikamen, hatten wir eine Geburtstagsparty. Wir prosteten uns geradezu, als der Matrose rief, dass Risse auftauchten. Zuerst sah ich nur einen Riss, doch riss das Eis bis zum Horizont auf. Ich rief, volle Kraft voraus, das ist kein Witz. Nach 6 Monaten hatten wir uns an Witze gewöhnt. Wir entkamen dem Eis. Koch, habt ihr einen Geburtstagskuchen gebacken? Bring ihn hoch.
1: Zweiundachtzigster Grad nördlicher Breite. Das Schiff stößt in eine 1,5 Meter dicke Eisscholle. Sie suchen hier nach einem geeigneten Standort für die Eisstation. Weiter nördlich könnte das Eis zu dick sein.
2: Es dauerte nachts lange, durch die Eisscholle zu kommen. Ich ging um 5 Uhr morgens raus und sah, dass das Eis sehr gut war. Aber wir brachen durch. Heute haben wir eine wichtige Aufgabe. Wir müssen eine Eisscholle finden, auf der die Leute arbeiten können.
1: Die Eisscholle wird per Satellitenbild ausgewählt und dann live von einem Hubschrauber untersucht.
2: Hauptsache ist, dass sie hält. Das hängt von vielen Faktoren ab. Sie sollte rund sein. Das bedeutet, dass sie Kollisionen überstanden hat und ziemlich solide ist. Sie sollte 1 Meter dick sein. Nicht mehr. Es gibt riesige Eisfelder, bis zu 70 Kilometern. Aber die brechen bald auseinander. Wir brauchen eine mit 3 bis 5 Kilometern Länge, mit wenigen Eishügeln, sodass man gut arbeiten kann.

0: Wir haben noch keine runden Eisschollen gefunden. Wir versuchen es hier. Unsere Forschung auf dem Eis. Wir haben Ozeanologen, Biologen, Geophysiker, Eisforscher und ein technisches Team.
1: Und die Ranger?
0: Nein, die Ranger sind Sicherheitsleute.
1: Habt ihr eigene Jäger?
2: Ja, wir mit Jagdschein.
0: Und, habt ihr ein Gewehr?
2: Nein.
0: Zeigt ihr den Bären euren Jagdschein?
3: Hier gibt es nichts. Keine Spur von Eisbären oder Polarfüchsen. Keine Vögel. Nichts. Niemand hier. Ich bleibe auf dem Schiff und mein Kollege vermisst mit den Deutschen das Eis.
4: Das Messen der Eistiefe ist immer ungenau. Nur manuelle Messungen sind korrekt. Deshalb gehen die Eisexperten zuerst auf die Eisscholle. Zwei Gruppen arbeiten parallel, ein russisches und ein deutsches Team. Insgesamt 15 verschiedene Institute haben Spezialisten bei dieser Expedition. 3 aus Europa.
3: Ich mache mir Sorgen um meinen Partner. Er fährt schon seit einer Stunde mit dieser Wanne rum. Er ist bestimmt schon steif gefroren.

0: Fraport hat dir einen Gefallen getan und dich Taigan zugeteilt.
1: So sieht's aus, Leute. Da haben wir uns was eingebrockt, was? Ich bin ein Kosake. Mein Deckname ist Taigan. Ich habe ein halbes Jahr in diesem Bataillon gedient. Nur, dass es da noch Taurien hieß. Ein Sturmbataillon. Los, los, los. Weg vom Fenster, weg vom Fenster. Meine Söhne sind 16 Jahre alt. Nun, wenn ich nicht in den Krieg ziehe, werden sie es tun.
2: Wer sonst? Wir erziehen auch unsere Kinder zu echten Kosaken.
1: Man muss Soldat sein, ob man ein Kosake ist oder nicht. Man muss Soldat sein, von Kindesbeinen an.

0: Erst wenn der Plan für die Eisscholle erstellt ist, kann man sie bewohnbar machen.
1: Wir arbeiten im Grunde an einer neuen Art von Station. Schiff und Eis als kombiniertes Objekt. Es wird das erste schwimmende Labor der Welt, das ins Eis eingefroren wird, um solche Stationen einzurichten.
0: In einigen Jahren gibt es eine Plattform, die mit komfortablen Kabinen ausgestattet ist und man nicht mehr bei einem Eisbruch mit seinem Bett ins Meer fällt. Nur die Ausrüstung bleibt auf dem Eis. Diese Expedition ist eine Art Probelauf, um zu ermitteln, was künftige Plattformen brauchen. Traditionell gilt eine Polarstation als offen, sobald ihr erster Wetterbericht gesendet wird.
1: Trommelwirbel. Wer sendet die ersten Daten?
2: Vassili als Teamleiter? Ich schaue einfach zu.
1: Radio Meteo, komm.
3: Ich höre Tschechnikow.
1: Notiert euch die Daten.
3: Bereit.
1: 49 Grad strich 945 strich 57 Grad strich 005 strich 73 Grad strich 830.

0: Das ist alles. Bis zum nächsten Mal.
1: Wer sagt es?
0: Hurra!
1: Hurra!
2: Hurra!

Wir eröffnen eine neue Art von Station. Ein Schiff in einer Eisscholle. Unsere Drift ist ein Versuch. Bald kommt aus St. Petersburg ein neues Schiff, das zum Driften konzipiert ist. Eine Eisplattform mit Selbstantrieb. Wir entwickeln neue Techniken für die Arbeit als Team auf dieser neuen Art von Station. Das ist unser Zuhause für die nächsten Tage, vielleicht Monate. Also macht euch bereit für die Drift.

0: Die Routinedatenerfassung wird täglich durchgeführt. Dies ist jedoch eine einzigartige Situation, da die Eisscholle driftet, sich Wasser, Meeresboden und die umgebende Atmosphäre ständig ändern und im Frühjahr keine Daten aus dieser Region gesammelt werden können. Die Wissenschaftler versuchen, auf diesem Breitengrad so viele Frühlingsbeobachtungen wie möglich zu machen.
1: Meeresexpeditionen werden normalerweise nicht durchgeführt, wenn alles mit Eis bedeckt ist. Die SP-Stationen waren weiter östlich, damit sie dort länger arbeiten konnten. Daher gibt es fast keine Beobachtungsdaten aus dieser Region.
2: Wozu brauchen Sie so viel Schnee?
1: Um Cäsium 134 zu erfassen, braucht man viel Wasser. Wir sammeln 500 Liter.
3: Für Isotope brauchen wir nur 10 Gramm oder weniger.
4: Wir registrierten Temperatur, Salzgehalt, Druck, die Strömungsgeschwindigkeit und Richtung sowie hydrophysikalische Eigenschaften. Während wir driften, zeichnet das Gerät diese Parameter alle 10 Sekunden auf.
1: In Bezug auf den Breitengrad ist dies die höchste atmosphärische Station. Es fühlt sich so an, als wäre man wieder auf einer SP-Station, obwohl das Schiff in der Nähe ist. Mit Komfort, Wärme und gutem Essen. Wenn man so schnell die Stationen baut, ist das eine wahre Freude.
5: Unsere Station ist einzigartig, weil wir uns auf dem nördlichsten Breitengrad befinden und ständig ununterbrochen Daten aufzeichnen. Das erste Mal auf einer Eisscholle.
4: Das nördliche Magnetfeld ist ungewöhnlich. Es wird interessant, es zu messen. Kein anderes Magnetometer operiert auf diesem Breitengrad. Deshalb sind unsere Daten sehr wertvoll.
5: Ein Bär kommt vom Magnetologie-Pavillon hinter mir auf uns zu. Jetzt kehren wir alle ganz ruhig zurück an Bord.
3: Wo ist der Bösewicht, der uns nicht arbeiten lässt?
6: Wir holen die Leiter ein, damit der Bär nicht raufklettert.

0: Нет, нет, только не растяжка. Эй, эй, эй, Миша, иди мимо.
1: Er schnüffelte herum und kaute am Seil, aber es schmeckte ihm nicht. Dann lehnte er sich an meine Antenne und brach sie ab. Er zerkaute außerdem etwas von meinem Kollegen.

0: Ich sah vom Heck aus, wie er da drüben lief.
1: Hier hat er ins Kabel gebissen.
2: Das Schiff stand hier 3 Tage lang. Gerüche breiteten sich aus und ein Bär tauchte auf.
1: Nicht viel. Nur etwas durchgebissen. Das scheint alles zu sein. So ein Glück. Er kratzte sich daran, hat aber nichts beschädigt.
3: Die Eisgruppe installiert seismische Sensoren, die eine Art Eisschollenkardiogramm auf die Brücke der Akademik Troschnikow senden.
0: Wir können Prognosen über gefährliche Eisphänomene wie Eispressung oder Risse machen.
4: Ist das Ihre Erfindung?
0: Ja.
4: Die Ihre Abteilung?
0: Unseres Labors.
5: Heute kann man vieles messen, aber nichts ersetzt Felddaten. Satelliten sehen nämlich nicht alles. In den letzten 5 Jahren hat man damit begonnen, die Eisdicke von Satelliten aus zu messen. Doch die Daten müssen verifiziert werden. Atmosphärentests der Erdoberflächenschicht, der Grenzschicht und die Ionosphäre unterscheiden sich stark in polaren und gemäßigten Breitengraden.

0: Täglich sammelt der Hubschrauber Wasserproben von verschiedenen Orten. Diesmal bemerkte die Besatzung einen Eisriss mehrere Kilometer vom Schiff entfernt. Vor 3 Tagen sagte Sergei Kowaljow, der Leiter der Eisgruppe, mit seinen seismischen Sensoren vorher, dass die Eisscholle sehr wahrscheinlich brechen würde.
1: Da ist er. Ich sehe ihn. Am liebsten würde ich herumlaufen und schreien: Das Eis ist gebrochen. Die Vorhersage, dass die Eisscholle einen Riss bekommt, das ist eindrucksvoll.
2: Kann ich hier vorbei?
1: Seitwärts. Roll rüber.
2: Verstanden.
1: Ich zeige es dir. So etwa.
2: Ich weiß, wie man rollt. Gut. Verstanden.
1: Mensch, du machst Sachen.
2: Es blubbert ein bisschen. Cool.
0: Die Station arbeitet noch eine Woche wie gewohnt. Dann erscheint ein neuer Riss.
1: Schaut aus dem Fenster. Man kann ihn gut sehen.
2: Da vor dem Haus? Wunderschön.
0: Der Riss verläuft direkt durch die Station und schneidet die Beobachtungsstelle vom Schiff ab.
3: Wir brauchen einen neuen Standort für die Wetterstation.
1: Warum die Panik? Es ist doch stabil hier. Ist es dort wirklich fester?
4: Auf einem Schiff muss man sich keine Sorgen machen, dass nachts Risse erscheinen. Auf den SPs musste man sein Haus retten. Aber hier nur die Ausrüstung.
0: Die Wetterwarte wurde an einem Tag umgebaut und sendete noch am selben Abend einen routinemäßigen Wetterbericht. Der Riss weitete sich am nächsten Morgen weiter aus, doch der Driftversuch ging weiter. Die schiffsbasierte Eisstation überlebte mehr als einen Monat. In dieser Zeit wurden einzigartige Daten gesammelt und Empfehlungen für den Bau einer neuen Art von Eisplattform ausgearbeitet, die voraussichtlich 2021 ausläuft.

0: Der Zweite Weltkrieg hatte Auswirkungen auf Millionen von Menschen. Die Anführer dreier Nationen, Großbritanniens, der USA und der UdSSR, kontrollierten die größten Mächte, die diesen Konflikt prägten.
1: Churchill ist auf der Suche nach Macht in den Krieg gezogen. Das war ein kalkulierter Schritt auf seinem Weg zum Premierministerposten.
2: Franklin Delano Roosevelt wird von vielen in den historischen, akademischen und politischen Zirkeln der USA als einer der größten amerikanischen Präsidenten anerkannt. Er war tatsächlich der einzige US-Präsident, der 4 Amtszeiten innehatte.
3: Wenn man die Errungenschaften der Sowjetunion unter Stalin objektiv betrachtet, muss man sagen, dass sie enorm waren.
4: Es war auch erstmalig in der Geschichte der Menschheit, dass ein solches Bündnis im Krieg gegen Deutschland zwischen Staaten entstanden war, in denen verschiedene gesellschaftliche und politische Ordnungen herrschten. Erstmalig eigentlich. Also es waren neue Situationen. Es gab keine Rezepte.
5: Auf die Aufräumarbeit. Oh. Step by step.

0: Das war hier. Am ersten Tag, als wir hier ankamen, wurden wir hier beschossen. Man hat uns ziemlich hart in die Mangel genommen. Das war genau in dieser Straße.
1: Ich sagte, ich erschieße dich, wenn du weiter so langsam herumläufst.
2: Nein, ich kann einfach nicht.
1: Warum glaubst du, bist du hier? Um auf dem Boulevard spazieren zu gehen? Du hast nicht mal irgendwelche Ausrüstung mitgebracht. Machst einfach eine Leerfahrt, was?
0: Ein Scharfschütze hat hierhin geschossen.
1: Ja, genau hierhin.
0: Wir saßen zusammen dort.
1: Sieber saß da am Rand und der Scharfschütze hat auf ihn geschossen.
0: Die Kugel hat ihn um Haaresbreite verfehlt.
1: Und ausgeruht?
2: Ja.
1: Gehen wir. Wärst du am 19. bei uns gewesen, wärst du wahrscheinlich nicht mehr hier.
2: Danke, Chef.

0: Wir haben Terek und Kuban-Kosaken hier. Unsere Brüder kommen und kämpfen. Ja, viele kommen.
1: Es gab vorher das Kosakensturmbataillon Taurien, das sich aus Krim-Kosaken rekrutierte. Dann kamen immer mehr Kosaken aus ganz Russland. Einer kam aus Kamitschin, einer aus Gelenschik. Jetzt haben sie ein weiteres Bataillon geschaffen, das auf Taurien basiert, das Bataillon Krim.
0: Krim-Kosaken bilden den Kern des Bataillons. Es gibt noch Terek-Kosaken aus der Region Stavropol und aus dem Kuban-Gebiet der Region Krasnodar. Es gibt auch Kosaken aus Wolgograd. Sie alle kämpfen tapfer.
1: Der Krim-Frühling ist zu Ende. Wird es ernst im Donbass? Wir sind dort. Gibt es Probleme in Syrien? Wir sind zur Stelle. Braucht man uns hier? Sind wir hier. Das ist es, was einen Kosaken ausmacht.
2: Ja, ich sehe, wie er losrennt. Ja. Ich sehe ihn. Jep. Nimm. Ja. Ich habe die Ohrstöpsel vergessen.

Gehen wir. Los, los, los. Weg vom Fenster, weg vom Fenster. Das war schon ihre Antwort für uns. Gefällt mir. Die Jungs haben es mit angesehen. Gleich sagen sie uns, was wir getroffen haben. Na, hast du das gesehen? So geht das. So kämpfen wir. Mal feuern sie auf uns, mal wir auf sie. Ich bin ein Kosake. Mein Deckname ist Taigan. Ich habe ein halbes Jahr in diesem Bataillon gedient, nur dass es da noch Taurien hieß. Ein Sturmbataillon. Jetzt habe ich meinen zweiten Vertrag unterzeichnet und schon die Hälfte davon abgedient.

0: Vorher war ich nie im Kriegseinsatz. Ich war Fallschirmspringer. Ich brauche keine Ukraine oder die NATO auf der Krim. Damals, 2005, habe ich den NATO-Truppen nicht erlaubt, den Stari Krim-Schießplatz zu nutzen. Wir haben ihnen das nicht gestattet und sie konnte nichts dagegen machen. Wir haben sie aus Feodosia vertrieben. Ich brauche keinen anderen Staat dort. Deshalb bin ich hier.
1: Warum werden aus Kosaken so gute Krieger? Weil sie schon mit 4 Jahren lernen, auf Pferden zu reiten. Sie werden ab 4 Jahren zu Kosaken erzogen. Und mit 17 sind sie dann schon ausgebildete Krieger. Deshalb tragen Kosaken im Kampf immer den Sieg davon.

0: Bei ihnen kannst du Kosake werden, so Gott es will. Unsere Jungs arbeiten gerade. Der Glaube an Gott, das ist das Wichtigste. Auch die Aufnahme findet in der Kirche statt.
1: Ein Kosake ohne Glauben ist kein Kosake. Du kannst den Kubanka-Hut, das Schaschka-Schwert und einen Dolch haben. Aber ohne den Glauben siehst du nur aus wie ein Kosake. Aber ist dein Glaube stark, dann bist du ein Kosake. Doch ohne Glauben ist man kein echter Kosake. Mit dem Glauben an Gott fürchtet man weder Tod noch Teufel.
2: Vieles hat sich jetzt verändert. Tut mir leid, aber das Kosakentum ist nicht mehr das, was es mal war. Früher lebten die Kosaken auf dem Land, das ihnen gehörte. Sie lebten in ihren eigenen Siedlungen und Farmen. Man musste sie nicht extra mobilisieren. Wenn Gefahr drohte, waren sie die Ersten, die sich erhoben, um ihrem Vaterland zu dienen.
1: Die Kosaken haben schon immer Russlands Grenzen bewacht. Deswegen sind wir jetzt hier. Unser Vaterland hat uns gerufen und jetzt sind wir hier, um es zu beschützen.
3: Wir haben letzte Nacht einen Panzer entdeckt.
4: Schick mir alles rüber.
3: Ich habe dir die Koordinaten geschickt.
4: Okay, verstanden.
3: Ich schick dir gleich alles.
2: Weißt du, ich bin letzte Nacht rausgegangen und da schoss einfach so ein Scharfschütze um sich. Und ich musste auf die andere Straßenseite. Ich ging also raus und wollte warten, bis sich meine Augen an die Dunkelheit gewöhnt hatten. Tja, das konnte ich vergessen. Ich konnte nicht mal meine Füße sehen oder wo ich hin sollte. Ich wusste, da war ein Krater, wo ein Geschoss drin lag. Ich dachte also, jetzt krieche ich da rein, mit der Nase voraus.

0: Ich habe sie gestern mit dem Utyos-Maschinengewehr verdammt hart erwischt. Ich habe die ganze Zielvorrichtung neu justiert, aber die verdammten Kugeln hatten immer noch einen Linksdrall. Gestern habe ich das alles noch einmal gecheckt und nochmal neu justiert. Und dann mit dem ersten Schuss aus 800 Metern, rums, mit einer API, habe ich dann die Haustür getroffen und ihnen eingeheizt. Die Wände sind eingestürzt. Da war überall Staub. Man sah also überhaupt nichts, nicht mal die Hand vor Augen. Ich musste warten, bis der Staub sich legt. Die Jungs haben gestern Abend eine Granate auf das Scharfschützennest abgefeuert. Seit heute Morgen schießt ein Panzer zurück.
1: Echt?
0: Müssten schon 10 Schüsse oder so gewesen sein. Ja.
2: So, Brei. Buchweizenbrei-Konserven. Nimm die hier, eins und zwei. Das ist humanitäre Hilfe. So schicken sie uns die Konserven. Das
1: von einer Schule.
2: Ist, so wie ich das sehe, von der Moskauer Schule Nummer 2037. Oder 2073?
1: 2073.
2: 2073, genau. Weiter geht's. Fischkonserven.

0: Ein Soldat muss seine Waffe immer griffbereit haben. Deswegen ist mein Waffenbruder immer direkt bei mir. Leute sagen, du bist Koch, warum die Schutzweste? Warum? Es herrscht Krieg. Deswegen trage ich die Schutzweste und halte meine Waffe immer griffbereit. Hier sind die Magazine mit den Patronen. Hier muss man auf alles vorbereitet sein. Vielleicht müssen wir angreifen oder wir müssen einen Angriff abwehren und in die Offensive gehen. Tja, es finden eben Kampfhandlungen statt. Was gibt's da noch zu sagen? Granaten? Wir haben Granaten. So Gott will, werde ich sie nie benutzen müssen. Aber ein paar habe ich. Eine habe ich extra für mich aufgehoben. Die bewahre ich hier auf. Wenn die Möglichkeit besteht, einer Gefangennahme zu entgehen, dann sollte man sie ergreifen. Deswegen habe ich euch dieses Geschenk gezeigt. Ein Kamerad hat es mir geschenkt. Es war quasi ein Geschenk zum 45. Geburtstag. Ich spare es für mich auf. Es ist ein kostbares Geschenk, um nicht gefangen genommen zu werden. Ich habe keine Angst vor der Gefangenschaft. Das ist es nicht. Ein Gefangener zu sein, ist Schwäche. Das hier ist Stärke. Es ist für mich, damit ich der Gefangennahme entgehen kann.
1: Stellen Sie sich vor, dass es hier so viele Menschen wie Bäume gibt und alle zur gleichen Zeit fallen. Plötzlich alles weg.
2: Es ist ein Schock, dass so viele Soldaten hier liegen, in den Wäldern und nicht zu Hause bei ihren Familien.
3: Ich war ein kleiner Junge, als meine Mutter mir sagte, dass wir einen Verwandten haben. Jewgeni Jakowlewitsch Osipov, der mit seinem Boot verschollen ist.
4: Dann kam eine Todesnachricht, im Einsatz vermisst. Zunächst warteten wir ab.
5: Wir glauben, es könnte ein sowjetischer Soldat sein, seinen Stiefeln nachzuurteilen.
1: Und ich fühle mich verpflichtet, diesen Soldaten zu identifizieren oder irgendein Artefakt zu finden, eine Identifikationskapsel, eine Medaille oder etwas anderes.
6: Ich wurde 2008 in Lugansk geboren. Damals war es noch eine ukrainische Stadt.
7: Was ist für dich das größte Böse?
6: Wahrscheinlich Kriege.
7: Weißt du noch, wie dieser Krieg angefangen hat?
6: Ja.
7: Wie alt warst du?
6: Ich war 5.
8: Faina ist auf der Mirot-Voretz-Abschussliste. Dort wurden ursprünglich Kopfgelder auf Leute ausgesetzt. Ich habe vorausgesagt, dass diese Seite gegen Journalisten eingesetzt werden würde. Jetzt befinden sich darauf sogar Kinder und Jugendliche.
6: Ich schreibe über Menschen, über Tiere, über das Gute und Böse.
9: Ein normaler Mensch würde nicht schreiben, dass Faina eliminiert werden muss, dass sie beseitigt werden muss. Faina ist in erster Linie ein Kind.
7: Dieses Kind und seine Eltern müssen also wirklich um ihr Leben fürchten?
10: In der Tat. Denn, soweit ich weiß, gab es bereits einen Versuch, Faina zu töten.
11: Sie sagen, dass sie ein Feind der Ukraine sei und dass sie Propaganda gegen die Ukraine betreibt. Sie hat nur gesagt, die Ukraine bombardiert Zivilisten. Sie hat einfach die Wahrheit gesagt.
6: Ich möchte, dass die Vereinten Nationen nicht vergessen, dass auch wir, die Kinder des Donbass, das Recht auf eine Kindheit und ein friedliches Leben haben.
10: API B32. Okay. Gebt mir die Panzerbrechenden.
7: Wie viele?
10: Eine Box reicht erst mal.

0: Er ist ein Krim-Kosacke vom Schwarzmeer. Kosakenheer.
1: Ich habe den Ataman-Posten in der Siedlung abgegeben und wurde erster Stellvertreter. In der Position bin ich auch hierher gekommen.
0: Und dein Rang?
1: Unter Jesaul.
2: Taigan war der Ataman, unsere Vorhut aus Novorossiysk, aus Myshako. Als alles vorbei war, sind wir auf seine Bitte hinhergekommen und haben ihm geholfen, die Krim-Kosakenarmee aufzustellen.
1: Okay, fahren wir weiter. Wir holen Sjeva ab und fahren dann weiter. Wir tun, was wir tun müssen und fahren zu unseren Stellungen, um zu kämpfen. Wohin wir fahren? In den Krieg. Sjeva und ich haben zurückgeschossen. Die haben Granaten auf uns abgefeuert und wir haben mit unserem Granatwerfer zurückgeschossen. Ich habe gefeuert und Sjeva gab mir Rückendeckung. Ein Splitter flog an meinem Kopf vorbei und hat ihn an der Seite getroffen. Dieses Auto wird immer wieder getroffen. Es wurde schon von allem getroffen, was es nur gibt. Sogar eine Explosion einer Mine hat es schon überlebt. Es wurde mit Granatwerfern und allen möglichen Geschossen getroffen. Kann man alles gar nicht aufzählen, wie viele Reifen wir da wechseln mussten. Diesen Cheburashka hat mir unser gefallener Kamerad geschenkt. Buchstäblich 3 Stunden, bevor er starb. Er saß genau da, wo jetzt Sergei sitzt. Er sagte, Taigan, lass Cheburashka nicht zurück. Und ich sagte, Tourist, was soll das denn nun wieder? Und 3 Stunden später war er tot. Wie er gestorben ist? Eine Kugel im Kopf. Und jetzt fährt Cheburashka immer bei mir mit. Wie immer sind die Tode irgendwie ziemlich absurd. Tourist starb Anfang September. Das war 3 oder 4 Wochen, bevor wir weggingen.
3: Weniger?
1: Ja, sogar noch weniger.
3: 1,5 Wochen? Vielleicht auch 2?
1: Ja, es war schon September, bevor wir weggingen, als Vanya starb. Vanya, der Tourist. Tja, jetzt ist er nicht mehr. Was gibt's da noch zu sagen? Er war ein guter Kerl, fröhlich, lebensfroh. Angst ist natürlich immer ein Faktor. Nur ein Idiot hat nie Angst. Aber wenn man seine Angst bezwingt, wird daraus nur kalte Berechnung. Wenn du verstehst, was um dich herum geschieht, handelst du einfach aus kalter Berechnung heraus. Ein Geschoss fliegt heran, also kann man noch laufen, solange man sein Pfeifen hört. Feuert ein Maschinengewehr auf dich, fragst du deinen Kameraden um Hilfe, der nicht in der Schusslinie ist, damit er in Richtung des MGs schießt. Ist das Maschinengewehr verstummt, läufst du los. Alles wird nur noch eine Sache von kalter Berechnung.
3: Die Sicht war schlecht, also versuchten wir es über den Feldweg.
1: Wir haben uns hinter einem Haus versteckt und die Garagentür aufgemacht. Dann schlüpften wir rein und zerstreuten uns von der Garage aus. Hätte man uns entdeckt, wie wir in die Garage reinfuhren, dann wäre es das gewesen. Für das Auto und für alle, die sich noch nicht versteckt hatten.

0: frage mich immer noch, wie ich es rechtzeitig aus dem Zimmer rausgeschafft habe.
1: Eine Panzerabwehrlenkwaffe ist schon ein mächtiges Teil.
2: Es hat eine Wand durchbrochen und die Wand dahinter auch. Das war eine tragende Wand und ist dann auf der anderen Seite aus dem Fenster wieder rausgeflogen. Die Sache ist also, da war ein großes Loch in einer Wand, ein kleineres dort und ein Loch von der Größe einer Kaffeetasse beim Ausgang. Und das Geschoss flog raus. Ich habe gestern die Wand eingerissen, durch die das Geschoss geflogen ist. Habe dort ein Utios-Maschinengewehr aufgestellt und damit aus dem Fenster geschossen. Da war so viel Staub, dass man kaum etwas sehen konnte. Wir mussten Wasser auf den Staub gießen, um überhaupt schießen zu können. Wir schossen 5 bis 10 Mal und mussten dann erst einmal warten, bis sich der Staub legt. Andernfalls konnte man überhaupt nichts sehen.
0: Was meinst du, sollten wir Ahorn bitten, mit den Bossen zu reden? Sie könnten zumindest ein paar Geschosse abfeuern, während wir unterwegs sind.
1: Damit die Ruhe geben.
2: Wir können es versuchen, aber du weißt ja, gestern saß ich mit unseren AGS-Jungs zusammen. Es war so dunkel, dass man die Hand vor Augen nicht sehen konnte, aber ich musste auf die andere Straßenseite rennen. Und das unter Scharfschützenfeuer. Ich habe hinter dem Haus gewartet und es mal so versucht, während sie weiter ihren AGS aufgebaut haben. Das Wichtigste haben wir, um den Rest kümmern wir uns, wenn es soweit ist. Wir gehen los, dort stehen schon die MTWs und was nicht alles. Anziehen, ausrüsten und dann geht's los, direkt an die vorderste Front. Kurz gesagt, keine rosigen Aussichten. Das war's. Das sollte gehen. Perfekt.
3: Hast du das Öl?
2: Ja, ich habe es.
3: Du hast es.
2: Hier ist das Öl.
3: Aha.
0: Und jetzt? Schutzwesten anziehen und losfahren?
2: Die kriechen gleich da raus, klopfen sich den Staub ab und feuern irgend so ein f***tes Geschoss auf uns ab. Aber wir kommen gleich an und dann, so Gott will, heizen wir den f*** nochmal ein, aber so richtig. Stimmt doch. Sergej?
0: Aber klar doch.
3: Er hat sogar eine Kamera angeschnallt.
2: Wir haben ein geladenes Utios. Das nehmen wir gleich und sorgen für etwas böses Blut. Wenn wir nur den verdammten Scharfschützen ausschalten könnten.

0: Das war's, Jungs.
1: Die Zeit der Witze ist vorbei.
0: Hast du das gesehen? Jemand ist auf eine Mine draufgefahren. Jemand hat echt Glück gehabt.

Ich verwisch unsere Spuren. Hier hat uns ein Hubschrauber beschossen. Genau hier war das. Von hier auf dem Sand habe ich mit dem Utyos und dem AGS geschossen. Der Hubschrauber hat das Feld hier erwischt, hat uns um Haaresbreite verfehlt.

0: Oha, da vorne ist es. Da ist was eingeschlagen.
1: Splitter.
2: Sollten wir aussteigen?
3: Von wo schießt der RPG?
4: Jetzt raus?
1: Hier anhalten.
2: Alle aussteigen, los.
1: Das war ein RPG.
2: Aha.

0: Franz.
1: Ein Scharfschütze.
2: Taigan an Bagdad. Da müssen wir hin.
0: Aha.
2: Boah. Boah. Heilige Scheiße. Bagdad. Siehst du diesen verdammten Schützen?
3: Nein.
2: Kannst du mir Deckung geben, damit ich da rein kann? Denn ich kann da verdammt nochmal nicht reinfahren. Kannst du mit dem AGS draufhalten?
3: Wir haben keine Munition mehr.
2: Verstanden. Geht nicht. Siehste. Und er schießt genau dorthin, wo wir hin müssen. Hast du den Splitter gesehen?
1: Ja, da liegt er.
2: Hörst du, wie er loslegt? Genau da. Sicher, dass das ein RPG ist, Sergei. Der knallt irgendwie echt laut.

0: Genau hier.
1: Hörst du das Geklapper hinter uns?
0: Yep.
1: Splitter.
2: Die haben dort Schützengräben im Wald.
0: Verstehe.
2: Die versuchen sie zu treffen.
3: Vor dem Reichstag stehen sowjetische Kriegsberichterstatter. Und hier steht mein Vater. Dass mein Vater der bedingungslosen Kapitulation beiwohnen konnte und dann Teil der Berichterstattung über die Nürnberger Prozesse war, ist der ganze Stolz unserer Familie.
4: Es waren die westlichen Mächte, die eine politische Verurteilung der Nazi-Kriegsverbrecher anstrebten. Sie wollten Erhängungen und Erschießungen hierfür und dafür beschließen und das ohne jeden Gerichtsprozess.
5: Stalin sagte, dass wenn wir sie nicht vor Gericht stellen, man uns das als Schwäche auslegen würde.
6: Am 20. November 1945 begann der Nürnberger Prozess. Noch nie hatte es in der Geschichte etwas dergleichen gegeben. Auf der Anklagebank saß die Spitze des NS-Staats.
5: Zum ersten Mal in der Menschheitsgeschichte mussten sich Verbrecher, die sich eines ganzen Staates bemächtigt und diesen als Instrument für ihre monströsen Verbrechen missbraucht hatten, vor Gericht verantworten.
7: Das war eine Verurteilung des Nationalsozialismus, die weit über den Rahmen eines einzelnen Staates hinausging.
4: Hier wurden die Kriegsverbrecher erstmals vor Gericht gestellt. Das war ein Prozess von fundamentalem Charakter.
8: Die Völker der Erde klagten den Faschismus an.
1: Schauen wir uns beim Tor um.
2: Ich kann es auch von hier sehen.
1: Das war schon für uns bestimmt.
0: Ja, da lichtet sich der Rauch. Da fliegen auch schon die Splitter.
2: Lass zurückgehen und Deckung suchen.
9: Wohin?
2: Ins Auto und hinter den Hügel. Lauf hier nicht rum.
1: Ja.
2: Los, hinter den Hügel.
10: Transport, Körner, Drehung.

0: Alle zur Garage.
1: Wohin jetzt, Taigan?
2: Er kommt.
1: Geh weiter, tiefer rein.
0: Ja, wir gehen rein. Hier ist kein Loch, aber im Prinzip brauchen wir das jetzt auch nicht. Und, Misha, zufrieden?
2: Du wolltest echt hier rein, was?
1: Ich habe doch gesagt, dass das nicht unsere Drohne war. Die haben uns entdeckt.
0: Hast du gesehen, wie die auf uns geschossen haben? Wir sind da gerade noch rechtzeitig rausgekommen. Jetzt raus. Was ein Hundesohn.
1: Los, hier rein. Das hört sich nicht an wie ein RPG.
0: Ja, es ist zu laut. Vielleicht ein Panzer. Der W***er will unseren Wagen f***en.
2: Hundesohn. Der zieht genau hierher.
1: Er weiß, wo wir sind.
0: Laufen wir zu dem Haus da. Ja, warten wir, aber ein bisschen langweilig wird. Es ist 2 Uhr. Bis er keinen Bock hat, dauert es. Das war aber ein echt guter Schuss. Das ist bestimmt kein RPG. Nicht mal annähernd. Schau mal.
2: Siehst du die Wand?
0: Ich habe doch gesagt, ihr sollt weiter hinabsteigen. Hast du das Loch da gesehen? Glatter Durchschuss. Das, meine Freunde, ist... Ich weiß nicht. Vielleicht ein Panzer. Hat einen echt großen Krater, 15 Meter von hier hinterlassen. Direkt im Asphalt.
1: Das war einer von uns.
0: Hat uns trotzdem aufgeschreckt.
1: Mein Arsch ist ja nicht aus Stahl.
0: Die haben uns aber gut erwischt. Haben sich Zeit genommen. 10 Schüsse. Mehr sollte er nicht abfeuern können.
1: 3, 4, 5, 6, 7. Das waren schon 8.
0: Ich sagte doch, er ist schon fast am Limit. Bald muss er einpacken oder er riskiert, selbst erwischt zu werden. Verdammt nochmal. Das ist absolut... So, vorwärts.
1: Gehen wir.
0: Mir nach. Der hat den Keller getroffen, wo wir hinlaufen wollten.
3: Gehen wir zurück?
2: Scheiße.
0: Rückzug.
1: Passt auf die Zweige auf. Dreckiger

0: Hört mich jemand? Hier ist Taigan. Sieht irgendjemand, von wo dieser Bastard auf uns feuert? Er hat uns hier festgesetzt und macht Kleinholz aus uns. Der ging daneben. Der will echt nicht aufhören.
1: Ja.
0: Der könnte uns hier festsetzen, bis es dunkel wird.
2: Diese Kammer hält das nicht lange durch.
0: Vielleicht sollten wir gehen.
1: Gehen wir, schnell.
2: Los, los, los.
0: Siehst du, was er hier getroffen hat? Gehen wir, schnell.
1: Vorwärts.

0: In den Keller. Rein da, bleibt auf der Seite des Raums.
1: Bleib nicht im Gang stehen. Was für ein Bastard, was?
0: Warten wir auf den nächsten Schuss.
1: Und dann?
0: Dann gehen wir hinter das Haus da. Hier. Wir rennen hinter das Haus, dann links an der Straße entlang. Dort wird uns niemand mehr sehen können. Wie viele Schüsse hat er abgegeben?
1: Bestimmt schon 15. Mindestens 3, 4, 5, 6, 7. 4 waren für uns bestimmt. Das sind dann schon 11. Das waren gerade noch 2. Waren also etwa 15. Das hier ist Nummer 16.
0: Siehst du? Hier hört es sich sogar anders an.
2: Er lädt schnell nach.
0: Wenn das ein Panzer ist, lädt er sogar langsam nach. So oder so, er hat uns entdeckt und weiß, wo wir sind. Also schießt er auf uns. Soweit keine große Überraschung. Er weiß, dass wir von hier nirgendwo hin können. Also hält er weiter auf uns drauf. Aber in diesem Keller kriegt er uns nicht.
1: Genau.
0: Ich sag ja, hier hört sich das ganz anders an.
1: Hier fällt nicht mal der Verputz von der Decke.
0: Ja, dieser Keller wird nicht mal durchgeschüttelt.
1: Brauchte nicht lange, um seine Schusslinie zu ändern, was?
0: Hörst du das? Er schießt immer weiter.
1: Da stimmt was nicht.

0: Hör mal, die werden all unsere Unterkünfte da auseinandernehmen. Ich bezweifle echt, ob wir überhaupt mit unserem Wagen dorthin fahren sollten.
1: Wir sollten die Leute dort rausholen.
0: Wir müssen versuchen, die Menschen zu beschützen. Deswegen bemühen wir uns, unser Bestes zu tun.
2: Ich habe an der Universität Tjumen studiert. Erdölfakultät. Danach habe ich natürlich als Erdölarbeiter gearbeitet.
1: Ich habe mich freiwillig gemeldet und bin gleich hierher gekommen, weil ich wusste, dass meine Kameraden schon hier sind.
0: Alle haben sich gemeldet, genauso wie ich. Und jetzt bin ich hier.
2: Ich habe mich auch gemeldet. Ich will nicht, dass dieser Abschaum auf die Krim gelangt.
0: So sieht's aus, Leute. Da haben wir uns was eingebrockt, was?
2: Verzieh's.
0: Ich bin ein echter Narr. Was zum Teufel mache ich überhaupt?
2: Du bist 55?
0: Nun, ich werde am 19. Februar 55.

Gott steht uns im Krieg bei. Ein Gebet, ob nun vor, während oder nach dem Kampf, wann auch immer, nur so überlebt man. Bete, wie du kannst, so wie es für dich am besten ist.

0: Siehst du, dieses kleine Loch? Womit hat er das gemacht? Es war nicht da, bevor wir rübergelaufen sind. Oder doch? Wir haben nicht darauf geachtet.
1: Er schießt jetzt da drüben.
2: Du trägst Kopfhörer. Damit hast du ein besseres Ohr für die ganzen Geräusche. Versuch zu hören, ob eine Drohne im Anflug ist, damit sie nicht über uns kreist.
3: Verstanden.
1: Ja, wenn die was auf uns abwirft, wird's echt unangenehm.
0: Ja.
2: Und wir stehen hier alle dicht beisammen. Still. Luftalarm.
0: Leute, es ist ein Flugzeug.
2: Eines von unseren? Von der Seite.
0: Es kommt von dort.
1: Da sind sie.
2: Da kommen sie.
3: Sind das unsere?
2: Ja.
1: Sie drehen um.
2: Die sind fertig.
3: Hauptsache, die schießen nicht auf uns.
1: Nee.
2: Nein. Sie haben's getroffen. Na, also.
0: Na, geht doch, ein Treffer.
2: Ihr habt darum gebeten, hier habt ihr's.
0: Ja, das ist ein Granatwerfer.
1: Das ist gut.
2: Gehen wir lieber in den Keller.
0: In den Keller.
2: Ich kenne Taigan noch nicht sehr lange. Aber er weiß, was er tut. Er passt immer auf seine Männer auf. Das ist schon sein zweiter Vertrag. Also sein zweiter Einsatz. Er war einer der Ersten, die sich gemeldet haben. Er ist von Anfang an hier. Wenn es also irgendwo Schwierigkeiten gibt, kümmern sich Taigan und unsere Gruppe darum. Er ist ein großartiger Mann. Der Führungsstab bräuchte Leute wie ihn, um die Strategie auszuarbeiten und sie mit den anderen Einheiten zu koordinieren. Er ist jeder Aufgabe gewachsen und dem Feind immer einen Schritt voraus.

0: Der bedeutendste Gerichtsprozess der Weltgeschichte. Die Strafverfolgung der Kriegsverbrecher des Dritten Reiches.
1: Die sowjetische Anklage verfügt über umfangreiches Beweismaterial, das dem Gericht vorgelegt wird.
0: Innerhalb von 10 Monaten wurden genügend Beweise gesammelt, sodass heute, 80 Jahre später, niemand mehr daran zweifeln kann, dass Faschismus und Nationalsozialismus das größte Übel sind, das der menschliche Geist hervorbringen konnte. Die Hauptanklagepunkte lauteten Verbrechen gegen den Frieden, Verbrechen gegen die Menschlichkeit und Kriegsverbrechen.
2: Der Begriff Völkermord wurde nicht in das Urteil des Nürnberger Tribunals aufgenommen.
3: Im Rechtsspruch der Nürnberger Prozesse wird jedoch anerkannt, dass es einen Plan gab, die besetzten Gebiete der Sowjetunion von ihrer ursprünglichen Bevölkerung zu säubern, um sie anschließend durch Deutsche zu kolonisieren.
4: Der große Vaterländische Krieg war in der Tat ein Krieg, in dem die physische Vernichtung der Völker der UdSSR auf dem Spiel stand.

0: Ого.
1: И вторую. Ага.
2: Wir freuen uns, Sie in unserem improvisierten Kino zu begrüßen. Wir sind im ganzen Donbass unterwegs, um Dokumentarfilme zu zeigen, die hier aufgenommen wurden.

0: Sieh dir das Teil mal an. Womit schießen die auf uns? Von hier aus können wir nirgendwo hin, Sergej.
1: Ich hab dir doch gleich gesagt, dass der Hang hier zu steil ist.
0: Ja. Der Graben ist zu steil. Ihr müsst jetzt da raus.
2: Da raus?
0: Ja, dort, wo wir reingefahren sind. Tirem, hier Taigan.
3: Fahr rein, fahr rein.
0: Verstanden, warte. Da fliegt irgendwo eine Drohne über uns, über euch, über uns, hier, irgendwo.
3: Ich weiß, ich höre sie.
0: Ich fahr los, sobald sie weg ist.
3: Verstanden.

0: hörst du, wie die Granate fliegt. Und bumm, vor uns ist jetzt nur noch der Feind, sonst niemand mehr. Einen Granatwurf oder Gewehrschuss entfernt gibt es niemanden mehr. Nur noch den Feind. Sonst ist keine Menschenseele hier.
1: Und er sagt noch, ich mag keine Tiere.
2: Der Panzer hat sein Feuer zuerst hier konzentriert. Er hat diese Garage hier getroffen, die eingestürzt ist. Die Jungs hatten dort Feuerholz, Brot, alles war da drin. Ist jetzt alles unter den Trümmern begraben. Dann hat der Panzer uns in Visier genommen, als wir zur Tankstelle fuhren. Wie viele Schüsse hat er abgegeben? Über 15? Es waren mindestens 15. Dieser kleine, was war das? Spitzt die Ohren. Verdammt.
0: Also, wer kommt mit mir?
2: Ich bin dabei.
0: Damit ich später nicht alleine zurück muss.
2: Okay, fahr du.
0: Los geht's.
2: Geh du.
0: Aber bist du zu lahmarschig? Erschieße ich dich.
2: Gehen wir.
0: Zivilisten haben gestern versucht rauszufahren. Siehst du, was von dem Auto übrig ist? Die Vorderseite ist komplett weg. Das ist Petrovic, das, was von ihm übrig ist. Und da liegt Tante Ljuba. Sie sind rausgefahren, als es dunkel war, und sind auf eine Mine gefahren.
2: Er fuhr im Dunkeln natürlich ohne Scheinwerfer. Entweder hat er sie nicht gesehen oder es einfach vergessen.
0: Da siehst du, keine Beine, keine Arme, kein Kopf, gar nichts mehr. Einfach in Stücke gerissen. Los, fahren wir. Er war ein guter Mann. Er half uns, wo er nur konnte. Es hat sich so ergeben, dass wir ihn evakuieren mussten. Er fuhr vorzeitig los. Im Dunkeln fuhr über eine Mine und wurde in die Luft gejagt. Ich habe gestern gehört, wie die Soldaten sagten, dass wir keine Verluste hätten, weil er und Tante Ljuba unser ganzes Unglück auf sich genommen haben. Auf Petrovic hat auch schon ein Scharfschütze geschossen. Sein Haus geriet auch unter Beschuss. Er ist nur knapp davongekommen. Aber es war wohl sein Schicksal, durch eine Mine zu sterben. So kam es.

0: Hallo, ist Prapo hier?
1: Er ruht sich aus. Ist noch nicht aufgestanden.
2: Hi.
1: Hallo.
0: Ist Shamil hierher gefahren? Er fuhr in diese Richtung. War er hier?
1: Hier ist er nicht.
0: Nicht? Er war nicht hier? Hallo.
2: Was?
1: Los, bring ihn her.
2: Er ist noch nicht auf. Er war sehr müde.
0: Kurz gesagt, ein Panzer hat uns auseinandergenommen. Ein einziger Panzer.
3: Vollständig?
0: Hat das Dorf auch auseinandergenommen.
4: Das Haus, wo wir waren, gibt es nicht mehr.
0: Es ist ein Wunder, dass niemand getötet wurde. Keine Ahnung, wie die Jungs es heil aus der Garage geschafft haben. Die Garage wurde getroffen und zerstört.
3: Habt ihr ihn gesehen?
0: Hat meinen Utyos zerstört. Wir haben ihn nicht gesehen, aber sieht uns. Ich schieße auf ihn aus dem Utyos. Die schießen auf mich mit einem Utyos und einer PALR. Haben uns nicht einmal erlaubt, einen Blick aus dem Keller zu werfen.
4: Ja.
0: Der Panzer hat das ganze Dorf zerstört. Ein Panzer hat das ganze Dorf auseinandergenommen.
3: Wir haben Fotos, die zwei Panzer zeigen.
0: Okay, dann eben zwei Panzer. Einer hat gestern Geschosse direkt über meinem Kopf abgeschossen, der andere weniger. Aber die Geschosse haben uns von der Seite getroffen. Die Geschosse flogen direkt über mir. Ich habe gehört, wie es Wumms machte. Eins flog direkt in den Hinterhof. Keine Ahnung, wie es kam, dass niemand getötet oder verwundet wurde.
4: Das kannst du laut sagen.
0: Wir befinden uns in einer ziemlich ungünstigen Lage.
4: Die haben uns direkt von der Seite beschossen.
0: Genosse Oberst, wir müssen diese Panzer eliminieren.
3: Wie, wenn wir sie nicht sehen können? Mit Artilleriefeuer?
4: Sie beschießen uns weder abends noch früh am Morgen, damit es kein Aufblitzen gibt.
0: Ja, sie schießen nur tagsüber.
4: Nur tagsüber, damit wir sie nicht lokalisieren können. Wir haben ihre MGs entdeckt. Auch schießen sie mit ihren Utyos MGs auf uns, direkt auf dieses Haus. Mit dem Utyos und mit Granatwerfern.
0: Ja, ich schieße mit einem Utyos auf sie. Sie antworten mit einem Utyos und einer PALR. Ich feuere auf sie mit dem AGS. Sie erwidern das Feuer mit Utyos und PALR. Tagsüber kommt der Panzer dazu. Wir hören ihn, wie er morgens rausfährt, wie er brummt und dröhnt. Und dann fängt er auch schon an zu feuern.

0: Ich habe mein Gesicht schon lange nicht mehr gewaschen.
1: Wen kümmert's? Film das nicht. Ich wusste es nicht.
0: Ha, jetzt gibt's kein Zurück mehr.
1: Was kann man schon machen? So ist unser Leben nun mal.
0: Was?
1: Ich freue mich, Sie zu sehen, weil, Genosse, ich mache mir wirklich große Sorgen wegen Ihnen. Sie sind da draußen und ich bin hier.
0: Die Kugel mit meinem Namen drauf wurde noch nicht gegossen.
1: Das ist das Allerwichtigste. Das Militärkommissariat Simferopol hat angerufen. Sie beschweren sich, weil Sie die Dokumente nicht bekommen haben.
0: Haben Sie sich über mich beschwert?
1: Nein.
0: Nein?
1: Sollten Sie?
0: Ja, Sie werden bald damit anfangen.
1: Warum haben Sie die Dokumente nicht im Original bekommen? Die haben mich deswegen angerufen.
2: Das weiß ich nicht.
0: Okay. Wo ist Tjeva?
2: Er geht gerade Botex holen.
0: Alles klar. Wir haben also 10 Stunden. War er schon da? Rost.
2: Noch nicht.
0: Sobald er kommt, gibt's Brot. Ach ja, wir müssen etwas Brot und etwas zu essen besorgen. Unsere Vorräte gehen zur Neige. Geht's dir besser? Dein Gesicht ist immer noch irgendwie...
2: Es tut weh.
0: Mist, ich hab's ganz vergessen. Hör mal, was war's? Ach ja, haben Sie dir das Wärmepflaster mitgebracht? Sie hätten es gestern bringen sollen.
2: Das Wärmepflaster?
0: Ja.
2: Oder das Schmerzpflaster?
0: Entweder das eine oder das andere.
2: Ich brauche kein Wärmepflaster.
0: Brauchst du nicht?
2: Aber ein Schmerzpflaster wäre nicht schlecht.
0: Frag Botex, denn ich habe keins.
2: Er hat auch keins.
0: Nicht?
2: Die wissen nicht einmal, was das ist. Ich habe im Krankenhaus gefragt und hier auch. Die haben sowas nicht.
0: Das war's. Wir können aufbrechen. Wir müssen nur noch Sieva finden.
3: Wo ist er?
0: Sie haben ihn ins Krankenhaus gebracht.
2: Wie sieht's mit den Rationen für die Jungs aus?
3: Krabben? Ich werde fürs Mittagessen warmes Essen mitbringen.
0: Los geht's.

0: Ein Kosake ist ein willensstarker Krieger Christi. Er ist ein Bruder, ein Helfer, ein Kamerad. Er ist ein treuer Ehemann, ein liebender Vater und ein liebevoller Sohn. Er verteidigt sein Land und seine Familie. Das ist Kosake.
1: Manche sind natürlich besser als andere, aber ich kann meinen Teil beitragen als Schütze.
2: Was bedeutet Vaterland für Sie?
1: Das Vaterland ist alles. Es ist die Nation, die Menschen, die Kinder und die Alten. Das Vaterland ist das Land unserer Vorväter. Es zu verteidigen, halte ich für meine oberste Pflicht. Das ist mein Vaterland, meine Heimat. Sie ist mein Ein und Alles.
0: Ruhm den Kosaken! Ruhm!
3: Da in Russland angestellt haben und wie die Russen sich hier aufgeführt haben. Also völlig konträr. Und der Russe kam denn praktisch, der hat als erstes Gulaschkanonen aufgestellt und hat an die Bevölkerung Essen verteilt.
4: Wir haben uns nie verständigen in dem Sinn, aber sie hatten uns eingeladen zu Suppe und Brot. Und da braucht man keine Worte.
5: Wir haben gesehen, das waren ganz andere Menschen, als wie die da auf dem Plakat da gewesen sind. Weißt du, das ist das.
6: Können wir es heute nicht nachverfolgen, wenn man wieder zur Kriegstüchtigkeit aufruft.
7: Ich wollte einfach der russischen Bevölkerung sagen, wir haben es nicht vergessen und wir möchten eigentlich in Frieden leben. Und Frieden ist das Einzige, was zählt, ist Frieden. Да. Спасибо вам большое.

0: Ich habe bestimmt eine Woche gebraucht, um mich an das Leben zu gewöhnen, das hier als normal gilt. Ich glaube, viele werden das erst verstehen, nachdem sie selbst dort waren. Alles ist anders. Die Luft, das Wasser, die Menschen sind anders. Alles ist anders. Man fühlt sich unwohl. Es war schwer, in die normale Realität zurückzukehren. Ich war nur 2 Wochen dort und konnte dann zurück ins friedliche Leben. Aber unsere Jungs sind ständig dort.
1: Warum weinst du? Weine nicht. Es ist Krieg.
0: Wir müssen der Helden der Vergangenheit gedenken und die Helden der Gegenwart ehren.
2: Sie sind gerade aus dem Donbass zurückgekommen. Erzählen Sie uns Ihre Eindrücke.
0: Welche genau?
2: Von Donetsk.
0: Das ist schwer.
2: Wie war es für Sie, Filmvorführungen an der Front zu veranstalten? Das muss doch sicherlich bleibende Eindrücke hinterlassen haben, oder nicht?
0: Einen Moment. Super, großartig. Ich liebe es.
3: Es passiert nicht jeden Tag, dass eine Frau hier aufräumt, Katja.
0: Stimmt. Das hast du gut bemerkt.
3: Die Direktorin eines Dokumentarfilmkanals ist an die Front gekommen und kümmert sich um die Soldaten.
0: Ja, so ist das eben.
3: Eine echte russische Frau.
4: Sehr gut.

0: Wir schauen uns heute den Film Sila, Kraft, an. Und Giena wird ihn mit ein paar munteren Noten abrunden, damit mehr hängen bleibt. Der Film handelt von den Menschen, die die Front unterstützen, nicht davon, was hier passiert, obwohl das auch thematisiert wird. Es geht darum, wie sehr diese Menschen auf euch hoffen, euch lieben, auf euch warten und helfen.
1: Ich werde helfen, womit ich nur kann. Für unseren Sieg und um unseren Jungs zu helfen, sowohl materiell als auch emotional. Wir schicken ihnen Nachrichten, Zettel in Socken. Sohn, halte durch. Wir sind bei dir.

Unsere Jungs befinden sich in einem Zustand der inneren Mobilisierung, der nie nachlässt. Um eine Emotion aus ihnen herauszubekommen, muss man ihnen seine Seele öffnen. Nur darauf reagieren sie. Nicht auf irgendwelche Heuchelei oder gespielte Gefühle, nur auf absolute Ehrlichkeit, auf aufrichtiges Mitgefühl. Natürlich dauert es eine Weile,

0: bis sie sich einem öffnen. Selbst untereinander versuchen sie, harte Kerle zu sein, die sich nach außen hin stark geben. Und selbst wenn sie lächeln, tun sie das, indem sie ihre Gesichtsmuskeln anstrengen. Aber wenn man es einmal schafft, sie durch einen Witz zum Lachen zu bringen... Nun, für mich ist das einfacher. Schließlich ist das die Armee.
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1: Oha, da ist ein Banderist.
2: Norden, Norden.
1: Peilung empfangen. Was ist dort? Unklar, wiederhole. Server over. Wir starten jetzt. Los geht's.
3: Diese Leute machen einen sehr wichtigen Job. Und ihr alle auch. Deshalb sind wir immer bei euch.
4: Danke, Katja. Danke dir. Ich habe schon ewig keinen Dokumentarfilm wie diesen gesehen. Im Ernst. Alle anderen sind immer so gekünstelt. Aber das hier war das echte Leben.
5: Ich gehe nach Hause, ziehe mich um und gehe wieder an die Front. Bis alles vorbei ist, werden wir weiterkämpfen. Sie sind nicht mehr so stark wie früher. Nachdem ihre Offensive krachend gescheitert ist, hat sich die Lage zu unseren Gunsten gewendet. Je weiter und je schneller wir vorankommen, umso schneller wird es vorbei sein. Ich glaube, das wird nicht mehr lange dauern.
6: Nach all diesen Aufrufen, Präsentationen und Gesprächen ist mir klar geworden, dass wir etwas richtig machen. Ich glaube, ich werde mich an jede Sekunde unserer Reise erinnern und ich werde Tag für Tag daran zurückdenken. Das war eine so unvergessliche Erfahrung, voller Emotionen, dass es unmöglich ist, sie zu vergessen. Von dem Moment an, ab dem man die Grenze überquert und die erste Straßensperre passiert, hat man das Gefühl, dass alles anders geworden ist. Der Himmel hier ist anders, die Luft ist anders, alles ist komplett anders. Es ist, als wäre man in einer anderen Welt gelandet. Und die Menschen hier sind ebenfalls völlig anders. Sie haben ganz andere Werte.

0: Ihre Aufgabe und die Aufgabe aller Kriegsreporter, die heute Filme drehen, ist es, alles, was hier passiert, aus erster Hand zu dokumentieren. Ihr seid diejenigen, die die Wahrheit erzählen müssen. Das ist mir sehr wichtig und das liegt mir sehr am Herzen. Ich bin gegen übertriebene Propaganda und gegen irgendwelchen Hurra-Patriotismus.
1: Was tun Sie, um Ihre Moral zu heben?
2: Wir können selbst an den gefährlichsten Frontabschnitten zu unserem Kommandanten sagen, hol die Gitarre raus, lass uns singen. Wir kommen an, um uns herum explodiert alles. Wir verstecken uns im Schützengraben und singen einfach Lieder wie Dunkle Nacht, Katjuscha oder Tag des Sieges, einfach alles. Um uns herum ist überall Chaos. Wir sitzen im Schützengraben und ich fange leise an, die Strophen der russischen Nationalhymne zu singen. Ein anderer stimmt ein, dann noch einer, dann noch einer. Und dann singen 40 Kerle aus voller Kehle die Hymne. Nach der letzten Strophe sagt der Kommandant, Jungs, zum Angriff. Momente wie diese sind sehr inspirierend und ermutigend. Egal was passiert, wir versprechen uns vor jedem Kampf, dass niemand zurückbleibt und dass wir Kameraden herauszuholen, koste es, was es wolle. Wir nennen uns Brüder. Und alle Jungs glauben daran. Warum? Weil wir einander vertrauen. Und Lieder festigen dieses Vertrauen. Besonders in den richtigen Situationen.
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0: Ich heiße Ilya Kasakov. Ich bin Teilnehmer der speziellen Militäroperation. Mein Buch heißt genauso wie mein Blog Der eiserne Mann, weil ich Beine aus Stahl habe. Das Schicksal, das Universum hat mir eine zweite Chance gegeben.
1: Er ist ein Kämpfer. Er war immer bereit zu kämpfen und sein Ergebnis ist hervorragend.
0: Die Medizin hat für mich alles getan, was sie konnte. Es liegt nun an meiner Willenskraft.
2: Es sind Militärangehörige. Der Befehl wird angenommen und erfüllt.
0: Ich will mit meinem Buch zeigen, dass es darin nicht nur um den Krieg geht, sondern auch um die Rehabilitation und die Liebe zum Leben.

lockerer Schnee. Hm? Holen wir Feuerholz. Das Schwierigste ist, sich dazu zu bringen, hier und jetzt normal zu leben und zu arbeiten. Aber ich muss immer daran denken, wie es dort an der Front ist. Ich habe mit diesen Menschen gesprochen, Kontakt zu ihnen aufgebaut. Und jetzt kann ich nicht aufhören, an sie zu denken. Ich mache mir ständig Sorgen um sie. Ich mache mir Sorgen um die Leute aus Donetsk und um die Familie, die wir besucht haben. Gott sei Dank wurde ihre Gegend bisher noch nie beschossen. Aber ich denke mir, was wäre wenn? Diese Gedanken sind ständig da. Ich weiß nicht. Es ist, als hätten sie Wurzeln geschlagen. Ich muss jetzt damit leben, während andere es nicht müssen.

0: Anhand dessen, was ich aus dem Fenster sehe, ist das ganz in der Nähe.
1: Insgesamt gab es 3 Einschläge.
0: Ja, ich habe auch 3 Einschläge gehört. Bum, bum, bum. Und die letzte war ziemlich laut, so als ob. Ich habe so etwas noch nie gehört. Früher waren das einmal Geräusche von weit weg, aus Avdiivka oder so, glaube ich. Aber hier war das direkt in unserer Nähe.
1: Der Einschlag war dort, wo wir heute gegessen haben.
0: Wo wir gegessen haben?
1: Ja, in derselben Straße.
0: Da, wo wir vor einer halben Stunde waren. Da, Roma Kusarev.
2: Mehrere ukrainische Raketen sind im Zentrum von Donetsk eingeschlagen. Eine davon traf dieses Gebäude.
0: Hörst du?
2: Wie Sie sehen, arbeitet hier bereits das Notfallministerium.
0: Man lebt und weiß nie, wann ein Einschlag einen selbst oder deinen Nachbarn erwischen kann. Ich verstehe nicht, wie man so leben kann. Ganz ehrlich, ich weiß es nicht. Wir sind gekommen und gegangen und haben nur einen Bruchteil davon gesehen. Aber diese Menschen leben schon seit Jahren so, ohne zu wissen, wann oder wo Granaten einschlagen werden. Ob bei Tag oder bei Nacht, in welchem Stadtteil. Ich weiß nicht, wie sie das schaffen. Und was erstaunlich ist, sie bemerken es sogar kaum noch. Eine Granate landet, explodiert und nur die wenigsten drehen sich überhaupt um.
3: Auch wenn wir gerade hier sitzen und draußen das schöne Wetter genießen, verlässt mich nie das Gefühl einer angespannten inneren Bereitschaft. Ich denke immer daran, dass sich alles jederzeit ändern kann. Und wenn wir in Moskau zum Beispiel immer unser Handy oder eine Powerbank in der Hosentasche haben, naja, oder eben eine Brieftasche, den Pass oder etwas Ähnliches, dann habe ich hier stattdessen immer Verbandszeug dabei. Mir wurde gesagt, dass das nützlich sein kann. Das erinnert mich daran, wo ich bin. Oh wow, Explosionen.
4: Es ist gut, dass wir diese Reise gemacht haben. Es geht nicht nur darum, einen Film zu drehen. Diese Reise ist ziemlich ungewöhnlich. Verschiedene Einheiten, Orte und Menschen.
5: Diese dunkle Seite wird früher oder später umgeblättert werden. Und alles wird wieder so sein wie in unserer Kindheit. Unsere Kinder werden mit ihren Omas und Opas mit den Tauben spielen. Und wir werden darauf unsere Gläser heben. Unbedingt. Wenn ich jetzt gleich etwas falsch mache, pfeifen Sie bitte nicht. Bewerfen Sie mich lieber gleich mit irgendwas, damit ich weiß, dass ich auf der falschen Spur bin. Mein nächstes Lied ist Tauben von Sergei Trofimow.
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4: Mein Sohn dient seit den ersten Tagen in diesem Regiment. Als unser Präsident Ende September die teilweise Mobilisierung ausrief, ist Alan bereits am 4. oder 5. ins Militärkommissariat gegangen.
2: Militärpolizei. Hallo?
4: Danke, Jekaterina. Danke, Oleg Jurijewitsch.
7: Ich wusste, dass es dir gefallen würde. Grüß dich, Soldat.
2: Hallo, hallo.
7: Hi.
0: Katja.
2: Bruder.
5: Ah, vertraute Gesichter.
2: Professor.
5: Hallo. Hallo, mein Guter. Dann hast du also den Befehl bekommen. Niemand bleibt zurück.
4: 15 Kilometer von Tokmak entfernt befinden sich bereits die ersten Stellungen. Das ist sehr nahe. Die Jungs bewegen sich ständig zwischen Tokmak und der Front hin und her. Sie schlagen sich sehr gut. Ich sehe das an Alan und seinen Kameraden. Ihr Regiment besteht aus gewöhnlichen Mobilisierten, Traktoristen, Ingenieuren, Lehrern, Programmierern. Einige von ihnen haben bereits Tapferkeitsmedaillen erhalten. Sie haben viele gepanzerte Fahrzeuge vernichtet. Das ist erstaunlich. Russen können in sehr kurzer Zeit zu ganz anderen Menschen werden.

0: Wir sind immer unterwegs. Mal gibt's hier Einschläge, mal da.
1: Wann wurde die Stadt beschossen?
0: Zum letzten Mal gab es, glaube ich, vor einer Woche einen Einschlag in der Stadt. Ansonsten landet aber viel in den Feldern hinter der Stadt. Sie bombardieren unsere bösen, bösen Felder. Keine Ahnung, was sie ihnen getan haben. Letztens haben sie eine ganze Salve auf ein Feld abgefeuert. Und sie hören nicht auf. Sie schießen nicht einmal in die Waldstreifen, sondern einfach nur ins Feld.
1: Mit HIMARS?
0: Mit Grad. Wobei, ja, einen HIMARS-Einschlag gab es. Es ist 15.45 Uhr. Vor etwa 5 Minuten haben die ukrainischen Streitkräfte erneut Tokmak beschossen. Wir haben einen HIMARS-Einschlag im Hof des Gebäudes der Stadtverwaltung.
2: Das ist mitten in der Stadt.
0: Es gab auch einen zweiten Einschlag. Hier drüben, da liegen die Splitter. Es gab 3 Opfer, 2 sind verwundet. Beim dritten ist unklar, ob er am Leben ist oder nicht. Hier ist es so, dass niemand auf eine Rotation oder baldige Demobilisierung wartet, auch wenn manchmal solche Gerüchte verbreitet werden.
1: Wird das noch lange so gehen?
0: Noch 1-2 Jahre.
2: Sie haben sich schon darauf eingestellt.
0: Also, ehrlich gesagt, würde ich schon gern nach Hause, aber ich habe mich damit abgefunden. Hier gibt es wenig Gutes. Niemand wird gern beschossen. Und ich würde lieber auch nicht schießen. Am liebsten würde ich in Frieden leben, aber nicht mit den Feinden unseres Landes.
3: Es war gut, meinen Sohn wiederzusehen, aber es war schwer, wieder wegzufahren und das alles von Neuem zu erleben. Aber ich freue mich. Mein Junge ist dort, wo er sein muss. Dort, wohin er zugewiesen wurde. Seinen Kommandanten nach dient er gut. Nicht schlechter als die anderen. Nun, ich muss warten. Ja.

0: Wir freuen uns, Sie in unserem improvisierten Kino zu begrüßen. Wir sind aus Moskau gekommen und sind im ganzen Donbass unterwegs, um Dokumentarfilme zu zeigen, die hier aufgenommen wurden.
1: Es folgt ein Film des Fernsehsenders RT, Direktion für Dokumentarfilme RT-Doc, Kulturelle Front.

Das Fernsehen und unser Dokumentarfilmformat erlauben es uns, mehr Menschen darüber zu erzählen. Ich sehe es als meine Pflicht, auch über diese Leute zu berichten, weil sie für mich ebenfalls Helden sind. Die Leute, die keine Angst haben, frei zu sprechen und die Wahrheit zu sagen. Die keine Angst haben, hierher zu kommen und vor ihnen mit Konzerten, Liedern und Gedichten aufzutreten, einfach weil ihr Gewissen das von ihnen verlangt.

0: едем.
1: Wir fahren meinen Bruder besuchen. Zu Dima. Er ist vor etwa 9 Monaten hierher gekommen. Als Militärsanitäter. Verdammt, das ist schwer.
2: Ich bin mit Jim zu verschiedenen Kompanien und Stellungen gefahren. Jim sagte, er könne jemanden mitnehmen. Katja hat mich gebeten, das zu tun, weil sie weiß, dass ich mit der zweiten Kamera arbeiten kann. Sie fragte mich, ob das okay für mich wäre, und ich habe natürlich zugestimmt. Mir wurde nachdrücklich empfohlen, die ganze Zeit Schutzausrüstung zu tragen, was ich auch gemacht habe. Und ich habe es nicht bereut. Dort ist ständig Beschuss zu hören. Oleg Jurijewitsch, wir brauchen einen ruckelfreien Zoom, oder?
3: Nein, lass den Zoom lieber ganz weg. Konzentrier dich einfach auf die Aufnahme. Zoomen ist unnötig. Das würde sowieso nicht klappen.
2: Jim und ich sind mit der neuen Sanitäterin Natalia, die sich erst gestern den Jungs angeschlossen hat, zu den Stellungen verschiedener Kompanien gefahren. Dorthin, wo die Soldaten rotiert werden, soweit ich das verstanden habe.
3: Welchen Nutzen kann ich bringen? Umherlaufen, schießen, Feinde töten? Ja, ich meine, wenn es sein muss, kann ich mich dem Feind natürlich von Angesicht zu Angesicht stellen. Ich scheue mich nicht davor. Aber ich bringe mehr Nutzen als Rettungskraft für unsere verwundeten Kämpfer. Ich leiste ihnen Erste Hilfe und medizinische Hilfe.
4: Haben wir Watte, Spiritus? Ah, da ist ein Tuch. Legen wir los.
2: Täglich 2 Dosen abends. Jim ist etwas grober als du.
4: Wir müssen uns doch in irgendwas unterscheiden. Okay, vergiss nicht. Die Dosis muss abends verabreicht werden.
2: Ja, heute Abend nach 5 Uhr, zwischen 5 und 6. Um 9 fahre ich schon auf die Stellung.
4: Ich werde sie also hier empfangen müssen. Aber erst muss ich aufräumen. Dort drüben kann ich schlafen, ja.
5: Wir sind Papa und Mama für Sie. Sie sehen uns als Rudel. Meine Schöne. Soho sieht Sergej als Mutter an. Er spuckte sie heulend aus. Er wollte nur Mama. Marussia, hier, nimm das. Was ist das für ein Schwarm? Igor, verschwinde von hier.

Hier schlägt ständig etwas ein, jeden Tag. Wir sind jetzt in der roten Zone. Der Feind ist nur noch 2 Kilometer entfernt.

0: Dima, ich meine Jim. Ich kann mich einfach nicht daran gewöhnen, dass sein Rufzeichen Jim ist. Er hat gerade viel zu tun und ist deshalb nicht da. Im Moment kann er nicht dabei sein. Deshalb verschieben wir unsere Veranstaltung ein wenig. Wir sitzen da und warten. Wir hören irgendwelche, ich weiß gar nicht, ist das ausgehendes oder eintreffendes Feuer? Angeblich soll es ausgehendes sein. In der Zwischenzeit haben wir uns hier umgeschaut. Rufzeichen Berendi hat uns alles gezeigt.
1: Unsere Jungs waren kürzlich auf der Suche nach einem Sofa und sind über einen Stolperdraht gestolpert.
0: Im Ernst? Da sind Minen.
1: Ja, halten Sie sich besser von diesem Gebäude fern.
0: Mach ich.
1: Dort wurde einiges geräumt und wie immer wurde einiges übersehen. Sobald ein paar professionelle Pioniere hier eintreffen, werden sie alles überprüfen.
0: Verstehe. Solche Bedingungen haben wir auf dieser ganzen Reise noch nie erlebt. Der Schlussakkord war für uns also ziemlich extrem.
1: Der Saal. Dort herrscht ziemliches Durcheinander.
0: Interessant.
1: Es gibt dort keine Fenster, deshalb wohnt da keiner. Hier ist das Lager. Hier ist Balu untergebracht, der Chef des medizinischen Personals.
0: Da steht sogar Balu. Irgendwo muss auch Bagheera sein.
1: Wir sind durch diesen Raum gegangen. Dort lebt der Leiter des Lebensmittellagers.
0: Bumm, sind das unsere?
1: Ja, das sind ausgehende.
0: Auf die andere Seite?
1: Ausgehendes Feuer. Am Abend wissen wir mehr. Es läuft gerade eine Offensive mit viel Gradfeuer.
0: Also kein Grund zur Sorge.
1: Keine Sorge, bisher hat uns noch nichts getroffen. Im Gegensatz zu unserer vorherigen Position, hier sind wir zu weit weg.
0: Zu weit weg?

0: Ich erinnere mich an meinen Bruder, wie ich ihn reingehen sah. Er war einfach, ich weiß nicht, eine Art Rambo. Ich hätte nie gedacht, meinen Bruder eines Tages so zu sehen. Er hat eine Tapferkeitsmedaille bekommen. Ich weiß, dass er sie wirklich verdient hat. Und nicht nur er.
1: Alle haben die gleiche Motivation, den Sieg. Mut, Heldentum, das ist dort üblich, dort liegt die Wahrheit. Die Wahrheit, vor uns ist der Tod, der Feind, hinter uns ist das Leben und Russland. Und über uns sind Gott und die Wahrheit. Hier ist jeder ein Held.
2: Hörst du den Mörser?
3: Bumm. Vor uns ist niemand. Außer dem Feind, sonst niemand. Sie sind nur einen Granatenwurf entfernt. Oder einen Gewehrschuss. Da ist niemand, nur der Feind.
4: In Wirklichkeit ist das keine Attraktion, hierher zu kommen und wieder zu gehen. Das ist sehr gefährlich. Und wir selbst hatten sehr viel Glück, vor allem als das Zentrum von Donetsk beschossen wurde, genau der Ort, an dem wir kurz vorher waren, ganz in der Nähe.
0: Ja, nur 500 Meter entfernt.
4: Zhenya und ich, wir waren noch unterwegs, aber du warst dort vor Ort. Sowas kann jederzeit passieren.
0: Wir hatten, also, nun ja, alles ist zum Glück gut ausgegangen. Ich glaube, jemand hat über uns gewacht.
4: Wir sind schon die zweite Woche an der Front unterwegs. Wir waren an verschiedenen Orten. Und heute ist es uns eine Ehre, bei euch zu sein. Wir sind hier in Begleitung eines Freundes. Er ist Pilot, ein erstklassiger Fluglehrer der zivilen Luftfahrt, Oberst und Fallschirmjäger, unter denen es keine ehemaligen gibt. Alexander Zaitsev.
5: Kannst du Sinevar spielen?
6: Sinevar?
5: Ja.
6: Klar doch.
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0: Selbst wenn man ihnen einfach nur ein Lied schenkt, ein Gemälde oder einen Film, dann freuen sie sich. Ich glaube, das ist einfach richtig.
1: Как-то это правильно, что ли?

0: Лисичанск. Бis zur Front sind es nur 3 Kilometer von hier. Sie liegen alle auf dem Boden. Zündet wenigstens den Ofen an.
1: Es ist schon warm.
2: Ja, es ist warm genug.
0: Gott ist mit euch. Schlaft gut, Kameraden.
2: Wir gingen ins Bett und ich hörte dieses Orchester aus Schnarchlauten, weil alle in verschiedenen Tönen schnarchen. Hinter dem Sperrholzfenster waren Explosionen zu hören, aber sie alle schnarchten nur. Und ich dachte mir, Gott, schütze uns bis zum nächsten Morgen.
3: Gott, hab Erbarmen mit uns.
2: Ich denke immer wieder daran. Es war ein wunderbarer Moment, ein Wunder. Wir alle nahmen die Kommunion im Beisein der Myrrhe fließenden Ikone. Утешительницы.

0: Спаси нас, спаси нас, Пресвятая Богородице.
1: Gregorinitsch, er hat auf dem Klavier gespielt. Irgendwie hat er eines herbekommen.
2: Mir stellt sich eine Frage.
1: Ja?
2: Erstens, ich will ein Klavier.
1: Du bist also an die Front gegangen und dein erster Gedanke war, ich will ein Klavier.
2: Nein, ich meine, es wäre einfach schön, ein Klavier zu haben. Denn wenn man 5 Minuten Zeit hat, könnte man dann auch spielen. Ich bin kein Pianist, ich habe nur eine musikalische Ausbildung. Eigentlich bin ich Bassist. Ich meine, das bringt einen einfach total auf andere Gedanken. Für 5 Minuten kann man in eine andere Welt eintauchen.
1: In eine andere Realität.
2: Naja, jeder hat eben seine eigene Art, sich für eine Weile abzulenken. Für mich ist es das Klavier. Es hat auf mich eine gute Wirkung.

0: haben den Film angekündigt und ich schaue ihn mir jetzt jeden Tag an, damit uns die friedliche Realität nicht wieder einholt und wir nicht in den Zustand zurückfallen, in dem wir waren, bevor wir gegangen sind. Wenn man zurückkommt, scheint es, als würde das alles weit weg passieren, im Fernsehen. Man bekommt den Eindruck, dass sich alles von selbst lösen wird. Aber es wird sich nicht von selbst lösen, bis wir uns alle zusammenschließen und den Sieg erringen.
1: Und trotz alledem versteht die Gesellschaft noch immer nicht wirklich, was passiert und wie schrecklich und gefährlich das alles ist und warum es beendet werden muss, in dem Sinne, dass wir gewinnen müssen. Wir müssen unbedingt siegen. Nur dann kann es Frieden geben.

0: Dieses Forschungsschiff ist jetzt auf einer sehr ungewöhnlichen Mission. Es soll sich einen Monat lang mit dem Eis treiben lassen.
1: Wir arbeiten in einer neuen Art von Station. Schiff und Eis, das ist unser Zuhause für die nächsten Tage, vielleicht Monate. Also macht euch bereit für die Drift.
2: Atmosphärentests der Erdoberflächenschicht, der Grenzschicht und die Ionosphäre.
0: Wir registrierten Temperatur, Salzgehalt, Druck, die Strömungsgeschwindigkeit und Richtung sowie hydrophysikalische Eigenschaften.
3: Am liebsten würde ich herumlaufen und schreien. Das Eis ist gebrochen. Da ist er. Ich sehe ihn.
4: Da vor dem Haus?
2: Auf der einen Seite waren Häuser und auf der anderen Seite die Pavillons.
0: Ich hatte keine Angst, weil ich nicht wusste, wovor.
5: Margo und Ilja machen sich wieder auf den Weg.
6: Du hast doch bestimmt irgendwas vor.
7: Ich schlage vor, wir fahren irgendwo hin. Wir waren im Sommer unterwegs, dann sollten wir auch im Winter reisen.
5: 5500 Kilometer mit dem Auto, von Moskau bis zum Baikalsee.
7: Augen zu, 2, 3.
5: Auf dem Weg dorthin erwarten Sie neue Bekanntschaften, überraschende Erkenntnisse und Abenteuer.
8: Prima, ich mache euch heute zu Knödelfeen.
6: Oh, du bist heute eine Knödelfee.
5: Das ist das wahre Russland, wie Sie es mit eigenen Augen sehen sollten.
6: Hier fängt Sibirien an.
7: Hurra!

0: Wir nahmen zwei Wolfsjunge auf, beide 2 Wochen alt, Jarek und seine Schwester Jaroschka. Wir sind Papa und Mama für sie. Sie sehen uns als Rudel, als ihre Familie. Für sie sind wir nicht Menschen oder Tierpfleger. Wir sind Mama und Papa, meine Schöne.
1: Jeder, der in Zentralrussland ein Wildtier in Not findet und nicht weiß, was er tun soll, wendet sich wahrscheinlich an dieses Paar. Viele Jahre schon widmen sie ihr Leben Tieren in Not.
2: Sie kam aus Kamtschatka zu uns.
3: Kamtschatka?
2: Eine Kamtschatka-Bärin. Ihre Mutter machte einen fatalen Fehler. Sie ging in ein Dorf. In Kamtschatka wird das Problem der Bären, die sich Menschen nähern, sehr einfach gelöst.
0: Das Kronotsky-Reservat wollte sie nicht aufnehmen. Als wir anriefen, fragten sie, wie oft war sie in der Nähe von Menschen? 2 Mal, mit und ohne ihre Mutter. Aber sie wollten sie nicht aufnehmen. Sie haben ein paar Jungtiere, aber die landen normalerweise in Zoos. Sie dürfen nicht freigelassen werden. Das hat keinen Sinn. Sie würden direkt auf ein Dorf zusteuern. Wir haben Mascha einen Würfel und ein paar Spielsachen geschenkt. Dieser Würfel wird sie so lange beschäftigen, bis sie ihn kaputt gemacht hat. Sie ist wie der Bär im Märchen Teremok, der alles platt macht. Soho sieht Sergej als Mutter an. Sergej kümmerte sich öfter, da ich Unterricht in der Schule gebe, weil der Elch einen strikten Futterplan hat. Sergej hat ihn also hauptsächlich gefüttert und jetzt ist er die Elchmutter. Sergej ist Sohos Mutter.
3: Folgt er ihm deshalb?
0: Ja. Ich habe versucht, ihn mit der Flasche zu füttern, aber er spuckte sie heulend aus. Er wollte nur Mama. Mama ist nicht hier.
2: Glaub nicht, dass ich mein ganzes Leben mit ihr zusammen war. Nein, ich bin erst seit 10 Jahren mit ihr zusammen. Oder sie mit mir.
3: Wie habt ihr euch kennengelernt?
0: Das glaubt ihr nicht. Über ein soziales Netzwerk.
2: Oh je.
0: Steht nicht im Geschichtsbuch.

0: Mach auf. Komm raus.
1: Suchu, komm her. Was ist los? Mama nicht da? Keine Mama? Mama nicht da? Als wir die Wolfsjungen bekamen, wärmte er die Milchflaschen, fütterte sie, massierte ihnen den Bauch und gewöhnte sie an den Zeitplan. Mit der Zeit wurde es immer intensiver. Wir haben Fuchsjunge aufgezogen, uns um Vögel gekümmert und hatten auch Welpen. Er ist interessiert, aber er ist kein Biologe und hatte nicht die besten Noten in der Schule. Vor allem nicht in Biologie.
0: Die Leute haben alle Angst vor ihr. Es ist eine Art Lehrerkomplex. Ich nenne sie Kichererbse, weil sie die ganze Zeit kichert oder grummelt. Kichererbse schnüffelt viel. Sie hat einen Pferdeschwanz, eine Kapuze und einen Schnabel. Ihre Kapuze ist verrutscht, falls ihr das nicht gemerkt habt. Sie stößt sich mit dem Schwanz ab, greift im Sturzflug an und versetzt euch den letzten Schnabelhieb. Das ist es dann. Ich mache nur einen Witz, aber in jedem Witz steckt etwas Wahrheit.
2: Ja.
0: Ich war damit beschäftigt, weltweite Probleme der Natur zu lösen. Ich habe überall jemanden gerettet. Erst fütterst du deinen Ehemann und dann rettest du die Menschheit. Verstanden? Verstanden. Hör mal, Fräulein, meinst du nicht, dass du mit der Bärin unvorsichtig bist? Sie hat mehr als die Hälfte gegessen. Sie ist satt und du willst, dass sie noch mehr frisst?
3: Aus dem ganzen Land werden Wildtiere in Not hierher gebracht. In Russland gibt es höchstens 3 Dutzend solcher Zentren. Alle werden aus privaten Mitteln finanziert. Es gibt keine staatlichen Einrichtungen.
1: Ist das ein Falke?
4: Nur Beine und Flügel?
1: Vielen Dank.
4: Dank dieser Frau.
1: Ja. Das Bein muss amputiert werden.
2: Wirklich?
1: Ja, die Verwesung setzt bereits ein.
0: Die Kralle ist tot.
1: Eine Frau fand sie beim Ziegenhüten und pflegte sie 3 Wochen lang. Der Flügel sieht ziemlich schlimm aus. Hab keine Angst. So, rein mit dir. Wahrscheinlich ein Stromschlag. Ich sehe keine weiteren Verletzungen.
5: Was ist das?
0: Jemand hat sie angefahren.
5: Ist hier auch was?
0: Nein, hier.
1: Wie Sie sehen. Novocain und Pflege müssten reichen. Sie haben die Amputation durchgeführt. Sie kann noch nicht in einen Käfig. Sie braucht erst einmal Ruhe. Die Arme. Hallo. Ihr Vogel ist da. Wir mussten ein Bein amputieren. Der Tierarzt hat es gemacht. Vielen Dank, dass Sie sie gerettet haben. Und ein Dankeschön an den Wildhüter, dass er sie hergebracht hat. Keine Sorge, es wird ihr gut gehen. Marusa! Marusa! Da, Marusa! Hier, nimm das.
2: Wie hast du sie bekommen?
1: Wir haben sie aus einem Zoo in der Nähe geholt. Ganz ruhig.
2: Sie schnappt!
1: Hat sie dich gebissen? Sie liefen einfach im Gehege herum, rein und raus. Sie fingen an, Besucher anzugreifen, also sagte der Besitzer, dass wir sie mitnehmen sollen.
3: Das Phoenix Wildlife Center begann 2004 als Tierecke in der Schule.
1: Das erste Tier, das die Kinder mitbrachten, war eine Eule namens Bukla. Dann hatten wir noch andere Baby-Eulen, Waldohreulen. Stepanida war unser erstes großes Raubtier. Wir wurden gebeten, sie von der Jagdhundeausbildung zu retten. Wir nahmen sie mit. Vorher lebte sie in einer Schulscheune. Wir bauten ihr dann ein Gehege, das ganz ihr gehörte. Sie lebte dort 10 Jahre.
3: Die Wölfin ist mit ihren 18 Jahren schon recht alt und wird daher bis zum Lebensende hier im Zentrum bleiben. Wilde Tiere, meist Vögel, die in ihren natürlichen Lebensraum zurückkehren können, werden freigelassen. Aber nicht alle Tiere sind dazu in der Lage.
1: Diese ist behindert. Wir hatten früher eine vierte Eule, die von einem Auto angefahren wurde. Wir haben sie freigelassen. Sie kam zu sich, erholte sich, fing an, Mäuse zu jagen und wir ließen sie vorsichtig frei. Das ist eine sanfte Freigabe. Das Gehege wird offen gelassen, sodass der Vogel in aller Ruhe rausfliegen kann. Was ist das für ein Schwarm? Igor, verschwinde von hier. Das ist unser Haustier.
2: Wer ist das?
1: Igor, eine graue Krähe. Wir haben ihn freigelassen. Und weil er zahm und an Menschen gewöhnt ist, denkt er, dass er hier der Chef ist.
6: Äpfel für Mascha.
1: Super, danke.
6: Wir bringen noch mehr.
1: Sie lieben Äpfel.
6: Sergei hat mir das erzählt. Wir sind zum dritten Mal hier. Wir haben viele Äpfel und Mascha liebt sie.
0: Das war der dritte Sack Fleisch.
1: Der den Rüschi geklaut hat?
0: Ja, sie waren zu zweit und er war der Anstifter.
1: Was war das? Was in aller Welt war das?
3: Jahrelang ging Veronika von Amt zu Amt und schließlich gab ihnen der Bürgermeister von Kaluga ein Stück Land. Jetzt bauen sie bedachte Gehege, kommen aber nur langsam voran, weil immer noch Geld und Helfer fehlen.
1: Ira, raus! Schaut, er benutzt seinen Stumpen. Sie haben gute Arbeit geleistet. Gut, jetzt bringe ich noch eine.

0: Wir haben zwei Kisten, Sergej?
1: Ja, ich rufe dich zurück.

0: Das sind beschlagnahmte Affen, die ins Land geschmuggelt wurden. Sie wurden auf dem Landweg transportiert, anstatt legal mit dem Flugzeug und den entsprechenden Veterinärdokumenten. Sie wurden über mehrere Grenzen gebracht. Das Zollamt in Bryansk beschlagnahmte sie, aber die Verkehrspolizei entdeckte sie. Aus irgendeinem Grund hielten sie ein Auto an. Was ist da drin? Katzen. Es riecht nicht nach Katzen. Die Polizisten glaubten es nicht und fanden die Affen.
1: Nachdem die Behörden einige unerwartete Passagiere im Auto fanden, baten sie das Phoenix Wildlife Center, sich um diese ungewöhnlichen Gäste vorübergehend zu kümmern.
0: Da sie vom Aussterben bedroht sind, kann man sie nur in einen Zoo bringen. Aber bisher haben sie erst 6 genommen. Wir ließen ein Fenster offen und sie flog weg. Ich denke, es wird ihr gut gehen. Auch ein einbeiniger Vogel kann jagen. Wir haben schon einen Falken mit einem Bein. Sein anderes Bein wurde von einer Falle abgerissen. Ein sehr guter Jäger. Wir können also ziemlich entspannt sein, was ihn angeht.

0: Nimm dein Bein weg. Er trinkt nur, lass ihn.
1: In der Ecke liegt noch was. Da, schau, alles Müll. Du trägst kein Stroh?
2: Ich warte auf den Dünger.
1: Als ich erfuhr, dass meine Mutter gestorben war, sagte ich gleich, dass ich die Kinder nicht weggeben wollte.
2: Unter einem Dach mit Brüdern und Schwestern sind wir besser aufgehoben als in einem Waisenhaus.
3: Jenja nennt sie manchmal Mama. Manchmal rutscht es ihm raus und er nennt sie Mama.
1: Sie wissen, dass ich nicht ihre Mama bin, sondern ihre Schwester. Ein Kindermädchen.

0: In späten 1990er Jahren träumten Alexander Bogatyrov und Galina Kravchenko, beide Tänzer am Bolschoi-Theater in Moskau, von einem Projekt, welches die Kunst der russischen Ballettschule im Ausland populär machen sollte.
1: Das Ziel der Bolschoi-Theaterschule war neben der Verbreitung der russischen Ballettkunst vor allem die Heranbildung von Bürgern und die Ausbildung von Fachleuten.
0: Alexander Bogatyrov und Galina Kravchenkes Traum von einer Ballettschule im Ausland erfüllte sich in der brasilianischen Stadt Joinville.
2: Ich möchte eine Tänzerin sein, die auch jene bezaubert, die

0: von Ballett nichts verstehen. Ich denke, dass das Ballett mir eine großartige und aufregende Zukunft bieten wird.
1: Ich möchte ins Ausland gehen und berühmt werden. Russland war mein größter Traum. Nach dem Schulabschluss ging ich zum Bolschoi-Theater in Moskau. Als ich den Ort betrat, dachte ich, das ist es, was ich machen will.
2: Ballett ist Liebe. Hier gehöre ich hin. Ich sehne mich nach dem Applaus. Ich sehne mich nach der Bühne.

0: Bei der Weiterfahrt hatten wir noch die Gelegenheit, einen interessanten Ort in der Nähe von Moskau zu besuchen. Das Innovationszentrum Skolkovo, ein kleines Paradies für Wissenschaftler und Visionäre mit spannenden Projekten, soweit das Auge reicht. Aber uns interessierte vor allem das Unternehmen Motorica, das geradezu lebensnotwendige Arbeit leistet. Mit ihrer innovativen Wissenschaft verbessern sie die Leben zahlloser Menschen, indem sie bionische Prothesen herstellen.
1: Hallo zusammen.
0: Nika, erzählen Sie uns bitte über Ihre Prothesen. Sie haben gleich zwei davon. Ich zeige erstmal diese hier. Die Prothese scheint leicht zu sein.
2: Margot, das nennt man Hand.
0: Genau, wie nennt man das eigentlich?
1: Das ist eine bionische Handprothese. Sie wird durch Impulse gesteuert. Wenn die Muskeln nicht atrophiert sind und noch funktionieren, gibt das Gehirn Signale weiter. Die Impulse in der Hand werden von der Prothese gelesen, die dann das macht, was sie machen soll. Jeder Finger kann hier einzeln bewegt werden. Mit der App kann man jede beliebige Handbewegung einstellen.
3: Mit dieser App kann man die Prothese steuern und verschiedene Handbewegungen einstellen, um diese dann im Alltag zu verwenden. Wie funktionieren Prothesen und welche Prothesen gibt es? Wir haben Beugemuskeln in unseren Armen. Wenn wir eine Hand hier anlegen und das Handgelenk anheben, fühlen wir, wie sich hier oben ein Muskel anspannt. Und wenn wir das Handgelenk senken, fühlen wir, wie sich der Muskel unten anspannt. Diese zwei Steuerungssignale sorgen dafür, dass bei einer Aufwärtsbewegung das Handgelenk geöffnet und bei einer Abwärtsbewegung geschlossen wird. Die bionische Prothese Otnoswat, der Unigriff, wird beim Öffnen und Schließen nach demselben Prinzip gesteuert. Die bionische Prothese Murgoswat, Multigriff, hat dagegen 6 Freiheitsgrade. Jeder Finger kann einzeln gesteuert werden. Wenn man das Handgelenk anhebt, öffnet sich die Hand. Wenn man das Handgelenk senkt, schließt sie sich. Mit einer doppelten Bewegung wechselt man zur nächsten Handbewegung, zum Beispiel Daumen hoch und so weiter. Diese Handbewegungen können natürlich mit Hilfe der App programmiert werden. So werden die bionischen Prothesen gesteuert.
0: Können Sie mir die Hand schütteln?
1: Natürlich, einen Augenblick.
0: Nochmal?
1: Okay. Tut's weh?
0: Nein, aber es ist ein fester Händedruck. Willst du?
2: Und ob ich will.
0: Interessantes Gefühl.
1: So, los geht's.
2: Reagiert sie nicht? Oh, das ist aber wirklich kräftig.
0: Ja.
2: So kann man jemandem auch eine Ohrfeige verpassen, oder?
1: Ja, sie kann bis zu 20 Kilogramm Gewicht halten.
0: Toll.
1: Ich kann also meine Tochter auf dem Arm halten.
0: Für mich ist das schon Science Fiction.
2: Sie steuern das mit Ihrem Gehirn?
1: Ja, natürlich. Wir steuern alles mit dem Hirn.
2: Sie reden gerade mit uns und bewegen die Finger. Heißt das, dass Sie Impulse senden, um sie zu bewegen?
1: Natürlich. Das funktioniert folgendermaßen. Bei einer Hand aus Fleisch und Blut denken wir ja nicht darüber nach, wenn wir zum Beispiel so etwas machen wollen. Jetzt strenge ich mein Gehirn an. Das denken wir ja nicht. Wir tun das automatisch, nachdem wir das als Kinder gelernt haben. Genauso wie wir lernen zu laufen oder den Löffel zu halten. Aber da ich ohne linken Arm geboren wurde, musste ich das erst lernen. Man spricht hier von einem Rehabilitationsprozess. Wenn man eine Prothese bekommt, lernt man zuerst einen Monat lang, wie man sie steuert.
3: Hier kann man sehen, wie die Innervation der Hand aussieht. Wir haben 3 Hauptnerven, den Mittelnerv, den Ellennerv und den Speichennerv. Jeder Nerv ist für ein bestimmtes Areal zuständig. Bei der von uns angewandten Methode wird zur Hemmung von Phantomschmerzen ein Neurostimulator verwendet. Dieser Neurostimulator besteht aus 2 Teilen, dem Generator, der so aussieht, und der Elektrode. Die Elektrode sieht so aus. Sie können sie sich hier näher ansehen.
2: Wird sie implantiert?
3: Sie wird am Nerv implantiert. Hier können Sie sehen, wie die Elektrode implantiert wird.

0: Sie wird neben dem Nerv implantiert. Indem wir an allen drei Hauptnerven Elektroden implantierten, konnten wir Impulse zur Hemmung von Phantomschmerzen senden. Danach führten wir eine Kartierung durch. Dabei werden kleine elektrische Impulse abgegeben, die an den Nerv weitergeleitet werden. Der Patient fühlt das dann und kann uns mitteilen, an welchem Teil der Hand er ein Kribbeln, Vibrieren oder irgendein anderes Gefühl wahrnimmt. Bei so einer Stimulation sagt der Patient irgendwann, dass sich seine Phantomhand in seinem Kopf zur Faust geballt hat und je stärker das Signal gesendet wird, desto stärker er seine Hand zur Faust ballt.
1: Um eine bionische Prothese zu erhalten, muss man eine Elektromyographie machen. Dabei werden Sensoren vom Computer an die Armmuskeln angeheftet, um festzustellen, ob die Muskeln noch funktionieren oder schon atrophiert sind.
0: Mit diesem Gerät führen wir die Kartierung durch. Wer will zuerst?
2: Marco.
0: Hier verläuft der Nerv, den wir untersuchen wollen. Das ist eine Kochsalzlösung.
2: Darf ich daran drehen?
0: Nein, aufdrehen muss das der Nutzer selbst.
2: Schade.
0: Man muss das hier aufdrehen. Die Impulse werden von hier gesteuert. Es funktioniert ähnlich wie bei einer Elektrophorese.
2: Wie eine Massage?
0: So ähnlich.
2: Zum Abnehmen?
0: Ja, jetzt aber vorsichtig.
3: Ich fühle nichts.
0: Und jetzt?
3: Jetzt, ja.
0: Fühlen Sie jetzt den Impuls? Spüren Sie, wie der Nerv hier stimuliert wird?
3: Nicht anfassen.
2: Keine Angst, Margo.
3: Nimm deine Hand weg. Ilja, ich fühle es hier.
0: Ja, der Impuls wird dorthin geleitet. Das ist der Nerv, der für die Übermittlung des Signals zuständig ist. Die Patienten fühlen das Gleiche, wenn wir bei ihnen die Armnerven stimulieren.
2: Margo, da ist noch etwas Flüssigkeit.
0: Die ist hier.
3: Nein, lass das jetzt.
2: Tut's etwa weh?
3: Ja.
2: Das sind also heilende Stromladungen, oder?
0: Ja, drehen Sie jetzt auf.
2: Ah, Margo, gib das her.
0: Sie amüsieren sich aber prächtig. Fühlen Sie, wie der Strom geleitet wird?
2: Ja, natürlich.
0: Hier, in diese Finger.
2: Diese drei Finger, ja?
0: Das ist genau das, was ich Ihnen hier erklärt habe.
2: Ja.
0: Wir haben gerade ein Experiment durchgeführt, bei dem dieser Nerv mit der Elektrode durch die Haut hindurch stimuliert wurde. Das haben Sie gerade gefühlt. Hier spricht man von Kartierung. Und wenn wir den Nerv hier stimulieren, fühlt es sich für den Patienten so an, als wären diese Empfindungen in seiner Phantomhand. Er fühlt dann hier ein Kribbeln oder Vibrieren, obwohl die Hand nicht existiert. Er fühlt das alles in seinem Kopf.
1: Wenn die Muskeln noch funktionieren, kann man eine bionische Prothese bekommen. Wenn die Muskeln atrophiert sind, hat der Benutzer das Recht, eine Eigenkraftprothese zu erhalten.
2: Wenn man keine bionische Prothese bekommen kann?
1: Ja.
2: Habe ich das richtig verstanden? Diese kleinen Kabel werden implantiert und verlaufen dann im Arm, richtig?
3: Hier sieht man das doch.
2: Ja, das ist deine Hand. Werden die Kabel so implantiert, dass sie aus der Haut herausragen?
0: Ja, sie werden hier implantiert. Dieser Teil wird in der Nähe des Brustmuskels implantiert, unter den Muskel. Fühlen Sie, wie der Strom geleitet wird?
2: Dieses runde Ding?
0: Ja, dieses runde Ding hier.
2: Muss es nicht aufgeladen werden?
0: Es wird kabellos aufgeladen. Man hält das Ladegerät einfach daran.
2: Man hält es zum Aufladen an die Brust?
0: Ja, man hält es daran, um es so aufzuladen. Von dort werden die Signale an die Prothese und zurückgeleitet.
2: Nichts Kompliziertes. Man lädt sich einfach selbst auf.
0: Alle wissen ja, was ein Herzschrittmacher ist. Es überrascht niemanden, dass Menschen mit einem elektrischen Kabel leben, das direkt im Herzen implantiert ist. Und mit dem Herzschrittmacher selbst, der genauso aussieht wie das hier. Dieser Neurostimulator gibt beim Ein- und Ausschalten die Impulse ab, die man vorher einprogrammiert hat. Der Benutzer kann ihn selbst ein- und ausschalten. Er fühlt Schmerzen, also kann er ihn einschalten. Fühlt er keine, kann er ihn ausschalten.
2: Musst du ein Hähnchen aus dem Bratofen holen? Schaltest du einfach die Schmerzen ab und holst es raus?
0: Man kann die Funktion einschalten, um zu sehen, ob der Ofen heiß ist oder nicht.
3: Praktisch.
0: Ja, so funktioniert das.
2: Oder man schaltet es vor einer Schlägerei aus und prügelt drauf los.
0: Um keinen Druck auf der Faust zu spüren, ja.
2: Da steht heiß-kalt.
0: Ja, das ist der heiß-kalt-Test.
2: Das steht nicht unter Strom, oder?
0: Nein, hier gibt es keine Stromschläge. Das nennt man Thermostimulation. Man hält den Finger einfach die ganze Zeit darauf. Die ganze Sitzung dauert 1,5 Minuten. Sie müssen spüren, was mit Ihrem Finger passiert. Sie müssen fühlen, wann die Platte erhitzt wird und wann sie abkühlt. Die beiden Zustände wechseln sich langsam ab und Sie müssen den Temperaturan- und Abstieg spüren.
2: Ich fühle etwas.
3: Was fühlst du?
2: Muss ich sagen, was ich fühle?
0: Ja.
2: Jetzt wird es heiß.
0: Es ist nicht so heiß, wie es einem vorkommt.
3: Kommt dir nur so vor.
2: Jetzt ist es immer noch warm.
0: Die Temperatur normalisiert sich jetzt, aber nicht hinschauen.
2: Jetzt wird es kalt.
0: Das ist gut.
2: Das Ding hat jetzt Raumtemperatur.
0: Raumtemperatur?
2: Ja.
0: Nehmen Sie jetzt einfach mal einen anderen Finger.
2: Okay.
3: Was willst du jetzt?
2: Jetzt ist es heiß, wird heißer.
0: Sie können den Finger jetzt herunternehmen. Wir konnten jetzt Folgendes beobachten. Ihre subjektive Realität hat sich verändert. Zu einem gewissen Zeitpunkt haben Sie gesagt, dass das Ding Raumtemperatur hat. Aber da war es bereits heiß.
2: Echt?
0: Ja, dieser Moment war bereits vorbei. Aber man kann das nur erkennen, wenn man alles zurücksetzt, indem man den Finger wegnimmt und dann nochmal drauflegt. Oder wenn man einen anderen Finger nimmt. Die Psyche beeinflusst die Wahrnehmung. Die Rezeptoren im Finger, die diese Signale weiterleiten, können versagen. Das heißt, dass in Wirklichkeit die Platte noch heiß ist, sie es aber so wahrnehmen, als hätte sie nur Raumtemperatur. Wenn Sie noch im gleichen Moment einen anderen Finger drauflegen,
2: dann merkt man das.
0: Dann fühlt man die Hitze, die man mit dem anderen Finger ganz anders wahrgenommen hat. Dieses Gerät zeigt uns, wie schwer das mit der eigenen Hand ist und wie schwierig es daher für uns ist, die Impulse auszuwählen, mit denen man heiß oder kalt fühlen kann.
1: Natürlich fühle ich damit keine Hitze oder Kälte. Das hat aber auch Vorteile, zum Beispiel bei einem heißen Kochtopf. Da brauche ich keine Ofenhandschuhe.
0: Man kann eine Person trainieren, damit umzugehen. Wenn sie zum Beispiel bei einem Stimulus ein Kribbeln im Arm fühlt, kann man den Stimulus so einstellen, dass er dieses Kribbeln auslöst. Dann kann man mit der Installation einfacher Temperatursensoren Stimuli aussenden, die ein Kribbeln im Arm auslösen. Die Person fühlt dann nicht heiß oder kalt, sondern ein Kribbeln. Und je höher die Temperatur ist, desto stärker ist das Kribbeln. Dabei entstehen keine Schmerzen. Man kann kochendes Wasser anfassen, ohne sich dabei zu verbrennen. In Zukunft wird das den Menschen ermöglichen, diese Technologien in vielerlei Hinsicht zu nutzen. Menschen werden sich verschiedene Geräte implantieren können, die es ihnen ermöglichen werden, zahlreiche Tätigkeiten auszuüben.
3: Wann haben Sie angefangen, damit zu trainieren? Wann haben Sie Ihre erste bionische Prothese bekommen?
1: Meine erste bionische Prothese habe ich vor 3 Jahren bekommen, als ich 26 war. Ich habe zum ersten Mal so eine Technik gesehen. Die Prothesen werden alle individuell angepasst, wie Sie sehen.
3: Ja.
1: Jeder Mensch ist ja einzigartig.
2: Ja, sehr bescheiden.
1: Bescheiden, ja.
2: Alles möglichst bescheiden.
1: 6000 Kristalle sind wohl alles andere als bescheiden.
2: Hier gibt es ja noch etwas Platz für noch mehr Kristalle.
1: In der Disco kann ich für die Disco-Kugel einspringen.
3: Wie kam das alles zustande? Sie gingen zum Motoriker und sagten, ich möchte eine Prothese in rosa? Oder hat man Ihnen Designs angeboten?
1: Bei Motorika arbeitet ein hervorragender Künstler. Und zusammen haben wir die Designs für die Prothesen erstellt. Die Prothese ist hier perlmuttfarben und funkelt. Sie ist mit Glitter verziert. Er hat die Farbe für mich ausgewählt. Bei der zweiten Prothese hat er mir gesagt, Nika, ich kann mehr machen. Ich bin zu mehr fähig. Lass uns daraus ein Accessoire machen. Und so ist diese Prothese entstanden.
2: Sind das echte Swarovski-Kristalle?
1: Ja.
2: Hat Motorika auch ihre Pumps-Design?
1: Die Pumps und die Tasche.
2: Ist das eine Tasche? Ich dachte, das ist ein Drahtseil und Sie wollen uns damit etwas vorführen.
3: Und das Handy passt auch dazu. Alles aufeinander abgestimmt.
1: Ja, das gehört alles zum Outfit.
3: Es wäre wirklich schön, so etwas öfter zu sehen. Motorika macht sehr viele verschiedene Designs. Nicht nur solche, sondern auch Designs für Kinder.
1: Ja, sie machen alles, was das Herz begehrt.
3: Ruslan, fangen wir einmal beim hartnäckigsten Klischee an, das vielleicht auch gar keins ist. Wir werden es gleich herausfinden. Viele glauben, dass es in Russland keine Hochtechnologie gibt. Motorika beschäftigt sich aber genau damit, wenn ich das richtig verstehe.
4: Was Motorika angeht, würde ich sagen, dass die Verfügbarkeit von Hochtechnologien heute global gegeben ist. Sie wird nicht von geografischen Grenzen bestimmt. Wir versuchen, jene Hochtechnologien zu nutzen und einzusetzen, zu denen wir Zugang haben. Zusätzlich haben wir eine eigene Abteilung für Forschung und Entwicklung, in der wir die Suche nach neuen Methoden, Materialien und Ideen vorantreiben, um auf dem Markt verfügbare Technologien für unsere Zwecke zu adaptieren und innovative Elemente hinzuzufügen.
2: Das alles befindet sich noch in der Entwicklung.
0: Ja.
2: In der Entwicklungsphase?
0: Ja, nur eine Handvoll Teams auf der ganzen Welt beschäftigt sich mit dieser Forschungsrichtung. Meistens liegt der Fokus auf der Handhabung von Prothesen. Das ist ein sehr kompliziertes Fachgebiet, weil es sehr schwer ist, Nervensignale auszulesen. Das ist einfach eine Ansammlung an Signalen, die irgendwie systematisiert werden müssen. Damit beschäftigen wir uns auch. Wir arbeiten mit den Parametern der Neurographie, um zu verstehen, wie diese Signale aussehen und was man damit machen kann. Aber bislang arbeiten wir vor allem im Bereich der Sensibilität. Roboter müssen nichts fühlen, das braucht nur der Mensch.
3: Sie haben 26 Jahre ohne einen funktionierenden linken Arm gelebt. Und dann haben Sie zum ersten Mal diese Hand bewegen können. Wie fühlt sich das an?
1: Das kann ich Ihnen sogar zeigen. Den Moment hat man sogar auf Video festgehalten. Da kann

0: Ich kann alle meine Emotionen sehen, als ich diese Prothesen zum ersten Mal gesehen und getestet habe. Das war einfach unbeschreiblich. Sie geben dir die Möglichkeit, die Hand bewegen zu können und sich vollständig zu fühlen.
1: Wir befinden uns hier an der Schnittstelle zwischen Wissenschaft, Medizin, Ingenieurwesen, Psychologie und vielem anderen. Wer beschäftigt sich damit und was muss man studiert haben, um so etwas machen zu können?
2: Wir stehen wirklich am Schnittpunkt verschiedener Wissenschaften. Einerseits wäre da der medizinische Teil, wie die Implantation der Elektroden oder die Bestimmung der richtigen Potenziale. Andererseits wäre da der Ingenieursteil und die Entwicklung der Elektronik, für die die Elektrotechniker zuständig sind. Mit der Entwicklung der Prothesen beschäftigen sich auch die Ingenieure. Das findet alles an der Schnittstelle der Wissenschaften statt, zwischen Biologie, Medizin und Ingenieurswissenschaft. Das alles ergibt zusammen dieses Produkt. Gedanke, Physiologie, Anatomie und Medizin gehen hier Hand in Hand.
1: Bekommen Sie Fördergelder vom Staat? Gibt es sowas?
3: Ja, was das angeht, kann ich ohne falsche Bescheidenheit sagen, dass wir stolz auf die Möglichkeiten sind, die unserem Land geboten werden. Wir befinden uns gerade auf dem Gelände von Skolkovo, wo Startups die Möglichkeit haben, sich zu entwickeln. Was unsere Klientel angeht, so ist das Marktsegment, in dem wir tätig sind, auf Menschen mit Behinderungen ausgerichtet, die in Russland vom Staat mit den technischen Mitteln zur Rehabilitation versorgt werden. Das heißt, dass jeder russische Bürger, dem ein Arzt eine Prothese verschreibt, diese vom Staat finanziert bekommt.
4: Wenn wir jetzt von einer einzigen Prothese sprechen, zum Beispiel einer bionischen Handprothese, wie unterscheidet sie sich im Preis bei etablierten Unternehmen im Vergleich zur russischen Branche, die sich noch entwickelt? Was ist da der Unterschied?
3: In Zahlen ausgedrückt kostet das teuerste Produkt dieser Art, quasi der Mercedes der Handprothesen, mehrere Millionen Rubel. Ein importiertes Produkt, also das komplizierteste, leichteste, wendigste, schnellste und teuerste, kann 5, 6 oder 7 Millionen Rubel kosten.
4: Für eine Hand?
3: Was technische und benutzerdefinierte Parameter angeht, sind wir ungefähr auf demselben Niveau wie ausländische Prothesen. Aber wir bewegen uns im mittleren Preissegment. Für den Preis einer deutschen Prothese können wir also zwei herstellen.
4: Für den halben Preis?
3: Ja, oder sogar drei, aber das hängt vom Modell und von der Produktreihe ab. Im unteren Preissegment sind wir preistechnisch ungefähr auf demselben Niveau. Aber bei den teureren Modellen sieht das anders aus.
1: Die Qualität der beiden Hände, also der deutschen und der russischen Prothesen, ist aber ungefähr gleich?
3: Sie ist vergleichbar, ja. Der Staat zahlt auch für solche Aufträge. Es werden also auch solche Produkte finanziert.
4: Die Kosten werden also vollständig vom Staat übernommen?
3: Ja.
2: Wir beschäftigen uns persönlich mit der Entwicklung dieser Technik. Das hier ist ein gemeinsames Projekt mit Skoltech und der DWFU.
4: Sie sagten, es gäbe mehrere Teams, die sich damit beschäftigen. Sind die anderen in Russland oder im Ausland?
2: Nein, es gibt nur ein paar Teams auf der Welt, die sich damit beschäftigen.
1: In welchen Ländern?
4: In den USA?
2: Kanada, USA und in Europa. Vor langer Zeit, im Jahr 1959, haben Wissenschaftler in der Sowjetunion myografische Sensoren entwickelt, mit denen man Potenziale ablesen kann. Erinnern Sie sich noch an die Signale bei der Auf- und Abwärts Bewegung des Handgelenks, das haben unsere Wissenschaftler entwickelt. Das Patent für die Steuerung von Prothesen haben Kanada und Großbritannien von uns gekauft, obwohl der Kalte Krieg gerade in vollem Gange war.
1: Ich denke, solche Sachen stehen über der Politik.
2: Ja, die Wissenschaft steht immer über der Politik. Manche Dinge sind mit politischen Vorgängen einfach unvereinbar. Die Wissenschaft existiert außerhalb der Politik. Die Wissenschaft treibt die Menschheit voran.
0: Ich bin das erste Cybermodel auf dem Cover eines westlichen Modemagazins. Das spricht davon, dass Einzigartigkeit immer gefragt ist. Man hat mich nach Dubai eingeladen, damit ich dort an einer Modewoche teilnehmen konnte. Dubai ist so eine neutrale Zone, deswegen geht das dort.
4: 50% der Leute dort sind Russen.
0: Eben, in Europa ist das alles leider gerade etwas schwierig. Wir haben herausgefunden, dass man nur durch Modelagenturen an Modeschauen teilnehmen kann. Leider werde ich von diesen Modelagenturen nicht angenommen. Das ist meine persönliche Erfahrung. Ich weiß nicht, wie das bei anderen aussieht. Aber ich weiß, dass es da Schwierigkeiten gibt. Man könnte meinen, alles ist perfekt. Das Portfolio und das Modeling. Aber aufgrund meiner Besonderheiten wissen weder die Model-Scouts noch die Fotografen, wie ihre Kunden auf mich reagieren werden und ob sie ihre Brands kaufen würden.
4: Sprechen Sie von der russischen Modebranche?
0: Ja, genau.
4: Im Westen gibt es ja sogar 200 Kilo schwere Models, die da herumlaufen.
0: Ja, aber das ist jetzt schon etwas anderes.
4: Heißt das, wir müssen uns auch in diese Richtung entwickeln?
1: Ich denke, wir sollten das hier weiterentwickeln. Das ist für Russland gerade sehr aktuell.
0: Wenn jemand so eine Hand sieht, versteht er, dass der Person ein Arm fehlt. Und dass sie das nicht etwa versteckt, sondern damit ihre Individualität unterstreicht.

0: Es ist einfach toll, man selbst zu sein. Sich nicht für sich selbst zu schämen und sich nicht zu verstecken oder zu verstellen. Wir leben in einer Welt der modernen Technologien. Warum sollten wir das nicht nutzen? Ich habe mir nicht ausgesucht, ohne arm geboren zu werden. Genauso wenig, wie ich mir meine Eltern und meinen Geburtsort ausgesucht habe. Aber wenn das schon einmal passiert ist, sollte das mein Markenzeichen sein.
1: Was hat sich in den letzten Jahren verändert? Zeigen die Sanktionen irgendeine Wirkung?
2: Einiges hat sich verändert. Es gab einige Überraschungen, aber heute kann ich sagen, dass wir alle Herausforderungen gemeistert haben.
1: Was für Überraschungen?
3: Unangenehme Überraschungen, nehme ich an.
2: Einige dieser Überraschungen haben uns Zeit und Geld gekostet.
3: Was genau war das?
1: Material- oder Lieferschwierigkeiten?
2: Die wichtigsten Veränderungen betrafen hauptsächlich Import und Export, weil es Dinge gibt, die in Russland leider immer noch nicht hergestellt werden oder erst in Zukunft hergestellt werden und jetzt noch nicht verfügbar sind. Das betrifft die Elektronik, die ganzen elektronischen Komponenten. Das ist ein globaler Markt. Diese Komponenten werden leider in Russland nicht hergestellt, wenn man von einigen Ausnahmen einmal absieht. Ein weiteres Beispiel wären Mikromotoren, die wir in Prothesen einsetzen. Wir brauchen Mikromotoren mit einem sehr kleinen Formfaktor, sodass sie in die Fingerglieder passen.
3: Wer stellt die her?
2: Vorher nutzten wir nur Produkte europäischer Hersteller, also zum Beispiel aus Deutschland und der Schweiz. Partner aus unserem großen Nachbarland im Osten haben uns ein Angebot gemacht und uns Modellmuster gezeigt. Das ging alles ziemlich schnell. Wir waren alles in allem zufrieden, was die Geschwindigkeit, Reaktionsfähigkeit und Qualität angeht, die sie uns angeboten haben. Als wir nach neuen Partnern und Lieferketten suchten, hat sich herausgestellt, dass einige europäische Hersteller gewisse Produkte ebenfalls in China bauen lassen.
1: Welche Pläne haben Sie für die Zukunft?
0: Für die Zukunft?
1: Also beruflich.
0: Ich engagiere mich im sozialen Bereich. Ich habe sehr viel Freude daran. Ich trete als Botschafterin für Motorika auf und als Repräsentantin der Allrussischen Gesellschaft für Menschen mit Behinderungen. Wir stellen verschiedene Projekte auf die Beine, um unsere Besonderheiten zu zeigen und das Thema Behinderungen in den Vordergrund zu rücken. Wir wollen dafür sorgen, dass man einfach offen darüber reden kann und dass es nicht das Ende der Welt ist. Denn letztendlich ist das doch alles nur eine Kleinigkeit.

0: In Moskau hielt uns nichts mehr. Die Taschen waren gepackt, das Benzin aufgefüllt und die Straße lockte mit Abenteuern. Es fehlte nur noch die finale Kontrolle vor der Reise.
1: Der Kofferraum des Niva lässt sich echt super einfach öffnen.
0: Wow.
1: Schau mal, eine Schaufel. Die hatten wir vorher nicht.
0: Das ist doch mal was. Das hätten wir im kalmückischen Salzboden gut gebrauchen können.
1: Das Wichtigste ist die Winde, damit wir uns selbst da herausziehen können.
0: Das ist ja mal ein Ding.
1: Versuch mal, es zu halten.
0: Nimm es. Endlich. Die Winde und die Schaufel sind am wichtigsten, denke ich.
1: Nein, das sind sie nicht.
0: Und was ist dann am wichtigsten? Oh.
1: So was hatten wir vorher nicht.
0: Es ist noch original verpackt.
1: Unsere Aufgabe ist es, dafür zu sorgen, dass es auch so bleibt.
0: Ja.
1: Außer wir müssen unterwegs jemandem helfen. Dann machen wir das auf.
0: Aber nicht für uns.
1: Nicht für uns. Alles Wesentliche haben wir.
0: Alles fertig.
1: Wollen wir losfahren?
0: Ich fühle mich jetzt absolut sicher.
1: Deine Zuversicht hätte ich gerne.

0: Margot, schau mal her. 0 Kilometer. Ich habe die Anzeige auf der Tankstelle zurückgesetzt. Genau das ist der Beginn unserer Reise.
1: Wir haben eine Menge Tiere hier. Wohin fahren wir?
0: Nach Nischni Nowgorod. Da ist das Schild.

Ich bin hier, um zu versuchen, 70 Meter tief zu tauchen. Meine Freunde haben lange versucht, mich zum Tauchen unter dem Eis zu überreden. Ich mochte die Kälte nie.

0: gingen, sahen wir plötzlich direkt über unseren Köpfen eine riesige, schillernde Krone aus Nordlichtern. Da dachte ich mir, es wäre toll, Gleichgesinnte und Freunde zu finden, um mit ihnen gemeinsam auf die Jagd zu gehen.
1: Die Chinesen glauben, dass man ein Jahr lang glücklich sein wird, wenn man das Nordlicht sieht. Das ist natürlich sehr schön. Es müssen viele Faktoren zusammenkommen, damit alles passt und auch das Ergebnis.
2: Ich bin ein Jäger. Ich verfolge die Vorhersagen. Ich jage das Nordlicht. Ich muss es einfangen. Für uns ist es ganz normal, 200 bis 300 Kilometer aus der Stadt herauszufahren.
0: Die Gemeinschaft der Nordlichtjäger existiert, um das Glück beim Schopfe zu packen. Es ist eine Art Glücksspiel.
3: Ich heiße Ilya Kasakov. Ich bin Teilnehmer der speziellen Militäroperation. Mein Buch heißt genauso wie mein Blog Der Eiserne Mann, weil ich Beine aus Stahl habe. Das Schicksal, das Universum hat mir eine zweite Chance gegeben.
4: Er ist ein Kämpfer. Er war immer bereit zu kämpfen und sein Ergebnis ist hervorragend.
3: Die Medizin hat für mich alles getan, was sie konnte. Es liegt nun an meiner Willenskraft.
5: Es sind Militärangehörige. Der Befehl wird angenommen und erfüllt.
3: Ich will mit meinem Buch zeigen, dass es darin nicht nur um den Krieg geht, sondern auch um die Rehabilitation und die Liebe zum Leben.
6: Der Tag des Sieges ist Russlands wichtigster und heiligster Nationalfeiertag. Vor 80 Jahren, nach dem Sieg über Nazi-Deutschland, marschierten die Helden, die diesen historischen Sieg in vier langen und brutalen Jahren errungen hatten, triumphierend über dieses Kopfsteinpflaster.
7: Kameraden der Roten Armee und der Roten Marine, Waffenbrüder, ich grüße euch und beglückwünsche euch zu eurem großen Sieg über den deutschen Imperialismus.
8: An der Parade nahmen die Soldaten von den 10 Fronten teil, an denen der große Vaterländische Krieg gewonnen wurde.
9: Mehr als 35.000 Soldaten wurden ausgewählt.
8: In der Roten Armee kämpften Angehörige aller Ethnien. Es war wichtig, die Einheit und den multinationalen Charakter des Landes hervorzuheben.
9: Diesen großartigen Menschen, diesen Helden, gedenken wir heute.
10: Auf die Aufräumarbeit.
11: Heckbrücke bereit?
12: Dieses Forschungsschiff wurde speziell für die Arktis und Antarktis gebaut und ist jetzt auf einer sehr ungewöhnlichen Mission. Es ist auf dem Weg zum 82. Grad nördlicher Breite, um eine dicke Eisscholle zu finden, sich festzumachen und ein Lager zu errichten. Es soll sich dann einen Monat lang mit dem Eis treiben lassen. Ziel der Expedition ist es, die Forschung fortzusetzen, die von driftenden Polarstationen vor der Eisschmelze durchgeführt wurde.
13: Akademik Treschnik auf Information bitte.
14: Schiff des Arktisch-Antarktischen Forschungsinstituts. 108 Personen an Bord.
13: Ziel?
14: Arktischer Ozean, Franz-Josef-Land.
13: Verstanden. Gute Überfahrt.

0: die Arktis. Jahrhundertelang blieb sie unentdeckt. Massiv, geheimnisvoll und still. Seit Jahrhunderten hat die Menschheit nach Norden, zum Pol und der Erdachse geschaut, wo das Weltwetter entsteht.
1: Severny Polyus, kurz SP, hießen die Polarstationen. Im Herbst wurde ein Expeditionstrupp auf einer alten, dicken Eisscholle ausgesetzt. Die Menschen lebten und arbeiteten dort ein ganzes Jahr und drifteten langsam über den Arktischen Ozean.
2: Die erste Driftstation wurde für Flugzeuglandungen und die Erfassung von Wetterdaten gebaut.
0: Durchschnittstemperatur minus 42 Grad Celsius, Windgeschwindigkeit 7,4 Meter pro Sekunde.
1: Ohne Daten aus diesen Breitengraden können Wettermodelle nicht richtig funktionieren. Viele Forscher arbeiten gern in der Arktis. Die Datenerfassung im Bereich der Ozeanologie, Hydrochemie, Hydrophysik, Bodenforschung und Meeresbiologie durch die Driftstation dauerte viele Jahre. Bis das arktische Eis zu schmelzen begann.
3: In der Regel werden alle SP-Stationen im Oktober aufgebaut, wenn das aktive Einfrieren beginnt. Sie versuchen, altes Eis zu finden, das bereits ziemlich dick ist, nicht erst kürzlich gebildetes Eis. Früher überlebte diese Eisscholle normalerweise mindestens ein Jahr. Aber auch diese Art von Eis hat in den letzten Jahren begonnen, sich rapide zu verschlechtern.
4: Eine Rettung, noch eine Rettung und eine dritte. Wir haben immer gerettet.
1: Unterwegs erforscht die Expedition die Geologie des Meeresbodens und die Ozeanhydrologie. Es werden Boden- und Wasserproben entnommen. Nikolai Fomichow war der Leiter der SP-40, der letzten Station auf einer driftenden Eisscholle.
5: Eigentlich bin ich schon Rentner. Aber meine Seele hat mich gerufen und so kam ich hierher. Es ist ein interessantes Experiment und eine Art Nostalgie für die driftenden SP-Stationen auf dem Eis. Es ist kurzfristig, aber...
1: Heute sind mehrere Polarforscher an Bord, die früher auf der SP-40 gearbeitet haben.
3: Ich habe Fotos, die sehen furchterregend aus. Direkt unter dem Zelt bildete sich ein Riss und dann brach die Kantine ein, einfach zusammengeknickt. Stell dir vor, plötzlich ist da eine Eiswand, höher als die Station. Du nimmst schnell alles raus, denn die Eiswand stößt gleich ans Haus.
6: Ich hatte keine Angst, weil ich nicht wusste, wovor. Gleichzeitig fühlte ich eine jugendliche Erregung. Ich sagte, warum können wir hier nicht bleiben? Es gibt hier noch drei Eisblöcke.
3: Auf der einen Seite waren Häuser und auf der anderen Seite die Pavillons. Wir forderten sofort einen atomgetriebenen Eisbrecher an und holten sie darunter. Das war wahrscheinlich der Hauptgrund, warum beschlossen wurde, keine Menschenleben mehr zu riskieren.

0: Es ist interessanter, auf dem Eis zu arbeiten. Wir versuchen, durch Eisöffnungen zu fahren, von einer zur anderen. Unser Schiff ist robust, aber wir wollen nicht unnötig am Eis anstoßen.
1: Die Akademik Troschnikow kann meterdickes Eis brechen. Wenn das Schiff an eine Eisbarriere stößt, fährt es eine halbe Länge zurück und rammt sie mit

0: vollem Gewicht. Na komm, Liebling. Die Besatzung muss die richtige Balance finden. Einerseits braucht sie eine feste Eisscholle für die Station, damit sie nicht einer hohen Welle zum Opfer fällt. Andererseits soll das Schiff nicht zu fest im Eis stecken, dass es nicht mehr allein herauskommt.
1: So viele Eishügel. Hier herrscht starker Druck. Wenn sich das Eis schließt, dann bleiben wir stecken.
0: Eisgefangenschaft ist, wenn ein Schiff so fest im Eis gefangen ist, dass es nicht entkommen kann.
2: 14 Monate von zu Hause weg. Mit Sergei. Er war erster Offizier und ich Wachoffizier. Wir beendeten unsere Arbeit, nahmen die Leute mit, wendeten, waren dabei rauszukommen. Und dann kam ein Zyklon und füllte die Bucht mit Eis. Wir kamen nur 4 bis 5 Meter pro Schicht voran. Dann rief der Kapitän ein Flugzeug. Eine 276 kam und holte die Leute. Wir blieben aber.
3: Die Somo-Crew wusste, dass sie sich auf eine lange Trift vorbereiten musste.
2: An dem Tag, als wir freikamen, hatten wir eine Geburtstagsparty. Wir prosteten uns gerade zu, als der Matrose rief, dass Risse auftauchten. Zuerst sah ich nur einen Riss, doch riss das Eis bis zum Horizont auf. Ich rief, volle Kraft voraus, das ist kein Witz. Nach 6 Monaten hatten wir uns an Witze gewöhnt. Wir entkamen dem Eis. Koch, habt ihr einen Geburtstagskuchen gebacken? Bring ihn hoch.
0: Grad nördlicher Breite. Das Schiff stößt in eine 1,5 Meter dicke Eisscholle. Sie suchen hier nach einem geeigneten Standort für die Eisstation. Weiter nördlich könnte das Eis zu dick sein.
1: Es dauerte nachts lange, durch die Eisscholle zu kommen. Ich ging um 5 Uhr morgens raus und sah, dass das Eis sehr gut war. Aber wir brachen durch. Heute haben wir eine wichtige Aufgabe. Wir müssen eine Eisscholle finden, auf der die Leute arbeiten können.
0: Die Eisscholle wird per Satellitenbild ausgewählt und dann live von einem Hubschrauber untersucht.
1: Hauptsache ist, dass sie hält. Das hängt von vielen Faktoren ab. Sie sollte rund sein. Das bedeutet, dass sie Kollisionen überstanden hat und ziemlich solide ist. Sie sollte 1 Meter dick sein. Nicht mehr. Es gibt riesige Eisfelder, bis zu 70 Kilometer. Aber die brechen bald auseinander. Wir brauchen eine mit 3 bis 5 Kilometern Länge, mit wenigen Eishügeln, sodass man gut arbeiten kann.

0: Wir haben noch keine runden Eisschollen gefunden. Wir versuchen es hier. Unsere Forschung auf dem Eis. Wir haben Ozeanologen, Biologen, Geophysiker, Eisforscher und ein technisches Team.
1: Und die Ranger?
0: Nein, die Ranger sind Sicherheitsleute.
1: Habt ihr eigene Jäger?
2: Ja, wir mit Jagdschein.
0: Und, habt ihr ein Gewehr?
2: Nein.
0: Zeigt ihr den Bären euren Jagdschein?
3: Hier gibt es nichts. Keine Spur von Eisbären oder Polarfüchsen. Keine Vögel. Nichts. Niemand hier. Ich bleibe auf dem Schiff und mein Kollege vermisst mit den Deutschen das Eis.
4: Das Messen der Eistiefe ist immer ungenau. Nur manuelle Messungen sind korrekt. Deshalb gehen die Eisexperten zuerst auf die Eisscholle. Zwei Gruppen arbeiten parallel, ein russisches und ein deutsches Team. Insgesamt 15 verschiedene Institute haben Spezialisten bei dieser Expedition, 3 aus Europa.
3: Ich mache mir Sorgen um meinen Partner. Er fährt schon seit einer Stunde mit dieser Wanne rum. Er ist bestimmt schon steif gefroren.

0: Fraport hat dir einen Gefallen getan und dich Taigan zugeteilt.
1: So sieht's aus, Leute. Da haben wir uns was eingebrockt, was? Ich bin ein Kosake. Mein Deckname ist Taigan. Ich habe ein halbes Jahr in diesem Bataillon gedient. Nur, dass es da noch Taurien hieß. Ein Sturmbataillon. Los, los, los. Weg vom Fenster, weg vom Fenster. Meine Söhne sind 16 Jahre alt. Nun, wenn ich nicht in den Krieg ziehe, werden sie es tun.
2: Wer sonst? Wir erziehen auch unsere Kinder zu echten Kosaken.
1: Man muss Soldat sein, ob man ein Kosake ist oder nicht. Man muss Soldat sein, von Kindesbeinen an.

0: Erst wenn der Plan für die Eisscholle erstellt ist, kann man sie bewohnbar machen.
1: Wir arbeiten im Grunde an einer neuen Art von Station. Schiff und Eis als kombiniertes Objekt. Es wird das erste schwimmende Labor der Welt, das ins Eis eingefroren wird, um solche Stationen einzurichten.
0: In einigen Jahren gibt es eine Plattform, die mit komfortablen Kabinen ausgestattet ist und man nicht mehr bei einem Eisbruch mit seinem Bett ins Meer fällt. Nur die Ausrüstung bleibt auf dem Eis. Diese Expedition ist eine Art Probelauf, um zu ermitteln, was künftige Plattformen brauchen. Traditionell gilt eine Polarstation als offen, sobald ihr erster Wetterbericht gesendet wird.
1: Trommelwirbel. Wer sendet die ersten Daten?
2: Vassili als Teamleiter? Ich schaue einfach zu.
1: Radio Meteo, komm.
3: Ich höre, Tschernikow.
1: Notiert euch die Daten.
3: Bereit.
1: 49 Grad, Strich 945, Strich 57 Grad, Strich 005, Strich 73 Grad, Strich 830.

0: Das ist alles. Bis zum nächsten Mal.
1: Wer sagt es?
0: Hurra!
1: Hurra!
2: Hurra!

Wir eröffnen eine neue Art von Station. Ein Schiff in einer Eisscholle. Unsere Drift ist ein Versuch. Bald kommt aus St. Petersburg ein neues Schiff, das zum Driften konzipiert ist. Eine Eisplattform mit Selbstantrieb. Wir entwickeln neue Techniken für die Arbeit als Team auf dieser neuen Art von Station. Das ist unser Zuhause für die nächsten Tage, vielleicht Monate. Also macht euch bereit für die Drift.

0: Die Routinedatenerfassung wird täglich durchgeführt. Dies ist jedoch eine einzigartige Situation, da die Eisscholle driftet, sich Wasser, Meeresboden und die umgebende Atmosphäre ständig ändern und im Frühjahr keine Daten aus dieser Region gesammelt werden können. Die Wissenschaftler versuchen, auf diesem Breitengrad so viele Frühlingsbeobachtungen wie möglich zu machen.
1: Meeresexpeditionen werden normalerweise nicht durchgeführt, wenn alles mit Eis bedeckt ist. Die SP-Stationen waren weiter östlich, damit sie dort länger arbeiten konnten. Daher gibt es fast keine Beobachtungsdaten aus dieser Region.
2: Wozu brauchen Sie so viel Schnee?
1: Um Cäsium 134 zu erfassen, braucht man viel Wasser. Wir sammeln 500 Liter.
3: Für Isotope brauchen wir nur 10 Gramm oder weniger.
4: Wir registrierten Temperatur, Salzgehalt, Druck, die Strömungsgeschwindigkeit und Richtung sowie hydrophysikalische Eigenschaften. Während wir driften, zeichnet das Gerät diese Parameter alle 10 Sekunden auf.
1: In Bezug auf den Breitengrad ist dies die höchste atmosphärische Station. Es fühlt sich so an, als wäre man wieder auf einer SP-Station, obwohl das Schiff in der Nähe ist. Mit Komfort, Wärme und gutem Essen. Wenn man so schnell die Stationen baut, ist das eine wahre Freude.
5: Unsere Station ist einzigartig, weil wir uns auf dem nördlichsten Breitengrad befinden und ständig ununterbrochen Daten aufzeichnen. Das erste Mal auf einer Eisscholle.
4: Das nördliche Magnetfeld ist ungewöhnlich. Es wird interessant, es zu messen. Kein anderes Magnetometer operiert auf diesem Breitengrad. Deshalb sind unsere Daten sehr wertvoll.
5: Ein Bär kommt vom Magnetologie-Pavillon hinter mir auf uns zu. Jetzt kehren wir alle ganz ruhig zurück an Bord.
3: Wo ist der Bösewicht, der uns nicht arbeiten lässt?
6: Wir holen die Leiter ein, damit der Bär nicht raufklettert.

0: Нет, нет, только не растяжка. Эй, эй, эй, Миша, иди мимо.
1: Er schnüffelte herum und kaute am Seil, aber es schmeckte ihm nicht. Dann lehnte er sich an meine Antenne und brach sie ab. Er zerkaute außerdem etwas von meinem Kollegen.

0: Ich sah vom Heck aus, wie er da drüben lief.
1: Hier hatte er ins Kabel gebissen.
2: Das Schiff stand hier 3 Tage lang. Gerüche breiteten sich aus und ein Bär tauchte auf.
1: Nicht viel, nur etwas durchgebissen. Das scheint alles zu sein. So ein Glück. Er kratzte sich daran, hat aber nichts beschädigt.
3: Die Eisgruppe installiert seismische Sensoren, die eine Art Eisschollenkardiogramm auf die Brücke der Akademik Troschnikow senden.
0: Wir können Prognosen über gefährliche Eisphänomene wie Eispressung oder Risse machen.
4: Ist das Ihre Erfindung?
0: Ja.
4: Die Ihre Abteilung?
0: Unseres Labors.
5: Heute kann man vieles messen, aber nichts ersetzt Felddaten. Satelliten sehen nämlich nicht alles. In den letzten 5 Jahren hat man damit begonnen, die Eisdicke von Satelliten aus zu messen. Doch die Daten müssen verifiziert werden. Atmosphärentests der Erdoberflächenschicht, der Grenzschicht und die Ionosphäre unterscheiden sich stark in polaren und gemäßigten Breitengraden.

0: Täglich sammelt der Hubschrauber Wasserproben von verschiedenen Orten. Diesmal bemerkte die Besatzung einen Eisriss mehrere Kilometer vom Schiff entfernt. Vor 3 Tagen sagte Sergei Kowaljow, der Leiter der Eisgruppe, mit seinen seismischen Sensoren vorher, dass die Eisscholle sehr wahrscheinlich brechen würde.
1: Da ist er. Ich sehe ihn. Am liebsten würde ich herumlaufen und schreien. Das Eis ist gebrochen. Die Vorhersage, dass die Eisscholle einen Riss bekommt, das ist eindrucksvoll.
2: Kann ich hier vorbei?
1: Seitwärts. Roll rüber.
2: Verstanden.
1: Ich zeige es dir. So etwa.
2: Ich weiß, wie man rollt. Gut. Verstanden.
1: Mensch, du machst Sachen.
2: Es blubbert ein bisschen. Cool.
0: Die Station arbeitet noch eine Woche wie gewohnt. Dann erscheint ein neuer Riss.
1: Schaut aus dem Fenster. Man kann ihn gut sehen.
2: Da vor dem Haus? Wunderschön.
0: Der Riss verläuft direkt durch die Station und schneidet die Beobachtungsstelle vom Schiff ab.
3: Wir brauchen einen neuen Standort für die Wetterstation.
1: Warum die Panik? Es ist doch stabil hier. Ist es dort wirklich fester?
4: Auf einem Schiff muss man sich keine Sorgen machen, dass nachts Risse erscheinen. Auf den SPs musste man sein Haus retten. Aber hier nur die Ausrüstung.
0: Die Wetterwarte wurde an einem Tag umgebaut und sendete noch am selben Abend einen routinemäßigen Wetterbericht. Der Riss weitete sich am nächsten Morgen weiter aus, doch der Driftversuch ging weiter. Die schiffsbasierte Eisstation überlebte mehr als einen Monat. In dieser Zeit wurden einzigartige Daten gesammelt und Empfehlungen für den Bau einer neuen Art von Eisplattform ausgearbeitet, die voraussichtlich 2021 ausläuft.

0: Der Zweite Weltkrieg hatte Auswirkungen auf Millionen von Menschen. Die Anführer dreier Nationen, Großbritanniens, der USA und der UdSSR, kontrollierten die größten Mächte, die diesen Konflikt prägten.
1: Churchill ist auf der Suche nach Macht in den Krieg gezogen. Das war ein kalkulierter Schritt auf seinem Weg zum Premierministerposten.
2: Franklin Delano Roosevelt wird von vielen in den historischen, akademischen und politischen Zirkeln der USA als einer der größten amerikanischen Präsidenten anerkannt. Er war tatsächlich der einzige US-Präsident, der 4 Amtszeiten innehatte.
3: Wenn man die Errungenschaften der Sowjetunion unter Stalin objektiv betrachtet, muss man sagen, dass sie enorm waren.
4: Es war auch erstmalig in der Geschichte der Menschheit, dass ein solches Bündnis im Krieg gegen Deutschland zwischen Staaten entstanden war, in denen verschiedene gesellschaftliche und politische Ordnungen herrschten. Erstmalig eigentlich. Also es waren neue Situationen. Es gab keine Rezepte.

0: Das war hier. Am ersten Tag, als wir hier ankamen, wurden wir hier beschossen. Man hat uns ziemlich hart in die Mangel genommen. Das war genau in dieser Straße.
1: Ich sagte, ich erschieße dich, wenn du weiter so langsam herumläufst.
2: Nein, ich kann einfach nicht.
1: Warum glaubst du, bist du hier? Um auf dem Boulevard spazieren zu gehen? Du hast nicht mal irgendwelche Ausrüstung mitgebracht. Machst einfach eine Leerfahrt, was?
0: Ein Scharfschütze hat hierhin geschossen.
1: Ja, genau hierhin.
0: Wir saßen zusammen dort.
1: Siaba saß da am Rand und der Scharfschütze hat auf ihn geschossen.
0: Die Kugel hat ihn um Haaresbreite verfehlt.
1: Und ausgeruht.
2: Ja.
1: Gehen wir. Wärst du am 19. bei uns gewesen, wärst du wahrscheinlich nicht mehr hier.
2: Danke, Chef.

0: Wir haben Terek und Kuban-Kosaken hier. Unsere Brüder kommen und kämpfen. Ja, viele kommen.
1: Es gab vorher das Kosaken-Sturmbataillon Taurien, das sich aus Krim-Kosaken rekrutierte. Dann kamen immer mehr Kosaken aus ganz Russland. Einer kam aus Kamitschin, einer aus Gelenschik. Jetzt haben sie ein weiteres Bataillon geschaffen, das auf Taurien basiert, das Bataillon Krim.
0: Krim-Kosaken bilden den Kern des Bataillons. Es gibt noch Terek-Kosaken aus der Region Stavropol und aus dem Kuban-Gebiet der Region Krasnodar. Es gibt auch Kosaken aus Wolgograd. Sie alle kämpfen tapfer.
1: Der Krim-Frühling ist zu Ende. Wird es ernst im Donbass? Wir sind dort. Gibt es Probleme in Syrien? Wir sind zur Stelle. Braucht man uns hier, sind wir hier. Das ist es, was einen Kosaken ausmacht.
2: Ja, ich sehe, wie er losrennt. Ja. Ich sehe ihn. Jep. Nimm. Ja. Ich habe die Ohrstöpsel vergessen.

0: Gehen wir. Los, los, los. Weg vom Fenster, weg vom Fenster. Das war schon ihre Antwort für uns. Gefällt mir. Die Jungs haben es mit angesehen. Gleich sagen sie uns, was wir getroffen haben. Na, hast du das gesehen? So geht das. So kämpfen wir. Mal feuern sie auf uns, mal wir auf sie. Ich bin ein Kosake. Mein Deckname ist Taigan. Ich habe ein halbes Jahr in diesem Bataillon gedient, nur dass es da noch Taurien hieß. Ein Sturmbataillon. Jetzt habe ich meinen zweiten Vertrag unterzeichnet und schon die Hälfte davon abgedient. Vorher war ich nie im Kriegseinsatz. Ich war Fallschirmspringer. Ich brauche keine Ukraine oder die NATO auf der Krim. Damals, 2005, habe ich den NATO-Truppen nicht erlaubt, den Stari Krim-Schießplatz zu nutzen. Wir haben ihnen das nicht gestattet und sie konnte nichts dagegen machen. Wir haben sie aus Feodosia vertrieben. Ich brauche keinen anderen Staat dort. Deshalb bin ich hier.
1: Warum werden aus Kosaken so gute Krieger? Weil sie schon mit 4 Jahren lernen, auf Pferden zu reiten. Sie werden ab 4 Jahren zu Kosaken erzogen. Und mit 17 sind sie dann schon ausgebildete Krieger. Deshalb tragen Kosaken im Kampf immer den Sieg davon.

0: Bei ihnen kannst du Kosake werden, so Gott es will. Unsere Jungs arbeiten gerade. Der Glaube an Gott, das ist das Wichtigste. Auch die Aufnahme findet in der Kirche statt.
1: Ein Kosake ohne Glauben ist kein Kosake. Du kannst den Kubanka-Hut, das Schaschka-Schwert und einen Dolch haben. Aber ohne den Glauben siehst du nur aus wie ein Kosake. Aber ist dein Glaube stark, dann bist du ein Kosake. Doch ohne Glauben ist man kein echter Kosake. Mit dem Glauben an Gott fürchtet man weder Tod noch Teufel.
2: Vieles hat sich jetzt verändert. Tut mir leid, aber das Kosakentum ist nicht mehr das, was es mal war. Früher lebten die Kosaken auf dem Land, das ihnen gehörte. Sie lebten in ihren eigenen Siedlungen und Farmen. Man musste sie nicht extra mobilisieren. Wenn Gefahr drohte, waren sie die Ersten, die sich erhoben, um ihrem Vaterland zu dienen.
1: Die Kosaken haben schon immer Russlands Grenzen bewacht. Deswegen sind wir jetzt hier. Unser Vaterland hat uns gerufen und jetzt sind wir hier, um es zu beschützen.
3: Wir haben letzte Nacht einen Panzer entdeckt.
4: Schick mir alles rüber.
3: Ich habe dir die Koordinaten geschickt.
4: Okay, verstanden.
3: Ich schick dir gleich alles.
2: Weißt du, ich bin letzte Nacht rausgegangen und da schoss einfach so ein Scharfschütze um sich. Und ich musste auf die andere Straßenseite. Ich ging also raus und wollte warten, bis sich meine Augen an die Dunkelheit gewöhnt hatten. Tja, das konnte ich vergessen. Ich konnte nicht mal meine Füße sehen oder wo ich hin sollte. Ich wusste, da war ein Krater, wo ein Geschoss drin lag. Ich dachte also, jetzt krieche ich da rein, mit der Nase voraus.

0: Ich habe sie gestern mit dem Utyos-Maschinengewehr verdammt hart erwischt. Ich habe die ganze Zielvorrichtung neu justiert, aber die verdammten Kugeln hatten immer noch einen Linksdrall. Gestern habe ich das alles noch einmal gecheckt und nochmal neu justiert. Und dann mit dem ersten Schuss aus 800 Metern, rums, mit einer API, habe ich dann die Haustür getroffen und ihnen eingeheizt. Die Wände sind eingestürzt. Da war überall Staub. Man sah also überhaupt nichts, nicht mal die Hand vor Augen. Ich musste warten, bis der Staub sich legt. Die Jungs haben gestern Abend eine Granate auf das Scharfschützennest abgefeuert. Seit heute Morgen schießt ein Panzer zurück.
1: Echt?
0: Müssten schon 10 Schüsse oder so gewesen sein. Ja.
2: So, Brei. Buchweizenbrei-Konserven. Nimm die hier, eins und zwei. Das ist humanitäre Hilfe. So schicken sie uns die Konserven. Das
3: von einer Schule.
2: Ist, so wie ich das sehe, von der Moskauer Schule Nummer 2037. Oder 2073?
3: 2073.
2: 2073, genau. Weiter geht's. Fischkonserven.

Ein Soldat muss seine Waffe immer griffbereit haben. Deswegen ist mein Waffenbruder immer direkt bei mir. Leute sagen, du bist Koch, warum die Schutzweste? Warum? Es herrscht Krieg. Deswegen trage ich die Schutzweste und halte meine Waffe immer griffbereit. Hier sind die Magazine mit den Patronen. Hier muss man auf alles vorbereitet sein. Vielleicht müssen

0: müssen wir angreifen oder wir müssen einen Angriff abwehren und in die Offensive gehen. Tja, es finden eben Kampfhandlungen statt. Was gibt's da noch zu sagen? Granaten? Wir haben Granaten. So Gott will, werde ich sie nie benutzen müssen, aber ein paar habe ich. Eine habe ich extra für mich aufgehoben. Die bewahre ich hier auf. Wenn die Möglichkeit besteht, einer Gefangennahme zu entgehen, dann sollte man sie ergreifen. Deswegen habe ich euch dieses Geschenk gezeigt. Ein Kamerad hat es mir geschenkt. Es war quasi ein Geschenk zum 45. Geburtstag. Ich spare es für mich auf. Es ist ein kostbares Geschenk, um nicht gefangen genommen zu werden. Ich habe keine Angst vor der Gefangenschaft. Das ist es nicht. Ein Gefangener zu sein, ist Schwäche. Das hier ist Stärke. Es ist für mich, damit ich der Gefangennahme entgehen kann.
1: Stellen Sie sich vor, dass es hier so viele Menschen wie Bäume gibt und alle zur gleichen Zeit fallen. Plötzlich alles weg.
2: Es ist ein Schock, dass so viele Soldaten hier liegen, in den Wäldern und nicht zu Hause bei ihren Familien.
3: Ich war ein kleiner Junge, als meine Mutter mir sagte, dass wir einen Verwandten haben. Jewgeni Jakowlewitsch Osipov, der mit seinem Boot verschollen ist.
4: Dann kam eine Todesnachricht, im Einsatz vermisst. Zunächst warteten wir ab.
5: Wir glauben, es könnte ein sowjetischer Soldat sein, seinen Stiefel nachzuurteilen.
1: Und ich fühle mich verpflichtet, diesen Soldaten zu identifizieren oder irgendein Artefakt zu finden, eine Identifikationskapsel, eine Medaille oder etwas anderes.
6: Ich wurde 2008 in Lugansk geboren. Damals war es noch eine ukrainische Stadt.
7: Was ist für dich das größte Böse?
6: Wahrscheinlich Kriege.
7: Weißt du noch, wie dieser Krieg angefangen hat?
6: Ja.
7: Wie alt warst du?
6: Ich war 5.
8: Faina ist auf der Mirot-Voretz-Abschussliste. Dort wurden ursprünglich Kopfgelder auf Leute ausgesetzt. Ich habe vorausgesagt, dass diese Seite gegen Journalisten eingesetzt werden würde. Jetzt befinden sich darauf sogar Kinder und Jugendliche.
6: Ich schreibe über Menschen, über Tiere, über das Gute und Böse.
9: Ein normaler Mensch würde nicht schreiben, dass Faina eliminiert werden muss, dass sie beseitigt werden muss. Faina ist in erster Linie ein Kind.
7: Dieses Kind und seine Eltern müssen also wirklich um ihr Leben fürchten?
10: In der Tat. Denn, soweit ich weiß, gab es bereits einen Versuch, Faina zu töten.
11: Sie sagen, dass sie ein Feind der Ukraine sei und dass sie Propaganda gegen die Ukraine betreibt. Sie hat nur gesagt, die Ukraine bombardiert Zivilisten. Sie hat einfach die Wahrheit gesagt.
6: Ich möchte, dass die Vereinten Nationen nicht vergessen, dass auch wir, die Kinder des Donbass, das Recht auf eine Kindheit und ein friedliches Leben haben.
10: API B32. Okay. Gebt mir die Panzerbrechenden.
7: Wie viele?
10: Eine Box reicht das mal.

0: Er ist ein Krim-Kosake vom Schwarzmeer. Kosakenheer.
1: Ich habe den Ataman-Posten in der Siedlung abgegeben und wurde erster Stellvertreter. In der Position bin ich auch hierher gekommen.
0: Und dein Rang?
1: Unter Jesaul.
2: Taigan war der Ataman, unsere Vorhut aus Novorossiysk, aus Myschako. Als alles vorbei war, sind wir auf seine Bitte hinhergekommen und haben ihm geholfen, die Krim-Kosakenarmee aufzustellen.
1: Okay, fahren wir weiter. Wir holen Sjeva ab und fahren dann weiter. Wir tun, was wir tun müssen und fahren zu unseren Stellungen, um zu kämpfen. Wohin wir fahren? In den Krieg. Sjeva und ich haben zurückgeschossen. Die haben Granaten auf uns abgefeuert und wir haben mit unserem Granatwerfer zurückgeschossen. Ich habe gefeuert und Sjeva gab mir Rückendeckung. Ein Splitter flog an meinem Kopf vorbei und hat ihn an der Seite getroffen. Dieses Auto wird immer wieder getroffen. Es wurde schon von allem getroffen, was es nur gibt. Sogar eine Explosion einer Mine hat es schon überlebt. Es wurde mit Granatwerfern und allen möglichen Geschossen getroffen. Kann man alles gar nicht aufzählen, wie viele Reifen wir da wechseln mussten. Diesen Cheburashka hat mir unser gefallener Kamerad geschenkt. Buchstäblich 3 Stunden, bevor er starb. Er saß genau da, wo jetzt Sergei sitzt. Er sagte, Taigan, lass Cheburashka nicht zurück. Und ich sagte, Tourist, was soll das denn nun wieder? Und 3 Stunden später war er tot. Wie er gestorben ist? Eine Kugel im Kopf. Und jetzt fährt Cheburashka immer bei mir mit. Wie immer sind die Tode irgendwie ziemlich absurd. Tourist starb Anfang September. Das war 3 oder 4 Wochen, bevor wir weggingen.
3: Weniger?
1: Ja, sogar noch weniger.
3: 1,5 Wochen? Vielleicht auch 2?
1: Ja, es war schon September, bevor wir weggingen, als Vanya starb. Vanya, der Tourist. Tja, jetzt ist er nicht mehr. Was gibt's da noch zu sagen? Er war ein guter Kerl, fröhlich, lebensfroh. Angst ist natürlich immer ein Faktor. Nur ein Idiot hat nie Angst. Aber wenn man seine Angst bezwingt, wird daraus nur kalte Berechnung. Wenn du verstehst, was um dich herum geschieht, handelst du einfach aus kalter Berechnung heraus. Ein Geschoss fliegt heran, also kann man noch laufen, solange man sein Pfeifen hört. Feuert ein Maschinengewehr auf dich, fragst du deinen Kameraden um Hilfe, der nicht in der Schusslinie ist, damit er in Richtung des MGs schießt. Ist das Maschinengewehr verstummt, läufst du los. Alles wird nur noch eine Sache von kalter Berechnung.
3: Die Sicht war schlecht, also versuchten wir es über den Feldweg.
1: Wir haben uns hinter einem Haus versteckt und die Garagentür aufgemacht. Dann schlüpften wir rein und zerstreuten uns von der Garage aus. Hätte man uns entdeckt, wie wir in die Garage reinfuhren, dann wäre es das gewesen. Für das Auto und für alle, die sich noch nicht versteckt hatten.
3: Ich frage mich immer noch, wie ich es rechtzeitig aus dem Zimmer rausgeschafft habe.
4: Eine Panzerabwehrlenkwaffe ist schon ein mächtiges Teil.
1: Es hat eine Wand durchbrochen und die Wand dahinter auch. Das war eine tragende Wand und ist dann auf der anderen Seite aus dem Fenster wieder rausgeflogen. Die Sache ist also, da war ein großes Loch in einer Wand, ein kleineres dort und ein Loch von der Größe einer Kaffeetasse beim Ausgang. Und das Geschoss flog raus. Ich habe gestern die Wand eingerissen, durch die das Geschoss geflogen ist. Habe dort ein Utyos-Maschinengewehr aufgestellt und damit aus dem Fenster geschossen. Da war so viel Staub, dass man kaum etwas sehen konnte. Wir mussten Wasser auf den Staub gießen, um überhaupt schießen zu können. Wir schossen 5 bis 10 Mal und mussten dann erst einmal warten, bis sich der Staub legt. Andernfalls konnte man überhaupt nichts sehen.
3: Was meinst du, sollten wir Ahorn bitten, mit den Bossen zu reden? Sie könnten zumindest ein paar Geschosse abfeuern, während wir unterwegs sind.
4: Damit die Ruhe geben.
1: Wir können es versuchen, aber du weißt ja, gestern saß ich mit unseren AGS-Jungs zusammen. Es war so dunkel, dass man die Hand vor Augen nicht sehen konnte, aber ich musste auf die andere Straßenseite rennen. Und das unter Scharfschützenfeuer. Ich habe hinter dem Haus gewartet und es mal so versucht, während sie weiter ihren AGS aufgebaut haben. Das Wichtigste haben wir, um den Rest kümmern wir uns, wenn es soweit ist. Wir gehen los, dort stehen schon die MTWs und was nicht alles. Anziehen, ausrüsten und dann geht's los, direkt an die vorderste Front. Kurz gesagt, keine rosigen Aussichten. Das war's, das sollte gehen, perfekt.
5: Hast du das Öl?
1: Ja, ich habe es.
5: Du hast es.
1: Hier ist das Öl.
5: Aha.
3: Und jetzt? Schutzwesten anziehen und losfahren?
1: Die kriechen gleich da raus, klopfen sich den Staub ab und feuern irgend so ein f***tes Geschoss auf uns ab. Aber wir kommen gleich an und dann, so Gott will, heizen wir den F*** nochmal ein, aber so richtig. Stimmt doch. Sergej?
3: Aber klar doch.
5: Er hat sogar eine Kamera angeschnallt.
1: Wir haben ein geladenes Utyos. Das nehmen wir gleich und sorgen für etwas böses Blut. Wenn wir nur den verdammten Scharfschützen ausschalten könnten.

0: Das war's, Jungs.
1: Die Zeit der Witze ist vorbei.
0: Hast du das gesehen? Jemand ist auf eine Mine draufgefahren. Jemand hat echt Glück gehabt.

0: Ich verwisch unsere Spuren. Hier hat uns ein Hubschrauber beschossen. Genau hier war das. Von hier auf dem Sand habe ich mit dem Utyos und dem AGS geschossen. Der Hubschrauber hat das Feld hier erwischt, hat uns um Haaresbreite verfehlt.
1: Oha, da vorne ist es. Da ist was eingeschlagen.
2: Splitter.
0: Sollten wir aussteigen?
3: Von wo schießt der RPG?
4: Jetzt raus?
2: Hier anhalten.
0: Alle aussteigen, los.
2: Das war ein RPG.
0: Aha.
1: Beim ersten Rascheln sofort runter.
0: Es ist genau da reingeflogen und hat die verdammte Tür erwischt. Na ganz toll. Der Hurensohn wartet da auf uns. Wartet, bis wir im Stacheldraht feststecken.
4: Wer wartet auf uns?
2: Ein Scharfschütze.
0: Taigan an Bagdad. Da müssen wir hin.
1: Aha.
0: Boah, heilige Scheiße. Bagdad, siehst du diesen verdammten Schützen?
5: Nein.
0: Kannst du mir Deckung geben, damit ich da rein kann? Denn ich kann da verdammt nochmal nicht reinfahren. Kannst du mit dem AGS draufhalten?
5: Wir haben keine Munition mehr.
0: Verstanden. Geht nicht. Siehste. Und er schießt genau dorthin, wo wir hin müssen. Hast du den Splitter gesehen?
2: Ja, da liegt er.
0: Hörst du, wie er loslegt? Genau da.

0: Genau hier.
1: Hörst du das Geklapper hinter uns?
0: Yep.
1: Splitter.
2: Die haben dort Schützengräben im Wald.
0: Verstehe.
2: Die versuchen sie zu treffen.
3: Das erste staatliche Blasorchester der Sowjetunion, abgekürzt das Großduch. Nur die besten Musiker durften dort spielen.
1: Die bloße Menge der Musik, die sie gespielt haben, ist selbst heute noch erstaunlich. Alle Traditionen unseres heutigen Blasorchesters haben ihre Wurzeln genau dort.
3: Juli 1941. Die Wehrmacht rückt unaufhaltsam auf Moskau vor. Als Reaktion darauf beginnen sich in der Stadt Volksmilizdivisionen zu bilden.
4: Ihnen war bewusst, dass das ganze Land in Lebensgefahr schwebte. Und ich glaube, das hat sie motiviert, sich freiwillig zu melden.
3: Das staatliche Blasorchester des Kremls bereitet sich auf einen ganz besonderen Auftritt vor. Ein Konzert ohne Publikum, zu Ehren der Gefallenen. Hier, nahe Wjasma, sind die meisten der Musiker ums Leben gekommen.
5: Es ist eine große Ehre für uns, nicht nur aufzutreten, sondern auch den Musikern Tribut zu zollen, die hier ihr Leben gaben, damit wir leben und ihre Arbeit fortsetzen können.
1: Ich bin Gabriel Doroshin, geboren in Frankreich, aber ein russischer Freiwilliger. Jeder Russe sorgt sich um Russlands Schicksal. Und als mir klar wurde, dass der Westen angefangen hat, Russland zu bedrohen, habe ich mich entschieden, hierher zu kommen, weil es keine andere Wahl gab. Diese Frage war für mich schnell geklärt. Ich habe nicht darüber nachgedacht, was Krieg bedeutet und was mich erwarten würde. Man geht einfach, weil man gehen muss, komme was wolle. Das ist einfach Schicksal. Ich habe Paris gegen Malaya Schischowka eingetauscht. Wir haben dort auch einen Turm. Also ist es nicht so schlimm. Er erinnert an den Eiffelturm. Aber er ist noch cooler, weil über dem Eiffelturm keine russische Flagge weht. Noch nicht. Schauen wir uns beim Tor um.
2: Ich kann es auch von hier sehen.
1: Das war schon für uns bestimmt.
0: Ja, da lichtet sich der Rauch. Da fliegen auch schon die Splitter.
2: Lass zurückgehen und Deckung suchen.
6: Wohin?
2: Ins Auto und hinter den Hügel. Lauf hier nicht rum.
1: Ja.
2: Los, hinter den Hügel.
7: Вход клёна, приём.

0: Alle zur Garage.
1: Wohin jetzt, Taigan?
2: Er kommt.
1: Geh weiter, tiefer rein.
0: Ja, wir gehen rein. Hier ist kein Loch, aber im Prinzip brauchen wir das jetzt auch nicht. Und, Misha, zufrieden?
2: Du wolltest echt hier rein, was?

0: Ich habe doch gesagt, dass das nicht unsere Drohne war. Die haben uns entdeckt.
1: Hast du gesehen, wie die auf uns geschossen haben? Wir sind da gerade noch rechtzeitig rausgekommen. Jetzt raus. Was ein Hundesohn.
0: Los, hier rein. Das hört sich nicht an wie ein RPG.
1: Ja, es ist zu laut. Vielleicht ein Panzer. Der F***er will unseren Wagen f***en.
2: Hurensohn. Der zieht genau hierher.
0: Er weiß, wo wir sind.
1: Laufen wir zu dem Haus da. Ja, warten wir, aber bis ihm langweilig wird. Es ist 2 Uhr. Bis er keinen Bock hat, dauert es. Das war aber ein echt guter Schuss. Das ist bestimmt kein RPG. Nicht mal annähernd. Schau mal.
2: Siehst du die Wand?
1: Ich habe doch gesagt, ihr sollt weiter hinabsteigen. Hast du das Loch da gesehen? Glatter Durchschuss. Das, meine Freunde, ist... Ich weiß nicht. Vielleicht ein Panzer. Hat einen echt großen Krater, 15 Meter von hier hinterlassen. Direkt im Asphalt.
0: Das war einer von uns.
1: Hat uns trotzdem aufgeschreckt.
0: Mein Arsch ist ja nicht aus Stahl.
1: Die haben uns aber gut erwischt. Haben sich Zeit genommen. 10 Schüsse, mehr sollte er nicht abfeuern können.
0: 3, 4, 5, 6, 7. Das waren schon 8.
1: Ich sagte doch, er ist schon fast am Limit. Bald muss er einpacken oder er riskiert, selbst erwischt zu werden. Verdammt nochmal, das ist absolut... So, vorwärts.
0: Gehen wir.
1: Mir nach. Der hat den Keller getroffen, wo wir hinlaufen wollten.
3: Gehen wir zurück? Scheiße.
1: Rückzug.
0: Passt auf die Zweige auf. Dreckiger

0: Hört mich jemand? Hier ist Taigan. Sieht irgendjemand, von wo dieser Bastard auf uns feuert? Er hat uns hier festgesetzt und macht Kleinholz aus uns. Der ging daneben. Der will echt nicht aufhören.
1: Ja.
0: Der könnte uns hier festsetzen, bis es dunkel wird.
2: Diese Kammer hält das nicht lange durch.
0: Vielleicht sollten wir gehen.
1: Gehen wir, schnell.
2: Los, los, los.
0: Siehst du, was er hier getroffen hat? Gehen wir, schnell.
1: Vorwärts.

0: In den Keller. Rein da, bleibt auf der Seite des Raums.
1: Bleib nicht im Gang stehen. Was für ein Bastard, was?
0: Warten wir auf den nächsten Schuss.
1: Und dann?
0: Dann gehen wir hinter das Haus da. Hier. Wir rennen hinter das Haus, dann links an der Straße entlang. Dort wird uns niemand mehr sehen können. Wie viele Schüsse hat er abgegeben?
1: Bestimmt schon 15. Mindestens 3, 4, 5, 6, 7. 4 waren für uns bestimmt. Das sind dann schon 11. Das waren gerade noch 2. Waren also etwa 15. Das hier ist Nummer 16.
0: Siehst du? Hier hört es sich sogar anders an.
2: Er lädt schnell nach.
0: Wenn das ein Panzer ist, lädt er sogar langsam nach. So oder so, er hat uns entdeckt und weiß, wo wir sind. Also schießt er auf uns. Soweit keine große Überraschung. Er weiß, dass wir von hier nirgendwo hin können. Also hält er weiter auf uns drauf. Aber in diesem Keller kriegt er uns nicht.
1: Genau.
0: Ich sag ja, hier hört sich das ganz anders an.
1: Hier fällt nicht mal der Verputz von der Decke.
0: Ja, dieser Keller wird nicht mal durchgeschüttelt.
1: Brauchte nicht lange, um seine Schusslinie zu ändern, was?
0: Hörst du das? Er schießt immer weiter.
1: Da stimmt was nicht.

0: Hör mal, die werden all unsere Unterkünfte da auseinandernehmen. Ich bezweifle echt, ob wir überhaupt mit unserem Wagen dorthin fahren sollten.
1: Wir sollten die Leute dort rausholen.
0: Wir müssen versuchen, die Menschen zu beschützen. Deswegen bemühen wir uns, unser Bestes zu tun.
2: Ich habe an der Universität Tjumen studiert. Erdölfakultät. Danach habe ich natürlich als Erdölarbeiter gearbeitet.
1: Ich habe mich freiwillig gemeldet und bin gleich hierher gekommen, weil ich wusste, dass meine Kameraden schon hier sind.
0: Alle haben sich gemeldet, genauso wie ich. Und jetzt bin ich hier.
2: Ich habe mich auch gemeldet. Ich will nicht, dass dieser Abschaum auf die Krim gelangt.
0: So sieht's aus, Leute. Da haben wir uns was eingebrockt, was?
2: Verzieh's.
0: Ich bin ein echter Narr. Was zum Teufel mache ich überhaupt?
2: Du bist 55?
0: Nun, ich werde am 19. Februar 55.

Gott steht uns im Krieg bei. Ein Gebet, ob nun vor, während oder nach dem Kampf, wann auch immer, nur so überlebt man. Bete, wie du kannst, so wie es für dich am besten ist.

0: Siehst du, dieses kleine Loch? Womit hat er das gemacht? Es war nicht da, bevor wir rübergelaufen sind. Oder doch? Wir haben nicht darauf geachtet.
1: Er schießt jetzt da drüben.
2: Du trägst Kopfhörer. Damit hast du ein besseres Ohr für die ganzen Geräusche. Versuch zu hören, ob eine Drohne im Anflug ist, damit sie nicht über uns kreist.
3: Verstanden.
1: Ja, wenn die was auf uns abwirft, wird's echt unangenehm.
0: Ja.
2: Und wir stehen hier alle dicht beisammen. Still. Luftalarm.
0: Leute, es ist ein Flugzeug.
2: Eines von unseren? Von der Seite.
0: Es kommt von dort.
1: Da sind sie.
2: Da kommen sie.
3: Sind das unsere?
2: Ja.
1: Sie drehen um.
2: Die sind fertig.
3: Hauptsache, die schießen nicht auf uns.
1: Nee.
2: Nein. Sie haben es getroffen. Na, also.
0: Na, geht doch, ein Treffer.
2: Ihr habt darum gebeten, hier habt ihr's.
0: Ja, das ist ein Granatwerfer.
1: Das ist gut.
2: Gehen wir lieber in den Keller.
0: In den Keller.
2: Ich kenne Tai Gan noch nicht sehr lange. Aber er weiß, was er tut. Er passt immer auf seine Männer auf. Das ist schon sein zweiter Vertrag. Also sein zweiter Einsatz. Er war einer der Ersten, die sich gemeldet haben. Er ist von Anfang an hier. Wenn es also irgendwo Schwierigkeiten gibt, kümmern sich Tai Gan und unsere Gruppe darum. Er ist ein großartiger Mann. Der Führungsstab bräuchte Leute wie ihn, um die Strategie auszuarbeiten und sie mit den anderen Einheiten zu koordinieren. Er ist jeder Aufgabe gewachsen und dem Feind immer einen Schritt voraus.
4: Vor dem Reichstag stehen sowjetische Kriegsberichterstatter. Und hier steht mein Vater. Dass mein Vater der bedingungslosen Kapitulation beiwohnen konnte und dann Teil der Berichterstattung über die Nürnberger Prozesse war, ist der ganze Stolz unserer Familie.
5: Es waren die westlichen Mächte, die eine politische Verurteilung der Nazi-Kriegsverbrecher anstrebten. Sie wollten Erhängungen und Erschießungen hierfür und dafür beschließen und das ohne jeden Gerichtsprozess.
6: Stalin sagte, dass wenn wir sie nicht vor Gericht stellen, man uns das als Schwäche auslegen würde.
7: Am 20. November 1945 begann der Nürnberger Prozess. Noch nie hatte es in der Geschichte etwas dergleichen gegeben. Auf der Anklagebank saß die Spitze des NS-Staats.
8: Zum ersten Mal in der Menschheitsgeschichte mussten sich Verbrecher, die sich eines ganzen Staates bemächtigt und diesen als Instrument für ihre monströsen Verbrechen missbraucht hatten, vor Gericht verantworten.
9: Das war eine Verurteilung des Nationalsozialismus, die weit über den Rahmen eines einzelnen Staates hinausging.
5: Hier wurden die Kriegsverbrecher erstmals vor Gericht gestellt. Das war ein Prozess von fundamentalem Charakter.
10: Die Völker der Erde klagten den Faschismus an.

0: Unser Behandlungsplan hatte nur eine Option, eine Transplantation. Ich fing an, ihr zu versichern, dass man auf jeden Fall einen Spender für uns finden würde.
1: Ich wusste nicht einmal, was es war. Ich saß da und dachte etwa 10 Minuten lang nach. Natürlich hatte ich anfangs Angst. Ich dachte sogar daran, abzulehnen.
2: Wenn wir uns die Zahl der Patienten ansehen, die sterben, weil es keinen kompatiblen Spender gab, sind das in Russland etwa 3.000 bis 4.000 pro Jahr. Das ist die Realität.

0: Sieh dir das Teil mal an. Womit schießen die auf uns? Von hier aus können wir nirgendwo hin, Sergei.
1: Ich hab dir doch gleich gesagt, dass der Hang hier zu steil ist.
0: Ja. Der Graben ist zu steil. Wir müssen jetzt da raus.
2: Da raus?
0: Ja, dort, wo wir reingefahren sind. Tirem, hier Taigan.
3: Fahr rein, fahr rein.
0: Verstanden, warte. Da fliegt irgendwo eine Drohne über uns, über euch, über uns, hier, irgendwo.
3: Ich weiß, ich höre sie.
0: Ich fahr los, sobald sie weg ist.
3: Verstanden.

0: hörst du, wie die Granate fliegt. Und bumm. Vor uns ist jetzt nur noch der Feind, sonst niemand mehr. Einen Granatwurf oder Gewehrschuss entfernt gibt es niemanden mehr. Nur noch den Feind. Sonst ist keine Menschenseele hier.
1: Und er sagt noch, ich mag keine Tiere.
2: Der Panzer hat sein Feuer zuerst hier konzentriert. Er hat diese Garage hier getroffen, die eingestürzt ist. Die Jungs hatten dort Feuerholz, Brot, alles war da drin. Ist jetzt alles unter den Trümmern begraben. Dann hat der Panzer uns in Visier genommen, als wir zur Tankstelle fuhren. Wie viele Schüsse hat er abgegeben? Über 15? Es waren mindestens 15. Dieser kleine, was war das? Spitzt die Ohren. Verdammt.
0: Also, wer kommt mit mir?
2: Ich bin dabei.
0: Damit ich später nicht alleine zurück muss.
2: Okay, fahr du.
0: Los geht's.
2: Geh du.
0: Aber bist du zu lahmarschig? Erschieße ich dich.
2: Gehen wir.
0: Zivilisten haben gestern versucht rauszufahren. Siehst du, was von dem Auto übrig ist? Die Vorderseite ist komplett weg. Das ist Petrowitsch, das, was von ihm übrig ist. Und da liegt Tante Ljuba. Sie sind rausgefahren, als es dunkel war, und sind auf eine Mine gefahren.
2: Er fuhr im Dunkeln natürlich ohne Scheinwerfer. Entweder hat er sie nicht gesehen oder es einfach vergessen.
0: Da siehst du, keine Beine, keine Arme, kein Kopf, gar nichts mehr. Einfach in Stücke gerissen. Los, fahren wir. Er war ein guter Mann. Er half uns, wo er nur konnte. Es hat sich so ergeben, dass wir ihn evakuieren mussten. Er fuhr vorzeitig los. Im Dunkeln fuhr über eine Mine und wurde in die Luft gejagt. Ich habe gestern gehört, wie die Soldaten sagten, dass wir keine Verluste hätten, weil er und Tante Ljuba unser ganzes Unglück auf sich genommen haben. Auf Petrowitsch hat auch schon ein Scharfschütze geschossen. Sein Haus geriet auch unter Beschuss. Er ist nur knapp davongekommen, aber es war wohl sein Schicksal, durch eine Mine zu sterben. So kam es dann auch.

0: Hallo, ist Prapo hier?
1: Er ruht sich aus. Ist noch nicht aufgestanden.
2: Hi.
1: Hallo.
0: Ist Shamil hierher gefahren? Er fuhr in diese Richtung. War er hier?
1: Hier ist er nicht.
0: Nicht? Er war nicht hier? Hallo.
2: Was?
1: Los, bring ihn her.
2: Er ist noch nicht auf. Er war sehr müde.
0: Kurz gesagt, ein Panzer hat uns auseinandergenommen. Ein einziger Panzer.
3: Vollständig?
0: Hat das Dorf auch auseinandergenommen.
4: Das Haus, wo wir waren, gibt es nicht mehr.
0: Es ist ein Wunder, dass niemand getötet wurde. Keine Ahnung, wie die Jungs es heil aus der Garage geschafft haben. Die Garage wurde getroffen und zerstört.
3: Habt ihr ihn gesehen?
0: Hat meinen Utyos zerstört. Wir haben ihn nicht gesehen, aber sieht uns. Ich schieße auf ihn aus dem Utyos. Die schießen auf mich mit einem Utyos und einer PALR. Haben uns nicht einmal erlaubt, einen Blick aus dem Keller zu werfen.
4: Ja.
0: Der Panzer hat das ganze Dorf zerstört. Ein Panzer hat das ganze Dorf auseinandergenommen.
3: Wir haben Fotos, die zwei Panzer zeigen.
0: Okay, dann eben zwei Panzer. Einer hat gestern Geschosse direkt über meinem Kopf abgeschossen, der andere weniger. Aber die Geschosse haben uns von der Seite getroffen. Die Geschosse flogen direkt über mir. Ich habe gehört, wie es Wumms machte. Eins flog direkt in den Hinterhof. Keine Ahnung, wie es kam, dass niemand getötet oder verwundet wurde.
4: Das kannst du laut sagen.
0: Wir befinden uns in einer ziemlich ungünstigen Lage.
4: Die haben uns direkt von der Seite beschossen.
0: Genosse Oberst, wir müssen diese Panzer eliminieren.
3: Wie, wenn wir sie nicht sehen können? Mit Artilleriefeuer?
4: Sie beschießen uns weder abends noch früh am Morgen, damit es kein Aufblitzen gibt.
0: Ja, sie schießen nur tagsüber.
4: Nur tagsüber, damit wir sie nicht lokalisieren können. Wir haben ihre MGs entdeckt. Auch schießen sie mit ihren Utyos MGs auf uns, direkt auf dieses Haus. Mit dem Utyos und mit Granatwerfern.
0: Ja, ich schieße mit einem Utyos auf sie. Sie antworten mit einem Utyos und einer PALR. Ich feuere auf sie mit dem AGS. Sie erwidern das Feuer mit Utyos und PALR. Tagsüber kommt der Panzer dazu. Wir hören ihn, wie er morgens rausfährt, wie er brummt und dröhnt. Und dann fängt er auch schon an zu feuern.

0: Ich habe mein Gesicht schon lange nicht mehr gewaschen.
1: Wen kümmert's? Filmt das nicht. Ich wusste es nicht.
0: Ha, jetzt gibt's kein Zurück mehr.
1: Was kann man schon machen? So ist unser Leben nun mal.
0: Was?
1: Ich freue mich, Sie zu sehen, weil, Genosse, ich mache mir wirklich große Sorgen wegen Ihnen. Sie sind da draußen und ich bin hier.
0: Die Kugel mit meinem Namen drauf wurde noch nicht gegossen.
1: Das ist das Allerwichtigste. Das Militärkommissariat Simferopol hat angerufen. Sie beschweren sich, weil Sie die Dokumente nicht bekommen haben.
0: Haben Sie sich über mich beschwert?
1: Nein.
0: Nein?
1: Sollten Sie?
0: Ja, Sie werden bald damit anfangen.
1: Warum haben Sie die Dokumente nicht im Original bekommen? Die haben mich deswegen angerufen.
2: Das weiß ich nicht.
0: Okay. Wo ist Sieva?
2: Er geht gerade Botex holen.
0: Alles klar. Wir haben also 10 Stunden. War er schon da? Rost.
2: Noch nicht.
0: Sobald er kommt, gibt's Brot. Ach ja, wir müssen etwas Brot und etwas zu essen besorgen. Unsere Vorräte gehen zur Neige. Geht's dir besser? Dein Gesicht ist immer noch irgendwie...
2: Es tut weh.
0: Mist, ich hab's ganz vergessen. Hör mal, was war es? Ach ja, haben Sie dir das Wärmepflaster mitgebracht? Sie hätten es gestern bringen sollen.
2: Das Wärmepflaster?
0: Ja.
2: Oder das Schmerzpflaster?
0: Entweder das eine oder das andere.
2: Ich brauche kein Wärmepflaster.
0: Brauchst du nicht?
2: Aber ein Schmerzpflaster wäre nicht schlecht.
0: Frag Botex, denn ich habe keins.
2: Er hat auch keins.
0: Nicht?
2: Die wissen nicht einmal, was das ist. Ich habe im Krankenhaus gefragt und hier auch. Die haben sowas nicht.
0: Das war's. Wir können aufbrechen. Wir müssen nur noch Sieva finden.
3: Wo ist er?
0: Sie haben ihn ins Krankenhaus gebracht.
2: Wie sieht's mit den Rationen für die Jungs aus?
3: Krabben? Ich werde fürs Mittagessen warmes Essen mitbringen.
0: Los geht's.

0: Ein Kosake ist ein willensstarker Krieger Christi. Er ist ein Bruder, ein Helfer, ein Kamerad. Er ist ein treuer Ehemann, ein liebender Vater und ein liebevoller Sohn. Er verteidigt sein Land und seine Familie. Das ist Kosake.
1: Manche sind natürlich besser als andere, aber ich kann meinen Teil beitragen als Schütze.
2: Was bedeutet Vaterland für Sie?
1: Das Vaterland ist alles. Es ist die Nation, die Menschen, die Kinder und die Alten. Das Vaterland ist das Land unserer Vorväter. Es zu verteidigen, halte ich für meine oberste Pflicht. Das ist mein Vaterland, meine Heimat. Sie ist mein Ein und Alles.
0: Ruhm den Kosaken! Ruhm!
1: Heute Morgen um 4 Uhr attackierten die deutschen Streitkräfte die Grenzen der Sowjetunion.
3: Der Krieg brach aus. Alle Jungs meldeten sich zum Dienst.
4: Ich sagte, ich muss an die Front. Ich habe 3 Brüder dort. Sie waren aber bereits ums Leben gekommen.
5: Wir versorgten nicht sehr viele Wunden, hauptsächlich Frostbeulen. Sie amputierten Arme und Beine.
3: Ich erreichte das andere Ufer. Plötzlich riefen sie, runter, runter, du bist in ein Minenfeld geraten.
4: Der Funker wurde getötet, der Ladekanonier wurde ebenfalls getötet. Und dann, bumm, das war's, ich wurde bewusstlos.
5: Sie sagten Dinge wie, Schwester, geben Sie mir eine Spritze, damit ich sterben kann. Man versuchte, sie zu beruhigen. Deine Familie wartet auf dich.
4: Kolja, aber du wurdest doch getötet. Du wurdest an der Front getötet. Ich sagte, Mutter, ich bin's, Kolja, dein Sohn. Ich lebe,

0: Ich habe bestimmt eine Woche gebraucht, um mich an das Leben zu gewöhnen, das hier als normal gilt. Ich glaube, viele werden das erst verstehen, nachdem sie selbst dort waren. Alles ist anders. Die Luft, das Wasser, die Menschen sind anders. Alles ist anders. Man fühlt sich unwohl. Es war schwer, in die normale Realität zurückzukehren. Ich war nur 2 Wochen dort und konnte dann zurück ins friedliche Leben. Aber unsere Jungs sind ständig dort.
1: Warum weinst du? Weine nicht. Es ist Krieg.
0: Wir müssen der Helden der Vergangenheit gedenken und die Helden der Gegenwart ehren.
2: Sie sind gerade aus dem Donbass zurückgekommen. Erzählen Sie uns Ihre Eindrücke.
0: Welche genau?
2: Von Donetsk.
0: Das ist schwer.
2: Wie war es für Sie, Filmvorführungen an der Front zu veranstalten? Das muss doch sicherlich bleibende Eindrücke hinterlassen haben, oder nicht?
0: Einen Moment. Super, großartig. Ich liebe es.
3: Es passiert nicht jeden Tag, dass eine Frau hier aufräumt, Katja.
0: Stimmt. Das hast du gut bemerkt.
3: Die Direktorin eines Dokumentarfilmkanals ist an die Front gekommen und kümmert sich um die Soldaten.
0: Ja, so ist das eben.
3: Eine echte russische Frau.
4: Sehr gut.

0: Wir schauen uns heute den Film Sila, Kraft, an. Und Jena wird ihn mit ein paar munteren Noten abrunden, damit mehr hängen bleibt. Der Film handelt von den Menschen, die die Front unterstützen, nicht davon, was hier passiert, obwohl das auch thematisiert wird. Es geht darum, wie sehr diese Menschen auf euch hoffen, euch lieben, auf euch warten und helfen.
1: Ich werde helfen, womit ich nur kann. Für unseren Sieg und um unseren Jungs zu helfen, sowohl materiell als auch emotional. Wir schicken ihnen Nachrichten, Zettel in Socken. Sohn, halte durch. Wir sind bei dir.

0: Unsere Jungs befinden sich in einem Zustand der inneren Mobilisierung, der nie nachlässt. Um eine Emotion aus ihnen herauszubekommen, muss man ihnen seine Seele öffnen. Nur darauf reagieren sie. Nicht auf irgendwelche Heuchelei oder gespielte Gefühle, nur auf absolute Ehrlichkeit, auf aufrichtiges Mitgefühl. Natürlich dauert es eine Weile, bis sie sich einem öffnen. Selbst untereinander versuchen sie, harte Kerle zu sein, die sich nach außen hin stark geben. Und selbst wenn sie lächeln, tun sie das, indem sie ihre Gesichtsmuskeln anstrengen. Aber wenn man es einmal schafft, sie durch einen Witz zum Lachen zu bringen. Nun, für mich ist das einfacher. Schließlich ist das die Armee.
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1: Oha, da ist ein Banderist.
2: Norden, Norden.
1: Peilung empfangen. Was ist dort? Unklar, wiederhole. Serva over, wir starten jetzt. Los geht's.
3: Diese Leute machen einen sehr wichtigen Job. Und ihr alle auch. Deshalb sind wir immer bei euch.
4: Danke, Katja. Danke dir. Ich habe schon ewig keinen Dokumentarfilm wie diesen gesehen. Im Ernst. Alle anderen sind immer so gekünstelt. Aber das hier war das echte Leben.
5: Ich gehe nach Hause, ziehe mich um und gehe wieder an die Front. Bis alles vorbei ist, werden wir weiterkämpfen. Sie sind nicht mehr so stark wie früher. Nachdem ihre Offensive krachend gescheitert ist, hat sich die Lage zu unseren Gunsten gewendet. Je weiter und je schneller wir vorankommen, umso schneller wird es vorbei sein. Ich glaube, das wird nicht mehr lange dauern.
6: Nach all diesen Aufrufen, Präsentationen und Gesprächen ist mir klar geworden, dass wir etwas richtig machen. Ich glaube, ich werde mich an jede Sekunde unserer Reise erinnern. Und ich werde Tag für Tag daran zurückdenken. Das war eine so unvergessliche Erfahrung, voller Emotionen, dass es unmöglich ist, sie zu vergessen. Von dem Moment an, ab dem man die Grenze überquert und die erste Straßensperre passiert, hat man das Gefühl, dass alles anders geworden ist. Der Himmel hier ist anders, die Luft ist anders. Alles ist komplett anders. Es ist, als wäre man in einer anderen Welt gelandet. Und die Menschen hier sind ebenfalls völlig anders. Sie haben ganz andere Werte.

0: Ihre Aufgabe und die Aufgabe aller Kriegsreporter, die heute Filme drehen, ist es, alles, was hier passiert, aus erster Hand zu dokumentieren. Ihr seid diejenigen, die die Wahrheit erzählen müssen. Das ist mir sehr wichtig und das liegt mir sehr am Herzen. Ich bin gegen übertriebene Propaganda und gegen irgendwelchen Hurra-Patriotismus.
1: Was tun Sie, um Ihre Moral zu heben?
2: Wir können selbst an den gefährlichsten Frontabschnitten zu unserem Kommandanten sagen, hol die Gitarre raus, lass uns singen. Wir kommen an, um uns herum explodiert alles. Wir verstecken uns im Schützengraben und singen einfach Lieder wie Dunkle Nacht, Katjuscha oder Tag des Sieges, einfach alles. Um uns herum ist überall Chaos. Wir sitzen im Schützengraben und ich fange leise an, die Strophen der russischen Nationalhymne zu singen. Ein anderer stimmt ein, dann noch einer, dann noch einer. Und dann singen 40 Kerle aus voller Kehle die Hymne. Nach der letzten Strophe sagt der Kommandant, Jungs, zum Angriff. Momente wie diese sind sehr inspirierend und ermutigend. Egal was passiert, wir versprechen uns vor jedem Kampf, dass niemand zurückbleibt und dass wir Kameraden herauszuholen, koste es, was es wolle. Wir nennen uns Brüder. Und alle Jungs glauben daran. Warum? Weil wir einander vertrauen. Und Lieder festigen dieses Vertrauen. Besonders in den richtigen Situationen.
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0: Der bedeutendste Gerichtsprozess der Weltgeschichte. Die Strafverfolgung der Kriegsverbrecher des Dritten Reiches.
1: Die sowjetische Anklage verfügt über umfangreiches Beweismaterial, das dem Gericht vorgelegt wird.
0: Innerhalb von 10 Monaten wurden genügend Beweise gesammelt, sodass heute, 80 Jahre später, niemand mehr daran zweifeln kann, dass Faschismus und Nationalsozialismus das größte Übel sind, das der menschliche Geist hervorbringen konnte. Die Hauptanklagepunkte lauteten Verbrechen gegen den Frieden, Verbrechen gegen die Menschlichkeit und Kriegsverbrechen.
2: Der Begriff Völkermord wurde nicht in das Urteil des Nürnberger Tribunals aufgenommen.
3: Im Rechtsspruch der Nürnberger Prozesse wird jedoch anerkannt, dass es einen Plan gab, die besetzten Gebiete der Sowjetunion von ihrer ursprünglichen Bevölkerung zu säubern, um sie anschließend durch Deutsche zu kolonisieren.
4: Der große Vaterländische Krieg war in der Tat ein Krieg, in dem die physische Vernichtung der Völker der UdSSR auf dem Spiel stand.

lockerer Schnee. Hm? Holen wir Feuerholz. Das Schwierigste ist, sich dazu zu bringen, hier und jetzt normal zu leben und zu arbeiten. Aber ich muss immer daran denken, wie es dort an der Front ist. Ich habe mit diesen Menschen gesprochen, Kontakt zu ihnen aufgebaut. Und jetzt kann ich nicht aufhören, an sie zu denken. Ich mache mir ständig Sorgen um sie. Ich mache mir Sorgen um die Leute aus Donetsk und um die Familie, die wir besucht haben. Gott sei Dank wurde ihre Gegend bisher noch nie beschossen. Aber ich denke mir, was wäre wenn? Diese Gedanken sind ständig da. Ich weiß nicht. Es ist, als hätten sie Wurzeln geschlagen. Ich muss jetzt damit leben, während andere es nicht müssen.

0: Anhand dessen, was ich aus dem Fenster sehe, ist es ganz in der Nähe.
1: Insgesamt gab es 3 Einschläge.
0: Ja, ich habe auch 3 Einschläge gehört. Bum, bum, bum. Und die letzte war ziemlich laut, so als ob. Ich habe so etwas noch nie gehört. Früher waren das einmal Geräusche von weit weg, aus Avdiivka oder so, glaube ich. Aber hier war das direkt in unserer Nähe.
1: Der Einschlag war dort, wo wir heute gegessen haben.
0: Wo wir gegessen haben?
1: Ja, in derselben Straße.
0: Da, wo wir vor einer halben Stunde waren. Da, Roma Kusarev.
2: Mehrere ukrainische Raketen sind im Zentrum von Donetsk eingeschlagen. Eine davon traf dieses Gebäude.
0: Hörst du?
2: Wie Sie sehen, arbeitet hier bereits das Notfallministerium.
0: Man lebt und weiß nie, wann ein Einschlag einen selbst oder deinen Nachbarn erwischen kann. Ich verstehe nicht, wie man so leben kann. Ganz ehrlich, ich weiß es nicht. Wir sind gekommen und gegangen und haben nur einen Bruchteil davon gesehen. Aber diese Menschen leben schon seit Jahren so, ohne zu wissen, wann oder wo Granaten einschlagen werden. Ob bei Tag oder bei Nacht, in welchem Stadtteil. Ich weiß nicht, wie sie das schaffen. Und was erstaunlich ist, sie bemerken es sogar kaum noch. Eine Granate landet, explodiert und nur die wenigsten drehen sich überhaupt um.
3: Auch wenn wir gerade hier sitzen und draußen das schöne Wetter genießen, verlässt mich nie das Gefühl einer angespannten inneren Bereitschaft. Ich denke immer daran, dass sich alles jederzeit ändern kann. Und wenn wir in Moskau zum Beispiel immer unser Handy oder eine Powerbank in der Hosentasche haben, naja, oder eben eine Brieftasche, den Pass oder etwas Ähnliches, dann habe ich hier stattdessen immer Verbandszeug dabei. Mir wurde gesagt, dass das nützlich sein kann. Das erinnert mich daran, wo ich bin. Oh wow, Explosionen.
4: Es ist gut, dass wir diese Reise gemacht haben. Es geht nicht nur darum, einen Film zu drehen. Diese Reise ist ziemlich ungewöhnlich. Verschiedene Einheiten, Orte und Menschen.
5: Diese dunkle Seite wird früher oder später umgeblättert werden. Und alles wird wieder so sein wie in unserer Kindheit. Unsere Kinder werden mit ihren Omas und Opas mit den Tauben spielen. Und wir werden darauf unsere Gläser heben. Unbedingt. Wenn ich jetzt gleich etwas falsch mache, pfeifen Sie bitte nicht. Bewerfen Sie mich lieber gleich mit irgendwas, damit ich weiß, dass ich auf der falschen Spur bin. Mein nächstes Lied ist Tauben von Sergei Trofimow.
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4: Mein Sohn dient seit den ersten Tagen in diesem Regiment. Als unser Präsident Ende September die teilweise Mobilisierung ausrief, ist Alan bereits am 4. oder 5. ins Militärkommissariat gegangen.
2: Militärpolizei. Hallo?
4: Danke, Jekaterina. Danke, Oleg Jurijewitsch.
7: Ich wusste, dass es dir gefallen würde. Grüß dich, Soldat.
2: Hallo, hallo.
7: Hi.
0: Katja.
7: Bruder.
5: Ah, vertraute Gesichter.
2: Professor.
5: Hallo. Hallo, mein Guter. Dann hast du also den Befehl bekommen. Niemand bleibt zurück.
4: 15 Kilometer von Tokmak entfernt befinden sich bereits die ersten Stellungen. Das ist sehr nahe. Die Jungs bewegen sich ständig zwischen Tokmak und der Front hin und her. Sie schlagen sich sehr gut. Ich sehe das an Alan und seinen Kameraden. Ihr Regiment besteht aus gewöhnlichen Mobilisierten, Traktoristen, Ingenieuren, Lehrern, Programmierern. Einige von ihnen haben bereits Tapferkeitsmedaillen erhalten. Sie haben viele gepanzerte Fahrzeuge vernichtet. Das ist erstaunlich. Russen können in sehr kurzer Zeit zu ganz anderen Menschen werden.

0: Wir sind immer unterwegs. Mal gibt's hier Einschläge, mal da.
1: Wann wurde die Stadt beschossen?
0: Zum letzten Mal gab es, glaube ich, vor einer Woche einen Einschlag in der Stadt. Ansonsten landet aber viel in den Feldern hinter der Stadt. Sie bombardieren unsere bösen, bösen Felder. Keine Ahnung, was sie ihnen getan haben. Letztens haben sie eine ganze Salve auf ein Feld abgefeuert. Und sie hören nicht auf. Sie schießen nicht einmal in die Waldstreifen, sondern einfach nur ins Feld.
1: Mit HIMARS?
0: Mit Grad. Wobei, ja, einen HIMARS-Einschlag gab es. Es ist 15.45 Uhr. Vor etwa 5 Minuten haben die ukrainischen Streitkräfte erneut Tokmak beschossen. Wir haben einen HIMARS-Einschlag im Hof des Gebäudes der Stadtverwaltung.
2: Das ist mitten in der Stadt.
0: Es gab auch einen zweiten Einschlag. Hier drüben, da liegen die Splitter. Es gab 3 Opfer, 2 sind verwundet. Beim dritten ist unklar, ob er am Leben ist oder nicht. Hier ist es so, dass niemand auf eine Rotation oder baldige Demobilisierung wartet. Auch wenn manchmal solche Gerüchte verbreitet werden.
1: Wird das noch lange so gehen?
0: Noch 1-2 Jahre.
2: Sie haben sich schon darauf eingestellt.
0: Also, ehrlich gesagt, würde ich schon gern nach Hause, aber ich habe mich damit abgefunden. Hier gibt es wenig Gutes. Niemand wird gern beschossen. Und ich würde lieber auch nicht schießen. Am liebsten würde ich in Frieden leben, aber nicht mit den Feinden unseres Landes.
3: Es war gut, meinen Sohn wiederzusehen, aber es war schwer, wieder wegzufahren und das alles von Neuem zu erleben. Aber ich freue mich. Mein Junge ist dort, wo er sein muss. Dort, wohin er zugewiesen wurde. Seinen Kommandanten nach dient er gut, nicht schlechter als die anderen. Nun, ich muss warten. Ja.

0: Wir freuen uns, Sie in unserem improvisierten Kino zu begrüßen. Wir sind aus Moskau gekommen und sind im ganzen Donbass unterwegs, um Dokumentarfilme zu zeigen, die hier aufgenommen wurden.
1: Es folgt ein Film des Fernsehsenders RT, Direktion für Dokumentarfilme RT-Doc, Kulturelle Front.

0: Das Fernsehen und unser Dokumentarfilmformat erlauben es uns, mehr Menschen darüber zu erzählen. Ich sehe es als meine Pflicht, auch über diese Leute zu berichten, weil sie für mich ebenfalls Helden sind. Die Leute, die keine Angst haben, frei zu sprechen und die Wahrheit zu sagen. Die keine Angst haben, hierher zu kommen und vor ihnen mit Konzerten, Liedern und Gedichten aufzutreten, einfach weil ihr Gewissen das von ihnen verlangt. Петя ist nervös.
1: Все вернется, а вернется, значит.

0: Не кочегари, буду кочегари.
1: Давайте, если я помню.
2: Лучше выгнал.
3: Ich bin mit Jim zu verschiedenen Kompanien und Stellungen gefahren. Jim sagte, er könne jemanden mitnehmen. Katja hat mich gebeten, das zu tun, weil sie weiß, dass ich mit der zweiten Kamera arbeiten kann. Sie fragte mich, ob das okay für mich wäre, und ich habe natürlich zugestimmt. Mir wurde nachdrücklich empfohlen, die ganze Zeit Schutzausrüstung zu tragen, was ich auch gemacht habe. Und ich habe es nicht bereut. Dort ist ständig Beschuss zu hören. Oleg Jurijewitsch, wir brauchen einen ruckelfreien Zoom, oder?
4: Nein, lass den Zoom lieber ganz weg. Konzentrier dich einfach auf die Aufnahme. Zoomen ist unnötig. Das würde sowieso nicht klappen.
3: Jim und ich sind mit der neuen Sanitäterin Natalia, die sich erst gestern den Jungs angeschlossen hat, zu den Stellungen verschiedener Kompanien gefahren. Dorthin, wo die Soldaten rotiert werden, soweit ich das verstanden habe.
4: Welchen Nutzen kann ich bringen? Umherlaufen, schießen, Feinde töten? Ja, ich meine, wenn es sein muss, kann ich mich dem Feind natürlich von Angesicht zu Angesicht stellen. Ich scheue mich nicht davor. Aber ich bringe mehr Nutzen als Rettungskraft für unsere verwundeten Kämpfer. Ich leiste ihnen Erste Hilfe und medizinische Hilfe.
5: Haben wir Watte, Spiritus? Ah, da ist ein Tuch. Legen wir los.
3: Täglich 2 Dosen abends. Jim ist etwas grober als du.
5: Wir müssen uns doch in irgendwas unterscheiden. Okay, vergiss nicht. Die Dosis muss abends verabreicht werden.
3: Ja, heute Abend nach 5 Uhr, zwischen 5 und 6. Um 9 fahre ich schon auf die Stellung.
5: Ich werde sie also hier empfangen müssen. Aber erst muss ich aufräumen. Dort drüben kann ich schlafen, ja.
6: Wir sind Papa und Mama für Sie. Sie sehen uns als Rudel. Meine Schöne. Soho sieht Sergej als Mutter an. Er spuckte sie heulend aus. Er wollte nur Mama. Marussia, hier, nimm das. Was ist das für ein Schwarm? Igor, verschwinde von hier.

Hier schlägt ständig etwas ein, jeden Tag. Wir sind jetzt in der roten Zone. Der Feind ist nur noch 2 Kilometer entfernt.

Dima, ich meine Jim. Ich kann mich einfach nicht daran gewöhnen, dass sein Rufzeichen Jim ist. Er hat gerade viel zu tun und ist deshalb nicht da. Im Moment kann er nicht dabei sein. Deshalb verschieben wir unsere Veranstaltung ein wenig. Wir sitzen da und warten. Wir hören irgendwelche, ich weiß gar nicht, ist das ausgehendes oder eintreffendes Feuer? Angeblich soll es ausgehendes sein. In der Zwischenzeit haben wir uns hier umgeschaut.

0: Rufzeichen Berendi hat uns alles gezeigt.
1: Unsere Jungs waren kürzlich auf der Suche nach einem Sofa und sind über einen Stolperdraht gestolpert.
0: Im Ernst? Da sind Minen.
1: Ja, halten Sie sich besser von diesem Gebäude fern.
0: Mach ich.
1: Dort wurde einiges geräumt und wie immer wurde einiges übersehen. Sobald ein paar professionelle Pioniere hier eintreffen, werden sie alles überprüfen.
0: Verstehe. Solche Bedingungen haben wir auf dieser ganzen Reise noch nie erlebt. Der Schlussakkord war für uns also ziemlich extrem.
1: Der Saal. Dort herrscht ziemliches Durcheinander.
0: Interessant.
1: Es gibt dort keine Fenster, deshalb wohnt da keiner. Hier ist das Lager. Hier ist Balu untergebracht, der Chef des medizinischen Personals.
0: Da steht sogar Balu. Irgendwo muss auch Bagheera sein.
1: Wir sind durch diesen Raum gegangen. Dort lebt der Leiter des Lebensmittellagers.
0: Bumm, sind das unsere?
1: Ja, das sind Ausgehende.
0: Auf die andere Seite.
1: Ausgehendes Feuer. Am Abend wissen wir mehr. Es läuft gerade eine Offensive mit viel Gradfeuer.
0: Also kein Grund zur Sorge.
1: Keine Sorge. Bisher hat uns noch nichts getroffen. Im Gegensatz zu unserer vorherigen Position. Hier sind wir zu weit weg.
0: Zu weit weg?

0: Ich erinnere mich an meinen Bruder, wie ich ihn reingehen sah. Er war einfach, ich weiß nicht, eine Art Rambo. Ich hätte nie gedacht, meinen Bruder eines Tages so zu sehen. Er hat eine Tapferkeitsmedaille bekommen. Ich weiß, dass er sie wirklich verdient hat. Und nicht nur er.
1: Alle haben die gleiche Motivation, den Sieg. Mut, Heldentum, das ist dort üblich, dort liegt die Wahrheit. Die Wahrheit, vor uns ist der Tod, der Feind, hinter uns ist das Leben und Russland und über uns sind Gott und die Wahrheit. Hier ist jeder ein Held.
2: Hörst du den Mörser?
3: Bumm, vor uns ist niemand, außer dem Feind, sonst niemand. Sie sind nur einen Granatenwurf entfernt. Oder einen Gewehrschuss. Da ist niemand, nur der Feind,

0: In Wirklichkeit ist das keine Attraktion, hierher zu kommen und wieder zu gehen. Das ist sehr gefährlich. Und wir selbst hatten sehr viel Glück, vor allem als das Zentrum von Donetsk beschossen wurde, genau der Ort, an dem wir kurz vorher waren, ganz in der Nähe.
1: Ja, nur 500 Meter entfernt.
0: Zhenya und ich, wir waren noch unterwegs, aber du warst dort vor Ort. Sowas kann jederzeit passieren.
1: Wir hatten, also, nun ja, alles ist zum Glück gut ausgegangen. Ich glaube, jemand hat über uns gewacht.
0: Wir sind schon die zweite Woche an der Front unterwegs. Wir waren an verschiedenen Orten. Und heute ist es uns eine Ehre, bei euch zu sein. Wir sind hier in Begleitung eines Freundes. Er ist Pilot, ein erstklassiger Fluglehrer der zivilen Luftfahrt, Oberst und Fallschirmjäger, unter denen es keine ehemaligen gibt. Alexander Zaitsev.
2: Kannst du Cinevar spielen?
3: Cinevar?
2: Ja.
3: Klar doch.

0: Selbst wenn man ihnen einfach nur ein Lied schenkt, ein Gemälde oder einen Film, dann freuen sie sich. Ich glaube, das ist einfach richtig.
1: Как-то это правильно, что ли?

0: Лисичанск. Бис zur Front sind es nur 3 Kilometer von hier. Sie liegen alle auf dem Boden. Zündet wenigstens den Ofen an.
1: Es ist schon warm.
2: Ja, es ist warm genug.
0: Gott ist mit euch. Schlaft gut, Kameraden.
2: Wir gingen ins Bett und ich hörte dieses Orchester aus Schnarchlauten, weil alle in verschiedenen Tönen schnarchen. Hinter dem Sperrholzfenster waren Explosionen zu hören, aber sie alle schnarchten nur. Und ich dachte mir, Gott, schütze uns bis zum nächsten Morgen.
3: Gott, hab Erbarmen mit uns.
2: Ich denke immer wieder daran. Es war ein wunderbarer Moment, ein Wunder. Wir alle nahmen die Kommunion im Beisein der myrrhefließenden Ikone.

0: Спаси нас, спаси нас, Пресвятая Богородице.
1: Горинич, er hat auf dem Klavier gespielt. Irgendwie hat er eines herbekommen.
2: Mir stellt sich eine Frage.
1: Ja?
2: Erstens, ich will ein Klavier.
1: Du bist also an die Front gegangen und dein erster Gedanke war, ich will ein Klavier.
2: Nein, ich meine, es wäre einfach schön, ein Klavier zu haben. Denn wenn man 5 Minuten Zeit hat, könnte man dann auch spielen. Ich bin kein Pianist, ich habe nur eine musikalische Ausbildung. Eigentlich bin ich Bassist. Ich meine, das bringt einen einfach total auf andere Gedanken. Für 5 Minuten kann man in eine andere Welt eintauchen.
1: In eine andere Realität.
2: Naja, jeder hat eben seine eigene Art, sich für eine Weile abzulenken. Für mich ist es das Klavier. Es hat auf mich eine gute Wirkung.

0: haben den Film angekündigt und ich schaue ihn mir jetzt jeden Tag an, damit uns die friedliche Realität nicht wieder einholt und wir nicht in den Zustand zurückfallen, in dem wir waren, bevor wir gegangen sind. Wenn man zurückkommt, scheint es, als würde das alles weit weg passieren, im Fernsehen. Man bekommt den Eindruck, dass sich alles von selbst lösen wird. Aber es wird sich nicht von selbst lösen, bis wir uns alle zusammenschließen und den Sieg erringen.
1: Und trotz alledem versteht die Gesellschaft noch immer nicht wirklich, was passiert und wie schrecklich und gefährlich das alles ist und warum es beendet werden muss, in dem Sinne, dass wir gewinnen müssen. Wir müssen unbedingt siegen. Nur dann kann es Frieden geben.

0: da in Russland angestellt haben und wie die Russen sich hier aufgeführt haben. Also völlig konträr. Und der Russe kam denn praktisch, der hat als erstes Gulaschkanonen aufgestellt und hat an die Bevölkerung Essen verteilt.
1: Wir haben uns nie verständigen in dem Sinn, aber sie hatten uns eingeladen zu Suppe und Brot. Und da braucht man keine Worte.
2: Wir haben gesehen, das waren ganz andere Menschen, als wie die da auf dem Plakat da gewesen sind. Weißt du, das ist das.
3: Kann das heute nicht nachverfolgen, wenn man wieder zur Kriegstüchtigkeit aufruft.
4: Ich wollte einfach der russischen Bevölkerung sagen, wir haben es nicht vergessen und wir möchten eigentlich in Frieden leben. Und Frieden ist das Einzige, was zählt, ist Frieden. Да. Спасибо вам большое.

0: Wir nahmen zwei Wolfsjunge auf, beide 2 Wochen alt, Jarek und seine Schwester Jaroschka. Wir sind Papa und Mama für sie. Sie sehen uns als Rudel, als ihre Familie. Für sie sind wir nicht Menschen oder Tierpfleger. Wir sind Mama und Papa, meine Schöne.
1: Jeder, der in Zentralrussland ein Wildtier in Not findet und nicht weiß, was er tun soll, wendet sich wahrscheinlich an dieses Paar. Viele Jahre schon widmen sie ihr Leben Tieren in Not.
2: Sie kam aus Kamtschatka zu uns.
3: Kamtschatka?
2: Eine Kamtschatka-Bärin. Ihre Mutter machte einen fatalen Fehler. Sie ging in ein Dorf. In Kamtschatka wird das Problem der Bären, die sich Menschen nähern, sehr einfach gelöst.
0: Das Kronotsky-Reservat wollte sie nicht aufnehmen. Als wir anriefen, fragten sie, wie oft war sie in der Nähe von Menschen? 2 Mal, mit und ohne ihre Mutter. Aber sie wollten sie nicht aufnehmen. Sie haben ein paar Jungtiere, aber die landen normalerweise in Zoos. Sie dürfen nicht freigelassen werden. Das hat keinen Sinn. Sie würden direkt auf ein Dorf zusteuern. Wir haben Mascha einen Würfel und ein paar Spielsachen geschenkt. Dieser Würfel wird sie so lange beschäftigen, bis sie ihn kaputt gemacht hat. Sie ist wie der Bär im Märchen Teremok, der alles platt macht. Soho sieht Sergej als Mutter an. Sergej kümmerte sich öfter, da ich Unterricht in der Schule gebe, weil der Elch einen strikten Futterplan hat. Sergej hat ihn also hauptsächlich gefüttert und jetzt ist er die Elchmutter. Sergej ist Sohos Mutter.
3: Folgt er ihm deshalb?
0: Ja. Ich habe versucht, ihn mit der Flasche zu füttern, aber er spuckte sie heulend aus. Er wollte nur Mama. Mama ist nicht hier.
2: Glaub nicht, dass ich mein ganzes Leben mit ihr zusammen war. Nein, ich bin erst seit 10 Jahren mit ihr zusammen. Oder sie mit mir.
3: Wie habt ihr euch kennengelernt?
0: Das glaubt ihr nicht. Über ein soziales Netzwerk.
2: Oh je.
0: Steht nicht im Geschichtsbuch.

0: Mach auf. Komm raus.
1: Suchu, komm her. Was ist los? Mama nicht da? Keine Mama? Mama nicht da? Als wir die Wolfsjungen bekamen, wärmte er die Milchflaschen, fütterte sie, massierte ihnen den Bauch und gewöhnte sie an den Zeitplan. Mit der Zeit wurde es immer intensiver. Wir haben Fuchsjunge aufgezogen, uns um Vögel gekümmert und hatten auch Welpen. Er ist interessiert, aber er ist kein Biologe und hatte nicht die besten Noten in der Schule, vor allem nicht in Biologie.
0: Die Leute haben alle Angst vor ihr. Es ist eine Art Lehrerkomplex. Ich nenne sie Kichererbse, weil sie die ganze Zeit kichert oder grummelt. Kichererbse schnüffelt viel. Sie hat einen Pferdeschwanz, eine Kapuze und einen Schnabel. Ihre Kapuze ist verrutscht, falls ihr das nicht gemerkt habt. Sie stößt sich mit dem Schwanz ab, greift im Sturzflug an und versetzt euch den letzten Schnabelhieb. Das ist es dann. Ich mache nur einen Witz, aber in jedem Witz steckt etwas Wahrheit.
2: Ja.
0: Ich war damit beschäftigt, weltweite Probleme der Natur zu lösen. Ich habe überall jemanden gerettet. Erst fütterst du deinen Ehemann und dann rettest du die Menschheit. Verstanden? Verstanden. Hör mal, Fräulein, meinst du nicht, dass du mit der Bärin unvorsichtig bist? Sie hat mehr als die Hälfte gegessen. Sie ist satt und du willst, dass sie noch mehr frisst?
3: Aus dem ganzen Land werden Wildtiere in Not hierher gebracht. In Russland gibt es höchstens 3 Dutzend solcher Zentren. Alle werden aus privaten Mitteln finanziert. Es gibt keine staatlichen Einrichtungen.
1: Ist das ein Falke?
4: Nur Beine und Flügel?
1: Vielen Dank.
4: Dank dieser Frau.
1: Ja. Das Bein muss amputiert werden.
2: Wirklich?
1: Ja, die Verwesung setzt bereits ein.
0: Die Kralle ist tot.
1: Eine Frau fand sie beim Ziegenhüten und pflegte sie 3 Wochen lang. Der Flügel sieht ziemlich schlimm aus. Hab keine Angst. So, rein mit dir. Wahrscheinlich ein Stromschlag. Ich sehe keine weiteren Verletzungen.
5: Was ist das?
0: Jemand hat sie angefahren.
5: Ist hier auch was?
0: Nein, hier.
1: Wie Sie sehen. Novocain und Pflege müssten reichen. Sie haben die Amputation durchgeführt. Sie kann noch nicht in einen Käfig. Sie braucht erst einmal Ruhe. Die Arme. Hallo. Ihr Vogel ist da. Wir mussten ein Bein amputieren. Der Tierarzt hat es gemacht. Vielen Dank, dass Sie sie gerettet haben. Und ein Dankeschön an den Wildhüter, dass er sie hergebracht hat. Keine Sorge, es wird ihr gut gehen. Marusa! Marusa!

0: Da, Marusa. Hier, nimm das.
1: Wie hast du sie bekommen?
0: Wir haben sie aus einem Zoo in der Nähe geholt. Ganz ruhig.
1: Sie schnappt.
0: Hat sie dich gebissen? Sie liefen einfach im Gehege herum, rein und raus. Sie fingen an, Besucher anzugreifen, also sagte der Besitzer, dass wir sie mitnehmen sollen.
2: Das Phoenix Wildlife Center begann 2004 als Tierecke in der Schule.
0: Das erste Tier, das die Kinder mitbrachten, war eine Eule namens Bukla. Dann hatten wir noch andere Baby-Eulen, Waldohreulen. Stepanida war unser erstes großes Raubtier. Wir wurden gebeten, sie von der Jagdhundeausbildung zu retten. Wir nahmen sie mit. Vorher lebte sie in einer Schulscheune. Wir bauten ihr dann ein Gehege, das ganz ihr gehörte. Sie lebte dort 10 Jahre.
2: Die Wölfin ist mit ihren 18 Jahren schon recht alt und wird daher bis zum Lebensende hier im Zentrum bleiben. Wilde Tiere, meist Vögel, die in ihren natürlichen Lebensraum zurückkehren können, werden freigelassen. Aber nicht alle Tiere sind dazu in der Lage.
0: Diese ist behindert. Wir hatten früher eine 4. Eule, die von einem Auto angefahren wurde. Wir haben sie freigelassen. Sie kam zu sich, erholte sich, fing an, Mäuse zu jagen und wir ließen sie vorsichtig frei. Das ist eine sanfte Freigabe. Das Gehege wird offen gelassen, sodass der Vogel in aller Ruhe rausfliegen kann. Was ist das für ein Schwarm? Igor, verschwinde von hier. Das ist unser Haustier.
1: Wer ist das?
0: Igor, eine graue Krähe. Wir haben ihn freigelassen. Und weil er zahm und an Menschen gewöhnt ist, denkt er, dass er hier der Chef ist.
3: Äpfel für Mascha.
0: Super, danke.
3: Wir bringen noch mehr.
0: Sie lieben Äpfel.
3: Sergei hat mir das erzählt. Wir sind zum 3. Mal hier. Wir haben viele Äpfel und Mascha liebt sie.
4: Das war der 3. Sack Fleisch.
0: Der den Rüschi geklaut hat?
4: Ja, sie waren zu zweit und er war der Anstifter.
0: Was war das? Was in aller Welt war das?
2: Jahrelang ging Veronika von Amt zu Amt und schließlich gab ihnen der Bürgermeister von Kaluga ein Stück Land. Jetzt bauen sie bedachte Gehege, kommen aber nur langsam voran, weil immer noch Geld und Helfer fehlen.
0: Ira, raus! Schaut, er benutzt seinen Stumpen. Sie haben gute Arbeit geleistet. Gut, jetzt bringe ich noch eine.

0: Wir haben zwei Kisten, Sergej.
1: Ja, ich rufe dich zurück.

0: Das sind beschlagnahmte Affen, die ins Land geschmuggelt wurden. Sie wurden auf dem Landweg transportiert, anstatt legal mit dem Flugzeug und den entsprechenden Veterinärdokumenten. Sie wurden über mehrere Grenzen gebracht. Das Zollamt in Bryansk beschlagnahmte sie, aber die Verkehrspolizei entdeckte sie. Aus irgendeinem Grund hielten sie ein Auto an. Was ist da drin? Katzen. Es riecht nicht nach Katzen. Die Polizisten glaubten es nicht und fanden die Affen.
1: Nachdem die Behörden einige unerwartete Passagiere im Auto fanden, baten sie das Phoenix Wildlife Center, sich um diese ungewöhnlichen Gäste vorübergehend zu kümmern.
0: Da sie vom Aussterben bedroht sind, kann man sie nur in einen Zoo bringen. Aber bisher haben sie erst 6 genommen. Wir ließen ein Fenster offen und sie flog weg. Ich denke, es wird ihr gut gehen. Auch ein einbeiniger Vogel kann jagen. Wir haben schon einen Falken mit einem Bein. Sein anderes Bein wurde von einer Falle abgerissen. Ein sehr guter Jäger. Wir können also ziemlich entspannt sein, was ihn angeht.

0: Nimm dein Bein weg. Er trinkt nur, lass ihn.
1: In der Ecke liegt noch was. Da, schau, alles Müll. Du trägst kein Stroh?
2: Ich warte auf den Dünger.
1: Als ich erfuhr, dass meine Mutter gestorben war, sagte ich gleich, dass ich die Kinder nicht weggeben wollte.
2: Unter einem Dach mit Brüdern und Schwestern sind wir besser aufgehoben als in einem Waisenhaus.
3: Jenja nennt sie manchmal Mama. Manchmal rutscht es ihm raus und er nennt sie Mama.
1: Sie wissen, dass ich nicht ihre Mama bin, sondern ihre Schwester. Ein Kindermädchen.

0: In späten 1990er Jahren träumten Alexander Bogatyrov und Galina Kravchenko, beide Tänzer am Bolschoi-Theater in Moskau, von einem Projekt, welches die Kunst der russischen Ballettschule im Ausland populär machen sollte.
1: Das Ziel der Bolschoi-Theaterschule war neben der Verbreitung der russischen Ballettkunst vor allem die Heranbildung von Bürgern und die Ausbildung von Fachleuten.
0: Alexander Bogatyrov und Galina Kravchenkes Traum von einer Ballettschule im Ausland erfüllte sich in der brasilianischen Stadt Joinville.
2: Ich möchte eine Tänzerin sein, die auch jene bezaubert, die von Ballett nichts verstehen.
3: Ich denke, dass das Ballett mir eine großartige und aufregende Zukunft bieten wird.
4: Ich möchte ins Ausland gehen und berühmt werden. Russland war mein größter Traum. Nach dem Schulabschluss ging ich zum Bolschoi-Theater in Moskau. Als ich den Ort betrat, dachte ich, das ist es, was ich machen will.
5: Ballett ist Liebe. Hier gehöre ich hin. Ich sehne mich nach dem Applaus. Ich sehne mich nach der Bühne.
6: Dieses Forschungsschiff ist jetzt auf einer sehr ungewöhnlichen Mission. Es soll sich einen Monat lang mit dem Eis treiben lassen.
7: Wir arbeiten in einer neuen Art von Station. Schiff und Eis, das ist unser Zuhause für die nächsten Tage, vielleicht Monate. Also macht euch bereit für die Drift.
8: Atmosphärentests der Erdoberflächenschicht, der Grenzschicht und die Ionosphäre.
6: Wir registrierten Temperatur, Salzgehalt, Druck, die Strömungsgeschwindigkeit und Richtung sowie hydrophysikalische Eigenschaften.
9: Am liebsten würde ich herumlaufen und schreien. Das Eis ist gebrochen. Da ist er. Ich sehe ihn.
10: Da vor dem Haus?
8: Auf der einen Seite waren Häuser und auf der anderen Seite die Pavillons.
6: Ich hatte keine Angst, weil ich nicht wusste, wovor.

0: Bei der Weiterfahrt hatten wir noch die Gelegenheit, einen interessanten Ort in der Nähe von Moskau zu besuchen. Das Innovationszentrum Skolkovo, ein kleines Paradies für Wissenschaftler und Visionäre mit spannenden Projekten, soweit das Auge reicht. Aber uns interessierte vor allem das Unternehmen Motorica, das geradezu lebensnotwendige Arbeit leistet. Mit ihrer innovativen Wissenschaft verbessern sie die Leben zahlloser Menschen, indem sie bionische Prothesen herstellen.
1: Hallo zusammen.
0: Nika, erzählen Sie uns bitte über Ihre Prothesen. Sie haben gleich zwei davon. Ich zeige erstmal diese hier. Die Prothese scheint leicht zu sein.
2: Margot, das nennt man Hand.
0: Genau, wie nennt man das eigentlich?
1: Das ist eine bionische Handprothese. Sie wird durch Impulse gesteuert. Wenn die Muskeln nicht atrophiert sind und noch funktionieren, gibt das Gehirn Signale weiter. Die Impulse in der Hand werden von der Prothese gelesen, die dann das macht, was sie machen soll. Jeder Finger kann hier einzeln bewegt werden. Mit der App kann man jede beliebige Handbewegung einstellen.
3: Mit dieser App kann man die Prothese steuern und verschiedene Handbewegungen einstellen, um diese dann im Alltag zu verwenden. Wie funktionieren Prothesen und welche Prothesen gibt es? Wir haben Beugemuskeln in unseren Armen. Wenn wir eine Hand hier anlegen und das Handgelenk anheben, fühlen wir, wie sich hier oben ein Muskel anspannt. Und wenn wir das Handgelenk senken, fühlen wir, wie sich der Muskel unten anspannt. Diese zwei Steuerungssignale sorgen dafür, dass bei einer Aufwärtsbewegung das Handgelenk geöffnet und bei einer Abwärtsbewegung geschlossen wird. Die bionische Prothese OtnoSwat, der Unigriff, wird beim Öffnen und Schließen nach demselben Prinzip gesteuert. Die bionische Prothese Murgoswat, Multigriff, hat dagegen 6 Freiheitsgrade. Jeder Finger kann einzeln gesteuert werden. Wenn man das Handgelenk anhebt, öffnet sich die Hand. Wenn man das Handgelenk senkt, schließt sie sich. Mit einer doppelten Bewegung wechselt man zur nächsten Handbewegung, zum Beispiel Daumen hoch und so weiter. Diese Handbewegungen können natürlich mit Hilfe der App programmiert werden. So werden die bionischen Prothesen gesteuert.
0: Können Sie mir die Hand schütteln?
1: Natürlich, einen Augenblick.
0: Nochmal?
1: Okay. Tut's weh?
0: Nein, aber es ist ein fester Händedruck. Willst du?
2: Und ob ich will.
0: Interessantes Gefühl.
1: So, los geht's.
2: Reagiert sie nicht? Oh, das ist aber wirklich kräftig.
0: Ja.
2: So kann man jemandem auch eine Ohrfeige verpassen, oder?
1: Ja, sie kann bis zu 20 Kilogramm Gewicht halten.
0: Toll.
1: Ich kann also meine Tochter auf dem Arm halten.
0: Für mich ist das schon Science Fiction.
2: Sie steuern das mit Ihrem Gehirn?
1: Ja, natürlich. Wir steuern alles mit dem Hirn.
2: Sie reden gerade mit uns und bewegen die Finger. Heißt das, dass Sie Impulse senden, um sie zu bewegen?
1: Natürlich. Das funktioniert folgendermaßen. Bei einer Hand aus Fleisch und Blut denken wir ja nicht darüber nach, wenn wir zum Beispiel so etwas machen wollen. Jetzt strenge ich mein Gehirn an. Das denken wir ja nicht. Wir tun das automatisch, nachdem wir das als Kinder gelernt haben. Genauso wie wir lernen zu laufen oder den Löffel zu halten. Aber da ich ohne linken Arm geboren wurde, musste ich das erst lernen. Man spricht hier von einem Rehabilitationsprozess. Wenn man eine Prothese bekommt, lernt man zuerst einen Monat lang, wie man sie steuert.
3: Hier kann man sehen, wie die Innervation der Hand aussieht. Wir haben drei Hauptnerven, den Mittelnerv, den Ellennerv und den Speichennerv. Jeder Nerv ist für ein bestimmtes Areal zuständig. Bei der von uns angewandten Methode wird zur Hemmung von Phantomschmerzen ein Neurostimulator verwendet. Dieser Neurostimulator besteht aus zwei Teilen, dem Generator, der so aussieht, und der Elektrode. Die Elektrode sieht so aus. Sie können sie sich hier näher ansehen.
2: Wird sie implantiert?
3: Sie wird am Nerv implantiert. Hier können Sie sehen, wie die Elektrode implantiert wird. Sie wird neben dem Nerv implantiert. Indem wir an allen drei Hauptnerven Elektroden implantierten, konnten wir Impulse zur Hemmung von Phantomschmerzen senden. Danach führten wir eine Kartierung durch. Dabei werden kleine elektrische Impulse abgegeben, die an den Nerv weitergeleitet werden. Der Patient fühlt das dann und kann uns mitteilen, an welchem Teil der Hand er ein Kribbeln, Vibrieren oder irgendein anderes Gefühl wahrnimmt. Bei so einer Stimulation sagt der Patient irgendwann, dass sich seine Phantomhand in seinem Kopf zur Faust geballt hat und je stärker das Signal gesendet wird, desto stärker er seine Hand zur Faust ballt.
1: Um eine bionische Prothese zu erhalten, muss man eine Elektromyographie machen.

0: Dabei werden Sensoren vom Computer an die Armmuskeln angeheftet, um festzustellen, ob die Muskeln noch funktionieren oder schon atrophiert sind.
1: Mit diesem Gerät führen wir die Kartierung durch. Wer will zuerst?
2: Marco.
1: Hier verläuft der Nerv, den wir untersuchen wollen. Das ist eine Kochsalzlösung.
2: Darf ich daran drehen?
1: Nein, aufdrehen muss das der Nutzer selbst.
2: Schade.
1: Man muss das hier aufdrehen. Die Impulse werden von hier gesteuert. Es funktioniert ähnlich wie bei einer Elektrophorese.
2: Wie eine Massage?
1: So ähnlich.
2: Zum Abnehmen?
1: Ja, jetzt aber vorsichtig.
3: Ich fühle nichts.
1: Und jetzt?
3: Yes, ja.
1: Fühlen Sie jetzt den Impuls? Spüren Sie, wie der Nerv hier stimuliert wird?
3: Nicht anfassen.
2: Keine Angst, Margot.
3: Nimm deine Hand weg. Ilja, ich fühle es hier.
1: Ja, der Impuls wird dorthin geleitet. Das ist der Nerv, der für die Übermittlung des Signals zuständig ist. Die Patienten fühlen das Gleiche, wenn wir bei ihnen die Armnerven stimulieren.
2: Margot, da ist noch etwas Flüssigkeit.
1: Die ist hier.
3: Nein, lass das jetzt.
2: Tut's etwa weh?
3: Ja.
2: Das sind also heilende Stromladungen, oder?
1: Ja, drehen Sie jetzt auf.
2: Ah, Margot, gib das her.
1: Sie amüsieren sich aber prächtig. Fühlen Sie, wie der Strom geleitet wird?
2: Ja, natürlich.
1: Hier, in diese Finger.
2: Diese drei Finger, ja?
1: Das ist genau das, was ich Ihnen hier erklärt habe.
2: Ja.
1: Wir haben gerade ein Experiment durchgeführt, bei dem dieser Nerv mit der Elektrode durch die Haut hindurch stimuliert wurde. Das haben Sie gerade gefühlt. Hier spricht man von Kartierung. Und wenn wir den Nerv hier stimulieren, fühlt es sich für den Patienten so an, als wären diese Empfindungen in seiner Phantomhand. Er fühlt dann hier ein Kribbeln oder Vibrieren, obwohl die Hand nicht existiert. Er fühlt das alles in seinem Kopf.
0: Wenn die Muskeln noch funktionieren, kann man eine bionische Prothese bekommen. Wenn die Muskeln atrophiert sind, hat der Benutzer das Recht, eine Eigenkraftprothese zu erhalten.
2: Wenn man keine bionische Prothese bekommen kann?
0: Ja.
2: Habe ich das richtig verstanden? Diese kleinen Kabel werden implantiert und verlaufen dann im Arm, richtig?
3: Hier sieht man das doch.
2: Ja, das ist deine Hand. Werden die Kabel so implantiert, dass sie aus der Haut herausragen?
1: Ja, sie werden hier implantiert. Dieser Teil wird in der Nähe des Brustmuskels implantiert, unter den Muskel. Fühlen Sie, wie der Strom geleitet wird?
2: Dieses runde Ding?
1: Ja, dieses runde Ding hier.
2: Muss es nicht aufgeladen werden?
1: Es wird kabellos aufgeladen. Man hält das Ladegerät einfach daran.
2: Man hält es zum Aufladen an die Brust?
1: Ja, man hält es daran, um es so aufzuladen. Von dort werden die Signale an die Prothese und zurückgeleitet.
2: Nichts Kompliziertes. Man lädt sich einfach selbst auf.
1: Alle wissen ja, was ein Herzschrittmacher ist. Es überrascht niemanden, dass Menschen mit einem elektrischen Kabel leben, das direkt im Herzen implantiert ist. Und mit dem Herzschrittmacher selbst, der genauso aussieht wie das hier. Dieser Neurostimulator gibt beim Ein- und Ausschalten die Impulse ab, die man vorher einprogrammiert hat. Der Benutzer kann ihn selbst ein- und ausschalten. Er fühlt Schmerzen, also kann er ihn einschalten. Fühlt er keine, kann er ihn ausschalten.
2: Musst du ein Hähnchen aus dem Bratofen holen? Schaltest du einfach die Schmerzen ab und holst es raus?
1: Man kann die Funktion einschalten, um zu sehen, ob der Ofen heiß ist oder nicht.
3: Praktisch.
1: Ja, so funktioniert das.
2: Oder man schaltet es vor einer Schlägerei aus und prügelt drauf los.
1: Um keinen Druck auf der Faust zu spüren, ja.
2: Da steht heiß-kalt.
1: Ja, das ist der heiß-kalt-Test.
2: Das steht nicht unter Strom, oder?
1: Nein, hier gibt es keine Stromschläge. Das nennt man Thermostimulation. Man hält den Finger einfach die ganze Zeit darauf. Die ganze Sitzung dauert 1,5 Minuten. Sie müssen spüren, was mit Ihrem Finger passiert. Sie müssen fühlen, wann die Platte erhitzt wird und wann sie abkühlt. Die beiden Zustände wechseln sich langsam ab und Sie müssen den Temperaturan- und Abstieg spüren.
2: Ich fühle etwas.
3: Was fühlst du?
2: Muss ich sagen, was ich fühle?
1: Ja.
2: Jetzt wird es heiß.
1: Es ist nicht so heiß, wie es einem vorkommt.
3: Kommt dir nur so vor.
2: Jetzt ist es immer noch warm.
1: Die Temperatur normalisiert sich jetzt, aber nicht hinschauen.
2: Jetzt wird es kalt.
1: Das ist gut.
2: Das Ding hat jetzt Raumtemperatur.
1: Raumtemperatur?
2: Ja.
1: Nehmen Sie jetzt einfach mal einen anderen Finger.
2: Okay.
3: Was fühlst du jetzt?
2: Jetzt ist es heiß. Wird heißer.
1: Sie können den Finger jetzt herunternehmen. Wir konnten jetzt Folgendes beobachten. Ihre subjektive Realität hat sich verändert. Zu einem gewissen Zeitpunkt haben Sie gesagt, dass das Ding Raumtemperatur hat. Aber da war es bereits heiß.
2: Echt?
1: Ja, dieser Moment war bereits vorbei. Aber man kann das nur erkennen, wenn man alles zurücksetzt, indem man den Finger wegnimmt und dann nochmal drauflegt. Oder wenn man einen anderen Finger nimmt. Die Psyche beeinflusst die Wahrnehmung. Die Rezeptoren im Finger, die diese Signale weiterleiten, können versagen. Das heißt, dass in Wirklichkeit die Platte noch heiß ist, sie es aber so wahrnehmen, als hätte sie nur Raumtemperatur. Wenn Sie noch im gleichen Moment einen anderen Finger drauflegen,

0: Dann merkt man das.
1: Dann fühlt man die Hitze, die man mit dem anderen Finger ganz anders wahrgenommen hat. Dieses Gerät zeigt uns, wie schwer das mit der eigenen Hand ist und wie schwierig es daher für uns ist, die Impulse auszuwählen, mit denen man heiß oder kalt fühlen kann.
2: Natürlich fühle ich damit keine Hitze oder Kälte. Das hat aber auch Vorteile, zum Beispiel bei einem heißen Kochtopf. Da brauche ich keine Ofenhandschuhe.
1: Man kann eine Person trainieren, damit umzugehen. Wenn sie zum Beispiel bei einem Stimulus ein Kribbeln im Arm fühlt, kann man den Stimulus so einstellen, dass er dieses Kribbeln auslöst. Dann kann man mit der Installation einfacher Temperatursensoren Stimuli aussenden, die ein Kribbeln im Arm auslösen. Die Person fühlt dann nicht heiß oder kalt, sondern ein Kribbeln. Und je höher die Temperatur ist, desto stärker ist das Kribbeln. Dabei entstehen keine Schmerzen. Man kann kochendes Wasser anfassen, ohne sich dabei zu verbrennen. In Zukunft wird das den Menschen ermöglichen, diese Technologien in vielerlei Hinsicht zu nutzen. Menschen werden sich verschiedene Geräte implantieren können, die es ihnen ermöglichen werden, zahlreiche Tätigkeiten auszuüben.
3: Wann haben Sie angefangen, damit zu trainieren? Wann haben Sie Ihre erste bionische Prothese bekommen?
2: Meine erste bionische Prothese habe ich vor 3 Jahren bekommen, als ich 26 war. Ich habe zum ersten Mal so eine Technik gesehen. Die Prothesen werden alle individuell angepasst, wie Sie sehen.
3: Ja.
2: Jeder Mensch ist ja einzigartig.
0: Ja, sehr bescheiden.
2: Bescheiden, ja.
0: Alles möglichst bescheiden.
2: 6000 Kristalle sind wohl alles andere als bescheiden.
0: Hier gibt es ja noch etwas Platz für noch mehr Kristalle.
2: In der Disco kann ich für die Disco-Kugel einspringen.
3: Wie kam das alles zustande? Sie gingen zum Motoriker und sagten, ich möchte eine Prothese in rosa? Oder hat man Ihnen Designs angeboten?
2: Bei Motorika arbeitet ein hervorragender Künstler. Und zusammen haben wir die Designs für die Prothesen erstellt. Die Prothese ist hier perlmuttfarben und funkelt. Sie ist mit Glitter verziert. Er hat die Farbe für mich ausgewählt. Bei der zweiten Prothese hat er mir gesagt, Nika, ich kann mehr machen. Ich bin zu mehr fähig. Lass uns daraus ein Accessoire machen. Und so ist diese Prothese entstanden.
0: Sind das echte Swarovski-Kristalle?
2: Ja.
0: Hat Motorika auch ihre Pumps designt?
2: Die Pumps und die Tasche.
0: Ist das eine Tasche? Ich dachte, das ist ein Drahtseil und Sie wollen uns damit etwas vorführen.
3: Und das Handy passt auch dazu. Alles aufeinander abgestimmt.
2: Ja, das gehört alles zum Outfit.
3: Es wäre wirklich schön, so etwas öfter zu sehen. Motorika macht sehr viele verschiedene Designs. Nicht nur solche, sondern auch Designs für Kinder.
2: Ja, sie machen alles, was das Herz begehrt.
3: Ruslan, fangen wir einmal beim hartnäckigsten Klischee an, das vielleicht auch gar keins ist. Wir werden es gleich herausfinden. Viele glauben, dass es in Russland keine Hochtechnologie gibt. Motorika beschäftigt sich aber genau damit, wenn ich das richtig verstehe.
4: Was Motorika angeht, würde ich sagen, dass die Verfügbarkeit von Hochtechnologien heute global gegeben ist. Sie wird nicht von geografischen Grenzen bestimmt. Wir versuchen, jene Hochtechnologien zu nutzen und einzusetzen, zu denen wir Zugang haben. Zusätzlich haben wir eine eigene Abteilung für Forschung und Entwicklung, in der wir die Suche nach neuen Methoden, Materialien und Ideen vorantreiben, um auf dem Markt verfügbare Technologien für unsere Zwecke zu adaptieren und innovative Elemente hinzuzufügen.
0: Das alles befindet sich noch in der Entwicklung.
1: Ja.
0: In der Entwicklungsphase?
1: Ja, nur eine Handvoll Teams auf der ganzen Welt beschäftigt sich mit dieser Forschungsrichtung. Meistens liegt der Fokus auf der Handhabung von Prothesen. Das ist ein sehr kompliziertes Fachgebiet, weil es sehr schwer ist, Nervensignale auszulesen. Das ist einfach eine Ansammlung an Signalen, die irgendwie systematisiert werden müssen. Damit beschäftigen wir uns auch. Wir arbeiten mit den Parametern der Neurographie, um zu verstehen, wie diese Signale aussehen und was man damit machen kann. Aber bislang arbeiten wir vor allem im Bereich der Sensibilisierung. Roboter müssen nichts fühlen, das braucht nur der Mensch.
3: Sie haben 26 Jahre ohne einen funktionierenden linken Arm gelebt. Und dann haben Sie zum ersten Mal diese Hand bewegen können. Wie fühlt sich das an?
2: Das kann ich Ihnen sogar zeigen. Den Moment hat man sogar auf Video festgehalten. Da kann man alle meine Emotionen sehen, als ich diese Prothesen zum ersten Mal gesehen und getestet habe. Das war einfach unbeschreiblich. Sie geben dir die Möglichkeit, die Hand bewegen zu können und sich vollständig zu fühlen.
3: Wir befinden uns hier an der Schnittstelle zwischen Wissenschaft, Medizin, Ingenieurwesen, Psychologie und vielem anderen. Wer beschäftigt sich damit? Und was muss man studiert haben, um so etwas machen zu können?
1: Wir stehen wirklich am Schnittpunkt verschiedener Wissenschaften. Einerseits wäre da der medizinische Teil, wie die Implantation der Elektroden oder die Bestimmung der richtigen Potenziale. Andererseits wäre da der Ingenieursteil und die Entwicklung der Elektronik, für die die Elektrotechniker zuständig sind. Mit der Entwicklung der Prothesen

0: beschäftigen sich auch die Ingenieure. Das findet alles an der Schnittstelle der Wissenschaften statt, zwischen Biologie, Medizin und Ingenieurswissenschaft. Das alles ergibt zusammen dieses Produkt. Ingenieursgedanke, Physiologie, Anatomie und Medizin gehen hier Hand in Hand.
1: Bekommen Sie Fördergelder vom Staat? Gibt es sowas?
2: Ja, was das angeht, kann ich ohne falsche Bescheidenheit sagen, dass wir stolz auf die Möglichkeiten sind, die unserem Land geboten werden. Wir befinden uns gerade auf dem Gelände von Skolkovo, wo Startups die Möglichkeit haben, sich zu entwickeln. Was unsere Klientel angeht, so ist das Marktsegment, in dem wir tätig sind, auf Menschen mit Behinderungen ausgerichtet, die in Russland vom Staat mit den technischen Mitteln zur Rehabilitation versorgt werden. Das heißt, dass jeder russische Bürger, dem ein Arzt eine Prothese verschreibt, diese vom Staat finanziert bekommt.
3: Wenn wir jetzt von einer einzigen Prothese sprechen, zum Beispiel einer bionischen Handprothese, wie unterscheidet sie sich im Preis bei etablierten Unternehmen im Vergleich zur russischen Branche, die sich noch entwickelt? Was ist da der Unterschied?
2: In Zahlen ausgedrückt kostet das teuerste Produkt dieser Art, quasi der Mercedes der Handprothesen, mehrere Millionen Rubel. Ein importiertes Produkt, also das komplizierteste, leichteste, wendigste, schnellste und teuerste, kann 5, 6 oder 7 Millionen Rubel kosten.
3: Für eine Hand?
2: Was technische und benutzerdefinierte Parameter angeht, sind wir ungefähr auf demselben Niveau wie ausländische Prothesen. Aber wir bewegen uns im mittleren Preissegment. Für den Preis einer deutschen Prothese können wir also zwei herstellen.
3: Für den halben Preis?
2: Ja, oder sogar drei, aber das hängt vom Modell und von der Produktreihe ab. Im unteren Preissegment sind wir preistechnisch ungefähr auf demselben Niveau. Aber bei den teureren Modellen sieht das anders aus.
1: Die Qualität der beiden Hände, also der deutschen und der russischen Prothesen, ist aber ungefähr gleich?
2: Sie ist vergleichbar, ja. Der Staat zahlt auch für solche Aufträge. Es werden also auch solche Produkte finanziert.
3: Die Kosten werden also vollständig vom Staat übernommen?
2: Ja.
0: Wir beschäftigen uns persönlich mit der Entwicklung dieser Technik. Das hier ist ein gemeinsames Projekt mit Skoltech und der DWFU.
3: Sie sagten, es gäbe mehrere Teams, die sich damit beschäftigen. Sind die anderen in Russland oder im Ausland?
0: Nein, es gibt nur ein paar Teams auf der Welt, die sich damit beschäftigen.
1: In welchen Ländern?
3: In den USA?
0: Kanada, USA und in Europa. Vor langer Zeit, im Jahr 1959, haben Wissenschaftler in der Sowjetunion myografische Sensoren entwickelt, mit denen man Potenziale ablesen kann. Erinnern Sie sich noch an die Signale bei der Auf- und Abwärts Bewegung des Handgelenks? Das haben unsere Wissenschaftler entwickelt. Das Patent für die Steuerung von Prothesen haben Kanada und Großbritannien von uns gekauft, obwohl der Kalte Krieg gerade in vollem Gange war.
1: Ich denke, solche Sachen stehen über der Politik.
0: Ja, die Wissenschaft steht immer über der Politik. Manche Dinge sind mit politischen Vorgängen einfach unvereinbar. Die Wissenschaft existiert außerhalb der Politik. Die Wissenschaft treibt die Menschheit voran.
4: Ich bin das erste Cybermodel auf dem Cover eines westlichen Modemagazins. Das spricht davon, dass Einzigartigkeit immer gefragt ist. Man hat mich nach Dubai eingeladen, damit ich dort an einer Modewoche teilnehmen konnte. Dubai ist so eine neutrale Zone, deswegen geht das dort.
3: 50% der Leute dort sind Russen.
4: Eben, in Europa ist das alles leider gerade etwas schwierig. Wir haben herausgefunden, dass man nur durch Modelagenturen an Modeschauen teilnehmen kann. Leider werde ich von diesen Modelagenturen nicht angenommen. Das ist meine persönliche Erfahrung. Ich weiß nicht, wie das bei anderen aussieht. Aber ich weiß, dass es da Schwierigkeiten gibt. Man könnte meinen, alles ist perfekt, das Portfolio und das Modeling. Aber aufgrund meiner Besonderheiten wissen weder die Model-Scouts noch die Fotografen, wie ihre Kunden auf mich reagieren werden und ob sie ihre Brands kaufen würden.
3: Sprechen Sie von der russischen Modebranche?
4: Ja, genau.
3: Im Westen gibt es ja sogar 200 Kilo schwere Models, die da herumlaufen.
4: Ja, aber das ist jetzt schon etwas anderes.
3: Heißt das, wir müssen uns auch in diese Richtung entwickeln?
1: Ich denke, wir sollten das hier weiterentwickeln. Das ist für Russland gerade sehr aktuell.
4: Wenn jemand so eine Hand sieht, versteht er, dass der Person ein Arm fehlt. Und dass sie das nicht etwa versteckt, sondern damit ihre Individualität unterstreicht. Es ist einfach toll, man selbst zu sein. Sich nicht für sich selbst zu schämen und sich nicht zu verstecken oder zu verstellen. Wir leben in einer Welt der modernen Technologien. Warum sollten wir das nicht nutzen? Ich habe mir nicht ausgesucht, ohne Arm geboren zu werden. Genauso wenig, wie ich mir meine Eltern und meinen Geburtsort ausgesucht habe. Aber wenn das schon einmal passiert ist, sollte das mein Markenzeichen sein.
1: Was hat sich in den letzten Jahren verändert? Zeigen die Sanktionen irgendeine Wirkung?
2: Einiges hat sich verändert. Es gab einige Überraschungen, aber heute kann ich sagen, dass wir alle Herausforderungen gemeistert haben.
1: Was für Überraschungen?
3: Unangenehme Überraschungen, nehme ich an.
5: Einige dieser Überraschungen haben uns Zeit und Geld gekostet.
3: Was genau war das?
1: Material- oder Lieferschwierigkeiten?
5: Die wichtigsten Veränderungen betrafen hauptsächlich Import und Export, weil es Dinge gibt, die in Russland leider immer noch nicht hergestellt werden oder erst in Zukunft hergestellt werden und jetzt noch nicht verfügbar sind. Das betrifft die Elektronik, die ganzen elektronischen Komponenten. Das ist ein globaler Markt. Diese Komponenten werden leider in Russland nicht hergestellt, wenn man von einigen Ausnahmen einmal absieht. Ein weiteres Beispiel wären Mikromotoren, die wir in Prothesen einsetzen. Wir brauchen Mikromotoren mit einem sehr kleinen Formfaktor, sodass sie in die Fingerglieder passen.
3: Wer stellt die her?
5: Vorher nutzten wir nur Produkte europäischer Hersteller, also zum Beispiel aus Deutschland und der Schweiz. Partner aus unserem großen Nachbarland im Osten haben uns ein Angebot gemacht und uns Modellmuster gezeigt. Das ging alles ziemlich schnell. Wir waren alles in allem zufrieden, was die Geschwindigkeit, Reaktionsfähigkeit und Qualität angeht, die sie uns angeboten haben. Als wir nach neuen Partnern und Lieferketten suchten, hat sich herausgestellt, dass einige europäische Hersteller gewisse Produkte ebenfalls in China bauen lassen.
1: Welche Pläne haben Sie für die Zukunft?
4: Für die Zukunft?
1: Also beruflich.
4: Ich engagiere mich im sozialen Bereich. Ich habe sehr viel Freude daran. Ich trete als Botschafterin für Motorika auf und als Repräsentantin der Allrussischen Gesellschaft für Menschen mit Behinderungen. Wir stellen verschiedene Projekte auf die Beine, um unsere Besonderheiten zu zeigen und das Thema Behinderungen in den Vordergrund zu rücken. Wir wollen dafür sorgen, dass man einfach offen darüber reden kann und dass es nicht das Ende der Welt ist. Denn letztendlich ist das doch alles nur eine Kleinigkeit.

0: In Moskau hielt uns nichts mehr. Die Taschen waren gepackt, das Benzin aufgefüllt und die Straße lockte mit Abenteuern. Es fehlte nur noch die finale Kontrolle vor der Reise.
1: Der Kofferraum des Niva lässt sich echt super einfach öffnen.
0: Wow.
1: Schau mal, eine Schaufel. Die hatten wir vorher nicht.
0: Das ist doch mal was. Das hätten wir im kalmückischen Salzboden gut gebrauchen können.
1: Das Wichtigste ist die Winde, damit wir uns selbst da herausziehen können.
0: Das ist ja mal ein Ding.
1: Versuch mal, es zu halten.
0: Nimm es. Endlich. Die Winde und die Schaufel sind am wichtigsten, denke ich.
1: Nein, das sind sie nicht.
0: Und was ist dann am wichtigsten? Oh.
1: So was hatten wir vorher nicht.
0: Es ist noch original verpackt.
1: Unsere Aufgabe ist es, dafür zu sorgen, dass es auch so bleibt.
0: Ja.
1: Außer wir müssen unterwegs jemandem helfen. Dann machen wir das auf.
0: Aber nicht für uns.
1: Nicht für uns. Alles Wesentliche haben wir.
0: Alles fertig.
1: Wollen wir losfahren?
0: Ich fühle mich jetzt absolut sicher.
1: Deine Zuversicht hätte ich gerne.

0: Margot, schau mal her. 0 Kilometer. Ich habe die Anzeige auf der Tankstelle zurückgesetzt. Genau das ist der Beginn unserer Reise.
1: Wir haben eine Menge Tiere hier. Wohin fahren wir?
0: Nach Nischni Nowgorod. Da ist das Schild.

0: Ich bin hier, um zu versuchen, 70 Meter tief zu tauchen. Meine Freunde haben lange versucht, mich zum Tauchen unter dem Eis zu überreden. Ich mochte die Kälte nie. Ich beschloss, es auszuprobieren, nur um zu sehen, wie es sich anfühlt, im kalten Wasser zu tauchen, unter Eis. Ich will einen Meter tiefer tauchen als der Rekordhalter.
1: 3, 2, 1. Los!
2: Als wir in einen Laden gingen, sahen wir plötzlich direkt über unseren Köpfen eine riesige, schillernde Krone aus Nordlichtern. Da dachte ich mir, es wäre toll, Gleichgesinnte und Freunde zu finden, um mit ihnen gemeinsam auf die Jagd zu gehen.
3: Die Chinesen glauben, dass man ein Jahr lang glücklich sein wird,

0: Es ist eine Art Glücksspiel.
1: Der Tag des Sieges ist Russlands wichtigster und heiligster Nationalfeiertag. Vor 80 Jahren, nach dem Sieg über Nazi-Deutschland, marschierten die Helden, die diesen historischen Sieg in 4 langen und brutalen Jahren errungen hatten, triumphierend über dieses Kopfsteinpflaster.
2: Kameraden der Roten Armee und der Roten Marine, Waffenbrüder, ich grüße euch und beglückwünsche euch zu eurem großen Sieg über den deutschen Imperialismus.
3: An der Parade nahmen die Soldaten von den 10 Fronten teil, an denen der große Vaterländische Krieg gewonnen wurde.
4: Mehr als 35.000 Soldaten wurden ausgewählt.
3: In der Roten Armee kämpften Angehörige aller Ethnien. Es war wichtig, die Einheit und den multinationalen Charakter des Landes hervorzuheben.
4: Diesen großartigen Menschen, diesen Helden, gedenken wir heute.

0: Heckbrücke bereit?
1: Dieses Forschungsschiff wurde speziell für die Arktis und Antarktis gebaut und ist jetzt auf einer sehr ungewöhnlichen Mission. Es ist auf dem Weg zum 82. Grad nördlicher Breite, um eine dicke Eisscholle zu finden, sich festzumachen und ein Lager zu errichten. Es soll sich dann einen Monat lang mit dem Eis treiben lassen. Ziel der Expedition ist es, die Forschung fortzusetzen, die von driftenden Polarstationen vor der Eisschmelze durchgeführt wurde.
2: Akademik Treschnik auf Information bitte.
3: Schiff des Arktisch-Antarktischen Forschungsinstituts. 108 Personen an Bord.
2: Ziel?
3: Arktischer Ozean, Franz-Josef-Land.
2: Verstanden, gute Überfahrt.

0: Die Arktis. Jahrhundertelang blieb sie unentdeckt. Massiv, geheimnisvoll und still. Seit Jahrhunderten hat die Menschheit nach Norden, zum Pol und der Erdachse geschaut, wo das Weltwetter entsteht.
1: Severny Polyus, kurz SP, hießen die Polarstationen. Im Herbst wurde ein Expeditionstrupp auf einer alten, dicken Eisscholle ausgesetzt. Die Menschen lebten und arbeiteten dort ein ganzes Jahr und drifteten langsam über den Arktischen Ozean.
2: Die erste Driftstation wurde für Flugzeuglandungen und die Erfassung von Wetterdaten gebaut.
0: Durchschnittstemperatur minus 42 Grad Celsius, Windgeschwindigkeit 7,4 Meter pro Sekunde.
1: Ohne Daten aus diesen Breitengraden können Wettermodelle nicht richtig funktionieren. Viele Forscher arbeiten gerne in der Arktis. Die Datenerfassung im Bereich der Ozeanologie, Hydrochemie, Hydrophysik, Bodenforschung und Meeresbiologie durch die Driftstation dauerte viele Jahre. Bis das arktische Eis zu schmelzen begann.
3: In der Regel werden alle SP-Stationen im Oktober aufgebaut, wenn das aktive Einfrieren beginnt. Sie versuchen, altes Eis zu finden, das bereits ziemlich dick ist, nicht erst kürzlich gebildetes Eis. Früher überlebte diese Eisscholle normalerweise mindestens ein Jahr. Aber auch diese Art von Eis hat in den letzten Jahren begonnen, sich rapide zu verschlechtern.
4: Eine Rettung, noch eine Rettung und eine dritte. Wir haben immer gerettet.
1: Unterwegs erforscht die Expedition die Geologie des Meeresbodens und die

0: Ozeanhydrologie. Es werden Boden- und Wasserproben entnommen. Nikolai Fomichow war der Leiter der SP-40, der letzten Station auf einer driftenden Eisscholle.
1: Eigentlich bin ich schon Rentner. Aber meine Seele hat mich gerufen und so kam ich hierher. Es ist ein interessantes Experiment und eine Art Nostalgie für die driftenden SP-Stationen auf dem Eis. Es ist kurzfristig, aber...
0: Heute sind mehrere Polarforscher an Bord, die früher auf der SP-40 gearbeitet haben.
2: Ich habe Fotos, die sehen furchterregend aus. Direkt unter dem Zelt bildete sich ein Riss und dann brach die Kantine ein, einfach zusammengeknickt. Stell dir vor, plötzlich ist da eine Eiswand, höher als die Station. Du nimmst schnell alles raus, denn die Eiswand stößt gleich ans Haus.
3: Ich hatte keine Angst, weil ich nicht wusste, wovor. Gleichzeitig fühlte ich eine jugendliche Erregung. Ich sagte, warum können wir hier nicht bleiben? Es gibt hier noch drei Eisblöcke.
2: Auf der einen Seite waren Häuser und auf der anderen Seite die Pavillons. Wir forderten sofort einen atomgetriebenen Eisbrecher an und holten sie darunter. Das war wahrscheinlich der Hauptgrund, warum beschlossen wurde, keine Menschenleben mehr zu riskieren.

0: Es ist interessanter, auf dem Eis zu arbeiten. Wir versuchen, durch Eisöffnungen zu fahren, von einer zur anderen. Unser Schiff ist robust, aber wir wollen nicht unnötig am Eis anstoßen.
1: Die Akademik Troschnikow kann meterdickes Eis brechen. Wenn das Schiff an eine Eisbarriere stößt, fährt es eine halbe Länge zurück und rammt sie mit vollem Gewicht.
0: Na komm, Liebling.
1: Die Besatzung muss die richtige Balance finden. Einerseits braucht sie eine feste Eisscholle für die Station, damit sie nicht einer hohen Welle zum Opfer fällt. Andererseits soll das Schiff nicht zu fest im Eis stecken, dass es nicht mehr allein herauskommt.
2: So viele Eishügel. Hier herrscht starker Druck. Wenn sich das Eis schließt, dann bleiben wir stecken.
1: Eisgefangenschaft ist, wenn ein Schiff so fest im Eis gefangen ist, dass es nicht entkommen kann.
0: 14 Monate von zu Hause weg. Mit Sergei. Er war erster Offizier und ich Wachoffizier. Wir beendeten unsere Arbeit, nahmen die Leute mit, wendeten, waren dabei rauszukommen. Und dann kam ein Zyklon und füllte die Bucht mit Eis. Wir kamen nur 4 bis 5 Meter pro Schicht voran. Dann rief der Kapitän ein Flugzeug. Eine 276 kam und holte die Leute. Wir blieben aber.
3: Die Somo-Crew wusste, dass sie sich auf eine lange Drift vorbereiten musste.
0: An dem Tag, als wir freikamen, hatten wir eine Geburtstagsparty. Wir prosteten uns geradezu, als der Matrose rief, dass Risse auftauchten. Zuerst sah ich nur einen Riss, doch riss das Eis bis zum Horizont auf. Ich rief, volle Kraft voraus, das ist kein Witz. Nach 6 Monaten hatten wir uns an Witze gewöhnt. Wir entkamen dem Eis. Koch, habt ihr einen Geburtstagskuchen gebacken? Bring ihn hoch.
1: Grad nördlicher Breite. Das Schiff stößt in eine 1,5 Meter dicke Eisscholle. Sie suchen hier nach einem geeigneten Standort für die Eisstation. Weiter nördlich könnte das Eis zu dick sein.
2: Es dauerte nachts lange, durch die Eisscholle zu kommen. Ich ging um 5 Uhr morgens raus und sah, dass das Eis sehr gut war. Aber wir brachen durch. Heute haben wir eine wichtige Aufgabe. Wir müssen eine Eisscholle finden, auf der die Leute arbeiten können.
1: Die Eisscholle wird per Satellitenbild ausgewählt und dann live von einem Hubschrauber untersucht.
2: Hauptsache ist, dass sie hält. Das hängt von vielen Faktoren ab. Sie sollte rund sein. Das bedeutet, dass sie Kollisionen überstanden hat und ziemlich solide ist. Sie sollte 1 Meter dick sein. Nicht mehr. Es gibt riesige Eisfelder, bis zu 70 Kilometern. Aber die brechen bald auseinander. Wir brauchen eine mit 3 bis 5 Kilometern Länge, mit wenigen Eishügeln, sodass man gut arbeiten kann.

0: Wir haben noch keine runden Eisschollen gefunden. Wir versuchen es hier. Unsere Forschung auf dem Eis. Wir haben Ozeanologen, Biologen, Geophysiker, Eisforscher und ein technisches Team.
1: Und die Ranger?
0: Nein, die Ranger sind Sicherheitsleute.
1: Habt ihr eigene Jäger?
2: Ja, wir mit Jagdschein.
0: Und, habt ihr ein Gewehr?
2: Nein.
0: Zeigt ihr den Bären euren Jagdschein?
3: Hier gibt es nichts. Keine Spur von Eisbären oder Polarfüchsen. Keine Vögel. Nichts. Niemand hier. Ich bleibe auf dem Schiff und mein Kollege vermisst mit den Deutschen das Eis.
4: Das Messen der Eistiefe ist immer ungenau. Nur manuelle Messungen sind korrekt. Deshalb gehen die Eisexperten zuerst auf die Eisscholle. Zwei Gruppen arbeiten parallel, ein russisches und ein deutsches Team. Insgesamt 15 verschiedene Institute haben Spezialisten bei dieser Expedition. 3 aus Europa.
3: Ich mache mir Sorgen um meinen Partner. Er fährt schon seit einer Stunde mit dieser Wanne rum. Er ist bestimmt schon steif gefroren.

0: Fraport hat dir einen Gefallen getan und dich Taigan zugeteilt.
1: So sieht's aus, Leute. Da haben wir uns was eingebrockt, was? Ich bin ein Kosake. Mein Deckname ist Taigan. Ich habe ein halbes Jahr in diesem Bataillon gedient. Nur, dass es da noch Taurien hieß. Ein Sturmbataillon. Los, los, los. Weg vom Fenster, weg vom Fenster. Meine Söhne sind 16 Jahre alt. Nun, wenn ich nicht in den Krieg ziehe, werden sie es tun.
2: Wer sonst? Wir erziehen auch unsere Kinder zu echten Kosaken.
1: Man muss Soldat sein, ob man ein Kosake ist oder nicht. Man muss Soldat sein, von Kindesbeinen an.

0: Erst wenn der Plan für die Eisscholle erstellt ist, kann man sie bewohnbar machen.
1: Wir arbeiten im Grunde an einer neuen Art von Station. Schiff und Eis als kombiniertes Objekt. Es wird das erste schwimmende Labor der Welt, das ins Eis eingefroren wird, um solche Stationen einzurichten.
0: In einigen Jahren gibt es eine Plattform, die mit komfortablen Kabinen ausgestattet ist und man nicht mehr bei einem Eisbruch mit seinem Bett ins Meer fällt. Nur die Ausrüstung bleibt auf dem Eis. Diese Expedition ist eine Art Probelauf, um zu ermitteln, was künftige Plattformen brauchen. Traditionell gilt eine Polarstation als offen, sobald ihr erster Wetterbericht gesendet wird.
1: Trommelwirbel. Wer sendet die ersten Daten?
2: Vassili als Teamleiter? Ich schaue einfach zu.
1: Radio Meteo, komm.
3: Ich höre, Tschechnikow.
1: Notiert euch die Daten.
3: Bereit.
1: 49 Grad strich 945 strich 57 Grad strich 005 strich 73 Grad strich 830.

0: Das ist alles. Bis zum nächsten Mal.
1: Wer sagt es?
0: Hurra!
1: Hurra!
2: Hurra!

Wir eröffnen eine neue Art von Station. Ein Schiff in einer Eisscholle. Unsere Drift ist ein Versuch. Bald kommt aus St. Petersburg ein neues Schiff, das zum Driften konzipiert ist. Eine Eisplattform mit Selbstantrieb. Wir entwickeln neue Techniken für die Arbeit als Team auf dieser neuen Art von Station. Das ist unser Zuhause für die nächsten Tage, vielleicht Monate. Also macht euch bereit für die Drift.

0: Die Routinedatenerfassung wird täglich durchgeführt. Dies ist jedoch eine einzigartige Situation, da die Eisscholle driftet, sich Wasser, Meeresboden und die umgebende Atmosphäre ständig ändern und im Frühjahr keine Daten aus dieser Region gesammelt werden können. Die Wissenschaftler versuchen, auf diesem Breitengrad so viele Frühlingsbeobachtungen wie möglich zu machen.
1: Meeresexpeditionen werden normalerweise nicht durchgeführt, wenn alles mit Eis bedeckt ist. Die SP-Stationen waren weiter östlich, damit sie dort länger arbeiten konnten.

0: gibt es fast keine Beobachtungsdaten aus dieser Region.
1: Wozu brauchen Sie so viel Schnee?
0: Um Cäsium 134 zu erfassen, braucht man viel Wasser. Wir sammeln 500 Liter.
2: Für Isotope brauchen wir nur 10 Gramm oder weniger.
3: Wir registrierten Temperatur, Salzgehalt, Druck, die Strömungsgeschwindigkeit und Richtung sowie hydrophysikalische Eigenschaften. Während wir driften, zeichnet das Gerät diese Parameter alle 10 Sekunden auf.
0: In Bezug auf den Breitengrad ist dies die höchste atmosphärische Station. Es fühlt sich so an, als wäre man wieder auf einer SP-Station, obwohl das Schiff in der Nähe ist. Mit Komfort, Wärme und gutem Essen. Wenn man so schnell die Stationen baut, ist das eine wahre Freude.
4: Unsere Station ist einzigartig, weil wir uns auf dem nördlichsten Breitengrad befinden und ständig ununterbrochen Daten aufzeichnen. Das erste Mal auf einer Eisscholle.
3: Das nördliche Magnetfeld ist ungewöhnlich. Es wird interessant, es zu messen. Kein anderes Magnetometer operiert auf diesem Breitengrad. Deshalb sind unsere Daten sehr wertvoll.
4: Ein Bär kommt vom Magnetologie-Pavillon hinter mir auf uns zu. Jetzt kehren wir alle ganz ruhig zurück an Bord.
2: Wo ist der Bösewicht, der uns nicht arbeiten lässt?
5: Die holen die Leiter ein, damit der Bär nicht raufklettert.

0: Нет, только не растяжка. Эй, Миша, иди мимо.
1: Er schnüffelte herum und kaute am Seil, aber es schmeckte ihm nicht. Dann lehnte er sich an meine Antenne und brach sie ab. Er zerkaute außerdem etwas von meinem Kollegen.

0: Ich sah vom Heck aus, wie er da drüben lief.
1: Hier hat er ins Kabel gebissen.
2: Das Schiff stand hier 3 Tage lang. Gerüche breiteten sich aus und ein Bär tauchte auf.
1: Nicht viel. Nur etwas durchgebissen. Das scheint alles zu sein. So ein Glück. Er kratzte sich daran, hat aber nichts beschädigt.
3: Die Eisgruppe installiert seismische Sensoren, die eine Art Eisschollenkardiogramm auf die Brücke der Akademik Troschnikow senden.
0: Wir können Prognosen über gefährliche Eisphänomene wie Eispressung oder Risse machen.
4: Ist das Ihre Erfindung?
0: Ja.
4: Die Ihre Abteilung?
0: Unseres Labors.
5: Heute kann man vieles messen, aber nichts ersetzt Felddaten. Satelliten sehen nämlich nicht alles. In den letzten 5 Jahren hat man damit begonnen, die Eisdicke von Satelliten aus zu messen. Doch die Daten müssen verifiziert werden. Atmosphärentests der Erdoberflächenschicht, der Grenzschicht und die Ionosphäre unterscheiden sich stark in polaren und gemäßigten Breitengraden.

0: Täglich sammelt der Hubschrauber Wasserproben von verschiedenen Orten. Diesmal bemerkte die Besatzung einen Eisriss mehrere Kilometer vom Schiff entfernt. Vor 3 Tagen sagte Sergei Kowaljow, der Leiter der Eisgruppe, mit seinen seismischen Sensoren vorher, dass die Eisscholle sehr wahrscheinlich brechen würde.
1: Da ist er. Ich sehe ihn. Am liebsten würde ich herumlaufen und schreien: Das Eis ist gebrochen. Die Vorhersage, dass die Eisscholle einen Riss bekommt, das ist eindrucksvoll.
2: Kann ich hier vorbei?
1: Seitwärts. Roll rüber.
2: Verstanden.
1: Ich zeige es dir. So etwa.
2: Ich weiß, wie man rollt. Gut. Verstanden.
1: Mensch, du machst Sachen.
2: Es blubbert ein bisschen. Cool.
0: Die Station arbeitet noch eine Woche wie gewohnt. Dann erscheint ein neuer Riss.
1: Schaut aus dem Fenster. Man kann ihn gut sehen.
2: Da vor dem Haus? Wunderschön.
0: Der Riss verläuft direkt durch die Station und schneidet die Beobachtungsstelle vom Schiff ab.
3: Wir brauchen einen neuen Standort für die Wetterstation.
1: Warum die Panik? Es ist doch stabil hier. Ist es dort wirklich fester?
4: Auf einem Schiff muss man sich keine Sorgen machen, dass nachts Risse erscheinen. Auf den SPs musste man sein Haus retten. Aber hier nur die Ausrüstung.
0: Die Wetterwarte wurde an einem Tag umgebaut und sendete noch am selben Abend einen routinemäßigen Wetterbericht. Der Riss weitete sich am nächsten Morgen weiter aus, doch der Driftversuch ging weiter. Die schiffsbasierte Eisstation überlebte mehr als einen Monat. In dieser Zeit wurden einzigartige Daten gesammelt und Empfehlungen für den Bau einer neuen Art von Eisplattform ausgearbeitet, die voraussichtlich 2021 ausläuft.

0: Der Zweite Weltkrieg hatte Auswirkungen auf Millionen von Menschen. Die Anführer dreier Nationen, Großbritanniens, der USA und der UdSSR, kontrollierten die größten Mächte, die diesen Konflikt prägten.
1: Churchill ist auf der Suche nach Macht in den Krieg gezogen. Das war ein kalkulierter Schritt auf seinem Weg zum Premierministerposten.
2: Franklin Delano Roosevelt wird von vielen in den historischen, akademischen und politischen Zirkeln der USA als einer der größten amerikanischen Präsidenten anerkannt. Er war tatsächlich der einzige US-Präsident, der 4 Amtszeiten innehatte.
3: Wenn man die Errungenschaften der Sowjetunion unter Stalin objektiv betrachtet, muss man sagen, dass sie enorm waren.
4: Es war auch erstmalig in der Geschichte der Menschheit, dass ein solches Bündnis im Krieg gegen Deutschland zwischen Staaten entstanden war, in denen verschiedene gesellschaftliche und politische Ordnungen herrschten. Erstmalig eigentlich. Also es waren neue Situationen. Es gab keine Rezepte.

0: Das war hier. Am ersten Tag, als wir hier ankamen, wurden wir hier beschossen. Man hat uns ziemlich hart in die Mangel genommen. Das war genau in dieser Straße.
1: Ich sagte, ich erschieße dich, wenn du weiter so langsam herumläufst.
2: Nein, ich kann einfach nicht.
1: Warum glaubst du, bist du hier? Um auf dem Boulevard spazieren zu gehen? Du hast nicht mal irgendwelche Ausrüstung mitgebracht. Machst einfach eine Leerfahrt, was?
0: Ein Scharfschütze hat hierhin geschossen.
1: Ja, genau hierhin.
0: Wir saßen zusammen dort.
1: Siaba saß da am Rand und der Scharfschütze hat auf ihn geschossen.
0: Die Kugel hat ihn um Haaresbreite verfehlt.
1: Und ausgeruht.
2: Ja.
1: Gehen wir. Wärst du am 19. bei uns gewesen, wärst du wahrscheinlich nicht mehr hier.
2: Danke, Chef.

0: Wir haben Terek und Kuban-Kosaken hier. Unsere Brüder kommen und kämpfen. Ja, viele kommen.
1: Es gab vorher das Kosakensturmbataillon Taurien, das sich aus Krim-Kosaken rekrutierte. Dann kamen immer mehr Kosaken aus ganz Russland. Einer kam aus Kanitschin, einer aus Gelenschik. Jetzt haben sie ein weiteres Bataillon geschaffen, das auf Taurien basiert, das Bataillon Krim.
0: Krim-Kosaken bilden den Kern des Bataillons. Es gibt noch Terek-Kosaken aus der Region Stavropol und aus dem Kuban-Gebiet der Region Krasnodar. Es gibt auch Kosaken aus Wolgograd. Sie alle kämpfen tapfer.
1: Der Krim-Frühling ist zu Ende. Wird es ernst im Donbass? Wir sind dort. Gibt es Probleme in Syrien? Wir sind zur Stelle. Braucht man uns hier, sind wir hier. Das ist es, was einen Kosaken ausmacht.
2: Ja, ich sehe, wie er losrennt. Ja. Ich sehe ihn. Jep. Nimm. Ja. Ich habe die Ohrstöpsel vergessen.

0: Gehen wir. Los, los, los. Weg vom Fenster, weg vom Fenster. Das war schon ihre Antwort für uns. Gefällt mir. Die Jungs haben es mit angesehen. Gleich sagen sie uns, was wir getroffen haben. Na, hast du das gesehen? So geht das. So kämpfen wir. Mal feuern sie auf uns, mal wir auf sie. Ich bin ein Kosake. Mein Deckname ist Taigan. Ich habe ein halbes Jahr in diesem Bataillon gedient, nur dass es da noch Taurien hieß. Ein Sturmbataillon. Jetzt habe ich meinen zweiten Vertrag unterzeichnet und schon die Hälfte davon abgedient. Vorher war ich nie im Kriegseinsatz. Ich war Fallschirmspringer. Ich brauche keine Ukraine oder die NATO auf der Krim. Damals, 2005, habe ich den NATO-Truppen nicht erlaubt, den Stari Krim-Schießplatz zu nutzen. Wir haben ihnen das nicht gestattet und sie konnte nichts dagegen machen. Wir haben sie aus Feodosia vertrieben. Ich brauche keinen anderen Staat dort. Deshalb bin ich hier.
1: Warum werden aus Kosaken so gute Krieger? Weil sie schon mit 4 Jahren lernen, auf Pferden zu reiten. Sie werden ab 4 Jahren zu Kosaken erzogen. Und mit 17 sind sie dann schon ausgebildete Krieger. Deshalb tragen Kosaken im Kampf immer den Sieg davon.

0: Bei ihnen kannst du Kosake werden, so Gott es will. Unsere Jungs arbeiten gerade. Der Glaube an Gott, das ist das Wichtigste. Auch die Aufnahme findet in der Kirche statt.
1: Ein Kosake ohne Glauben ist kein Kosake. Du kannst den Kubanka-Hut, das Schaschka-Schwert und einen Dolch haben. Aber ohne den Glauben siehst du nur aus wie ein Kosake. Aber ist dein Glaube stark, dann bist du ein Kosake. Doch ohne Glauben ist man kein echter Kosake. Mit dem Glauben an Gott fürchtet man weder Tod noch Teufel.
2: Vieles hat sich jetzt verändert. Tut mir leid, aber das Kosakentum ist nicht mehr das, was es mal war. Früher lebten die Kosaken auf dem Land, das ihnen gehörte. Sie lebten in ihren eigenen Siedlungen und Farmen. Man musste sie nicht extra mobilisieren. Wenn Gefahr drohte, waren sie die Ersten, die sich erhoben, um ihrem Vaterland zu dienen.
1: Die Kosaken haben schon immer Russlands Grenzen bewacht. Deswegen sind wir jetzt hier. Unser Vaterland hat uns gerufen und jetzt sind wir hier, um es zu beschützen.
3: Wir haben letzte Nacht einen Panzer entdeckt.
4: Schick mir alles rüber.
3: Ich habe dir die Koordinaten geschickt.
4: Okay, verstanden.
3: Ich schick dir gleich alles.
2: Weißt du, ich bin letzte Nacht rausgegangen und da schoss einfach so ein Scharfschütze um sich und ich musste auf die andere Straßenseite. Ich ging also raus und wollte warten, bis sich meine Augen an die Dunkelheit gewöhnt hatten. Tja, das konnte ich vergessen. Ich konnte nicht mal meine Füße sehen.

0: Ich habe sie gestern mit dem Utyos-Maschinengewehr verdammt hart erwischt. Ich habe die ganze Zielvorrichtung neu justiert, aber die verdammten Kugeln hatten immer noch einen Linksdrall. Gestern habe ich das alles noch einmal gecheckt und nochmal neu justiert. Und dann mit dem ersten Schuss aus 800 Metern, rums, mit einer API, habe ich dann die Haustür getroffen und ihnen eingeheizt. Die Wände sind eingestürzt. Da war überall Staub. Man sah also überhaupt nichts, nicht mal die Hand vor Augen. Ich musste warten, bis der Staub sich legt. Die Jungs haben gestern Abend eine Granate auf das Scharfschützennest abgefeuert. Seit heute Morgen schießt ein Panzer zurück.
1: Echt?
0: Müssten schon 10 Schüsse oder so gewesen sein. Ja.
2: So, Brei. Buchweizenbrei-Konserven. Nimm die hier, 1. Und 2. Das ist humanitäre Hilfe. So schicken sie uns die Konserven. Das
3: von einer Schule.
2: Ist, so wie ich das sehe, von der Moskauer Schule Nummer 2037. Oder 2073?
3: 2073.
2: 2073, genau. Weiter geht's. Fischkonserven.

Ein Soldat muss seine Waffe immer griffbereit haben. Deswegen ist mein Waffenbruder immer direkt bei mir. Leute sagen, du bist Koch, warum die Schutzweste? Warum? Es herrscht Krieg. Deswegen trage ich die Schutzweste und halte meine Waffe immer griffbereit. Hier sind die Magazine mit den Patronen. Hier muss man auf alles vorbereitet sein. Vielleicht müssen wir angreifen oder wir müssen einen Angriff abwehren und in die Offensive gehen. Tja, es finden eben Kampfhandlungen statt. Was gibt's da noch zu sagen? Granaten? Wir haben Granaten. So Gott will, werde ich sie nie benutzen müssen, aber ein paar habe ich. Eine habe ich extra für mich aufgehoben. Die bewahre ich hier auf. Wenn die Möglichkeit besteht, einer Gefangennahme zu entgehen, dann sollte man sie ergreifen. Deswegen habe ich euch dieses Geschenk gezeigt. Ein Kamerad hat es mir geschenkt. Es war quasi ein Geschenk zum 45. Geburtstag. Ich spare es für mich auf. Es ist ein kostbares Geschenk, um nicht gefangen genommen zu werden. Ich habe keine Angst vor der Gefangenschaft. Das ist es nicht. Ein Gefangener zu sein, ist Schwäche. Das hier ist Stärke. Es ist für mich, damit ich der Gefangennahme entgehen kann,

0: Ich bin Gabriel Doroshin, geboren in Frankreich, aber ein russischer Freiwilliger. Jeder Russe sorgt sich um Russlands Schicksal. Und als mir klar wurde, dass der Westen angefangen hat, Russland zu bedrohen, habe ich mich entschieden, hierher zu kommen, weil es keine andere Wahl gab. Diese Frage war für mich schnell geklärt. Ich habe nicht darüber nachgedacht, was Krieg bedeutet und was mich erwarten würde. Man geht einfach, weil man gehen muss, komme was wolle. Das ist einfach Schicksal. Ich habe Paris gegen Malaya Schischowka eingetauscht. Wir haben dort auch einen Turm, also ist es nicht so schlimm. Er erinnert an den Eiffelturm, aber er ist noch cooler, weil über dem Eiffelturm keine russische Flagge weht, noch nicht.
1: Stellen Sie sich vor, dass es hier so viele Menschen wie Bäume gibt und alle zur gleichen Zeit fallen. Plötzlich alles weg.
2: Es ist ein Schock, dass so viele Soldaten hier liegen, in den Wäldern und nicht zu Hause bei ihren Familien.
3: Ich war ein kleiner Junge, als meine Mutter mir sagte, dass wir einen Verwandten haben. Jewgeni Jakowlewitsch Osipov, der mit seinem Boot verschollen ist.
4: Dann kam eine Todesnachricht, im Einsatz vermisst. Zunächst warteten wir ab.
5: Wir glauben, es könnte ein sowjetischer Soldat sein, seinen Stiefel nachzuurteilen.
1: Und ich fühle mich verpflichtet, diesen Soldaten zu identifizieren oder irgendein Artefakt zu finden, eine Identifikationskapsel, eine Medaille oder etwas anderes.
0: API B32. Okay, gebt mir die Panzerbrechenden.
6: Wie viele?
0: Eine Box reicht das mal.

0: Er ist ein Krim-Kosake vom Schwarzmeer. Kosakenheer.
1: Ich habe den Ataman-Posten in der Siedlung abgegeben und wurde erster Stellvertreter. In der Position bin ich auch hierher gekommen.
0: Und dein Rang?
1: Unter Jesaul.
2: Taigan war der Ataman unserer Vorhut aus Novorossiysk, aus Myshako. Als alles vorbei war, sind wir auf seine Bitte hinhergekommen und haben ihm geholfen, die Krim-Kosakenarmee aufzustellen.
1: Okay, fahren wir weiter. Wir holen Sjewa ab und fahren dann weiter. Wir tun, was wir tun müssen und fahren zu unseren Stellungen, um zu kämpfen. Wohin wir fahren? In den Krieg. Sjewa und ich haben zurückgeschossen. Die haben Granaten auf uns abgefeuert und wir haben mit unserem Granatwerfer zurückgeschossen. Ich habe gefeuert und Sjewa gab mir Rückendeckung. Ein Splitter flog an meinem Kopf vorbei und hat ihn an der Seite getroffen. Dieses Auto wird immer wieder getroffen. Es wurde schon von allem getroffen, was es nur gibt. Sogar eine Explosion einer Mine hat es schon überlebt. Es wurde mit Granatwerfern und allen möglichen Geschossen getroffen. Kann man alles gar nicht aufzählen, wie viele Reifen wir da wechseln mussten. Diesen Cheburashka hat mir unser gefallener Kamerad geschenkt. Buchstäblich 3 Stunden, bevor er starb. Er saß genau da, wo jetzt Sergei sitzt. Er sagte, Taigan, lass Cheburashka nicht zurück. Und ich sagte, Tourist, was soll das denn nun wieder? Und 3 Stunden später war er tot. Wie er gestorben ist? Eine Kugel im Kopf. Und jetzt fährt Cheburashka immer bei mir mit. Wie immer sind die Tode irgendwie ziemlich absurd. Tourist starb Anfang September. Das war 3 oder 4 Wochen, bevor wir weggingen.
3: Weniger?
1: Ja, sogar noch weniger.
3: 1,5 Wochen? Vielleicht auch 2?
1: Ja, es war schon September, bevor wir weggingen, als Vanya starb. Vanya, der Tourist. Tja, jetzt ist er nicht mehr. Was gibt's da noch zu sagen? Er war ein guter Kerl, fröhlich, lebensfroh. Angst ist natürlich immer ein Faktor. Nur ein Idiot hat nie Angst. Aber wenn man seine Angst bezwingt, wird daraus nur kalte Berechnung. Wenn du verstehst, was um dich herum geschieht, handelst du einfach aus kalter Berechnung heraus. Ein Geschoss fliegt heran, also kann man noch laufen, solange man sein Pfeifen hört. Feuert ein Maschinengewehr auf dich, fragst du deinen Kameraden um Hilfe, der nicht in der Schusslinie ist, damit er in Richtung des MGs schießt. Ist das Maschinengewehr verstummt, läufst du los. Alles wird nur noch eine Sache von kalter Berechnung.
3: Die Sicht war schlecht, also versuchten wir es über den Feldweg.
1: Wir haben uns hinter einem Haus versteckt und die Garagentür aufgemacht. Dann schlüpften wir rein und zerstreuten uns von der Garage aus. Hätte man uns entdeckt, wie wir in die Garage reinfuhren, dann wäre es das gewesen. Für das Auto und für alle, die sich noch nicht versteckt hatten.
3: Ich frage mich immer noch, wie ich es rechtzeitig aus dem Zimmer rausgeschafft habe.
4: Eine Panzerabwehrlenkwaffe ist schon ein mächtiges Teil.
1: Es hat eine Wand durchbrochen und die Wand dahinter auch. Das war eine tragende Wand und ist dann auf der anderen Seite aus dem Fenster wieder rausgeflogen. Die Sache ist also, da war ein großes Loch in einer Wand, ein kleineres dort und ein Loch von der Größe einer Kaffeetasse beim Ausgang. Und das Geschoss flog raus. Ich habe gestern die Wand eingerissen, durch die das Geschoss geflogen ist. Habe dort ein Utyos-Maschinengewehr aufgestellt und damit aus dem Fenster geschossen. Da war so viel Staub, dass man kaum etwas sehen konnte. Wir mussten Wasser auf den Staub gießen, um überhaupt schießen zu können. Wir schossen 5 bis 10 Mal und mussten dann erst einmal warten, bis sich der Staub legt. Andernfalls konnte man überhaupt nichts sehen.
3: Was meinst du, sollten wir Ahorn bitten, mit den Bossen zu reden? Sie könnten zumindest ein paar Geschosse abfeuern, während wir unterwegs sind.
4: Damit die Ruhe geben.
1: Wir können es versuchen, aber du weißt ja, gestern saß ich mit unseren AGS-Jungs zusammen. Es war so dunkel, dass man die Hand vor Augen nicht sehen konnte, aber ich musste auf die andere Straßenseite rennen. Und das unter Scharfschützenfeuer. Ich habe hinter dem Haus gewartet und es mal so versucht, während sie weiter ihren AGS aufgebaut haben. Das Wichtigste haben wir, um den Rest kümmern wir uns, wenn es soweit ist. Wir gehen los, dort stehen schon die MTBs und was nicht alles. Anziehen, ausrüsten und dann geht's los, direkt an die vorderste Front. Kurz gesagt, keine rosigen Aussichten. Das war's, das sollte gehen, perfekt.
5: Hast du das Öl?
1: Ja, ich habe es.
5: Du hast es.
1: Hier ist das Öl.
5: Aha.
3: Und jetzt? Schutzwesten anziehen und losfahren?
1: Die kriechen gleich da raus, klopfen sich den Staub ab und feuern irgend so ein f***tes Geschoss auf uns ab. Aber wir kommen gleich an und dann, so Gott will, heizen wir den F*** nochmal ein, aber so richtig. Stimmt doch. Sergej?
3: Aber klar doch.
5: Er hat sogar eine Kamera angeschnallt.
1: Wir haben ein geladenes Utyos. Das nehmen wir gleich und sorgen für etwas böses Blut. Wenn wir nur den verdammten Scharfschützen ausschalten könnten.

0: Das war's, Jungs.
1: Die Zeit der Witze ist vorbei.
0: Hast du das gesehen? Jemand ist auf eine Mine draufgefahren. Jemand hat echt Glück gehabt.

Ich verwische unsere Spuren. Hier hat uns ein Hubschrauber beschossen. Genau hier war das. Von hier auf dem Sand habe ich mit dem Utios und dem AGS geschossen. Der Hubschrauber hat das Feld hier erwischt, hat uns um Haaresbreite verfehlt.

0: Oha, da vorne ist es. Da ist was eingeschlagen.
1: Splitter.
2: Sollten wir aussteigen?
3: Von wo schießt der RPG?
4: Jetzt raus?
1: Hier anhalten.
2: Alle aussteigen, los.
1: Das war ein RPG.
2: Aha.
0: Beim ersten Rascheln sofort runter.
2: Es ist genau da reingeflogen und hat die verdammte Tür erwischt. Na ganz toll. Der Hurensohn wartet da auf uns. Wartet, bis wir im Stacheldraht feststecken.
4: Wer wartet auf uns?
1: Ein Scharfschütze.
2: Taigan an Bagdad. Da müssen wir hin.
0: Aha.
2: Boah, heilige Scheiße. Bagdad, siehst du diesen verdammten Schützen?
5: Nein.
2: Kannst du mir Deckung geben, damit ich da rein kann? Denn ich kann da verdammt nochmal nicht reinfahren. Kannst du mit dem AGS draufhalten?
5: Wir haben keine Munition mehr.
2: Verstanden. Geht nicht. Siehste. Und er schießt genau dorthin, wo wir hin müssen. Hast du den Splitter gesehen?
1: Ja, da liegt er.
2: Hörst du, wie er loslegt? Genau da. Sicher, dass das ein RPG ist, Sergei. Der knallt irgendwie echt laut.

0: Genau hier?
1: Hörst du das Geklapper hinter uns?
0: Yep.
1: Splitter.
2: Die haben dort Schützengräben im Wald.
0: Verstehe.
2: Die versuchen, sie zu treffen.

0: Ich heiße Ilya Kasakov. Ich bin Teilnehmer der speziellen Militäroperation. Mein Buch heißt genauso wie mein Blog, Der eiserne Mann, weil ich Beine aus Stahl habe. Das Schicksal, das Universum hat mir eine zweite Chance gegeben.
1: Er ist ein Kämpfer. Er war immer bereit zu kämpfen und sein Ergebnis ist hervorragend.
0: Die Medizin hat für mich alles getan, was sie konnte. Es liegt nun an meiner Willenskraft.
2: Es sind Militärangehörige. Der Befehl wird angenommen und erfüllt.
0: Ich will mit meinem Buch zeigen, dass es darin nicht nur um den Krieg geht, sondern auch um die Rehabilitation und die Liebe zum Leben.
3: Das erste staatliche Blasorchester der Sowjetunion, abgekürzt das Gosduch. Nur die besten Musiker durften dort spielen.
0: Die bloße Menge der Musik, die sie gespielt haben, ist selbst heute noch erstaunlich. Alle Traditionen unseres heutigen Blasorchesters haben ihre Wurzeln genau dort.
3: Juli 1941. Die Wehrmacht rückt unaufhaltsam auf Moskau vor. Als Reaktion darauf beginnen sich in der Stadt Volksmilizdivisionen zu bilden.
4: Ihnen war bewusst, dass das ganze Land in Lebensgefahr schwebte. Und ich glaube, das hat sie motiviert, sich freiwillig zu melden.
3: Das staatliche Blasorchester des Kremls bereitet sich auf einen ganz

Jet. 5000! Auf die Aufräumarbeit.

0: Hormuz Eskalation. Der Iran gab an, ein US-Patrouillenschiff mit Raketen angegriffen zu haben, als dieses versucht haben soll, in die Straße von Hormuz einzufahren. Das US-Zentralkommando dementierte die Behauptung. Kein Schimmer Hoffnung. Neue US-Zölle und die Krise im Nahen Osten haben sich negativ auf die Prognosen für die deutsche Automobilindustrie ausgewirkt. Experten gehen von einer weiteren Verschlechterung aus. Drohnenangriff auf Moskau. Letzte Nacht haben die ukrainischen Streitkräfte Moskau ins Visier genommen und mit Drohnen beschossen. Ein 52-stöckiges Hochhaus wurde dabei beschädigt. Insgesamt wurden am Wochenende auf russischem Gebiet mehr als 900 ukrainische Drohnen abgeschossen. Schönen guten Abend und herzlich willkommen bei TDE. Mein Name ist Vladimir Ivanov und wir starten in dieser Stunde mit unseren Nachrichten. Iranische Staatsmedien berichten, dass ein Patrouillenboot der US-Marine, das sich der Straße von Hormuz näherte, von Raketen getroffen worden sei. Das US-Zentralkommando dementierte die Behauptung. Zuvor hatte die Islamische Republik wiederholt erklärt, dass die Kontrolle über die Straße von Hormuz in den Händen der iranischen Revolutionsgarde und der iranischen Streitkräfte liege. Jede Durchfahrt von Handelsschiffen, auch von Schiffen befreundeter Länder, durch die Meerenge habe demnach in enger Abstimmung mit den iranischen Mächten zu erfolgen.
1: Wir haben wiederholt betont, dass die Sicherheit der Straße von Hormuz in unseren Händen liegt und dass die sichere Durchfahrt von Schiffen mit den Streitkräften abgestimmt werden muss. Wir warnen, dass alle ausländischen Streitkräfte, insbesondere die aggressive US-Armee, angegriffen werden, sollten sie versuchen, sich der Straße von Hormuz zu nähern und in sie einzufahren.
0: Inzwischen kündigte Donald Trump eine neue Initiative an, Project Freedom. Es geht dabei darum, dass Handelsschiffe und andere Schiffe von der US-Marine durch die Straße von Hormuz eskortiert werden sollen. Jeder Versuch, den Prozess zu behindern, werde mit heftigem Nachdruck bekämpft werden, so der US-Präsident.
1: Länder aus aller Welt, von denen fast alle nicht in den Konflikt im Nahen Osten verwickelt sind, der sich so offensichtlich und gewaltsam vor alle Augen abspielt, haben die Vereinigten Staaten gebeten, ihnen bei der Befreiung ihrer Schiffe zu helfen, die in der Straße von Hormuz festsitzen. Wir haben diesen Ländern mitgeteilt, dass wir ihre Schiffe sicher aus diesen gesperrten Wasserstraßen herausführen werden, damit sie ihre Geschäfte ungehindert fortsetzen können. Sollte dieser humanitäre Prozess in irgendeiner Weise behindert werden, muss diese Behinderung leider mit Nachdruck bekämpft werden.
0: Politikexperte Ahmed Kozaei glaubt, Washington wechsle vom Waffenstillstand zu erneuten Kriegsvorbereitungen.
1: Mit dem heutigen Einsatz von Marineeskorten im Rahmen des Project Freedom wechselt Washington vom Waffenstillstand zu einer aktiven militärischen Beteiligung in der Straße von Hormuz, was letztlich das Risiko von Zusammenstößen erhöhen würde, die die Lage eskalieren lassen könnten. Dies ist ein fragiler Waffenstillstand. Die Warnung, dass Einmischung mit Gewalt beantwortet werde, signalisiert also Bereitschaft. Wenn die Punkte, die die Vereinigten Staaten ausdrücklich zuerst besprochen sehen wollen, genau dieselben sind, die der Iran nicht besprechen will, weder jetzt noch jemals. Denn selbst wenn sie sagen, dass sie die Atomfrage jetzt oder später besprechen werden, werden sie es niemals tun. Wir haben das schon beim Wiener Abkommen über das iranische Atomprogramm gesehen. Es ging immer nur um Verzögerung und Zeitgewinn, und dieses Verhalten wird von Donald Trump seit seinem Amtsantritt nicht akzeptiert. Seit Beginn des Waffenstillstands gab es Verlängerungen, weil man zu keinem Ergebnis kam. Wenn die Vereinigten Staaten heute in einer solchen Lage zu keinem Ergebnis kommen, wird der Iran dies natürlich zu seinem Vorteil nutzen und behaupten, er habe den

0: Krieg gewonnen und sich von den Verhandlungen zurückgezogen, um mehr Zeit zu gewinnen. Von amerikanischer Seite wird das als völlige Niederlage angesehen werden, zumal in den USA die Zwischenwahlen nahen.
1: US-Präsident Donald Trump kündigte eine weitere Zollerhöhung für alle Autos und Lastwagen an, die aus der EU in die USA eingeführt werden. Der neue Satz soll 25% betragen. Trump begründete dies mit dem Vorwurf, die EU halte sich nicht an das vereinbarte Handelsabkommen. Die Zollerhöhung dürfte vor allem die deutschen Autobauer treffen.
2: Wir haben dem wunderschönen Land Deutschland mitgeteilt, dass Sie, ebenso wie andere europäische Nationen, unser Handelsabkommen nicht eingehalten haben. Deshalb haben wir die Zölle auf alle Autos und Lastwagen, die in die Vereinigten Staaten eingeführt werden, um 25% erhöht.
1: Letzten Sommer einigten sich der US-Präsident Donald Trump und die EU-Kommissionspräsidentin Ursula von der Leyen auf eine Obergrenze von 15% auf die meisten EU-Warenimporte in die USA. Die Vereinbarung galt auch für europäische Autos und Autoteile. Im Gegenzug verpflichtete sich die EU, Zölle auf die US-Industriegüter zu streichen und den Marktzugang für US-Agrarerzeugnisse wie Schweinefleisch und Molkereiprodukte zu erleichtern. Nach Angaben des Center Automotive Research in Bochum könnte die Zollerhöhung für die Autoproduktion in Deutschland zusätzliche Belastungen von jährlich rund 2,5 Milliarden Euro bringen. Der Direktor des Bochumer Zentrums, Ferdinand Dudenhöfer, meint, Donald Trump drohe Deutschland de facto mit einem Wirtschaftskrieg.
2: Da die Exporte der ausländischen Autobauer in die USA unwesentlich sind, lassen sich die neuen Trump-Zolldrohungen auch als der Beginn eines Wirtschaftskriegs gegen Deutschland interpretieren.
1: Der IFO-Präsident Clemens Füß glaubt, Deutschland drohe nach Jahren des Nullwachstums sogar einen Rückgang, sollte Donald Trump die Zollerhöhung vollziehen und die EU mit Gegenzöllen reagieren. Nichtsdestotrotz beharre der Präsident des Deutschen Instituts für Wirtschaftsforschung, Marcel Fratscher, auf Gegenmaßnahmen seitens der EU.
2: Die Zollerhöhungen treffen die deutsche Autoindustrie in einer ohnehin schwierigen Lage. Falls daraus ein neuer Handelskrieg wird, droht Deutschland 2026 eine Rezession.
0: Trump ist im Augenblick innenpolitisch schwach. Daher ist dies spätestens jetzt der Zeitpunkt, um mit Gegenzöllen und insbesondere durch die Besteuerung von US-Tech-Unternehmen Nachteile auszugleichen und sich in eine bessere Verhandlungsposition zu bringen.
1: Der Co-Vorsitzende des BSW, Fabio De Masi, drängt auf die Aufhebung des Handelsabkommens mit den USA und auf die Gegenmaßnahmen.
2: Die erneute Aufkündigung der Zollvereinbarung auf Autozölle durch Trump zeigt, wie naiv es von EU-Kommission und EU-Parlament war, sich derart erpressen zu lassen. Es braucht eine Aufkündigung des asymmetrischen Abkommens, Gegenmaßnahmen wie Quellensteuern auf die Gewinne von US-Tech-Konzernen in der EU sowie ein Reimport von Öl und Gas aus Russland, eingebettet in diplomatische Initiativen in der Ukraine, statt mit Gasimporten und Rüstungskäufen Trump die Auftragsbücher zu füllen.
1: US-Präsident Donald Trump hatte kürzlich 25% Zölle auf Fahrzeuge aus EU-Produktionen angekündigt. Die ohnehin negativen Erwartungen der deutschen Automobilindustrie haben sich daraufhin noch verschärft. Dies geht aus einer Umfrage des IFO-Instituts hervor. Das IFO-Institut teilte mit, dass das Geschäftsklima in der Autoindustrie im April auf fast minus 24 Punkte gesunken sei, gegenüber minus 19 Punkten im März. Obwohl die Unternehmen ihre aktuelle Geschäftslage besser einschätzten, blicken sie deutlich pessimistischer auf die kommenden Monate. Der Index der Geschäftserwartungen sank auf fast minus 31 Punkte nach minus 15 Punkten im März. Die Autobranchenexpertin des IFO-Instituts Anita Wölfel ist der Ansicht, dass sich die Iran-Krise besonders negativ auf die ohnehin schon geschwächte Industrie ausgewirkt habe.
3: Die Iran-Krise belastet die ohnehin geschwächte Autoindustrie zusätzlich. Die Iran-Krise beeinträchtigt etwa die Produktion und Lieferung von Helium, einem Edelgas, das direkt und indirekt für die Automobilproduktion wichtig ist.
1: Die Krise bei deutschen Autoherstellern verschärft sich zunehmend. So ist der Gewinn des Volkswagen-Konzerns im ersten Quartal um mehr als ein Viertel zurückgegangen. Im Vergleich zum Vorjahr sank der Nettogewinn des Konzerns im Zeitraum von Januar bis März um 28%, von mehr als 2 Milliarden auf 1,5 Milliarden Euro. Das teilte der Konzern selbst mit. Der Finanz- und Betriebsleiter der Volkswagen-Gruppe, Arno Antlitz, erklärte, dass sich die Welt seit der Gründung von Volkswagen stark verändert habe.
0: Nachdem wir das Volkswagen Future Program ins Leben gerufen hatten, hat sich die Welt erheblich verändert. Es wurden Zölle eingeführt, der Wettbewerb in China verschärft sich weiter und chinesische Akteure üben zunehmend Wettbewerbsdruck auf Europa aus. In diesem Umfeld reichen die geplanten Kostensenkungen nicht aus.
1: Auch Mercedes findet keinen Ausweg aus der Krise. Im ersten Quartal erzielte der Automobilhersteller nur knapp über 1 Milliarde Euro Gewinn. Das sind 17% weniger als im gleichen Zeitraum des Vorjahres. Der Hauptgrund liegt darin, dass der Absatz um 6% zurückging, vor allem aufgrund des starken Einbruchs des China-Geschäfts. Dort setzt ein harter Preiskampf den deutschen Herstellern zu. Hinzu kommen Faktoren wie hohe Zölle, ungünstige Wechselkurse und eine insgesamt schwierige Marktlage. Der Gründungsdirektor des Flossbach von Storch Forschungsinstituts in Köln, Thomas Meyer, hat eingeschätzt, wie stark sich die Situation der verschiedenen Hersteller nach Einführung der Zölle verschlechtern wird.
0: Europa spürt es langsam und es wird unangenehm für die Autobauer. Seit den jüngsten Aussagen aus den USA ist die Lage ziemlich eindeutig. Das Thema Zölle ist zurück. Und diesmal wirkt es ernster als noch vor ein paar Jahren. Die großen deutschen Autobauer stehen wieder unter Druck. Nicht wegen schlechter Produkte, sondern wegen Politik. Wenn tatsächlich 25% Zölle kommen, dann reden wir nicht über eine kleine Delle. Das geht direkt in die Margen, und zwar spürbar. Die ersten Schätzungen zeigen schon, wo es hingeht. BMW dürfte ordentlich federn lassen, Mercedes noch etwas mehr. Porsche trifft es am härtesten. Volkswagen wirkt stabiler, aber auch dort ist das kein entspanntes Umfeld mehr.
1: In der Nacht wurde die russische Hauptstadt Moskau mit Drohnen angegriffen. Ein 52-stöckiges Hochhaus in der Nähe des Stadtzentrums wurde dabei beschädigt. Augenzeugen berichteten über die Einzelheiten des Angriffs.
4: Vor etwa anderthalb Stunden gab es eine sehr starke Explosion. Ich wohne hier in der Nähe und hatte das Gefühl, als wäre bei mir zu Hause etwas explodiert. Ich schaute aus dem Fenster, konnte mir aber keinen Reim darauf machen. Ich sah Rauch und dachte, es ist eine Drohne.
2: Es gab keine Vibration. Wir sind auf den Balkon gegangen und da ist ein Funke aus dem Gebäude geflogen. Rauch war nicht zu sehen. Es gab keine Verletzten.
1: Nach Angaben des russischen Verteidigungsministeriums wurden heute Nacht über mehreren russischen Regionen insgesamt 117 ukrainische Drohnen abgeschossen. Am Sonntag hatten die ukrainischen Streitkräfte das Kernkraftwerk Saporischschja angegriffen. Eine ukrainische Drohne griff das Strahlungsüberwachungszentrum des Kernkraftwerks im Gebiet Saporischschja an. Es wurden keine schwerwiegenden Schäden gemeldet und der Betrieb scheint nicht beeinträchtigt worden zu sein. Insgesamt wurden am Wochenende auf russischem Gebiet mehr als 900 ukrainische Drohnen und einige vom Westen gelieferte HIMARS-Raketen abgeschossen. Die Zunahme der ukrainischen Angriffe fällt mit den Vorbereitungen Russlands auf die Feierlichkeiten am Tag des Sieges am kommenden Samstag zusammen. Während des Telefongesprächs zwischen dem russischen Präsidenten Wladimir Putin und seinem US-amerikanischen Amtskollegen Donald Trump in der vergangenen Woche schlug der russische Staatschef eine Waffenruhe über die Feiertage vor. Kiew hat bislang nicht auf den Vorschlag reagiert. Die meisten Drohnen im ukrainischen Arsenal stammen entweder aus europäischer Produktion oder wurden mit europäischen Mitteln erworben. Zudem hat Europa kürzlich Kiew weitere 6 Milliarden Euro für den Ausbau der Produktionskapazitäten zugesagt. Kreml-Sprecher Dmitri Peskow erklärte, die EU lasse den Konflikt damit weiter eskalieren.
4: Man sieht, dass sich die Europäer mobilisieren und dabei eine demonstrative Russophobie als Katalysator nutzen. Sie sind bereit, mehr Geld für den militärischen Aufbau auszugeben und unternehmen verschiedene konfrontative Schritte. Sie versuchen, den Wegfall der amerikanischen Verteidigungskomponente auszugleichen. Das führt natürlich dazu, dass wir in eine Phase sehr harter Konfrontation zurückkehren, in erster Linie mit Europa.
1: Der US-Journalist John Viroli bezeichnete Kiews Angriff auf Zivilisten als Terrorakte und machte die westlichen Länder dafür mitschuldig.
4: Kiew greift seit Beginn dieses Konflikts im Mai 2014 Zivilisten an. Wir erleben also nun schon seit 12 Jahren ukrainischen Terrorismus und wir können ihn nur so bezeichnen. Es handelt sich um einen ukrainischen Terrorplan gegen Zivilisten. Zunächst beschränkte er sich auf den Donbass, der zu diesem Zeitpunkt eine Region der Ukraine war. Und heute ist der Donbass Teil der Russischen Föderation. Dies dauert im Donbass an, ebenso wie in den Regionen rund um die russisch-ukrainische Grenze. Und wie wir sehen, drängt es immer tiefer vor. Diese Terrorismuskampagne drängt immer tiefer in Russland vor. Und natürlich wollen sie Moskau ins Visier nehmen, denn bald ist der 9. Mai, der Tag des Sieges, und Kiew versucht, Moskau eine Botschaft zu senden. Kiew sagt, unsere Vorfahren haben an der Seite Nazi-Deutschlands gekämpft. Wir werden dasselbe an eurem Feiertag tun, an dem ihr Nazi-Deutschland besiegt habt. Wir werden euch eine Botschaft senden. Das ist im Grunde genommen das, was Kiew, Moskau und der Weltgemeinschaft sagt. Und zweitens sollten wir uns daran erinnern, dass die NATO Kiew bei dieser Terrorwelle unterstützt. Das wirft also wirklich schwierige Fragen für die NATO-Regierungen auf, einschließlich der Vereinigten Staaten, die an der Spitze der NATO stehen.
1: Eine gute Aufklärung soll für den Gegner nicht erkennbar bleiben. Drohnen in der Luft machen eine solche Aufklärung möglich. Was russische Drohnenpiloten tun, um den Luftraum zu kontrollieren, erfahren wir von unserem Militärkorrespondenten Ivan Polanski.
5: Den Gegner aus der Vogelperspektive entdecken, seine Koordinaten bestimmen und das Feuer korrigieren. Für die Aufklärungs- und Angriffsbatterie der Gardepanzerdivision 90 der Truppengruppe Zentrum ist das Alltag. Heute wollen wir einige Aufklärer russischer Einheiten am Frontabschnitt Dnipropetrovsk begleiten. Die Drohne Seeadler bereitet sich auf die Landung vor. Am Boden wird sie bereits erwartet. Zügig vom Stand gehen, um die eigenen Stellungen nicht zu verraten. Nach einer kurzen Pause hebt die Drohne wieder ab. Die Drohnen haben viel zu tun. Die Aufklärung läuft ununterbrochen rund um die Uhr.
6: Wir führen Luftaufklärungen der gegnerischen Feuerstellungen und Befestigungen durch und leuchten Ziele für die hochpräzisen Krasnapol-2-Geschosse an, die erfolgreich eingesetzt werden. Innerhalb von 24 Stunden wurden 6 Stützpunkte vom Typ verstärkte Stahl-Betonkonstruktion zerstört.
7: Wir fliegen zu zweit. Ich steuere die Drohne, während mein Kollege, der Nutzlastoperator, die Kamera und die Beleuchtung des Gehäuses bedient. Hier wird die Situation hinsichtlich der Funksignale angezeigt. Sollte das elektronische Störsystem beginnen, Störungen zu verursachen, ergreifen wir die erforderlichen Maßnahmen und können unsere Arbeit ungestört fortsetzen. Wir können auch unter Bedingungen arbeiten, bei denen die Funksignale unterdrückt werden.
8: Wir orten das Ziel, ermitteln seine Koordinaten, nehmen Kontakt mit der Artillerie auf, nähern uns, ich gebe die Zielkoordinaten weiter und richte den Laserstrahl aus. Das Geschoss erkennt das Ziel und fliegt in diese Richtung.
5: Noch eine Aufklärungsdrohne im Arsenal der Jungs, die Supercam.
6: In der Nacht gab es einen Einsatz gegen 3 Ziele. Bei den Zielen handelte es sich um Artilleriestellungen. Alles verlief reibungslos. Wir haben alle 3 Ziele getroffen. Die Artilleristen haben das großartig gemacht. Das war unser nächtlicher Einsatz. Die Artilleriekennzahlen werden angepasst. Hier ein Volltreffer.
5: Die Jungs nutzen die Supercam nicht nur zur Zielsuche am Boden, sondern auch zur Überwachung der Lage in der Luft. Die Supercam wird regelmäßig zum Schutz der Seeadler eingesetzt. Durch diese Schwarmarbeit lassen sich unerwünschte Zusammenstöße mit gegnerischen Jagddrohnen vermeiden.
9: Wir geben Deckung. Sobald wir jemanden entdecken, informieren wir sofort unsere Kollegen und ergreifen die notwendigen Maßnahmen. Unsere Seeadler werden ständig verfolgt.
5: Manchmal lässt sich eine Kollision in der Luft jedoch nicht vermeiden. Aber die Supercam ist eine robuste Drohne. Diese legendäre Drohne hat schon so manche Kollision überstanden.
10: Sie hat 4 Angriffe von FPV-Drohnen während des Fluges überstanden. Hier sind die Spuren. Wir haben bereits alles repariert. Alles funktioniert einwandfrei. Die Bordausrüstung ist weiterhin in Betrieb und erfüllt ihre Aufgaben.
5: Ist es schwer, die angeschlagene Drohne zurückzuholen?
10: Nein, überhaupt nicht. Die Technologie hat ein perfektes Niveau erreicht. Gleich erfolgt die Landung der Maschine nach intensivem Einsatz. Wir arbeiten im Karussellbetrieb. Eine landet, die nächste übernimmt. Die Aufklärung läuft ununterbrochen. Ich sehe sie, ich sehe sie. Halt weiter links. Motor aus, Fallschirm.

0: Landung, Landung regulär. Wir nehmen die Drohne sofort mit und gehen in Deckung. Denn der Maschine könnten gegnerische Drohnen folgen.
1: Zum Schluss wurde uns eine neue Drohne gezeigt, die bisher noch nie in unserer Kamera gelandet war. Der Fürst Oleg.
2: Hier ist eine gute Kamera installiert, die zur Aufklärung sowie zur Beobachtung des Gegners und seiner Technik dient.
1: Worin besteht ihr Vorteil gegenüber der Supercam und Seeadler?
2: Sie ist günstiger und leichter. Sie ist wendiger, schneller und lässt sich einfacher zusammenbauen und einsetzen. In der Regel wird sie mit einem 3D-Drucker hergestellt.
1: Die große Vielfalt an Drohnen ermöglicht es den russischen Piloten, verschiedene Strategien in der Luft anzuwenden, je nach der operativen Lage und den technischen Vorteilen der einen oder anderen Drohne. Das Rennen um die Herrschaft in der Luft geht weiter, denn wer im Himmel das Sagen hat, fühlt sich auf der Erde sicherer. Johann Polanski, RTL, Frontabschnitt Dnipropetrovsk.
3: Soweit die Tele-Nachrichten. Anschließend kommt hier die Dokumentation Kosaken an der Front. Ich bin Vadim Ivanov und um 18 Uhr wieder für Sie da. Bis dann.

0: Ich heiße Ilya Kasakov. Ich bin Teilnehmer der speziellen Militäroperation. Mein Buch heißt genauso wie mein Blog, Der eiserne Mann. Weil ich Beine aus Stahl habe. Das Schicksal, das Universum hat mir eine zweite Chance gegeben.
1: Er ist ein Kämpfer. Er war immer bereit zu kämpfen und sein Ergebnis ist hervorragend.
0: 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Es liegt nun an meiner Willenskraft.
2: Es sind Militärangehörige. Der Befehl wird angenommen und erfüllt.
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3: Nimm dein Bein weg. Er trinkt nur, lass ihn.
4: 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Da, schau, alles Müll. 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
7: Als ich in Libyen ankam, sperrte mich ein Vermittler in ein Zimmer, während ich zu Hause anrief. Mir wurde gesagt, er würde mich nicht freilassen, wenn ich kein Geld beschaffe.
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0: Schauen wir uns beim Tor um.
1: Ich kann es auch von hier sehen.
0: Das war schon für uns bestimmt.
2: Ja, da lichtet sich der Rauch. Da fliegen auch schon die Splitter.
1: Lass zurückgehen und Deckung suchen.
3: Wohin?
1: Ins Auto und hinter den Hügel. Lauf hier nicht rum.
0: Ja.
1: Los, hinter den Hügel.

0: Alle zur Garage.
1: Wohin jetzt, Taigan?
2: Er kommt.
1: Geh weiter, tiefer rein.
0: Ja, wir gehen rein. Hier ist kein Loch, aber im Prinzip brauchen wir das jetzt auch nicht. Und, Misha, zufrieden?
2: Du wolltest echt hier rein, was?
1: Ich habe doch gesagt, dass das nicht unsere Drohne war. Die haben uns entdeckt.
0: Hast du gesehen, wie die auf uns geschossen haben? Wir sind da gerade noch rechtzeitig rausgekommen. Jetzt raus. Was ein Hundesohn.
1: Los, hier rein. Das hört sich nicht an wie ein RPG.
0: Ja, es ist zu laut. Vielleicht ein Panzer. Der Wichser will unseren Wagen f***en.
2: Hurensohn. Der zieht genau hierher.
1: Er weiß, wo wir sind.
0: Laufen wir zu dem Haus da. Ja, warten wir, aber bis ihm langweilig wird. Es ist 2 Uhr. Bis er keinen Bock hat, dauert es. Das war aber ein echt guter Schuss. Das ist bestimmt kein RPG. Nicht mal annähernd. Schau mal.
2: Siehst du die Wand?
0: Ich habe doch gesagt, ihr sollt weiter hinabsteigen. Hast du das Loch da gesehen? Glatter Durchschuss. Das, meine Freunde, ist, ich weiß nicht, vielleicht ein Panzer. Hat einen echt großen Krater, 15 Meter von hier hinterlassen. Direkt im Asphalt.
1: Das war einer von uns.
0: Hat uns trotzdem aufgeschreckt.

0: Mein Arsch ist ja nicht aus Stahl.
1: Die haben uns aber gut erwischt. Haben sich Zeit genommen. 10 Schüsse, mehr sollte er nicht abfeuern können.
0: 3, 4, 5, 6, 7. Das waren schon 8.
1: Ich sagte doch, er ist schon fast am Limit. Bald muss er einpacken oder er riskiert, selbst erwischt zu werden. Verdammt nochmal, das ist absolut... So, vorwärts.
0: Gehen wir.
1: Mir nach. Der hat den Keller getroffen, wo wir hinlaufen wollten.
2: Gehen wir zurück? Scheiße.
1: Rückzug.
0: Passt auf die Zweige auf. Dreckiger

0: Hört mich jemand? Hier ist Taigan. Sieht irgendjemand, von wo dieser Bastard auf uns feuert? Er hat uns hier festgesetzt und macht Kleinholz aus uns. Der ging daneben. Der will echt nicht aufhören.
1: Ja.
0: Der könnte uns hier festsetzen, bis es dunkel wird.
2: Diese Kammer hält das nicht lange durch.
0: Vielleicht sollten wir gehen.
1: Gehen wir, schnell.
2: Los, los, los.
0: Siehst du, was er hier getroffen hat? Gehen wir, schnell.
1: Vorwärts.

0: In den Keller. Rein da, bleibt auf der Seite des Raums.
1: Bleib nicht im Gang stehen. Was für ein Bastard, was?
0: Warten wir auf den nächsten Schuss.
1: Und dann?
0: Dann gehen wir hinter das Haus da. Hier. Wir rennen hinter das Haus, dann links an der Straße entlang. Dort wird uns niemand mehr sehen können. Wie viele Schüsse hat er abgegeben?
1: Bestimmt schon 15. Mindestens 3, 4, 5, 6, 7. 4 waren für uns bestimmt. Das sind dann schon 11. Das waren gerade noch 2. Waren also etwa 15. Das hier ist Nummer 16.
0: Siehst du, hier hört es sich sogar anders an.
2: Er lädt schnell nach.
0: Wenn das ein Panzer ist, lädt er sogar langsam nach. So oder so, er hat uns entdeckt und weiß, wo wir sind. Also schießt er auf uns. Soweit keine große Überraschung. Er weiß, dass wir von hier nirgendwo hin können. Also hält er weiter auf uns drauf. Aber in diesem Keller kriegt er uns nicht.
1: Genau.
0: Ich sag ja, hier hört sich das ganz anders an.
1: Hier fällt nicht mal der

0: Putz von der Decke.
1: Ja, dieser Keller wird nicht mal durchgeschüttelt.
0: Brauchte nicht lange, um seine Schusslinie zu ändern, was?
1: Hörst du das? Er schießt immer weiter.
0: Da stimmt was nicht.

0: Hör mal, die werden all unsere Unterkünfte da auseinandernehmen. Ich bezweifle echt, ob wir überhaupt mit unserem Wagen dorthin fahren sollten.
1: Wir sollten die Leute dort rausholen.
0: Wir müssten versuchen, die Menschen zu beschützen. Deswegen bemühen wir uns, unser Bestes zu tun.
2: Ich habe an der Universität Tjumen studiert. Erdölfakultät. Danach habe ich natürlich als Erdölarbeiter gearbeitet.
1: Ich habe mich freiwillig gemeldet und bin gleich hierher gekommen, weil ich wusste, dass meine Kameraden schon hier sind.
0: Alle haben sich gemeldet, genauso wie ich. Und jetzt bin ich hier.
2: Ich habe mich auch gemeldet. Ich will nicht, dass dieser Abschaum auf die Krim gelangt.
0: So sieht's aus, Leute. Da haben wir uns was eingebrockt, was?
2: Verzieh's.
0: Ich bin ein echter Narr. Was zum Teufel mache ich überhaupt?
2: Du bist 55?
0: Nun, ich werde am 19. Februar 55.

Gott steht uns im Krieg bei. Ein Gebet, ob nun vor, während oder nach dem Kampf, wann auch immer, nur so überlebt man. Bete, wie du kannst, so wie es für dich am besten ist.

0: Siehst du, dieses kleine Loch? Womit hat er das gemacht? Es war nicht da, bevor wir rübergelaufen sind. Oder doch? Wir haben nicht darauf geachtet.
1: Er schießt jetzt da drüben.
2: Du trägst Kopfhörer. Damit hast du ein besseres Ohr für die ganzen Geräusche. Versuch zu hören, ob eine Drohne im Anflug ist, damit sie nicht über uns kreist.
3: Verstanden.
1: Ja, wenn die was auf uns abwirft, wird's echt unangenehm.
0: Ja.
2: Und wir stehen hier alle dicht beisammen. Still. Luftalarm.
0: Leute, es ist ein Flugzeug.
2: Eines von unseren? Von der Seite.
0: Es kommt von dort.
1: Da sind sie.
2: Da kommen sie.
3: Sind das unsere?
2: Ja.
1: Sie drehen um.
2: Die sind fertig.
3: Hauptsache, die schießen nicht auf uns.
1: Nee.
2: Nein. Sie haben's getroffen. Na, also.
0: Na, geht doch, ein Treffer.
2: Ihr habt darum gebeten, hier habt ihr's.
0: Ja, das ist ein Granatwerfer.
1: Das ist gut.
2: Gehen wir lieber in den Keller.
0: In den Keller.
2: Ich kenne Taigan noch nicht sehr lange. Aber er weiß, was er tut. Er passt immer auf seine Männer auf. Das ist schon sein zweiter Vertrag. Also sein zweiter Einsatz. Er war einer der Ersten, die sich gemeldet haben. Er ist von Anfang an hier. Wenn es also irgendwo Schwierigkeiten gibt, kümmern sich Taigan und unsere Gruppe darum. Er ist ein großartiger Mann. Der Führungsstab bräuchte Leute wie ihn, um die Strategie auszuarbeiten und sie mit den anderen Einheiten zu koordinieren. Er ist jeder Aufgabe gewachsen und dem Feind immer einen Schritt voraus.

0: Ich bin Gabriel Doroshin, geboren in Frankreich, aber ein russischer Freiwilliger. Jeder Russe sorgt sich um Russlands Schicksal. Und als mir klar wurde, dass der Westen angefangen hat, Russland zu bedrohen, habe ich mich entschieden, hierher zu kommen, weil es keine andere Wahl gab. Diese Frage war für mich schnell geklärt. Ich habe nicht darüber nachgedacht, was Krieg bedeutet und was mich erwarten würde. Man geht einfach, weil man gehen muss, komme was wolle. Das ist einfach Schicksal. Ich habe Paris gegen Malaya Schischowka eingetauscht. Wir haben dort auch einen Turm, also ist es nicht so schlimm. Er erinnert an den Eiffelturm, aber er ist noch cooler, weil über dem Eiffelturm keine russische Flagge weht, noch nicht.
1: Vor dem Reichstag stehen sowjetische Kriegsberichterstatter. Und hier steht mein Vater. Dass mein Vater der bedingungslosen Kapitulation beiwohnen konnte und dann Teil der Berichterstattung über die Nürnberger Prozesse war, ist der ganze Stolz unserer Familie.
2: Es waren die westlichen Mächte, die eine politische Verurteilung der Nazi-Kriegsverbrecher anstrebten. Sie wollten Erhängungen und Erschießungen hierfür und dafür beschließen und das ohne jeden Gerichtsprozess.
3: Stalin sagte, dass wenn wir sie nicht vor Gericht stellen, man uns das als Schwäche auslegen würde.
4: Am 20. November 1945 begann der Nürnberger Prozess. Noch nie hatte es in der Geschichte etwas dergleichen gegeben. Auf der Anklagebank saß die Spitze des NS-Staats.
3: Zum ersten Mal in der Menschheitsgeschichte mussten sich Verbrecher, die sich eines ganzen Staates bemächtigt und diesen als Instrument für ihre monströsen Verbrechen missbraucht hatten, vor Gericht verantworten.
5: Das war eine Verurteilung des Nationalsozialismus, die weit über den Rahmen eines einzelnen Staates hinausging.
2: Hier wurden die Kriegsverbrecher erstmals vor Gericht gestellt. Das war ein Prozess von fundamentalem Charakter.
6: Die Völker der Erde klagten den Faschismus an.
7: Heute Morgen um 4 Uhr attackierten die deutschen Streitkräfte die Grenzen der Sowjetunion.
2: Der Krieg brach aus. Alle Jungs meldeten sich zum Dienst.
3: Ich sagte, ich muss an die Front. Ich habe 3 Brüder dort. Sie waren aber bereits ums Leben gekommen.
8: Wir versorgten nicht sehr viele Wunden, hauptsächlich Frostbeulen. Sie amputierten Arme und Beine.
2: Ich erreichte das andere Ufer. Plötzlich riefen sie, runter, runter, du bist in ein Minenfeld geraten.
3: Der Funker wurde getötet, der Ladekanonier wurde ebenfalls getötet. Und dann, bumm, das war's, ich wurde bewusstlos.
8: Sie sagten Dinge wie, Schwester, geben Sie mir eine Spritze, damit ich sterben kann. Man versuchte sie zu beruhigen, deine Familie wartet auf dich.
3: Kolja, aber du wurdest doch getötet. Du wurdest an der Front getötet. Ich sagte, Mutter, ich bin's, Kolja, dein Sohn. Ich lebe,

0: Sieh dir das Teil mal an. Womit schießen die auf uns? Von hier aus können wir nirgendwo hin, Sergej.
1: Ich hab dir doch gleich gesagt, dass der Hang hier zu steil ist.
0: Ja. Der Graben ist zu steil. Wir müssen jetzt da raus.
2: Da raus?
0: Ja, dort, wo wir reingefahren sind. Tirem, hier Taigan.
3: Fahr rein, fahr rein.
0: Verstanden, warte. Da fliegt irgendwo eine Drohne über uns, über euch, über uns, hier, irgendwo.
3: Ich weiß, ich höre sie.
0: Ich fahr los, sobald sie weg ist.
3: Verstanden.

0: hörst du, wie die Granate fliegt. Und bumm. Vor uns ist jetzt nur der Feind, sonst niemand mehr. Einen Granatwurf oder Gewehrschuss entfernt gibt es niemanden mehr. Nur noch den Feind. Sonst ist keine Menschenseele hier.
1: Und er sagt noch, ich mag keine Tiere.
2: Der Panzer hat sein Feuer zuerst hier konzentriert. Er hat diese Garage hier getroffen, die eingestürzt ist. Die Jungs hatten dort Feuerholz, Brot, alles war da drin. Ist jetzt alles unter den Trümmern begraben. Dann hat der Panzer uns in Visier genommen, als wir zur Tankstelle fuhren. Wie viele Schüsse hat er abgegeben? Über 15? Es waren mindestens 15. Dieser kleine, was war das? Spitzt die Ohren. Verdammt.
0: Also, wer kommt mit mir?
2: Ich bin dabei.
0: Damit ich später nicht alleine zurück muss.
2: Okay, fahr du.
0: Los geht's.
2: Geh du.
0: Aber bist du zu lahmarschig? Erschieße ich dich.
2: Gehen wir.
0: Zivilisten haben gestern versucht rauszufahren. Siehst du, was von dem Auto übrig ist? Die Vorderseite ist komplett weg. Das ist Petrovic, das, was von ihm übrig ist. Und da liegt Tante Ljuba. Sie sind rausgefahren, als es dunkel war, und sind auf eine Mine gefahren.
2: Er fuhr im Dunkeln natürlich ohne Scheinwerfer. Entweder hat er sie nicht gesehen oder es einfach vergessen.
0: Da siehst du, keine Beine, keine Arme, kein Kopf, gar nichts mehr. Einfach in Stücke gerissen. Los, fahren wir. Er war ein guter Mann. Er half uns, wo er nur konnte. Es hat sich so ergeben, dass wir ihn evakuieren mussten. Er fuhr vorzeitig los. Im Dunkeln fuhr über eine Mine und wurde in die Luft gejagt. Ich habe gestern gehört, wie die Soldaten sagten, dass wir keine Verluste hätten, weil er und Tante Ljuba unser ganzes Unglück auf sich genommen haben. Auf Petrovic hat auch schon ein Scharfschütze geschossen. Sein Haus geriet auch unter Beschuss. Er ist nur knapp davongekommen. Aber es war wohl sein Schicksal, durch eine Mine zu sterben. So kam es dann auch.

0: Hallo, ist Prapo hier?
1: Er ruht sich aus. Ist noch nicht aufgestanden.
2: Hi.
1: Hallo.
0: Ist Shamil hierher gefahren? Er fuhr in diese Richtung. War er hier?
1: Hier ist er nicht.
0: Nicht? Er war nicht hier? Hallo.
2: Was?
1: Los, bring ihn her.
2: Er ist noch nicht auf. Er war sehr müde.
0: Kurz gesagt, ein Panzer hat uns auseinandergenommen. Ein einziger Panzer.
3: Vollständig?
0: Hat das Dorf auch auseinandergenommen.
4: Das Haus, wo wir waren, gibt es nicht mehr.
0: Es ist ein Wunder, dass niemand getötet wurde. Keine Ahnung, wie die Jungs es heil aus der Garage geschafft haben. Die Garage wurde getroffen und zerstört.
3: Habt ihr ihn gesehen?
0: Hat meinen Utyos zerstört. Wir haben ihn nicht gesehen, aber sieht uns. Ich schieße auf ihn aus dem Utyos. Die schießen auf mich mit einem Utyos und einer PALR. Haben uns nicht einmal erlaubt, einen Blick aus dem Keller zu werfen.
4: Ja.
0: Der Panzer hat das ganze Dorf zerstört. Ein Panzer hat das ganze Dorf auseinandergenommen.
3: Wir haben Fotos, die zwei Panzer zeigen.
0: Okay, dann eben zwei Panzer. Einer hat gestern Geschosse direkt über meinem Kopf abgeschossen, der andere weniger. Aber die Geschosse haben uns von der Seite getroffen. Die Geschosse flogen direkt über mir. Ich habe gehört, wie es Wumms machte. Eins flog direkt in den Hinterhof. Keine Ahnung, wie es kam, dass niemand getötet oder verwundet wurde.
4: Das kannst du laut sagen.
0: Wir befinden uns in einer ziemlich ungünstigen Lage.
4: Die haben uns direkt von der Seite beschossen.
0: Genosse Oberst, wir müssen diese Panzer eliminieren.
3: Wie, wenn wir sie nicht sehen können? Mit Artilleriefeuer?
4: Sie beschießen uns weder abends noch früh am Morgen, damit es kein Aufblitzen gibt.
0: Ja, sie schießen nur tagsüber.
4: Nur tagsüber, damit wir sie nicht lokalisieren können. Wir haben ihre MGs entdeckt. Auch schießen sie mit ihren Utyos MGs auf uns, direkt auf dieses Haus. Mit dem Utyos und mit Granatwerfern.
0: Ja, ich schieße mit einem Utyos auf sie. Sie antworten mit einem Utyos und einer PALR. Ich feuere auf sie mit dem AGS. Sie erwidern das Feuer mit Utyos und PALR. Tagsüber kommt der Panzer dazu. Wir hören ihn, wie er morgens rausfährt, wie er brummt und dröhnt. Und dann fängt er auch schon an zu feuern.

0: Ich habe mein Gesicht schon lange nicht mehr gewaschen.
1: Wen kümmert's? Filmt das nicht. Ich wusste es nicht.
0: Ha, jetzt gibt's kein Zurück mehr.
1: Was kann man schon machen? So ist unser Leben nun mal.
0: Was?
1: Ich freue mich, Sie zu sehen, weil, Genosse, ich mache mir wirklich große Sorgen wegen Ihnen. Sie sind da draußen und ich bin hier.
0: Die Kugel mit meinem Namen drauf wurde noch nicht gegossen.
1: Das ist das Allerwichtigste. Das Militärkommissariat Simferopol hat angerufen. Sie beschweren sich, weil Sie die Dokumente nicht bekommen haben.
0: Haben Sie sich über mich beschwert?
1: Nein.
0: Nein?
1: Sollten Sie?
0: Ja, Sie werden bald damit anfangen.
1: Warum haben Sie die Dokumente nicht im Original bekommen? Die haben mich deswegen angerufen.
2: Das weiß ich nicht.
0: Okay. Wo ist Sieva?
3: Er geht gerade Botex holen.
0: Alles klar. Wir haben also 10 Stunden. War er schon da? Rost.
3: Noch nicht.
0: Sobald er kommt, gibt's Brot. Ach ja, wir müssen etwas Brot und etwas zu essen besorgen. Unsere Vorräte gehen zur Neige. Geht's dir besser? Dein Gesicht ist immer noch irgendwie...
3: Es tut weh.
0: Mist, ich hab's ganz vergessen. Hör mal, was war es? Ach ja, haben Sie dir das Wärmepflaster mitgebracht? Sie hätten es gestern bringen sollen.
3: Das Wärmepflaster?
0: Ja.
3: Oder das Schmerzpflaster?
0: Entweder das eine oder das andere.
3: Ich brauche kein Wärmepflaster.
0: Brauchst du nicht?
3: Aber ein Schmerzpflaster wäre nicht schlecht.
0: Frag Botex, denn ich habe keins.
3: Er hat auch keins.
0: Nicht?
3: Die wissen nicht einmal, was das ist. Ich habe im Krankenhaus gefragt und hier auch. Die haben sowas nicht.
0: Das war's. Wir können aufbrechen. Wir müssen nur noch Sieva finden.
4: Wo ist er?
0: Sie haben ihn ins Krankenhaus gebracht.
3: Wie sieht's mit den Rationen für die Jungs aus?
4: Krabben? Ich werde fürs Mittagessen warmes Essen mitbringen.
0: Los geht's.
5: Thank you.

0: Ein Kosake ist ein willensstarker Krieger Christi. Er ist ein Bruder, ein Helfer, ein Kamerad. Er ist ein treuer Ehemann, ein liebender Vater und ein liebevoller Sohn. Er verteidigt sein Land und seine Familie. Das ist Kosake.
1: Manche sind natürlich besser als andere, aber ich kann meinen Teil beitragen als Schütze.
2: Was bedeutet Vaterland für Sie?
1: Das Vaterland ist alles. Es ist die Nation, die Menschen, die Kinder und die Alten. Das Vaterland ist das Land unserer Vorväter. Es zu verteidigen, halte ich für meine oberste Pflicht. Das ist mein Vaterland, meine Heimat. Sie ist mein Ein und Alles.
0: Ruhm

0: den Kosaken, Ruhm.
1: Ja,

0: Unser Behandlungsplan hatte nur eine Option, eine Transplantation. Ich fing an, ihr zu versichern, dass man auf jeden Fall einen Spender für uns finden würde.
1: Ich wusste nicht einmal, was es war. Ich saß da und dachte etwa 10 Minuten lang nach. Natürlich hatte ich anfangs Angst. Ich dachte sogar daran, abzulehnen.
2: Wenn wir uns die Zahl der Patienten ansehen, die sterben, weil es keinen kompatiblen Spender gab, sind das in Russland etwa 3.000 bis 4.000 pro Jahr. Das ist die Realität.
3: Der Zweite Weltkrieg hatte Auswirkungen auf Millionen von Menschen. Die Anführer dreier Nationen, Großbritanniens, der USA und der UdSSR, kontrollierten die größten Mächte, die diesen Konflikt prägten.
4: Churchill ist auf der Suche nach Macht in den Krieg gezogen. Das war ein kalkulierter Schritt auf seinem Weg zum Premierministerposten.
5: Franklin Delano Roosevelt wird von vielen in den historischen, akademischen und politischen Zirkeln der USA als einer der größten amerikanischen Präsidenten anerkannt. Er war tatsächlich der einzige US-Präsident, der 4 Amtszeiten innehatte.
6: Wenn man die Errungenschaften der Sowjetunion unter Stalin objektiv betrachtet, muss man sagen, dass sie enorm waren.
7: Es war auch erstmalig in der Geschichte der Menschheit, dass ein solches Bündnis im Krieg gegen Deutschland zwischen Staaten entstanden war, in denen verschiedene gesellschaftliche und politische Ordnungen herrschten. Erstmalig eigentlich. Also es waren neue Situationen. Es gab keine Rezepte.
8: Heute Morgen um 4 Uhr attackierten die deutschen Streitkräfte die Grenzen der Sowjetunion.
9: Der Krieg brach aus. Alle Jungs meldeten sich zum Dienst.
10: Ich sagte, ich muss an die Front. Ich habe 3 Brüder dort. Sie waren aber bereits ums Leben gekommen.
11: Wir versorgten nicht sehr viele Wunden, hauptsächlich Frostbeulen. Sie amputierten Arme und Beine.
9: Ich erreichte das andere Ufer. Plötzlich riefen sie, runter, runter, du bist in ein Minenfeld geraten.
10: Der Funker wurde getötet, der Ladekanonier wurde ebenfalls getötet. Und dann, bumm, das war's, ich wurde bewusstlos.
11: Sie sagten Dinge wie, Schwester, geben Sie mir eine Spritze, damit ich sterben kann. Man versuchte, sie zu beruhigen. Deine Familie wartet auf dich.
10: Kolja, aber du wurdest doch getötet. Du wurdest an der Front getötet. Ich sagte, Mutter, ich bin's, Kolja, dein Sohn. Ich lebe.
12: Wir freuen uns, Sie in unserem improvisierten Kino zu begrüßen. Wir sind im ganzen Donbass unterwegs, um Dokumentarfilme zu zeigen, die hier aufgenommen wurden.

0: kein Schimmer Hoffnung. Neue US-Zölle und die Krise im Nahen Osten haben sich negativ auf die Prognosen für die deutsche Automobilindustrie ausgewirkt. Experten gehen von einer weiteren Verschlechterung aus. Hormuz-Eskalation. Der Iran gab an, ein US-Patrouillenschiff mit Raketen angegriffen zu haben, als dieses versucht haben soll, in die Straße von Hormuz einzufahren. Das US-Zentralkommando dementiert die Behauptung. Schönen guten Abend und herzlich willkommen bei TDE. Mein Name ist Vadim Ivanov und los geht's wieder. In der Grimmaischen Straße in Leipzig ist ein PKW in eine Menschengruppe gerast. Nein, die Einkaufsstraße liegt im Zentrum der Stadt. Der Oberbürgermeister sprach von mindestens 2 Toten. Laut dem Leipziger Branddirektor Axel Schuh habe es außerdem 20 Betroffene gegeben. 2 Personen seien schwer verletzt worden. Die Polizei erklärte, der Fahrzeugführer sei festgenommen worden und bezeichnete die Einsatzlage als lebensbedrohlich. Den Kliniken wurde ein Massenanfall von Verletzten gemeldet. Mehr als ein Dutzend Krankenwagen sind vor Ort. Auch Kriseninterventionsteams haben ihre Arbeit aufgenommen. Der Oberbürgermeister Burkhard Jung erklärte später in einem Statement, die Lage sei geklärt und die Gefährdungslage beendet. Bundesfinanzminister Lars Klingbeil erklärte anlässlich der US-Zollerhöhung auf 25% für die EU-Autohersteller, dass die Bundesregierung die Eskalation mit den USA vermeiden wolle. Der Politiker betonte jedoch, dass die Zölle den beiden Seiten Schaden zufügten.
1: Unser Weg ist klar. Wir wollen keine Eskalation. Wir wollen einen gemeinsamen Weg mit den Amerikanern gehen. Aber natürlich ist klar, wir sind auch vorbereitet. Wir sind eng abgestimmt auf der europäischen Seite. Ich sage mal, wir haben in der Grönland-Frage auch gesehen, dass es gut ist, wenn die Europäer vorbereitet sind, wenn sie geschlossen sind. Aber das Signal nochmal an die Amerikaner ist, Zölle schaden beiden Seiten. Zölle schaden den Unternehmen, den Arbeitsplätzen auf beiden Seiten. Deswegen wollen wir eine gemeinsame Lösung hinbekommen. Aber natürlich wären wir im Zweifel auch vorbereitet, wenn es hier eine Eskalation gibt. Die wollen wir aber vermeiden.
0: US-Präsident Donald Trump kündigte kürzlich eine weitere Zollerhöhung für alle PKWs und Lastwagen an, die aus der EU in die USA eingeführt werden. Trump begründete dies mit dem Vorwurf, die EU halte sich nicht an das vereinbarte Handelsabkommen. Die Zollerhöhung dürfte vor allem die deutschen Autobauer treffen.
2: Wir haben dem wunderschönen Land Deutschland mitgeteilt, dass sie, ebenso wie andere europäische Nationen, unser Handelsabkommen nicht eingehalten haben. Deshalb haben wir die Zölle auf alle Autos und Lastwagen, die in die Vereinigten Staaten eingeführt werden, um 25% erhöht.
0: Letzten Sommer einigten sich der US-Präsident Donald Trump und die EU-Kommissionspräsidentin Ursula von der Leyen auf eine Obergrenze von 15% auf die meisten EU-Warenimporte in die USA. Die Vereinbarung galt auch für europäische Autos und Autoteile. Im Gegenzug verpflichtete sich die EU-Zölle auf die US-Industriegüter zu streichen und den Marktzugang für US-Agrarerzeugnisse wie Schweinefleisch und Molkereiprodukte zu erleichtern. Nach Angaben des Center Automotive Research in Bochum könnte die Zollerhöhung für die Autoproduktion in Deutschland zusätzliche Belastungen von jährlich rund 2,5 Milliarden Euro bringen. Der Direktor des Bochumer Zentrums, Ferdinand Dudenhöfer, meint, Donald Trump drohe Deutschland de facto mit einem Wirtschaftskrieg.
2: Da die Exporte der ausländischen Autobauer in die USA unwesentlich sind, lassen sich die neuen Trump-Zolldrohungen auch als der Beginn eines Wirtschaftskriegs gegen Deutschland interpretieren.
0: Der IFO-Präsident Clemens Fuest glaubt, Deutschland drohe nach Jahren des Nullwachstums sogar einen Rückgang, sollte Donald Trump die Zollerhöhung vollziehen und die EU mit Gegenzöllen reagieren. Nichtsdestotrotz beharrt der Präsident des Deutschen Instituts für Wirtschaftsforschung, Marcel Fratscher, auf Gegenmaßnahmen seitens der EU.
2: Die Zollerhöhungen treffen die deutsche Autoindustrie in einer ohnehin schwierigen Lage. Falls daraus ein neuer Handelskrieg wird, droht Deutschland 2026 eine Rezession.
3: Trump ist im Augenblick innenpolitisch schwach. Daher ist dies spätestens jetzt der Zeitpunkt, um mit Gegenzöllen und insbesondere durch die Besteuerung von US-Tech-Unternehmen Nachteile auszugleichen und sich in eine bessere Verhandlungsposition zu bringen.
0: Der Co-Vorsitzende des BSW, Fabio De Masi, drängt auf die Aufhebung des Handelsabkommens mit den USA und auf die Gegenzölle.

0: Maßnahmen.
1: Die erneute Aufkündigung der Zollvereinbarung auf Autozölle durch Trump zeigt, wie naiv es von EU-Kommission und EU-Parlament war, sich derart erpressen zu lassen. Es braucht eine Aufkündigung des asymmetrischen Abkommens, Gegenmaßnahmen wie Quellensteuern auf die Gewinne von US-Tech-Konzernen in der EU sowie ein Reimport von Öl und Gas aus Russland, eingebettet in diplomatische Initiativen in der Ukraine, statt mit Gasimporten und Rüstungskäufen Trump die Auftragsbücher zu füllen.
0: Nachdem Trump die Einführung von Zöllen auf ihn, die in der EU hergestellte Autos angekündigt hatte, haben sich die ohnehin schon negativen Prognosen für die deutsche Autoindustrie noch verschlechtert. Dis geht aus einer Umfrage des IFO-Instituts hervor. Dieses teilte mit, dass das Geschäftsklima in der Autoindustrie im April auf fast minus 24 Punkte gesunken sei gegenüber minus 19 Punkten im März. Obwohl die Unternehmen ihre aktuelle Geschäftslage besser einschätzen, blicken sie deutlich pessimistischer auf die kommenden Monate. Der Index der Geschäftserwartungen sank auf fast minus 31 Punkte nach minus 15 Punkten im März. Die Autobranchenexpertin des IFO-Instituts Anita Wölfel ist der Ansicht, dass sich die Iran-Krise besonders negativ auf die ohnehin geschwächte Industrie ausgewirkt habe.
2: Die Iran-Krise belastet die ohnehin geschwächte Autoindustrie zusätzlich. Die Iran-Krise beeinträchtigt etwa die Produktion und Lieferung von Helium, einem Edelgas, das direkt und indirekt für die Automobilproduktion wichtig ist.
0: Die Krise bei den deutschen Autoherstellern verschärft sich zunehmend. So ist der Gewinn des Volkswagen-Konzerns im ersten Quartal um mehr als ein Viertel zurückgegangen. Im Vergleich zum Vorjahr sank der Nettogewinn des Konzerns im Zeitraum von Januar bis März um 28% von mehr als 2 Milliarden auf 1,5 Milliarden Euro. Dies teilte der Konzern selbst mit. Der Finanz- und Betriebsleiter der Volkswagen-Gruppe Arno Antlitz erklärte, dass sich die Welt seit der Gründung von Volkswagen stark verändert.
3: Nachdem wir das Volkswagen Future Program ins Leben gerufen hatten, hat sich die Welt erheblich verändert. Es wurden Zölle eingeführt, der Wettbewerb in China verschärft sich weiter und chinesische Akteure üben zunehmend Wettbewerbsdruck auf Europa aus. In diesem Umfeld reichen die geplanten Kostensenkungen nicht aus.
0: Auch Mercedes findet keinen Ausweg aus der Krise. Im ersten Quartal erzielte der Automobilhersteller nur knapp über 1 Milliarde Euro Gewinn. Das sind 17% weniger als im gleichen Zeitraum des Vorjahres. Der Hauptgrund liegt darin, dass der Absatz um 6% zurückging, vor allem aufgrund des starken Einbruchs des China-Geschäfts. Dort setzt ein harter Preiskampf den deutschen Herstellern zu. Hinzu kommen Faktoren wie hohe Zölle, ungünstige Wechselkurse und eine insgesamt schwierige Marktlage. Der Gründungsdirektor des Flossbach von Storch Forschungsinstituts in Köln, Thomas Meyer, hat eingeschätzt, wie stark sich die Situation der verschiedenen Hersteller nach Einführung der Zölle verschlechtern wird.
3: Europa spürt es langsam und es wird unangenehm für die Autobauer. Seit den jüngsten Aussagen aus den USA ist die Lage ziemlich eindeutig. Das Thema Zölle ist zurück. Und diesmal wirkt es ernster als noch vor ein paar Jahren. Die großen deutschen Autobauer stehen wieder unter Druck. Nicht wegen schlechter Produkte, sondern wegen Politik. Wenn tatsächlich 25% Zölle kommen, dann reden wir nicht über eine kleine Delle. Das geht direkt in die Margen, und zwar spürbar. Die ersten Schätzungen zeigen schon, wo es hingeht. BMW dürfte ordentlich federn lassen, Mercedes noch etwas mehr, Porsche trifft es am härtesten. Volkswagen wirkt stabiler, aber auch dort ist das kein entspanntes Umfeld mehr.
0: Über die Erwartungen der Autoindustrie und ihre Zukunft sprachen wir mit dem Obmann der AfD-Fraktion im Wirtschaftsausschuss des Bundestages, Dr. Malte Kaufmann.
4: Das sind aber Probleme, die sich über Jahre angebahnt haben. Der Kanzler Merz und seine Regierung, die haben Reformen versprochen, im Herbst letzten Jahres schon. Die Reformen bleiben aber aus und die Wirtschaft wartet auf Reformen. Wir haben viel zu viel Bürokratie in Deutschland, wie zum Beispiel das Lieferketten-Sorgfaltspflichtengesetz. Viel zu hohe Energiepreise sind nicht mehr wettbewerbsfähig im Vergleich zu anderen Ländern. Die Industrie schrumpft. Arbeitsplätze werden verlagert in andere Länder und deswegen stecken wir jetzt ziemlich tief in einer Krise. Natürlich droht es und von daher müssen wir dringend dafür sorgen, dass die Industrie in Deutschland erhalten bleibt. Wir können nicht nur alles irgendwie so auf Dienstleistungen setzen, wie es unsere politischen Wettbewerber weismachen wollen. Deutschland ist ein Industrieland, ein Exportland. Und deswegen müssen wir alles tun, um Werke in Deutschland auch zu erhalten. Wir brauchen einfach eine Politik von Germany First, so wie es in den USA Trump auch propagiert hat mit America First. Auch da gab es ja mal eine Zeit lang die Situation, dass viele US-Automobilkonzerne aus Detroit zum Beispiel rausgegangen sind. Im ganzen Rust Belt gab es Werksschließungen und große Arbeitslosigkeit. Und er hat es geschafft, da eine Reindustrialisierung vorzunehmen. Und genau das brauchen wir auch in Deutschland.
0: Iranische Staatsmedien berichten, dass ein Patrouillenboot der US-Marine, das sich der Straße von Hormuz näherte, von Raketen getroffen worden sei. Das US-Zentralkommando dementierte die Behauptung. Zuvor hatte die Islamische Republik wiederholt erklärt, dass die Kontrolle über die Straße von Hormuz in den Händen der iranischen Revolutionsgarde und der iranischen Streitkräfte liege. Jede Durchfahrt von Handelsschiffen, auch von Schiffen befreundeter Länder durch die Meerenge, habe demnach in enger Abstimmung mit den iranischen Streitkräften zu erfolgen.
3: Wir haben wiederholt betont, dass die Sicherheit der Straße von Hormuz in unseren Händen liegt und dass die sichere Durchfahrt von Schiffen mit den Streitkräften abgestimmt werden muss. Wir warnen, dass alle ausländischen Streitkräfte, insbesondere die aggressive US-Armee, angegriffen werden, sollten sie versuchen, sich der Straße von Hormuz zu nähern und in sie einzufahren.
0: Der Sprecher des iranischen Außenministeriums erklärte während einer Pressekonferenz, die US-Regierung sollte sich dessen bewusst sein und auf die Sprache der Nötigung gegenüber dem Iran verzichten.
3: Klar ist, dass die Welt weder die humanitären Behauptungen der USA akzeptiert noch glaubt, dass die USA diesem selbst geschaffenen Sumpf entkommen können, der durch die Wiederholung vergangener Fehler zahlreiche Probleme für unsere Region, für die USA selbst und für die internationale Gemeinschaft verursacht hat. Inzwischen hätten die Amerikaner lernen müssen, dass sie im Umgang mit der iranischen Nation nicht die Sprache der Einschüchterung und Nötigung verwenden können. Die Islamische Republik Iran hat gezeigt, dass sie sich als Hüterin und Beschützerin der Straße von Hormuz und dieser lebenswichtigen Passage versteht. Die Ereignisse der letzten Wochen sind eine direkte Folge der militärischen Aggression der USA und des zionistischen Regimes gegen den Iran. Bis zu diesem Zeitpunkt war die Straße von Hormuz eine sichere Route für die internationale Schifffahrt ohne jegliche Probleme gewesen.
0: Inzwischen kündigte Donald Trump eine neue Initiative, Project Freedom, an. Es geht dabei darum, dass Handelsschiffe und andere Schiffe von der US-Marine durch die Straße von Hormuz eskortiert werden sollen. Jeder Versuch, den Prozess zu behindern, werde mit heftigem Nachdruck bekämpft werden, so der US-Präsident.
3: Länder aus aller Welt, von denen fast alle nicht in den Konflikt im Nahen Osten verwickelt sind, der sich so offensichtlich und gewaltsam vor alle Augen abspielt, haben die Vereinigten Staaten gebeten, ihnen bei der Befreiung ihrer Schiffe zu helfen, die in der Straße von Hormuz festsitzen. Wir haben diesen Ländern mitgeteilt, dass wir ihre Schiffe sicher aus diesen gesperrten Wasserstraßen herausführen werden, damit sie ihre Geschäfte ungehindert fortsetzen können. Sollte dieser humanitäre Prozess in irgendeiner Weise behindert werden, muss diese Behinderung leider mit Nachdruck bekämpft werden.
0: Politikexperte Ahmed Khosaei glaubt, Washington wechsle vom Waffenstillstand zu erneuten Kriegsvorbereitungen.
3: Mit dem heutigen Einsatz von Marineeskorten im Rahmen des Project Freedom wechselt Washington vom Waffenstillstand zu einer aktiven militärischen Beteiligung in der Straße von Hormuz, was letztlich das Risiko von Zusammenstößen erhöhen würde, die die Lage eskalieren lassen könnten. Dies ist ein fragiler Waffenstillstand. Die Warnung, dass Einmischung mit Gewalt beantwortet werde, signalisiert also Bereitschaft. Wenn die Punkte, die die Vereinigten Staaten ausdrücklich zuerst besprochen sehen wollen, genau dieselben sind, die der Iran nicht besprechen will, weder jetzt noch jemals. Denn selbst wenn sie sagen, dass sie die Atomfrage jetzt oder später besprechen werden, werden sie es niemals tun. Wir haben das schon beim Wiener Abkommen über das iranische Atomprogramm gesehen. Es ging immer nur um Verzögerung und Zeitgewinn, und dieses Verhalten wird von Donald Trump seit seinem Amtsantritt nicht akzeptiert. Seit Beginn des Waffenstillstands gab es Verlängerungen, weil man zu keinem Ergebnis kam. Wenn die Vereinigten Staaten heute in einer solchen Lage zu keinem Ergebnis kommen, wird der Iran dies natürlich zu seinem Vorteil nutzen und behaupten, er habe den Krieg gewonnen und sich von den Verhandlungen zurückgezogen, um mehr Zeit zu gewinnen. Von amerikanischer Seite wird das als völlige Niederlage angesehen werden, zumal in den USA die Zwischenwahlen nahen.
0: Die ukrainischen Streitkräfte haben einen Drohnenangriff auf die russische Region Bryansk verübt. 7 Menschen seien dabei verletzt worden, so der Gouverneur Alexander Bogomas. Er fügte hinzu, die Ukraine habe kurz darauf bei der Evakuierung der Verletzten zum 2. Mal angegriffen.
3: Leider wurden bei den Terroranschlägen der ukrainischen Streitkräfte 7 Mitarbeiter des Unternehmens verletzt. Während der Evakuierung der Verletzten versuchten die ukrainischen Nationalisten erneut Angriffe mit FPV-Drohnen durchzuführen. Unmenschlichkeit und Terrorismus, das sind die Methoden des Kiewer Regimes.
0: Letzte Nacht wurde auch die russische Hauptstadt mit Drohnen angegriffen. Ein 52-stöckiges Hochhaus in der Nähe des Stadtzentrums wurde dabei beschädigt. Augenzeugen berichteten über die Einzelheiten des Angriffs.
3: Vor etwa 1,5 Stunden gab es eine sehr starke Explosion. Ich wohne hier in der Nähe und hatte das Gefühl, als wäre bei mir zu Hause etwas explodiert. Ich schaute aus dem Fenster, konnte mir aber keinen Reim darauf machen. Ich sah Rauch und dachte, es ist eine Drohne.
1: Es gab keine Vibration. Wir sind auf den Balkon gegangen und da ist ein Funke aus dem Gebäude geflogen. Rauch war nicht zu sehen. Es gab keine Verletzten.
0: Nach Angaben des russischen Verteidigungsministeriums wurden heute Nacht über mehreren russischen Regionen insgesamt 117 ukrainische Drohnen abgeschossen. Am Sonntag hatten die ukrainischen Streitkräfte das Kernkraftwerk Saporischschja angegriffen. Es wurden keine schwerwiegenden Schäden gemeldet und der Betrieb scheint nicht beeinträchtigt worden zu sein. Insgesamt wurden am Wochenende auf russischem Gebiet mehr als 900 ukrainische Drohnen und einige vom Westen gelieferte HIMARS-Raketen abgeschossen. Die Zunahme der ukrainischen Angriffe fällt mit den Vorbereitungen Russlands auf die Feierlichkeiten am Tag des Sieges am kommenden Samstag zusammen. Während des Telefongesprächs zwischen dem russischen Präsidenten Wladimir Putin und seinem US-amerikanischen Amtskollegen Donald Trump in der vergangenen Woche schlug der russische Staatschef eine Waffenruhe über die Feiertage vor. Kiew hat bislang nicht auf den Vorschlag reagiert. Die meisten Drohnen im ukrainischen Arsenal stammen entweder aus europäischer Produktion oder wurden mit europäischen Mitteln erworben. Zudem hat Europa kürzlich Kiew weitere 6 Milliarden Euro für den Ausbau der Produktionskapazitäten zugesagt. Kremlsprecher Dmitri Peskow erklärte, die EU lasse somit den Konflikt weiter eskalieren.
3: Man sieht, dass sich die Europäer mobilisieren und dabei eine demonstrative Russophobie als Katalysator nutzen. Sie sind bereit, mehr Geld für den militärischen Aufbau auszugeben und unternehmen verschiedene konfrontative Schritte. Sie versuchen, den Wegfall der amerikanischen Verteidigungskomponente auszugleichen. Das führt natürlich dazu, dass wir in eine Phase sehr harter Konfrontation zurückkehren, in erster Linie mit Europa.
0: Der US-Journalist John Varoli bezeichnete Kiews Angriff auf Zivilisten als Terrorakt und machte die westlichen Länder dafür mitschuldig.
3: Kiew greift seit Beginn dieses Konflikts im Mai 2014 Zivilisten an. Wir erleben also nun schon seit 12 Jahren ukrainischen Terrorismus und wir können ihn nur so bezeichnen. Es handelt sich um einen ukrainischen Terrorplan gegen Zivilisten. Zunächst beschränkte er sich auf den Donbass, der zu diesem Zeitpunkt eine Region der Ukraine war. Und heute ist der Donbass Teil der Russischen Föderation. Dies dauert im Donbass an, ebenso wie in den Regionen rund um die russisch-ukrainische Grenze. Und wie wir sehen, dringt es immer tiefer vor. Diese Terrorismuskampagne drängt immer tiefer in Russland vor. Und natürlich wollen sie Moskau ins Visier nehmen, denn bald ist der 9. Mai, der Tag des Sieges, und Kiew versucht, Moskau eine Botschaft zu senden. Kiew sagt, unsere Vorfahren haben an der Seite Nazi-Deutschlands gekämpft. Wir werden dasselbe an eurem Feiertag tun, an dem ihr Nazi-Deutschland besiegt habt. wir werden euch eine Botschaft senden. Das ist im Grunde genommen das, was Kiew, Moskau und der Weltgemeinschaft sagt. Und zweitens sollten wir uns daran erinnern, dass die NATO Kiew bei dieser Terrorwelle unterstützt. Das wirft also wirklich schwierige Fragen für die NATO-Regierungen auf, einschließlich der Vereinigten Staaten, die an der Spitze der NATO stehen.
0: Eine gute Aufklärung soll für den Gegner nicht erkennbar bleiben. Drohnen in der Luft machen eine solche Aufklärung möglich. Was russische Drohnenpiloten tun, um den Luftraum zu kontrollieren, erfahren wir von unserem Militärkorrespondenten Ivan Polyansky.
5: Den Gegner aus der Vogelsperspektive entdecken, seine Koordinaten bestimmen und das Feuer korrigieren. Für die Aufklärungs- und Angriffsbatterie der Gardepanzerdivision 90 der Truppengruppe Zentrum ist das Alltag. Heute wollen wir einige Aufklärer russischer Einheiten am Frontabschnitt Dnipropetrovsk begleiten. Die Drohne Seeadler bereitet sich auf die Landung vor. Am Boden wird sie bereits erwartet. Zügig vom Stand gehen, um die eigenen Stellungen nicht zu verraten. Nach einer kurzen Pause hebt die Drohne wieder ab. Die Drohnen haben viel zu tun. Die Aufklärung läuft ununterbrochen rund um die Uhr.
6: Wir führen Luftaufklärungen der gegnerischen Feuerstellungen und Befestigungen durch und leuchten Ziele für die hochpräzisen Krasnapol-2-Geschosse an, die erfolgreich eingesetzt werden. Innerhalb von 24 Stunden wurden 6 Stützpunkte vom Typ verstärkte Stahl-Beton-Konstruktion zerstört.
7: Wir fliegen zu zweit. Ich steuere die Drohne, während mein Kollege, der Nutzlastoperator, die Kamera und die Beleuchtung des Gehäuses bedient. Hier wird die Situation hinsichtlich der Funksignale angezeigt. Sollte das elektronische Störsystem beginnen, Störungen zu verursachen, ergreifen wir die erforderlichen Maßnahmen und können unsere Arbeit ungestört fortsetzen. Wir können auch unter Bedingungen arbeiten, bei denen die Funksignale unterdrückt werden.
8: Wir orten das Ziel, ermitteln seine Koordinaten, nehmen Kontakt mit der Artillerie auf, nähern uns, ich gebe die Zielkoordinaten weiter und richte den Laserstrahl aus. Das Geschoss erkennt das Ziel und fliegt in diese Richtung.
5: Noch eine Aufklärungsdrohne im Arsenal der Jungs, die Supercam.
6: In der Nacht gab es einen Einsatz gegen 3 Ziele. Bei den Zielen handelte es sich um Artilleriestellungen. Alles verlief reibungslos. Wir haben alle 3 Ziele getroffen. Die Artilleristen haben das großartig gemacht. Das war unser nächtlicher Einsatz. Die Artilleriekennzahlen werden angepasst. Hier ein Volltreffer.
5: Die Jungs nutzen die Supercam nicht nur zur Zielsuche am Boden, sondern auch zur Bewachung der Lage in der Luft. Die Supercam wird regelmäßig zum Schutz der Seeadler eingesetzt. Durch diese Schwarmarbeit lassen sich unerwünschte Zusammenstöße mit gegnerischen Jagddrohnen vermeiden.
9: Wir geben Deckung. Sobald wir jemanden entdecken, informieren wir sofort unsere Kollegen und ergreifen die notwendigen Maßnahmen. Unsere Seeadler werden ständig verfolgt.
5: Manchmal lässt sich eine Kollision in der Luft jedoch nicht vermeiden. Aber die Supercam ist eine robuste Drohne. Diese legendäre Drohne hat schon so manche Kollision überstanden.
10: Sie hat 4 Angriffe von FPV-Drohnen während des Fluges überstanden. Hier sind die Spuren. Wir haben bereits alles repariert. Alles funktioniert einwandfrei. Die Bordausrüstung ist weiterhin in Betrieb und erfüllt ihre Aufgaben.
5: Ist es schwer, die angeschlagene Drohne zurückzuholen?
10: Nein, überhaupt nicht. Die Technologie hat ein perfektes Niveau erreicht. Gleich erfolgt die Landung der Maschine nach intensivem Einsatz. Wir arbeiten im Karussellbetrieb. Eine landet, die nächste übernimmt. Die Aufklärung läuft ununterbrochen. Ich sehe sie, ich sehe sie. Halt weiter links. Motor aus, Fallschirm. Landung, Landung regulär. Wir nehmen die Drohne sofort mit und gehen in Deckung. Denn der Maschine könnten gegnerische Drohnen folgen.
5: Zum Schluss wurde uns eine neue Drohne gezeigt, die bisher noch nie in unsere Kameras gelangt war. Der Fürst Oleg.
11: Hier ist eine gute Kamera installiert, die zur Aufklärung sowie zur Beobachtung des Gegners und seiner Technik dient.
5: Worin besteht Ihr Vorteil gegenüber Supercam und Seeadler?
11: Sie ist günstiger und leichter. Sie ist wendiger, schneller und lässt sich einfacher zusammenbauen und einsetzen. In der Regel wird sie mit einem 3D-Drucker hergestellt.
5: Die große Vielfalt an Drohnen ermöglicht es den russischen Piloten, verschiedene Strategien in der Luft anzuwenden, je nach der operativen Lage und den technischen Vorteilen der einen oder anderen Drohne. Das Rennen um die Herrschaft in der Luft geht weiter, denn wer im Himmel das Sagen hat, fühlt sich auf der Erde sicherer. Johann Polanski, RTDE, Frontabschnitt Dnipropetrovsk.
0: Soweit die TD-Nachrichten. Anschließend kommt hier die Dokumentation Agitanten. Ich bin Vadim Ivanov und in etwa einer halben Stunde wieder für Sie da. Bis dann.

0: Fraport hat dir einen Gefallen getan und dich Taigan zugeteilt.
1: So sieht's aus, Leute. Da haben wir uns was eingebrockt, was? Ich bin ein Kosake. Mein Deckname ist Taigan. Ich habe ein halbes Jahr in diesem Bataillon gedient. Nur, dass es da noch Taurien hieß. Ein Sturmbataillon. Los, los, los. Weg vom Fenster, weg vom Fenster. Meine Söhne sind 16 Jahre alt. Nun, wenn ich nicht in den Krieg ziehe, werden sie es tun.
2: Wer sonst? Wir erziehen auch unsere Kinder zu echten Kosaken.
1: Man muss Soldat sein, ob man ein Kosake ist oder nicht. Man muss Soldat sein, von Kindesbeinen an.

lockerer Schnee. Hm? Holen wir Feuerholz. Das Schwierigste ist, sich dazu zu bringen, hier und jetzt normal zu leben und zu arbeiten. Aber ich muss immer daran denken, wie es dort an der Front ist. Ich habe mit diesen Menschen gesprochen, Kontakt zu ihnen aufgebaut. Und jetzt kann ich nicht aufhören, an sie zu denken. Ich mache mir ständig Sorgen um sie. Ich mache mir Sorgen um die Leute aus Donetsk und um die Familie, die wir besucht haben. Gott sei Dank wurde ihre Gegend bisher noch nie beschossen. Aber ich denke mir, was wäre wenn? Diese Gedanken sind ständig da. Ich weiß nicht. Es ist, als hätten sie Wurzeln geschlagen. Ich muss jetzt damit leben, während andere es nicht müssen.

0: Anhand dessen, was ich aus dem Fenster sehe, ist das ganz in der Nähe.
1: Insgesamt gab es 3 Einschläge.
0: Ja, ich habe auch 3 Einschläge gehört. Bum, bum, bum. Und die letzte war ziemlich laut, so als ob. Ich habe so etwas noch nie gehört. Früher waren das einmal Geräusche von weit weg, aus Avdijewka oder so, glaube ich. Aber hier war das direkt in unserer Nähe.
1: Der Einschlag war dort, wo wir heute gegessen haben.
0: Wo wir gegessen haben?
1: Ja, in derselben Straße.
0: Da, wo wir vor einer halben Stunde waren. Da, Roma Kusarev.
2: Mehrere ukrainische Raketen sind im Zentrum von Donetsk eingeschlagen. Eine davon traf dieses Gebäude.
0: Hörst du?
2: Wie Sie sehen, arbeitet hier bereits das Notfallministerium.
0: Man lebt und weiß nie, wann ein Einschlag einen selbst oder deinen Nachbarn erwischen kann. Ich verstehe nicht, wie man so leben kann. Ganz ehrlich, ich weiß es nicht. Wir sind gekommen und gegangen und haben nur einen Bruchteil davon gesehen. Aber diese Menschen leben schon seit Jahren so, ohne zu wissen, wann oder wo Granaten einschlagen werden. Ob bei Tag oder bei Nacht, in welchem Stadtteil. Ich weiß nicht, wie sie das schaffen. Und was erstaunlich ist, sie bemerken es sogar kaum noch. Eine Granate landet, explodiert und nur die wenigsten drehen sich überhaupt um.
3: Auch wenn wir gerade hier sitzen und draußen das schöne Wetter genießen, verlässt mich nie das Gefühl einer angespannten inneren Bereitschaft. Ich denke immer daran, dass sich alles jederzeit ändern kann. Und wenn wir in Moskau zum Beispiel immer unser Handy oder eine Powerbank in der Hosentasche haben, naja, oder eben eine Brieftasche, den Pass oder etwas Ähnliches, dann habe ich hier stattdessen immer Verbandszeug dabei. Mir wurde gesagt, dass das nützlich sein kann. Das erinnert mich daran, wo ich bin. Oh wow, Explosionen.
4: Es ist gut, dass wir diese Reise gemacht haben. Es geht nicht nur darum, einen Film zu drehen. Diese Reise ist ziemlich ungewöhnlich. Verschiedene Einheiten, Orte und Menschen.
5: Diese dunkle Seite wird früher oder später umgeblättert werden. Und alles wird wieder so sein wie in unserer Kindheit. Unsere Kinder werden mit ihren Omas und Opas mit den Tauben spielen. Und wir werden darauf unsere Gläser heben. Unbedingt. Wenn ich jetzt gleich etwas falsch mache, pfeifen Sie bitte nicht. Bewerfen Sie mich lieber gleich mit irgendwas, damit ich weiß, dass ich auf der falschen Spur bin. Mein nächstes Lied ist Tauben von Sergei Trofimow.
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4: Mein Sohn dient seit den ersten Tagen in diesem Regiment. Als unser Präsident Ende September die teilweise Mobilisierung ausrief, ist Alan bereits am 4. oder 5. ins Militärkommissariat gegangen.
2: Militärpolizei. Hallo?
4: Danke, Jekaterina. Danke, Oleg Jurijewitsch.
7: Ich wusste, dass es dir gefallen würde. Grüß dich, Soldat.
2: Hallo, hallo.
7: Hi.
0: Katja.
2: Bruder.
5: Ah, vertraute Gesichter.
2: Professor.
5: Hallo. Hallo, mein Guter. Dann hast du also den Befehl bekommen. Niemand bleibt zurück.
4: 15 Kilometer von Tokmak entfernt befinden sich bereits die ersten Stellungen. Das ist sehr nahe. Die Jungs bewegen sich ständig zwischen Tokmak und der Front hin und her. Sie schlagen sich sehr gut. Ich sehe das an Alan und seinen Kameraden. Ihr Regiment besteht aus gewöhnlichen Mobilisierten, Traktoristen, Ingenieuren, Lehrern, Programmierern. Einige von ihnen haben bereits Tapferkeitsmedaillen erhalten. Sie haben viele gepanzerte Fahrzeuge vernichtet. Das ist erstaunlich. Russen können in sehr kurzer Zeit zu ganz anderen Menschen werden.

0: Wir sind immer unterwegs. Mal gibt's hier Einschläge, mal da.
1: Wann wurde die Stadt beschossen?
0: Zum letzten Mal gab es, glaube ich, vor einer Woche einen Einschlag in der Stadt. Ansonsten landet aber viel in den Feldern hinter der Stadt. Sie bombardieren unsere bösen, bösen Felder. Keine Ahnung, was sie ihnen getan haben. Letztens haben sie eine ganze Salve auf ein Feld abgefeuert. Und sie hören nicht auf. Sie schießen nicht einmal in die Waldstreifen, sondern einfach nur ins Feld.
1: Mit HIMARS?
0: Mit Grad. Wobei, ja, einen HIMARS-Einschlag gab es. Es ist 15.45 Uhr. Vor etwa 5 Minuten haben die ukrainischen Streitkräfte erneut Tokmak beschossen. Wir haben einen HIMARS-Einschlag im Hof des Gebäudes der Stadtverwaltung.
2: Das ist mitten in der Stadt.
0: Es gab auch einen zweiten Einschlag. Hier drüben, da liegen die Splitter. Es gab 3 Opfer, 2 sind verwundet. Beim dritten ist unklar, ob er am Leben ist oder nicht. Hier ist es so, dass niemand auf eine Rotation oder baldige Demobilisierung wartet. Auch wenn manchmal solche Gerüchte verbreitet werden.
1: Wird das noch lange so gehen?
0: Noch 1-2 Jahre.
2: Sie haben sich schon darauf eingestellt.
0: Also, ehrlich gesagt, würde ich schon gern nach Hause, aber ich habe mich damit abgefunden. Hier gibt es wenig Gutes. Niemand wird gern beschossen. Und ich würde lieber auch nicht schießen. Am liebsten würde ich in Frieden leben, aber nicht mit den Feinden unseres Landes.
3: Es war gut, meinen Sohn wiederzusehen, aber es war schwer, wieder wegzufahren und das alles von Neuem zu erleben. Aber ich freue mich. Mein Junge ist dort, wo er sein muss. Dort, wohin er zugewiesen wurde. Seinen Kommandanten nach dient er gut, nicht schlechter als die anderen. Nun, ich muss warten. Ja, warte.

0: Wir freuen uns, Sie in unserem improvisierten Kino zu begrüßen. Wir sind aus Moskau gekommen und sind im ganzen Donbass unterwegs, um Dokumentarfilme zu zeigen, die hier aufgenommen wurden.
1: Es folgt ein Film des Fernsehsenders RT, Direktion für Dokumentarfilme RT-Doc, Kulturelle Front.

0: Das Fernsehen und unser Dokumentarfilmformat erlauben es uns, mehr Menschen darüber zu erzählen. Ich sehe es als meine Pflicht, auch über diese Leute zu berichten, weil sie für mich ebenfalls Helden sind. Die Leute, die keine Angst haben, frei zu sprechen und die Wahrheit zu sagen. Die keine Angst haben, hierher zu kommen und vor ihnen mit Konzerten, Liedern und Gedichten aufzutreten. Einfach weil ihr Gewissen das von ihnen verlangt. Петя ist nervös.
1: Все вернется, а вернется, значит.

0: едем.
1: Wir fahren meinen Bruder besuchen. Zu Dima. Er ist vor etwa 9 Monaten hierher gekommen. Als Militärsanitäter. Verdammt, das ist schwer.
2: Давайте подкурим. Побольше.

0: И вперед!
1: Ну да!
0: Все окей. Я. И кочегари, кочегари. Буду кочегари. Давайте, если я помню.
2: Лучше вы меня буду молоко.
3: Ich bin mit Jim zu verschiedenen Kompanien und Stellungen gefahren. Jim sagte, er könne jemanden mitnehmen. Katja hat mich gebeten, das zu tun, weil sie weiß, dass ich mit der zweiten Kamera arbeiten kann. Sie fragte mich, ob das okay für mich wäre, und ich habe natürlich zugestimmt. Mir wurde nachdrücklich empfohlen, die ganze Zeit Schutzausrüstung zu tragen, was ich auch gemacht habe. Und ich habe es nicht bereut. Dort ist ständig Beschuss zu hören. Oleg Jurijewitsch, wir brauchen einen ruckelfreien Zoom, oder?
4: Nein, lass den Zoom lieber ganz weg. Konzentrier dich einfach auf die Aufnahme. Zoomen ist unnötig. Das würde sowieso nicht klappen.
3: Jim und ich sind mit der neuen Sanitäterin Natalia, die sich erst gestern den Jungs angeschlossen hat, zu den Stellungen verschiedener Kompanien gefahren. Dorthin, wo die Soldaten rotiert werden, soweit ich das verstanden habe.
4: Welchen Nutzen kann ich bringen? Umherlaufen, schießen, Feinde töten? Ja, ich meine, wenn es sein muss, kann ich mich dem Feind natürlich von Angesicht zu Angesicht stellen. Ich scheue mich nicht davor. Aber ich bringe mehr Nutzen als Rettungskraft für unsere verwundeten Kämpfer. Ich leiste ihnen Erste Hilfe und medizinische Hilfe.
5: Haben wir Watte? Spiritus? Ah, da ist ein Tuch. Legen wir los.
3: Täglich 2 Dosen abends. Jim ist etwas grober als du.
5: Wir müssen uns doch in irgendwas unterscheiden. Okay, vergiss nicht. Die Dosis muss abends verabreicht werden.
3: Ja, heute Abend nach 5 Uhr. Zwischen 5 und 6. Um 9 fahre ich schon auf die Stellung.
5: Ich werde sie also hier empfangen müssen. Aber erst muss ich aufräumen. Dort drüben kann ich schlafen, ja.
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0: Schwester, unser Behandlungsplan hatte nur eine Option, eine Transplantation. Ich fing an, ihr zu versichern, dass man auf jeden Fall einen Spender für uns finden würde.
1: Ich wusste nicht einmal, was es war. Ich saß da und dachte etwa 10 Minuten lang nach. Natürlich hatte ich anfangs Angst. Ich dachte sogar daran, abzulehnen.
2: Wenn wir uns die Zahl der Patienten ansehen, die sterben, weil es keinen kompatiblen Spender gab, sind das in Russland etwa 3.000 bis 4.000 pro Jahr. Das ist die Realität.

0: У Димки.
1: Дима, ich meine Jim. Ich kann mich einfach nicht daran gewöhnen, dass sein Rufzeichen Jim ist. Er hat gerade viel zu tun und ist deshalb nicht da. Im Moment kann er nicht dabei sein. Deshalb verschieben wir unsere Veranstaltung ein wenig. Wir sitzen da und warten. Wir hören irgendwelche, ich weiß gar nicht, ist das ausgehendes oder eintreffendes Feuer? Angeblich soll es ausgehendes sein. In der Zwischenzeit haben wir uns hier umgeschaut. Rufzeichen Berendi hat uns alles gezeigt.
2: Unsere Jungs waren kürzlich auf der Suche nach einem Sofa und sind über einen Stolperdraht gestolpert.
1: Im Ernst? Da sind Minen.
2: Ja, halten Sie sich besser von diesem Gebäude fern.
1: Mach ich.
2: Dort wurde einiges geräumt und wie immer wurde einiges übersehen. Sobald ein paar professionelle Pioniere hier eintreffen, werden sie alles überprüfen.
1: Verstehe. Solche Bedingungen haben wir auf dieser ganzen Reise noch nie erlebt. Der Schlussakkord war für uns also ziemlich extrem.
2: Der Saal. Dort herrscht ziemliches Durcheinander.
1: Interessant.
2: Es gibt dort keine Fenster, deshalb wohnt da keiner. Hier ist das Lager. Hier ist Balu untergebracht, der Chef des medizinischen Personals.
1: Da steht sogar Balu. Irgendwo muss auch Bagheera sein.
2: Wir sind durch diesen Raum gegangen. Dort lebt der Leiter des Lebensmittellagers.
1: Bumm, sind das unsere?
2: Ja, das sind ausgehende.
1: Auf die andere Seite?
2: Ausgehendes Feuer. Am Abend wissen wir mehr. Es läuft gerade eine Offensive mit viel Gradfeuer.
1: Also kein Grund zur Sorge.
2: Keine Sorge, bisher hat uns noch nichts getroffen. Im Gegensatz zu unserer vorherigen Position, hier sind wir zu weit weg.
1: Zu weit weg?

0: Ich erinnere mich an meinen Bruder, wie ich ihn reingehen sah. Er war einfach, ich weiß nicht, eine Art Rambo. Ich hätte nie gedacht, meinen Bruder eines Tages so zu sehen. Er hat eine Tapferkeitsmedaille bekommen. Ich weiß, dass er sie wirklich verdient hat. Und nicht nur er.
1: Alle haben die gleiche Motivation, den Sieg. Mut, Heldentum, das ist dort üblich, dort liegt die Wahrheit. Die Wahrheit, vor uns ist der Tod, der Feind, hinter uns ist das Leben und Russland und über uns sind Gott und die Wahrheit. Hier ist jeder ein Held.
2: Hörst du den Mörser?
3: Bumm, vor uns ist niemand, außer dem Feind, sonst niemand. Sie sind nur einen Granatenwurf entfernt. Oder einen Gewehrschuss. Da ist niemand, nur der Feind.
4: In Wirklichkeit ist das keine Attraktion, hierher zu kommen und wieder zu gehen. Das ist sehr gefährlich. Und wir selbst hatten sehr viel Glück, vor allem als das Zentrum von Donetsk beschossen wurde, genau der Ort, an dem wir kurz vorher waren, ganz in der Nähe.
0: Ja, nur 500 Meter entfernt.
4: Zhenya und ich, wir waren noch unterwegs, aber du warst dort vor Ort. Sowas kann jederzeit passieren.
0: Wir hatten, also, nun ja, alles ist zum Glück gut ausgegangen. Ich glaube, jemand hat über uns gewacht.
4: Wir sind schon die zweite Woche an der Front unterwegs. Wir waren an verschiedenen Orten. Und heute ist es uns eine Ehre, bei euch zu sein. Wir sind hier in Begleitung eines Freundes. Er ist Pilot, ein erstklassiger Fluglehrer der zivilen Luftfahrt, Oberst und Fallschirmjäger, unter denen es keine ehemaligen gibt. Alexander Zaitsev.
5: Kannst du Sinevar spielen?
6: Sinevar?
5: Ja.
6: Klar doch.

0: Когда ты даришь... Selbst wenn man ihnen einfach nur ein Lied schenkt, ein Gemälde oder einen Film, dann freuen sie sich. Ich glaube, das ist einfach richtig.
1: Как-то это правильно, что ли?

0: погибавших. С гордостью проводят вас.
1: Лисичанск. Bis zur Front sind es nur 3 Kilometer von hier. Sie liegen alle auf dem Boden. Zündet wenigstens den Ofen an.
2: Es ist schon warm.
3: Ja, es ist warm genug.
1: Gott ist mit euch. Schlaft gut, Kameraden.
3: Wir gingen ins Bett und ich hörte dieses Orchester aus Schnarchlauten, weil alle in verschiedenen Tönen schnarchen. Hinter dem Sperrholzfenster waren Explosionen zu hören, aber sie alle schnarchten nur. Und ich dachte mir, Gott, schütze uns bis zum nächsten Morgen.
4: Gott, hab Erbarmen mit uns.
5: Еще молимся за все братья, за все православные христиане.
6: Господи, помилуй, Господи, помилуй, благослови.
7: Христос, истинный Бог наш, молитвами причисти своей матери, святаго, и святого Бога, не
3: хвалите. Ich denke immer wieder daran. Es war ein wunderbarer Moment, ein Wunder. Wir alle nahmen die Kommunion im Beisein der Myrrhe fließenden Ikone.
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0: Gagorinec, er hat auf dem Klavier gespielt. Irgendwie hat er eines herbekommen.
1: Mir stellt sich eine Frage.
0: Ja?
1: Erstens, ich will ein Klavier.
0: Du bist also an die Front gegangen und dein erster Gedanke war, ich will ein Klavier.
1: Nein, ich meine, es wäre einfach schön, ein Klavier zu haben. Denn wenn man 5 Minuten Zeit hat, könnte man dann auch spielen. Ich bin kein Pianist. Ich habe nur eine musikalische Ausbildung. Eigentlich bin ich Bassist. Ich meine, das bringt einen einfach total auf andere Gedanken. Für 5 Minuten kann man in eine andere Welt eintauchen.
0: In eine andere Realität.
1: Naja, jeder hat eben seine eigene Art, sich für eine Weile abzulenken. Für mich ist es das Klavier. Es hat auf mich eine gute Wirkung.

0: haben den Film angekündigt und ich schaue ihn mir jetzt jeden Tag an, damit uns die friedliche Realität nicht wieder einholt und wir nicht in den Zustand zurückfallen, in dem wir waren, bevor wir gegangen sind. Wenn man zurückkommt, scheint es, als würde das alles weit weg passieren, im Fernsehen. Man bekommt den Eindruck, dass sich alles von selbst lösen wird. Aber es wird sich nicht von selbst lösen, bis wir uns alle zusammenschließen und den Sieg erringen.
1: Und trotz alledem versteht die Gesellschaft noch immer nicht wirklich, was passiert und wie schrecklich und gefährlich das alles ist und warum es beendet werden muss, in dem Sinne, dass wir gewinnen müssen. Wir müssen unbedingt siegen. Nur dann kann es Frieden geben.

0: da in Russland angestellt haben und wie die Russen sich hier aufgeführt haben. Also völlig konträr. Und der Russe kam denn praktisch, der hat als erstes Gulaschkanonen aufgestellt und hat an die Bevölkerung Essen verteilt.
1: Wir haben uns nie verständigen in dem Sinn, aber sie hatten uns eingeladen zu Suppe und Brot. Und da braucht man keine Worte.
2: Wir haben gesehen, das waren ganz andere Menschen, als wie die da auf dem Plakat da gewesen sind. Weißt du, das ist das.
3: Ich kann das heute nicht nachverfolgen, wenn man wieder zur Kriegstüchtigkeit aufruft.
4: Ich wollte einfach der russischen Bevölkerung sagen, wir haben es nicht vergessen und wir möchten eigentlich in Frieden leben. Und Frieden ist das Einzige, was zählt, ist Frieden. Да. Спасибо вам большое.

Wir sind Papa und Mama für sie. Sie sehen uns als Rudel. Meine Schöne. Soho sieht Sergej als Mutter an. Er spuckte sie heulend aus. Er wollte nur Mama. Marussia, hier, nimm das. Was ist das für ein Schwarm? Igor, verschwinde von hier.

0: Jet.
1: 9000!
2: What now we're between?
1: Auf die Aufräumarbeit.
3: Go, go, go!

Auto rast in Menschenmenge. In Leipzig ist ein Ort in eine Einkaufsstraße gefahren und hat mehrere Menschen erfasst. Der Oberbürgermeister der Stadt teilte mit, mindestens 2 Menschen seien ums Leben gekommen. Kein Schimmer Hoffnung. Neue US-Zölle und die Krise im Nahen Osten haben sich negativ auf die Prognosen für die deutsche Autoindustrie ausgewirkt. Experten gehen von einem

0: Schönen guten Abend und herzlich willkommen bei ITD. Mein Name ist Vadim Ivanov und wir starten in dieser Stunde mit unseren Nachrichten. In der Grimmaischen Straße in Leipzig ist ein PKW in eine Menschengruppe gerast. Die Einkaufsstraße liegt im Zentrum der Stadt. Der Oberbürgermeister sprach von mindestens 2 Toten. Laut dem Leipziger Branddirektor Axel Schuh hat es außerdem 20 Betroffene gegeben. 2 Menschen seien schwer verletzt. Die Polizei erklärte, der Fahrzeugführer sei festgenommen worden und die bezeichnete die Einsatzlage als lebensbedrohlich. Den Kliniken wurde ein Massenanfall von Verletzten gemeldet. Mehr als ein Dutzend Krankenwagen sind vor Ort. Auch Kriseninterventionsteams haben ihre Arbeit aufgenommen. Oberbürgermeister Burkhard Jung gab später in einem Statement bekannt, die Lage sei geklärt und die Gefährdungslage beendet. Die Leipziger Polizei informierte am Ort des Geschehens über den Vorfall.
1: Die Polizeidirektion Leipzig befindet sich derzeit im Einsatz in der Innenstadt von Leipzig, weil gegen 16.45 Uhr ein Fahrzeug in die Grimmaische Straße eingefahren ist. Dabei verletzte der Fahrer mehrere Personen, 2 tödlich, 2 Schwerverletzte und weitere Leichtverletzte nach gegenwärtigen Erkenntnissen. Wir sind mit großen Kräften hier. Wir konnten den Tatverdächtigen und das Fahrzeug stellen und dieser befindet sich derzeitig in polizeilichen Maßnahmen, so dass wir jetzt von keiner Gefahr hier gegenwärtig ausgehen.
0: Bundesfinanzminister Lars Klingbeil erklärte anlässlich der US-Zollerhöhung auf 25% für die EU-Autohersteller, dass die Bundesregierung die Eskalation mit den USA vermeiden wolle. Der Politiker betonte aber, dass die Zölle beiden Seiten Schaden zufügten.
2: Unser Weg ist klar. Wir wollen keine Eskalation. Wir wollen einen gemeinsamen Weg mit den Amerikanern gehen. Aber natürlich ist klar, wir sind auch vorbereitet. Wir sind eng abgestimmt auf der europäischen Seite. Ich sage mal, wir haben in der Grönland-Frage auch gesehen, dass es gut ist, wenn die Europäer vorbereitet sind, wenn sie geschlossen sind. Aber das Signal nochmal an die Amerikaner ist, Zölle schaden beiden Seiten. Zölle schaden den Unternehmen, den Arbeitsplätzen auf beiden Seiten. Deswegen wollen wir eine gemeinsame Lösung hinbekommen. Aber natürlich wären wir im Zweifel auch vorbereitet, wenn es hier eine Eskalation gibt. Die wollen wir aber vermeiden.
0: US-Präsident Donald Trump kündigte kürzlich eine weitere Zollerhöhung für alle PKWs und Lastwagen an, die aus der EU in die USA eingeführt werden. Trump begründete dies mit dem Vorwurf, die EU halte sich nicht an das vereinbarte Handelsabkommen. Die Zollerhöhung dürfte vor allem die deutschen Autobauer treffen.
3: Wir haben dem wunderschönen Land Deutschland mitgeteilt, dass sie, ebenso wie andere europäische Nationen, unser Handelsabkommen nicht eingehalten haben. Deshalb haben wir die Zölle auf alle Autos und Lastwagen, die in die Vereinigten Staaten eingeführt werden, um 25% erhöht.
0: Im letzten Sommer einigten sich der US-Präsident Donald Trump und die EU-Kommissionspräsidentin Ursula von der Leyen auf eine Obergrenze von 15% auf die meisten EU-Warenimporte in die USA. Die Vereinbarung galt auch für europäische Autos und Autoteile. Im Gegenzug verpflichtete sich die EU, Zölle auf die US-Industriegüter zu streichen und den Marktzugang für US-Agrarerzeugnisse wie Schweinefleisch und Molkereiprodukte zu erleichtern. Nach Angaben des Center Automotive Research in Bochum könnte die Zollerhöhung für die Autoproduktion in Deutschland zusätzliche Belastungen von jährlich rund 2,5 Milliarden Euro bringen. Der Direktor des Bochumer Zentrums, Ferdinand Dudenhöfer, meint, Donald Trump drohe Deutschland de facto mit einem Wirtschaftskrieg.
3: Da die Exporte der ausländischen Autobauer in die USA unwesentlich sind, lassen sich die neuen Trump-Zolldrohungen auch als der Beginn eines Wirtschaftskriegs gegen Deutschland interpretieren.
0: Der IFO-Präsident Clemens Füß glaubt, Deutschland drohe nach Jahren des Nullwachstums sogar einen Rückgang, sollte Donald Trump die Zollerhöhung vollziehen und die EU mit Gegenzöllen reagieren. Nichtsdestotrotz beharre der Präsident des Deutschen Instituts für Wirtschaftsforschung Marcel Fratscher auf Gegenmaßnahmen seitens der EU.
3: Die Zollerhöhungen treffen die deutsche Autoindustrie in einer ohnehin schwierigen Lage. Falls daraus ein neuer Handelskrieg wird, droht Deutschland 2026 eine Rezession.
4: Trump ist im Augenblick innenpolitisch schwach. Daher ist dies spätestens jetzt der Zeitpunkt, um mit Gegenzöllen und insbesondere durch die Besteuerung von US-Tech-Unternehmen Nachteile auszugleichen und sich in eine bessere Verhandlungsposition zu bringen.

0: Der Co-Vorsitzende des BSW, Fabio De Masi, drängt auf die Aufhebung des Handelsabkommens mit den USA und auf die Gegenmaßnahmen.
1: Die erneute Aufkündigung der Zollvereinbarung auf Autozölle durch Trump zeigt, wie naiv es von EU-Kommission und EU-Parlament war, sich derart erpressen zu lassen. Es braucht eine Aufkündigung des asymmetrischen Abkommens, Gegenmaßnahmen wie Quellensteuern auf die Gewinne von US-Tech-Konzernen in der EU sowie ein Reimport von Öl und Gas aus Russland, eingebettet in diplomatische Initiativen in der Ukraine, statt mit Gasimporten und Rüstungskäufen Trump die Auftragsbücher zu füllen.
0: Nachdem US-Präsident Donald Trump die Einführung von Zöllen auf in der EU hergestellte Autos angekündigt hatte, haben sich die ohnehin schon negativen Prognosen für die deutsche Automobilindustrie noch mehr verschlechtert. Dies geht aus einer Umfrage des IFO-Instituts hervor. Dieses teilte mit, dass das Geschäftsklima in der Autoindustrie im April auf fast minus 24 Punkte gesunken sei, gegenüber minus 19 Punkten im März. Obwohl die Unternehmen ihre aktuelle Geschäftslage besser einschätzen, blicken sie deutlich pessimistischer auf die kommenden Monate. Der Index der Geschäftserwartungen sank auf fast minus 31 Punkte nach minus 15 Punkten im März. Die Autobranchenexpertin des IFO-Instituts, Anita Wölfel, ist der Ansicht, dass sich die Iran-Krise besonders negativ auf die ohnehin geschwächte Industrie ausgewirkt habe.
2: Die Iran-Krise belastet die ohnehin geschwächte Autoindustrie zusätzlich. Die Iran-Krise beeinträchtigt etwa die Produktion und Lieferung von Helium, einem Edelgas, das direkt und indirekt für die Automobilproduktion wichtig ist.
0: Die Krise bei deutschen Autoherstellern verschärft sich zunehmend. So ist der Gewinn des Volkswagen-Konzerns im ersten Quartal um mehr als ein Viertel zurückgegangen. Im Vergleich zum Vorjahr sank der Nettogewinn des Konzerns im Zeitraum von Januar bis März um 28% von mehr als 2 Milliarden auf 1,5 Milliarden Euro. Dies teilte der Konzern selbst mit. Der Finanz- und Betriebsleiter der Volkswagen-Gruppe, Arno Antlitz, erklärte, dass sich die Welt seit der Gründung von Volkswagen stark verändert habe.
3: Nachdem wir das Volkswagen Future Program ins Leben gerufen hatten, hat sich die Welt erheblich verändert. Es wurden Zölle eingeführt, der Wettbewerb in China verschärft sich weiter und chinesische Akteure üben zunehmend Wettbewerbsdruck auf Europa aus. In diesem Umfeld reichen die geplanten Kostensenkungen nicht aus.
0: Auch Mercedes findet keinen Ausweg aus der Krise. Im ersten Quartal erzielte der Automobilhersteller nur knapp über 1 Milliarde Euro Gewinn. Das sind 17% weniger als im gleichen Zeitraum des Vorjahres. Der Hauptgrund liegt darin, dass der Absatz um 6% zurückging, vor allem aufgrund des starken Einbruchs des China-Geschäfts. Dort setzt ein harter Preiskampf den deutschen Herstellern zu. Hinzu kommen Faktoren wie hohe Zölle, ungünstige Wechselkurse und eine insgesamt schwierige Marktlage. Der Gründungsdirektor des Flossbach von Storch Forschungsinstituts in Köln, Thomas Meyer, hat eingeschätzt, wie stark sich die Situation der verschiedenen Hersteller nach Einführung der Zölle verschlechtern wird.
3: Europa spürt es langsam und es wird unangenehm für die Autobauer. Seit den jüngsten Aussagen aus den USA ist die Lage ziemlich eindeutig. Das Thema Zölle ist zurück. Und diesmal wirkt es ernster als noch vor ein paar Jahren. Die großen deutschen Autobauer stehen wieder unter Druck. Nicht wegen schlechter Produkte, sondern wegen Politik. Wenn tatsächlich 25% Zölle kommen, dann reden wir nicht über eine kleine Delle. Das geht direkt in die Margen, und zwar spürbar. Die ersten Schätzungen zeigen schon, wo es hingeht. BMW dürfte ordentlich federn lassen, Mercedes noch etwas mehr, Porsche trifft es am härtesten. Volkswagen wirkt stabiler, aber auch dort ist das kein entspanntes Umfeld mehr.
0: Über die Erwartungen der Autoindustrie und ihre Zukunft sprachen wir mit dem Obmann der AfD-Fraktion im Wirtschaftsausschuss des Bundestages, Dr. Malte Kaufmann.
4: Das sind aber Probleme, die sich über Jahre angebahnt haben. Der Kanzler Merz und seine Regierung, die haben Reformen versprochen, im Herbst letzten Jahres schon. Die Reformen bleiben aber aus und die Wirtschaft wartet auf Reformen. Wir haben viel zu viel Bürokratie in Deutschland, wie zum Beispiel das Lieferketten-Sorgfaltspflichtengesetz. Viel zu hohe Energiepreise sind nicht mehr wettbewerbsfähig im Vergleich zu anderen Ländern. Die Industrie schrumpft. Arbeitsplätze werden verlagert in andere Länder und deswegen stecken wir jetzt ziemlich tief in einer Krise. Natürlich droht es und von daher müssen wir dringend dafür sorgen, dass die Industrie in Deutschland erhalten bleibt. Wir können nicht nur alles irgendwie so auf Dienstleistungen setzen, wie es unsere politischen Wettbewerber weismachen wollen. Deutschland ist ein Industrieland, ein Exportland. Und deswegen müssen wir alles tun, um Werke in Deutschland auch zu erhalten. Wir brauchen einfach eine Politik von Germany first, so wie es in den USA Trump auch propagiert hat mit America first. Auch da gab es ja mal eine Zeit lang die Situation, dass viele US-Automobilkonzerne aus Detroit zum Beispiel rausgegangen sind. Im ganzen Rust Belt gab es Werksschließungen und große Arbeitslosigkeit. Und er hat es geschafft, da eine Reindustrialisierung vorzunehmen. Und genau das brauchen wir auch in Deutschland.
0: Österreich weist 3 russische Diplomaten aus. Dies teilte das österreichische Außenministerium mit. Es wird behauptet, dass 3 russische Diplomaten an Satellitenspionage in Wien beteiligt waren. Angeblich wurden mithilfe von Satelliten Ausrüstung, die auf dem Gelände der russischen Botschaft in Wien-Landstraße und der russischen Diplomatensiedlung in Wien-Donaustadt installiert war, Daten gesammelt. Insbesondere sollen internationale Organisationen in Wien betroffen sein. Im April forderte Österreich die Aufhebung der diplomatischen Immunität von 3 Botschaftsangehörigen. Doch Russland kam der Forderung nicht nach. Daraufhin folgte die Ausweisung. Die russische Botschaft kritisierte den Schritt scharf und bezeichnete ihn als politisch motiviert und kategorisch inakzeptabel.
3: Wir betrachten diesen erneuten unfreundlichen Schritt der österreichischen Behörden als durch nichts gerechtfertigt, ausschließlich politisch motiviert und kategorisch inakzeptabel. Eine harte Reaktion Moskaus auf diese völlig unüberlegten Handlungen der österreichischen Seite wird zweifellos folgen. Die volle Verantwortung für die weitere Verschlechterung der ohnehin auf einem historischen Tiefstand befindlichen bilateralen Beziehungen liegt vollständig bei Wien.
0: Iranische Staatsmedien berichten, dass ein Patrouillenboot der US-Marine, das sich der Straße von Hormuz näherte, von Raketen getroffen worden sei. Das US-Zentralkommando dementierte die Behauptung. Zuvor hatte die Islamische Republik wiederholt erklärt, dass die Kontrolle über die Straße von Hormuz in den Händen der iranischen Revolutionsgarde und der iranischen Streitkräfte liege. Jede Durchfahrt von Handelsschiffen, auch von Schiffen befreundeter Länder durch die Meerenge, habe demnach in enger Abstimmung mit den iranischen Streitkräften zu erfolgen.
3: Wir haben wiederholt betont, dass die Sicherheit der Straße von Hormuz in unseren Händen liegt und dass die sichere Durchfahrt von Schiffen mit den Streitkräften abgestimmt werden muss. Wir warnen, dass alle ausländischen Streitkräfte, insbesondere die aggressive US-Armee, angegriffen werden, sollten sie versuchen, sich der Straße von Hormuz zu nähern und in sie einzufahren.
0: Der Sprecher des iranischen Außenministeriums erklärte während einer Pressekonferenz, die US-Regierung sollte sich dessen bewusst sein und auf die Sprache der Nötigung gegenüber dem Iran verzichten.
3: Klar ist, dass die Welt weder die humanitären Behauptungen der USA akzeptiert noch glaubt, dass die USA diesem selbst geschaffenen Sumpf entkommen können, der durch die Wiederholung vergangener Fehler zahlreiche Probleme für unsere Region, für die USA selbst und für die internationale Gemeinschaft verursacht hat. Inzwischen hätten die Amerikaner lernen müssen, dass sie im Umgang mit der iranischen Nation nicht die Sprache der Einschüchterung und Nötigung verwenden können. Die Islamische Republik Iran hat gezeigt, dass sie sich als Hüterin und Beschützerin der Straße von Hormuz und dieser lebenswichtigen Passage versteht. Die Ereignisse der letzten Wochen sind eine direkte Folge der militärischen Aggression der USA und des zionistischen Regimes gegen den Iran. Bis zu diesem Zeitpunkt war die Straße von Hormuz eine sichere Route für die internationale Schifffahrt ohne jegliche Probleme gewesen.
0: Inzwischen kündigte Donald Trump eine neue Initiative an, Project Freedom. Es geht dabei darum, dass Handelsschiffe und andere Schiffe von der US-Marine durch die Straße von Hormuz eskortiert werden sollen. Jeder Versuch, den Prozess zu behindern, werde mit heftigem Nachdruck bekämpft werden, so der US-Präsident.
3: Länder aus aller Welt, von denen fast alle nicht in den Konflikt im Nahen Osten verwickelt sind, der sich so offensichtlich und gewaltsam vor alle Augen abspielt, haben die Vereinigten Staaten gebeten, ihnen bei der Befreiung ihrer Schiffe zu helfen, die in der Straße von Hormuz festsitzen. Wir haben diesen Ländern mitgeteilt, dass wir ihre Schiffe sicher aus diesen gesperrten Wasserstraßen herausführen werden, damit sie ihre Geschäfte ungehindert fortsetzen können. Sollte dieser humanitäre Prozess in irgendeiner Weise behindert werden, muss diese Behinderung leider mit Nachdruck bekämpft werden.
0: Politikexperte Ahmed Kosei glaubt, Washington wechsle vom Waffenstillstand zu erneuten Kriegsvorbereitungen.
5: Mit dem heutigen Einsatz von Marineeskorten im Rahmen des Project Freedom wechselt Washington vom Waffenstillstand zu einer aktiven militärischen Beteiligung in der Straße von Hormuz, was letztlich das Risiko von Zusammenstößen erhöhen würde, die die Lage eskalieren lassen könnten. Dies ist ein fragiler Waffenstillstand. Die Warnung, dass Einmischung mit Gewalt beantwortet werde, signalisiert also Bereitschaft. Wenn die Punkte, die die Vereinigten Staaten ausdrücklich zuerst besprochen sehen wollen, genau dieselben sind, die der Iran nicht besprechen will, weder jetzt noch jemals. Denn selbst wenn sie sagen, dass sie die Atomfrage jetzt oder später besprechen werden, werden sie es niemals tun. Wir haben das schon beim Wiener Abkommen über das iranische Atomprogramm gesehen. Es ging immer nur um Verzögerung und Zeitgewinn, und dieses Verhalten wird von Donald Trump seit seinem Amtsantritt nicht akzeptiert. Seit Beginn des Waffenstillstands gab es Verlängerungen, weil man zu keinem Ergebnis kam. Wenn die Vereinigten Staaten heute in einer solchen Lage zu keinem Ergebnis kommen, wird der Iran dies natürlich zu seinem Vorteil nutzen und behaupten, er habe den Krieg gewonnen und sich von den Verhandlungen zurückgezogen, um mehr Zeit zu gewinnen. Von amerikanischer Seite wird das als völlige Niederlage angesehen werden, zumal in den USA die Zwischenwahlen nahen.
0: Die ukrainischen Streitkräfte haben einen Drohnenangriff auf die russische Region Bryansk verübt. 7 Menschen seien dabei verletzt worden, so der Gouverneur Alexander Bogomas. Er fügte hinzu, die Ukraine habe kurz darauf bei der Evakuierung der Verletzten zum zweiten Mal angegriffen.
5: Leider wurden bei den Terroranschlägen der ukrainischen Streitkräfte 7 Mitarbeiter des Unternehmens verletzt. Während der Evakuierung der Verletzten versuchten die ukrainischen Nationalisten erneut Angriffe mit FPV-Drohnen durchzuführen. Unmenschlichkeit und Terrorismus, das sind die Methoden des Kiewer Regimes.
0: Letzte Nacht wurde auch die russische Hauptstadt mit Drohnen angegriffen. Ein 52-stöckiges Hochhaus in der Nähe des Stadtzentrums wurde dabei beschädigt. Augenzeugen berichteten über die Einzelheiten des Angriffs.
5: Vor etwa 1,5 Stunden gab es eine sehr starke Explosion. Ich wohne hier in der Nähe und hatte das Gefühl, als wäre bei mir zu Hause etwas explodiert. Ich schaute aus dem Fenster, konnte mir aber keinen Reim darauf machen. Ich sah Rauch und dachte, es ist eine Drohne.
6: Es gab keine Vibration. Wir sind auf den Balkon gegangen und da ist ein Funke aus dem Gebäude geflogen. Rauch war nicht zu sehen. Es gab keine Verletzten.
0: Laut Angaben des russischen Verteidigungsministeriums wurden heute Nacht über mehreren russischen Regionen insgesamt 117 ukrainische Drohnen abgeschossen. Am Sonntag hatten die ukrainischen Streitkräfte das Kernkraftwerk Saporischschja angegriffen. Es wurden keine schwerwiegenden Schäden gemeldet und der Betrieb scheint nicht beeinträchtigt worden zu sein. Insgesamt wurden am Wochenende auf russischem Gebiet mehr als 900 ukrainische Drohnen und einige vom Westen gelieferte HIMARS-Raketen abgeschossen. Die Zunahme der ukrainischen Angriffe fällt mit den Vorbereitungen Russlands auf die Feierlichkeiten am Tag des Sieges am kommenden Samstag zusammen. Während des Telefongesprächs zwischen dem russischen Präsidenten Wladimir Putin und seinem US-amerikanischen Amtskollegen Donald Trump in der vergangenen Woche schlug der russische Staatschef eine Waffenruhe über die Feiertage vor. Kiew hat bislang nicht auf den Vorschlag reagiert. Die meisten Drohnen im ukrainischen Arsenal stammen entweder aus europäischer Produktion oder wurden mit europäischen Mitteln erworben. Zudem hat Europa kürzlich Kiew weitere 6 Milliarden Euro für den Ausbau der Produktionskapazitäten zugesagt. Der Kreml-Sprecher Dmitri Peskow erklärte, die EU lasse den Konflikt damit weiter eskalieren.
5: Man sieht, dass sich die Europäer mobilisieren und dabei eine demonstrative Russophobie als Katalysator nutzen. Sie sind bereit, mehr Geld für den militärischen Aufbau auszugeben und unternehmen verschiedene konfrontative Schritte. Sie versuchen, den Wegfall der amerikanischen Verteidigungskomponente auszugleichen. Das führt natürlich dazu, dass wir in eine Phase sehr harter Konfrontation zurückkehren, in erster Linie mit Europa.
0: Der US-Journalist John Varoli bezeichnete Kiews Angriff auf Zivilisten als Terrorakte und machte die westlichen Länder dafür mitschuldig.
5: Kiew greift seit Beginn dieses Konflikts im Mai 2014 Zivilisten an. Wir erleben also nun schon seit 12 Jahren ukrainischen Terrorismus und wir können ihn nur so bezeichnen. Es handelt sich um einen ukrainischen Terrorplan gegen Zivilisten. Zunächst beschränkte er sich auf den Donbass, der zu diesem Zeitpunkt eine Region der Ukraine war. Und heute ist der Donbass Teil der Russischen Föderation. Dies dauert im Donbass an, ebenso wie in den Regionen rund um die russisch-ukrainische Grenze. Und wie wir sehen, drängt es immer tiefer vor. Diese Terrorismuskampagne drängt immer tiefer in Russland vor. Und natürlich wollen sie Moskau ins Visier nehmen, denn bald ist der 9. Mai, der Tag des Sieges, und Kiew versucht, Moskau eine Botschaft zu senden. Kiew sagt, unsere Vorfahren haben an der Seite Nazi-Deutschlands gekämpft. Wir werden dasselbe an eurem Feiertag tun, an dem ihr Nazi-Deutschland besiegt habt. Wir werden euch eine Botschaft senden. Das ist im Grunde genommen das, was Kiew, Moskau und der Weltgemeinschaft sagt. Und zweitens sollten wir uns daran erinnern, dass die NATO Kiew bei dieser Terrorwelle unterstützt. Das wirft also wirklich schwierige Fragen für die NATO-Regierungen auf, einschließlich der Vereinigten Staaten, die an der Spitze der NATO stehen.
0: Eine gute Aufklärung soll für den Gegner nicht erkennbar bleiben. Drohnen in der Luft machen eine solche Aufklärung möglich. Was russische Drohnenpiloten tun, um den Luftraum zu kontrollieren, erfahren wir von unserem Militärkorrespondenten Ivan Polansky.
7: Den Gegner aus der Vogelsperspektive entdecken, seine Koordinaten bestimmen und das Feuer korrigieren. Für die Aufklärungs- und Angriffsbatterie der Gardepanzerdivision 90 der Truppengruppe Zentrum ist das Alltag. Heute wollen wir einige Aufklärer russischer Einheiten am Frontabschnitt Dnipropetrovsk begleiten. Die Drohne Seeadler bereitet sich auf die Landung vor. Am Boden wird sie bereits erwartet. Zügig vom Stand gehen, um die eigenen Stellungen nicht zu verraten. Nach einer kurzen Pause hebt die Drohne wieder ab. Die Drohnen haben viel zu tun. Die Aufklärung läuft ununterbrochen rund um die Uhr.
8: Wir führen Luftaufklärungen der gegnerischen Feuerstellungen und Befestigungen durch und leuchten Ziele für die hochpräzisen Krasnapol-2-Geschosse an, die erfolgreich eingesetzt werden. Innerhalb von 24 Stunden wurden 6 Stützpunkte vom Typ verstärkte Stahl-Betonkonstruktion zerstört.
9: Wir fliegen zu zweit. Ich steuere die Drohne, während mein Kollege, der Nutzlastoperator, die Kamera und die Beleuchtung des Gehäuses bedient. Hier wird die Situation hinsichtlich der Funksignale angezeigt. Sollte das elektronische Störsystem beginnen, Störungen zu verursachen, ergreifen wir die erforderlichen Maßnahmen und können unsere Arbeit ungestört fortsetzen. Wir können auch unter Bedingungen arbeiten, bei denen die Funksignale unterdrückt werden.
10: Wir orten das Ziel, ermitteln seine Koordinaten, nehmen Kontakt mit der Artillerie auf, nähern uns, ich gebe die Zielkoordinaten weiter und richte den Laserstrahl aus. Das Geschoss erkennt das Ziel und fliegt in diese Richtung.
7: Noch eine Aufklärungsdrohne im Arsenal der Jungs, die super kann.
8: In der Nacht gab es einen Einsatz gegen 3 Ziele. Bei den Zielen handelte es sich um Artilleriestellungen. Alles verlief reibungslos. Wir haben alle 3 Ziele getroffen. Die Artilleristen haben es großartig gemacht. Das war unser nächtlicher Einsatz. Die Artilleriekennzahlen werden angepasst. Hier ein Volltreffer.
7: Die Jungs nutzen die Supercam nicht nur zur Zielsuche am Boden, sondern auch zur Überwachung der Lage in der Luft. Die Supercam wird regelmäßig zum Schutz der Seeadler eingesetzt. Durch diese Schwarmarbeit lassen sich unerwünschte Zusammenstöße mit gegnerischen Jagddrohnen vermeiden.
11: Wir geben Deckung. Sobald wir jemanden entdecken, informieren wir sofort unsere Kollegen und ergreifen die notwendigen Maßnahmen. Unsere Seeadler werden ständig verfolgt.
7: Manchmal lässt sich eine Kollision in der Luft jedoch nicht vermeiden. Aber die Supercam ist eine robuste Drohne. Diese legendäre Drohne hat schon so manche Kollision überstanden.
12: Sie hat 4 Angriffe von FPV-Drohnen während des Fluges überstanden. Hier sind die Spuren. Wir haben bereits alles repariert. Alles funktioniert einwandfrei. Die Bordausrüstung ist weiterhin in Betrieb und erfüllt ihre Aufgaben.
7: Ist es schwer, die angeschlagene Drohne zurückzuholen?
12: Nein, überhaupt nicht. Die Technologie hat ein perfektes Niveau erreicht. Gleich erfolgt die Landung der Maschine nach intensivem Einsatz. Wir arbeiten im Karussellbetrieb. Eine landet, die nächste übernimmt. Die Aufklärung läuft ununterbrochen. Ich sehe sie, ich sehe sie. Halt weiter links. Motor aus, Fallschirm. Landung regulär.

0: Wir nehmen die Drohne sofort mit und gehen in Deckung. Denn der Maschine könnten gegnerische Drohnen folgen.
1: Zum Schluss wurde uns eine neue Drohne gezeigt, die bisher noch nie in unsere Kamera gelandet war. Der Fürst Oleg.
2: Hier ist eine gute Kamera installiert, die zur Aufklärung sowie zur Beobachtung des Gegners und seiner Technik dient.
1: Worin besteht ihr Vorteil gegenüber so bekannten Seeadlern?
2: Sie ist günstiger und leichter. Sie ist wendiger, schneller und lässt sich einfacher zusammenbauen und einsetzen. In der Regel wird sie mit einem 3D-Drucker hergestellt.
1: Die große Vielfalt an Drohnen ermöglicht es den russischen Piloten, verschiedene Strategien in der Luft anzuwenden, je nach der operativen Lage und den technischen Vorteilen der einen oder anderen Drohne. Das Rennen um die Herrschaft in der Luft geht weiter, denn wer im Himmel das Sagen hat, fühlt sich auf der Erde sicherer. Johann Polanski, NTDE, Frontabschnitt Dnipropetrovsk.
3: Das waren die TD-Nachrichten. Anschließend kommt hier die Sendung Russland danach. Ich bin Vadim Ivanov und um 21 Uhr wieder für Sie da.

0: Ich bin hier, um zu versuchen, 70 Meter tief zu tauchen. Meine Freunde haben lange versucht, mich zum Tauchen unter dem Eis zu überreden. Ich mochte die Kälte nie. Ich beschloss, es auszuprobieren, nur um zu sehen, wie es sich anfühlt, im kalten Wasser zu tauchen, unter Eis. Ich will einen Meter tiefer tauchen als der Rekordhalter.
1: 3, 2, 1, los!

0: Bei der Weiterfahrt hatten wir noch die Gelegenheit, einen interessanten Ort in der Nähe von Moskau zu besuchen. Das Innovationszentrum Skolkovo, ein kleines Paradies für Wissenschaftler und Visionäre mit spannenden Projekten, soweit das Auge reicht. Aber uns interessierte vor allem das Unternehmen Motorica, das geradezu lebensnotwendige Arbeit leistet. Mit ihrer innovativen Wissenschaft verbessern sie die Leben zahlloser Menschen, indem sie bionische Prothesen herstellen.
1: Hallo zusammen.
0: Nika, erzählen Sie uns bitte über Ihre Prothesen. Sie haben gleich zwei davon. Ich zeige erstmal diese hier. Die Prothese scheint leicht zu sein.
2: Margot, das nennt man Hand.
0: Genau, wie nennt man das eigentlich?
1: Das ist eine bionische Handprothese. Sie wird durch Impulse gesteuert. Wenn die Muskeln nicht atrophiert sind und noch funktionieren, gibt das Gehirn Signale weiter. Die Impulse in der Hand werden von der Prothese gelesen, die dann das macht, was sie machen soll. Jeder Finger kann hier einzeln bewegt werden. Mit der App kann man jede beliebige Handbewegung einstellen.
3: Mit dieser App kann man die Prothese steuern und verschiedene Handbewegungen einstellen, um diese dann im Alltag zu verwenden. Wie funktionieren Prothesen und welche Prothesen gibt es? Wir haben Beugemuskeln in unseren Armen. Wenn wir eine Hand hier anlegen und das Handgelenk anheben, fühlen wir, wie sich hier oben ein Muskel anspannt. Und wenn wir das Handgelenk senken, fühlen wir, wie sich der Muskel unten anspannt. Diese zwei Steuerungssignale sorgen dafür, dass bei einer Aufwärtsbewegung das Handgelenk geöffnet und bei einer Abwärtsbewegung geschlossen wird. Die bionische Prothese Otnoswat, der Unigriff, wird beim Öffnen und Schließen nach demselben Prinzip gesteuert. Die bionische Prothese Murgoswat Multi

0: Griff hat dagegen 6 Freiheitsgrade. Jeder Finger kann einzeln gesteuert werden. Wenn man das Handgelenk anhebt, öffnet sich die Hand. Wenn man das Handgelenk senkt, schließt sie sich. Mit einer doppelten Bewegung wechselt man zur nächsten Handbewegung, zum Beispiel Daumen hoch und so weiter. Diese Handbewegungen können natürlich mit Hilfe der App programmiert werden. So werden die bionischen Prothesen gesteuert.
1: Können Sie mir die Hand schütteln?
2: Natürlich, einen Augenblick.
1: Nochmal?
2: Okay. Tut's weh?
1: Nein, aber es ist ein fester Händedruck. Willst du?
3: Und ob ich will.
1: Interessantes Gefühl.
2: So, los geht's.
3: Reagiert sie nicht? Oh, das ist aber wirklich kräftig.
1: Ja.
3: So kann man jemandem auch eine Ohrfeige verpassen, oder?
2: Ja, sie kann bis zu 20 Kilogramm Gewicht halten.
1: Toll.
2: Ich kann also meine Tochter auf dem Arm halten.
1: Für mich ist das schon Science Fiction.
3: Sie steuern das mit Ihrem Gehirn?
2: Ja, natürlich. Wir steuern alles mit dem Hirn.
3: Sie reden gerade mit uns und bewegen die Finger. Heißt das, dass Sie Impulse senden, um sie zu bewegen?
2: Natürlich. Das funktioniert folgendermaßen. Bei einer Hand aus Fleisch und Blut denken wir ja nicht darüber nach, wenn wir zum Beispiel so etwas machen wollen. Jetzt strenge ich mein Gehirn an. Das denken wir ja nicht. Wir tun das automatisch, nachdem wir das als Kinder gelernt haben. Genauso wie wir lernen zu laufen oder den Löffel zu halten. Aber da ich ohne linken Arm geboren wurde, musste ich das erst lernen. Man spricht hier von einem Rehabilitationsprozess. Wenn man eine Prothese bekommt, lernt man zuerst einen Monat lang, wie man sie steuert.
0: Hier kann man sehen, wie die Innervation der Hand aussieht. Wir haben 3 Hauptnerven, den Mittelnerv, den Ellennerv und den Speichennerv. Jeder Nerv ist für ein bestimmtes Areal zuständig. Bei der von uns angewandten Methode wird zur Hemmung von Phantomschmerzen ein Neurostimulator verwendet. Dieser Neurostimulator besteht aus 2 Teilen, dem Generator, der so aussieht, und der Elektrode. Die Elektrode sieht so aus. Sie können sie sich hier näher ansehen.
3: Wird sie implantiert?
0: Sie wird am Nerv implantiert. Hier können Sie sehen, wie die Elektrode implantiert wird. Sie wird neben dem Nerv implantiert. Indem wir an allen 3 Hauptnerven Elektroden implantierten, konnten wir Impulse zur Hemmung von Phantomschmerzen senden. Danach führten wir eine Kartierung durch. Dabei werden kleine elektrische Impulse abgegeben, die an den Nerv weitergeleitet werden. Der Patient fühlt das dann und kann uns mitteilen, an welchem Teil der Hand er ein Kribbeln, Vibrieren oder irgendein anderes Gefühl wahrnimmt. Bei so einer Stimulation sagt der Patient irgendwann, dass sich seine Phantomhand in seinem Kopf zur Faust geballt hat, und je stärker das Signal gesendet wird, desto stärker er seine Hand zur Faust ballt.
2: Um eine bionische Prothese zu erhalten, muss man eine Elektromyographie machen. Dabei werden Sensoren vom Computer an die Armmuskeln angeheftet, um festzustellen, ob die Muskeln noch funktionieren oder schon atrophiert sind.
0: Mit diesem Gerät führen wir die Kartierung durch. Wer will zuerst?
3: Marco.
0: Hier verläuft der Nerv, den wir untersuchen wollen. Das ist eine Kochsalzlösung.
3: Darf ich daran drehen?
0: Nein, aufdrehen muss das der Nutzer selbst.
3: Schade.
0: Man muss das hier aufdrehen. Die Impulse werden von hier gesteuert. Es funktioniert ähnlich wie bei einer Elektrophorese.
3: Wie eine Massage?
0: So ähnlich.
3: Zum Abnehmen?
0: Ja, jetzt aber vorsichtig.
1: Ich fühle nichts.
0: Und jetzt?
1: Yes, ja.
0: Fühlen Sie jetzt den Impuls? Spüren Sie, wie der Nerv hier stimuliert wird?
1: Nicht anfassen.
3: Keine Angst, Margo.
1: Nimm deine Hand weg. Ilja, ich fühle es hier.
0: Ja, der Impuls wird dorthin geleitet. Das ist der Nerv, der für die Übermittlung des Signals zuständig ist. Die Patienten fühlen das Gleiche, wenn wir bei ihnen die Armnerven stimulieren.
3: Margo, da ist noch etwas Flüssigkeit.
0: Die ist hier.
1: Nein, lass das jetzt.
3: Tut's etwa weh?
1: Ja.
3: Das sind also heilende Stromladungen, oder?
0: Ja, drehen Sie jetzt auf.
3: Ah, Margo, gib das her.
0: Sie amüsieren sich aber prächtig. Fühlen Sie, wie der Strom geleitet wird?
3: Ja, natürlich.
0: Hier, in diese Finger.
3: Diese 3 Finger, ja?
0: Das ist genau das, was ich Ihnen hier erklärt habe.
3: Ja.
0: Wir haben gerade ein Experiment durchgeführt, bei dem dieser Nerv mit der Elektrode durch die Haut hindurch stimuliert wurde. Das haben Sie gerade gefühlt. Hier spricht man von Kartierung. Und wenn wir den Nerv hier stimulieren, fühlt es sich für den Patienten so an, als wären diese Empfindungen in seiner Phantomhand. Er fühlt dann hier ein Kribbeln oder Vibrieren, obwohl die Hand nicht existiert. Er fühlt das alles in seinem Kopf.
2: Wenn die Muskeln noch funktionieren, kann man eine bionische Prothese

0: bekommen. Wenn die Muskeln atrophiert sind, hat der Benutzer das Recht, eine Eigenkraftprothese zu erhalten.
1: Wenn man keine bionische Prothese bekommen kann?
0: Ja.
1: Habe ich das richtig verstanden? Diese kleinen Kabel werden implantiert und verlaufen dann im Arm, richtig?
2: Hier sieht man das doch.
1: Ja, das ist deine Hand. Werden die Kabel so implantiert, dass sie aus der Haut herausragen?
3: Ja, sie werden hier implantiert. Dieser Teil wird in der Nähe des Brustmuskels implantiert, unter den Muskel. Fühlen Sie, wie der Strom geleitet wird?
1: Dieses runde Ding?
3: Ja, dieses runde Ding hier.
1: Muss es nicht aufgeladen werden?
3: Es wird kabellos aufgeladen. Man hält das Ladegerät einfach daran.
1: Man hält es zum Aufladen an die Brust?
3: Ja, man hält es daran, um es so aufzuladen. Von dort werden die Signale an die Prothese und zurückgeleitet.
1: Nichts Kompliziertes. Man lädt sich einfach selbst auf.
3: Alle wissen ja, was ein Herzschrittmacher ist. Es überrascht niemanden, dass Menschen mit einem elektrischen Kabel leben, das direkt im Herzen implantiert ist. Und mit dem Herzschrittmacher selbst, der genauso aussieht wie das hier. Dieser Neurostimulator gibt beim Ein- und Ausschalten die Impulse ab, die man vorher einprogrammiert hat. Der Benutzer kann ihn selbst ein- und ausschalten. Er fühlt Schmerzen, also kann er ihn einschalten. Fühlt er keine, kann er ihn ausschalten.
1: Musst du ein Hähnchen aus dem Bratofen holen? Schaltest du einfach die Schmerzen ab und holst es raus?
3: Man kann die Funktion einschalten, um zu sehen, ob der Ofen heiß ist oder nicht.
2: Praktisch.
3: Ja, so funktioniert das.
1: Oder man schaltet es vor einer Schlägerei aus und prügelt drauf los.
3: Um keinen Druck auf der Faust zu spüren, ja.
1: Da steht heiß-kalt.
3: Ja, das ist der heiß-kalt-Test.
1: Das steht nicht unter Strom, oder?
3: Nein, hier gibt es keine Stromschläge. Das nennt man Thermostimulation. Man hält den Finger einfach die ganze Zeit darauf. Die ganze Sitzung dauert 1,5 Minuten. Sie müssen spüren, was mit Ihrem Finger passiert. Sie müssen fühlen, wann die Platte erhitzt wird und wann sie abkühlt. Die beiden Zustände wechseln sich langsam ab und Sie müssen den Temperaturan- und Abstieg spüren.
1: Ich fühle etwas.
2: Was fühlst du?
1: Muss ich sagen, was ich fühle?
3: Ja.
1: Jetzt wird es heiß.
3: Es ist nicht so heiß, wie es einem vorkommt.
2: Kommt dir nur so vor.
1: Jetzt ist es immer noch warm.
3: Die Temperatur normalisiert sich jetzt, aber nicht hinschauen.
1: Jetzt wird es kalt.
3: Das ist gut.
1: Das Ding hat jetzt Raumtemperatur.
3: Raumtemperatur?
1: Ja.
3: Nehmen Sie jetzt einfach mal einen anderen Finger.
1: Okay.
2: Was willst du jetzt?
1: Jetzt ist es heiß, wird heißer.
3: Sie können den Finger jetzt herunternehmen. Wir konnten jetzt Folgendes beobachten. Ihre subjektive Realität hat sich verändert. Zu einem gewissen Zeitpunkt haben Sie gesagt, dass das Ding Raumtemperatur hat. Aber da war es bereits heiß.
1: Echt?
3: Ja, dieser Moment war bereits vorbei. Aber man kann das nur erkennen, wenn man alles zurücksetzt, indem man den Finger wegnimmt und dann nochmal drauflegt. Oder wenn man einen anderen Finger nimmt. Die Psyche beeinflusst die Wahrnehmung. Die Rezeptoren im Finger, die diese Signale weiterleiten, können versagen. Das heißt, dass in Wirklichkeit die Platte noch heiß ist, sie es aber so wahrnehmen, als hätte sie nur Raumtemperatur. Wenn Sie noch im gleichen Moment einen anderen Finger drauflegen,
1: dann merkt man das.
3: Dann fühlt man die Hitze, die man mit dem anderen Finger ganz anders wahrgenommen hat. Dieses Gerät zeigt uns, wie schwer das mit der eigenen Hand ist und wie schwierig es daher für uns ist, die Impulse auszuwählen, mit denen man heiß oder kalt fühlen kann.
0: Natürlich fühle ich damit keine Hitze oder Kälte. Das hat aber auch Vorteile, zum Beispiel bei einem heißen Kochtopf. Da brauche ich keine Ofenhandschuhe.
3: Man kann eine Person trainieren, damit umzugehen. Wenn sie zum Beispiel bei einem Stimulus ein Kribbeln im Arm fühlt, kann man den Stimulus so einstellen, dass er dieses Kribbeln auslöst. Dann kann man mit der Installation einfacher Temperatursensoren Stimuli aussenden, die ein Kribbeln im Arm auslösen. Die Person fühlt dann nicht heiß oder kalt, sondern ein Kribbeln. Und je höher die Temperatur ist, desto stärker ist das Kribbeln. Dabei entstehen keine Schmerzen. Man kann kochendes Wasser anfassen, ohne sich dabei zu verbrennen. In Zukunft wird das den Menschen ermöglichen, diese Technologien in vielerlei Hinsicht zu nutzen. Menschen werden sich verschiedene Geräte implantieren können, die es ihnen ermöglichen werden, zahlreiche Tätigkeiten auszuüben.
2: Wann haben Sie angefangen, damit zu trainieren? Wann haben Sie Ihre erste bionische Prothese bekommen?
0: Meine erste bionische Prothese habe ich vor 3 Jahren bekommen, als ich 26 war. Ich habe zum ersten Mal so eine Technik gesehen. Die Prothesen werden alle individuell angepasst, wie Sie sehen.
2: Ja.
0: Jeder Mensch ist ja einzigartig.
1: Ja, sehr bescheiden.
0: Bescheiden, ja.
1: Alles möglichst bescheiden.
0: 6000 Kristalle sind wohl alles andere als bescheiden.
1: Hier gibt es ja noch etwas Platz für noch mehr Kristalle.
0: In der Disco kann ich für die Disco-Kugel einspringen.
2: Wie kam das alles zustande? Sie gingen zum Motoriker und sagten, ich möchte eine Prothese in rosa? Oder hat man Ihnen Designs angeboten?
0: Bei Motorica arbeitet ein hervorragender Künstler. Und zusammen haben wir die Designs für die Prothesen erstellt. Die Prothese ist hier perlmuttfarben und funkelt. Sie ist mit Glitter verziert.

0: Er hat die Farbe für mich ausgewählt. Bei der zweiten Prothese hat er mir gesagt, Nika, ich kann mehr machen. Ich bin zu mehr fähig. Lass uns daraus ein Accessoire machen. Und so ist diese Prothese entstanden.
1: Sind das echte Swarovski-Kristalle?
0: Ja.
1: Hat Motorika auch ihre Pumps designt?
0: Die Pumps und die Tasche.
1: Ist das eine Tasche? Ich dachte, das ist ein Drahtseil und Sie wollen uns damit etwas vorführen.
2: Und das Handy passt auch dazu. Alles aufeinander abgestimmt.
0: Ja, das gehört alles zum Outfit.
2: Es wäre wirklich schön, so etwas öfter zu sehen. Motorika macht sehr viele verschiedene Designs. Nicht nur solche, sondern auch Designs für Kinder.
0: Ja, sie machen alles, was das Herz begehrt.
2: Ruslan, fangen wir einmal beim hartnäckigsten Klischee an, das vielleicht auch gar keins ist. Wir werden es gleich herausfinden. Viele glauben, dass es in Russland keine Hochtechnologie gibt. Motorika beschäftigt sich aber genau damit, wenn ich das richtig verstehe.
3: Was Motorika angeht, würde ich sagen, dass die Verfügbarkeit von Hochtechnologien heute global gegeben ist. Sie wird nicht von geografischen Grenzen bestimmt. Wir versuchen, jene Hochtechnologien zu nutzen und einzusetzen, zu denen wir Zugang haben. Zusätzlich haben wir eine eigene Abteilung für Forschung und Entwicklung, in der wir die Suche nach neuen Methoden, Materialien und Ideen vorantreiben, um auf dem Markt verfügbare Technologien für unsere Zwecke zu adaptieren und innovative Elemente hinzuzufügen.
1: Das alles befindet sich noch in der Entwicklung.
4: Ja.
1: In der Entwicklungsphase?
4: Ja, nur eine Handvoll Teams auf der ganzen Welt beschäftigt sich mit dieser Forschungsrichtung. Meistens liegt der Fokus auf der Handhabung von Prothesen. Das ist ein sehr kompliziertes Fachgebiet, weil es sehr schwer ist, Nervensignale auszulesen. Das ist einfach eine Ansammlung an Signalen, die irgendwie systematisiert werden müssen. Damit beschäftigen wir uns auch. Wir arbeiten mit den Parametern der Neurographie, um zu verstehen, wie diese Signale aussehen und was man damit machen kann. Aber bislang arbeiten wir vor allem im Bereich der Sensibilität. Roboter müssen nichts fühlen, das braucht nur der Mensch.
2: Sie haben 26 Jahre ohne einen funktionierenden linken Arm gelebt. Und dann haben Sie zum ersten Mal diese Hand bewegen können. Wie fühlt sich das an?
0: Das kann ich Ihnen sogar zeigen. Den Moment hat man sogar auf Video festgehalten. Da kann man alle meine Emotionen sehen, als ich diese Prothesen zum ersten Mal gesehen und getestet habe. Das war einfach unbeschreiblich. Sie geben dir die Möglichkeit, die Hand bewegen zu können und sich vollständig zu fühlen.
2: Wir befinden uns hier an der Schnittstelle zwischen Wissenschaft, Medizin, Ingenieurwesen, Psychologie und vielem anderen. Wer beschäftigt sich damit? Und was muss man studiert haben, um so etwas machen zu können?
4: Wir stehen wirklich am Schnittpunkt verschiedener Wissenschaften. Einerseits wäre da der medizinische Teil, wie die Implantation der Elektroden oder die Bestimmung der richtigen Potenziale. Andererseits wäre da der Ingenieursteil und die Entwicklung der Elektronik, für die die Elektrotechniker zuständig sind. Mit der Entwicklung der Prothesen beschäftigen sich auch die Ingenieure. Das findet alles an der Schnittstelle der Wissenschaften statt, zwischen Biologie, Medizin und Ingenieurswissenschaft. Das alles ergibt zusammen dieses Produkt. Danke, Physiologie, Anatomie und Medizin gehen hier Hand in Hand.
2: Bekommen Sie Fördergelder vom Staat? Gibt es sowas?
3: Ja, was das angeht, kann ich ohne falsche Bescheidenheit sagen, dass wir stolz auf die Möglichkeiten sind, die unserem Land geboten werden. Wir befinden uns gerade auf dem Gelände von Skolkovo, wo Startups die Möglichkeit haben, sich zu entwickeln. Was unsere Klientel angeht, so ist das Marktsegment, in dem wir tätig sind, auf Menschen mit Behinderungen ausgerichtet, die in Russland vom Staat mit den technischen Mitteln zur Rehabilitation versorgt werden. Das heißt, dass jeder russische Bürger, dem ein Arzt eine Prothese verschreibt, diese vom Staat finanziert bekommt.
1: Wenn wir jetzt von einer einzigen Prothese sprechen, zum Beispiel einer bionischen Handprothese, wie unterscheidet sie sich im Preis bei etablierten Unternehmen im Vergleich zur russischen Branche, die sich noch entwickelt? Was ist da der Unterschied?
3: In Zahlen ausgedrückt kostet das teuerste Produkt dieser Art, quasi der Mercedes der Handprothesen, mehrere Millionen Rubel. Ein importiertes Produkt, also das komplizierteste, leichteste, wendigste, schnellste und teuerste, kann 5, 6 oder 7 Millionen Rubel kosten.
1: Für eine Hand?
3: Was technische und benutzerdefinierte Parameter angeht, sind wir ungefähr auf demselben Niveau wie ausländische Prothesen. Aber wir bewegen uns im mittleren Preissegment. Für den Preis einer deutschen Prothese können wir also zwei herstellen.
1: Für den halben Preis?
3: Ja, oder sogar drei, aber das hängt vom Modell und von der Produktreihe ab. Im unteren Preissegment sind wir preistechnisch ungefähr auf demselben Niveau. Aber bei den teureren Modellen sieht das anders aus.
2: Die Qualität der beiden Hände, also der deutschen und der russischen Prothesen, ist aber ungefähr gleich?
3: Sie ist vergleichbar, ja. Der Staat zahlt auch für solche Aufträge. Es werden also auch solche Produkte finanziert.
1: Die Kosten werden also vollständig vom Staat übernommen?
3: Ja,
4: Wir beschäftigen uns persönlich mit der Entwicklung dieser Technik. Das hier ist ein gemeinsames Projekt mit Skoltech und der DWFU.
1: Sie sagten, es gäbe mehrere Teams, die sich damit beschäftigen. Sind die anderen in Russland oder im Ausland?
4: Nein, es gibt nur ein paar Teams auf der Welt, die sich damit beschäftigen.
2: In welchen Ländern?
1: In den USA?
4: Kanada, USA und in Europa. Vor langer Zeit, im Jahr 1959, haben Wissenschaftler in der Sowjetunion myographische Sensoren entwickelt, mit denen man Potenziale ablesen kann. Erinnern Sie sich noch an die Signale bei der Auf- und Abwärtsbewegung des Handgelenks? Das haben unsere Wissenschaftler entwickelt. Das Patent für die Steuerung von Prothesen haben Kanada und Großbritannien von uns gekauft, obwohl der Kalte Krieg gerade in vollem Gange war.
2: Ich denke, solche Sachen stehen über der Politik.
4: Ja, die Wissenschaft steht immer über der Politik. Manche Dinge sind mit politischen Vorgängen einfach unvereinbar. Die Wissenschaft existiert außerhalb der Politik. Die Wissenschaft treibt die Menschheit voran.
0: Ich bin das erste Cybermodel auf dem Cover eines westlichen Modemagazins. Das spricht davon, dass Einzigartigkeit immer gefragt ist. Man hat mich nach Dubai eingeladen, damit ich dort an einer Modewoche teilnehmen konnte. Dubai ist so eine neutrale Zone, deswegen geht das dort.
1: 50% der Leute dort sind Russen.
0: Eben, in Europa ist das alles leider gerade etwas schwierig. Wir haben herausgefunden, dass man nur durch Modelagenturen an Modeschauen teilnehmen kann. Leider werde ich von diesen Modelagenturen nicht angenommen. Das ist meine persönliche Erfahrung. Ich weiß nicht, wie das bei anderen aussieht. Aber ich weiß, dass es da Schwierigkeiten gibt. Man könnte meinen, alles ist perfekt, das Portfolio und das Modeling. Aber aufgrund meiner Besonderheiten wissen weder die Model-Scouts noch die Fotografen, wie ihre Kunden auf mich reagieren werden und ob sie ihre Brands kaufen würden.
1: Sprechen Sie von der russischen Modebranche?
0: Ja, genau.
1: Im Westen gibt es ja sogar 200 Kilo schwere Models, die da herumlaufen.
0: Ja, aber das ist jetzt schon etwas anderes.
1: Heißt das, wir müssen uns auch in diese Richtung entwickeln?
2: Ich denke, wir sollten das hier weiterentwickeln. Das ist für Russland gerade sehr aktuell.
0: Wenn jemand so eine Hand sieht, versteht er, dass der Person ein Arm fehlt. Und dass sie das nicht etwa versteckt, sondern damit ihre Individualität unterstreicht. Es ist einfach toll, man selbst zu sein, sich nicht für sich selbst zu schämen und sich nicht zu verstecken oder zu verstellen. Wir leben in einer Welt der modernen Technologien. Warum sollten wir das nicht nutzen? Ich habe mir nicht ausgesucht, ohne arm geboren zu werden. Genauso wenig, wie ich mir meine Eltern und meinen Geburtsort ausgesucht habe. Aber wenn das schon einmal passiert ist, sollte das mein Markenzeichen sein.
2: Was hat sich in den letzten Jahren verändert? Zeigen die Sanktionen irgendeine Wirkung?
3: Einiges hat sich verändert. Es gab einige Überraschungen, aber heute kann ich sagen, dass wir alle Herausforderungen gemeistert haben.
2: Was für Überraschungen?
1: Unangenehme Überraschungen, nehme ich an.
3: Einige dieser Überraschungen haben uns Zeit und Geld gekostet.
1: Was genau war das?
2: Material- oder Lieferschwierigkeiten?
3: Die wichtigsten Veränderungen betrafen hauptsächlich Import und Export, weil es Dinge gibt, die in Russland leider immer noch nicht hergestellt werden oder erst in Zukunft hergestellt werden und jetzt noch nicht verfügbar sind. Das betrifft die Elektronik, die ganzen elektronischen Komponenten. Das ist ein globaler Markt. Diese Komponenten werden leider in Russland nicht hergestellt, wenn man von einigen Ausnahmen einmal absieht. Ein weiteres Beispiel wären Mikromotoren, die wir in Prothesen einsetzen. Wir brauchen Mikromotoren mit einem sehr kleinen Formfaktor, sodass sie in die Fingerglieder passen.
1: Wer stellt die her?
3: Vorher nutzten wir nur Produkte europäischer Hersteller, also zum Beispiel aus Deutschland und der Schweiz. Partner aus unserem großen Nachbarland im Osten haben uns ein Angebot gemacht und uns Modellmuster gezeigt. Das ging alles ziemlich schnell. Wir waren alles in allem zufrieden, was die Geschwindigkeit, Reaktionsfähigkeit und Qualität angeht, die sie uns angeboten haben. Als wir nach neuen Partnern und Lieferketten suchten, hat sich herausgestellt, dass einige europäische Hersteller gewisse Produkte ebenfalls in China bauen lassen.
2: Welche Pläne haben Sie für die Zukunft?
0: Für die Zukunft?
2: Also beruflich.
0: Ich engagiere mich im sozialen Bereich. Ich habe sehr viel Freude daran. Ich trete als Botschafterin für Motorika auf und als Repräsentantin der Allrussischen Gesellschaft für Menschen mit Behinderungen. Wir stellen verschiedene Projekte auf die Beine, um unsere Besonderheiten zu zeigen und das Thema Behinderungen in den Vordergrund zu rücken. Wir wollen dafür sorgen, dass man einfach offen darüber reden kann und dass es nicht das Ende der Welt ist. Denn letztendlich ist das doch alles nur eine Kleinigkeit.

0: In Moskau hielt uns nichts mehr. Die Taschen waren gepackt, das Benzin aufgefüllt und die Straße lockte mit Abenteuern. Es fehlte nur noch die finale Kontrolle vor der Reise.
1: Der Kofferraum des Niva lässt sich echt super einfach öffnen.
0: Wow.
1: Schau mal, eine Schaufel. Die hatten wir vorher nicht.
0: Das ist doch mal was. Das hätten wir im kalmückischen Salzboden gut gebrauchen können.
1: Das Wichtigste ist die Winde, damit wir uns selbst da herausziehen können.
0: Das ist ja mal ein Ding.
1: Versuch mal, es zu halten.
0: Nimm es. Endlich. Die Winde und die Schaufel sind am wichtigsten, denke ich.
1: Nein, das sind sie nicht.
0: Und was ist dann am wichtigsten? Oh.
1: Sowas hatten wir vorher nicht.
0: Es ist noch original verpackt.
1: Unsere Aufgabe ist es, dafür zu sorgen, dass es auch so bleibt.
0: Ja.
1: Außer wir müssen unterwegs jemandem helfen. Dann machen wir das auf.
0: Aber nicht für uns.
1: Nicht für uns. Alles Wesentliche haben wir.
0: Alles fertig.
1: Wollen wir losfahren?
0: Ich fühle mich jetzt absolut sicher.
1: Deine Zuversicht hätte ich gerne.

0: Margot, schau mal her. 0 Kilometer. Ich habe die Anzeige auf der Tankstelle zurückgesetzt. Genau das ist der Beginn unserer Reise.
1: Wir haben eine Menge Tiere hier. Wohin fahren wir?
0: Nach Nischni Nowgorod. Da ist das Schild.

0: In späten 1990er Jahren träumten Alexander Bogatyrov und Galina Kravchenko, beide Tänzer am Bolschoi-Theater in Moskau, von einem Projekt, welches die Kunst der russischen Ballettschule im Ausland populär machen sollte.
1: Das Ziel der Bolschoi-Theaterschule war neben der Verbreitung der russischen Ballettkunst vor allem die Heranbildung von Bürgern und die Ausbildung von Fachleuten.
0: Alexander Bogatyrov und Galina Kravchenkes Traum von einer Ballettschule im Ausland erfüllte sich in der brasilianischen Stadt Joinville.
2: Ich möchte eine Tänzerin sein, die auch jene bezaubert, die von Ballett nichts verstehen.
3: Ich denke, dass das Ballett mir eine großartige und aufregende Zukunft bieten wird.
4: Ich möchte ins Ausland gehen und berühmt werden. Russland war mein größter Traum. Nach dem Schulabschluss ging ich zum Bolschoi-Theater in Moskau. Als ich den Ort betrat, dachte ich, das ist es, was ich machen will.
5: Ballett ist Liebe. Hier gehöre ich hin. Ich sehne mich nach dem Applaus. Ich sehne mich nach der Bühne.
6: Als wir in einen Laden gingen, sahen wir plötzlich direkt über unseren Köpfen eine riesige, schillernde Krone aus Nordlichtern. Da dachte ich mir, es wäre toll, Gleichgesinnte und Freunde zu finden, um mit ihnen gemeinsam auf die Jagd zu gehen.
0: Die Chinesen glauben, dass man ein Jahr lang glücklich sein wird, wenn man das Nordlicht sieht. Das ist natürlich sehr schön. Es müssen viele Faktoren zusammenkommen, damit alles passt und auch das Ergebnis.
7: Ich bin ein Jäger. Ich verfolge die Vorhersagen. Ich jage das Nordlicht. Ich muss es einfangen. Für uns ist es ganz normal, 200 bis 300 Kilometer aus der Stadt herauszufahren.
6: Die Gemeinschaft der Nordlichtjäger existiert, um das Glück beim Schopfe zu packen. Es ist eine Art Glücksspiel.
1: Der Tag des Sieges ist Russlands wichtigster und heiligster Nationalfeiertag. Vor 80 Jahren, nach dem Sieg über Nazi-Deutschland, marschierten die Helden, die diesen historischen Sieg in vier langen und brutalen Jahren errungen hatten, triumphierend über dieses Kopfsteinpflaster.
8: Kameraden der Roten Armee und der Roten Marine, Waffenbrüder, ich grüße euch und beglückwünsche euch zu eurem großen Sieg über den deutschen Imperialismus.
9: An der Parade nahmen die Soldaten von den 10 Fronten teil, an denen der große Vaterländische Krieg gewonnen wurde.
10: Mehr als 35.000 Soldaten wurden ausgewählt.
9: In der Roten Armee kämpften Angehörige aller Ethnien. Es war wichtig, die Einheit und den multinationalen Charakter des Landes hervorzuheben.
10: Diesen großartigen Menschen, diesen Helden, gedenken wir heute.
11: Vor dem Reichstag stehen sowjetische Kriegsberichterstatter. Und hier steht mein Vater. Dass mein Vater der bedingungslosen Kapitulation beiwohnen konnte und dann Teil der Berichterstattung über die Nürnberger Prozesse war, ist der ganze Stolz unserer Familie.
12: Es waren die westlichen Mächte, die eine politische Verurteilung der Nazi-Kriegsverbrecher anstrebten. Sie wollten Erhängungen und Erschießungen hierfür und dafür beschließen und das ohne jeden Gerichtsprozess.
13: Stalin sagte, dass wenn wir sie nicht vor Gericht stellen, man uns das als Schwäche auslegen würde.
1: Am 20. November 1945 begann der Nürnberger Prozess. Noch nie hatte es in der Geschichte etwas dergleichen gegeben. Auf der Anklagebank saß die Spitze des NS-Staats.
14: Zum ersten Mal in der Menschheitsgeschichte mussten sich Verbrecher, die sich eines ganzen Staates bemächtigt und diesen als Instrument für ihre monströsen Verbrechen missbraucht hatten, vor Gericht verantworten.
6: Das war eine Verurteilung des Nationalsozialismus, die weit über den Rahmen eines einzelnen Staates hinausging.
12: Hier wurden die Kriegsverbrecher erstmals vor Gericht gestellt. Das war ein Prozess von fundamentalem Charakter.
0: Die Völker der Erde klagten den Faschismus an.
15: Dieses Forschungsschiff ist jetzt auf einer sehr ungewöhnlichen Mission. Es soll sich einen Monat lang mit dem Eis treiben lassen.
0: Wir arbeiten in einer neuen Art von Station. Schiff und Eis. Das ist unser Zuhause für die nächsten Tage, vielleicht Monate. Also macht euch bereit für die Drift.
16: Atmosphärentests der Erdoberflächenschicht, der Grenzschicht und die Ionosphäre.
15: Wir registrierten Temperatur, Salzgehalt, Druck, die Strömungsgeschwindigkeit und Richtung sowie hydrophysikalische Eigenschaften.
17: Liebsten würde ich herumlaufen und schreien. Das Eis ist gebrochen. Da ist er. Ich sehe ihn.
18: Da vor dem Haus?
16: Auf der einen Seite waren Häuser und auf der anderen Seite die Pavillons.
15: Ich hatte keine Angst, weil ich nicht wusste, wovor.

0: Unser Behandlungsplan hatte nur eine Option, eine Transplantation. Ich fing an, ihr zu versichern, dass man auf jeden Fall einen Spender für uns finden würde.
1: Ich wusste nicht einmal, was es war. Ich saß da und dachte etwa 10 Minuten lang nach. Natürlich hatte ich anfangs Angst. Ich dachte sogar daran, abzulehnen.
2: Wenn wir uns die Zahl der Patienten ansehen, die sterben, weil es keinen kompatiblen Spender gab, sind das in Russland etwa 3.000 bis 4.000 pro Jahr. Das ist die Realität.
3: Auto rast in Menschenmenge. In Leipzig ist ein Auto in eine Einkaufsstraße gefahren und hat mehrere Menschen erfasst. Der Oberbürgermeister der Stadt teilte mit, mindestens 2 Menschen seien ums Leben gekommen. Waffenruhe zum Tag des Sieges. Das russische Verteidigungsministerium kündigte einen Waffenstillstand mit der Ukraine am 8. und 9. Mai an. Die Behörde warnte jedoch, dass auf einen ukrainischen Angriff während der Feuerpause harte Vergeltungsmaßnahmen folgen würden. Kein Schimmer Hoffnung. Neue US-Zölle und die Krise im Nahen Osten haben sich negativ auf die Prognosen für die deutsche Autoindustrie ausgewirkt. Experten gehen von einer weiteren Verschlechterung aus. Guten Abend und herzlich willkommen bei TDE. Mein Name ist Vadim Ivanov und es geht wieder los. In der Grimmaischen Straße in

0: Einsatzlage als lebensbedrohlich. Den Kliniken wurde ein Massenanfall von Verletzten gemeldet. Oberbürgermeister Burkhard Jung gab später in einem Statement bekannt, die Lage sei geklärt und die Gefährdungslage beendet. Die Leipziger Polizei informierte am Ort des Geschehens über den Vorfall.
1: Die Polizeidirektion Leipzig befindet sich derzeit im Einsatz in der Innenstadt von Leipzig, weil gegen 16.45 Uhr ein Fahrzeug in die Grimmarsche Straße eingefahren ist. Dabei verletzte der Fahrer mehrere Personen, zwei tödlich, zwei Schwerverletzte und weitere Leichtverletzte nach gegenwärtigen Erkenntnissen. Wir sind mit großen Kräften hier. Wir konnten den Tatverdächtigen und das Fahrzeug stellen und dieser befindet sich derzeitig in polizeilichen Maßnahmen, so dass wir jetzt von keiner Gefahr hier gegenwärtig ausgehen.
0: Der sächsische Innenminister versichert, alle Maßnahmen seien ergriffen worden, damit Leipzig wieder sicher werde.
2: Wir gehen also davon aus, dass Leipzig absolut sicher ist, man sich auch sicher in der Fußgängerzone wieder bewegen kann. Der Täter ist 33-jähriger deutscher Staatsangehöriger. Über alles Weitere werden wir nach den Ermittlungen berichten. Ich möchte mich ganz ausdrücklich neben der Polizei auch bei der leitenden Oberstaatsanwältin bedanken, die sehr schnell vor Ort war und ich glaube jetzt auch noch zu Wort kommen wird. Es war insgesamt ein perfektes Zusammenwirken aller Sicherheitskräfte vor Ort und das ist in einer solchen Innenstadtlage auch ein gutes Stück Sicherheit für alle, die hier sich in Leipzig bewegen.
0: Das russische Verteidigungsministerium verkündete einen Waffenstillstand am 8. und 9. Mai anlässlich des Tages des Sieges. Der Schritt folgte auf den entsprechenden Beschluss des russischen Präsidenten Wladimir Putin, so die Behörde. Darüber hinaus sollen die russischen Streitkräfte alle notwendigen Sicherheitsmaßnahmen ergreifen. Sollte die Ukraine jedoch Russland während der Feierlichkeiten angreifen, würden die Vergeltungsmaßnahmen unverzüglich folgen, so das russische Verteidigungsministerium.
3: Sollte das Kiewer Regime versuchen, seine verbrecherischen Pläne zur Störung der Feierlichkeiten zum 81. Jahrestag des Sieges im großen Vaterländischen Krieg zu verwirklichen, werden die Streitkräfte der Russischen Föderation einen massiven Raketenangriff auf das Zentrum von Kiew als Vergeltungsmaßnahme durchführen. Russland hat trotz der uns zur Verfügung stehenden Möglichkeiten bisher aus humanitären Gründen von solchen Maßnahmen abgesehen. Wir weisen die Zivilbevölkerung von Kiew sowie die Mitarbeiter ausländischer diplomatischer Vertretungen auf die Notwendigkeit hin, die Stadt rechtzeitig zu verlassen.
0: Bundesfinanzminister Lars Klingbeil erklärte anlässlich der US-Zollerhöhung auf 25% für die EU-Autohersteller, dass die Bundesregierung die Eskalation mit den USA vermeiden wolle. Der Politiker betonte aber, dass die Zölle beiden Seiten Schaden zufügten.
4: Unser Weg ist klar. Wir wollen keine Eskalation. Wir wollen einen gemeinsamen Weg mit den Amerikanern gehen. Aber natürlich ist klar, wir sind auch vorbereitet. Wir sind eng abgestimmt auf der europäischen Seite. Ich sage mal, wir haben in der Grönland-Frage auch gesehen, dass es gut ist, wenn die Europäer vorbereitet sind, wenn sie geschlossen sind. Aber das Signal nochmal an die Amerikaner ist, Zölle schaden beiden Seiten. Zölle schaden den Unternehmen, den Arbeitsplätzen auf beiden Seiten. Deswegen wollen wir eine gemeinsame Lösung hinbekommen. Aber natürlich wären wir im Zweifel auch vorbereitet, wenn es hier eine Eskalation gibt. Die wollen wir aber vermeiden.
0: US-Präsident Donald Trump kündigte kürzlich eine weitere Zollerhöhung für alle PKWs und Lastwagen an, die aus der EU in die USA eingeführt werden. Trump begründete dies mit dem Vorwurf, die EU halte sich nicht an das vereinbarte Handelsabkommen. Die Zollerhöhung dürfte vor allem die deutschen Autobauer treffen.
5: Wir haben dem wunderschönen Land Deutschland mitgeteilt, dass sie, ebenso wie andere europäische Nationen, unser Handelsabkommen nicht eingehalten haben. Deshalb haben wir die Zölle auf alle Autos und Lastwagen, die in die Vereinigten Staaten eingeführt werden, um 25% erhöht.
0: Im letzten Sommer einigten sich US-Präsident Trump und EU-Kommissionspräsidentin Ursula von der Leyen auf eine Obergrenze von 15% auf die meisten EU-Warenimporte in die USA. Die Vereinbarung galt auch für europäische Autos und Autoteile. Im Gegenzug verpflichtete sich die EU, Zölle auf die US-Industriegüter zu streichen und den Marktzugang für US-Agrarerzeugnisse wie Schweinefleisch und Molkereiprodukte zu erleichtern. Nach Angaben des Center Automotive Research in Bochum könnte die Zollerhöhung für die Autoproduktion in Deutschland zusätzliche Belastungen von jährlich rund 2,5 Milliarden Euro bringen.

0: Rektor des Bochumer Zentrums, Ferdinand Dudenhöfer, meint, Donald Trump drohe Deutschland de facto mit einem Wirtschaftskrieg.
1: Da die Exporte der ausländischen Autobauer in die USA unwesentlich sind, lassen sich die neuen Trump-Zolldrohungen auch als der Beginn eines Wirtschaftskriegs gegen Deutschland interpretieren.
0: Der IFO-Präsident Clemens Fuest glaubt, Deutschland drohe nach Jahren des Nullwachstums sogar einen Rückgang, sollte Donald Trump die Zollerhöhung vollziehen und die EU mit Gegenzöllen reagieren. Nichtsdestotrotz beharre der Präsident des Deutschen Instituts für Wirtschaftsforschung, Marcel Fratscher, auf Gegenmaßnahmen seitens der EU.
1: Die Zollerhöhungen treffen die deutsche Autoindustrie in einer ohnehin schwierigen Lage. Falls daraus ein neuer Handelskrieg wird, droht Deutschland 2026 eine Rezession.
2: Trump ist im Augenblick innenpolitisch schwach. Daher ist dies spätestens jetzt der Zeitpunkt, um mit Gegenzöllen und insbesondere durch die Besteuerung von US-Tech-Unternehmen Nachteile auszugleichen und sich in eine bessere Verhandlungsposition zu bringen.
0: Der Co-Vorsitzende des BSW, Fabio De Masi, drängt auf die Aufhebung des Handelsabkommens mit den USA und auf die Gegenmaßnahmen.
1: Die erneute Aufkündigung der Zollvereinbarung auf Autozölle durch Trump zeigt, wie naiv es von EU-Kommission und EU-Parlament war, sich derart erpressen zu lassen. Es braucht eine Aufkündigung des asymmetrischen Abkommens, Gegenmaßnahmen wie Quellensteuern auf die Gewinne von US-Tech-Konzernen in der EU sowie ein Reimport von Öl und Gas aus Russland, eingebettet in diplomatische Initiativen in der Ukraine, statt mit Gasimporten und Rüstungskäufen Trump die Auftragsbücher zu füllen.
0: Nachdem US-Präsident Donald Trump die Einführung von Zöllen auf in der EU hergestellte Autos angekündigt hatte, haben sich die ohnehin schon negativen Prognosen für die deutsche Autoindustrie noch verschlechtert. Dies geht aus einer Umfrage des IFO-Instituts hervor. Letzteres teilte mit, dass das Geschäftsklima in der Autoindustrie im April auf fast minus 24 Punkte gesunken sei, gegenüber minus 19 Punkten im März. Obwohl die Unternehmen ihre aktuelle Geschäftslage besser einschätzten, blicken sie deutlich pessimistischer auf die kommenden Monate. Der Index der Geschäftserwartungen sank auf fast minus 31 Punkte nach minus 15 Punkten im März. Die Autobranchenexpertin des IFO-Instituts, Anita Wölfel, ist der Ansicht, dass sich die Iran-Krise besonders negativ auf die ohnehin geschwächte Industrie ausgewirkt habe.
3: Die Iran-Krise belastet die ohnehin geschwächte Autoindustrie zusätzlich. Die Iran-Krise beeinträchtigt etwa die Produktion und Lieferung von Helium, einem Edelgas, das direkt und indirekt für die Automobilproduktion wichtig ist.
0: Die Krise bei deutschen Autoherstellern verschärft sich zunehmend. So ist der Gewinn des Volkswagen-Konzerns im ersten Quartal um mehr als ein Viertel zurückgegangen. Im Vergleich zum Vorjahr sank der Nettogewinn des Konzerns im Zeitraum von Januar bis März um 28% von mehr als 2 Milliarden auf 1,5 Milliarden Euro. Das teilte der Konzern selbst mit. Der Finanz- und Betriebsleiter der Volkswagen-Gruppe, Arno Antlitz, erklärte, dass sich die Welt seit der Gründung von Volkswagen stark verändert habe.
2: Nachdem wir das Volkswagen Future Program ins Leben gerufen hatten, hat sich die Welt erheblich verändert. Es wurden Zölle eingeführt, der Wettbewerb in China verschärft sich weiter und chinesische Akteure üben zunehmend Wettbewerbsdruck auf Europa aus. In diesem Umfeld reichen die geplanten Kostensenkungen nicht aus.
0: Auch Mercedes findet keinen Ausweg aus der Krise. Im ersten Quartal erzielte der Autohersteller für nur knapp über 1 Milliarde Euro Gewinn. Das sind 17% weniger als im gleichen Zeitraum des Vorjahres. Der Hauptgrund liegt darin, dass der Absatz um 6% zurückging, vor allem aufgrund des starken Einbruchs des China-Geschäfts. Dort setzt ein harter Preiskampf den deutschen Herstellern zu. Hinzu kommen Faktoren wie hohe Zölle und günstige Wechselkurse und eine insgesamt schwierige Marktlage. Der Gründungsdirektor des Flossbach von Storch Forschungsinstituts in Köln, Thomas Meyer, hat eingeschätzt, wie stark sich die Situation der verschiedenen Hersteller nach Einführung der Zölle verschlechtern wird.
2: Europa spürt es langsam und es wird unangenehm für die Autobauer. Seit den jüngsten Aussagen aus den USA ist die Lage ziemlich eindeutig. Das Thema Zölle ist zurück. Und diesmal wirkt es ernster als noch vor ein paar Jahren. Die großen deutschen Autobauer stehen wieder unter Druck. Nicht wegen schlechter Produkte, sondern wegen Politik. Wenn tatsächlich 25% Zölle kommen, dann reden wir nicht über eine kleine Delle. Das geht direkt in die Margen, und zwar spürbar. Die ersten Schätzungen zeigen schon, wo es hingeht. BMW dürfte ordentlich federn lassen, Mercedes noch etwas mehr, Porsche trifft es am härtesten. Volkswagen wirkt stabiler, aber auch dort ist das kein entspanntes Umfeld mehr.
0: Über die Erwartungen der Autoindustrie und ihre Zukunft sprachen wir mit dem Obmann der AfD-Fraktion im Wirtschaftsausschuss des Bundestages, Dr. Malte Kaufmann.
4: Probleme, die sich über Jahre angebahnt haben. Der Kanzler Merz und seine Regierung, die haben Reformen versprochen, im Herbst letzten Jahres schon. Die Reformen bleiben aber aus. Und die Wirtschaft wartet auf Reformen. Wir haben viel zu viel Bürokratie in Deutschland, wie zum Beispiel das Lieferketten-Sorgfaltspflichtengesetz. Viel zu hohe Energiepreise sind nicht mehr wettbewerbsfähig im Vergleich zu anderen Ländern. Die Industrie schrumpft, Arbeitsplätze werden verlagert in andere Länder und deswegen stecken wir jetzt ziemlich tief in einer Krise. Natürlich droht es. Und von daher müssen wir dringend dafür sorgen, dass die Industrie in Deutschland erhalten bleibt. Wir können nicht nur alles irgendwie so auf Dienstleistungen setzen, wie es unsere politischen Wettbewerber weismachen wollen. Deutschland ist ein Industrieland, ein Exportland. Und deswegen müssen wir alles tun, um Werke in Deutschland auch zu erhalten. Wir brauchen einfach eine Politik von Germany first, so wie es in USA Trump auch propagiert hat mit America first. Auch da gab es ja mal eine Zeit lang die Situation, dass viele US-Automobilkonzerne aus Detroit zum Beispiel rausgegangen sind. Im ganzen Rust Belt gab es Werksschließungen und große Arbeitslosigkeit. Und er hat es geschafft, da eine Reindustrialisierung vorzunehmen. Und genau das brauchen wir auch in Deutschland.
0: Österreich weist 3 russische Diplomaten aus. Dies teilte das österreichische Außenministerium mit. Es wird behauptet, dass 3 russische Diplomaten an Satellitenspionage in Wien beteiligt waren. Angeblich wurden mithilfe von Satellitenausrüstung die auf dem Gelände der russischen Botschaft in Wien-Landstraße und der russischen Diplomatensiedlung in Wien-Donaustadt installiert war, Daten gesammelt. Insbesondere sollen internationale Organisationen in Wien betroffen sein. Im April forderte Österreich die Aufhebung der diplomatischen Immunität von 3 Botschaftsangehörigen, doch Russland kam der Forderung nicht nach. Daraufhin folgte die Ausweisung. Die russische Botschaft kritisierte den Schritt scharf und bezeichnete ihn als politisch motiviert und kategorisch inakzeptabel.
2: Wir betrachten diesen erneuten unfreundlichen Schritt der österreichischen Behörden als durch nichts gerechtfertigt, ausschließlich politisch motiviert und kategorisch inakzeptabel. Eine harte Reaktion Moskaus auf diese völlig unüberlegten Handlungen der österreichischen Seite wird zweifellos folgen. Die volle Verantwortung für die weitere Verschlechterung der ohnehin auf einem historischen Tiefstand befindlichen bilateralen Beziehungen liegt vollständig bei Wien.
0: Iranische Staatsmedien berichten, dass ein Patrouillenboot der US-Marine, das sich der Straße von Hormuz näherte, von Raketen getroffen worden sei. Das US-Zentralkommando dementierte die Behauptungen. Zuvor hatte die Islamische Republik wiederholt erklärt, dass die Kontrolle über die Straße von Hormuz in den Händen der iranischen Revolutionsgarde und der iranischen Streitkräfte liege. Jede Durchfahrt von Handelsschiffen, Haufenschiffen befreundeter Länder durch die Meerenge habe demnach in enger Abstimmung mit den iranischen Streitkräften zu erfolgen.
2: Wir haben wiederholt betont, dass die Sicherheit der Straße von Hormuz in unseren Händen liegt und dass die sichere Durchfahrt von Schiffen mit den Streitkräften abgestimmt werden muss. Wir warnen, dass alle ausländischen Streitkräfte, insbesondere die aggressive US-Armee, angegriffen werden, sollten sie versuchen, sich der Straße von Hormuz zu nähern und in sie einzufahren.
0: Der Sprecher des iranischen Außenministeriums erklärte während einer Pressekonferenz, die US-Regierung sollte sich dessen bewusst sein und auf die Sprache der Nötigung gegenüber dem Iran verzichten.
2: Klar ist, dass die Welt weder die humanitären Behauptungen der USA akzeptiert noch glaubt, dass die USA diesem selbst geschaffenen Sumpf entkommen können, der durch die Wiederholung vergangener Fehler zahlreiche Probleme für unsere Region, für die USA selbst und für die internationale Gemeinschaft verursacht hat. Inzwischen hätten die Amerikaner lernen müssen, dass sie im Umgang mit der iranischen Nation nicht die Sprache der Einschüchterung und Nötigung verwenden können. Die Islamische Republik Iran hat gezeigt, dass sie sich als Hüterin und Beschützerin der Straße von Hormus und dieser lebenswichtigen Passage versteht. Die Ereignisse der letzten Wochen sind eine direkte Folge der militärischen Aggression der USA und des zionistischen Regimes gegen den Iran.

0: Zu diesem Zeitpunkt war die Straße von Hormus eine sichere Route für die internationale Schifffahrt ohne jegliche Probleme gewesen.
1: Inzwischen kündigte Donald Trump eine neue Initiative an, Project Freedom. Es geht dabei darum, dass Handelsschiffe und andere Schiffe von der US-Marine durch die Straße von Hormus eskortiert werden sollen. Jeder Versuch, den Prozess zu behindern, werde mit heftigem Nachdruck bekämpft werden, so der US-Präsident.
0: Länder aus aller Welt, von denen fast alle nicht in den Konflikt im Nahen Osten verwickelt sind, der sich so offensichtlich und gewaltsam vor alle Augen abspielt, haben die Vereinigten Staaten gebeten, ihnen bei der Befreiung ihrer Schiffe zu helfen, die in der Straße von Hormus festsitzen. Wir haben diesen Ländern mitgeteilt, dass wir ihre Schiffe sicher aus diesen gesperrten Wasserstraßen herausführen werden, damit sie ihre Geschäfte ungehindert fortsetzen können. Sollte dieser humanitäre Prozess in irgendeiner Weise behindert werden, muss diese Behinderung leider mit Nachdruck bekämpft werden.
1: Der Politikexperte Ahmed Kousaei glaubt, Washington wechsle vom Waffenstillstand zu erneuten Kriegsvorbereitungen.
0: Mit dem heutigen Einsatz von Marineeskorten im Rahmen des Project Freedom wechselt Washington vom Waffenstillstand zu einer aktiven militärischen Beteiligung in der Straße von Hormus, was letztlich das Risiko von Zusammenstößen erhöhen würde, die die Lage eskalieren lassen könnten. Dies ist ein fragiler Waffenstillstand. Die Warnung, dass Einmischung mit Gewalt beantwortet werde, signalisiert also Bereitschaft. Wenn die Punkte, die die Vereinigten Staaten ausdrücklich zuerst besprochen sehen wollen, genau dieselben sind, die der Iran nicht besprechen will, weder jetzt noch jemals. Denn selbst wenn sie sagen, dass sie die Atomfrage jetzt oder später besprechen werden, werden sie es niemals tun. Wir haben das schon beim Wiener Abkommen über das iranische Atomprogramm gesehen. Es ging immer nur um Verzögerung und Zeitgewinn, und dieses Verhalten wird von Donald Trump seit seinem Amtsantritt nicht akzeptiert. Seit Beginn des Waffenstillstands gab es Verlängerungen, weil man zu keinem Ergebnis kam. Wenn die Vereinigten Staaten heute in einer solchen Lage zu keinem Ergebnis kommen, wird der Iran dies natürlich zu seinem Vorteil nutzen und behaupten, er habe den Krieg gewonnen und sich von den Verhandlungen zurückgezogen, um mehr Zeit zu gewinnen. Von amerikanischer Seite wird das als völlige Niederlage angesehen werden, zumal in den USA die Zwischenwahlen nahen.
1: Die ukrainischen Streitkräfte haben einen Drohnenangriff auf die russische Region Bryansk verübt. 7 Menschen seien dabei verletzt worden, so der Gouverneur Alexander Bogomas. Er fügte hinzu, die Ukraine habe kurz darauf bei der Evakuierung der Verletzten zum zweiten Mal angegriffen.
0: Leider wurden bei den Terroranschlägen der ukrainischen Streitkräfte 7 Mitarbeiter des Unternehmens verletzt. Während der Evakuierung der Verletzten versuchten die ukrainischen Nationalisten erneut Angriffe mit FPV-Drohnen durchzuführen. Unmenschlichkeit und Terrorismus, das sind die Methoden des Kiewer Regimes.
1: Letzte Nacht wurde auch die russische Hauptstadt Moskau mit Drohnen angegriffen. Ein 52-stöckiges Hochhaus in der Nähe des Stadtzentrums wurde dabei beschädigt. Augenzeugen berichteten über die Einzelheiten des Angriffs.
0: Vor etwa 1,5 Stunden gab es eine sehr starke Explosion. Ich wohne hier in der Nähe und hatte das Gefühl, als wäre bei mir zu Hause etwas explodiert. Ich schaute aus dem Fenster, konnte mir aber keinen Reim darauf machen. Ich sah Rauch und dachte, es ist eine Drohne.
2: Es gab keine Vibration. Wir sind auf den Balkon gegangen und da ist ein Funke aus dem Gebäude geflogen. Rauch war nicht zu sehen. Es gab keine Verletzten.
1: Nach Angaben des russischen Verteidigungsministeriums wurden heute Nacht über mehreren russischen Regionen insgesamt 117 ukrainische Drohnen abgeschossen. Am Sonntag hatten die ukrainischen Streitkräfte das Kernkraftwerk Saporischschja angegriffen. Es wurden keine schwerwiegenden Schäden gemeldet und der Betrieb scheint nicht beeinträchtigt worden zu sein. Insgesamt wurden am Wochenende auf russischem Gebiet mehr als 900 ukrainische Drohnen und einige vom Westen gelieferte HIMARS-Raketen abgeschossen. Die Zunahme der ukrainischen Angriffe fällt mit den Vorbereitungen Russlands auf die Feierlichkeiten am Tag des Sieges am kommenden Samstag zusammen. Während des Telefongesprächs zwischen dem russischen Präsidenten Wladimir Putin und seinem US-amerikanischen Amtskollegen Donald Trump letzte Woche schlug der russische Staatschef eine Waffenruhe über die Feiertage vor. Kiew hat bislang nicht auf den Vorschlag reagiert. Die meisten Drohnen im ukrainischen Arsenal stammen entweder aus europäischer Produktion oder wurden mit europäischen Mitteln erworben. Zudem hat Europa kürzlich Kiew weitere 6 Milliarden für den Ausbau der Produktionskapazitäten zugesagt. Der Kreml-Sprecher Dmitri Peskow erklärte, die EU lasse den Konflikt damit weiter eskalieren.

0: Man sieht, dass sich die Europäer mobilisieren und dabei eine demonstrative Russophobie als Katalysator nutzen. Sie sind bereit, mehr Geld für den militärischen Aufbau auszugeben und unternehmen verschiedene konfrontative Schritte. Sie versuchen, den Wegfall der amerikanischen Verteidigungskomponente auszugleichen. Das führt natürlich dazu, dass wir in eine Phase sehr harter Konfrontation zurückkehren, in erster Linie mit Europa.
1: US-Journalist John Varolio bezeichnete Kiews Angriffe auf Zivilisten als Terrorakte und machte die westlichen Länder dafür mitschuldig.
0: Kiew greift seit Beginn dieses Konflikts im Mai 2014 Zivilisten an. Wir erleben also nun schon seit 12 Jahren ukrainischen Terrorismus und wir können ihn nur so bezeichnen. Es handelt sich um einen ukrainischen Terrorplan gegen Zivilisten. Zunächst beschränkte er sich auf den Donbass, der zu diesem Zeitpunkt eine Region der Ukraine war. Und heute ist der Donbass Teil der Russischen Föderation. Dies dauert im Donbass an, ebenso wie in den Regionen rund um die russisch-ukrainische Grenze. Und wie wir sehen, drängt es immer tiefer vor. Diese Terrorismuskampagne drängt immer tiefer in Russland vor. Und natürlich wollen sie Moskau ins Visier nehmen, denn bald ist der 9. Mai, der Tag des Sieges, und Kiew versucht, Moskau eine Botschaft zu senden. Kiew sagt, unsere Vorfahren haben an der Seite Nazi-Deutschlands gekämpft. Wir werden dasselbe an eurem Feiertag tun, an dem ihr Nazi-Deutschland besiegt habt. Wir werden euch eine Botschaft senden. Das ist im Grunde genommen das, was Kiew, Moskau und der Weltgemeinschaft sagt. Und zweitens sollten wir uns daran erinnern, dass die NATO Kiew bei dieser Terrorwelle unterstützt. Das wirft also wirklich schwierige Fragen für die NATO-Regierungen auf, einschließlich der Vereinigten Staaten, die an der Spitze der NATO stehen.
1: Eine gute Aufklärung soll für den Gegner nicht erkennbar bleiben. Drohnen in der Luft machen eine solche Aufklärung möglich. Was russische Drohnenpiloten tun, um den Luftraum zu kontrollieren, erfahren wir von unserem Militärkorrespondenten Ivan Polyansky.
2: Den Gegner aus der Vogelsperspektive entdecken, seine Koordinaten bestimmen und das Feuer korrigieren. Für die Aufklärungs- und Angriffsbatterie der Gardepanzerdivision 90 der Truppengruppe Zentrum ist das Alltag. Heute wollen wir einige Aufklärer russischer Einheiten am Frontabschnitt Dnipropetrovsk begleiten. Die Drohne Seeadler bereitet sich auf die Landung vor. Am Boden wird sie bereits erwartet. Zügig vom Stand gehen, um die eigenen Stellungen nicht zu verraten. Nach einer kurzen Pause hebt die Drohne wieder ab. Die Drohnen haben viel zu tun. Die Aufklärung läuft ununterbrochen rund um die Uhr.
3: Wir führen Luftaufklärung der gegnerischen Feuerstellungen und Befestigungen durch und leuchten Ziele für die hochpräzisen Krasnapol-2-Geschosse an, die erfolgreich eingesetzt werden. Innerhalb von 24 Stunden wurden 6 Stützpunkte vom Typ verstärkte Stahl-Betonkonstruktion zerstört.
4: Wir fliegen zu zweit. Ich steuere die Drohne, während mein Kollege, der Nutzlastoperator, die Kamera und die Beleuchtung des Gehäuses bedient. Hier wird die Situation hinsichtlich der Funksignale angezeigt. Sollte das elektronische Störsystem beginnen, Störungen zu verursachen, ergreifen wir die erforderlichen Maßnahmen und können unsere Arbeit ungestört fortsetzen. Wir können auch unter Bedingungen arbeiten, bei denen die Funksignale unterdrückt werden.
5: Wir orten das Ziel, ermitteln seine Koordinaten, nehmen Kontakt mit der Artillerie auf, nähern uns, ich gebe die Zielkoordinaten weiter und richte den Laserstrahl aus. Das Geschoss erkennt das Ziel und fliegt in diese Richtung.
2: Noch eine Aufklärungsdrohne im Arsenal der Jungs, die Supercam.
3: In der Nacht gab es einen Einsatz gegen 3 Ziele. Bei den Zielen handelte es sich um Artilleriestellungen. Alles verlief reibungslos. Wir haben alle 3 Ziele getroffen. Die Artilleristen haben das großartig gemacht. Das war unser nächtlicher Einsatz. Die Artilleriekennzahlen werden angepasst. Hier ein Volltreffer.
2: Die Jungs nutzen die Supercam nicht nur zur Zielsuche am Boden, sondern auch zur Überwachung der Lage in der Luft. Die Supercam wird regelmäßig zum Schutz der Seeadler eingesetzt. Durch diese Schwarmarbeit lassen sich unerwünschte Zusammenstöße mit gegnerischen Jagddrohnen vermeiden.
6: Wir geben Deckung. Sobald wir jemanden entdecken, informieren wir sofort unsere Kollegen und ergreifen die notwendigen Maßnahmen. Unsere Seeadler werden ständig verfolgt.
2: Manchmal lässt sich eine Kollision in der Luft jedoch nicht vermeiden. Aber die Supercam ist eine robuste Drohne. Diese legendäre Drohne hat schon so manche Kollision überstanden.
7: Sie hat 4 Angriffe von FPV-Drohnen während des Fluges überstanden. Hier sind die Spuren. Wir haben bereits alles repariert. Alles funktioniert einwandfrei. Die Bordausrüstung ist weiterhin in Betrieb und erfüllt ihre Aufgaben.
2: Ist es schwer, die angeschlagene Drohne zurückzuholen?
7: Nein, überhaupt nicht. Die Technologie hat ein perfektes Niveau erreicht. Gleich erfolgt die Landung der Maschine nach intensivem Einsatz. Wir arbeiten im Karussellbetrieb. Eine landet, die nächste übernimmt. Die Aufklärung läuft ununterbrochen. Ich sehe sie, ich sehe sie. Halt weiter links. Motor aus, Fallschirm. Landung, Landung regulär. Wir nehmen die Drohne sofort mit und gehen in Deckung. Denn der Maschine könnten gegnerische Drohnen folgen.
2: Zum Schluss wurde uns eine neue Drohne gezeigt, die bisher noch nie in unsere Kameras gelandet war. Der Fürst Oleg.
8: Hier ist eine gute Kamera installiert, die zur Aufklärung sowie zur Beobachtung des Gegners und seiner Technik dient.
2: Worin besteht ihr Vorteil gegenüber der Supercam und Seeadler?
8: Sie ist günstiger und leichter. Sie ist wendiger, schneller und lässt sich einfacher zusammenbauen und einsetzen. In der Regel wird sie mit einem 3D-Drucker hergestellt.
2: Die große Vielfalt an Drohnen ermöglicht es den russischen Piloten, verschiedene Strategien in der Luft anzuwenden, je nach der operativen Lage und den technischen Vorteilen der einen oder anderen Drohne. Das Rennen um die Herrschaft in der Luft geht weiter, denn wer im Himmel das Sagen hat, fühlt sich auf der Erde sicherer. Johann Polanski, RTDE, Frontabschnitt Dnipropetrovsk.
1: Das waren die TD-Nachrichten. Anschließend kommt hier die Dokumentation Driften mit dem Eisstrom. Ich bin Vadim Ivanov und in etwa einer halben Stunde wieder für Sie da. Bis dann.

0: Ich bin hier, um zu versuchen, 70 Meter tief zu tauchen. Meine Freunde haben lange versucht, mich zum Tauchen unter dem Eis zu überreden. Ich mochte die Kälte nie. Ich beschloss, es auszuprobieren, nur um zu sehen, wie es sich anfühlt, im kalten Wasser zu tauchen, unter Eis. Ich will einen Meter tiefer tauchen als der Rekordhalter.
1: 3, 2, 1. Los!
2: Heckbrücke bereit?
3: Dieses Forschungsschiff wurde speziell für die Arktis und Antarktis gebaut und ist jetzt auf einer sehr ungewöhnlichen Mission. Es ist auf dem Weg zum 82. Grad nördlicher Breite, um eine dicke Eisscholle zu finden, sich festzumachen und ein Lager zu errichten. Es soll sich dann einen Monat lang mit dem Eis treiben lassen. Ziel der Expedition ist es, die Forschung fortzusetzen, die von driftenden Polarstationen vor der Eisschmelze durchgeführt wurde.
4: Akademik Treschnik auf Information bitte.
5: Schiff des Arktisch-Antarktischen Forschungsinstituts. 108 Personen an Bord.
4: Ziel?
5: Arktischer Ozean, Franz-Josef-Land.
4: Verstanden, gute Überfahrt.

0: Die Arktis. Jahrhundertelang blieb sie unentdeckt. Massiv, geheimnisvoll und still. Seit Jahrhunderten hat die Menschheit nach Norden, zum Pol und der Erdachse geschaut, wo das Weltwetter entsteht.
1: Severny Polius, kurz SP, hießen die Polarstationen. Im Herbst wurde ein Expeditionstrupp auf einer alten, dicken Eisscholle ausgesetzt. Die Menschen lebten und arbeiteten dort ein ganzes Jahr und drifteten langsam über den Arktischen Ozean.
2: Die erste Driftstation wurde für Flugzeuglandungen und die Erfassung von Wetterdaten gebaut.
0: Durchschnittstemperatur minus 42 Grad Celsius, Windgeschwindigkeit 7,4 Meter pro Sekunde.
1: Ohne Daten aus diesen Breitengraden können Wettermodelle nicht richtig funktionieren. Viele Forscher arbeiten gerne in der Arktis. Die Datenerfassung im Bereich der Ozeanologie, Hydrochemie, Hydrophysik, Bodenforschung und Meeresbiologie durch die Driftstation dauerte viele Jahre. Bis das arktische Eis zu schmelzen begann.
3: In der Regel werden alle SP-Stationen im Oktober aufgebaut, wenn das aktive Einfrieren beginnt. Sie versuchen, altes Eis zu finden, das bereits ziemlich dick ist, nicht erst kürzlich gebildetes Eis. Früher überlebte diese Eisscholle normalerweise mindestens ein Jahr. Aber auch diese Art von Eis hat in den letzten Jahren begonnen, sich rapide zu verschlechtern.
4: Eine Rettung, noch eine Rettung und eine dritte. Wir haben immer gerettet.
1: Unterwegs erforscht die Expedition die Geologie des Meeresbodens und die Ozeanhydrologie. Es werden Boden- und Wasserproben entnommen. Nikolai Fomichow war der Leiter der SP-40, der letzten Station auf einer driftenden Eisscholle.
5: Eigentlich bin ich schon Rentner. Aber meine Seele hat mich gerufen und so kam ich hierher. Es ist ein interessantes Experiment und eine Art Nostalgie für die driftenden SP-Stationen auf dem Eis. Es ist kurzfristig, aber...
1: Heute sind mehrere Polarforscher an Bord, die früher auf der SP-40 gearbeitet haben.
3: Ich habe Fotos, die sehen furchterregend aus. Direkt unter dem Zelt bildete sich ein Riss und dann brach die Kantine ein, einfach zusammengeknickt. Stell dir vor, plötzlich ist da eine Eiswand, höher als die Station. Du nimmst schnell alles raus, denn die Eiswand stößt gleich ans Haus.
6: Ich hatte keine Angst, weil ich nicht wusste, wovor. Gleichzeitig fühlte ich eine jugendliche Erregung. Ich sagte, warum können wir hier nicht bleiben? Es gibt hier noch drei Eisblöcke.
3: Auf der einen Seite waren Häuser und auf der anderen Seite die Pavillons. Wir forderten sofort einen atomgetriebenen Eisbrecher an und holten sie darunter. Das war wahrscheinlich der Hauptgrund, warum beschlossen wurde, keine Menschenleben mehr zu riskieren.

0: Es ist interessanter, auf dem Eis zu arbeiten. Wir versuchen, durch Eisöffnungen zu fahren, von einer zur anderen. Unser Schiff ist robust, aber wir wollen nicht unnötig am Eis anstoßen.
1: Die Akademik Troschnikow kann meterdickes Eis brechen. Wenn das Schiff an eine Eisbarriere stößt, fährt es eine halbe Länge zurück und rammt sie mit vollem Gewicht.
0: Na komm, Liebling.
1: Die Besatzung muss die richtige Balance finden. Einerseits braucht sie eine feste Eisscholle für die Station, damit sie nicht einer hohen Welle zum Opfer fällt. Andererseits soll das Schiff nicht zu fest im Eis stecken, dass es nicht mehr allein herauskommt.
2: So viele Eishügel. Hier herrscht starker Druck. Wenn sich das Eis schließt, dann bleiben wir stecken.
1: Eisgefangenschaft ist, wenn ein Schiff so fest im Eis gefangen ist, dass es nicht entkommen kann.
0: 14 Monate von zu Hause weg. Mit Sergei. Er war erster Offizier und ich Wachoffizier. Wir beendeten unsere Arbeit, nahmen die Leute mit, wendeten, waren dabei rauszukommen. Und dann kam ein Zyklon und füllte die Bucht mit Eis. Wir kamen nur 4 bis 5 Meter pro Schicht voran. Dann rief der Kapitän ein Flugzeug. Eine 276 kam und holte die Leute. Wir blieben aber.
3: Die Somo-Crew wusste, dass sie sich auf eine lange Drift vorbereiten musste.
0: An dem Tag, als wir freikamen, hatten wir eine Geburtstagsparty. Wir prosteten uns gerade zu, als der Matrose rief, dass Risse auftauchten. Zuerst sah ich nur einen Riss, doch riss das Eis bis zum Horizont auf. Ich rief, volle Kraft voraus, das ist kein Witz. Nach 6 Monaten hatten wir uns an Witze gewöhnt. Wir entkamen dem Eis. Koch, habt ihr einen Geburtstagskuchen gebacken? Bring ihn hoch.
1: 82. Grad nördlicher Breite. Das Schiff stößt in eine 1,5 Meter dicke Eisscholle. Sie suchen hier nach einem geeigneten Standort für die Eisstation. Weiter nördlich könnte das Eis zu dick sein.
2: Es dauerte nachts lange, durch die Eisscholle zu kommen. Ich ging um 5 Uhr morgens raus und sah, dass das Eis sehr gut war. Aber wir brachen durch. Heute haben wir eine wichtige Aufgabe. Wir müssen eine Eisscholle finden, auf der die Leute arbeiten können.
1: Die Eisscholle wird per Satellitenbild ausgewählt und dann live von einem Hubschrauber untersucht.
2: Hauptsache ist, dass sie hält. Das hängt von vielen Faktoren ab. Sie sollte rund sein. Das bedeutet, dass sie Kollisionen überstanden hat und ziemlich solide ist. Sie sollte 1 Meter dick sein. Nicht mehr. Es gibt riesige Eisfelder, bis zu 70 Kilometer. Aber die brechen bald auseinander. Wir brauchen eine mit 3 bis 5 Kilometern Länge, mit wenigen Eishügeln, sodass man gut arbeiten kann.

0: Wir haben noch keine runden Eisschollen gefunden. Wir versuchen es hier. Unsere Forschung auf dem Eis. Wir haben Ozeanologen, Biologen, Geophysiker, Eisforscher und ein technisches Team.
1: Und die Ranger?
0: Nein, die Ranger sind Sicherheitsleute.
1: Habt ihr eigene Jäger?
2: Ja, wir mit Jagdschein.
0: Und, habt ihr ein Gewehr?
2: Nein.
0: Zeigt ihr den Bären euren Jagdschein?
3: Hier gibt es nichts. Keine Spur von Eisbären oder Polarfüchsen. Keine Vögel. Nichts. Niemand hier. Ich bleibe auf dem Schiff und mein Kollege vermisst mit den Deutschen das Eis.
4: Das Messen der Eistiefe ist immer ungenau. Nur manuelle Messungen sind korrekt. Deshalb gehen die Eisexperten zuerst auf die Eisscholle. Zwei Gruppen arbeiten parallel, ein russisches und ein deutsches Team. Insgesamt 15 verschiedene Institute haben Spezialisten bei dieser Expedition. 3 aus Europa.
3: Ich mache mir Sorgen um meinen Partner. Er fährt schon seit einer Stunde mit dieser Wanne rum. Er ist bestimmt schon steif gefroren.

0: Der Zweite Weltkrieg hatte Auswirkungen auf Millionen von Menschen. Die Anführer dreier Nationen, Großbritanniens, der USA und der UdSSR, kontrollierten die größten Mächte, die diesen Konflikt prägten.
1: Churchill ist auf der Suche nach Macht in den Krieg gezogen. Das war ein kalkulierter Schritt auf seinem Weg zum Premierministerposten.
2: Franklin Delano Roosevelt wird von vielen in den historischen, akademischen und politischen Zirkeln der USA als einer der größten amerikanischen Präsidenten anerkannt. Er war tatsächlich der einzige US-Präsident, der 4 Amtszeiten innehatte.
3: Wenn man die Errungenschaften der Sowjetunion unter Stalin objektiv betrachtet, muss man sagen, dass sie enorm waren.
4: Es war auch erstmalig in der Geschichte der Menschheit, dass ein solches Bündnis im Krieg gegen Deutschland zwischen Staaten entstanden war, in denen verschiedene gesellschaftliche und politische Ordnungen herrschten. Erstmalig eigentlich. Also es waren neue Situationen. Es gab keine Rezepte.

0: Erst wenn der Plan für die Eisscholle erstellt ist, kann man sie bewohnbar machen.
1: Wir arbeiten im Grunde an einer neuen Art von Station. Schiff und Eis als kombiniertes Objekt. Es wird das erste schwimmende Labor der Welt, das ins Eis eingefroren wird, um solche Stationen einzurichten.
0: In einigen Jahren gibt es eine Plattform, die mit komfortablen Kabinen ausgestattet ist und man nicht mehr bei einem Eisbruch mit seinem Bett ins Meer fällt. Nur die Ausrüstung bleibt auf dem Eis. Diese Expedition ist eine Art Probelauf, um zu ermitteln, was künftige Plattformen brauchen. Traditionell gilt eine Polarstation als offen, sobald ihr erster Wetterbericht gesendet wird.
1: Trommelwirbel. Wer sendet die ersten Daten?
2: Vassili als Teamleiter? Ich schaue einfach zu.
1: Radio Meteo, komm.
3: Ich höre Teschnikow.
1: Notiert euch die Daten.
3: Bereit.
1: 49°-945-57°-005-73°-830.

0: Das ist alles. Bis zum nächsten Mal.
1: Wer sagt es?
0: Hurra!
1: Hurra!
2: Hurra!

Wir eröffnen eine neue Art von Station. Ein Schiff in einer Eisscholle. Unsere Drift ist ein Versuch. Bald kommt aus St. Petersburg ein neues Schiff, das zum Driften konzipiert ist. Eine Eisplattform mit Selbstantrieb. Wir entwickeln neue Techniken für die Arbeit als Team auf dieser neuen Art von Station. Das ist unser Zuhause für die nächsten Tage, vielleicht Monate. Also macht euch bereit für die Drift.

0: Routine-Datenerfassung wird täglich durchgeführt. Dies ist jedoch eine einzigartige Situation, da die Eisscholle driftet, sich Wasser, Meeresboden und die umgebende Atmosphäre ständig ändern und im Frühjahr keine Daten aus dieser Region gesammelt werden können. Die Wissenschaftler versuchen, auf diesem Breitengrad so viele Frühlingsbeobachtungen wie möglich zu machen.
1: Meeresexpeditionen werden normalerweise nicht durchgeführt, wenn alles mit Eis bedeckt ist. Die SP-Stationen waren weiter östlich, damit sie dort länger arbeiten konnten. Daher gibt es fast keine Beobachtungsdaten aus dieser Region.
2: Wozu brauchen Sie so viel Schnee?
1: Um Cäsium-134 zu erfassen, braucht man viel Wasser. Wir sammeln 500 Liter.
3: Für Isotope brauchen wir nur 10 Gramm oder weniger.
4: Wir registrierten Temperatur, Salzgehalt, Druck, die Strömungsgeschwindigkeit und Richtung sowie hydrophysikalische Eigenschaften. Während wir driften, zeichnet das Gerät diese Parameter alle 10 Sekunden auf.
1: In Bezug auf den Breitengrad ist dies die höchste atmosphärische Station. Es fühlt sich so an, als wäre man wieder auf einer SP-Station, obwohl das Schiff in der Nähe ist. Mit Komfort, Wärme und gutem Essen. Wenn man so schnell die Stationen baut, ist das eine wahre Freude.
5: Unsere Station ist einzigartig, weil wir uns auf dem nördlichsten Breitengrad befinden und ständig ununterbrochen Daten aufzeichnen. Das erste Mal auf einer Eisscholle.
4: Das nördliche Magnetfeld ist ungewöhnlich. Es wird interessant, es zu messen. Kein anderes Magnetometer operiert auf diesem Breitengrad. Deshalb sind unsere Daten sehr wertvoll.
5: Ein Bär kommt vom Magnetologie-Pavillon hinter mir auf uns zu. Jetzt kehren wir alle ganz ruhig zurück an Bord.
3: Wo ist der Bösewicht, der uns nicht arbeiten lässt?
6: Die holen die Leiter ein, damit der Bär nicht raufklettert.

0: Нет, нет, только не растяжка. Эй, эй, эй, Миша, иди мимо.
1: Er schnüffelte herum und kaute am Seil, aber es schmeckte ihm nicht. Dann lehnte er sich an meine Antenne und brach sie ab. Er zerkaute außerdem etwas von meinem Kollegen.

0: Ich sah vom Heck aus, wie er da drüben lief.
1: Hier hat er ins Kabel gebissen.
2: Das Schiff stand hier 3 Tage lang. Gerüche breiteten sich aus und ein Bär tauchte auf.
1: Nicht viel, nur etwas durchgebissen. Das scheint alles zu sein. So ein Glück. Er kratzte sich daran, hat aber nichts beschädigt.
3: Die Eisgruppe installiert seismische Sensoren, die eine Art Eisschollenkardiogramm auf die Brücke der Akademik Troschnikow senden.
0: Wir können Prognosen über gefährliche Eisphänomene wie Eispressung oder Risse machen.
4: Ist das Ihre Erfindung?
0: Ja.
4: Die Ihrer Abteilung?
0: Unseres Labors.
5: Heute kann man vieles messen, aber nichts ersetzt Felddaten. Satelliten sehen nämlich nicht alles. In den letzten 5 Jahren hat man damit begonnen, die Eisdicke von Satelliten aus zu messen. Doch die Daten müssen verifiziert werden. Atmosphärentests der Erdoberflächenschicht, der Grenzschicht und die Ionosphäre unterscheiden sich stark in polaren und gemäßigten Breitengraden.

0: Täglich sammelt der Hubschrauber Wasserproben von verschiedenen Orten. Diesmal bemerkte die Besatzung einen Eisriss mehrere Kilometer vom Schiff entfernt. Vor 3 Tagen sagte Sergei Kowaljow, der Leiter der Eisgruppe, mit seinen seismischen Sensoren vorher, dass die Eisscholle sehr wahrscheinlich brechen würde.
1: Da ist er. Ich sehe ihn. Am liebsten würde ich herumlaufen und schreien. Das Eis ist gebrochen. Die Vorhersage, dass die Eisscholle einen Riss bekommt, das ist eindrucksvoll.
2: Kann ich hier vorbei?
1: Seitwärts. Roll rüber.
2: Verstanden.
1: Ich zeige es dir. So etwa.
2: Ich weiß, wie man rollt. Gut. Verstanden.
1: Mensch, du machst Sachen.
2: Es blubbert ein bisschen. Cool.
0: Die Station arbeitet noch eine Woche wie gewohnt. Dann erscheint ein neuer Riss.
1: Schaut aus dem Fenster. Man kann ihn gut sehen.
2: Da vor dem Haus? Wunderschön.
0: Der Riss verläuft direkt durch die Station und schneidet die Beobachtungsstelle vom Schiff ab.
3: Wir brauchen einen neuen Standort für die Wetterstation.
1: Warum die Panik? Es ist doch stabil hier. Ist es dort wirklich fester?
4: Auf einem Schiff muss man sich keine Sorgen machen, dass nachts Risse erscheinen. Auf den SPs musste man sein Haus retten. Aber hier nur die Ausrüstung.
0: Die Wetterwarte wurde an einem Tag umgebaut und sendete noch am selben Abend einen routinemäßigen Wetterbericht. Der Riss weitete sich am nächsten Morgen weiter aus, doch der Driftversuch ging weiter. Die schiffsbasierte Eisstation überlebte mehr als einen Monat. In dieser Zeit wurden einzigartige Daten gesammelt und Empfehlungen für den Bau einer neuen Art von Eisplattform ausgearbeitet, die voraussichtlich 2021 ausläuft.

0: Heute Morgen um 4 Uhr attackierten die deutschen Streitkräfte die Grenzen der Sowjetunion.
1: Der Krieg brach aus. Alle Jungs meldeten sich zum Dienst.
2: Ich sagte, ich muss an die Front. Ich habe 3 Brüder dort. Sie waren aber bereits ums Leben gekommen.
3: Wir versorgten nicht sehr viele Wunden, hauptsächlich Frostbeulen. Sie amputierten Arme und Beine.
1: Ich erreichte das andere Ufer. Plötzlich riefen sie, runter, runter, du bist in ein Minenfeld geraten.
2: Der Funker wurde getötet, der Ladekanonier wurde ebenfalls getötet. Und dann, bumm, das war's, ich wurde bewusstlos.
3: Sie sagten Dinge wie, Schwester, geben Sie mir eine Spritze, damit ich sterben kann. Man versuchte, sie zu beruhigen. Deine Familie wartet auf dich.
2: Kolja, aber du wurdest doch getötet. Du wurdest an der Front getötet. Ich sagte, Mutter, ich bin's, Kolja, dein Sohn. Ich lebe,

rast die Menschenmenge. In Leipzig ist ein Auto in eine Einkaufsstraße gefahren und hat mehrere Menschen erfasst. Der Oberbürgermeister der Stadt teilte mit, mindestens zwei Menschen seien ums Leben gekommen. Waffenruhe zum Tag des Sieges. Das russische Verteidigungsministerium kündigte einen Waffenstillstand mit der Ukraine am 8. und 9. Mai an. Die Behörde warnte jedoch, dass auf einen ukrainischen Angriff während der Feuerpause harte Vergeltungsmaßnahmen folgen würden. Kein Schimmer Hoffnung. Neu-US-Zölle und die Krise im Nahen Osten haben sich negativ auf die Prognosen für die deutsche Autoindustrie ausgewirkt. Experten gehen von einer weiteren Verschlechterung aus. Guten Abend und herzlich willkommen bei TDE. Mein Name ist Wladimir Iwanow und los geht's wieder. In der Grimmaischen Straße in Leipzig ist ein PKW in eine Menschengruppe gerast. Die Einkaufsstraße liegt im Zentrum der Stadt. Der Oberbürgermeister sprach von mindestens zwei Toten. Laut dem Leipziger Branddirektor Axel Schuh hat es außerdem 20 Betroffene gegeben.

gegeben. Zwei Menschen seien schwer verletzt worden. Die Polizei erklärte, der Fahrzeugführer sei festgenommen worden und bezeichnete die Einsatzlage als lebensbedrohlich. Den Kliniken wurde ein

0: Spektrum Leipzig befindet sich derzeit im Einsatz in der Innenstadt von Leipzig, weil gegen 16.45 Uhr ein Fahrzeug in die Grimmersche Straße eingefahren ist. Dabei verletzte der Fahrer mehrere Personen, zwei tödlich, zwei Schwerverletzte und weitere Leichtverletzte nach gegenwärtigen Erkenntnissen. Wir sind mit großen Kräften hier. Wir konnten den Tatverdächtigen und das Fahrzeug stellen und dieser befindet sich derzeitig in polizeilichen Maßnahmen, so dass wir jetzt von keiner Gefahr hier gegenwärtig ausgehen.
1: Der sächsische Innenminister versichert, alle Maßnahmen seien ergriffen worden, damit Leipzig wieder sicher werde.
2: Wir gehen also davon aus, dass Leipzig absolut sicher ist, man sich auch sicher in der Fußgängerzone wieder bewegen kann. Der Täter ist 33-jähriger deutscher Staatsangehöriger. Über alles Weitere werden wir nach den Ermittlungen berichten. Ich möchte mich ganz ausdrücklich neben der Polizei auch bei der leitenden Oberstaatsanwältin bedanken, die sehr schnell vor Ort war und ich glaube jetzt auch noch zu Wort kommen wird. Es war insgesamt ein perfektes Zusammenwirken aller Sicherheitskräfte vor Ort und das ist in einer solchen Innenstadtlage auch ein gutes Stück Sicherheit für alle, die hier sich in Leipzig bewegen.
1: Das russische Verteidigungsministerium kündigte eine einseitige Feuerpause, stand am 8. und 9. Mai anlässlich des Tages des Sieges. Der Schritt folge auf den entsprechenden Beschluss des russischen Präsidenten Wladimir Putin, so die Behörde. Russland rechne damit, dass die ukrainische Seite dem Beispiel folgen werde. Sollte die Ukraine jedoch Russland während der Feierlichkeiten angreifen, würden die Vergeltungsmaßnahmen unverzüglich folgen, so das russische Verteidigungsministerium.
3: Sollte das Kiewer Regime versuchen, seine verbrecherischen Pläne zur Störung der Feierlichkeiten zum 81. Jahrestag des Sieges im großen Vaterländischen Krieg zu verwirklichen, werden die Streitkräfte der Russischen Föderation einen massiven Raketenangriff auf das Zentrum von Kiew als Vergeltungsmaßnahme durchführen. Russland hat trotz der uns zur Verfügung stehenden Möglichkeiten bisher aus humanitären Gründen von solchen Maßnahmen abgesehen. Wir weisen die Zivilbevölkerung von Kiew sowie die Mitarbeiter ausländischer diplomatischer Vertretungen auf die Notwendigkeit hin, die Stadt rechtzeitig zu verlassen.
1: Bundesfinanzminister Lars Klingbeil erklärte anlässlich der US-Zollerhöhung auf 25% für die EU-Autohersteller, dass die Bundesregierung die Eskalation mit den USA vermeiden wolle. Der Politiker betonte aber, dass die Zölle beiden Seiten Schaden zufügten.
4: Unser Weg ist klar. Wir wollen keine Eskalation. Wir wollen einen gemeinsamen Weg mit den Amerikanern gehen. Aber natürlich ist klar, wir sind auch vorbereitet. Wir sind eng abgestimmt auf der europäischen Seite. Ich sage mal, wir haben in der Grönland-Frage auch gesehen, dass es gut ist, wenn die Europäer vorbereitet sind, wenn sie geschlossen sind. Aber das Signal nochmal an die Amerikaner ist, Zölle schaden beiden Seiten, Zölle schaden den Unternehmen, den Arbeitsplätzen auf beiden Seiten. Deswegen wollen wir eine gemeinsame Lösung hinbekommen. Aber natürlich wären wir im Zweifel auch vorbereitet, wenn es hier eine Eskalation gibt. Die wollen wir aber vermeiden.
1: US-Präsident Donald Trump kündigte kürzlich eine weitere Zollerhöhung für alle PKWs und Lastwagen an, die aus der EU in die USA eingeführt werden. Trump begründete dies mit dem Vorwurf, die EU halte sich nicht an das vereinbarte Handelsabkommen. Die Zollerhöhung dürfte vor allem die deutschen Autobauer treffen.
5: Wir haben dem wunderschönen Land Deutschland mitgeteilt, dass Sie, ebenso wie andere europäische Nationen, unser Handelsabkommen nicht eingehalten haben. Deshalb haben wir die Zölle auf alle Autos und Lastwagen, die in die Vereinigten Staaten eingeführt werden, um 25% erhöht.
1: Vorigen Sommer einigten sich der US-Präsident Donald Trump und die EU-Kommissionspräsidentin Ursula von der Leyen auf eine Obergrenze von 15% auf die meisten EU-Warenimporte in die USA. Die Vereinbarung galt auch für europäische Autos und Autoteile. Im Gegenzug verpflichtete sich die EU, Zölle auf die US-Industriegüter zu streichen und den Marktzugang für US-Agrarerzeugnisse wie Schweinefleisch und Molkereiprodukte zu erleichtern. Nach Angaben des Center Automotive Research in Bochum könnte die Zollerhöhung für die Autoproduktion in Deutschland zusätzliche Belastungen von jährlich rund 2,5 Milliarden Euro bringen. Der Direktor des Bochumer Zentrums, Ferdinand Dudenhöfer, meint, Donald Trump drohe Deutschland de facto mit einem Wirtschaftskrieg.
5: Da die Exporte der ausländischen Autobauer in die USA unwesentlich sind, lassen sich die neuen

0: Trump-Zolldrohungen auch als der Beginn eines Wirtschaftskriegs gegen Deutschland interpretieren.
1: Der IFO-Präsident Clemens Fuest glaubt, Deutschland drohe nach Jahren des Nullwachstums sogar einen Rückgang, sollte Donald Trump die Zollerhöhung vollziehen und die EU mit Gegenzöllen reagieren. Nichtsdestotrotz beharre der Präsident des Deutschen Instituts für Wirtschaftsforschung Marcel Fratscher auf Gegenmaßnahmen seitens der EU.
0: Die Zollerhöhungen treffen die deutsche Autoindustrie in einer ohnehin schwierigen Lage. Falls daraus ein neuer Handelskrieg wird, droht Deutschland 2026 eine Rezession.
2: Trump ist im Augenblick innenpolitisch schwach. Daher ist dies spätestens jetzt der Zeitpunkt, um mit Gegenzöllen und insbesondere durch die Besteuerung von US-Tech-Unternehmen Nachteile auszugleichen und sich in eine bessere Verhandlungsposition zu bringen.
1: Der Co-Vorsitzende des BSW, Fabio De Masi, drängt auf die Aufhebung des Handelsabkommens mit den USA und auf die Gegenmaßnahmen.
0: Die erneute Aufkündigung der Zollvereinbarung auf Autozölle durch Trump zeigt, wie naiv es von EU-Kommission und EU-Parlament war, sich derart erpressen zu lassen. Es braucht eine Aufkündigung des asymmetrischen Abkommens, Gegenmaßnahmen wie Quellensteuern auf die Gewinne von US-Tech-Konzernen in der EU sowie ein Reimport von Öl und Gas aus Russland, eingebettet in diplomatische Initiativen in der Ukraine, statt mit Gasimporten und Rüstungskäufen Trump die Auftragsbücher zu füllen.
1: Nachdem US-Präsident Donald Trump die Einführung von Zöllen auf in der EU hergestellte Autos angekündigt hatte, haben sich die ohnehin schon negativen Prognosen für die deutsche Autoindustrie noch mehr verschlechtert. Dies geht aus einer Umfrage des IFO-Instituts hervor. Das Institut teilte mit, dass das Geschäftsklima in der Autoindustrie im April auf fast minus 24 Punkte gesunken sei, gegenüber minus 19 Punkten im März. Obwohl die Unternehmen ihre aktuelle Geschäftslage besser einschätzten, blicken sie deutlich pessimistischer auf die kommenden Monate. Der Index der Geschäftserwartungen sank auf fast minus 31 Punkte nach minus 15 im März. Die Autobranchenexpertin des IFO-Instituts Anita Wölfel ist der Ansicht, dass sich die Iran-Krise besonders negativ auf die ohnehin geschwächte Industrie ausgewirkt habe.
3: Die Iran-Krise belastet die ohnehin geschwächte Autoindustrie zusätzlich. Die Iran-Krise beeinträchtigt etwa die Produktion und Lieferung von Helium, einem Edelgas, das direkt und indirekt für die Automobilproduktion wichtig ist.
1: Die Krise bei deutschen Autoherstellern verschärft sich zunehmend. So ist der Gewinn des Volkswagen-Konzerns im ersten Quartal um mehr als ein Viertel zurückgegangen. Im Vergleich zum Vorjahr sank der Nettogewinn des Konzerns im Zeitraum von Januar bis März um 28% von mehr als 2 Milliarden auf 1,5 Milliarden Euro. Dies teilte der Konzern selbst mit. Der Finanz- und Betriebsleiter der Volkswagen-Gruppe Arno Antlitz erklärte, dass sich die Welt seit der Gründung von Volkswagen stark verändert habe.
2: Nachdem wir das Volkswagen Future Program ins Leben gerufen hatten, hat sich die Welt erheblich verändert. Es wurden Zölle eingeführt, der Wettbewerb in China verschärft sich weiter und chinesische Akteure üben zunehmend Wettbewerbsdruck auf Europa aus. In diesem Umfeld reichen die geplanten Kostensenkungen nicht aus.
1: Auch Mercedes findet keinen Ausweg aus der Krise. Im ersten Quartal erzielte der Automobilhersteller nur knapp über 1 Milliarde Euro Gewinn. Das sind 17% weniger als im gleichen Zeitraum des Vorjahres. Hauptgrund liegt darin, dass der Absatz um 6% zurückging, vor allem aufgrund des starken Einbruchs des China-Geschäfts. Dort setzt ein harter Preiskampf den deutschen Herstellern zu. Hinzu kommen Faktoren wie hohe Zölle, ungünstige Wechselkurse und eine insgesamt schwierige Marktlage. Der Gründungsdirektor des Flossbach-von-Storch-Forschungsinstituts in Köln, Thomas Meyer, hat eingeschätzt, wie stark sich die Situation der verschiedenen Hersteller nach Einführung der Zölle verschlechtern wird.
2: Europa spürt es langsam und es wird unangenehm für die Autobauer. Seit den jüngsten Aussagen aus den USA ist die Lage ziemlich eindeutig. Das Thema Zölle ist zurück. Und diesmal wirkt es ernster als noch vor ein paar Jahren. Die großen deutschen Autobauer stehen wieder unter Druck. Nicht wegen schlechter Produkte, sondern wegen Politik. Wenn tatsächlich 25% Zölle kommen, dann reden wir nicht über eine kleine Delle. Das geht direkt in die Margen, und zwar spürbar. Die ersten Schätzungen zeigen schon, wo es hingeht. BMW dürfte ordentlich federn lassen, Mercedes noch etwas mehr, Porsche trifft es am härtesten. Volkswagen wirkt stabiler, aber auch dort ist das kein entspanntes Umfeld mehr.

0: Über die Erwartungen der Autoindustrie und ihre Zukunft sprachen wir mit dem Obmann der AfD-Fraktion im Wirtschaftsausschuss des Bundestages, Dr. Malte Kaufmann.
1: Das sind aber Probleme, die sich über Jahre angebahnt haben. Der Kanzler Merz und seine Regierung, die haben Reformen versprochen, im Herbst letzten Jahres schon. Die Reformen bleiben aber aus. Und die Wirtschaft wartet auf Reformen. Wir haben viel zu viel Bürokratie in Deutschland, wie zum Beispiel das Lieferketten-Sorgfaltspflichtengesetz. Viel zu hohe Energiepreise sind nicht mehr wettbewerbsfähig im Vergleich zu anderen Ländern. Die Industrie schrumpft. Arbeitsplätze werden verlagert in andere Länder und deswegen stecken wir jetzt ziemlich tief in einer Krise. Natürlich droht es und von daher müssen wir dringend dafür sorgen, dass die Industrie in Deutschland erhalten bleibt. Wir können nicht nur alles irgendwie so auf Dienstleistungen setzen, wie es unsere politischen Wettbewerber weismachen wollen. Deutschland ist ein Industrieland, ein Exportland und deswegen müssen wir alles tun, um Werke in Deutschland auch zu erhalten. Wir brauchen einfach eine Politik von Germany first, so wie es in USA Trump auch propagiert hat mit America first. Auch da gab es ja mal eine Zeit lang die Situation, dass viele US-Automobilkonzerne aus Detroit zum Beispiel rausgegangen sind. Im ganzen Rust Belt gab es Werksschließungen und große Arbeitslosigkeit. Und er hat es geschafft, da eine Reindustrialisierung vorzunehmen. Und genau das brauchen wir auch in Deutschland.
0: Österreich weist 3 russische Diplomaten aus. Dies teilte das österreichische Außenministerium mit. Es wird behauptet, dass 3 russische Diplomaten an Satellitenspionage in Wien beteiligt waren. Angeblich wurden mithilfe von Satellitenausrüstung die auf dem Gelände der russischen Botschaft in Wien, Landstraße und der russischen Diplomatensiedlung in Wien-Donaustadt installiert war, Daten gesammelt. Insbesondere sollen internationale Organisationen in Wien betroffen sein. Im April forderte Österreich die Aufhebung der diplomatischen Immunität von 3 Botschaftsangehörigen, doch Russland kam der Forderung nicht nach. Daraufhin folgte die Ausweisung. Die russische Botschaft kritisierte den Schritt scharf und bezeichnete ihn als politisch motiviert und kategorisch inakzeptabel.
2: Wir betrachten diesen erneuten unfreundlichen Schritt der österreichischen Behörden als durch nichts gerechtfertigt, ausschließlich politisch motiviert und kategorisch inakzeptabel. Eine harte Reaktion Moskaus auf diese völlig unüberlegten Handlungen der österreichischen Seite wird zweifellos folgen. Die volle Verantwortung für die weitere Verschlechterung der ohnehin auf einem historischen Tiefstand befindlichen bilateralen Beziehungen liegt vollständig bei Wien.
0: Iranische Staatsmedien berichten, dass ein Patrouillenboot der US-Marine, das sich der Straße von Hormuz näherte, von Raketen getroffen worden sei. Das US-Zentralkommando dementierte die Behauptung. Zuvor hatte die Islamische Republik wiederholt erklärt, dass die Kontrolle über die Straße von Hormuz in den Händen der iranischen Revolutionsgarde und der iranischen Streitkräfte liege. Jede Durchfahrt von Handelsschiffen, auch von Schiffen befreundeter Länder durch die Meerenge, habe demnach in enger Abstimmung mit den iranischen Streitkräften zu erfolgen.
2: Wir haben wiederholt betont, dass die Sicherheit der Straße von Hormuz in unseren Händen liegt und dass die sichere Durchfahrt von Schiffen mit den Streitkräften abgestimmt werden muss. Wir warnen, dass alle ausländischen Streitkräfte, insbesondere die aggressive US-Armee, angegriffen werden, sollten sie versuchen, sich der Straße von Hormuz zu nähern und in sie einzufahren.
0: Der Sprecher des iranischen Außenministeriums erklärte während einer Pressekonferenz, die US-Regierung sollte sich dessen bewusst sein und auf die Sprache der Nötigung gegenüber dem Iran verzichten.
2: Klar ist, dass die Welt weder die humanitären Behauptungen der USA akzeptiert noch glaubt, dass die USA diesem selbst geschaffenen Sumpf entkommen können, der durch die Wiederholung vergangener Fehler zahlreiche Probleme für unsere Region, für die USA selbst und für die internationale Gemeinschaft verursacht hat. Inzwischen hätten die Amerikaner lernen müssen, dass sie im Umgang mit der iranischen Nation nicht die Sprache der Einschüchterung und Nötigung verwenden können. Die Islamische Republik Iran hat gezeigt, dass sie sich als Hüterin und Beschützerin der Straße von Hormuz und dieser lebenswichtigen Passage versteht. Die Ereignisse der letzten Wochen sind eine direkte Folge der militärischen Aggression der USA und des zionistischen Regimes gegen den Iran. Bis zu diesem Zeitpunkt war die Straße von Hormuz eine sichere Route für die internationale Schifffahrt ohne jegliche Probleme gewesen.

0: Inzwischen kündigte Donald Trump eine neue Initiative an, Project Freedom. Es geht dabei darum, dass Handelsschiffe und andere Schiffe von der US-Marine durch die Straße von Hormuz eskortiert werden sollen. Jeder Versuch, den Prozess zu behindern, werde mit heftigem Nachdruck bekämpft werden, so der US-Präsident.
1: Länder aus aller Welt, von denen fast alle nicht in den Konflikt im Nahen Osten verwickelt sind, der sich so offensichtlich und gewaltsam vor alle Augen abspielt, haben die Vereinigten Staaten gebeten, ihnen bei der Befreiung ihrer Schiffe zu helfen, die in der Straße von Hormuz festsitzen. Wir haben diesen Ländern mitgeteilt, dass wir ihre Schiffe sicher aus diesen gesperrten Wasserstraßen herausführen werden, damit sie ihre Geschäfte ungehindert fortsetzen können. Sollte dieser humanitäre Prozess in irgendeiner Weise behindert werden, muss diese Behinderung leider mit Nachdruck bekämpft werden.
0: Politikexperte Ahmed Kusaei glaubt, Washington wechsle vom Waffenstillstand zu erneuten Kriegsvorbereitungen.
1: Mit dem heutigen Einsatz von Marineeskorten im Rahmen des Project Freedom wechselt Washington vom Waffenstillstand zu einer aktiven militärischen Beteiligung in der Straße von Hormuz, was letztlich das Risiko von Zusammenstößen erhöhen würde, die die Lage eskalieren lassen könnten. Dies ist ein fragiler Waffenstillstand. Die Warnung, dass Einmischung mit Gewalt beantwortet werde, signalisiert also Bereitschaft. Wenn die Punkte, die die Vereinigten Staaten ausdrücklich zuerst besprochen sehen wollen, genau dieselben sind, die der Iran nicht besprechen will, weder jetzt noch jemals. Denn selbst wenn sie sagen, dass sie die Atomfrage jetzt oder später besprechen werden, werden sie es niemals tun. Wir haben das schon beim Wiener Abkommen über das iranische Atomprogramm gesehen. Es ging immer nur um Verzögerung und Zeitgewinn, und dieses Verhalten wird von Donald Trump seit seinem Amtsantritt nicht akzeptiert. Seit Beginn des Waffenstillstands gab es Verlängerungen, weil man zu keinem Ergebnis kam. Wenn die Vereinigten Staaten heute in einer solchen Lage zu keinem Ergebnis kommen, wird der Iran dies natürlich zu seinem Vorteil nutzen und behaupten, er habe den Krieg gewonnen und sich von den Verhandlungen zurückgezogen, um mehr Zeit zu gewinnen. Von amerikanischer Seite wird das als völlige Niederlage angesehen werden, zumal in den USA die Zwischenwahlen nahen.
0: Die ukrainischen Streitkräfte haben einen Drohnenangriff auf die russische Region Bryansk verübt. 7 Menschen seien dabei verletzt worden, so der Gouverneur Alexander Burgemaß. Er fügte hinzu, die Ukraine habe kurz darauf bei der Evakuierung der Verletzten wiederholt angegriffen.
1: Leider wurden bei den Terroranschlägen der ukrainischen Streitkräfte 7 Mitarbeiter des Unternehmens verletzt. Während der Evakuierung der Verletzten versuchten die ukrainischen Nationalisten erneut Angriffe mit FPV-Drohnen durchzuführen. Unmenschlichkeit und Terrorismus, das sind die Methoden des Kiewer Regimes.
0: Letzte Nacht wurde auch die russische Hauptstadt mit Drohnen angegriffen. Ein 52-stöckiges Hochhaus in der Nähe des Stadtzentrums wurde dabei beschädigt. Augenzeugen berichteten über die Einzelheiten des Angriffs.
1: Vor etwa 1,5 Stunden gab es eine sehr starke Explosion. Ich wohne hier in der Nähe und hatte das Gefühl, als wäre bei mir zu Hause etwas explodiert. Ich schaute aus dem Fenster, konnte mir aber keinen Reim darauf machen. Ich sah Rauch und dachte, es ist eine Drohne.
2: Es gab keine Vibration. Wir sind auf den Balkon gegangen und da ist ein Funke aus dem Gebäude geflogen. Rauch war nicht zu sehen. Es gab keine Verletzten.
0: Nach Angaben des russischen Verteidigungsministeriums wurden heute Nacht über mehreren russischen Regionen insgesamt 117 ukrainische Drohnen abgeschossen. Am Sonntag hatten die ukrainischen Streitkräfte das Kernkraftwerk Saporischschja angegriffen. Es wurden keine schwerwiegenden Schäden gemeldet und der Betrieb scheint nicht beeinträchtigt worden zu sein. Insgesamt wurden am Wochenende auf russischem Gebiet mehr als 900 ukrainische Drohnen und einige vom Westen gelieferte HIMARS-Raketen abgeschossen. Die Zunahme der ukrainischen Angriffe fällt mit den Vorbereitungen Russlands auf die Feierlichkeiten am Tag des Sieges am kommenden Samstag zusammen. Während des Telefongesprächs zwischen dem russischen Präsidenten Wladimir Putin und seinem US-amerikanischen Amtskollegen Donald Trump in der vergangenen Woche schlug der russische Staatschef eine Waffenruhe über die Feiertage vor. Kiew hat bislang nicht auf den Vorschlag reagiert. Die meisten Drohnen im ukrainischen Arsenal stammen entweder aus europäischer Produktion oder wurden mit europäischen Mitteln erworben. Zudem hatte Europa kürzlich Kiew weitere 6 Milliarden Euro für den Ausbau der Produktionskapazitäten zugesagt. Der Kreml-Sprecher Dmitri Peskow erklärte, die EU lasse den Konflikt damit weiter eskalieren.
1: Man sieht, dass sich die Europäer mobilisieren und dabei eine demonstrative Russophobie als Katalysator nutzen. Sie sind bereit, mehr Geld für den militärischen Aufbau auszugeben.

0: zu geben und unternehmen verschiedene konfrontative Schritte. Sie versuchen, den Wegfall der amerikanischen Verteidigungskomponente auszugleichen. Das führt natürlich dazu, dass wir in eine Phase sehr harter Konfrontation zurückkehren, in erster Linie mit Europa.
1: Der US-Journalist John Verrilli bezeichnete Kiews Angriffe auf Zivilisten als Terrorakte und machte die westlichen Länder dafür mitschuldig.
0: Kiew greift seit Beginn dieses Konflikts im Mai 2014 Zivilisten an. Wir erleben also nun schon seit 12 Jahren ukrainischen Terrorismus und wir können ihn nur so bezeichnen. Es handelt sich um einen ukrainischen Terrorplan gegen Zivilisten. Zunächst beschränkte er sich auf den Donbass, der zu diesem Zeitpunkt eine Region der Ukraine war. Und heute ist der Donbass Teil der Russischen Föderation. Dies dauert in Donbass an, ebenso wie in den Regionen rund um die russisch-ukrainische Grenze. Und wie wir sehen, drängt es immer tiefer vor. Diese Terrorismuskampagne drängt immer tiefer in Russland vor. Und natürlich wollen sie Moskau ins Visier nehmen, denn bald ist der 9. Mai, der Tag des Sieges, und Kiew versucht, Moskau eine Botschaft zu senden. Kiew sagt, unsere Vorfahren haben an der Seite Nazi-Deutschlands gekämpft. Wir werden dasselbe an eurem Feiertag tun, an dem ihr Nazi-Deutschland besiegt habt. Wir werden euch eine Botschaft senden. Das ist im Grunde genommen das, was Kiew, Moskau und der Weltgemeinschaft sagt. Und zweitens sollten wir uns daran erinnern, dass die NATO Kiew bei dieser Terrorwelle unterstützt. Das wirft also wirklich schwierige Fragen für die NATO-Regierungen auf, einschließlich der Vereinigten Staaten, die an der Spitze der NATO stehen.
1: Eine gute Aufklärung soll für den Gegner nicht erkennbar bleiben. Drohnen in der Luft machen eine solche Aufklärung möglich. Was russische Drohnenpiloten tun, um den Luftraum zu kontrollieren, erfahren wir von unserem Militärkorrespondenten Ivan Polyansky.
2: Den Gegner aus der Vogelperspektive entdecken, seine Koordinaten bestimmen und das Feuer korrigieren. Für die Aufklärungs- und Angriffsbatterie der Gardepanzerdivision 90 der Truppengruppe Zentrum ist das Alltag. Heute wollen wir einige Aufklärer russischer Einheiten am Frontabschnitt Dnepropetrovsk begleiten. Die Drohne Seeadler bereitet sich auf die Landung vor. Am Boden wird sie bereits erwartet. Zügig vom Stand gehen, um die eigenen Stellungen nicht zu verraten. Nach einer kurzen Pause hebt die Drohne wieder ab. Die Drohnen haben viel zu tun. Die Aufklärung läuft ununterbrochen rund um die Uhr.
3: Wir führen Luftaufklärungen der gegnerischen Feuerstellungen und Befestigungen durch und leuchten Ziele für die hochpräzisen Krasnapol-2-Geschosse an, die erfolgreich eingesetzt werden. Innerhalb von 24 Stunden wurden 6 Stützpunkte vom Typ verstärkte Stahl-Beton-Konstruktion zerstört.
4: Wir fliegen zu zweit. Ich steuere die Drohne, während mein Kollege, der Nutzlastoperator, die Kamera und die Beleuchtung des Gehäuses bedient. Hier wird die Situation hinsichtlich der Funksignale angezeigt. Sollte das elektronische Störsystem beginnen, Störungen zu verursachen, ergreifen wir die erforderlichen Maßnahmen und können unsere Arbeit ungestört fortsetzen. Wir können auch unter Bedingungen arbeiten, bei denen die Funksignale unterdrückt werden.
5: Wir orten das Ziel, ermitteln seine Koordinaten, nehmen Kontakt mit der Artillerie auf, nähern uns, ich gebe die Zielkoordinaten weiter und richte den Laserstrahl aus. Das Geschoss erkennt das Ziel und fliegt in diese Richtung.
2: Noch eine Aufklärungsdrohne im Arsenal der Jungs, die super kann.
3: In der Nacht gab es einen Einsatz gegen 3 Ziele. Bei den Zielen handelte es sich um Artilleriestellungen. Alles verlief reibungslos. Wir haben alle 3 Ziele getroffen. Die Artilleristen haben es großartig gemacht. Das war unser nächtlicher Einsatz. Die Artilleriekennzahlen werden angepasst. Hier ein Volltreffer.
2: Die Jungs nutzen die Supercam nicht nur zur Zielsuche am Boden, sondern auch zur Überwachung der Lage in der Luft. Die Supercam wird regelmäßig zum Schutz der Seeadler eingesetzt. Durch diese Schwarmarbeit lassen sich unerwünschte Zusammenstöße mit gegnerischen Jagddrohnen vermeiden.
6: Wir geben Deckung. Sobald wir jemanden entdecken, informieren wir sofort unsere Kollegen und ergreifen die notwendigen Maßnahmen. Unsere Seeadler werden ständig verfolgt.
2: Manchmal lässt sich eine Kollision in der Luft jedoch nicht vermeiden. Aber die Supercam ist eine robuste Drohne. Diese legendäre Drohne hat schon so manche Kollision überstanden.

0: Sie hat 4 Angriffe von FPV-Drohnen während des Fluges überstanden. Hier sind die Spuren. Wir haben bereits alles repariert. Alles funktioniert einwandfrei. Die Bordausrüstung ist weiterhin in Betrieb und erfüllt ihre Aufgaben.
1: Ist es schwer, die angeschlagene Drohne zurückzuholen?
0: Nein, überhaupt nicht. Die Technologie hat ein perfektes Niveau erreicht. Gleich erfolgt die Landung der Maschine nach intensivem Einsatz. Wir arbeiten im Karussellbetrieb. Eine landet, die nächste übernimmt. Die Aufklärung läuft ununterbrochen. Ich sehe sie, ich sehe sie. Halt weiter links. Motor aus, Fallschirm. Landung, Landung regulär. Wir nehmen die Drohne sofort mit und gehen in Deckung. Denn der Maschine könnten gegnerische Drohnen folgen.
1: Zum Schluss wurde uns eine neue Drohne gezeigt, die bisher noch nie in unserer Kamera gelandet war. Der Fürst Oleg.
2: Hier ist eine gute Kamera installiert, die zur Aufklärung sowie zur Beobachtung des Gegners und seiner Technik dient.
1: Worin besteht ihr Vorteil gegenüber Subcam und Seeadler?
2: Sie ist günstiger und leichter. Sie ist wendiger, schneller und lässt sich einfacher zusammenbauen und einsetzen. In der Regel wird sie mit einem 3D-Drucker hergestellt.
1: Die große Vielfalt an Drohnen ermöglicht es den russischen Piloten, verschiedene Strategien in der Luft anzuwenden, je nach der operativen Lage und den technischen Vorteilen der einen oder anderen Drohne. Das Rennen um die Herrschaft in der Luft geht weiter. Denn wer im Himmel das Sagen hat, fühlt sich auf der Erde sicherer. Johann Polanski, NTDE, Frontabschnitt Dnipropetrovsk.
3: Das waren die TD-Nachrichten für heute. Mein Name ist Vadim Ivanov. Im Anschluss kommt die Dokumentation Kosaken an der Front. Die nächsten Nachrichten folgen Ihnen morgen um 17 Uhr. Schönen Abend wünsche ich noch.

0: Der Tag des Sieges ist Russlands wichtigster und heiligster Nationalfeiertag. Vor 80 Jahren, nach dem Sieg über Nazi-Deutschland, marschierten die Helden, die diesen historischen Sieg in 4 langen und brutalen Jahren errungen hatten, triumphierend über dieses Kopfsteinpflaster.
1: Kameraden der Roten Armee und der Roten Marine, Waffenbrüder, ich grüße euch und beglückwünsche euch zu eurem großen Sieg über den deutschen Imperialismus.
2: An der Parade nahmen die Soldaten von den 10 Fronten teil, an denen der große Vaterländische Krieg gewonnen wurde.
3: Mehr als 35.000 Soldaten wurden ausgewählt.
2: In der Roten Armee kämpften Angehörige aller Ethnien. Es war wichtig, die Einheit und den multinationalen Charakter des Landes hervorzuheben.
3: Diesen großartigen Menschen, diesen Helden, gedenken wir heute.

0: Das war hier. Am ersten Tag, als wir hier ankamen, wurden wir hier beschossen. Man hat uns ziemlich hart in die Mangel genommen. Das war genau in dieser Straße.
1: Ich sagte, ich erschieße dich, wenn du weiter so langsam herumläufst.
2: Nein, ich kann einfach nicht.
1: Warum glaubst du, bist du hier? Um auf dem Boulevard spazieren zu gehen? Du hast nicht mal irgendwelche Ausrüstung mitgebracht. Machst einfach eine Leerfahrt, was?
0: Ein Scharfschütze hat hierhin geschossen.
1: Ja, genau hierhin.
0: Wir saßen zusammen dort.
1: Siaba saß da am Rand und der Scharfschütze hat auf ihn geschossen.
0: Die Kugel hat ihn um Haaresbreite verfehlt.
1: Und ausgeruht.
2: Ja.
1: Gehen wir. Wärst du am 19. bei uns gewesen, wärst du wahrscheinlich nicht mehr hier.
2: Danke, Chef.

0: Wir haben Terek und Kuban-Kosaken hier. Unsere Brüder kommen und kämpfen. Ja, viele kommen.
1: Es gab vorher das Kosakensturmbataillon Taurien, das sich aus Krim-Kosaken rekrutierte. Dann kamen immer mehr Kosaken aus ganz Russland. Einer kam aus Kamitschin, einer aus Gelenschik. Jetzt haben sie ein weiteres Bataillon geschaffen, das auf Taurien basiert, das Bataillon Krim.
0: Krim-Kosaken bilden den Kern des Bataillons. Es gibt noch Terek-Kosaken aus der Region Stavropol und aus dem Kuban-Gebiet der Region Krasnodar. Es gibt auch Kosaken aus Wolgograd. Sie alle kämpfen tapfer.
1: Der Krim-Frühling ist zu Ende. Wird es ernst im Donbass? Wir sind dort. Gibt es Probleme in Syrien? Wir sind zur Stelle. Braucht man uns hier? Sind wir hier. Das ist es, was einen Kosaken ausmacht.
2: Ja, ich sehe, wie er losrennt. Ja. Ich sehe ihn. Jep. Nimm. Ja. Ich habe die Ohrstöpsel vergessen.

0: Gehen wir. Los, los, los. Weg vom Fenster, weg vom Fenster. Das war schon ihre Antwort für uns. Gefällt mir. Die Jungs haben es mit angesehen. Gleich sagen sie uns, was wir getroffen haben. Na, hast du das gesehen? So geht das. So kämpfen wir. Mal feuern sie auf uns, mal wir auf sie. Ich bin ein Kosake. Mein Deckname ist Taigan. Ich habe ein halbes Jahr in diesem Bataillon gedient, nur dass es da noch Taurien hieß. Ein Sturmbataillon. Jetzt habe ich meinen zweiten Vertrag unterzeichnet und schon die Hälfte davon abgedient. Vorher war ich nie im Kriegseinsatz. Ich war Fallschirmspringer. Ich brauche keine Ukraine oder die NATO auf der Krim. Damals, 2005, habe ich den NATO-Truppen nicht erlaubt, den Stari Krim-Schießplatz zu nutzen. Wir haben ihnen das nicht gestattet und sie konnte nichts dagegen machen. Wir haben sie aus Feodosia vertrieben. Ich brauche keinen anderen Staat dort. Deshalb bin ich hier.
1: Warum werden aus Kosaken so gute Krieger? Weil sie schon mit 4 Jahren lernen, auf Pferden zu reiten. Sie werden ab 4 Jahren zu Kosaken erzogen. Und mit 17 sind sie dann schon ausgebildete Krieger. Deshalb tragen Kosaken im Kampf immer den Sieg davon.

0: Bei ihnen kannst du Kosake werden, so Gott es will. Unsere Jungs arbeiten gerade. Der Glaube an Gott, das ist das Wichtigste. Auch die Aufnahme findet in der Kirche statt.
1: Ein Kosake ohne Glauben ist kein Kosake. Du kannst den Kubanka-Hut, das Schaschka-Schwert und einen Dolch haben. Aber ohne den Glauben siehst du nur aus wie ein Kosake. Aber ist dein Glaube stark, dann bist du ein Kosake. Doch ohne Glauben ist man kein echter Kosake. Mit dem Glauben an Gott fürchtet man weder Tod noch Teufel.
2: Vieles hat sich jetzt verändert. Tut mir leid, aber das Kosakentum ist nicht mehr das, was es mal war. Früher lebten die Kosaken auf dem Land, das ihnen gehörte. Sie lebten in ihren eigenen Siedlungen und Farmen. Man musste sie nicht extra mobilisieren. Wenn Gefahr drohte, waren sie die Ersten, die sich erhoben, um ihrem Vaterland zu dienen.
1: Die Kosaken haben schon immer Russlands Grenzen bewacht. Deswegen sind wir jetzt hier. Unser Vaterland hat uns gerufen und jetzt sind wir hier, um es zu beschützen.
3: Wir haben letzte Nacht einen Panzer entdeckt.
4: Schick mir alles rüber.
3: Ich habe dir die Koordinaten geschickt.
4: Okay, verstanden.
3: Ich schick dir gleich alles.
2: Weißt du, ich bin letzte Nacht rausgegangen und da schoss einfach so ein Scharfschütze um sich. Und ich musste auf die andere Straßenseite. Ich ging also raus und wollte warten, bis sich meine Augen an die Dunkelheit gewöhnt hatten. Tja, das konnte ich vergessen. Ich konnte nicht mal meine Füße sehen oder wo ich hin sollte. Ich wusste, da war ein Krater, wo ein Geschoss drin lag. Ich dachte also, jetzt krieche ich da rein, mit der Nase voraus.

0: Ich habe sie gestern mit dem Utyos-Maschinengewehr verdammt hart erwischt. Ich habe die ganze Zielvorrichtung neu justiert, aber die verdammten Kugeln hatten immer noch einen Linksdrall. Gestern habe ich das alles noch einmal gecheckt und nochmal neu justiert. Und dann mit dem ersten Schuss aus 800 Metern, rums, mit einer API, habe ich dann die Haustür getroffen und ihnen eingeheizt. Die Wände sind eingestürzt. Da war überall Staub. Man sah also überhaupt nichts, nicht mal die Hand vor Augen. Ich musste warten, bis der Staub sich legt. Die Jungs haben gestern Abend eine Granate auf das Scharfschützennest abgefeuert. Seit heute Morgen schießt ein Panzer zurück.
1: Echt?
0: Müssten schon 10 Schüsse oder so gewesen sein. Ja.
2: So, Brei. Buchweizenbrei-Konserven. Nimm die hier, eins. Und zwei. Das ist humanitäre Hilfe. So schicken sie uns die Konserven. Das
1: von einer Schule.
2: Ist, so wie ich das sehe, von der Moskauer Schule Nummer 2037. Oder 2073?
1: 2073.
2: 2073, genau. Weiter geht's. Fischkonserven.

Ein Soldat muss seine Waffe immer griffbereit haben. Deswegen ist mein Waffenbruder immer direkt bei mir. Leute sagen, du bist Koch, warum die Schutzweste? Warum? Es herrscht Krieg. Deswegen trage ich die Schutzweste und halte meine Waffe immer griffbereit. Hier sind die Magazine mit den Patronen. Hier muss man auf alles vorbereitet sein. Vielleicht müssen wir angreifen oder wir müssen einen Angriff abwehren und in die Offensive gehen. Tja, es finden eben Kampfhandlungen statt. Was gibt's da noch zu sagen? Granaten? Wir haben Granaten. So Gott will, werde ich sie nie benutzen müssen, aber ein paar habe ich. Eine habe ich extra für mich aufgehoben. Die bewahre ich hier auf. Wenn die Möglichkeit besteht, einer Gefangennahme zu entgehen, dann sollte man sie ergreifen. Deswegen habe ich euch dieses Geschenk gezeigt. Ein Kamerad hat es mir geschenkt. Es war quasi ein Geschenk zum 45. Geburtstag. Ich spare es für mich auf. Es ist ein kostbares Geschenk, um nicht gefangen genommen zu werden. Ich habe keine Angst vor der Gefangenschaft. Das ist es nicht. Ein Gefangener zu sein, ist Schwäche. Das hier ist Stärke. Es ist für mich, damit ich der Gefangennahme entgehen kann,

0: Millionen, ein Jet. 1000! Auf die Aufräumarbeiten. Oh.
1: Step by step.
2: We went to the North Korean.
3: API B32. Okay. Gebt mir die Panzerbrechenden.
4: Wie viele?
3: Eine Box reicht erst mal.

0: Er ist ein Krim-Kosake vom Schwarzmeer. Kosakenheer.
1: Ich habe den Ataman-Posten in der Siedlung abgegeben und wurde erster Stellvertreter. In der Position bin ich auch hierher gekommen.
0: Und dein Rang?
1: Unter Jesaul.
2: Taigan war der Ataman, unsere Vorhut aus Novorossiysk, aus Myshako. Als alles vorbei war, sind wir auf seine Bitte hinhergekommen und haben ihm geholfen, die Krim-Kosakenarmee aufzustellen.
1: Okay, fahren wir weiter. Wir holen Sjewa ab und fahren dann weiter. Wir tun, was wir tun müssen und fahren zu unseren Stellungen, um zu kämpfen. Wohin wir fahren? In den Krieg. Sjewa und ich haben zurückgeschossen. Die haben Granaten auf uns abgefeuert und wir haben mit unserem Granatwerfer zurückgeschossen. Ich habe gefeuert und Sjewa gab mir Rückendeckung. Ein Splitter flog an meinem Kopf vorbei und hat ihn an der Seite getroffen. Dieses Auto wird immer wieder getroffen. Es wurde schon von allem getroffen, was es nur gibt. Sogar eine Explosion einer Mine hat es schon überlebt. Es wurde mit Granatwerfern und allen möglichen Geschossen getroffen. Kann man alles gar nicht aufzählen, wie viele Reifen wir da wechseln mussten. Diesen Cheburashka hat mir unser gefallener Kamerad geschenkt. Buchstäblich 3 Stunden, bevor er starb. Er saß genau da, wo jetzt Sergei sitzt. Er sagte, Taigan, lass Cheburashka nicht zurück. Und ich sagte, Tourist, was soll das denn nun wieder? Und 3 Stunden später war er tot. Wie er gestorben ist? Eine Kugel im Kopf. Und jetzt fährt Cheburashka immer bei mir mit. Wie immer sind die Tode irgendwie ziemlich absurd. Tourist starb Anfang September. Das war 3 oder 4 Wochen, bevor wir weggingen.
3: Weniger?
1: Ja, sogar noch weniger.
3: 1,5 Wochen? Vielleicht auch 2?
1: Ja, es war schon September, bevor wir weggingen, als Vanya starb. Vanya, der Tourist. Tja, jetzt ist er nicht mehr. Was gibt's da noch zu sagen? Er war ein guter Kerl, fröhlich, lebensfroh. Angst ist natürlich immer ein Faktor. Nur ein Idiot hat nie Angst. Aber wenn man seine Angst bezwingt, wird daraus nur kalte Berechnung. Wenn du verstehst, was um dich herum geschieht, handelst du einfach aus kalter Berechnung heraus. Ein Geschoss fliegt heran, also kann man noch laufen, solange man sein Pfeifen hört. Feuert ein Maschinengewehr auf dich, fragst du deinen Kameraden um Hilfe, der nicht in der Schusslinie ist, damit er in Richtung des MGs schießt. Ist das Maschinengewehr verstummt, läufst du los. Alles wird nur noch eine Sache von kalter Berechnung.
3: Die Sicht war schlecht, also versuchten wir es über den Feldweg.
1: Wir haben uns hinter einem Haus versteckt und die Garagentür aufgemacht. Dann schlüpften wir rein und zerstreuten uns von der Garage aus. Hätte man uns entdeckt, wie wir in die Garage reinfuhren, dann wäre es das gewesen. Für das Auto und für alle, die sich noch nicht versteckt hatten.
3: Ich frage mich immer noch, wie ich es rechtzeitig aus dem Zimmer rausgeschafft habe.
4: Eine Panzerabwehrlenkwaffe ist schon ein mächtiges Teil.
1: Es hat eine Wand durchbrochen und die Wand dahinter auch. Das war eine tragende Wand und ist dann auf der anderen Seite aus dem Fenster wieder rausgeflogen. Die Sache ist also, da war ein großes Loch in einer Wand, ein kleineres dort und ein Loch von der Größe einer Kaffeetasse beim Ausgang. Und das Geschoss flog raus. Ich habe gestern die Wand eingerissen, durch die das Geschoss geflogen ist. Habe dort ein Utyos-Maschinengewehr aufgestellt und damit aus dem Fenster geschossen. Da war so viel Staub, dass man kaum etwas sehen konnte. Wir mussten Wasser auf den Staub gießen, um überhaupt schießen zu können. Wir schossen 5 bis 10 Mal und mussten dann erst einmal warten, bis sich der Staub legt. Andernfalls konnte man überhaupt nichts sehen.
3: Was meinst du, sollten wir Ahorn bitten, mit den Bossen zu reden? Sie könnten zumindest ein paar Geschosse abfeuern, während wir unterwegs sind.
4: Damit die Ruhe geben.
1: Wir können es versuchen, aber du weißt ja, gestern saß ich mit unseren AGS-Jungs zusammen. Es war so dunkel, dass man die Hand vor Augen nicht sehen konnte, aber ich musste auf die andere Straßenseite rennen. Und das unter Scharfschützenfeuer. Ich habe hinter dem Haus gewartet und es mal so versucht, während sie weiter ihren AGS aufgebaut haben. Das Wichtigste haben wir, um den Rest kümmern wir uns, wenn es soweit ist. Wir gehen los, dort stehen schon die MTBs und was nicht alles. Anziehen, ausrüsten und dann geht's los, direkt an die vorderste Front. Kurz gesagt, keine rosigen Aussichten. Das war's. Das sollte gehen. Perfekt.
5: Hast du das Öl?
1: Ja, ich habe es.
5: Du hast es.
1: Hier ist das Öl.
5: Aha.
3: Und jetzt? Schutzwesten anziehen und losfahren?
1: Die kriechen gleich da raus, klopfen sich den Staub ab und feuern irgend so ein f***tes Geschoss auf uns ab. Aber wir kommen gleich an und dann, so Gott will, heizen wir den F*** nochmal ein, aber so richtig. Stimmt doch. Sergej?
3: Aber klar doch.
5: Er hat sogar eine Kamera angeschnallt.
1: Wir haben ein geladenes Utyos. Das nehmen wir gleich und sorgen für etwas böses Blut. Wenn wir nur den verdammten Scharfschützen ausschalten könnten.

0: Ein RPG.
1: Ja, es ist zu laut. Vielleicht ein Panzer. Der Wichser will unseren Wagen f***en.
2: Hurensohn. Der zieht genau hierher.
0: Er weiß, wo wir sind.
1: Laufen wir zu dem Haus da. Ja, warten wir, aber ein bisschen langweilig wird. Es ist 2 Uhr. Bis er keinen Bock hat, dauert es. Das war aber ein echt guter Schuss. Das ist bestimmt kein RPG. Nicht mal annähernd. Schau mal.
2: Siehst du die Wand?
1: Ich habe doch gesagt, ihr sollt weiter hinabsteigen. Hast du das Loch da gesehen? Glatter Durchschuss. Das, meine Freunde, ist... Ich weiß nicht. Vielleicht ein Panzer. Hat einen echt großen Krater, 15 Meter von hier hinterlassen. Direkt im Asphalt.
0: Das war einer von uns.
1: Hat uns trotzdem aufgeschreckt.
0: Mein Arsch ist ja nicht aus Stahl.
1: Die haben uns aber gut erwischt. Haben sich Zeit genommen. 10 Schüsse. Mehr sollte er nicht abfeuern können.
0: 3, 4, 5, 6, 7. Das waren schon 8.
1: Ich sagte doch, er ist schon fast am Limit. Bald muss er einpacken oder er riskiert, selbst erwischt zu werden. Verdammt nochmal. Das ist absolut... So, vorwärts.
0: Gehen wir.
1: Mir nach. Der hat den Keller getroffen, wo wir hinlaufen wollten.
3: Gehen wir zurück?
2: Scheiße.
1: Rückzug.
0: Passt auf die Zweige auf. Dreckiger

0: Hört mich jemand? Hier ist Taigan. Sieht irgendjemand, von wo dieser Bastard auf uns feuert? Er hat uns hier festgesetzt und macht Kleinholz aus uns. Der ging daneben. Der will echt nicht aufhören.
1: Ja.
0: Der könnte uns hier festsetzen, bis es dunkel wird.
2: Diese Kammer hält das nicht lange durch.
0: Vielleicht sollten wir gehen.
1: Gehen wir, schnell.
2: Los, los, los.
0: Siehst du, was er hier getroffen hat? Gehen wir, schnell.
1: Vorwärts.

0: Und dann?
1: Dann gehen wir hinter das Haus da. Hier. Wir rennen hinter das Haus, dann links an der Straße entlang. Dort wird uns niemand mehr sehen können. Wie viele Schüsse hat er abgegeben?
0: Bestimmt schon 15. Mindestens 3, 4, 5, 6, 7. 4 waren für uns bestimmt. Das sind dann schon 11. Das waren gerade noch 2. Waren also etwa 15. Das hier ist Nummer 16.
1: Siehst du, hier hört es sich sogar anders an.
2: Er lädt schnell nach.
1: Wenn das ein Panzer ist, lädt er sogar langsam nach. So oder so, er hat uns entdeckt und weiß, wo wir sind. Also schießt er auf uns. Soweit keine große Überraschung. Er weiß, dass wir von hier nirgendwo hin können. Also hält er weiter auf uns drauf. Aber in diesem Keller kriegt er uns nicht.
0: Genau.
1: Ich sag ja, hier hört sich das ganz anders an.
0: Hier fällt nicht mal der Verputz von der Decke.
1: Ja, dieser Keller wird nicht mal durchgeschüttelt.
0: Brauchte nicht lange, um seine Schusslinie zu ändern, was?
1: Hörst du das? Er schießt immer weiter.
0: Da stimmt was nicht.

0: In den Keller. Rein da, bleibt auf der Seite des Raums.
1: Bleib nicht im Gang stehen. Was für ein Bastard, was?
0: Warten wir auf den nächsten Schuss.

0: Hör mal, die werden all unsere Unterkünfte da auseinandernehmen. Ich bezweifle echt, ob wir überhaupt mit unserem Wagen dorthin fahren sollten.
1: Wir sollten die Leute dort rausholen.
0: Wir müssen versuchen, die Menschen zu beschützen. Deswegen bemühen wir uns, unser Bestes zu tun.
2: Ich habe an der Universität Tjumen studiert. Erdölfakultät. Danach habe ich natürlich als Erdölarbeiter gearbeitet.
1: Ich habe mich freiwillig gemeldet und bin gleich hierher gekommen, weil ich wusste, dass meine Kameraden schon hier sind.
0: Alle haben sich gemeldet, genauso wie ich. Und jetzt bin ich hier.
2: Ich habe mich auch gemeldet. Ich will nicht, dass dieser Abschaum auf die Krim gelangt.
0: So sieht's aus, Leute. Da haben wir uns was eingebrockt, was?
2: Verzieh's.
0: Ich bin ein echter Narr. Was zum Teufel mache ich überhaupt?
2: Du bist 55?
0: Nun, ich werde am 19. Februar 55.

Gott steht uns im Krieg bei. Ein Gebet, ob nun vor, während oder nach dem Kampf, wann auch immer, nur so überlebt man. Bete, wie du kannst, so wie es für dich am besten ist.

0: Siehst du, dieses kleine Loch? Womit hat er das gemacht? Es war nicht da, bevor wir rübergelaufen sind. Oder doch? Wir haben nicht darauf geachtet.
1: Er schießt jetzt da drüben.
2: Du trägst Kopfhörer. Damit hast du ein besseres Ohr für die ganzen Geräusche. Versuch zu hören, ob eine Drohne im Anflug ist, damit sie nicht über uns kreist.
3: Verstanden.
1: Ja, wenn die was auf uns abwirft, wird's echt unangenehm.
0: Ja.
2: Und wir stehen hier alle dicht beisammen. Still. Luftalarm.
0: Leute, es ist ein Flugzeug.
2: Eines von unseren? Von der Seite.
0: Es kommt von dort.
1: Da sind sie.
2: Da kommen sie.
3: Sind das unsere?
2: Ja.
1: Sie drehen um.
2: Die sind fertig.
3: Hauptsache, die schießen nicht auf uns.
1: Nee.
2: Nein,

0: Dima, ich meine Jim. Ich kann mich einfach nicht daran gewöhnen, dass sein Rufzeichen Jim ist. Er hat gerade viel zu tun und ist deshalb nicht da. Im Moment kann er nicht dabei sein. Deshalb verschieben wir unsere Veranstaltung ein wenig. Wir sitzen da und warten. Wir hören irgendwelche, ich weiß gar nicht, ist das ausgehendes oder eintreffendes Feuer? Angeblich soll es ausgehendes sein. In der Zwischenzeit haben wir uns hier umgeschaut. Rufzeichen Berendi hat uns alles gezeigt.
1: Unsere Jungs waren kürzlich auf der Suche nach einem Sofa und sind über einen Stolperdraht gestolpert.
0: Im Ernst? Da sind Minen.
1: Ja, halten Sie sich besser von diesem Gebäude fern.
0: Mach ich.
1: Dort wurde einiges geräumt und wie immer wurde einiges übersehen. Sobald ein paar professionelle Pioniere hier eintreffen, werden sie alles überprüfen.
0: Verstehe. Solche Bedingungen haben wir auf dieser ganzen Reise noch nie erlebt. Der Schlussakkord war für uns also ziemlich extrem.
1: Der Saal. Dort herrscht ziemliches Durcheinander.
0: Interessant.
1: Es gibt dort keine Fenster, deshalb wohnt da keiner. Hier ist das Lager. Hier ist Balu untergebracht, der Chef des medizinischen Personals.
0: Da steht sogar Balu. Irgendwo muss auch Bagheera sein.
1: Wir sind durch diesen Raum gegangen. Dort lebt der Leiter des Lebensmittellagers.
0: Bumm, sind das unsere?
1: Ja, das sind ausgehende.
0: Auf die andere Seite?
1: Ausgehendes Feuer. Am Abend wissen wir mehr. Es läuft gerade eine Offensive mit viel Gradfeuer.
0: Also kein Grund zur Sorge.
1: Keine Sorge, bisher hat uns noch nichts getroffen. Im Gegensatz zu unserer vorherigen Position. Hier sind wir zu weit weg.
0: Zu weit weg?

0: Ich erinnere mich an meinen Bruder, wie ich ihn reingehen sah. Er war einfach, ich weiß nicht, eine Art Rambo. Ich hätte nie gedacht, meinen Bruder eines Tages so zu sehen. Er hat eine Tapferkeitsmedaille bekommen. Ich weiß, dass er sie wirklich verdient hat. Und nicht nur er.
1: Alle haben die gleiche Motivation, den Sieg. Mut, Heldentum, das ist dort üblich. Dort liegt die Wahrheit. Die Wahrheit, vor uns ist der Tod, der Feind. Hinter uns ist das Leben und Russland. Und über uns sind Gott und die Wahrheit. Hier ist jeder ein Held.
2: Hörst du den Mörser?
3: Bumm. Vor uns ist niemand. Außer dem Feind. Sonst niemand. Sie sind nur einen Granatenwurf entfernt. Oder einen Gewehrschuss. Da ist niemand. Nur der Feind.

0: In Wirklichkeit ist das keine Attraktion, hierher zu kommen und wieder zu gehen. Das ist sehr gefährlich. Und wir selbst hatten sehr viel Glück, vor allem als das Zentrum von Donetsk beschossen wurde, genau der Ort, an dem wir kurz vorher waren, ganz in der Nähe.
1: Ja, nur 500 Meter entfernt.
0: Zhenya und ich, wir waren noch unterwegs, aber du warst dort vor Ort. Sowas kann jederzeit passieren.
1: Wir hatten, also, nun ja, alles ist zum Glück gut ausgegangen. Ich glaube, jemand hat über uns gewacht.
0: Wir sind schon die zweite Woche an der Front unterwegs. Wir waren an verschiedenen Orten. Und heute ist es uns eine Ehre, bei euch zu sein. Wir sind

0: hier in Begleitung eines Freundes. Er ist Pilot, ein erstklassiger Fluglehrer der zivilen Luftfahrt, Oberst und Fallschirmjäger, unter denen es keine ehemaligen gibt. Alexander Zaitsev.
1: Kannst du Cinevar spielen?
2: Cinevar?
1: Ja.
2: Klar doch. Das

0: Selbst wenn man ihnen einfach nur ein Lied schenkt, ein Gemälde oder einen Film, dann freuen sie sich. Ich glaube, das ist einfach richtig.
1: Как-то это правильно, что ли?

0: Lissitschansk. Bis zur Front sind es nur
1: 3 Kilometer von hier.
0: Sie liegen alle auf dem Boden. Zündet wenigstens den Ofen an.
1: Es ist schon warm.
2: Ja, es ist warm genug.
0: Gott ist mit euch. Schlaft gut, Kameraden.
2: Wir gingen ins Bett und ich hörte dieses Orchester aus Schnarchlauten, weil alle in verschiedenen Tönen schnarchen. Hinter dem Sperrholzfenster waren Explosionen zu hören, aber sie alle schnarchten nur. Und ich dachte mir, Gott, schütze uns bis zum nächsten Morgen.
3: Gott, hab Erbarmen mit uns.
2: Ich denke immer wieder daran. Es war ein wunderbarer Moment, ein Wunder. Wir alle nahmen die Kommunion im Beisein der Myrrhe fließenden Ikone.

0: Пресвятая Богородице.
1: Горыныч, hat auf dem Klavier gespielt. Irgendwie hat eines herbekommen.
2: Mir stellt sich eine Frage.
1: Ja.
2: Erstens, ich will ein Klavier.
1: Du bist also an die Front gegangen und dein erster Gedanke war, ich will ein Klavier.
2: Nein, ich meine, es wäre einfach schön, ein Klavier zu haben. Denn wenn man 5 Minuten Zeit hat, könnte man dann auch spielen. Ich bin kein Pianist, ich habe nur eine musikalische Ausbildung. Eigentlich bin ich Bassist. Ich meine, das bringt einen einfach total auf andere Gedanken. Für 5 Minuten kann man in eine andere Welt eintauchen.
1: In eine andere Realität.
2: Naja, jeder hat eben seine eigene Art, sich für eine Weile abzulenken. Für mich ist es das Klavier. Es hat auf mich eine gute Wirkung.

0: haben den Film angekündigt und ich schaue ihn mir jetzt jeden Tag an, damit uns die friedliche Realität nicht wieder einholt und wir nicht in den Zustand zurückfallen, in dem wir waren, bevor wir gegangen sind. Wenn man zurückkommt, scheint es, als würde das alles weit weg passieren, im Fernsehen. Man bekommt den Eindruck, dass sich alles von selbst lösen wird. Aber es wird sich nicht von selbst lösen, bis wir uns alle zusammenschließen und den Sieg erringen.
1: Und trotz alledem versteht die Gesellschaft noch immer nicht wirklich, was passiert und wie schrecklich und gefährlich das alles ist und warum es beendet werden muss, in dem Sinne, dass wir gewinnen müssen. Wir müssen unbedingt siegen. Nur dann kann es Frieden geben.

0: Fraport hat dir einen Gefallen getan und dich Taigan zugeteilt.
1: So sieht's aus, Leute. Da haben wir uns was eingebrockt, was? Ich bin ein Kosake. Mein Deckname ist Taigan. Ich habe ein halbes Jahr in diesem Bataillon gedient. Nur, dass es da noch Taurien hieß. Ein Sturmbataillon. Los, los, los. Weg vom Fenster, weg vom Fenster. Meine Söhne sind 16 Jahre alt. Nun, wenn ich nicht in den Krieg ziehe, werden sie es tun.
2: Wer sonst? Wir erziehen auch unsere Kinder zu echten Kosaken.
1: Man muss Soldat sein, ob man ein Kosake ist oder nicht. Man muss Soldat sein, von Kindesbeinen an.
3: Wow. RT behaupten, Händewaschen sei wenig hilfreich gegen Covid-19.
4: Wirklich.
5: Leider löste diese falsche Meldung der Bild-Zeitung zwar Emotionen, aber keinen gesunden Menschenverstand aus. Doch es war Professor Bob Arnett, der gesagt hat, Sie können sich den ganzen Tag lang die Hände waschen, doch Sie werden trotzdem das Coronavirus bekommen, wenn jemand in Ihrer Nähe hustet. Lassen Sie sich von Fakten leiten, nicht von Emotionen.
4: RT.de. Kritisch bleiben.
6: Wir nahmen zwei Wolfsjunge auf, beide 2 Wochen alt, Jarek und seine Schwester Jaroschka. Wir sind Papa und Mama für sie. Sie sehen uns als Rudel, als ihre Familie. Für sie sind wir nicht Menschen oder Tierpfleger. Wir sind Mama und Papa, meine Schöne.
7: Jeder, der in Zentralrussland ein Wildtier in Not findet und nicht weiß, was er tun soll, wendet sich wahrscheinlich an dieses Paar. Viele Jahre schon widmen sie ihr Leben Tieren in Not.
8: Sie kam aus Kamtschatka zu uns.
9: Kamtschatka?
8: Eine Kamtschatka-Bärin. Ihre Mutter machte einen fatalen Fehler. Sie ging in ein Dorf. In Kamtschatka wird das Problem der Bären, die sich Menschen nähern, sehr einfach gelöst.
6: Das Kronotsky-Reservat wollte sie nicht aufnehmen. Als wir anriefen, fragten sie, wie oft war sie in der Nähe von Menschen? 2 Mal, mit und ohne ihre Mutter. Aber sie wollten sie nicht aufnehmen. Sie haben ein paar Jungtiere, aber die landen normalerweise in Zoos. Sie dürfen nicht freigelassen werden. Das hat keinen Sinn. Sie würden direkt auf ein Dorf zusteuern. Wir haben Mascha einen Würfel und ein paar Spielsachen geschenkt. Dieser Würfel wird sie so lange beschäftigen, bis sie ihn kaputt gemacht hat. Sie ist wie der Bär im Märchen Teremok, der alles platt macht. Soho sieht Sergej als Mutter an. Sergej kümmerte sich öfter, da ich Unterricht in der Schule gebe, weil der Elch einen strikten Futterplan hat. Sergej hat ihn also hauptsächlich gefüttert und jetzt ist er die Elchmutter. Sergej ist Sohos Mutter.
9: Folgt er ihm deshalb?
6: Ja. Ich habe versucht, ihn mit der Flasche zu füttern, aber er spuckte sie heulend aus. Er wollte nur Mama. Mama ist nicht hier.
8: Glaub nicht, dass ich mein ganzes Leben mit ihr zusammen war. Nein, ich bin erst seit 10 Jahren mit ihr zusammen. Oder sie mit mir.
9: Wie habt ihr euch kennengelernt?
6: Das glaubt ihr nicht. Über ein soziales Netzwerk.
8: Oh je.
6: Steht nicht im Geschichtsbuch.

0: Mach auf. Komm raus.
1: Suchu, komm her. Was ist los? Mama nicht da? Keine Mama? Mama nicht da? Als wir die Wolfsjungen bekamen, wärmte er die Milchflaschen, fütterte sie, massierte ihnen den Bauch und gewöhnte sie an den Zeitplan. Mit der Zeit wurde es immer intensiver. Wir haben Fuchsjunge aufgezogen, uns um Vögel gekümmert und hatten auch Welpen. Er ist interessiert, aber er ist kein Biologe und hatte nicht die besten Noten in der Schule. Vor allem nicht in Biologie.
0: Die Leute haben alle Angst vor ihr. Es ist eine Art Lehrerkomplex. Ich nenne sie Kichererbse, weil sie die ganze Zeit kichert oder grummelt. Kichererbse schnüffelt viel. Sie hat einen Pferdeschwanz, eine Kapuze und einen Schnabel. Ihre Kapuze ist verrutscht, falls ihr das nicht gemerkt habt. Sie stößt sich mit dem Schwanz ab, greift im Sturzflug an und versetzt euch den letzten Schnabelhieb. Das ist es dann. Ich mache nur einen Witz, aber in jedem Witz steckt etwas Wahrheit.
2: Ja.
0: Ich war damit beschäftigt, weltweite Probleme der Natur zu lösen. Ich habe überall jemanden gerettet. Erst fütterst du deinen Ehemann und dann rettest du die Menschheit. Verstanden? Verstanden. Hör mal, Fräulein, meinst du nicht, dass du mit der Bärin unvorsichtig bist? Sie hat mehr als die Hälfte gegessen. Sie ist satt und du willst, dass sie noch mehr frisst?
3: Aus dem ganzen Land werden Wildtiere in Not hierher gebracht. In Russland gibt es höchstens 3 Dutzend solcher Zentren. Alle werden aus privaten Mitteln finanziert. Es gibt keine staatlichen Einrichtungen.
1: Ist das ein Falke?
4: Nur Beine und Flügel?
1: Vielen Dank.
4: Dank dieser Frau.
1: Ja. Das Bein muss amputiert werden.
2: Wirklich?
1: Ja, die Verwesung setzt bereits ein.
0: Die Kralle ist tot.
1: Eine Frau fand sie beim Ziegenhüten und pflegte sie 3 Wochen lang. Der Flügel sieht ziemlich schlimm aus. Hab keine Angst. So,

0: Es ist interessanter, auf dem Eis zu arbeiten. Wir versuchen, durch Eisöffnungen zu fahren, von einer zur anderen. Unser Schiff ist robust, aber wir wollen nicht unnötig am Eis anstoßen.
1: Die Akademik Troschnikow kann meterdickes Eis brechen. Wenn das Schiff an eine Eisbarriere stößt, fährt es eine halbe Länge zurück und rammt sie mit vollem Gewicht.
0: Na komm, Liebling.
1: Die Besatzung muss die richtige Balance finden. Einerseits braucht sie eine feste Eisscholle für die Station, damit sie nicht einer hohen Welle zum Opfer fällt. Andererseits soll das Schiff nicht zu fest im Eis stecken, dass es nicht mehr allein herauskommt.
2: So viele Eishügel. Hier herrscht starker Druck. Wenn sich das Eis schließt, dann bleiben wir stecken.
1: Eisgefangenschaft ist, wenn ein Schiff so fest im Eis gefangen ist, dass es nicht entkommen kann.
0: 14 Monate von zu Hause weg. Mit Sergei. Er war erster Offizier und ich Wachoffizier. Wir beendeten unsere Arbeit, nahmen die Leute mit, wendeten, waren dabei rauszukommen. Und dann kam ein Zyklon und füllte die Bucht mit Eis. Wir kamen nur 4 bis 5 Meter pro Schicht voran. Dann rief der Kapitän ein Flugzeug. Eine 276 kam und holte die Leute. Wir blieben aber.
3: Die Somo-Crew wusste, dass sie sich auf eine lange Drift vorbereiten musste.
0: An dem Tag, als wir freikamen, hatten wir eine Geburtstagsparty. Wir prosteten uns geradezu, als der Matrose rief, dass Risse auftauchten. Zuerst sah ich nur einen Riss, doch riss das Eis bis zum Horizont auf. Ich rief, volle Kraft voraus, das ist kein Witz. Nach 6 Monaten hatten wir uns an Witze gewöhnt. Wir entkamen dem Eis. Koch, habt ihr einen Geburtstagskuchen gebacken? Bring ihn hoch.
1: Grad nördlicher Breite. Das Schiff stößt in eine 1,5 Meter dicke Eisscholle. Sie suchen hier nach einem geeigneten Standort für die Eisstation. Weiter nördlich könnte das Eis zu dick sein.
2: Es dauerte nachts lange, durch die Eisscholle zu kommen. Ich ging um 5 Uhr morgens raus und sah, dass das Eis sehr gut war. Aber wir brachen durch. Heute haben wir eine wichtige Aufgabe. Wir müssen eine Eisscholle finden, auf der die Leute arbeiten können.
1: Die Eisscholle wird per Satellitenbild ausgewählt und dann live von einem Hubschrauber untersucht.
2: Hauptsache ist, dass sie hält. Das hängt von vielen Faktoren ab. Sie sollte rund sein. Das bedeutet, dass sie Kollisionen überstanden hat und ziemlich solide ist. Sie sollte 1 Meter dick sein. Nicht mehr. Es gibt riesige Eisfelder, bis zu 70 Kilometer. Aber die brechen bald auseinander. Wir brauchen eine mit 3 bis 5 Kilometern Länge, mit wenigen Eishügeln, sodass man gut arbeiten kann.

0: Wir haben noch keine runden Eisschollen gefunden. Wir versuchen es hier. Unsere Forschung auf dem Eis. Wir haben Ozeanologen, Biologen, Geophysiker, Eisforscher und ein technisches Team.
1: Und die Ranger?
0: Nein, die Ranger sind Sicherheitsleute.
1: Habt ihr eigene Jäger?
2: Ja, wir mit Jagdschein.
0: Und, habt ihr ein Gewehr?
2: Nein.
0: Zeigt ihr den Bären euren Jagdschein?
3: Hier gibt es nichts. Keine Spur von Eisbären oder Polarfüchsen. Keine Vögel. Nichts. Niemand hier. Ich bleibe auf dem Schiff und mein Kollege vermisst mit den Deutschen das Eis.
4: Das Messen der Eistiefe ist immer ungenau. Nur manuelle Messungen sind korrekt. Deshalb gehen die Eisexperten zuerst auf die Eisscholle. Zwei Gruppen arbeiten parallel, ein russisches und ein deutsches Team. Insgesamt 15 verschiedene Institute haben Spezialisten bei dieser Expedition, 3 aus Europa.
3: Ich mache mir Sorgen um meinen Partner. Er fährt schon seit einer Stunde mit dieser Wanne rum. Er ist bestimmt schon steif gefroren.

Wir freuen uns, Sie in unserem improvisierten Kino zu begrüßen. Wir sind im ganzen Donbass unterwegs, um Dokumentarfilme zu zeigen, die hier aufgenommen wurden.

0: Erst wenn der Plan für die Eisscholle erstellt ist, kann man sie bewohnbar machen.
1: Wir arbeiten im Grunde an einer neuen Art von Station. Schiff und Eis als kombiniertes Objekt. Es wird das erste schwimmende Labor der Welt, das ins Eis eingefroren wird, um solche Stationen einzurichten.
0: In einigen Jahren gibt es eine Plattform, die mit komfortablen Kabinen ausgestattet ist und man nicht mehr bei einem Eisbruch mit seinem Bett ins Meer fällt. Nur die Ausrüstung bleibt auf dem Eis. Diese Expedition ist eine Art Probelauf, um zu ermitteln, was künftige Plattformen brauchen. Traditionell gilt eine Polarstation als offen, sobald ihr erster Wetterbericht gesendet wird.
1: Trommelwirbel. Wer sendet die ersten Daten?
2: Vassili als Teamleiter? Ich schaue einfach zu.
1: Radio Meteo, komm.
3: Ich höre Teschnikow.
1: Notiert euch die Daten.
3: Bereit.
1: 49°-945-57°-005-73°-830.

0: Das ist alles. Bis zum nächsten Mal.
1: Wer sagt es?
0: Hurra!
1: Hurra!
2: Hurra!

Wir eröffnen eine neue Art von Station. Ein Schiff in einer Eisscholle. Unsere Drift ist ein Versuch. Bald kommt aus St. Petersburg ein neues Schiff, das zum Driften konzipiert ist. Eine Eisplattform mit Selbstantrieb. Wir entwickeln neue Techniken für die Arbeit als Team auf dieser neuen Art von Station. Das ist unser Zuhause für die nächsten Tage, vielleicht Monate. Also macht euch bereit für die Drift.

0: Die Routinedatenerfassung wird täglich durchgeführt. Dies ist jedoch eine einzigartige Situation, da die Eisscholle driftet, sich Wasser, Meeresboden und die umgebende Atmosphäre ständig ändern und im Frühjahr keine Daten aus dieser Region gesammelt werden können. Die Wissenschaftler versuchen, auf diesem Breitengrad so viele Frühlingsbeobachtungen wie möglich zu machen.
1: Meeresexpeditionen werden normalerweise nicht durchgeführt, wenn alles mit Eis bedeckt ist. Die SP-Stationen waren weiter östlich, damit sie dort länger arbeiten konnten. Daher gibt es fast keine Beobachtungsdaten aus dieser Region.
2: Wozu brauchen Sie so viel Schnee?
1: Um Cäsium 134 zu erfassen, braucht man viel Wasser. Wir sammeln 500 Liter.
3: Für Isotope brauchen wir nur 10 Gramm oder weniger.
4: Wir registrierten Temperatur, Salzgehalt, Druck, die Strömungsgeschwindigkeit und Richtung sowie hydrophysikalische Eigenschaften. Während wir driften, zeichnet das Gerät diese Parameter alle 10 Sekunden auf.
1: In Bezug auf den Breitengrad ist dies die höchste atmosphärische Station. Es fühlt sich so an, als wäre man wieder auf einer SP-Station, obwohl das Schiff in der Nähe ist. Mit Komfort,